0: mal fragen, ob das sinnvoll sei. So solle es aus ihrer Sicht etwa eine Ausnahme für tarifgebundene Unternehmen geben, die bereits eigene Regelungen vereinbart haben. Außerdem müsse die Pflicht zur Krankschreibung ab dem ersten Tag mit einer Termingarantie bei Ärzten und der sogenannten Schlaganfallvorsorge gekoppelt werden, an der das Gesundheitsministerium aber noch arbeite. Auch in der Debatte um die Abschaffung der abschlagsfreien Rente nach 45 Beitragsjahren deutete Baas Kompromisse an. Im Sinne des Vertrauensschutzes sei sie offen für eine Übergangsfrist von etwa 5 Jahren. Deutsche Unternehmen haben im vergangenen Jahr einer Erhebung zufolge 85,6 Milliarden Euro für die Lohnfortzahlung im Krankheitsfall an ihre Mitarbeiter ausbezahlt. Dabei handle es sich um einen neuen Höchststand, schreibt die Rheinische Post unter Berufung auf das arbeitgebernahe Institut der deutschen Wirtschaft in Köln. Damit hätten sich die Aufwendungen innerhalb von 15 Jahren mehr als verdoppelt. Grundlage der Berechnungen waren demnach Daten des Bundesarbeitsministeriums und ein ergänzendes Schätzmodell. Zu der Entwicklung beigetragen haben laut den IW-Ökonomen mehrere Faktoren, darunter auch eine gestiegene Beschäftigung und höhere Löhne. Daneben sei der offiziell erfasste Krankenstand auch durch die Einführung der elektronischen Arbeitsunfähigkeitsbescheinigungen statistisch gestiegen. Bundeskanzler Merz hat Nepal und China angesichts der Sturzflut mit vielen Opfern sein Mitgefühl übermittelt. Er habe mit tiefer Betroffenheit von der schweren Flutkatastrophe erfahren, schrieb Merz in seinem Kondolenztelegramm an den Ministerpräsidenten von Nepal, Balendra Shah. In dem Schreiben an Chinas Staatspräsidenten Xi Jinping drückte Merz ebenfalls seine große Bestürzung angesichts des Ausmaßes des Unglücks aus. Bei der Katastrophe waren mehr als 580 Menschen ums Leben gekommen. Insgesamt werden über 2400 Menschen vermisst, etwa 1900 in Nepal, knapp 560 in Tibet. Die Angaben aus Nepal stammen von den Behörden, die aus Tibet von chinesischen Staatsmedien. Unter den Vermissten sind auch einige Deutsche. Die Suche nach weiteren Überlebenden wird durch zerstörte Straßen und meterhohen Schlamm erschwert. Nach der Cyberattacke vor 2 Wochen wird das Land Berlin jetzt von Hackern erpresst. Der regierende Bürgermeister Wegner teilte mit, eine entsprechende Forderung sei gestern eingegangen. Die Hacker behaupten, große Mengen an Daten erbeutet zu haben. Nach Medienberichten fordern sie rund 2 Millionen Euro und drohen mit der Veröffentlichung der Daten innerhalb einer Woche. Wegner sagte, das Land Berlin werde sich nicht erpressen lassen. Die Ermittlungsbehörden arbeiteten mit Hochdruck daran, die Täter zu fassen. Hacker hatten die Senatsverwaltungen für Bauen und Verkehr vor rund 2 Wochen angegriffen und deren Computersysteme lahmgelegt. In Berlin konnte deshalb unter anderem tagelang kein Wohngeld ausgezahlt werden. Das Festival des deutschen Films in Ludwigshafen hat den Regisseur Volker Schlöndorff mit dem Ehrenpreis ausgezeichnet. Man verbeuge sich vor der Leistung des Regisseurs, Autors und großen Kinokünstlers, teilten die Veranstalter in der pfälzischen Stadt mit. Im Anschluss an die Ehrung lief Schlöndorffs Romanverfilmung »Rückkehr nach Montauk« nach der Novelle von Max Frisch. Das Filmfestival auf einer Insel im Rhein gilt als Ideenbörse und wichtiger Branchentreff. Das Wetter. Nachts in der Südosthälfte stark bewölkt und schauerartiger, anfangs auch gewittriger Regen. An den Küsten weitere Schauer, sonst weitgehend abklingende Schauer und Gewitter. Tiefstwerte von Ost nach Südwest 18 bis 11 Grad. Am Tage im Norden und Westen wolkig oder stark bewölkt. In Küstennähe auch schauerartiger Regen, sonst zunächst heiter bis sonnig, im Verlauf gebietsweise Quellbewölkung, am Abend im Westen aufkommender Regen, 20 bis 28 Grad. Die weiteren Aussichten, am morgigen Sonntag im Norden und Nordwesten wiederholt Schauer, sonst wechselnde Bewölkung, von der Lausitz bis zu den Alpen länger sonnig. Das waren die Nachrichten.
1: Sternzeit, 29. August. Die fast unbekannte Supernova in der Cassiopeia. Das Sternbild Cassiopeia steigt im Laufe der Nacht am Nordosthimmel auf. Die Figur mit der markanten

0: berühmte Supernova von 1054, bei der der Krebsnebel im Stier entstanden ist. 1572 wurde Tycho Brahe Zeuge eines solchen Ereignisses, ebenso wie Johannes Kepler 1604. Die Supernova in der Cassiopeia gab lange Rätsel auf. Erst vor wenigen Jahren identifizierte ein Amateurastronom die Reste ihrer Explosionswolke bei der Durchsicht der öffentlich verfügbaren Daten des Infrarotsatelliten WISE. Inzwischen zeigen weitere Beobachtungen, etwa mit dem Keck-Teleskop auf Hawaii, dass sich die Explosion rund 7500 Lichtjahre entfernt abgespielt hat. Die Reste bilden eine fast kreisrunde Wolke, die gut 6 Lichtjahre groß ist. Astronomen weltweit träumen davon, wieder eine helle Supernova am Himmel zu sehen. Vielleicht explodiert gerade heute Nacht eine in der Cassiopeia.
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2: Wenn es einen Trend gibt im Jazz, der greifbar und beschreibbar ist, dann der, dass Jazzmusiker und Musikerinnen verstärkt neue Musik komponieren. Musik für perfekte Notisten mit einer klassischen Ausbildung, unter denen sich zunehmend solche zeigen, die auch improvisieren können. Wie zum Beispiel Studio Dan, gegründet vor 21 Jahren in Wien. Zum zweiten Male schon hat Ingrid Lauborg von diesem Ensemble einen Kompositionsauftrag erhalten. Die in New York lebende Saxophonistin ist eine der führenden Repräsentantinnen einer Bewegung, die gerne mit einem alten Begriff belegt wird, Third Stream. Hält er diesen jüngsten Ausweitungen noch stand? Third Stream oder Her Stream? Die Saxophonistin Ingrid Lauborg schreibt für Studio Dan. Am Mikrofon ist Michael Rüsenberg.

0: Diese Musik klingt wenig nach Jazz-Facts, aber es ist ein Jazz-Fakt, dass eine zunehmende Anzahl an Jazzmusiker und Musikerinnen neue Musik komponieren. Zone One, Studio Dan mit dem Ausschnitt einer Auftragskomposition für Ingrid Laubrock, aufgenommen am 28. Februar 2026 vom WDR im Kölner Stadtgarten. Die Uraufführung fand im September 2023 statt, beim Festival für neue Musik Klangspuren in Schwarz, Tirol. Die Komponistin spielte Tenorsaxophon. Laubrock, geboren 1970 in der westfälischen Provinz, lebt nach Jahren in Berlin und London, seit 2009 in New York City. Sie gilt als eine der großen Saxophonstimmen des gegenwärtigen Jazz. Aber 2018, als die New York Times ihr erstes Orchesterstück Vogelfrei unter die 25 Best Classical Music Tracks auf 2018 wählt, da hat sie doch tatsächlich neben ihrem Abitur keine formale Musikausbildung. Einen Master in klassischer Komposition macht sie erst während der Pandemie. Seit fast 10 Jahren schreibt sie auch für Nicht-Jazz-Ensembles. Ich frage sie, ob sie vielleicht abwertende Bemerkungen aus der neuen Musik erfahren hat.
1: Da bin ich mir ziemlich sicher.
2: Ja?
1: Ich bin mir ziemlich sicher, ja.
2: Hast du schon mal was gehört?
1: Nicht wirklich, aber ich suche auch nicht danach. Ich suche auch nicht nach Besprechungen, sondern da kann man sich verrückt machen, wenn man das macht. Ja. Aber zum Beispiel, also ich habe in den letzten paar Jahren für verschiedene Duos Musik komponiert, also immer eine Stimme und ein Musiker. Es gab 4 Duette, die ich komponiert habe, 60 Lieder. Und eins von den Paaren war wirklich so eine Opernsängerin und Mezzosoprano und Violine. Also es gibt unglaublich viele Musiker, die wirklich sehr, sehr ausgebildet sind in einer Sache in Amerika, die aber total offen sind für was ich da zum Beispiel schreibe. Also die ist ganz richtig mit weiten Armen empfangen. In Amerika gibt es dann nochmal wirklich weniger Respekt für die europäische klassische Musik. Also Respekt würde ich nicht sagen, sondern weniger, das wird weniger auf so ein großes Podest gestellt wie hier, weil es halt nicht amerikanisch ist. Die machen ihre eigenen Sachen. Da gibt es ein bisschen mehr Freiheit, finde ich, in dem Sinn.
0: Meinst du wirklich die großen 3, Bach, Mozart, Beethoven?
1: Also die werden natürlich schon auf ein Podest gestellt, aber es gibt immer auch einen Sinn, dass Leute auf die eigenen amerikanischen Komponisten gucken. Mhm.

Das ist eines der 60 Lieder nach den Koan-Gedichten von Erica Hunt, vertont durch Ingrid Laubrock. Koan 34 mit Rachel Calloway, Mezzosopran, und Ari Streisfeld, Violine. Ingrid Laubrocks künstlerischer Output ist so groß, dass das entsprechende Album Purposing the Air 2025 in der Jazzszene kaum beachtet wurde. Hier folgt sie mit Studio Dan und dem zweiten Teil ihrer Komposition Zone One.

0: ein weiterer Ausschnitt aus Zone One, aufgeführt von Studio Dan, einem neunköpfigen Ensemble aus Wien, auf das wir später noch zu sprechen kommen. Aufgenommen am 28. Februar 2026 im Stadtgarten Köln. Die Komponistin Ingrid Laubrock ist an Sopran- und Tenorsaxophon dabei, nicht als Dirigentin. Es ist eine dirigatlose Aufführung. Sie hat das Stück im Winter 2023 auf einer Farm in Wyoming geschrieben, Uraufführung dann im September 2023 beim Festival für Neue Musik Klangspuren in Schwaz, Tirol. Es war der erste Auftrag von Studio Dan, aber nicht ihre erste Arbeit für ein europäisches Orchester. Zuvor gab es mehrfach eine Zusammenarbeit mit dem EOS Kammerorchester in Köln. Daniel Riegler hat als Posaunist bei der Uraufführung in Schwarz mitgewirkt, nicht bei der Wiederaufführung, die einer Neuinterpretation gleichkam.
1: Studio Dan ist auf mich gekommen. Also Daniel hat mich angeschrieben.
2: Tatsächlich war es meine Idee als künstlerischer Leiter des Ensembles. Ich suche immer wieder nach Kooperationen und Ingrids Arbeit ist mir schon länger sehr, sehr, sehr positiv aufgefallen und hat mich schon sehr lange interessiert.
1: Und damals habe ich noch nicht so viel für Gruppen geschrieben, die nicht meine Band sind. EOS war eigentlich eventuell sogar das erste Mal, dass ich das wirklich gemacht habe. Also wo ich die Musiker nicht selber zusammengestellt habe, nur einen Teil davon, also meine Band quasi mitgebracht habe und die dann erweitert habe durch EOS.
2: Ich bin einfach auf sie zugegangen und wir haben uns das ausgemacht, dass sie für uns schreibt. Das ist tatsächlich eine Anfrage von uns an sie.
1: Und dann hat er mir Beispiele, also Hörbeispiele zugeschickt. Und da waren einige Sachen von Braxton dabei, also Komposition von Braxton, Elliot Sharp war, glaube ich, dabei, George Lewis, Anthony Coleman, glaube ich.
2: Also es gibt auch so ein bisschen ein persönliches Interesse von mir in diese New Yorker Szene, die ja auch jetzt nicht homogen ist, aber wo es doch ganz viele interessante Dinge gibt für mich.
1: Und dann habe ich gedacht, wir sind auf der gleichen Wellenlänge, die Musik hat mir sehr gut gefallen, die sie gemacht haben und daraus hat sich das dann entwickelt.
0: Studio Dan, da klingt der Vorname des Leiters Daniel Riegler an. Da schwingt andererseits der Titel eines Albums von Frank Zappa mit, Studio Dan von 1978. Das war nicht ungewollt. Studio Dan, 2005 hervorgegangen aus dem Umkreis der Jazzwerkstatt Wien, verstand dies zunächst als lockere Bezeichnung der eigenen Praxis in der sich wandelnden Schnittmenge aus neuer Musik und Jazz. Im Gegensatz zu anderen Ensembles auf diesem Feld unter Betonung der Improvisationsfähigkeit seiner Mitglieder, Daniel Riegler.
2: Ich glaube tatsächlich, dass es vielleicht österreichisch, vielleicht sogar spezifisch wienerisch ist, dass sich da in den letzten Jahren in der Richtung mehr und mehr tut, dass die Szenen so miteinander vernetzt sind, dass man einander zuhört sozusagen und dann auch eintaucht und sehr viel kooperiert. Es ist in Wien tatsächlich nicht unüblich, dass Leute, die ihr Instrument so gut beherrschen, dass sie in einem Ensemble für zeitgenössische Musik, sei das jetzt das Klangforum oder irgendein anderes ist, spielen und gleichzeitig Teil einer Popband sind oder so. Ja, also so wie zum Beispiel der Manuel Mayer ja bei uns auch Mitglied ist. Also da gibt es irrsinnig viele Leute, die wirklich von sich aus zwischen den Welten surfen irgendwie. Und ja, es ist irgendwie so eine vielleicht wienerische Szene-Sache geworden tatsächlich, ja. Aber vielleicht dürfen wir es uns auch ein bisschen auf die Fahnen heften, das auch mitzuentwickeln irgendwie von einer Position aus. Die anderen machen es von einer anderen Position aus.
0: Da gäbe es ja vielleicht einen historischen Vorläufer, der mir jetzt von außen einfällt, das wäre der Franz Kogelmann.
2: Ja, natürlich. Auch da ist es schon angelegt und tatsächlich sehe ich es ein bisschen als Ergebnis einer Entwicklung, die allgemein ist.

0: Jazz Facts im Deutschlandfunk. Third Stream oder Hörstream? Die Saxophonistin Ingrid Lauborg schreibt für Studio Dan. Hier Torn, zerrissen. Ein neues Werk, wiederum nur in einem Ausschnitt, in einer WDR-Aufnahme der Uraufführung am 28. Februar dieses Jahres im Stadtgarten Köln. Die Komponistin ist auch hier in der ihr eigenen Qualität als Sopransaxophonistin zu hören. Torn sollte ursprünglich in einem engeren Zusammenhang mit den älteren Stücken des Abends stehen. Die Komponistin hat sich dagegen entschieden. Für den Außenstehenden ist der größte Abstand in der Nähe zur Jazzrhythmik zu erkennen, personifiziert durch die Mitwirkung von Lauborgs Ehemann, Jazzschlagzeuger Tom Rainey. Man identifiziert einzelne Elemente, aber wie fügen die sich zu einem Begriff für diese Musik? Der Titel der Sendung spricht von Third Stream, geprägt vom deutschstämmigen Komponisten und Dirigenten Gunter Schuller in den 50er Jahren, damals für das Zusammengehen von Jazz und Klassik. Der Begriff ist auch heute noch gebräuchlich. Sein Verständnis hat sich über die Jahrzehnte sehr geweitet. Trifft er noch zu? Was sagen die Handelnden? Third Stream oder wie uns später einfiel, Hörstream? Ihre Mischung, die Mischung von Ingrid Lauborg. Die Frage geht an Sie und an Daniel Riegler.
1: Also ich glaube eigentlich nicht wirklich. Das Einzige, was damit zu tun hat, ist, dass halt klassische Musiker und Jazzmusiker zusammenspielen. Mehr höre ich da eigentlich nicht mehr drin. Ich liebe zwar einige von der Third Stream Musik, aber ich finde, das hat sich sehr verändert in dem Sinne, dass die Musiker, die aus beiden Richtungen kommen, sich angenähert haben von dem, wie sie miteinander spielen können, zum Beispiel rhythmisch.
0: Ja. Mhm. Ist das neue Musik, Torn?
1: Ich meine, es gibt sicher Elemente, die nicht neu sind. Es ist nicht, ich habe jetzt nicht das Rad wieder erfunden, aber es ist neu in dem Sinne, dass es ein neues Stück sich, das sich hoffentlich immer wieder verändert und für mich sogar neue Komponenten mit drin hat. Zum Beispiel sehr viele Polyrhythmen, viele Vierteltöne, viele Verschiebungen, die ich in der Vergangenheit auch benutzt habe, aber nicht so extrem wie in diesem Stück zum Beispiel. Also für mich fühlt es sich einfach an wie eine Weiterentwicklung von dem, was ich mache selber. Ich versuche Sachen gar nicht so stilistisch zu benennen.
2: Ich würde schon deshalb nicht verwenden, weil es so viele nicht so gute Assoziationen weckt. Obwohl ich verstehe auch, dass man es neu definieren kann, diesen Begriff. Das würde ich auch legitim finden. Aber vielleicht würden dann manche das als Abwertung lesen, wenn man das so behauptet. Und dazu kommt, dass es tatsächlich vielleicht auch im Third Stream Denken, wenn man es ganz positiv sehen will, auch vielleicht neue Entwicklungen gibt oder eine Weiterentwicklung oder eine Aktualisierung auch im Klang. Ja. Und ich finde Ingrids Musik ganz, ganz aktuell, was jetzt diese Verbindung zwischen improvisierter und Jazz verwurzelter Musik und dann aber diesem wirklich profunden Können zu instrumentieren und aus anderen Musiken sozusagen Dinge einzubringen, die einfach das noch spannender machen, was eh schon sehr spannend ist. Ja, so empfinde ich das. Dazu natürlich diese ganz, ganz tolle Verschränkung immer zwischen der Improvisation und der Komposition. Da gibt es einfach so Momente, wo ich das Gefühl habe, das ist für mich am allerspannendsten, wenn ich selber nicht weiß, wo fängt das an, wo hört das auf, wo ist es vordefiniert und wo verlässt sie sich auf den Moment und lässt genau dieses Moment einfließen, dass es dann Aufführung für Aufführung besonders spannend macht.
0: Also eine richtige Distanzierung vom Begriff Third Stream höre ich da nicht raus.
2: Nein, würde ich auch nicht. Nein, es ist nur, man hat zu viele schlechte Assoziationen oder der Diskurs über Third Stream ist zu kontroversiell, dass man es vielleicht jetzt als positiven Begriff besetzen will oder wiederverwenden. Ja. Aber das ist schon ein bisschen eine kleinteilige Diskussion.

0: Studio Dan spielt Ingrid Laubrock. Hier ein Ausschnitt aus Zones 2, aus der Wiederaufführung des Stückes im Februar 2026 im Stadtgarten Köln. Ingrid Laubrock ist eine ungemein produktive Künstlerin. Ihre häufige Präsenz auf deutschen Bühnen als Jazzmusikerin darf nicht unerwähnt bleiben. Aber ist nicht für ein Jazz-Ensemble zu schreiben, also für einen doch wesentlich von Improvisation geprägten Kontext, etwas völlig anderes als die Musik, die wir hier an dieser Stelle von ihr hören, wo sie mitunter für Ausführende schreibt, ohne mit ihnen aufzutreten. Zumal für solche mit einer klassischen Ausbildung. Wo oder wann hat sie entdeckt, dass Komponieren ihr etwas bedeutet?
1: Also das fing an damit, als ich in dem Fire-Kollektiv war in London, Kollektiv von jungen Leuten, die alles Mögliche ausprobiert haben und wo wir unheimlich viel miteinander gearbeitet haben, uns unsere Ressourcen geteilt haben. Da habe ich entdeckt, wie gerne ich eigentlich komponiere. Etwas später habe ich entdeckt, also habe ich angefangen mit den freien Improvisierern in London zu spielen, was ja eine sehr interessante und, naja, sagen wir mal, also eine sehr charaktervolle Szene. Da habe ich unglaublich viel gelernt, wie man sich selber in sein Instrument, also was man da selber rausbringen kann, dass man selber ist, wie man ja improvisiert halt mit anderen Leuten. Also was die Entwicklung sehr verstärkt hat, war meine lange Zusammenarbeit mit Anthony Braxton. Ich habe 2011 angefangen mit ihm zu spielen und er machte wirklich alles von der Größe her, Solo bis drei Orchester zusammen. Und er hat immer mich encouraged, ich weiß nicht, das Wort, ermutigt für große Sachen, große Orchester, also zum Beispiel Orchester zu schreiben oder für Large Ensemble zu schreiben. Er hat immer gesagt, mach es, egal ob du irgendwo hier einen Grant kriegst oder ob du irgendwelche Unterstützung kriegst, du musst es einfach machen. Also es war, mit ihm zusammenzuarbeiten, war eigentlich eine sehr, sehr große Inspiration dafür.

Jazz Facts im Deutschlandfunk. Third Stream oder Hörstream? Die Saxophonistin Ingrid Lauerborg schreibt für Studio Dan. 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Den nächsten Jazz gibt's bei uns am kommenden Dienstag, am 25. August. Jazz live mit einem Mitschnitt eines Konzertes vom Jazzfest Bonn 2026. Die Kölner Bassistin Karis Hermes spielte dort mit einer eigens für das Festival zusammengestellten Band. Am Mikrofon heute war Michael Rüsenberg.

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1: Drei Uhr. Die Nachrichten. Die USA und Venezuela haben ein umfangreiches Erdölabkommen bekannt gegeben. US-Präsident Trump schrieb auf seiner hauseigenen Online-Plattform, mit der Vereinbarung brächten die Vereinigten Staaten über 65 Milliarden Barrel an Vorkommen unter ihre Kontrolle. Dadurch würden sich Ölreserven seines Landes mehr als verdoppeln. Venezuelas Interimsstaatschefin Rodriguez sprach in Caracas von einem historischen Abkommen, das ihrem Land über 200 Milliarden Dollar in die Kassen spülen werde. Venezuela verfügt über die größten nachgewiesenen Erdölvorkommen der Welt. Rodriguez' Vorgänger Maduro war Anfang Januar im Zuge einer US-Militäroperation gefangen genommen und in eine Haftanstalt nach New York gebracht worden. Dort soll ihm ein Prozess gemacht werden. Die Anklage lautet unter anderem auf Drogenterrorismus. Bundesarbeitsministerin Baas stellt die Pläne der schwarz-roten Koalition zur Einführung einer verpflichtenden Krankschreibung ab dem ersten Tag in Frage. Sie sei koalitionstreu, sagte die SPD-Co-Vorsitzende der Funke Mediengruppe, aber man solle sich schon noch einmal fragen, ob das sinnvoll sei. So solle es aus ihrer Sicht etwa eine Ausnahme für tarifgebundene Unternehmen geben, die bereits eigene Regelungen vereinbart haben. Außerdem müsse die Pflicht zur Krankschreibung ab dem ersten Tag mit einer Termingarantie bei Ärzten und der sogenannten Schlaganfallvorsorge gekoppelt werden, an der das Gesundheitsministerium aber noch arbeite. Auch in der Debatte um die Abschaffung der abschlagsfreien Rente nach 45 Beitragsjahren deutete Baas Kompromisse an. Im Sinne des Vertrauensschutzes sei sie offen für eine Übergangsfrist von etwa 5 Jahren. Bundesverteidigungsminister Pistorius und Baden-Württembergs Ministerpräsident Özdemir fordern kurz vor der Landtagswahl in Sachsen-Anhalt ein Verbotsverfahren gegen die AfD. Das schreiben die beiden Politiker von SPD und den Grünen in einem Gastbeitrag für die Frankfurter Allgemeine Sonntagszeitung. Der Fokus solle auf die Landesverbände der AfD in Thüringen, Sachsen, Sachsen-Anhalt und Brandenburg gelegt werden, die in dem Beitrag als eindeutig völkisch bezeichnet werden. Solch ein Verfahren sei rechtlich möglich und durch Belege gedeckt. Der völkische Teil der AfD stelle die Grundfesten der Verfassung in Frage und verachte die Demokratie. Dem könne man nicht in der politischen Auseinandersetzung begegnen. Nach der Gewalttat mit 2 Toten an einer Schule im brandenburgischen Gosen-Neu-Zittau kommt der Tatverdächtige in Untersuchungshaft. Das hat ein Haftrichter angeordnet. Dem 19-Jährigen wird 2-facher Mord vorgeworfen. Er soll eine 18-jährige Schülerin und einen 30-jährigen Erzieher getötet haben. Bei der getöteten Schülerin soll es sich um die ehemalige Freundin des Täters handeln. Das 30-jährige Opfer wollte nach bisherigen Erkenntnissen den Angreifer stoppen, der laut Medienberichten mit einem Messer bewaffnet war. Die Tat hat für große Anteilnahme und Trauer gesorgt. Zahlreiche Menschen legten Blumen an der Schule nieder und zündeten Kerzen an. In der norwegischen Hauptstadt Oslo haben tausende Menschen Abschied vom verstorbenen König Harald genommen. Der Wagen mit dem Leichnam des 89-Jährigen fuhr vom Reichskrankenhaus zum Königsschloss. In den kommenden Tagen bis zur Beisetzung wird der Sarg in der Kapelle des Schlosses aufgebahrt. Auch dort können die Menschen dem König noch die letzte Ehre erweisen. Harald war gestern früh nach längerer Krankheit gestorben. Er regierte seit 1991 und war damit der älteste lebende Monarch Europas. Nachfolger ist sein Sohn Hakon. Seine Frau Mette Marit ist die neue Königin des Landes. Das Wetter. Nachts in der Südosthälfte stark bewölkt und schauerartiger, anfangs auch gewittriger Regen, an den Küsten weitere Schauer, sonst weitgehend abklingende Schauer und Gewitter. Tiefstwerte von Ost nach Südwest 18 bis 11 Grad, am Tage im Norden und Westen wolkig oder stark bewölkt, in Küstennähe auch schauerartiger Regen, sonst zunächst heiter bis sonnig, im Verlauf gebietsweise Quellbewölkung, am Abend im Westen aufkommender Regen 20 bis 28 Grad. Die weiteren Aussichten: am morgigen Sonntag im Norden und Nordwesten wiederholt Schauer, sonst wechselnde Bewölkung, von der Lausitz bis zu den Alpen länger sonnig, 20 bis 29 Grad. Das waren die Nachrichten.
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2: Zwei Bandmitglieder von Kappa Tult aus Leipzig per Video zum Interview. Gründerin Inga Habiger, Gesang, Gitarre, und Raphael Seidel, Bass, Gesang.
3: Ja, also das ist Inga. Inga singt und spielt Gitarre und schreibt ganz wundervolle Songs, die wir gemeinsam ausarbeiten. Manchmal muss ich Inga auf der Bühne ein bisschen an die richtigen Akkorde erinnern oder so, aber es ist schon auch voll okay. Dafür haben wir sie ganz doll lieb.
0: Von Keyboard-Solo bis Bratgitarre.
4: Ja, neben mir sitzt Raphael, Bassist in unserer Band, und schreibt auch Songs und singt auch.

0: Wenn Sie genug Platz auf der Bühne haben, dann stehen Sie in einer Reihe nebeneinander. Die drei Musikerinnen und ein Musiker des Leipziger Quartetts Kapatult. Zudem neben Sängerin und Bassist noch zwei weitere Menschen gehören.
1: Sonst haben wir noch Angie in der Band. Angie ist eine ganz tolle Schlagzeugerin, die meistens im Stehen spielt, was auch besonders ist. Und ganz toll singt auch. Also auch ganz viel so die zweiten Stimmen vor allem singt. Und ja, einfach auch ein sehr wichtiger, kreativer Teil unserer Band ist.
2: Dann haben wir noch Robin. Das ist unsere Keyboarderin. Genau, Robin spielt nicht nur Keyboard, aber auch und das sehr gut und hat oft sozusagen den Solo-Part. Wenn instrumentelle Soli kommen, sind die oft vom Keyboard. In den Pausen spielt sie Shaker und Schellenkranz und alles Mögliche und singt auch. Also wir singen viel zu viert auch.
0: Dass Schlagzeugerin Angela Requena Fuentes im Stehen spielt, erinnert an Bela B. von den Ärzten, den sie auch sehr schätzt. Es geht aber vor allem darum, dass sie nicht in der zweiten Reihe sitzt und hinter ihrem Instrument verschwindet. Bei Kapatult sind alle wichtig, was sich auch im Bühnenbild ausdrücken soll.
2: Es ist irgendwie wichtig, dass Angie so eine präsentere Rolle einnimmt und das geht halt leichter im Stehen. Und wir stehen ja auch so, wenn wir live spielen, stehen wir quasi zu viert in einer Reihe und jetzt nicht so hintereinander. Zumindest wenn die Bühnenbreite es hergibt, was auch manchmal nicht der Fall ist. Dass sie einfach Teil des Performens ist und nicht da hinten so verschwindet.
0: Zumal die Schlagzeugerin Fuentes ihr Instrument an der Musikhochschule in Leipzig studiert hat und auffallend gut spielt. Ob scheinbar einfache oder komplexere Grooves, alles kommt bei ihr knackig, federnd und auf den Punkt. Dennoch ist Bela B. nicht unwichtig für die Band. Beim Song »Ein halber Cappuccino« hat er in der Chorversion mitgesungen. Die jungen Musikerinnen haben ihn einfach bei Instagram angeschrieben und gefragt, ob er nicht Lust habe, beim Video zu dem Song mitzumachen. Und so gibt es eine Spezial-Chor-Version des Songs, bei dem nicht nur Bela B. mit von der Partie ist, sondern auch Katharina Kollmann alias Nichtsiertel, Georg Gläser von Pogendroblem oder die Band Hotel Rimini.

0: Ein halber Cappuccino in der Core-Version von Cappatult aus Leipzig. Genau genommen sind das 0,02 Gramm Kaffeepulver pro Stream. Es zerreißt mich, ich will davon leben, aber es reicht nicht. So heißt es im Text des Songs, der das prekäre Leben der Musikerinnen und Musiker und insbesondere die dürftigen Erträge von Urhebern durch Musikstreaming thematisiert.
1: Die letzte Tour, die wir jetzt gespielt haben, die war schon relativ groß und es war auch so die größte Tour, die wir bisher gespielt haben. Und da kam schon auch ein bisschen was bei rum, fairerweise. So, ne? Muss man auch sagen, ist es noch lange nicht, also gemessen an dem Aufwand, den wir betreiben, ist es noch lange nicht da, wo es sich sozusagen so fair anfühlen würde. Aber es kommt schon langsam was. Also es fühlt sich schon nach was an.
0: Und dennoch müssen die vier Bandmitglieder noch anderen Jobs nachgehen. Bis auf Sängerin Inga Habiger arbeiten sie alle zusätzlich im Musikbereich. Sie geben Instrumentalunterricht oder mucken mit anderen Bands.
2: Genau, und es ist irgendwie auf dem Level, dass wir es weitermachen können. Also und sozusagen mit unseren anderen Jobs geht es sich quasi aus. Und wir haben trotzdem sozusagen noch genug Zeit, jetzt nicht auf volle Power dieses Projekt zu machen, aber so auf einige Power. Ich denke, wir haben schon auch Glück.
1: Ja,
2: so, also,
1: definitiv.
2: Dass es so voll geht. Das hängt natürlich auch damit zusammen, dass unsere Lebensstandards echt nicht hoch sind. Und wir keine Family haben, die wir ernähren oder so. Und Leipzig ist natürlich viel billigere Miete als zum Beispiel Berlin.
3: Ja,

0: Priority Lane, der erste Song von Kapatult, circa 2018 geschrieben, allerdings erst 2022 veröffentlicht. Nach Aussagen von Sängerin Inga, der Song, mit dem sie, anfangs noch in Kassel, die Schlagzeugerin überzeugen konnte, mit ihr zusammen Musik zu machen. Auf der ersten EP der Band, damals noch mit einem anderen Bassisten, erscheint auch dieser Song, inspiriert von der Sportgruppe der Mutter der Sängerin.
1: Wo anscheinend so der Satz gefallen ist, Oberarme sind das neue Dekolleté. Weil Michelle Obama so tolle Oberarme hat und quasi alle Frauen in dem Alter meiner Mutter beim Reha-Sport gerne solche Oberarme haben wollen, weil die Klatschpresse schreibt, Michelle Obama hat keinen Winkspeck. Ich fand es einfach so, also rein phonetisch quasi, Michelle Obama, Oberarme, fand ich irgendwie toll und wollte was damit machen. Und genau, ich finde es auch einfach krass, dass so, ja, eine Frau, die so in der Öffentlichkeit steht und quasi ja auch eine Rolle hat, dann so darauf reduziert wird und das Einzige, was über sie geschrieben wird, ist halt so ein Merkmal ihres Körpers. Aber ich würde sagen, es geht so um queeres Begehren und die damit verbundene Scham. Da kommt ja zum Beispiel die Zeile drin vor, seit ich dich ausziehe, kann ich mich selber nicht ausstehen. Das also sagt quasi so ein bisschen so den inneren, wie ist dann Begehren, aber gleichzeitig verurteile ich mich selber dafür, das zu empfinden und so diese Auseinandersetzung damit.

0: Rock etc. im Deutschlandfunk mit einem Porträt der Leipziger Band Kapatult. Songs zwischen Indie-Rock und Lo-Fi-Pop mit einem Schuss neuer deutscher Welle. Ein sehr wiedererkennbarer Sound, geprägt durch den oft mehrstimmigen Gesang in den Refrains und die deutliche Präsenz des Keyboards, mit dem es auch das eine oder andere improvisierte Solo zu hören gibt. 2023 erscheint das erste Album mit dem Titel »Es schmeckt nicht«. Eine noch eher ungeordnete Sammlung von Songs. Inga Habiger.
1: 2018, Angie und ich das erste Mal, sogar 2017 sind wir das erste Mal zusammen aufgetreten. Und von da bis 2023, also 6 Jahre lang, haben wir quasi so hier mal einen Song eingesammelt und da mal einen Song eingesammelt und waren so, ja, irgendwann müssen wir mal was rausbringen.
0: Und das haben sie getan. Ihr Debüt wurde beim Münsteraner Label Ladies and Ladies veröffentlicht, bei dem sie auch das aktuelle Album herausgebracht haben. Ein Label, das sich ironisch als erstes offiziell sexistisches Musiklabel der Welt bezeichnet, mit einem deutlichen Fokus auf Künstlerinnen. Bassist Raphael Seidel, der anfangs noch gar nicht dabei war, sieht die damalige Spielart so.
2: Von meiner Perspektive klingen einfach die älteren Songs oder das erste Album vielleicht so ein bisschen verspielter vielleicht oder so ein bisschen naiver auch in Anführungszeichen, was jetzt nicht unbedingt negativ konnotiert sein muss. Und jetzt das neue Album klingt ein bisschen, ja, ohne es genauer beschreiben zu können, aber ich finde auch so ein bisschen erwachsener irgendwie.

0: 2025 erscheint das zweite Album von Capatult, was etwas anders klingt als das Debüt, klarer, fokussierter und teilweise etwas rauer. Was sicherlich auch an der Wahl des Produzenten liegt. Für Immer alles gleichzeitig, so heißt das Album, haben sich die vier an Moses Schneider gewendet.
1: Da ist uns natürlich sehr schnell Moses Schneider in den Sinn gekommen, weil wir uns schon sehr als Liveband begreifen und sozusagen irgendwie auch denken, dass das unsere Stärke ist. Und er ja ihm ja der Ruf vorauseilt, dass er das so gut einfangen kann und gerne so live arbeitet.
2: Und wir hatten da so ein bisschen auch Glück und einen schnellen Dienstweg irgendwie, weil unser Booker Mario kennt ihn auch über zwei Ecken oder nicht nur über zwei Ecken eigentlich. Und dann sind wir relativ schnell irgendwie ins Gespräch gekommen und dann ist irgendwie auch klar geworden, dass er aber auch richtig Bock hat.

0: Mit mir schläfst du aus Kapatulz aktuellem Album Immer alles gleichzeitig, produziert von Moses Schneider.
1: Wir waren im Jazzanova Studio in Berlin und hatten da quasi dann zumindest drei verschiedene Räume, auf die wir uns aufgeteilt haben, durch die wir uns aber sehen konnten.
2: Sozusagen Sichtachse durch so Fenster, also so richtig fancy Studio. Ein fancy Fensterstudio. Genau, und dann kann man halt mit Türen das zumachen, aber man kann auch, also sozusagen, wenn wir dann geprobt haben, haben wir die Türen auch aufgemacht. Also nur, dass man es hinterher besser abmischen kann, sind quasi diese schallisolierenden Türen noch da.
0: Ein sehr trockener Sound sollte es werden, was auch in großen Teilen eingehalten wurde.
2: Auf dem Album ist an einer Stelle Hall-Effekt und sonst gar nicht. Auch bei Es könnte alles ganz anders sein. In diesem Instrumentalteil, da wurde mal kurz der Hall angeworfen.
1: Nee, weil wir schon auch so Songs haben, muss ich auch nochmal sagen, die so relativ, wie sagt man, so zackig sind und so verspielt und so, wo es auch irgendwie manchmal auch so wichtig ist, so Nuancen zu hören, dass irgendwie so ein Synthi-Sound mal man so richtig in seiner ganzen Pracht irgendwie so hört. Das ist vielleicht dann einfach ein bisschen schwieriger, wenn alle so reinmatschen.
2: Aber für so zukünftige Aufnahmen fände ich auch mal so mehr Raumklang auch interessant.
1: Ja, das wäre mal spannend.

0: Tinder ist ein Song von Capatult, wo es um Beziehungen, alleine sein und die Partnersuche über Apps geht. Und natürlich sind Verliebtheit, Sex und alternative Formen von Beziehungen ein großes Thema für die Bandmitglieder von Capatult. Im Stück ARD Mediathek etwa geht es auch um die Möglichkeit einer offenen Beziehung oder der Polyamorie. Was die eine oder der andere mal ausprobieren möchte und dann feststellt, wie schwer es ist.
1: Und dann geht es halt irgendwie auch um das Gefühl, Eifersucht und Einsamkeit als Gefühle sozusagen zu übertünchen mit ich glotz halt was im Fernsehen, beziehungsweise in der ARD Mediathek. Ja. Und irgendwie fand ich ARD Mediathek lustig, weil es ist so ein bisschen, ohne jetzt die ARD Mediathek schlecht machen zu wollen, ich würde sagen, im allgemeinen Verständnis ist schon so Netflix eher die spannendere Unterhaltung oder so. Also das hatten wir, glaube ich, so in Ansätzen. Und da hat zum Beispiel dann Moses gesagt, so, wir arbeiten jetzt die Essenz des Songs heraus. Und das war dann halt zum Beispiel, dass es so ganz zackig ist, anstatt so ein bisschen verwaschen. Hm. Und dann aber dafür im Refrain halt so dieses schunkelige, klatsch-rhythmusmäßige geht. Und dass sich das so gegenseitig kontrastiert.
0: Deutliche Kontraste zwischen einem marschähnlichen Motiv in der Strophe und dem breiten, sich drehenden Refrain.
2: Was ich auch immer so vor Augen hatte oder vor Ohren beim Erarbeiten von diesem Lied war so ein bisschen wie so Filmmusik auch so klingen zu lassen. Also ich finde, die Akkorde, die Inga mitgebracht hat, zumindest in der Strophe, klingen auch schon so ein bisschen nach einem Bond-Song eigentlich. Das sind eigentlich so James-Bond-Akkorde. Und es gibt halt auch dieses Zwischenspiel mit so einer Gitarrenmelodie, die auch so ein bisschen so
1: auch Hall.
2: Mit so einem Tremolo und so einem Hall und es klingt so ein bisschen auch wie so ein Western-Thema oder das war so zumindest das, was ich da auch so ein bisschen so gehört habe.

0: Kapatult, das Quartett aus Leipzig, hat ein Händchen für gute Songs. Stücke, die sowohl spannend arrangiert sind, die durch den Klang des Keyboards mit wirklich guten Soli eine ganz eigene Note bekommen, die stilistisch abwechslungsreich sind und wo, neben der Hauptsängerin, alle mal singen. Vom Bassisten stammt der wunderbar ironische und gleichzeitig gesellschaftskritische Song »Ich will ein Kind von mir«, der ein bisschen Anklänge an Deichkind hat.
1: Das ist witzig, weil mir neulich aufgefallen ist, oder ich habe neulich auch zu Hause an einem Demo gearbeitet und hatte auch so das Gefühl, es klingt so sehr nach Deichkind auf einmal. Obwohl ich selber nie so viel Deichkind gehört habe, aber irgendwie scheint es irgendwas zu sein, was auch so intuitiv aus mir rauskommt.

0: Von Keyboard-Solo bis Bratgitarre.
1: Also ich kann das Wort Katapult nicht mehr sagen. Das ist, fühlt sich ganz, ganz komisch an, das zu sagen. Ja.
0: Die Band Katapult aus Leipzig.
2: Ja, es ist eine ganz banale Story. Als ich noch in der Schule war, so in der letzten Abi-Klasse, habe ich so mit Friends ein Musikvideo gedreht zu einem Song, den ich am Computer gemacht habe, aus Fun. Und dann sollte halt im Abspann stehen, von wem der ist. Und dann habe ich mir diesen Namen ausgedacht.
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0: Und nun das Kalenderblatt.
1: »29. August 1966, Montagabend, kurz vor 9:30. Nach den Vorgruppen stehen die Beatles auf der Bühne der Candlestick Park Arena in San Francisco. Es ist der Abschlusstermin ihrer Nordamerika-Tournee, die 17 Tage zuvor in Chicago begonnen hatte. 14 Städte, 14 Stadien, manchmal 2,5-Stunden-Konzerte an einem Tag. Eine aufreibende Tour für die vier Musiker. Und das nicht nur wegen des enormen Arbeitspensums.
2: Thank you, everybody, thank you. We'd like to carry on now. And this one's about the naughty lady called Day Tripper.
1: Eigentlich haben die Beatles die Nase voll vom Konzertbetrieb. Sie fühlen sich auf der Bühne musikalisch unterfordert, können nicht zeigen, was in ihnen steckt. Zudem gehen ihre Songs oftmals im Fangekreische unter. Im Studio ist das anders. Da experimentieren sie mit modernster Technik, schaffen mit Streicher- und Bläserarrangements aufwendige Klangkunstwerke. So wie auf ihrer damals aktuellen Langspielplatte Revolver.
3: Die Songs auf Revolver waren schon so komplex, dass vier Leute auf der Bühne diese Songs unmöglich reproduzieren konnten,
1: sagt der Schweizer Musikjournalist und John Lennon-Biograf Nicola Bardola. Als Beatles-Manager Brian Epstein im Sommer 1966 eine weitere Welttournee organisiert, können die Musiker dafür nur auf ihr altes und einfach zu spielendes Songmaterial zurückgreifen.
3: Ein neues Album ist da und auf der Bühne findet ein Gig statt, der an die frühen 60er Jahre erinnert. Das war ein Widerspruch, den sie natürlich spürten.
1: Paul, John, George und Ringo sind entsprechend frustriert. Doch damit nicht genug. Kurz vor dem Start ihrer Auftritte in Nordamerika sorgt ein Zitat aus einem Interview, das John Lennon bereits im März 1966 einer englischen Zeitung gegeben hatte, für große Unruhe in den USA.
4: Mit dem Christentum wird es irgendwann zu Ende gehen. Da bin ich mir ziemlich sicher. Wir als Beatles sind heute schon populärer als Jesus.
1: Lennons provokante Äußerung, in England eher gelassen aufgenommen, löst in den USA einen Sturm der Entrüstung aus. Vor allem in den fundamental christlich geprägten Kreisen des Südens. Der radikal-protestantische Ku Klux Klan ruft zum Konzertboykott auf. Schallplatten der Beatles werden öffentlich verbrannt. Es gibt Morddrohungen. Radiosender nehmen Beatles-Songs aus dem Programm. Um den Erfolg der US-Tournee nicht zu gefährden, organisiert Beatles-Manager Epstein eine Pressekonferenz, auf der Lennon seine Aussage relativieren soll.
5: Well, originally I was pointed out that fact in reference to England.
4: Meine Aussage war nur auf England bezogen. Ich wollte nur sagen, dass wir Beatles für die jungen Leute dort derzeit wichtiger sind als Jesus oder irgendeine Form der Religion. Ich wollte uns aber nicht auf eine Stufe mit Jesus setzen.
3: John ist ein ganz großer Wortakrobat. Er hat dann gesagt, ja, man hat mich falsch verstanden oder man wollte mich falsch verstehen. Er macht das, finde ich, sehr raffiniert und er befriedete auch große Fankreise, aber natürlich nicht alle. Also die radikalen Kirchenanhänger, die hatten immer noch große Mühe mit diesem Jesus-Vergleich.
1: Immerhin kann die US-Tournee nun, allerdings mit weniger Ticketverkäufen als erwartet, bis zu ihrem geplanten Ende in San Francisco durchgeführt werden.
6: Thank you very much, everybody. Everybody, wonderful. It's been wonderful being here. And it's wonderful to see you. And we'd like to ask you to join in and clap, sing, talk.
1: Eines steht für die Beatles nach dieser problematischen Tournee felsenfest: nie wieder Stadionkonzerte. Der Auftritt am 29. August 1966 ist ihr letzter vor großem Publikum. Erst Ende Januar 1969 kommen sie dann doch noch einmal für einen Live-Gig zusammen. Auf dem Dach ihrer Londoner Schallplattenfirma. Aber das ist eine andere Geschichte.
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8: 4 Uhr, die Nachrichten. Die USA und Venezuela haben ein umfangreiches Erdölabkommen bekannt gegeben. US-Präsident Trump schrieb auf seiner hauseigenen Online-Plattform, mit der Vereinbarung brächten die Vereinigten Staaten über 65 Milliarden Barrel an Vorkommen unter ihre Kontrolle. Dadurch würden sich Ölreserven seines Landes mehr als verdoppeln. Venezuelas Interimsstaatschefin Rodriguez sprach in Caracas von einem historischen Abkommen, das ihrem Land über 200 Milliarden Dollar in die Kassen spülen werde. Venezuela verfügt über die größten nachgewiesenen Erdölvorkommen der Welt. Rodriguez' Vorgänger Maduro war Anfang Januar im Zuge einer US-Militäroperation gefangen genommen und in eine Haftanstalt nach New York gebracht worden. Dort soll ihm ein Prozess gemacht werden. Die Anklage lautet unter anderem auf Drogenterrorismus. In der Debatte um derzeit noch halbleere Speicherfüllstände rät die Wirtschaftsweise Grimm zu einer Neuordnung der deutschen Gasversorgung. Das Mitglied im Wirtschaftssachverständigenrat sagte dem Redaktionsnetzwerk Deutschland, das Problem sei, dass die Bundesrepublik aktuell vom Marktpreis abhängig sei, der in Krisen massiv nach oben gehen könne. Um sich künftig resilienter aufzustellen, plädiere sie dafür, die Gasversorgung auf längerfristige Verträge umzustellen und auch die Kontrakte selbst zu diversifizieren. Derzeit sind die deutschen Speicher im Schnitt erst zu knapp 52% gefüllt, obwohl sie bis zum 1. November zumindest 80% gefüllt sein müssten. Die niedrigeren Füllstände schüren die Sorgen um die Versorgungssicherheit im Winter und die Preisentwicklung für Endkunden. Die Anrainerstaaten der Ostsee gründen eine gemeinsame Taskforce, um ihre Reaktionen auf hybride Angriffe zu beschleunigen und besser zu koordinieren. Das teilte Bundesinnenminister Dobrindt mit. Er äußerte sich nach einem Treffen mit seinen Amtskollegen und der irischen EU-Ratspräsidentschaft in Flensburg. Die geplante Taskforce soll auf Ebene der Staatssekretäre eingerichtet werden. Dobrindt sagte, man müsse mit Klarheit und Konsequenz auf hybride Bedrohungen antworten. Er verwies auf den versuchten Anschlag mit einer Sprengstoffdrohne auf den Flughafen Leipzig-Halle. Laut dem Minister wurde ein weiteres Treffen vereinbart, das sich ausschließlich mit der sogenannten russischen Schattenflotte befassen soll. Es wird vermutet, dass deren Schiffe Startplätze für Drohnen sein könnten. Deutsche Unternehmen haben im vergangenen Jahr einer Erhebung zufolge 85,6 Milliarden Euro für die Lohnfortzahlung im Krankheitsfall an ihre Mitarbeiter ausgezahlt. Dabei handle es sich um einen neuen Höchststand, schreibt die Rheinische Post unter Berufung auf das arbeitgebernahe Institut der deutschen Wirtschaft in Köln. Damit hätten sich die Aufwendungen innerhalb von 15 Jahren mehr als verdoppelt. Grundlage der Berechnungen waren demnach Daten des Bundesarbeitsministeriums und ein ergänzendes Schätzmodell. Zu der Entwicklung beigetragen haben laut den IW-Ökonomen mehrere Faktoren, darunter auch eine gestiegene Beschäftigung und höhere Löhne. Daneben sei der offiziell erfasste Krankenstand auch durch die Einführung der elektronischen Arbeitsunfähigkeitsbescheinigungen statistisch gestiegen. Das Festival des deutschen Films in Ludwigshafen hat den Regisseur Volker Schlöndorff mit dem Ehrenpreis ausgezeichnet. Man verbeuge sich vor der Leistung des Regisseurs, Autors und großen Kinokünstlers, teilten die Veranstalter in der pfälzischen Stadt mit. Im Anschluss an die Ehrung lief Schlöndorffs Romanverfilmung Rückkehr nach Montauk nach der Novelle von Max Frisch. Das Filmfestival auf einer Insel im Rhein gilt als Ideenbörse und wichtiger Branchentreff. Das Wetter: im Norden und Westen wolkig oder stark bewölkt, in Küstennähe auch schauerartiger Regen, sonst zunächst heiter bis sonnig, im Verlauf gebietsweise Quellbewölkung, am Abend im Westen aufkommender Regen 20 bis 28 Grad, morgen im Norden und Nordwesten wiederholt Schauer, sonst wechselnde Bewölkung, von der Lausitz bis zu den Alpen länger sonnig, 20 bis 29 Grad. Die weiteren Aussichten: am Montag im Norden und in der Mitte teils wiederholte und teils kräftige Schauer, im Süden heiter bis wolkig und weitgehend trocken, 20 bis 27 Grad. Das waren die Nachrichten.
9: 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Es ist immer wieder verblüffend, welch enorme Musikqualität aus Norwegen kommt. Und damit willkommen zu On Stage. Am Mikrofon begrüßt Sie Tim Schauen. Auch im Norden Norwegens hört und spielt man südliche Musik, mag den Sound von Southern Rock, Blues und Americana. Und Björn Blix und Markus Löfdahl, die beiden Sänger, Gitarristen und Komponisten der Band Hey Chief, haben sehr gut zugehört. Tales of the Once Was heißt das aktuelle Album der Norweger. Es enthält melodische, mal melancholische, stets meisterhaft gespielte Musik, die auf der ganzen Welt passend erscheint, wenn man die Ruhe findet, zuzuhören. Und das war auch beim Konzert Mitte April in Norderstedt der Fall. Die etwa 60 Zuschauerinnen und Zuschauern hörten gut zu, was die vier Mit-30er, die vor 13 Jahren als Markus Löfdahl Band begonnen haben, vorzutragen hatten. Der Punkt gehört übrigens hinter den Bandnamen Hey Chief dazu, warum auch immer. Eigentlich aber sollte dort ein Ausrufezeichen stehen. Dies ist eine ganz besondere Band. Viel Spaß mit Hey Chief.
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0: Das war On Stage mit der Band Hey Chief aus Norwegen. Markus Löfdahl, Gesang, Gitarre. Björn Blix, Gesang, Gitarre. Lasse Kulsrüth am Bass, Jonathan Eickum am Schlagzeug. Eine Aufnahme vom 15. April 2026 im Music Star Norderstedt. Das komplette Konzert finden Sie auf unserer Internetseite und in der Deutschlandfunk-App. Da können Sie sofort weiterhören, weil On Stage am kommenden Freitag ausfällt, machen wir mit diesem Konzert am 28. August weiter. Bis dahin bedankt sich fürs Zuhören Tim Schauen.
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2: Fünf Uhr, die Nachrichten. Die USA und Venezuela haben ein umfangreiches Erdölabkommen bekannt gegeben. US-Präsident Trump schrieb auf seiner hauseigenen Online-Plattform, mit der Vereinbarung brächten die Vereinigten Staaten über 65 Milliarden Barrel an Vorkommen unter ihre Kontrolle. Dadurch würden sich Ölreserven seines Landes mehr als verdoppeln. Venezuelas Interimsstaatschefin Rodriguez sprach in Caracas von einem historischen Abkommen, das ihrem Land über 200 Milliarden Dollar in die Kassen spülen werde. Venezuela verfügt über die größten nachgewiesenen Erdölvorkommen der Welt. Rodriguez' Vorgänger Maduro war Anfang Januar im Zuge einer US-Militäroperation gefangen genommen und in eine Haftanstalt nach New York gebracht worden. Dort soll ihm ein Prozess gemacht werden. Die Anklage lautet unter anderem auf Drogenterrorismus. Bundesarbeitsministerin Baas stellt die Pläne der schwarz-roten Koalition zur Einführung einer verpflichtenden Krankschreibung ab dem ersten Tag in Frage. Sie sei koalitionstreu, sagte die SPD-Co-Vorsitzende der Funke Mediengruppe. Aber man solle sich schon noch einmal fragen, ob das sinnvoll sei. So solle es aus ihrer Sicht etwa eine Ausnahme für tarifgebundene Unternehmen geben, die bereits eigene Regelungen vereinbart haben. Außerdem müsse die Pflicht zur Krankschreibung ab dem ersten Tag mit einer Termingarantie bei Ärzten und der sogenannten Schlaganfallvorsorge gekoppelt werden, an der das Gesundheitsministerium aber noch arbeite. Auch in der Debatte um die Abschaffung der abschlagsfreien Rente nach 45 Beitragsjahren deutete Baas Kompromisse an. Im Sinne des Vertrauensschutzes sei sie offen für eine Übergangsfrist von etwa 5 Jahren. Die Isländer entscheiden heute, ob ihr Land die Gespräche für einen Beitritt in die Europäische Union wieder aufnehmen soll. Rund 270.000 Menschen sind aufgerufen, ihre Stimme abzugeben. Laut Umfragen wird ein knappes Ergebnis erwartet. Ein Fünftel der Stimmberechtigten hat sein Kreuzchen nach Angaben des isländischen Fernsehens bereits vorab gemacht. Island hatte schon vor mehr als 10 Jahren mit der EU über einen Beitritt verhandelt, den Antrag aber im Jahr 2015 zurückgezogen. Grund waren unter anderem Differenzen über die Fischereipolitik und die Sorge vor der Aufgabe nationaler Rechte. Gestiegene Lebenshaltungskosten, der Ukraine-Krieg und auch die Drohung von US-Präsident Trump, Grönland zu annektieren, haben das isländische Interesse an einem EU-Beitritt aber wieder geweckt. Erste Ergebnisse der Abstimmung werden am späten Abend erwartet. Die umstrittene US-Einwanderungsbehörde ICE plant die Anschaffung von hundeähnlichen Robotern. Zur Begründung hieß es, die ferngesteuerten Vierbeiner könnten für Lageerfassungen und Gefahrenbewertungen in besonders instabilen Situationen oder schwer zugänglichen Umgebungen eingesetzt werden. Über eine etwaige Angriffsfunktion wurde nichts bekannt gegeben. Erst kürzlich waren Kaufpläne für Elektroschockhandschuhe öffentlich gemacht worden, die in einer Mitteilung der Heimatschutzbehörde als Deeskalationsgeräte bezeichnet wurden. Diese sollten bei Festnahmen und Abschiebungen von kriminellen oder illegal eingereisten Migranten eingesetzt werden. Die oft rabiate Vorgehensweise von ICE-Mitarbeitern hatte in der Vergangenheit immer wieder für Kritik gesorgt. In mehreren Fällen waren Menschen bei Einsätzen ums Leben gekommen. In der Fußball-Bundesliga hat München das Auftaktspiel zur neuen Saison mit 5:1 gegen Stuttgart gewonnen. Die Tore für München schossen Joshua Wagnermann, Alexander Pavlovic und Luis Diaz in der Verlängerung sowie der Stuttgarter Joshua Wagnermann per Eigentor. Dieser hatte zuvor auch für den zwischenzeitlichen 1:1 Ausgleich gesorgt. Das Wetter. Im Norden und Westen wolkig oder stark bewölkt, in Küstennähe auch schauerartiger Regen, sonst zunächst heiter bis sonnig, im Verlauf gebietsweise Quellbewölkung. Am Abend im Westen aufkommender Regen, 20 bis 28 Grad, morgen im Norden und Nordwesten wiederholt Schauer, sonst wechselnde Bewölkung, von der Lausitz bis zu den Alpen länger sonnig, 20 bis 29 Grad. Die weiteren Aussichten am Montag im Norden und der Mitte teils wiederholte und teils kräftige Schauer, 20 bis 27 Grad. Das waren die Nachrichten.
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4: Am Mikrofon begrüßt Sie Niklas Wandt. Schönen guten Abend und herzlich willkommen zu den Milestones Jazzklassikern. Heute mit einer Sendung über den englischen Schlagzeuger Phil Seaman, der am 28. August seinen 100. Geburtstag gefeiert hätte. Ein Draufgänger und Junkie, der ein Leben am Limit führte. 1972, im Jahr seines Todes, hat er sich mit The Phil Seaman Story ein humorvolles Denkmal gesetzt. Ein Soloalbum, auf dem er zwischen Schlagzeug-Soli auch in derben Anekdoten über sein Leben spricht. Phil Seaman war ein vollendeter Stilist des Hardbop mit unbestechlichem Swing und er spielte als Sideman mit den großen Namen des britischen Jazz, etwa mit dem Pianisten Stan Tracy und dem Saxophonisten Joe Harriet, dessen bahnbrechende Erkundungen er mit einem wunderbar swingenden Fundament versah. Besonders schön eingefangen ist dieses Spannungsfeld zwischen strenger Form und ungestümem Freiheitsstreben auf Abstract von 1962. Das Album fasziniert noch heute. Ein entfernter Verwandter dessen, was der afroamerikanische Saxophonist Ornette Coleman mit seinem Quartett geschaffen hat. Zeitgleich aber weitgehend unabhängig entstanden. Hier ist das Joe Harriet Quintett mit Idioms

Idioms vom Joe Harriet Quintett. Joe Harriet, Altsaxophon und Komposition, Shake Keen, Trompete, Pat Smythe, Piano, Cole

Good Bass und Phil Seaman Schlagzeug. Das Album Abstract aus dem Jahr 1962 klingt heute noch frisch und originell, mit seiner eigentümlichen Spannung zwischen erweiterten Harmonien, die oft eher der klassischen Moderne zu entstammen scheinen, Ausbrüchen in freies Interplay und swingenden Parts mit tief bluesigem Feeling. Der Leader Joe Harriott tritt hier auch als mitreisender Solist mit heiserem, brennendem Ton hervor. Er klingt wie ein entfernter Verwandter der afroamerikanischen Altsaxophonisten Ornette Coleman und Eric Dolphy. Harriott bewegt sich flüssig im Bebop-Idiom, aber lässt es mitunter in chromatischen Läufen und mit kurzen, dichten Schüben von Noten hinter sich. Phil Seaman am Schlagzeug sorgt für den straffen Puls dieser Musik, mit einem Spiel, das tief in Bop und Swing verwurzelt ist. Vor allem seine Verwendung einer Bassdrum mit großem Durchmesser ist eine Reminiszenz an die Schlagzeuger der goldenen Ära des Swing, etwa an Gene Krupa oder Papa Joe Jones. Auf Abstract vom Joe Harriott Quintett ist diese Verwurzelung in der Tradition gut zu hören, etwa im Stück Tonal, in dem Phil Seaman auch einen kleinen Soloslot hat.

0: Tonal vom Joe Harriet Quintett. Die Band um den jamaikanisch-britischen Saxophonisten schuf einen ziemlich eigenwilligen Post-Bop, in dem immer wieder die Tür zu freieren Ausdrucksweisen aufgestoßen wird. Am zackig gespielten Schlagzeug Phil Seaman. 1962, zum Zeitpunkt der Aufnahme von Abstract, war Phil Seaman schon ein etablierter, wenngleich berüchtigter Sideman. Immer on point, wenn er hinter dem Schlagzeug saß. Vorausgesetzt, dass er es überhaupt zum Gig schaffte. Seine Heroin- und Alkoholsucht machten ihn unberechenbar. Viele seiner Bandleader sahen es Phil Seaman nach, so gut es ging. Das mag nicht nur an seinem hervorragenden Spiel, sondern auch an seinem verschmitzten Humor gelegen haben. Auf dem Album The Phil Seaman Story berichtet Phil Seaman zwischen Schlagzeug-Soli mit großer Selbstironie über seine musikalischen Anfänge in den englischen Midlands, ein regelrechtes Seemannsgarn.
1: Well, I was asked to do the Phil Seaman Story, which I didn't mind at all.
2: Man hat mich darum gebeten, die Phil Seaman Story zu erzählen. Und weil ich ein Egomane bin, habe ich gern zugesagt. Mit dem Schlagzeugspiel angefangen habe ich mit etwa 6 Jahren. Mit 8 bekam ich dann ein Set, das aus allen möglichen Einzelteilen zusammengeflickt war. Heute habe ich natürlich ein richtiges Schlagzeug. Ich spiele es mal kurz.
1: I'd like to play it for you so you can hear what it sounds like.

0: the age of 14, I joined what's laughingly known as a semi-professional band, Len Reynolds and his Metro Dance Orchestra.
1: Mit 14 wurde ich Teil einer semi-professionellen Band, Len Reynolds and his Metro Dance Orchestra. Was für ein Name. Klar, the who, the what, the why, the wherefores, okay. Aber Len Reynolds Metro Dance Orchestra, das ist doch Schrott. In dieser Band hatte ich die Ehre, zwei Pauken und zwei Stück Pappe zu spielen. Mit den Besen. Ich kann hier nicht beschreiben, wie das klang. Das würde eklig werden. Aber es war mein erster Gig und ich sah aus wie aus einer Minstrel-Show. Echt ein Witz. Für eine Gage von 7 Schilling und 6 Pence direkt auf die Hand. Mit diesem Orchester spielten wir den Mayrose Ball, der jährliche Ball in meiner Heimatstadt, wo sich alle die Kante gaben. Es gab ein Abendessen mit kaltem Salat, dessen Blätter sich nach oben rollten. Wunderbar. Ich übte zu Hause viel zu Platten. Jimmy Lucefort, Benny Goodman, Sing, Sing, Sing. Count Basie's Clap Your Hands, Here Comes Charlie. Mit 18 wurde ich Profi.
0: Well, then, at the age of 18, I turned professional.

Anfang der 1950er Jahre beginnt Phil Seaman auch seine Studiotätigkeit als Sideman für Bandleader wie den Saxophonisten Ronnie Scott, den Pianisten Victor Feldman und den Trompeter Dizzy Reese. Eine Zeit, in der der britische Jazz vorsichtige erste Schritte in Richtung einer eigenen lokalen Identität macht. Hier spielt auch die Musik der großen afrokaribischen Diaspora mit hinein, die sich nach Ende des Zweiten Weltkriegs in Großbritannien angesiedelt hatte. Die Musik der Windrush Generation, wie die erste Generation der Neuankömmlinge aus Inselstaaten wie Barbados, den Bahamas oder Jamaika genannt wird. Im Werk des jamaikanischstämmigen Saxophonisten Joe Harriet taucht etwa immer wieder der Calypso-Rhythmus auf. Auf dem Album Abstract von 1962 ist es vor allem im Stück Compound gut zu hören. Ein Duo zwischen Schlagzeuger Phil Seaman und Bongospieler Frank Holder. Wir hören uns nach den Nachrichten und der Presseschau wieder.

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1: 5.30 Uhr, die Nachrichten. Die USA und Venezuela haben ein umfangreiches Erdölabkommen bekannt gegeben. US-Präsident Trump schrieb auf seiner hauseigenen Online-Plattform, mit der Vereinbarung brächten die Vereinigten Staaten über 65 Milliarden Barrel an Vorkommen unter ihre Kontrolle. Dadurch würden sich Ölreserven seines Landes mehr als verdoppeln. Venezuelas Interimsstaatschefin Rodriguez sprach in Caracas von einem historischen Abkommen, das ihrem Land über 200 Milliarden Dollar in die Kassen spülen werde. Venezuela verfügt über die größten nachgewiesenen Erdölvorkommen der Welt. Die iranischen Revolutionsgarden beharren darauf, die volle Kontrolle über die Straße von Hormuz zu haben. Anderslautende Darstellungen der USA, wonach die Meerenge offen sei, stellten eine glatte Lüge dar. Diese diente nur dazu, die Ölpreise zu beeinflussen und die eigene Niederlage zu vertuschen, teilten die Revolutionsgarden über ihren Kanal auf der Online-Plattform Telegram mit. Schiffen, die ohne vorherige Abstimmung mit dem Iran die Meerenge passieren wollten, sei die Durchfahrt auch weiterhin verboten. Am Donnerstag hatte der Kommandeur des für den Nahen Osten zuständigen US-Regionalkommandos CENTCOM, Cooper, erklärt, man habe die Straße von Hormuz in den vergangenen Monaten von Minen befreit. Präsident Trump gab an, die Schifffahrtsroute sei wieder offen und international frei befahrbar. In der Debatte um derzeit noch halbleere Speicherfüllstände rät die Wirtschaftsweise Grimm zu einer Neuordnung der deutschen Gasversorgung. Das Mitglied im Wirtschaftssachverständigenrat sagte dem Redaktionsnetzwerk Deutschland, das Problem sei, dass die Bundesrepublik aktuell vom Marktpreis abhängig sei, der in Krisen massiv nach oben gehen könne. Um sich künftig resilienter aufzustellen, plädiere sie dafür, die Belieferung mit Gas auf längerfristige Verträge umzustellen und auch die Kontrakte selbst zu diversifizieren. Die aktuell niedrigen Füllstände schüren die Sorgen um die Versorgungssicherheit im Winter und die weitere Preisentwicklung für die Endkunden. Derzeit sind die deutschen Gasspeicher im Schnitt erst zu knapp 52% gefüllt, obwohl es bis November etwa 70% sein müssten. Deutsche Unternehmen haben im vergangenen Jahr einer Erhebung zufolge 85,6 Milliarden Euro für die Lohnfortzahlung im Krankheitsfall an ihre Mitarbeiter ausgezahlt. Dabei handle es sich um einen neuen Höchststand, schreibt die Rheinische Post unter Berufung auf das arbeitgebernahe Institut der deutschen Wirtschaft in Köln. Damit hätten sich die Aufwendungen innerhalb von 15 Jahren mehr als verdoppelt. Grundlage der Berechnungen waren demnach Daten des Bundesarbeitsministeriums und ein ergänzendes Schätzmodell. Zu der Entwicklung beigetragen haben laut den IW-Ökonomen mehrere Faktoren, darunter auch eine gestiegene Beschäftigung und höhere Löhne. Daneben sei der offiziell erfasste Krankenstand auch durch die Einführung der elektronischen Arbeitsunfähigkeitsbescheinigungen statistisch gestiegen. Der frühere ukrainische Verteidigungsminister Fedorow arbeitet künftig für den italienischen Ressortchef Crosetto. Wie Fedorow mitteilte, wird er als Berater für Innovationen tätig sein und Italien dabei unterstützen, Technologien für die moderne Kriegsführung zu entwickeln. Nach Angaben seines Büros ist sein Arbeitsort aber nicht Rom, sondern bleibt Kiew. Das italienische Verteidigungsministerium sprach von einer wichtigen Chance. Fedorow verfüge über umfangreiche Erfahrungen mit autonomen Systemen und mit der Luftverteidigung. Damit könne Italiens Verteidigungsfähigkeit anpassungsfähiger und schneller gemacht werden. Der technikaffine 35-jährige Fedorow hatte sein Amt vor 6 Wochen im Zuge einer Regierungsumbildung von Präsident Zelensky verloren. Tausende Ukrainer gingen daraufhin auf die Straße und verlangten erfolglos seine Wiedereinsetzung. Das Wetter im Norden und Westen wolkig oder stark bewölkt, in Küstennähe auch schauerartiger Regen, sonst zunächst heiter bis sonnig, im Verlauf gebietsweise Quellbewölkung. Am Abend im Westen aufkommender Regen, 20 bis 28 Grad, morgen im Norden und Nordwesten wiederholt Schauer, sonst wechselnde Bewölkung, von der Lausitz bis zu den Alpen länger sonnig, 20 bis 29 Grad. Die weiteren Aussichten am Montag im Norden und der Mitte teils wiederholte und teils kräftige Schauer, das waren die Nachrichten. 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In den Kommentaren geht es unter anderem um die politische Lage in Thüringen. Dort bleibt Ministerpräsident Vogt im Amt, nachdem die AfD erneut mit einem Misstrauensvotum gegen den CDU-Politiker gescheitert ist. Die Dithmarscher Landeszeitung schreibt, das Ergebnis im Thüringer Landtag sei für den Regierungschef diesmal etwas schlechter ausgefallen. Eine etwas weniger starke Ablehnung des Misstrauensvotums gegen den Thüringer Ministerpräsidenten Mario Vogt als beim ersten Anlauf. War es das nun wert für Björn Höcke, der nicht ernsthaft damit rechnen konnte, neuer Ministerpräsident in Erfurt zu werden? Die Antwort liegt nahe, ja, es hat sich gelohnt, denn die formelle Niederlage war einkalkuliert und der Machtwechsel nicht Sinn und Zweck des Vorstoßes, vermutet die Dithmarscher Landeszeitung aus Heide. Die Thüringer Allgemeine aus Erfurt findet mit Blick auf den AfD-Fraktionsvorsitzenden, das Misstrauensvotum zeigt eindrücklich, dass hier ein Krawallbruder im Thüringer Landtag sitzt, dem es genau darum geht, Krawall zu veranstalten. Eine Antwort, wie er das Land führen will, bleibt Höcke in seiner Rede natürlich schuldig, so wie er sie bisher oft schuldig geblieben ist. Wie soll es auch anders sein bei einem Mann, dem Thüringen schon immer zu klein und provinziell war, der sich für einen Politiker hält, dem nichts Geringeres als die Rettung der ins Wanken geratenen Bundesrepublik vorbestimmt ist. Der redet natürlich nicht über seinen Plan für Thüringen, kritisiert die Thüringer Allgemeine. Die Rheinische Post aus Düsseldorf verweist auf die Bedeutung des Misstrauensvotums im Parlament. Es ist mit Absicht so geschaffen worden, dass sich jenseits der amtierenden Koalition eine andere politische Mehrheit auf einen Ministerpräsidentenkandidaten einigen muss, um erfolgreich zu sein. Diese Mehrheit jenseits der Thüringer Brombeer-Koalition hat Höcke nicht schmieden können. Das Straubinger Tagblatt vermutet, die zusätzliche Stimme gegen Mario Vogt, die nicht aus der AfD kam, dürfte für Björn Höcke jedoch Ansporn sein. Sie macht aus der Niederlage keinen Erfolg, doch sie liefert ihm Munition, mit der er die Koalition weiter unter Feuer nehmen kann. Er wird den Verdacht schüren, irgendwer im demokratischen Lager bemühe sich um Annäherung. Wer immer diese Stimme abgegeben hat, hat Höcke diese Erzählung geschenkt und der wird sie ausschlachten, erwartet das Straubinger Tagblatt. Themenwechsel. Der Münchner Merkur beschäftigt sich mit der Fernsehdiskussionsrunde am Tisch mit Friedrich Merz. Vor einem Millionenpublikum fetzte sich der Kanzler bei RTL mit seinen Bürgern, mit einer Ärztin, die seine Gesundheitspolitik menschenverachtend nannte, mit einer Pfarrerin, die seinen Stadtbildsatz verurteilte, und einem Unternehmer, der die Brandmauer eingerissen sehen will. Sollte sich Friedrich Merz je vorgenommen haben, gefälliger zu kommunizieren, dann hat er diesen Vorsatz schnell wieder über Bord geworfen. Das ist vielleicht nicht sehr geschickt, aber ehrlich, schreibt der Münchner Merkur. Diese direkte Konfrontation mit den Bürgern ist nicht Merz' Stärke, bilanziert der Tagesspiegel aus Berlin. Die Szene offenbart aber noch etwas anderes, ein Problem in der Art, wie wir Dialoge führen und wie teilweise mit Politikerinnen und Politikern in diesem Land umgegangen wird. Das kann auch zu einem massiven Problem für die Demokratie werden, wenn Politikerinnen und Politiker bei aller sachlich berechtigten Kritik von rechts außen als peinliche Flachzangen bezeichnet oder aus der Mitte des Volkes als menschenverachtend beschrieben werden, wird es immer weniger Menschen geben, die bereit sind, sich diesen Beruf anzutun. Und eine Demokratie lebt davon, dass es Menschen gibt, die sich politisch engagieren, argumentiert der Tagesspiegel. Die Neue Osnabrücker Zeitung konstatiert, der politische Diskurs ist in den vergangenen Jahren sehr viel rauer geworden, befeuert gerade auch durch soziale Medien. Das Problem, wer politische Kritik derart überzeichnet, trägt zur Delegitimation nicht nur einzelner Politiker, sondern des ganzen Gemeinwesens bei. Unsere aufgeheizte Debattenkultur braucht eine Abrüstung, urteilt die Neue Osnabrücker Zeitung, und damit endet diese Presseschau. Die Redaktion hatte Jan Altmann, Sprecher war Jürgen Albrecht.
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2: Willkommen zurück zu den Milestones Jazzklassikern. Eine Sendung mit Aufnahmen des Schlagzeugers Phil Seaman, der am 28. August 100 Jahre alt geworden wäre. Von Mitte der 1950er bis etwa Ende der 1960er Jahre war er Großbritanniens renommiertester und gleichzeitig berüchtigtster Bob-Drummer. Ein wunderbar straff swingender Musiker und hervorragender Notenleser, aber auch ein unverbesserlicher Toxikomane, der die Finger von kaum einer Substanz lassen konnte. Phil Seaman wurde 1926 geboren. Er begann schon als Teenager in Tanzkombos und Big Bands, und schon auf Fotos aus den späten 1950er Jahren sieht er, ganz offen gesagt, schaurig aus. Klapprig dünn, wirrer rotblonder Schopf, ein großes, ausgemergeltes Gesicht mit gewitztem Grinsen samt Zahnlücken. Eine Zeit lang ließ sich die Sucht nach Heroin, Alkohol und diversen Schlafmitteln erstaunlich gut mit einer geschäftigen Tätigkeit als Drummer im Studio und auf der Bühne vereinen. Aber schon eine Anekdote aus dem Jahr 1957 verrät, warum er später zunehmend zur Persona non grata wurde. Als er mit der Band des Saxophonisten Ronnie Scott auf dem Weg zu einer USA-Tour die Fähre in Southampton betrat, wurde er mit einem Schuss Heroin in der Manteltasche erwischt und wieder nach Hause geschickt. Dabei hatten er und seine Bandkollegen bereits eigentlich genug Gras und Heroin für die Überfahrt im Drumhocker und in Trommeln versteckt. Zeit seines kurzen Lebens sollte Phil Seaman es nie in die USA schaffen. In London spielte er jedoch bis zu seinem Tod immer wieder mit US-Musikern. 1968 etwa entstand Phil Seaman meets Eddie Gomez, Free Jazz-Pionier und langjähriger Bassist des Bill Evans Trio. Hier ist das Stück Bluesettes

0: Bluesettes, gespielt von Tony Lee, Piano, Eddie Gomez, Bass, Phil Seaman, Schlagzeug. Eine lockere Jam-Session, aufgezeichnet 1968. Bei vielen durchreisenden amerikanischen Kollegen hinterließ Phil Seaman einen bleibenden Eindruck, als virtuoser, swingender Schlagzeuger. Und auch bei stetig steigender, drogenbedingter Unzuverlässigkeit und allgemeinem Chaos in seiner Präsenz blieb er doch bis ans Ende seines kurzen Lebens beständig swingend. Seinen Stil fand er zu Beginn der 1950er Jahre, an der Schnittstelle des Big Band Swing und des Bebop. Dazu kam noch eine intensive Beschäftigung mit westafrikanischen und afrokaribischen Rhythmen. Diesen persönlichen Präferenzen blieb er in den unterschiedlichsten musikalischen Settings treu. Ob Straight Ahead Swing, ins Freie reichender Post-Bop, freie Improvisation oder auch früher Jazzrock. Einer seiner letzten und größten Gigs war im Jahr 1970 mit Air Force, dem Big Band-Projekt des Schlagzeugers Ginger Baker. Ein ehemaliger Schüler von Phil Seaman, der mit seinem ungebändigten Rotschopf und der ausgemergelten Erscheinung glatt als sein Neffe oder jüngerer Bruder durchgehen konnte. Baker nahm sich nicht nur musikalisch ein Beispiel an Seaman, sondern leider auch in Sachen Lebenswandel. Er war berüchtigt für seine Süchte und sein unvorhersehbares, oft aggressives Verhalten. 1972, im Jahr seines Todes, nahm Phil Seaman das Album The Phil Seaman Story auf, das wie ein humorvolles Testament wirkt. In Phil Seaman Talks and Plays berichtet der Schlagzeuger über seine ersten Gigs.
1: In Southsea, they used to have three name bands a night in those days.
2: In Southsea gab es den Royal Ballroom. Dort spielten jeden Abend drei Bands. Ich lebte direkt um die Ecke und hatte ein Mädchen, deren Mutter einen Pub betrieb. Ich muss zugeben, das kam mir sehr entgegen. Ein Set bestand aus einem Quickstep, einem langsamen Foxtrot und noch einem Quickstep. Vier Sets zu drei Tänzen pro Abend. Als wir beim Walzer ankamen, hatte ich genug und ging zurück in meine Unterkunft zu meinem Mädchen. Ihr wisst schon wofür. Naja, wir sind zu Gange und auf einmal klopft es wie wild an der Tür. Und ich dachte schon, mein Gott, Seaman, du musst dir eine andere Bleibe suchen. Aber vor der Tür steht einfach eine Eule auf zwei Beinen, Tommy Sampson. Und er fragt mich, ob ich das zweite Set mit seiner Band spielen will. So kam ich zu seiner Band. 1948 war das. Glaubt mir, diese Band war die größte Ansammlung von Wahnsinnigen, die ihr je gesehen habt.
1: Believe you me, we had the biggest bunch of maniacs in that band you've ever laid eyes on.

Phil Seaman solo am Schlagzeug aus seinem Album The Phil Seaman Story, auf dem er mit derbem Witz und reichlich Ausschmückungen seine Lebensgeschichte erzählt. Leider eine seiner letzten Aufnahmen. Am 13. Oktober 1972 gab Phil Seamans Körper schließlich nach Jahren der Heroin-, Alkohol- und Medikamentensucht auf. Er schlief zu Hause im Sessel ein, mit gerade mal 46 Jahren. Ein Musiker, dem das Spiel in egal welchem Zustand immer leicht von der Hand zu gehen schien. Wunderbar festgehalten in Phil Seaman meets Eddie Gomez, einer lockeren Jam-Session im Trio, aufgezeichnet 1968. Hier ist zum Abschluss noch ein Stück aus diesem Album, der Standard Autumn Leaves. Jazz gibt es hier im Deutschlandfunk wieder am kommenden Dienstag. Jazz Live, eine Sendung von Thomas Löfner über das Konzert der Caris Hermes Group beim diesjährigen Jazzfest Bonn. 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Mein Name ist Niklas Wandt. Tschüss und auf Wiederhören.

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3: Sechs Uhr, die Nachrichten. Die USA und Venezuela haben ein umfangreiches Erdölabkommen bekannt gegeben. US-Präsident Trump schrieb auf seiner hauseigenen Online-Plattform, mit der Vereinbarung brächten die Vereinigten Staaten über 65 Milliarden Barrel an Vorkommen unter ihre Kontrolle. Dadurch würden sich Ölreserven seines Landes mehr als verdoppeln. Venezuelas Interimsstaatschefin Rodriguez sprach in Caracas von einem historischen Abkommen, das ihrem Land über 200 Milliarden Dollar in die Kassen spülen werde. Venezuela verfügt über die größten nachgewiesenen Erdölvorkommen der Welt. Bundesarbeitsministerin Baas stellt die Pläne der schwarz-roten Koalition zur Einführung einer verpflichtenden Krankschreibung ab dem ersten Tag in Frage. Sie sei koalitionstreu, sagte die SPD-Co-Vorsitzende der Funke Mediengruppe, aber man solle sich schon noch einmal fragen, ob das sinnvoll sei. So solle es aus ihrer Sicht etwa eine Ausnahme für tarifgebundene Unternehmen geben, die bereits eigene Regelungen vereinbart haben. Außerdem müsse die Pflicht zur Krankschreibung ab dem ersten Tag mit einer Termingarantie bei Ärzten und der sogenannten Schlaganfallvorsorge gekoppelt werden, an der das Gesundheitsministerium aber noch arbeite. Auch in der Debatte um die Abschaffung der abschlagsfreien Rente nach 45 Beitragsjahren deutete Baas Kompromisse an. Im Sinne des Vertrauensschutzes sei sie offen für eine Übergangsfrist von etwa 5 Jahren. Deutsche Unternehmen haben im vergangenen Jahr einer Erhebung zufolge 85,6 Milliarden Euro für die Lohnfortzahlung im Krankheitsfall an ihre Mitarbeiter ausgezahlt. Dabei handle es sich um einen neuen Höchststand, schreibt die Rheinische Post unter Berufung auf das arbeitgebernahe Institut der deutschen Wirtschaft in Köln. Damit hätten sich die Aufwendungen innerhalb von 15 Jahren mehr als verdoppelt. Grundlage der Berechnungen waren demnach Daten des Bundesarbeitsministeriums und ein ergänzendes Schätzmodell. Zu der Entwicklung beigetragen haben laut den IW-Ökonomen mehrere Faktoren, darunter auch eine gestiegene Beschäftigung und höhere Löhne. Daneben sei der offiziell erfasste Krankenstand auch durch die Einführung der elektronischen Arbeitsunfähigkeitsbescheinigungen statistisch gestiegen. Bundeskanzler Merz hat Nepal und China angesichts der Sturzflut mit vielen Opfern sein Mitgefühl übermittelt. Er habe mit tiefer Betroffenheit von der schweren Flutkatastrophe erfahren, schrieb Merz in seinem Kondolenztelegramm an den Ministerpräsidenten von Nepal, Balendra Shah. In dem Schreiben an Chinas Staatspräsidenten Xi Jinping drückte Merz ebenfalls seine große Bestürzung angesichts des Ausmaßes des Unglücks aus. Bei der Katastrophe waren mehr als 580 Menschen ums Leben gekommen. Insgesamt werden über 2400 Menschen vermisst, etwa 1900 in Nepal, knapp 560 in Tibet. Die Angaben aus Nepal stammen von den Behörden, die aus Tibet von chinesischen Staatsmedien. Unter den Vermissten sind auch einige Deutsche. Die Suche nach weiteren Überlebenden wird durch zerstörte Straßen und meterhohen Schlamm erschwert. Spanien hat die EU-Grenzschutzagentur Frontex um Hilfe bei der Bewältigung der Migrationskrise in der Exklave Ceuta gebeten. Innenminister Grande Marlaska richtete ein Gesuch an die Generaldirektorin für Migration und Inneres der EU-Kommission Geminder, die bereits vor einer Woche Hilfe angeboten hatte. Zunächst sollen nun 10 Frontex-Beamte Spanien bei der Bearbeitung von Asylanträgen unterstützen. Immer noch halten sich Tausende aus Marokko angekommene Migranten in Ceuta auf. Es kam auch zu gewalttätigen Protesten Einheimischer. Der EVP-Fraktionsvorsitzende im Europäischen Parlament Weber kritisierte, dass Spanien Hilfe durch Frontex zunächst nicht angenommen hatte. Der CSU-Politiker sagte im Interview der Woche des Deutschlandfunks, an einer Außengrenze müsse man für Ordnung sorgen. Da habe Ministerpräsident Sanchez massiv versagt. Das Wetter. Im Norden und Westen wolkig oder stark bewölkt, in Küstennähe auch schauerartiger Regen. Sonst zunächst heiter bis sonnig, im Verlauf gebietsweise Quellbewölkung. Am Abend im Westen aufkommender Regen, 20 bis 28 Grad. Morgen im Norden und Nordwesten wiederholt Schauer, sonst wechselnde Bewölkung, von der Lausitz bis zu den Alpen länger sonnig, 20 bis 29 Grad. Und die weiteren Aussichten: am Montag im Norden und der Mitte teils wiederholte und teils kräftige Schauer, im Süden heiter bis wolkig und weitgehend trocken. 20 bis 27 Grad. Das waren die Nachrichten.
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5: Unser Gastkommentator ist Ronen Steinke von der Süddeutschen Zeitung. Sein Thema: Die Grenzen des Sagbaren. Freiheit geht mit Risiko einher.
6: Wie frei lebt es sich in Deutschland? Wie frei fühlen sich die Menschen hierzulande, ihre Meinung zu äußern? Diese Frage ist zentral für eine Demokratie. Natürlich, sie ist sehr bedeutsam. Schon deswegen sollte man hinhören, was Menschen darauf antworten. Und es gibt da Zahlen, die tatsächlich erst einmal aufhorchen lassen. Meinungsforschungsinstitute machen neuerdings Gruselschlagzeilen mit Umfrageergebnissen, wonach angeblich immer mehr Leute Angst hätten, sich politisch zu äußern. Ein Beispiel: Das Institut Allensbach fragte im vergangenen Oktober, haben Sie das Gefühl, dass man in Deutschland seine Meinung frei sagen kann? Oder ist es besser, vorsichtig zu sein? 44% der Teilnehmenden an dieser Umfrage sagten, man sei lieber vorsichtig. Das ist ein historischer Höchstwert. Oder dieses Beispiel: Das Institut DIMAP ließ ebenfalls im vergangenen Oktober in einer repräsentativen Umfrage über die folgende Aussage abstimmen. Ich habe schon negative Konsequenzen zu spüren bekommen, weil ich meine Meinung gesagt habe. 51% der Befragten stimmten eher zu. Solche Zahlen werden in Debatten als vermeintlicher Beleg für ein Problem angeführt, als sei das eine quasi wissenschaftliche Bestätigung für das dumpfe Gefühl von »man darf ja nichts mehr sagen«. So fanden sich diese Zahlen in der vergangenen Woche auch im Nachrichtenmagazin Spiegel in der Titelgeschichte. Dort war sogar die Rede davon, diese Umfrageergebnisse bedeuteten einen Schock. Denn in den 90er Jahren hätten sich die Deutschen in Umfragen noch viel unbekümmerter geäußert. Also, ist Deutschland in Sachen Meinungsfreiheit abgestürzt? Die neuen Umfrageergebnisse werden teils auch unter dem Schlagwort einer angeblich schwindenden subjektiven Meinungsfreiheit problematisiert, zuletzt zum Beispiel in Buchlänge durch den Autor Richard David Precht. Allerdings, was hier so wissenschaftlich klingt, ist eigentlich ganz schön verkürzt. Es stimmt natürlich, wer seine politische Meinung äußert, geht damit ein Risiko ein. Immer. Man kann Freundschaften verlieren, man kann Widerspruch ernten oder Applaus von der falschen Seite, auch nicht schön. Aber wichtig ist, Meinungsäußerungen gehen immer nur dann mit solchen Risiken einher, wenn sie gehört werden. Das ist das Entscheidende, was sich seit den 90er Jahren so spektakulär verändert hat. Früher nämlich fand fast niemand mit seinen Äußerungen Gehör, der nicht der kleinen Gruppe der tonangebenden Herren in Politik, Rundfunk oder Presse angehörte. Diesen tristen Befund hielt im Jahr 1985 sogar das Bundesverfassungsgericht fest.

0: kann auf Zustimmung stoßen oder auf Widerspruch. Man kann mit seinen Worten etwas bewegen, was einem gefällt, oder man kann mit ihnen etwas auslösen, das einem gar nicht gefällt. Das ist das Kennzeichen von Freiheit. Wenn man stattdessen in Watte gepackt wäre und einfach nur immer Applaus bekäme, dann wäre das keine Freiheit. Das nun anschwellende Herrengejammer aller, man kann ja heute nichts mehr sagen, ohne dass man gleich Angst haben muss, dass andere einen als Rassisten oder Sexisten abstempeln, das beruht häufig schlicht auf der Erfahrung, dass nun mehr Menschen am öffentlichen Diskurs teilnehmen. Auch mehr Frauen, die einmal darauf hinweisen, dass etwas sexistisch gewesen ist, oder mehr Menschen mit Migrationshintergrund, die mal bemängeln, wenn etwas rassistisch war. So genau wollen es die Meinungsumfrageinstitute aber meist gar nicht wissen. Die simple Gruselschlagzeile verkauft sich besser.
1: Sie hörten den Gastkommentar von Ronen Steinke von der Süddeutschen Zeitung.
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3: In Regie und Redaktion sind heute Malte Hennig und Sabine Mozanowski. Für Sendung und Technik sind Raffaela Gräf und Jedmir Scherifi dabei. In der Assistenz Birgit Garstecki und ich bin Rainer Brandes. Schönen guten Morgen.

Gleich bekommen wir die aktuelle Lage im Katastrophengebiet im Himalaya geschildert und haben dazu ein Interview mit Florian Westphal von Save the Children im Programm. Die USA sichern sich die Kontrolle über einen großen Teil der venezolanischen Ölreserven. Und um 10 vor 7 schauen wir auf die Lage für die Menschen im Iran. Seit 6 Monaten herrscht Krieg. Wir sprechen mit der Exil-Iranerin Parastu Furuha.

0: Drei Tage ist es jetzt her, dass eine gewaltige Sturzflut ganze Landschaften und Dörfer im Himalaya verwüstet hat. Das Ausmaß der Katastrophe zwischen Nepal und Tibet wird erst langsam deutlich. 586 Todesopfer wurden bisher gefunden, über 2400 sind vermisst. Aus dem Studio Neu-Delhi berichtet Lena Bodewein.
1: Die Rettungsarbeiten auf beiden Seiten der Grenze von Nepal und Tibet laufen weiter, nach Unterbrechungen durch die Bedrohung einer erneuten Flutwelle. Nepal benötigt spezialisierte ausländische Hilfe bei der Bergung aus Tunneln, beim Transport sowie bei der Identifizierung und Lagerung von Leichen. Das sagte der nepalesische Außenminister der Nachrichtenagentur Reuters am Samstag. Allgemeine Rettungs- und Bergungsarbeiten stemme das Land dagegen alleine. Die Betreiber von Wasserkraftwerken hatten erst am Freitag eine Aufstellung der Arbeitskräfte vorgelegt, die bei Projekten in den verwüsteten Flusstälern vermisst werden. Sie beläuft sich auf 900 Menschen. Bilder aus dem Katastrophengebiet in der Provinz Bagmati zeigen, wie Retter sich durch und über den alles bedeckenden grauen Schlamm zu Menschen in Tunneln vorarbeiten und sie herausziehen. Neue Satellitenaufnahmen vor und nach der Sturzflut vom Mittwoch verdeutlichen das Ausmaß der Zerstörung. Wasserkraftwerke, große Industrieareale, Dörfer am Fluss, Siedlungen mit vielen rot- und blau gedeckten Häusern sind auf Aufnahmen aus dem vergangenen Monat noch zu sehen. Aktuelle Bilder zeigen nur Schlamm, Geröll und Wasser über eine Breite von mehreren hundert Metern.
0: Fast 600 Tote und 2400 Vermisste in Nepal und Tibet, Lena Bodewein berichtete. Gestern Abend hat mein Kollege Jochen Fischer mit dem Geschäftsführer der Hilfsorganisation Save the Children über die internationalen Hilfsmaßnahmen gesprochen.
2: Nun gab es ja heute zunächst einmal eine neue Hilfsbotschaft aus Nepal. Da sind zwei angestaute Seen zusammengekommen. Die haben sich zusammengeschlossen, sind aufgestaut worden, drohen überzulaufen. Was wissen Sie darüber?
3: Unsere Kolleginnen von vor Ort haben das auch berichtet und haben vor allem berichtet, dass das unter der Bevölkerung, die von der ersten Flut betroffen war, natürlich nochmal wirklich eine große Unruhe bis zur Panik ausgelöst hat und dass sich die Menschen, die noch in der Nähe des Flusses waren, da auch sehr schnell entfernt haben. Es scheint nach dem, was ich gehört habe, glücklicherweise nicht so schlimm gewesen zu sein, aber das bedeutet eben halt schon, dass die Gefahr weiter besteht. Und das ist wirklich auch eine der großen Herausforderungen, dass im Moment sich ja niemand sicher sein kann, dass es bei diesem einzelnen Vorfall dieser Springflut bleibt.
2: Was wird in Nepal denn momentan getan, um die Menschen

0: zu retten und sie zu versorgen?
1: Also die Rettung läuft weiter. Da ist ja vor allem die Regierung federführend, die ja unter anderem auch Helikopter etc. einsetzt, um zu versuchen, noch Überlebende zu bergen. Da wird das Zeitfenster natürlich immer kleiner. Save the Children, genau wie andere Hilfsorganisationen, wir haben uns in die betroffenen Gebiete jetzt begeben und angefangen, Hilfsgüter an die ersten Familien zu verteilen. Also wir werden jetzt sozusagen in der ersten Aktion Hilfsgüter an bis zu 1000 Familien verteilen. Das sind Decken, das sind Moskitonetze und Haushaltsgegenstände etc. Das gibt uns natürlich auch eine Chance, uns noch mal ein besseres Bild zu machen von dem, was die Menschen denn eigentlich am dringendsten brauchen und gerade wie es den Kindern geht. Und da sehen wir natürlich gleich, dass die Kinder vor allem sind total geschockt oft. Also die haben sowas noch nie erlebt. Die wissen ja eigentlich auch gar nicht, was passiert ist. Wir machen uns natürlich große Sorgen, ob unter den Vermissten noch weitere Kinder sind, die vielleicht abgeschnitten sind und die hoffentlich noch gerettet werden können.
0: In welcher Lage treffen Sie denn die Kinder an dort?
1: Ja, was unsere Kolleginnen berichten von vor Ort, ist wirklich, dass viele, viele Kinder wirklich verstört sind. Wir machen uns besondere Sorgen um Kinder, die von ihren Familien getrennt wurden. Glücklicherweise war es heute im Laufe des Tages so, dass wir 9 Kindern helfen konnten und die wieder mit ihrer Familie zusammenbringen konnten. Das waren Kinder, die waren in der Schule und die waren relativ weit weg von zu Hause und erstmal abgeschnitten durch die Flut. Und dann konnten sie sich sozusagen zu Fuß durchschlagen und haben letztendlich einen Punkt erreicht, wo wir gerade dabei waren, Hilfsgüter zu verteilen. Und da konnten wir ihnen weiterhelfen, wieder zu den Eltern zurückzukommen. Wir machen uns auch Sorgen natürlich um die Risiken, denen gerade Mädchen ausgesetzt sind. Da müssen jetzt viele Menschen vielleicht unter offenem Himmel oder in Zelten schlafen in dieser Zerstörung. Die Polizei etc. funktioniert nicht mehr gerade jetzt. Das ist natürlich ein großes Risiko für Kinder, die da ausgesetzt sind.
0: Und diese psychologischen Bedrängnisse, die dort vorkommen, wie können Sie denen begegnen?
1: Also es ist ganz, ganz wichtig, dass man versucht, den Kindern in solchen Krisen erst einmal zuzuhören und soweit es möglich ist, ihnen eine, selbst wenn die zeitlich begrenzt ist, so eine gewisse Sicherheit zu verschaffen. Ganz häufig, was wir versuchen, sind sogenannte Schutz- und Spielräume einzurichten. Das heißt, dass die Kinder aus dieser furchtbaren Realität der Katastrophe einmal kurz raus können, vielleicht 2-3 Stunden und dort betreut von unseren Mitarbeitenden spielen, malen, zeichnen können. Es gibt Kindern dann häufig auch die Gelegenheit, sozusagen anzufangen, das Erlebte etwas zu verarbeiten und zu kommunizieren. Kinder, ich habe das auch in anderen Kontexten, zum Beispiel auch in der Ukraine immer wieder erlebt, sind sehr, sehr resilient oft, wenn man ihnen die Chance gibt, eben über das Spiel, über das Gespräch in einer vertrauensvollen Atmosphäre mit dem Erlebten umzugehen.
0: Die nepalesische Armee hören wir und sehen wir ja hier in unseren Fernsehnachrichten in den Bildern. Die helfen mit Helikoptern, Sie haben es auch eben bereits gesagt. Arbeiten Sie als Organisation mit der Armee eigentlich zusammen?
1: Also wir koordinieren uns sehr eng mit der Regierung insgesamt, mit den Behörden und dann natürlich auch mit allen Rettungskräften. Und das ist auch sehr wichtig. Was die Kollegen berichten, ist, dass zum Beispiel momentan wirklich jeglicher Verkehr in und aus der Krisenregion heraus extrem blockiert ist. Es gibt nur wenig Transportmittel. Die Logistik ist sehr schwierig. Und da müssen wir mit allen Beteiligten so eng wie möglich zusammenarbeiten. Und wir haben eben die Erfahrung. Nepal ist ja leider ein Land, wo Naturkatastrophen immer wieder vorkommen. Wir haben dafür ausgebildete Mitarbeitende. Wir haben die Zusammenarbeit mit den Behörden geregelt in Protokollen und wir haben auch Hilfsgüter vorrätig für bis zu 10.000 Familien. Das heißt, diese Zusammenarbeit beruht wirklich auf einer Menge gemeinsamer Erfahrung.
2: Über die Hilfsmaßnahmen in Nepal und Tibet war das Florian Westphal, der Geschäftsführer von Save the Children, im Gespräch mit Jochen Fischer.

0: Es wird 6.18 Uhr. Hier sind die Informationen am Morgen im Deutschlandfunk. Die USA haben sich nach Angaben von Präsident Donald Trump riesige Ölvorkommen in Venezuela gesichert. Carsten Kühntopp.
1: Laut Trumps Mitteilung haben die USA mehr als 65 Milliarden Fass nachgewiesener Ölreserven in Venezuela unter ihre Kontrolle gebracht. Die Vereinbarung sei geschlossen worden im Rahmen einer Partnerschaft mit der Privatwirtschaft, in Absprache mit der geschäftsführenden venezolanischen Präsidentin. Die Ölreserven der USA würden sich dadurch mehr als verdoppeln. Den US-Steuerzahlern entstünden keine Kosten, so Trump. Amerika werde wegen des Deals auf Jahre von niedrigeren Spritpreisen profitieren. Nach Angaben von US-Außenminister Rubio bringt die Vereinbarung fast 100 Milliarden Dollar an privaten Investitionen für Venezuela. Das bedeutet tausende gut bezahlte Jobs dort und einen Beitrag zum Wiederaufbau der Wirtschaft des Landes. Im Januar hatte die US-Armee den damaligen venezolanischen Präsidenten Maduro in Caracas gefangen genommen. In New York soll ihm wegen Drogenterrorismus der Prozess gemacht werden. Seitdem hat sich Washington um eine stabile Zufuhr venezolanischen Rohöls für US-Raffinerien bemüht. Gleichzeitig rief Trump US-Konzerne dazu auf, in die Ölindustrie in Venezuela zu investieren. Das Land verfügt über die größten nachgewiesenen Reserven der Welt. Nach jahrelanger Misswirtschaft produziert es derzeit aber nur etwa 1,25 Millionen Fass pro Tag.
0: Berichtete Carsten Kühntopp aus Washington.

0: Artikel 4 des NATO-Vertrags. Er sieht vor, dass ein Mitgliedstaat Konsultationen mit den anderen Verbündeten verlangen kann, wenn es sein Territorium bedroht sieht. Die Süddeutsche Zeitung berichtet heute, dass es wohl in der Bundesregierung Überlegungen gibt, diesen Artikel zu aktivieren nach den jüngsten Drohnenvorfällen in Leipzig. Klar ist, alle Staaten entlang der Ostsee fühlen sich zunehmend bedroht von Russland. Gestern haben sich Regierungsvertreter der Ostsee-Anrainerstaaten in Flensburg getroffen. Nun wollen sie eine Taskforce bilden gegen hybride Bedrohungen. Jörn Schaar.
1: Sechs Beamte der Spezialeinheit GSG 9 seilten sich am Nachmittag aus einem Hubschrauber auf das Einsatzboot Bamberg der Bundespolizei ab. Für die Einsatzvorführung war das Boot gekapert worden. Die GSG-9-Männer sollten es unter ihre Kontrolle bringen. Zuvor hatten Beamte demonstriert, wie man eine Drohne zunächst per Software blockiert und dann mit einem Netz zu Boden bringen kann. Am Vormittag ging es in der Marineschule in Flensburg-Mürwik um Geschlossenheit. Man wolle gemeinsame Antworten auf die steigende hybride Bedrohung finden, sagte Innenminister Alexander Dobrindt, CSU.
2: Unser Ziel ist es, dass wir noch stärker gemeinsam innerhalb des Ostseeraums, innerhalb Europas abgestimmt uns gegen diese hybriden Bedrohungen schützen. Wir wollen schlichtweg schneller aufklären, abschrecken, abwehren. Der Ostseeraum, er ist ein gemeinsamer Gefährdungsraum. Und wir wollen daraus einen gemeinsamen Sicherheitsraum entwickeln.
1: Nicht nur im Ostseeraum nehmen diese hybriden Bedrohungen zu, sowohl an Qualität als auch an Intensität. Ein Beispiel dafür sei der Drohnenvorfall am Flughafen Halle-Leipzig, bei dem, wie inzwischen bekannt ist, gleich drei mit Sprengstoff bewaffnete Drohnen zum Einsatz kamen.
2: Leipzig hat die Situation verändert. Es ist eine neue Qualität, die wir dort erleben. Es ist eine nicht nur neue Qualität der hybriden Bedrohung, seine neue Qualität von Anschlagsszenarien. Bisher kennen wir und hatten damit vielfach auch zu tun, den Versuch mittels Drohnen Flughäfen zu stören. Hier haben wir eine Situation erlebt, wo eine Drohne bewaffnet worden ist, mit Sprengmaterial versehen worden ist und ganz offensichtlich wollte man einen anderen Schaden auslösen, als einen Flughafen für einige Stunden vom Netz zu nehmen.
1: Diese Anschlagsversuche und Sabotageakte etwa an Unterwasserkabeln dienen nach Dobrindts Worten dazu, das Vertrauen in den Staat zu destabilisieren und Unsicherheit zu schaffen. Darauf wollen die Teilnehmer gemeinsame Antworten entwickeln. Eine Sicherheitstaskforce soll dabei helfen.
2: Diese Sicherheitstaskforce gegen hybriden Angriffen, die wird auf Staatssekretärsebene eingerichtet. Alle unsere Länder der Ostseeanrainer sind dabei und werden ständig in Abstimmung bleiben. Wir stärken unsere Zusammenarbeit auch bei der Drohnenabwehr. Auch dazu haben wir Vereinbarungen heute getroffen, was gemeinsame Übungen anbelangt, was die Entwicklung gemeinsamer Technologien anbelangt.
1: Wie diese Antworten konkret aussehen sollen, sagte Dobrindt nicht. Er vermied es auch, Russland als Aggressor zu benennen, sondern sprach von fremden Mächten, deren Ziel nicht der militärische Sieg sei, sondern vielmehr die Länder politisch und wirtschaftlich unter Druck zu setzen. Und der nächste Sicherheitsgipfel ist schon in Planung. Im Oktober wollen die Innenminister der Ostsee-Anrainerstaaten über die russische Schattenflotte sprechen. Deren Schiffe fahren unter falscher Flagge durch die Ostsee und umgehen das Ölembargo gegen Russland.
0: Vom Treffen der Ostsee-Anrainerstaaten in Flensburg berichtete Jörn Schaar.

0: Die radikal-islamistischen Taliban haben nach Informationen des Norddeutschen Rundfunks in dieser Woche eine Delegation nach Deutschland geschickt. Die drei Diplomaten sollen demnach 3 Wochen im Land bleiben und dabei Abschiebungen afghanischer Staatsbürger nach Afghanistan vorbereiten. Peter Hornung.
1: Es ist bisher praktisch eine geheime Mission, vollkommen unbemerkt von der deutschen Öffentlichkeit. Die drei Taliban sind nach NDR-Information am Mittwoch in Deutschland eingetroffen. Nach ihrer Abreise aus Kabul hatten sie zuvor einen Stopp in Katar gemacht. An der dortigen deutschen Vertretung wurden ihnen Visa für Deutschland ausgestellt, die eine Gültigkeit von 30 Tagen haben. Derzeit hält sich die Gruppe an der afghanischen Botschaft im Berliner Stadtteil Grunewald auf. Kommende Woche sollen die Männer weiterreisen, nach Bonn und nach München, wo es afghanische Generalkonsulate gibt. Das Auswärtige Amt bestätigte auf NDR-Anfrage am Freitagabend die Anwesenheit der Taliban-Delegation. Die Mission stehe im Zusammenhang mit weiteren Abschiebungen afghanischer Staatsbürger nach Afghanistan. Es gehe darum, Dokumente auszustellen, die die Taliban anerkennen. Um diese technischen Voraussetzungen zügig zu schaffen, heißt es nun aus dem Auswärtigen Amt, sei kurzzeitig ein technisches Unterstützungsteam eingereist.
0: Aus Berlin, Peter Hornung.

0: Dass künstliche Intelligenz Arbeitsplätze bedroht, das ist keine neue Erkenntnis. In Großbritannien zeigt sich jetzt, besonders bedroht sind junge Menschen. Denn Berufseinsteiger bekommen oft erstmal einfachere Tätigkeiten und die lassen sich eben am leichtesten durch KI ersetzen. Mario Schmidt aus London.
1: In Großbritannien heißen sie Needs. Fast 1 Million junge Britinnen und Briten, die weder einen Job haben, noch in der Ausbildung oder in der Schule sind. Dafür gibt es viele Gründe: schwache Wirtschaft, hohe Lohnnebenkosten, auch gesundheitliche Probleme. Der zunehmende Einsatz von künstlicher Intelligenz in britischen Unternehmen könnte die Lage weiter verschärfen. Denn Einstiegsjobs sind besonders gefährdet, erklärt der Arbeitsmarktforscher Fabian Stefani von der Universität Oxford.
2: Einstiegsjobs sind bestimmt von Tätigkeiten, Routinetätigkeiten, in denen KI auch sehr gut ist. Eine Präsentation vorzubereiten, im Software Development nach Fehlern im Code zu gucken, E-Mails zusammenzufassen, das machen Einstiegsjobs oder Einsteiger ganz oft. Das ist etwas, das KI sehr gut kann.
1: Die Versuchung für Unternehmen ist groß, diese Jobs einzusparen. Stellenangebote für Berufseinsteiger gehen deutlich zurück, besonders für Hochschulabsolventen. Wie sehr künstliche Intelligenz diese Entwicklung schon beeinflusst, ist nicht genau zu sagen. Aber sie macht sich bemerkbar. In einer Umfrage unter 850 Führungskräften in 7 Ländern sagten zum Beispiel 39%, in ihrem Unternehmen seien Einstiegsjobs wegen KI bereits gestrichen worden. Es gibt aber auch die andere Seite, sagt Arbeitsmarktforscher Fabian Stefani.
2: Was wir definitiv wissen, ist, dass mit künstlicher Intelligenz zu arbeiten, also die Kompetenzen zu haben, mit künstlicher Intelligenz zu arbeiten, sehr gut ist auf dem Arbeitsmarkt. Das liefert super Chancen auf dem Arbeitsmarkt. Wir sehen jetzt schon, das liefert höhere Gehälter, das liefert höhere Chancen, einen Job zu bekommen.
1: Die britische Regierung setzt deshalb auf KI-Kompetenz. Zum Beispiel mit einem 3-wöchigen KI-Bootcamp im Nordwesten des Landes. 70 junge Menschen nehmen teil. Sie haben Schwierigkeiten, Arbeit oder eine Ausbildung zu finden. Hier lernen Sie den Umgang mit KI-Assistenten wie Copilot, Claude oder anderen KI-Programmen. Die 16- bis 21-Jährigen sollen auch ein Verständnis dafür bekommen, wie Unternehmen KI nutzen, erklärt Lauren Monks vom Schulungsunternehmen IN4Group. Sie können hier die Grundlagen erlernen. Sie sind nach den 3 Wochen keine Experten, aber sie haben die Grundvoraussetzungen erworben und sind bereit, diese während einer 12-monatigen Ausbildung auszubauen und weiterzuentwickeln. Das Bootcamp ist ein Pilotprojekt und Teil einer großen staatlichen Bildungsinitiative zur Förderung von KI-Fähigkeiten und Berufseinstiegen. Möglichst viele der Teilnehmer sollen nach dem Bootcamp in einem lokalen Unternehmen weiter ausgebildet werden. Arbeitsmarktforscher Fabian Stefani sieht auch für die Unternehmen ein Risiko, wenn sie junge Leute durch KI ersetzen, um kurzfristig Geld zu sparen. Denn in 5 bis 10 Jahren fehlen den Firmen dann möglicherweise Leute für mittlere Führungsposten, die das Unternehmen von innen kennen.
2: Also es geht darum, dass man zum Beispiel die Struktur eines Unternehmens versteht. Dass man versteht, zu wem muss ich denn gehen, wenn ich dieses oder jenes Problem habe. Oder jenseits der offiziellen Hierarchie, wer gibt hier eigentlich den Ton an? Also wer ist hier zuständig für welche Bereiche? Das ist wirklich etwas, das man in einem Unternehmen erleben und erfahren muss. Und das sind Dinge, die sich nicht automatisieren lassen und die wichtig sind für die Entwicklung von Personal in einem Unternehmen auch.
1: Die britische Regierung ist überzeugt, dass KI-Kompetenz junge Menschen für Arbeitgeber attraktiver macht. Das erste KI-Bootcamp ist beendet und wird nun ausgewertet. Das Ziel ist, daraus im nächsten Jahr ein landesweites Bildungsprogramm zu machen.
0: Künstliche Intelligenz kann Einstiegsjobs gefährden. Aus London war das Mario Schmidt.

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1: Uhr, die Nachrichten. Die Organisation Save the Children hat trotz erschwerter Bedingungen im Katastrophengebiet an der Grenze zwischen China und Nepal damit begonnen, Hilfsgüter zu verteilen. Geschäftsführer Westphal sagte im Deutschlandfunk, der Verkehr sei vielerorts zwar blockiert und die Logistik schwierig, man habe aber erfahrene Mitarbeiter und die Koordination mit den Behörden sei geregelt und funktioniere. Man könne in einem ersten Schritt rund 1000 Familien mit Betten, Moskitonetzen und Haushaltsgegenständen versorgen. Für Kinder richte man Schutz und Spielräume ein. Viele Kinder seien geschockt von der Katastrophe, vor allem diejenigen, die von ihren Familien getrennt seien. Man habe aber gestern zum Beispiel erste Kinder wieder mit ihren Angehörigen zusammenbringen können, betonte Westphal. Bei der Sturzflut am Mittwoch kamen nach jüngsten Angaben mehr als 620 Menschen ums Leben. Viele werden noch vermisst, darunter einige Deutsche. Schlammmassen und Regenfälle im Flutkatastrophengebiet erschweren laut dem nepalesischen Militär die Rettungs- und Bergungsarbeiten. Bundesarbeitsministerin Baas stellt die Pläne der schwarz-roten Koalition zur Einführung einer verpflichtenden Krankschreibung ab dem ersten Tag in Frage. Sie sei koalitionstreu, sagte die SPD-Co-Vorsitzende der Funke Mediengruppe, aber man solle sich schon noch einmal fragen, ob das sinnvoll sei. So solle es aus ihrer Sicht etwa eine Ausnahme für tarifgebundene Unternehmen geben, die bereits eigene Regelungen vereinbart haben. Außerdem müsse die Pflicht zur Krankschreibung ab dem ersten Tag mit einer Termingarantie bei Ärzten und der sogenannten Schlaganfallvorsorge gekoppelt werden, an der das Gesundheitsministerium aber noch arbeite. Auch in der Debatte um die Abschaffung der abschlagsfreien Rente nach 45 Beitragsjahren deutete Baas Kompromisse an. Im Sinne des Vertrauensschutzes sei sie offen für eine Übergangsfrist von etwa 5 Jahren. Die iranische Revolutionsgarde beharrt darauf, die volle Kontrolle über die Straße von Hormus zu haben. In einer Mitteilung auf der Plattform Telegram heißt es, bei der Darstellung der USA, dass die Meerenge offen sei, handle es sich um eine Lüge. Die Vereinigten Staaten wollten damit die Ölpreise beeinflussen und die eigene Niederlage vertuschen. Ohne Abstimmung mit dem Iran sei Schiffen die Durchfahrt durch die Meerenge weiterhin verboten. Am Donnerstag hatte das US-Regionalkommando CENTCOM erklärt, man habe die Straße von Hormus von Minen befreit und die Routen seien offen. Auch Präsident Trump hat wiederholt erklärt, die Meerenge sei international frei befahrbar. Nach Angaben der britischen Behörde zur Sicherheit der Schifffahrt passierten zuletzt knapp 30 Schiffe pro Tag die Straße von Hormus. Angaben des Unternehmens Kepler liegen deutlich darunter. Vor dem Krieg waren es etwa 140 pro Tag. Die US-Regierung hat Berufung gegen ein Gerichtsurteil eingelegt, das die von Präsident Trump angestrebte Änderung der Briefwahlregeln vorerst blockiert hatte. Das geht aus Unterlagen des Berufungsgerichts hervor. Zuvor hatte eine US-Richterin die neuen Regeln per einstweiliger Verfügung gestoppt. In ihrem Beschluss heißt es, die geplanten Änderungen seien wahrscheinlich verfassungswidrig und vor den anstehenden Zwischenwahlen unmöglich umzusetzen. Trumps Konzept sieht unter anderem vor, dass die US-Post nur noch Briefwahlunterlagen an Personen zustellen darf, die in Wählerlisten erfasst sind. Trump ist der Ansicht, dass damit ein angeblicher Wahlbetrug verhindert werden könne. Kritiker sehen in den Maßnahmen eine gezielte Benachteiligung demokratischer Wähler, weil diese häufiger per Brief wählen. In der Fußball-Bundesliga hat München das Auftaktspiel zur neuen Saison mit 5:1 gegen Stuttgart gewonnen. Die Tore für München schossen Joscha Wagnomann, Alexander Pavlovic und Luis Diaz in der Verlängerung sowie der Stuttgarter Joscha Wagnomann per Eigentor. Dieser hatte zuvor auch für den zwischenzeitlichen 1:1 Ausgleich gesorgt. Das Wetter? Im Norden und Westen viele Wolken, an der Küste auch Schauer. Sonst zunächst heiter bis sonnig, am Abend im Westen Regen, 20 bis 28 Grad. Morgen im Norden und Nordwesten Schauer, sonst wechselnd bewölkt, von der Lausitz bis zu den Alpen länger sonnig, 20 bis 29 Grad. Und die weiteren Aussichten, am Montag im Norden und der Mitte teils kräftige Schauer, im Süden heiter bis wolkig, 20 bis 27 Grad. Das waren die Nachrichten.
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2: Auch an diesem Wochenende sind Sie wieder unterwegs, die fröhlichen, bunt kostümierten Teilnehmerinnen und Teilnehmer an Umzügen zum Christopher Street Day in Zwickau und Fulda, Brühl und Kulmbach. Begleitet werden die Veranstaltungen wieder von erheblichen Sicherheitsmaßnahmen. Denn nicht erst seit dem Terroranschlag vor einem Monat in Berlin oder dem Mord an Malte C., einem Transmann in Münster vor 4 Jahren, ist klar, der Hass auf Schwule und Lesben, auf Transpersonen und Menschen, die sich keinem Geschlecht zuordnen lassen, ist real und äußert sich auch als Gewalt. Die Umzüge zu den Christopher Street Days sind auch als Pride Parade bekannt, als stolze Demonstrationen. Viele von den Menschen, die ihr Gesicht dabei öffentlich zeigen, haben hart darum gekämpft. Sie wollen sich nicht länger verstecken müssen. Das war überhaupt der Ausgangspunkt der CSD-Bewegung. Im Sommer 1969 haben sich New York Lesben, Schwule und Drag Queens gegen Polizeirazzien zur Wehr gesetzt, zum ersten Mal. Die erste Demo in Deutschland fand 1972 statt, ausgerechnet in Münster, Bischofssitz und Universitätsstadt. Über 100 Mitglieder der homosexuellen Studentengruppe gingen voller Stolz mit Schildern und Transparenten auf die Straße zwischen Dom und Schloss, zwischen Kirche und Uni. Sie hatten die Aktion bei den Behörden angemeldet. Die Polizei in Münster, anders als in anderen Städten, ließ sich überzeugen, dass von der Aktion keine sittliche Gefährdung ausgehen würde. Die bunte Aktivistentruppe war zwar laut, aber friedlich. Und von den Bürgern Münsters war auch nicht mit Gewalt zu rechnen. Alles verlief wie geplant. Auf den Schildern standen Sprüche wie »Homos, raus aus den Löchern!« Am Abend traf man sich im Volkeningheim, einem Studentenwohnheim der Evangelischen Kirche, mit Stolz und feierte. Sich nicht mehr verstecken müssen, sondern sich zeigen. Das öffentliche Coming-out ist mehr als eine einmalige Demonstration. Sich als lesbisch oder schwul, nonbinär oder trans zu outen, ist immer noch ein komplexer Prozess. Was privat zu sein scheint, wird öffentlich. Manche gehen diesen Prozess selbstbewusst und selbstbestimmt. Andere werden eher zum Outing genötigt, manchmal gegen ihren Willen. Queere Menschen müssen ständig Auskünfte machen, darüber, wie sie lieben oder über ihre Geschlechtsidentität. Beim Sportverein und in der Schule, bei jeder Einweisung ins Krankenhaus, bei jedem Behördengang muss man sagen, wen man liebt und wer man ist, weil man sonst falsch zugeordnet und unter Umständen falsch behandelt wird. Bei jedem Wechsel des Arbeitsplatzes oder der Bewerbung um eine Mietwohnung muss man sich erklären. Coming out ist ein lebenslanger Prozess. Jedes Mal verlangt es einen Akt des Mutes, sich unfreundlichen Blicken auszusetzen und Ablehnung zu riskieren. Der französische Soziologe Michel Foucault bezeichnet das als Geständniszwang. Man gesteht oder man wird zum Geständnis gezwungen, sagt er. Er wehrte sich gegen ein öffentliches Coming-out, aber er prägte auch einen anderen Begriff, Parisia, die Kraft, mit Freimut die Wahrheit zu sagen, Parisia, der Mut, die eigene Lebensweise als eine Kunst der Wahrhaftigkeit zu üben, sich nicht verbiegen und sich nicht verbergen, wahrhaftig sein, selbstbewusst zeigen, so hat mich Gott geschaffen, und sich damit ein Stück Freiheit und Selbstwert erkämpfen. In Zwickau und Fulda, Brühl und Kulmbach werden auch Christinnen und Christen durch die Straßen ziehen, bunt wie ein Regenbogen. Ein freimütiger Akt der Wahrheit und des Glaubens. So hat mich Gott geschaffen, so bin ich von Gott geliebt.
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0: Es wird 6.40 Uhr. Nach der Sommerpause will die schwarz-rote Koalition erkennbar auf einen harmonischen Neuanfang setzen. Erst traf sich das Bundeskabinett 2 Tage auf Schloss Neu-Hardenberg in Brandenburg und dann haben beide Fraktionsspitzen von Union und SPD gemeinsam in Münster in Westfalen getagt. Kann daraus etwas Produktives entstehen? Aus Berlin, Georg Schwarte.
1: Jetzt also wirklich der Herbst der Reformen. Er soll kommen. Die Spitzen der Regierungsfraktionen jedenfalls haben sich auf den Fahrplan für den Herbst geeinigt, sagt CSU-Landesgruppenchef Hoffmann am Ende der Fraktionsklausur in Münster.
2: Der Mut aus Münster, er ist da.
1: Da war dann wieder der Mut aus Münster. Der soll jetzt helfen, das Reformpaket der Regierung umzusetzen. Und Unionsfraktionschef Thorsten Frey verweist auf das gemeinsame Papier aus Münster.
3: Wo wir noch mal sehr deutlich gemacht haben, dass wir die aktuellen Reformvorhaben gemeinsam und in diesem Zeitraum über die Bühne bringen möchten. Das gilt sowohl für die Reformen im Bereich der Sozialgesetzgebung, der Rente, der Pflege, wie auch im Bereich der Arbeitsmarkt- und Steuerpolitik.
1: Also für alles, was derzeit im Land bei manchen für Missmut und Verdrießlichkeit sorgt. Diesem Gefühl hatte ja schon der Kanzler bei der Kabinettsklausur in Neu-Hardenberg den Kampf angesagt und das Deutschland von morgen beschworen.
4: Dieses Deutschland von morgen ist optimistisch und zuversichtlich. Wir müssen raus aus diesem Klima der Verdrießlichkeit und des Verdrusses. Wir müssen diesen weit verbreiteten Missmut abschütteln, der unser Land seit langer Zeit lähmt.
1: 2 Klausuren in dieser Woche, eine gemeinsame Aufgabe, raus aus dieser Lähmung und der diffusen Angst vor der Zukunft. Merz jedenfalls machte auf Antreiber.
4: Wir legen alte Lasten ab, wir beseitigen Zwänge, wir begrüßen neue Technologien und wir tun das alles in dem Bewusstsein, dass wir das Gute in Deutschland erhalten und unsere Stärken nutzen wollen.
1: Einer Stärke, sagen sie jedenfalls, haben sie sich auf der Klausur in Münster gegenseitig neu versichert. Der des gegenseitigen Vertrauens, so sagt es Thorsten Frey. Motto: Wir, Union und SPD, können miteinander und zwar gut.
3: Ob wir uns gut verstehen oder nicht, das ist etwas Persönliches. Das muss möglicherweise andere gar nicht interessieren. Es ist dann für andere interessant, wenn es die Basis dafür ist, dass wir gute Politik für unser Land und seine Menschen machen können.
1: Aber da ist das Rumoren in der SPD. Brandbriefe, zuletzt 7 Seiten von der Ruhr-SPD, die dem Kanzler Abgehobenheit attestiert, die Reformen sozial unausgewogen findet, SPD-Fraktionschef Mirsch relativiert.
2: Jeder Partei ist es unbenommen, auch weiter zu denken, auch Impulse zu bringen. Aber wir geben ja in unseren Parteien das Denken in keiner Weise auf.
1: Aber eben auch nicht im Parlament, sagt CSU-Mann Alexander Hoffmann, der die Regierung unterstützt, aber darauf verweist, dass am Ende die Regierungsmehrheit im Parlament entscheide.
5: Wir wollen Antreiber sein und nicht Abnicker der Regierung. Und das wird jetzt die Kernaufgabe sein der nächsten Wochen und Monate.
1: Im Herbst der Reformen in Münster gab es zum Abschluss ein 9-Punkte-Papier. Rente zukunftsfest machen, Flexibilität am Arbeitsmarkt, Klimaschutz und Anpassung stärken. Wir bleiben Autoland. Die Überschriften wollen sie jetzt mit Leben füllen. Dass sie dabei aufeinander Rücksicht nehmen müssen, machte Unionsfraktionschef Frey deutlich.
3: Genau darauf haben wir uns verständigt, in dem Wissen, dass alle großen Reformen am Ende Kompromisse sind und dass man sich da aufeinander zubewegen muss.
1: Das wollen sie jetzt tun und auch daran glauben, das stimmt, was der Kanzler als neue Losung ausgibt.
4: Es gibt überall ermutigende, ja auch begeisternde Signale des Aufbruchs, der Innovation und des Optimismus.
0: Sagt der Kanzler. Und Schwarz-Rot setzt auf harmonischen Neuanfang. Georg Schwarte berichtete.

0: Im Hinblick auf das rasant wachsende Haushaltsdefizit der Europäer aufgrund der chinesischen Exporte sowie dem daraus resultierenden Druck auf die europäische Wirtschaft und auf die Politik hat Manfred Weber, er ist Partei- und Fraktionschef der EVP im Europäischen Parlament, zurückgewiesen, dass Europa hilflos wirke. Er sagte im Interview der Woche des Deutschlandfunks:
1: Nein, es gibt keine Ratlosigkeit und auch keine sozusagen, dass wir keine Möglichkeiten hätten. Wir haben genug
2: Möglichkeiten. Gibt es Antworten?
1: Wir sind der größte Finanz- und Wirtschaftsraum dieser Welt, wir Europäer. Die Europäische Union ist noch mächtig. China will bei uns ihre Produkte verkaufen. Aber andererseits wissen wir auch, dass wir bei seltenen Erden, bei anderen Produktionsstandorten auch Abhängigkeiten gegenüber China haben. Und deswegen muss es ein Miteinander geben. Wir wollen dieses Miteinander. Aber klar muss sein, wir müssen zunächst mal uns der Lage bewusst werden. Und China ist kein normaler Marktplayer. Das haben wir bei den Elektroautos ja erlebt, dass natürlich mit massivem Dumping versucht wird, Märkte zu übernehmen. Und deswegen ja zu fairem Markt, ja zu guten Wettbewerb. Da müssen wir uns auch stellen als Europäer. Da können wir nicht unsere eigenen Probleme abwälzen auf andere. Aber andererseits auch durchsetzen von Spielregeln im globalen Wettbewerb. Ich darf daran erinnern, dass da noch vor 1,5 Jahren massive Naivität da war, als Europa zum ersten Mal die EU-Zölle für Elektroautos auf den Weg gebracht hat, hat die Berlin damals Scholz und auch die deutsche Autoindustrie davor gewarnt, dass man diese Zölle aktiviert. Ich habe das persönlich immer vertreten. Ich habe immer gesagt, wir müssen uns auch schützen können. Und diese Zölle sind richtig, dass wir sie gemacht haben. Vielleicht müssen wir sie sogar noch nachschärfen, wenn es um die Hybridfahrzeuge geht. Also wir müssen uns schützen. Und die Tools dafür haben wir. Es geht um die Frage des politischen Willens. Ich habe den.
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0: traditionell sehen sich die Golfstaaten als Verbündete der USA. Doch jetzt stecken sie mitten in der Zwickmühle. Seit einem halben Jahr greifen die USA und Israel den Iran an. Und die Bündnistreue der Golfstaaten zu den USA führt dazu, dass der Iran sie angreift. Wie die Staaten am Golf versuchen, einen Ausweg zu finden, berichtet Paul Jens aus Kairo.
1: Noch bis kurz vor den ersten Angriffen der USA und Israel hatten einige Golfstaaten versucht, einen Deal zu vermitteln und den Krieg abzuwenden. Sie ahnten schon, diese Konfrontation würde auch sie treffen. Dass es so heftig wird, haben die Länder am Persischen Golf aber nicht erwartet. Ein halbes Jahr nach Ausbruch des Krieges ist die Bilanz der Länder verheerend. Die Raffinerien der Saudis wurden getroffen, die glitzernd heile Welt in den Vereinigten Arabischen Emiraten, Gas, Aufbereitungsanlagen in Katar und nicht zuletzt die Straße von Hormuz als wichtigste Handelsroute der Region durch die Iraner blockiert. Abdullah Al-Otaibi von der Universität in Katar sieht jetzt ein Umdenken bei den Golfstaaten.
2: Es gibt eine Sache, die die Länder der Region zunehmend erkennen. Die Probleme der Region müssen durch Gespräche zwischen den Ländern der Region gelöst werden und nirgendwo anders. Die einseitige Kriegsentscheidung der Vereinigten Staaten und Israels hat die Region ins Chaos gestürzt und das gegen den Willen der Golfstaaten, die daran gearbeitet hatten, den Krieg zu verhindern.
1: Jahrzehntelang war die Sicherheitsarchitektur der Golfstaaten einfach. Die USA ist als wichtigster Partner in den Ländern präsent, unterhält Militärbasen und sorgt für die nötige Abschreckung. Doch genau diese Präsenz hat der Iran als Vorwand genommen, die arabischen Staaten am Persischen Golf mit reinzuziehen in den Krieg. Für die Sicherheit in der Region können und wollen die USA keine Verantwortung mehr übernehmen, erklärt Andreas Krieg, Professor am King's College in London.
3: In vielerlei Hinsicht stehen die Golfstaaten also vor demselben Problem, mit dem auch die NATO und die europäischen Partner konfrontiert sind. Man kann sich nicht mehr auf die Vereinigten Staaten verlassen und muss mehr Eigenständigkeit aufbauen.
1: China und Russland unterstützen im Krieg den Iran und fallen als verlässliche Partner erstmal weg. Die Europäer wiederum sind selbst damit beschäftigt, den drohenden Rückzug der USA aus Europa abzufedern. Die einzige Option scheint, sich selbst um die Sicherheit kümmern.
2: Es gibt Veränderungen innerhalb der Region. Wir sehen zum Beispiel, dass Saudi-Arabien eine Militärallianz am Roten Meer bildet. Man sucht seine Verbündeten jetzt in der unmittelbaren Nachbarschaft. Ich sehe, dass die Länder der Region endlich dazu übergehen, die Probleme der Region selbst zu lösen.
1: Ein weiteres Zeichen für die neue Strategie: Saudi-Arabien hatte mit Pakistan und der Türkei den sogenannten Mekka-Pakt unterzeichnet. Ein Bündnis, das im Fall eines Angriffs auf ein Land die Unterstützung der anderen beiden Länder garantieren soll, ähnlich wie bei der NATO. Den aktuellen Krieg zwischen den USA und Iran werden die neuen Pakte in der Region aber nicht befrieden können. Die Wirtschaft der Länder bleibt daher stark unter Druck.
3: Je länger sich dies hinzieht, desto mehr Investoren weltweit werden sich von der Region abwenden. Daher liegt es im Interesse aller Golfstaaten, dafür zu sorgen, dass das Vertrauen bald wiederhergestellt wird. Dafür braucht es eine Einigung.
1: Eine zentrale Aufgabe der Golfstaaten wird in Zukunft darin bestehen, die Abhängigkeit von der Straße von Hormuz zu verringern. Neue Pipelines für den Export von Öl und Gas, neue Importrouten über Land durch den Oman. All das ist in Planung, aber
3: man muss die Infrastruktur dafür aufbauen und das wird ein paar Jahre dauern. Vor dem Krieg gingen ca. 20 Millionen Barrel Öl durch die Straße von Hormuz. Das schafft man nicht mit einer einzigen neuen Pipeline. Wenn man widerstandsfähiger sein will, muss man viele verschiedene Dinge gleichzeitig tun, um diese Durchflussmenge zu erreichen.
0: Aus Kairo berichtete Paul Jens. Ein halbes Jahr lang dauert nun also schon der Krieg der USA und Israels gegen den Iran. Mal gibt es mehr, mal weniger Angriffe. International schauen die meisten Medien und auch wir oft nur noch auf die Straße von Hormuz. Und die Frage, wie lange ist der wichtige Handelsweg noch blockiert? Weniger oft blicken wir auf die Lage der Menschen im Iran, die jetzt doppelt leiden. Unter den amerikanisch-israelischen Angriffen einerseits und unter dem brutalen Mullah-Regime andererseits. Parastu Foruha ist bildende Künstlerin, stammt aus dem Iran, lebt schon seit 35 Jahren in Deutschland und ihre Eltern wurden 1998 vom iranischen Geheimdienst ermordet. Und jetzt ist sie live am Telefon. Schönen guten Morgen.
4: Guten Morgen.
0: Wie geht es den Menschen jetzt, 6 Monate nach Beginn des Krieges im Iran?
4: Die Menschen leiden wirklich unter erhöhtem Druck. Einerseits der wirtschaftliche Misere des Landes, der auch seit dem Krieg extrem sich verschlechtert hat. Hohe Arbeitslosigkeit, einfach Abrutsch, der große Teile der Gesellschaft in Armut und wirklich Elend in viele Bereiche. Andererseits, genauso wie Sie sagten, einen sehr erhöhten Druck, Repressionsdruck von Seiten des Regimes. Das Regime, dieser Krieg war eigentlich viele sprechen von einem Reset vor Islamischer Republik. Die haben sich sehr widerständig gezeigt, aufgestellt und wie immer, alle Probleme nach außen werden auch mit Druck nach innen beantwortet, damit die Gesellschaft, der eine widerständige Gesellschaft ist, der sich immer wieder in der Vergangenheit aufgehoben hat, um vor eigene Rechte zu stehen, nicht in diese jetzige Situation die Kräfte davor sammelt. Es gibt enorme Welle an Verhaftungen, sogar die Hinrichtungswellen im Iran sind jetzt sehr, sehr besorgniserregend.
0: Es war ja zu Beginn des Krieges durchaus so, dass zumindest einige Menschen im Iran die Hoffnung hatten, dass diese Angriffe tatsächlich zu einem Sturz des Mullah-Regimes führen könnten. Und jetzt, wie Sie schon sagen, sitzen die Mullahs fester im Sattel denn je. Heißt das, die Menschen haben die Hoffnung auf ein Ende dieses Regimes komplett aufgegeben?
4: Zu diesen Menschen gehörte ich von Anfang an nicht. Aber ich kann die berechtigte Wunsch nach einer Veränderung und auch vielleicht die Leichtsinnigkeit zu denken, dass, dass Angriffe sowas mit bewirken konnte, verstehen. Aber die Realität hat uns anderes belehrt. Trotzdem gibt es weiterhin, weil eine Ratlosigkeit gegenüber diesem Regime herrscht, weil die Menschen vieles probiert haben und immer wieder an der Brutalität des Regimes gescheitert sind, gibt es immer wieder diese Illusion, dass vielleicht mit Hilfe von Krieg dieses Regime zu Sturz gebracht werden konnte. Aber viele auch, so wie ich, glauben nicht daran. Und diese Spaltung in der Gesellschaft, das geht auch tief und das ist auch eine negative Faktor, um Kräfte zu bündeln, weil diese Polarisierung, ob Krieg das Land, die Menschen retten kann oder nicht, geht tief und tief bis zu innerhalb von Familien.
0: Und
4: das
0: wie erklären,
4: hat die Sache auch erschwert.
0: Ja. Und wie erklären Sie sich, dass das Regime so widerstandsfähig ist, trotz dieses enormen internationalen Drucks und ja auch trotz dessen, dass es in der Bevölkerung so verhasst ist? Also es muss ja immer noch viele Unterstützer des Regimes geben.
4: Ja, es gibt Anteile der Gesellschaft. Dieses Regime ist auch, die haben bestimmt, man spricht von 10 bis 15 Millionen Anhänger des Regimes, die auch sehr gut organisiert sind. Die sind auch Große Teile davon sind auch Milizen, die bewaffnet sind. Die sind rigoros, wenn es darum geht, das Regime aufrechtzuerhalten. Wir haben gesehen bei der Massaker im Januar vergangenen Jahres, dass die so brutal auf die Aufständige geschlagen haben, hat eine Traumata verursacht, das weiterhin jetzt, bis jetzt einfach tief in die Seele sitzt. Dieses Regime hat Teile der Gesellschaft hinter sich. Trotzdem, ich und viele wissen, dass es nicht die Mehrheit ist. Ich denke, dass die Methoden des Bewegungen wie Frau Leben Freiheit vor 3 Jahren verwendet haben, die waren wirksamer diesem Regime gegenüber. Da konnten die Menschen aus eigener Kraft das Regime in einigen Bereichen nach hinten zu bewegen und zum Rückzug zu bringen.
0: Und sehen Sie irgendwie eine Chance, dass das wiederkommen könnte, dass wieder so eine Protestbewegung entsteht?
4: Ich hoffe es. Die jetzige Lage beraubt einem jede positive Blick in der Zukunft. Der Krieg hat viele Potenziale dieser Gesellschaft auch mit vernichtet oder erschwert die ganze Möglichkeiten. Aber trotzdem sehe ich nicht, dass dieses Regime die Probleme der Menschen lösen kann. Das heißt, die Ursache der Proteste bleibt weiterhin bestehen und dass die Menschen im Iran in den letzten Jahren immer wieder gezeigt haben, dass die vor ihre Rechte stehen. Es wird bestimmt ein Zeitpunkt kommen, dass es wieder geschieht, aber wann kann ich nicht sagen.
0: Und jetzt ist unsere Zeit für das Interview auch schon wieder vorbei. Die Lage für die Menschen im Iran ein halbes Jahr nach dem Beginn des Krieges der USA und Israels gegen den Iran. Darüber konnte ich live mit der iranischstämmigen Künstlerin Parastu Forouhar sprechen, die seit 35 Jahren in Deutschland lebt. Ich danke Ihnen sehr. Machen Sie es gut.
4: Danke auch.

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5: Sieben Uhr, die Nachrichten. Bundesarbeitsministerin Baas stellt die Pläne der schwarz-roten Koalition zur Einführung einer verpflichtenden Krankschreibung ab dem ersten Tag in Frage. Sie sei koalitionstreu, sagte die SPD-Co-Vorsitzende der Funke Mediengruppe, aber man solle sich schon noch einmal fragen, ob das sinnvoll sei. So solle es aus ihrer Sicht etwa eine Ausnahme für tarifgebundene Unternehmen geben, die bereits eigene Regelungen vereinbart haben. Außerdem müsse die Pflicht zur Krankschreibung ab dem ersten Tag mit einer Termingarantie bei Ärzten und der sogenannten Schlaganfallvorsorge gekoppelt werden, an der das Gesundheitsministerium aber noch arbeite. Auch in der Debatte um die Abschaffung der abschlagsfreien Rente nach 45 Beitragsjahren deutete Baas Kompromisse an. Im Sinne des Vertrauensschutzes sei sie offen für eine Übergangsfrist von etwa 5 Jahren. Deutsche Unternehmen haben im vergangenen Jahr einer Erhebung zufolge 85,6 Milliarden Euro für die Lohnfortzahlung im Krankheitsfall an ihre Mitarbeiter ausgezahlt. Dabei handle es sich um einen neuen Höchststand, schreibt die Rheinische Post unter Berufung auf das arbeitgebernahe Institut der deutschen Wirtschaft in Köln. Damit hätten sich die Aufwendungen innerhalb von 15 Jahren mehr als verdoppelt. Grundlage der Berechnungen waren demnach Daten des Bundesarbeitsministeriums und ein ergänzendes Schätzmodell. Zu der Entwicklung beigetragen haben laut den IW-Ökonomen mehrere Faktoren, darunter auch eine gestiegene Beschäftigung und höhere Löhne. Daneben sei der offiziell erfasste Krankenstand auch durch die Einführung der elektronischen Arbeitsunfähigkeitsbescheinigungen statistisch gestiegen. Schlammmassen und Regenfälle im Flutkatastrophengebiet an der Grenze zwischen China und Nepal erschweren die Rettungsarbeiten. Dadurch sei es sehr problematisch für Hubschrauber, in den betroffenen Gebieten zu landen oder zu starten, erklärte ein Militärsprecher. Die Zahl der Geretteten wird derzeit mit mehr als 4.400 angegeben und die Zahl der Toten mit rund 590. Viele Menschen werden noch vermisst. Auch von einigen deutschen Staatsbürgern fehlt nach wie vor jede Spur. Bundeskanzler Merz übermittelte Nepal und China sein Mitgefühl. Die Organisation Save the Children hat trotz der erschwerten Bedingungen damit begonnen, Hilfsgüter wie Betten, Moskitonetze und Haushaltsgegenstände zu verteilen. Geschäftsführer Westphal sagte im Deutschlandfunk, der Verkehr sei vielerorts zwar blockiert und die Logistik schwierig, man habe aber erfahrene Mitarbeiter und die Koordination mit den Behörden sei geregelt und funktioniere. Die USA und Venezuela haben ein umfangreiches Erdölabkommen bekannt gegeben. US-Präsident Trump schrieb auf seiner hauseigenen Online-Plattform, mit der Vereinbarung brächten die Vereinigten Staaten über 65 Milliarden Barrel an Vorkommen unter ihre Kontrolle. Dadurch würden sich Ölreserven seines Landes mehr als verdoppeln. Venezuelas Interimsstaatschefin Rodriguez sprach in Caracas von einem historischen Abkommen, das ihrem Land über 200 Milliarden Dollar in die Kassen spülen werde. Venezuela verfügt über die größten nachgewiesenen Erdölvorkommen der Welt. Rodriguez' Vorgänger Maduro war Anfang Januar im Zuge einer US-Militäroperation gefangen genommen und in eine Haftanstalt nach New York gebracht worden. Dort soll ihm ein Prozess gemacht werden. Die Anklage lautet unter anderem auf Drogenterrorismus. Die iranische Revolutionsgarde beharrt darauf, die volle Kontrolle über die Straße von Hormus zu haben. In einer Mitteilung auf der Plattform Telegram heißt es, bei der Darstellung der USA, dass die Meerenge offen sei, handle es sich um eine Lüge. Die Vereinigten Staaten wollten damit die Ölpreise beeinflussen und die eigene Niederlage vertuschen. Ohne Abstimmung mit dem Iran sei Schiffen die Durchfahrt durch die Meerenge weiterhin verboten. Am Donnerstag hatte das US-Regionalkommando CENTCOM erklärt, man habe die Straße von Hormus von Minen befreit und die Routen seien offen. Nach Angaben der britischen Behörde zur Sicherheit der Schifffahrt passierten zuletzt knapp 30 Schiffe pro Tag die Straße von Hormus. Angaben des Unternehmens Kepler liegen deutlich darunter. Vor dem Krieg waren es etwa 140 pro Tag. Das Wetter? Im Norden und Westen viele Wolken, an der Küste auch Schauer, sonst zunächst heiter bis sonnig, am Abend im Westen Regen, 20 bis 28 Grad. Morgen im Norden und Nordwesten Schauer, sonst wechselnd bewölkt, von der Lausitz bis zu den Alpen länger sonnig, 20 bis 29 Grad. Das waren die Nachrichten.
0: 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In Thüringen bleibt Ministerpräsident Mario Vogt im Amt. Die AfD scheiterte erneut mit einem Misstrauensvotum gegen den CDU-Politiker. Die Kommentare befassen sich auch mit dem Auftritt von Bundeskanzler Friedrich Merz in einer Diskussionsrunde im Fernsehen. Die Dithmarscher Landeszeitung schreibt, das Ergebnis im Thüringer Landtag sei für AfD-Fraktionschef Björn Höcke diesmal günstiger ausgefallen. Eine Stimme mehr, als er sicher erwarten konnte. Eine etwas weniger starke Ablehnung des Misstrauensvotums gegen den Thüringer Ministerpräsidenten Mario Vogt als beim ersten Anlauf. War es das nun wert für Björn Höcke, der nicht ernsthaft damit rechnen konnte, neuer Ministerpräsident in Erfurt zu werden? Die Antwort liegt nahe. Ja, es hat sich gelohnt, denn die formelle Niederlage war einkalkuliert und der Machtwechsel mit nicht Sinn und Zweck des Vorstoßes. Es gehört zu der besonderen Gemengelage im Thüringer Landtag, dass nicht nur Björn Höcke keine eigene Mehrheit hinter sich hat. Vogts Bromberg-Koalition fehlt ebenfalls ein Sitz. Da muss die Linke als Mehrheitsbeschaffer herhalten. Angesichts der offiziellen CDU-Linie, informell natürlich. Nun hat diese Minderheitenkoalition zuletzt nicht an Stabilität gewonnen. Aber auch Vogt trägt Verantwortung. Mit dem sich hinziehenden Zwist um die Gültigkeit seines inzwischen aberkannten Doktortitels ist die Dithmarscher Landeszeitung aus Heide überzeugt. Die Thüringer Allgemeine aus Erfurt findet mit Blick auf den AfD-Fraktionsvorsitzenden: Das Misstrauensvotum zeigt eindrücklich, dass hier ein Krawallbruder im Thüringer Landtag sitzt, dem es genau darum geht, Krawall zu veranstalten. Eine Antwort, wie er das Land führen will, bleibt Höcke in seiner Rede natürlich schuldig. So wie er sie bisher oft schuldig geblieben ist. Wie soll es auch anders sein bei einem Mann, dem Thüringen schon immer zu klein und provinziell war, der sich für einen Politiker hält, dem nichts Geringeres als die Rettung der ins Wanken geratenen Bundesrepublik vorbestimmt ist. Der redet natürlich nicht über seinen Plan für Thüringen. Das hat er einmal mehr deutlich gemacht, unterstreicht die Thüringer Allgemeine. Die Rheinische Post aus Düsseldorf verweist auf die Bedeutung des Misstrauensvotums im Parlament. Es ist mit Absicht so geschaffen worden, dass sich jenseits der amtierenden Koalition eine andere politische Mehrheit auf einen Ministerpräsidentenkandidaten einigen muss, um erfolgreich zu sein. Diese Mehrheit jenseits der Thüringer Bromberg-Koalition hat Höcke nicht schmieden können. Doch darum ging es dem AfD-Mann zunächst auch gar nicht. Sein Ziel, die Demokratie mit ihren eigenen Mitteln verächtlich machen, Vogt vorführen und vor allem das BSW im Thüringer Landtag weiter spalten. So die Einschätzung der Rheinischen Post. Das Straubinger Tagblatt vermutet, die zusätzliche Stimme gegen Mario Vogt, die nicht aus der AfD kam, dürfte für Björn Höcke jedoch Ansporn sein.

0: Diskussionsrunde am Tisch mit Friedrich Merz. Vor einem Millionenpublikum fetzte sich der Kanzler bei RTL mit seinen Bürgern. Mit einer Ärztin, die seine Gesundheitspolitik menschenverachtend nannte, mit einer Pfarrerin, die seinen Stadtbildsatz verurteilte und einem Unternehmer, der die Brandmauer eingerissen sehen will. Sollte sich Friedrich Merz je vorgenommen haben, gefälliger zu kommunizieren, dann hat er diesen Vorsatz schnell wieder über Bord geworfen. Das ist vielleicht nicht sehr geschickt, aber ehrlich, gefällig sein, das konnte niemand besser als Angela Merkel. Sie hat den Leuten die Wohltaten gegeben, die sie für ihre Wählerstimme verlangten. Und das Land so mitten hinein in die Krise geführt, in der es jetzt steckt. Gefällig zu sein ist für Merz keine Option. Dann doch lieber Klartextkanzler. So das Fazit des Münchner Merkur. Diese direkte Konfrontation mit den Bürgern ist nicht Merz Stärke, bilanziert der Tagesspiegel aus Berlin. Die Szene offenbart aber noch etwas anderes. Ein Problem in der Art, wie wir Dialoge führen und wie teilweise mit Politikerinnen und Politikern in diesem Land umgegangen wird. Das kann auch zu einem massiven Problem für die Demokratie werden. Wenn Politikerinnen und Politiker bei aller sachlich berechtigten Kritik von rechts außen als peinliche Flachzangen bezeichnet oder aus der Mitte des Volkes als menschenverachtend beschrieben werden, wird es immer weniger Menschen geben, die bereit sind, sich diesen Beruf anzutun. Und eine Demokratie lebt davon, dass es Menschen gibt, die sich politisch engagieren. Am besten Menschen, die Erfahrung haben, selbst aus unterschiedlichen Berufen kommen. Aber zu welchem Preis macht man das? Fragt der Tagesspiegel. Die Neue Osnabrücker Zeitung konstatiert, der politische Diskurs ist in den vergangenen Jahren sehr viel rauer geworden, befeuert gerade auch durch soziale Medien. Das Problem, wer politische Kritik derart überzeichnet, trägt zur Delegitimation nicht nur einzelner Politiker, sondern des ganzen Gemeinwesens bei. Unsere aufgeheizte Debattenkultur braucht eine Abrüstung. Wer bei einfachen Reformprojekten, und seien sie noch so kontrovers, das Wort menschenverachtend im Mund führt, sollte seine Maßstäbe überprüfen. Darauf darf auch ein Kanzler hinweisen, selbst wenn er Friedrich Merz heißt. Das war die Neue Osnabrücker Zeitung. Abschließend in die USA. Dort hat Präsident Donald Trump per Dekret angeordnet, den von den USA und Kanada geteilten Lake Ontario in Lake America umzubenennen. Die Frankfurter Allgemeine Zeitung mahnt, unterschätzen sollte man solche Umbenennungen nicht. Auch auf der anderen Seite des politischen Spektrums wird damit der Kulturkampf geführt. Obama benannte den Mount McKinley in Denali um den indigenen Namen des Berges in Alaska wiederherzustellen. Trump machte es rückgängig. Ähnlich verwies nun der kanadische Ministerpräsident Mark Carney darauf, dass der Name des Lake Ontario auf ein indigenes Wort zurückgehe. Gerade in einem kolonisierten Gebiet wie Nordamerika geht es hier letztlich um die Frage, wer zur Nation gerechnet wird und welche Stellung er darin hat. Wie die Rechtspopulisten in Europa profitiert Trump davon, dass viele in der weißen Mehrheitsbevölkerung in den vergangenen Jahren den Eindruck gewinnen konnten, sie kämen im öffentlichen Diskurs zu kurz. Analysiert die FAZ. Die Wirtschaftswoche sieht das Verhältnis zwischen den USA und Kanada durch Trumps Kurs nachhaltig belastet. Mal ist es ein Post auf seiner Social-Media-Seite, der das Land zum 51. Bundesstaat degradiert, mal ein ausgewachsener Zollhammer. So ist es dem 80-Jährigen gelungen, die kanadische Bevölkerung massiv gegen sich aufzubringen. Eine Stimmung, der Regierungschef Carney Rechnung tragen muss. Kein Wunder also, dass er im aktuellen Handelsstreit nicht auf Besänftigung setzt, sondern auf Konfrontation. Etwas anderes würde ihm seine Öffentlichkeit auch nicht durchgehen lassen. Es ist etwas zerbrochen zwischen den Nachbarn. Trumps anhaltende Provokationen haben dafür gesorgt, dass sich unter den Kanadiern offener Zorn auf die Amerikaner ausgebreitet hat. Und Schmerzen wird der neue Konflikt den Kanadiern bereiten. Schließlich sind die Volkswirtschaften der beiden Länder eng miteinander verwoben. Die US-Zölle, auf die Carney nun in gleicher Höhe reagieren will, werden vor allem die viel kleinere kanadische Wirtschaft hart treffen. Erwartet die Wirtschaftswoche, mit der diese Presseschau endet. Die Redaktion hatte Jan Altmann, Sprecherin war Ildiko Filius.
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Was wollte CIA-Chef John Ratcliffe in Moskau? Darüber sprechen wir gleich mit dem Politikwissenschaftler Marco Overhaus von der Stiftung Wissenschaft und Politik. Ab 20 vor 7 schauen wir nach Jerusalem, 20 vor 8 natürlich. Da schauen wir dann nach Jerusalem, wie Archäologen die Geschichte der Grabeskirche freilegen. Und wir haben eine Reportage aus Island. Dort stimmen die Menschen heute darüber ab, ob ihre Regierung wieder Beitrittsverhandlungen mit der EU aufnehmen soll.

0: In dieser Woche hat eine Nachricht aufhorchen lassen. Der CIA-Chef John Ratcliffe war persönlich nach Moskau gereist und die Reise wurde erst im Nachhinein, erst von Moskau und dann von Washington, offiziell bestätigt. Seitdem gibt es eine Reihe von Spekulationen, was Grund der Reise war. Besonders häufig nannten internationale Medien vor allem einen möglichen Grund. Ratcliffe habe Moskau vor einem Angriff auf NATO-Staaten warnen wollen. Moskau bestreitet das und auch US-Präsident Donald Trump sagt, er glaube nicht, dass Putin die NATO angreifen wolle. Wir können über all das jetzt mit Marco Overhaus sprechen. Er forscht bei der Stiftung Wissenschaft und Politik, unter anderem zur NATO und zur Verteidigungspolitik der USA. Schönen guten Morgen.
1: Ja, schönen guten Morgen.
0: Dass die CIA ernsthafte Informationen gehabt haben könnte, dass Russland einen Angriff auf die NATO geplant hat. Halten Sie das für realistisch?
1: Ja, das ist schon realistisch. Was genau jetzt aber die Geheimdienstinformationen waren, wissen wir nicht. Ich finde diesen Ratcliffe-Besuch aus einer Perspektive allerdings besonders relevant, weil er eben doch noch mal einiges aussagt, auch über die Art und Weise, wie in der Trump-Administration außenpolitische Entscheidungen getroffen werden. Weil es gab ja auch viel Spekulation darüber, warum jetzt ausgerechnet gerade Ratcliffe als CIA-Direktor nach Moskau entsandt worden ist und ob da eine bestimmte Botschaft hinter gesteckt hat, insbesondere in Richtung Moskau. Und ich selbst bin da eher skeptisch, dass es jetzt diese Reise jetzt Teil einer großen, ja, ich sag mal, außenpolitischen Strategie oder Zielsetzung der Trump-Regierung war. Es gab ja auch sehr unterschiedliche Berichte darüber, welche Botschaft jetzt eigentlich Ratcliffe genau an seine Moskauer Gesprächspartner richten sollte. Ob das jetzt so ein allgemeiner Reality-Check war, also das rüberbringen wollte, wie schlecht es eigentlich dann doch steht für den russischen Angriffskrieg in der Ukraine. Oder ob er eben, wie Sie gerade schon angedeutet haben, klare Warnungen auch aussprechen sollte, nicht die NATO zu überfallen. Also das wissen wir alles nicht so genau. Klar ist sicherlich, dass Ratcliffe nicht ohne Wissen und Zustimmung auch Trumps nach Moskau gefahren ist. Aber es ist eben dann doch letztendlich sehr unklar, inwiefern das tatsächlich irgendwie jetzt eine Art Politikwechsel seitens der USA gegenüber Russland einleiten sollte.
0: Es war ja auch auffällig, dass dieses Flugzeug ja tatsächlich sehr auffällig dorthin geflogen ist. Also es gab dann noch eine Zwischenlandung in Riga, sodass also auch alle internationalen Beobachter das sehen konnten. Könnte das Teil der Strategie gewesen sein?
1: Also auch da würde ich nicht zu viel hineininterpretieren. Man kann ja mittlerweile Flüge auch im Internet tracken. Also das ist jetzt, es war nicht angekündigt, es sollte geheim gehalten werden, aber welche Zwischenstopps da eingeführt worden sind. Also ich glaube, wir interpretieren in dem Fall dann auch zu viel in die Form und die Art der Reise.
0: Dann schauen wir mal auf die Inhalte dieser Warnung, die dahinter stecken könnten. Also es gibt ja die These, dass Wladimir Putin einen begrenzten Angriff auf NATO-Staaten planen könnte, weil der Westen durch den Iran-Krieg abgelenkt ist. Ist es eine realistische Einschätzung?
1: Also wenn wir uns die recht nervöse Berichterstattung auch in Deutschland, anderen europäischen Ländern, auch in den USA anschauen, jetzt über diesen Ratcliffe-Besuch in Moskau, dann spiegelt er eben ein hohes Maß an Verunsicherung, also spiegelt diese Berichterstattung, wie wir darauf schauen, ein hohes Maß an Verunsicherung natürlich wieder. Nicht zuletzt auch in Deutschland. Einerseits eben über den weiteren Kurs der USA unter Trump in Richtung Ukraine, Russland, NATO. Andererseits aber ein hohes Maß an Verunsicherung eben auch über die Eskalationsbereitschaft Putins gegenüber der NATO. Der ukrainische Präsident Volodymyr Zelensky hat ja jüngst auch öffentlich erklärt, er gehe davon aus, dass Putin sozusagen eine massive Mobilisierung von weiteren 500.000 russischen Truppen irgendwie in Angriff nehmen würde. Also das ist ein hohes Maß an Verunsicherung gerade und da fällt sozusagen jetzt dieser zunächst geheim gehaltene und dann veröffentlichte Besuch Ratcliffes nach Moskau halt genau rein.
0: Was wäre denn Ihre Empfehlung? Wie sollten denn die westlichen Staaten, wie sollte Deutschland auf diese Unsicherheit reagieren?
1: Naja, das eine ist natürlich das, was wir jetzt im Zusammenhang mit dem Drohnenvorfall am Leipziger Flughafen immer wieder diskutieren, dass wir uns auf, auch schon lange davor diskutiert haben, dass wir uns auf diese sogenannten hybriden Szenarienangriffe noch besser vorbereiten müssen, die also in diesem Graubereich zwischen Nicht-Krieg und Krieg liegen, dass wir auf der anderen Seite aber auch uns jetzt schleunigst darauf vorbereiten, angekündigte militärische Rückzüge oder Lücken zu schließen, die die USA auch im Rahmen der NATO schlagen werden und wollen, und dass wir sozusagen besser auf all diese Szenarien vorbereitet sind und dann etwas ein Stück weit unabhängiger uns machen eben von den sozusagen Hakenschlägen der amerikanischen NATO- und Russland-Politik, aber auch eben besser vorbereitet sind auf diese unterschiedlichen Eskalationsrisiken, die aus Russland auf uns zukommen.
0: Das passiert ja inzwischen auch schon, und gerade vor kurzem hat es ja auch ein NATO-Manöver nahe der russischen Exklave Kaliningrad gegeben mit sehr modernen Kampfflugzeugen und Hubschraubern. Passt das auch jetzt zu dieser Reise von John Ratcliffe, dass man da eben jetzt robuster gegenüber Moskau auftreten möchte?
1: Ja, das passt natürlich schon in das Bild hinein. Aber der entscheidende Punkt ist, wenn wir jetzt nochmal auf die USA gucken, ist eben, dass der Präsident selbst und sein engeres Umfeld auf der einen Seite, aber eben auch, ich sag mal, seine Administration, sein bürokratischer Apparat, auch teilweise die militärische Vertreter der USA und der NATO, dass die halt sehr unterschiedliche Signale aussenden, sowohl nach Brüssel als auch nach Moskau. Der Präsident Trump selbst macht ja Sicherheitszusagen der USA weiterhin immer noch abhängig von unmittelbaren Gegenleistungen. Das ist dieses Transaktionale, das oft hervorgehoben wird. Also unterstützt du mich bei Iran, dann unterstütze ich dich auch sozusagen gegenüber Russland. Und der ganze Apparat, sage ich mal, in den USA, und dazu gehört ja Ratcliffe und die CIA auch dazu und auch amerikanische Militärs, vermitteln ja permanent das Bild eines geordneten, langfristigen Übergangs. Also dass das sozusagen das Ziel ist, Burden Shifting. Europa soll mehr Verantwortung übernehmen in der NATO, aber das Ganze soll eben planvoll und zeitlich gestaffelt passieren, was ja etwas wäre, womit Europa sozusagen auch arbeiten und planen kann. Aber diese Botschaften sind eben sehr uneinheitlich und letztendlich ist ja auch entscheidend, was sozusagen der amerikanische Präsident sagt und entscheidet.
0: Und diese widersprüchlichen Signale, die Sie da nennen, wie werden die in Moskau interpretiert?
1: Das kann ich natürlich nur begrenzt sagen, weil ich jetzt kein Russland-Experte bin und auch nicht irgendwie jeden Tag verfolgen kann, was Putin denkt oder sagt, oder ich kann auch nicht in seinen Kopf gucken. Aber sicherlich kann man davon ausgehen, dass diese widersprüchlichen Signale Putin eher ermutigen werden, und das ist jetzt auch teilweise schon zu beobachten, immer wieder auch auszutesten, wie weit er gehen kann. Das ist ja der Hintergrund dieser sogenannten hybriden Angriffe, also russische Drohnen, die NATO-Luftraum verletzen, auch Kampfflugzeuge, die NATO-Luftraum verletzen, Anschläge, Cyberanschläge, all das ist ja schon sozusagen Teil des normalen Repertoires auf russischer Seite. Und sicherlich ist diese große Sorge, dass je ambivalenter die Botschaften sind, auch aus Washington, desto größer ist die Motivation oder könnte die Motivation Putins sein, eben diese Grenzen noch weiter auszutesten.
0: Und auch wenn wir jetzt nicht genau wissen, warum der CIA-Chef da nach Moskau geflogen ist, kann man diese Reise doch auch als Zeichen werten, dass die USA vielleicht ihre Bemühungen um eine diplomatische Lösung des Ukraine-Krieges verstärken wollen?
1: Also nachdem wir jetzt im Nachgang wissen, dass es zumindest nicht darum ging, bei Ratcliffes Reise in Moskau sozusagen irgendwelche Konzessionen gegenüber Russland anzudeuten, die auf Kosten der Ukraine passieren könnten. Das ist ja ein großes Misstrauen, das auch in Kiew, aber auch in anderen europäischen Hauptstädten immer dann gekommen ist, wenn Jared Kushner oder Steve Witkoff sozusagen für die USA mit Russland gesprochen haben. Jetzt wissen wir, okay, die Botschaft war schon eher eine Richtung Moskau. Also Leute, seid vorsichtig, die USA sind weiterhin da und macht keinen Unsinn. Das ist natürlich erstmal ein gutes Signal, auch in Richtung Europa, in Richtung Ukraine. Aber am Anfang, als es noch nicht so klar war, als es nur Berichte darüber gab, dass Ratcliffe also nach Moskau reisen würde, war auch das Misstrauen da groß. Was würde er da sagen? Worum geht's da? Das ist, wie gesagt, diese allgemeine Unsicherheit, die wir alle haben, wo eigentlich die Reise bei der Trump-Administration mit Blick auf Russland und die Ukraine hingehen wird.
0: Die Reise des CIA-Chefs John Ratcliffe nach Moskau und mögliche Gründe dafür. Darüber habe ich mit Marco Overhaus gesprochen. Er ist Politikwissenschaftler und Experte für die NATO- und US-amerikanische Verteidigungspolitik bei der Stiftung Wissenschaft und Politik. Vielen Dank.
1: Ja, sehr gerne. Einen schönen Tag.
0: Ihnen auch. Tschüss.

0: 7.25 Uhr ist es. Hier ist der Deutschlandfunk mit den Informationen am Morgen. 3 Tage ist es jetzt her, dass eine gewaltige Sturzflut ganze Landschaften und Dörfer im Himalaya verwüstet hat. Das Ausmaß der Katastrophe zwischen Nepal und Tibet wird erst langsam deutlich. 586 Todesopfer wurden bisher gefunden, über 2400 sind vermisst. Aus dem Studio Neu-Delhi berichtet Lena Bodewein.
1: Der Anblick von blauen Leichensäcken wird häufiger, je weiter die Rettungs- und Bergungsarbeiten im Katastrophengebiet fortschreiten. Viele Menschen suchen verzweifelt auf den Listen, die an den Krisenzentren aushängen, nach den Namen ihrer Angehörigen. Wer dort steht, wurde gerettet. Meine Familie steht nicht drauf. Rani Gupta hat die Listen vergeblich durchgesucht, erzählt sie einem Reporter der Nachrichtenagentur Reuters. Sie haben sogar Fotos aufgehängt, aber wir wissen nichts. Es sind schon 3 Tage vergangen und es gibt keine Neuigkeiten über irgendeines meiner Familienmitglieder. Werde ich sie wiedersehen? Es ist niemand mehr da. Ich bin jetzt die Einzige hier. Ich weiß nicht, wohin ich gehen oder was ich tun soll. Nach wie vor ist die Lage unübersichtlich, da viele der abgelegenen Regionen in den Bergen komplett abgeschnitten sind, ohne Kommunikation, ohne Strom. Sie sind nur per Helikopter zu erreichen. Die nepalesische Armee fliegt unaufhörlich Hilfsgüter dorthin, wo keine Straßen mehr hinführen. Die Sturzflut vom Mittwoch hat Wege und Brücken zerstört. Gleichzeitig bringen sie Gerettete per Hubschrauber in die Notlager oder weiter nach Kathmandu in die Krankenhäuser der Hauptstadt. Während dieser Teil der Rettungsarbeiten von Nepal alleine koordiniert und bewältigt wird, benötigt das Land spezialisierte ausländische Hilfe bei der Bergung aus Tunneln, beim Transport sowie bei der Identifizierung und Lagerung von Leichen. Das sagte der Außenminister der Nachrichtenagentur Reuters. Allein 900 Mitarbeitende der Wasserkraftwerke werden vermisst, viele von ihnen in Tunneln. Der Schlamm, den die Sturzflut mit sich gebracht hat, erschwert die Rettungsarbeiten nach wie vor. Mit Baggern und Räumfahrzeugen kämpfen sich Helfer und Soldaten vor. Oder sie kriechen auf allen Vieren über den Schlick zu Menschen in Tunneln, arbeiten sich vorsichtig vor und ziehen sie heraus. Neue Satellitenaufnahmen vor und nach der Sturzflut vom Mittwoch verdeutlichen das Ausmaß der Zerstörung. Wasserkraftwerke, große Industrieareale, Dörfer am Fluss, Siedlungen mit vielen rot- oder blau gedeckten Häusern sind auf Aufnahmen aus dem vergangenen Monat noch zu sehen. Aktuelle Bilder zeigen nur Schlamm, Geröll und Wasser über eine Breite von mehreren hundert Metern. Ich hatte die Hoffnung völlig aufgegeben, weil ich meine Kinder verloren hatte. Ich dachte, mein Leben hätte keinen Sinn mehr. Mati Maya Tamang hat überlebt und beschreibt, wie sie verzweifelt nach ihren beiden Kindern gesucht hat. Ich bin durch einen Dschungel gelaufen, voller Blutegel, habe Flüsse überquert. Endlich habe ich meine beiden Kinder gefunden. Sie waren verletzt und voller Schramm, aber sie wurden gefunden. Mein älterer Sohn ist schwer verletzt, sein Bein ist gebrochen. Man konnte ihn hier in Bhatar nicht behandeln. Deshalb wurde er in das Unfallkrankenhaus in Kathmandu gebracht, wurde mir gesagt. Ich frage mich, wann werde ich ihn endlich wiedersehen? Mati Maya Tamang hat ihren Sohn wiedergesehen. Noch gibt es Geschichten voller Hoffnung.
0: Lena Bodewein berichtete aus dem Studio Neu-Delhi.

Heute stimmen die Menschen auf Island darüber ab, ob sie wieder Beitrittsverhandlungen mit der Europäischen Union aufnehmen möchten. Mehr dazu hören Sie in der kommenden halben Stunde.

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1: 7.30 Uhr, die Nachrichten. Die Organisation Save the Children hat trotz erschwerter Bedingungen im Katastrophengebiet an der Grenze zwischen China und Nepal damit begonnen, Hilfsgüter zu verteilen. Geschäftsführer Westphal sagte im Deutschlandfunk, der Verkehr sei vielerorts zwar blockiert und die Logistik schwierig, man habe aber erfahrene Mitarbeiter und die Koordination mit den Behörden sei geregelt und funktioniere. Man könne in einem ersten Schritt rund 1000 Familien mit Betten, Moskitonetzen und Haushaltsgegenständen versorgen. Für Kinder richte man Schutz und Spielräume ein. Viele Kinder seien geschockt von der Katastrophe, vor allem diejenigen, die von ihren Familien getrennt seien. Man habe aber gestern zum Beispiel erste Kinder wieder mit ihren Angehörigen zusammenbringen können, betonte Westphal. Bei der Sturzflut am Mittwoch kamen nach jüngsten Angaben mehr als 620 Menschen ums Leben. Viele werden noch vermisst, darunter einige Deutsche. Schlammmassen und Regenfälle im Flutkatastrophengebiet erschweren laut dem nepalesischen Militär die Rettungs- und Bergungsarbeiten. Bundesarbeitsministerin Baas stellt die Pläne der schwarz-roten Koalition zur Einführung einer verpflichtenden Krankschreibung ab dem ersten Tag in Frage. Sie sei koalitionstreu, sagte die SPD-Co-Vorsitzende der Funke Mediengruppe, aber man solle sich schon noch einmal fragen, ob das sinnvoll sei. So solle es aus ihrer Sicht etwa eine Ausnahme für tarifgebundene Unternehmen geben, die bereits eigene Regelungen vereinbart haben. Außerdem müsse die Pflicht zur Krankschreibung ab dem ersten Tag mit einer Termingarantie bei Ärzten und der sogenannten Schlaganfallvorsorge gekoppelt werden, an der das Gesundheitsministerium aber noch arbeite. Auch in der Debatte um die Abschaffung der abschlagsfreien Rente nach 45 Beitragsjahren deutete Baas Kompromisse an. Im Sinne des Vertrauensschutzes sei sie offen für eine Übergangsfrist von etwa 5 Jahren. Die Isländer entscheiden heute, ob ihr Land die Gespräche für einen Beitritt in die Europäische Union wieder aufnehmen soll. Rund 270.000 Menschen sind aufgerufen, ihre Stimme abzugeben. Laut Umfragen wird ein knappes Ergebnis erwartet. Island hatte schon vor mehr als 10 Jahren mit der EU über einen Beitritt verhandelt, den Antrag aber im Jahr 2015 zurückgezogen. Grund waren unter anderem Differenzen über die Fischereipolitik und die Sorge vor der Aufgabe nationaler Rechte. Die USA und Venezuela haben ein umfangreiches Erdölabkommen bekannt gegeben. US-Präsident Trump schrieb auf seiner hauseigenen Online-Plattform, mit der Vereinbarung brächten die Vereinigten Staaten über 65 Milliarden Barrel an Vorkommen unter ihre Kontrolle. Dadurch würden sich Ölreserven seines Landes mehr als verdoppeln. Venezuelas Interimsstaatschefin Rodriguez sprach in Caracas von einem historischen Abkommen, das ihrem Land über 200 Milliarden Dollar in die Kassen spülen werde. Venezuela verfügt über die größten nachgewiesenen Erdölvorkommen der Welt. Rodriguez' Vorgänger Maduro war Anfang Januar im Zuge einer US-Militäroperation gefangen genommen und in eine Haftanstalt nach New York gebracht worden. Dort soll ihm ein Prozess gemacht werden. Die Anklage lautet unter anderem auf Drogenterrorismus. In Ecuador hat ein Gericht den früheren Präsidenten Moreno wegen Korruption zu 5 Jahren Haft verurteilt. In dem Prozess ging es um den Bau eines Wasserkraftwerkes durch ein Unternehmen aus China. Das Gericht befand Moreno schuldig, während seiner Zeit als Vizepräsident von Ecuador Bestechungsgelder angenommen zu haben. Außer Moreno wurden 19 weitere Angeklagte schuldig gesprochen, darunter neben einem ehemaligen chinesischen Botschafter auch Morenos Frau und andere Verwandte. Laut der Staatsanwaltschaft soll die chinesische Firma insgesamt mehr als 76 Millionen Dollar an Bestechungsgeldern gezahlt haben. An Moreno und seine Familie soll rund 1 Million Dollar geflossen sein. Moreno war von 2017 bis 2021 Präsident von Ecuador. Er weist die Vorwürfe als politisch motiviert zurück und kündigte Berufung gegen das Urteil an. Das Wetter. Im Norden und Westen viele Wolken. An der Küste auch Schauer. Sonst zunächst heiter bis sonnig, am Abend im Westen Regen, 20 bis 28 Grad. Morgen im Norden und Nordwesten Schauer, sonst wechselnd bewölkt, von der Lausitz bis zu den Alpen länger sonnig, 20 bis 29 Grad. Das waren die Nachrichten.
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2: Es ist 7.35 Uhr und wir blicken jetzt zurück auf die Woche an den internationalen Börsen. Und das macht heute Stefan Wolf für uns.
3: An der Börse gibt es gewissermaßen zwei Zeitrechnungen. Die Zeit vor den Nvidia-Zahlen und die Zeit danach. Der Chip-Designer hat sich zum Motor des Booms um künstliche Intelligenz entwickelt und ist zu einem rasanten Gradmesser der gesamten Hightech-Branche geworden. Vor den Zahlen hieß es also abwarten. Dann kamen sie besser als erwartet. Den Umsatz im beendeten Quartal mehr als verdoppelt. Die Erlöse fielen mit über 96 Milliarden Dollar um mehr als 4 Milliarden über den Prognosen aus. An der Börse zeigte man sich mit den Zahlen durchaus mehr als zufrieden.
4: Wenn ich jetzt ein Unternehmen habe, das 5 Billionen US-Dollar Marktkapitalisierung hat, das ist quasi das über Zweifache aller 40 DAX-Unternehmen. Und dieses Unternehmen prognostiziert, was sie jetzt das erste Mal in der Firmengeschichte gemacht haben, einen Gesamtjahresausblick gegeben auf quasi das nächste Jahr und erwarten 70% Umsatzwachstum, dann ist das schon bemerkenswert.
3: Erklärt Jochen Stanzel, Chefanalyst der Consorsbank. Also freie Bahn für Rekordfahrten, vor allem für chiplastige Indizes wie den südkoreanischen Kospi oder den Toyota Nikkei Index. Dank Chips und KI könnte man sich in der besten aller Welten befinden. Wären da nicht die Inflation und die Zinsen. Nach einer Atempause bestimmen Zölle und Subventionen wieder mit über das Börsengeschehen. So plant die EU im Zusammenschluss mit Südkorea, Japan und Großbritannien, sich mit Zöllen, Subventionen und Rohstoffabkommen gegen chinesische Billiglieferungen von E-Autos zu wappnen. Edgar Walk, Chefvolkswirt beim Bankhaus Metzler, findet diesen Schritt richtig und wichtig.
5: Ich halte das für dringend notwendig, weil China nicht fair spielt. Also die haben unfaire Wettbewerbsvorteile durch Subventionen, durch unterbewerteten Wechselkurs. Und es ist ganz entscheidend, dass wir hier Gegenmaßnahmen ergreifen, weil sonst unsere Industrie früher oder später kaputt geht. Viele unserer Probleme, wirtschaftlichen Probleme, die wir haben, sind eine Folge des unfairen Wettbewerbs aus China. Und von daher muss dringend hiergegen gearbeitet werden. Und ich denke, die EU hat hier auch nur einen ersten Schritt gemacht. Und es müssen noch weitere Schritte kommen, um die Industrie zu schützen.
3: Ganz anders fällt diese Einschätzung mit Blick auf die USA aus. Nach gescheiterten Verhandlungen überziehen die USA Kanada mit 9 Zöllen und umgekehrt. Dollar für Dollar, so lautet die Strategie, die Wirtschaftskraft Kanadas schmälern, aber die Inflation in den USA befeuern dürfte. Was passiert da mit den Zinsen, die ja bei höheren Preisen eigentlich steigen müssten? Carsten Mumm, Chefvolkswirt vom Bankhaus Donner und Reuschel, sieht einen US-Notenbankpräsidenten zwischen Baum und Borke.
6: Also von den Märkten wird eigentlich erwartet, dass man hart die Inflation bekämpft, so wie Walsh das bisher auch angekündigt hat, während die US-Regierung eben Zinssenkung wünscht. Walsh und die Notenbank werden also nicht beiden Wünschen gerecht werden können.
3: An der Börse kann man ja bekanntlich alles messen, auch die Wahrscheinlichkeit steigender Zinsen. Und Kevin Walsh hat bei seiner ersten Rede beim Notenbanktreffen in Jackson Hole, Wyoming, schon davon gesprochen, dass diese Wahrscheinlichkeit gestiegen ist. Am Wochenende kommen aber noch andere Notenbankchefs zu Wort und das sollte mehr Klarheit bringen.
2: Stefan Wolf mit dem internationalen Börsenbericht.

0: Eigentlich wollte Donald Trump die ewigen Kriege der USA beenden, nicht mehr den Weltpolizisten spielen. Auch dafür haben ihn viele gewählt. Und jetzt? Jetzt führt Trump seit einem halben Jahr einen Krieg gegen den Iran an der Seite Israels, von dem niemand so richtig weiß, was das Ziel des Krieges sein soll. Wie der Krieg zu einer Bürde für das Trump-Lager wird, berichtet Samuel Jakisch.
1: Kritik an Donald Trump formuliert man besser vorsichtig, wenn man mit seiner Hilfe wiedergewählt werden möchte. Und trotzdem findet Senator John Kennedy aus Louisiana, die Regierung und das Pentagon nehmen die Probleme mit dem Iran-Einsatz einfach nicht ernst genug.
2: This is serious as four heart attacks and a stroke. We need some hard answers and some straight talk.
1: Klare Worte wählt, wer sich bereits im Herbst seiner Karriere bei den Republikanern befindet, wie Senator Bill Cassidy aus Tennessee. Als der im Juni über die weitere Finanzierung des Kriegseinsatzes abstimmen soll, fasst er die US-Bilanz im Nahen Osten so zusammen.
3: Iran's left stronger, we are left weaker.
4: Der Iran ist gestärkt, wir sind geschwächt, unsere Verbündeten auch. 13 Amerikaner sind ums Leben gekommen. Wir haben zwischen 25 und 100 Milliarden Dollar für Munition ausgegeben und dabei an glaubwürdiger Abschreckung verloren.
1: Immer mehr Republikaner im Kongress wollen mitreden bei der Iran-Strategie. Was 6 Monate andauert, ist kein kurzfristiger Einsatz mehr, sondern ein handfester Krieg. Und den hat in den USA das Parlament zu genehmigen. Doch Abgeordnetenhaussprecher Mike Johnson hält Trump bis zur Sommerpause zuverlässig den Rücken frei.
5: Die Regierung, der Oberbefehlshaber und das Kriegsministerium arbeiten mit Hochdruck an einer Lösung. Einen Parlamentsbeschluss halte ich deshalb für nicht angebracht. Ich denke vielmehr, wir müssen diese Angelegenheit insgesamt zu einem Abschluss bringen.
1: Ein Abschluss der Angelegenheit meint ein Friedensabkommen. Doch auch das ist den Republikanern nicht leicht zu verkaufen. Senator Ted Cruz aus Texas etwa gehört zu jenen Parteifreunden, die sich eine politische Rendite für morgen versprechen, wenn sie sich heute gegen den Krieg stark machen. Und zugleich eine harte Linie vertreten, zum Beispiel gegen die Freigabe von eingefrorenem iranischem Staatsvermögen.
6: Milliarden Dollar an theokratische Fanatiker zu zahlen, die uns umbringen wollen, ist eine außerordentlich schlechte Idee. Der Präsident wird leider schlecht beraten. Ich möchte nicht, dass wir auch nur einen Cent an den Ayatollah schicken.
1: Und noch ein Problem haben die Republikaner mit dem Zwischenergebnis dieses Krieges. Während sich Trump und die iranische Führung nach 6 Monaten im Bereich eines Unentschiedens festsitzen, ist der Sieger des Konflikts ein anderer. China profitiert am meisten von der Erschöpfung der USA und Irans, sagt Politikberater Fareed Zakaria im Interview mit CNN. Er sieht eine neue Grüppchenbildung im Nahen Osten seit Beginn des Krieges.
7: The United Arab Emirates is drawing closer to Israel and Washington.
4: Die Emirate nähern sich Israel und Washington an. Doch eine größere Gruppe, zu der Saudi-Arabien, Katar, Oman, möglicherweise auch der Irak und die Türkei gehören, sucht langfristige Sicherheit durch ein Gleichgewicht. Beziehungen mit den USA, aber auch mit Iran und China. Das ist genau die regionale Ordnung, die sich Peking gewünscht hat.
7: That is precisely the regional order Beijing has favored.
1: Ein halbes Jahr Iran-Krieg hat Trump erhebliche Konflikte mit seiner Partei gekostet, aber noch keinen Bruch. Und auch in der Bevölkerung bleibt der harte Kern dem obersten Befehlshaber treu, trotz steigender Benzinpreise und sinkender Erfolgsaussicht. Das eigentliche Risiko für die Republikaner ist der drohende Verlust von Wechselwählern, die sie gerade erst für sich gewonnen hatten und die vom versprochenen schnellen Erfolg im Iran noch nicht viel spüren.
0: Der Iran-Krieg als Bürde für das Trump-Lager. Aus Washington war das Samuel Jakisch.

0: Die Grabeskirche in Jerusalem ist eines der wichtigsten Heiligtümer der Christenheit. Angeblich soll sie über dem Grab Christi errichtet worden sein. Aber was verbirgt sich wirklich unter ihrem Fußboden? Das versuchen gerade Archäologen herauszubekommen. Denn der Fußboden wird saniert und dabei wird nun zum ersten Mal systematisch darunter gegraben. Jörg Poppendiek konnte die Forschenden dabei begleiten.
1: Es klingt wie auf einer normalen Baustelle. Am Arm eines Gabelstaplers hängt ein Seil mit einem schweren Stein, der langsam in den Boden eingelassen wird. Es ist nicht irgendein Fußboden, der hier gerade saniert wird. Es ist der der Jerusalemer Grabeskirche. Für Christen einer der heiligsten Orte der Welt. Denn hier werden die Kreuzigungsstelle und der Begräbnisort Jesu verehrt. Verantwortlich für die Arbeiten ist die italienische Archäologin Francesca Stassola und ihr Team. Jeder Stein ist nummeriert. Wir haben den Boden vorher ganz genau fotografiert und vermessen. So wissen wir später, welcher Stein an welche Stelle gehört. Ja, letztlich wie ein Puzzle.
2: Yes, exactly.
1: Die Restaurierung wird verbunden mit einer archäologischen Untersuchung. Denn unter dem abgenutzten Fußboden der Grabeskirche liegen Schichten, die seit Jahrhunderten oder sogar Jahrtausenden weitgehend unberührt geblieben sind. Schicht für Schicht haben die Archäologen in den vergangenen Monaten abgetragen. Die Ausgrabungen ermöglichen es, erstmals Fundamente und Mauern sehr genau zu rekonstruieren. Nach unseren Ausgrabungen ist jetzt klarer, wie das Bauprogramm unter Kaiser Konstantin aussah. Zunächst gab es zur Zeit Konstantins eine kleinere monumentale Anlage um das Grab. Erst gegen Ende des 4. Jahrhunderts entstand dann die große Rotunde. Das ist überraschend. Bisher war das nur eine Hypothese ohne Belege. Jetzt haben wir die Belege. Dass die Ausgrabungen und die Restaurierung überhaupt stattfinden, ist etwas Besonderes. Denn die Grabeskirche in Jerusalem ist ein komplexer Ort. Es ist sehr genau geregelt, welche der unterschiedlichen christlichen Kirchengemeinschaften welche Bereiche besitzt oder nutzt, wann dort Gottesdienste stattfinden dürfen, welche Wege Prozessionen nehmen und was überhaupt verändert werden darf. Alle mussten den Arbeiten zustimmen. Der Archäologe Luca Brancazzi erzählt, dass er und seine Kolleginnen rund um die Uhr in der Grabeskirche tätig sind, auch in der Nacht und auch während der Gottesdienste. Der Lärm war eines der größten Probleme. Während der Ausgrabungen mussten wir unsere Arbeit manchmal unterbrechen, damit eine Messe stattfinden konnte. Wir hatten außerdem einen festen Messpunkt an einer Wand in der Kirche angebracht. Manchmal hielten Pilger ihn offenbar für ein religiöses Zeichen, berührten und küssten ihn und verschoben dabei ausgerechnet den Punkt, der für unsere Messungen genau an seinem Platz bleiben musste. Wenn alles nach Plan läuft, sind die Arbeiten in der Grabeskirche zu Ostern im kommenden Jahr beendet. Dann werden nicht nur der Fußboden restauriert und die einzelnen archäologischen Schichten ausgegraben sein. Die Arbeiten wurden auch genutzt, um die Bausubstanz des für Christen so wichtigen Gebäudes zu sichern. Wir haben einen Ort vorgefunden, der schon seit Jahrtausenden besteht und geben ihn dann weiter, in der Hoffnung, dass er noch weitere 2000 Jahre und länger erhalten bleibt.
0: Archäologen legen die Geheimnisse der Jerusalemer Grabeskirche frei. Jörg Poppendiek berichtete.

0: Seit langem ist Island Teil des europäischen Wirtschaftsraums. Das bedeutet, viele Regeln der Europäischen Union übernimmt Island, allerdings ohne darüber entscheiden zu können. Denn Mitglied der Europäischen Union ist es nicht. Bis 2013 gab es zwar schon einmal Verhandlungen darüber, doch dann stieg Island aus. Jetzt aber droht US-Präsident Donald Trump offen Grönland mit Annexion. Und da denken auch viele Isländer, vielleicht ist es doch besser, unter das Dach der EU zu schlüpfen. Doch das ist auf der Insel hoch umstritten. Heute stimmen sie darüber ab, ob Island die Verhandlungen mit der EU wieder aufnehmen soll. Jessica Sturmberg hat mit Befürwortern und Gegnerinnen gesprochen.
1: Okay. Petter Martinsson ist ein ehemaliger Fußballnationalspieler und sitzt inzwischen für Samfylkingen, den EU-freundlichen Sozialdemokraten, im Stadtrat von Reykjavik. In der Kampagne für ein Ja zur Wiederaufnahme der Beitrittsverhandlungen vergleicht der 53-Jährige das Votum mit dem, was er vor 31 Jahren bekam. Einen Anruf des schwedischen Profiklubs Hammarby IF. Selbstverständlich hat er sich damals das Angebot angehört, verhandelt und dann entschieden. Um nicht mehr und nicht weniger gehe es auch jetzt. Verhandeln und dann schauen, was dabei herauskommt. Ein Ja für die Verhandlungen, um dann in einem weiteren Referendum über das Ergebnis abzustimmen. Erst dann geht es wirklich um den Beitritt. Doch es soll erst gar nicht zu Verhandlungen kommen, findet die Gegenseite und baut bei der Nein-Kampagne auf große Emotionen. Kinder in der Schule, Landwirte im Stall, isländische Pferde, Fischer auf dem Meer, die Unabhängigkeitserklärung von 1944 und die gemeinsame Freude, wenn die Fußballnationalmannschaft Tore schießt, wie beim Viertelfinaleinzug bei der EM 2016. Und dann heißt es weiter:
2: Die Generationen haben dieses Land nicht geerbt, um anderen die Entscheidung über seine Zukunft zu überlassen. Wir schreiben unsere Geschichte selbst.
1: Politikwissenschaftler Auðunn Arnarsson ärgert sich über eine solche Darstellung in der Nein-Kampagne.
3: Sie möchte glaubhaft machen, dass mit einem EU-Beitritt Island die Souveränität buchstäblich verlieren würde.
1: Er sieht genau das Gegenteil gewährleistet. Mit dem Beitritt würde die Souveränität in einer zunehmend instabilen geopolitischen Lage vielmehr gesichert. US-Präsident Donald Trump könnte nach Grönland und Kanada auch irgendwann Interesse an Island bekommen. Ob es ein Versprecher oder eine Verwechslung mit Grönland war oder nicht – auf dem Weltwirtschaftsforum in Davos hat er schon von Island gesprochen. Der Nordatlantik gewinnt mit den schmelzenden Polkappen an Bedeutung. Reykjola am Fuße der Westfjorde. Es dampft überall aus der Erde. Hier brüten Krier, Lomur, Bastölpel oder auch Falken. Brynja und Arnar sind mit ihrem Wohnwagen im Norden unterwegs und genießen die Abendsonne, wenngleich der Wind aufgefrischt hat. Beide gehören zu den 18%, die sich noch nicht entschieden haben, ob sie mit Ja oder Nein abstimmen sollen. Brynja tendiert zum Ja.
4: Mal sehen, was dabei herauskommt. Wenn ich etwas davon habe, sage ich Ja. Wenn es irgendwelcher Unsinn ist, sage ich Nein.
1: Ihr Mann Arnar will das eigentlich lieber der jüngeren Generation überlassen.
5: Ich bin 67 Jahre alt. Warum sollte ich hingehen und für etwas stimmen, das für die jungen Leute relevant ist? Ich werde meinen Sohn fragen, wofür soll ich stimmen? Und ich mache einfach, was er mir sagt. Es ist schließlich seine Zukunft, nicht meine.
1: Viele Ältere hätten gerne, dass alles so bleibt, wie es ist, oder eher noch, wie es früher war. Doch der Massentourismus hat das Land bereits schon stark verändert. Von den Einheimischen besucht kaum noch jemand die großen Natursehenswürdigkeiten. Zu voll und zu teuer. Die geopolitische Lage verunsichert noch dazu. Das treibt auch Arnar um.
5: Wir entscheiden uns für die Freiheit. Und ob das ein Nein oder ein Ja ist, weiß ich nicht.
1: Donnerstagabend haben die Gegner noch mal zu einer Kundgebung vor dem Parlament aufgerufen. Es werden Pilzer, wie Hotdogs in Island genannt werden, außerdem Zuckerwatte, Cola und Fahnen spendiert. Islands frühere Premierministerin Katrin Jakobsdottir erklärt mit ihren negativen Erfahrungen aus ihrer Amtszeit, warum sie für Nein stimmt.
6: Ich bin keineswegs gegen internationale Zusammenarbeit. Ich habe sowohl als Politikerin als auch später eine bedeutende Rolle dabei gespielt. Und das ist wichtig. Aber eine Zusammenarbeit, die mit solch weitreichenden Kompetenzübertragungen einhergeht, ist nicht der richtige Weg für Island.
1: Captain Baldursdóttir findet die Rede der früheren Regierungschefin gut. Auch sie will mit Nein stimmen.
7: Ich glaube, das würde das Land nur ruinieren und seine natürlichen Ressourcen zerstören. Denn dann werden sie noch mehr Strom von uns haben wollen. Deshalb möchte ich für meine Kinder und Enkelkinder mit Nein stimmen.
1: Vor dem Parlament sind zwei Traktoren mit Heuballen, auf denen ESB, Nei Tak, EU, Nein Danke steht. Bauernverband und Fischindustrie werben für das Nein, weil sie wirtschaftliche Verluste befürchten. Die Kampagne zeigt ihre Wirkung. Nach den letzten Umfragen liegt die Nein-Fraktion leicht vorne. Beide Seiten versuchen noch auf den letzten Metern Unentschlossene wie Brynja und Arna für sich zu gewinnen. Viele Menschen hoffen langfristig auf Zugang zum Euro mit niedrigeren Zinsen und geringerer Inflation. Island ist seit 1994 im europäischen Wirtschaftsraum EWR und übernimmt ohnehin EU-Verordnungen für den gemeinsamen Markt.
3: Wir abonnieren Gesetze, die andere machen, ohne jegliche Teilnahme von unserer Seite.
1: Politikwissenschaftler Auðun Arnarsson sieht wiederum die Chance, dass Island durch einen EU-Beitritt endlich auch mit am Tisch sitzen könnte.
0: Deutschlandfunk-Reporterin Jessica Sturmberg mit einer Reportage aus Island. Erste Ergebnisse des Referendums werden für morgen früh erwartet. Gestern Abend ist die Bundesliga in ihre 64. Saison gestartet. Rekordmeister Bayern München traf auf den VfB Stuttgart. Jan Boré. Was gibt's vom Sport?
8: Ja, Bayern München ist erfolgreich in die neue Saison gestartet. Nachdem es mit 1:0 für Bayern in die Pause ging, glich der VfB Stuttgart kurz nach der Pause aus. Dann drehten die Spieler aus München aber auf und gewannen deutlich mit 5:1. Michael Küster.
9: Eigentlich ist schon jetzt wieder alles wie gewohnt. Die Bayern fieseln ihre Gegner in der Bundesliga weiter regelrecht ab. Auch der VfB Stuttgart konnte daran nichts ändern, trotz mutigem Beginn und einem Lattentreffer. Geändert haben in der Folge aber die Bayern ihr Spiel. Und das ohne großes Tamtam, verrät Nationalspieler Alexander Pavlovic.
10: Wenn man merkt, dass irgendwas nicht funktioniert, muss man ein bisschen was umstellen. Ich glaube, in so einem Top-Team, wie wir es sind, geht es ganz schnell, geht es ganz einfach. Paar Augenblicke, paar Wörter und dann ist es schon alles gegessen.
9: Upamecanos Kopfballtreffer nach einer Ecke war in der 21. Minute das erste Bundesligator in dieser Saison. Auch wenn der VfB nach der Pause durch Wagnermann zum Ausgleich kam, die Münchner hatten immer die passende Antwort parat. Ulisse, dazu ein Stuttgarter Eigentor, sowie Pavlovic und Diaz besorgten bei Dauerregen die restlichen Bayern-Tore. VfB-Keeper Fabian Bredlow konnte das 1:5 trotz eigener guter Leistung aber nicht verhindern.
11: Klar, heute haben wir viel Lehrgeld bezahlt, wir haben uns sicherlich hier was anderes vorgenommen heute. Aber jetzt geht es in die Fehleranalyse und dann haben wir nächsten Freitag die Möglichkeit, es zu Hause besser zu machen. Wir wollen es besser machen, wir werden es besser machen und dann gucken wir, wie es weitergeht.
9: Der VfB kommt also gleich zum Auftakt deutlich unter die Räder, während die Bayern eine Ansage an die Konkurrenz raussenden, dass auch in dieser Saison der Titel nur über München führt.
8: Eine Ansage von den Bayern, die auch der Vorstandsvorsitzende Jan-Christian Dresen nach dem Spiel verdeutlichte.
12: Natürlich ist es schön, am Anfang einer Saison schon so eingespielt zu sein, aber ich glaube, wenn wir heute schon zufrieden wären, dann wäre Vincent nicht zufrieden, dass wir zufrieden sind. Also wir haben noch ein bisschen was vor.
8: Um 15.30 Uhr starten dann die weiteren Vereine aus der Bundesliga in die neue Saison. Unter anderem empfängt der Bundesliga-Neuling SV Elversberg Bayer 04 Leverkusen. Elversberg-Trainer Vincent Wagner stellt sich dabei auf eine schwierige Saison ein.
13: Wenn ich auf die nüchternen Fakten gucke, dann sind wir und dann wahrscheinlich Paderborn mit Abstand Absteiger Nummer 1 und 2. Also wem will man das denn vorwerfen? Und alles andere wird auch eine große Überraschung sein. Wie gesagt, das Schöne am Fußball ist, dass es am Ende nicht nur von Marktwert abhängt.
8: Außerdem spielt RB Leipzig gegen Borussia Mönchengladbach. Mainz startet gegen Paderborn in die neue Saison. Union Berlin trifft auf Eintracht Frankfurt. Und der erste FC Köln spielt zu Hause gegen 1899 Hoffenheim. Vom Fußball zum Hockey. Deutschlands Hockeymänner standen gestern im Halbfinale der Weltmeisterschaft. Mit 2:1 gewannen sie knapp gegen Argentinien und stehen jetzt im WM-Finale. Christina Schröder.
14: Bundestrainer André Henning war nach dem Sieg auf Messerschneide
15: extrem stolz. Ich glaube, das war die Meisterprüfung in puncto Mentalität.
14: Nach einer torlosen ersten Hälfte, in dem beide Teams stark verteidigt hatten, vor dem Tor aber der Mut fehlte, kam Deutschland wie ausgewechselt aus der Kabine.
15: Was habe ich denen gesagt? Atmen, Leute, atmen, einmal durchatmen.
14: Und es half. Nur 3 Minuten später lenkte Torjäger Justus Weigand eine Flanke ins gegnerische Tor. Argentinien glich zwar aus, aber Paul Kaufmann erhöhte wenige Minuten vor Schluss zum Siegtreffer. Dass sein Team im Finale steht, ist für den Bundestrainer nicht selbstverständlich.
15: Wenn man sieht, wen wir jetzt alles schon hinter uns gelassen haben, welche Top-Nationen nicht im Endspiel stehen, aber schon wieder Deutschland, das ist natürlich auch vor allem in der Konstanz sehr beeindruckend und irgendwie auch überraschend gut. Ja.
14: Für die deutschen Hockeymänner ist es nach dem letzten WM-Titel, den Olympischen Spielen und der Heim-EM im vergangenen Jahr nun der 4. Finaleinzug in Folge. Im Endspiel geht es nun gegen Spanien, das einzige Team, gegen das Deutschland einen Dämpfer kassierte. Danach hatte Hennings Team aber eine steile Entwicklungskurve genommen.
15: Ich glaube, ohne das Spanien-Spiel würden wir nicht hier stehen. Und ich hoffe natürlich, dass wir die Learnings dann auch in das Endspiel bringen, damit wir die Spanier da schlagen können. Und klar, jetzt ist natürlich das Ziel, auch Weltmeister zu werden.
8: In Amsterdam fand gestern der erste Finaltag der Ruder-WM statt. Und Olympiasieger Oliver Zeitler hat es dabei im Viertelfinale geschafft und ins Halbfinale gekommen.
0: Danke. Danke, Jan Boré aus unserer Sportredaktion. Und in ungefähr einer Dreiviertelstunde ist er nochmal hier mit dem Neuesten vom Sport.

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5: Acht Uhr die Nachrichten. Zunächst die Übersicht. Die USA sichern sich die Kontrolle über einen Teil der umfangreichen Ölreserven Venezuelas. Bundesarbeitsministerin Baas rückt von einer Attestpflicht ab dem ersten Krankheitstag ab. Im Katastrophengebiet an der Grenze zwischen China und Nepal werden die Rettungsarbeiten durch die Schlammmassen stark beeinträchtigt. Die Meldungen im Einzelnen. Die USA und Venezuela haben ein umfangreiches Erdölabkommen bekannt gegeben. US-Präsident Trump schrieb auf seiner hauseigenen Online-Plattform, mit der Vereinbarung brächten die Vereinigten Staaten über 65 Milliarden Barrel an Vorkommen unter ihre Kontrolle. Dadurch würden sich Ölreserven seines Landes mehr als verdoppeln. Venezuelas Interimsstaatschefin Rodriguez sprach in Caracas von einem historischen Abkommen, das ihrem Land über 200 Milliarden Dollar in die Kassen spülen werde. Venezuela verfügt über die größten nachgewiesenen Erdölvorkommen der Welt. Rodriguez' Vorgänger Maduro war Anfang Januar im Zuge einer US-Militäroperation gefangen genommen und in eine Haftanstalt nach New York gebracht worden. Dort soll ihm ein Prozess gemacht werden. Die Anklage lautet unter anderem auf Drogenterrorismus. Bundesarbeitsministerin Baas stellt die Pläne der schwarz-roten Koalition zur Einführung einer verpflichtenden Krankschreibung ab dem ersten Tag in Frage. Sie sei koalitionstreu, sagte die SPD-Co-Vorsitzende der Funke Mediengruppe, aber man solle sich schon noch einmal fragen, ob das sinnvoll sei. So solle es aus ihrer Sicht etwa eine Ausnahme für tarifgebundene Unternehmen geben, die bereits eigene Regelungen vereinbart haben. Außerdem müsse die Pflicht zur Krankschreibung ab dem ersten Tag mit einer Termingarantie bei Ärzten und der sogenannten Schlaganfallvorsorge gekoppelt werden, an der das Gesundheitsministerium aber noch arbeite. Auch in der Debatte um die Abschaffung der abschlagsfreien Rente nach 45 Beitragsjahren deutete Baas Kompromisse an. Im Sinne des Vertrauensschutzes sei sie offen für eine Übergangsfrist von etwa 5 Jahren. Deutsche Unternehmen haben im vergangenen Jahr einer Erhebung zufolge 85,6 Milliarden Euro für die Lohnfortzahlung im Krankheitsfall an ihre Mitarbeiter ausgezahlt. Dabei handle es sich um einen neuen Höchststand, schreibt die Rheinische Post unter Berufung auf das arbeitgebernahe Institut der deutschen Wirtschaft in Köln. Damit hätten sich die Aufwendungen innerhalb von 15 Jahren mehr als verdoppelt. Grundlage der Berechnungen waren demnach Daten des Bundesarbeitsministeriums und ein ergänzendes Schätzmodell. Zu der Entwicklung beigetragen haben laut den IW-Ökonomen mehrere Faktoren, darunter auch eine gestiegene Beschäftigung und höhere Löhne. Daneben sei der offiziell erfasste Krankenstand auch durch die Einführung der elektronischen Arbeitsunfähigkeitsbescheinigungen statistisch gestiegen. In der Debatte über derzeit noch halbleere Speicherfüllstände rät die Wirtschaftsweise Grimm zu einer Neuordnung der deutschen Gasversorgung. Das Mitglied im Wirtschaftssachverständigenrat sagte dem Redaktionsnetzwerk Deutschland, das Problem sei, dass die Bundesrepublik aktuell vom Marktpreis abhängig sei, der in Krisen massiv nach oben gehen könne. Um sich künftig resilienter aufzustellen, plädiere sie dafür, die Belieferung mit Gas auf längerfristige Verträge umzustellen und auch die Kontrakte selbst zu diversifizieren. Die aktuell niedrigen Füllstände schüren die Sorgen um die Versorgungssicherheit im Winter und die weitere Preisentwicklung für die Endkunden. Derzeit sind die deutschen Gasspeicher im Schnitt erst zu knapp 52% gefüllt, obwohl es bis November etwa 70% sein müssten. Schlammmassen und Regenfälle im Flutkatastrophengebiet an der Grenze zwischen China und Nepal erschweren die Rettungsarbeiten. Dadurch sei es sehr problematisch für Hubschrauber, in den betroffenen Gebieten zu landen oder zu starten, erklärte ein Militärsprecher. Die Zahl der Geretteten wird derzeit mit mehr als 4.400 angegeben und die Zahl der Toten mit mehr als 620. Viele Menschen werden noch vermisst. Auch von einigen deutschen Staatsbürgern fehlt nach wie vor jede Spur. Bundeskanzler Merz übermittelte Nepal und China sein Mitgefühl. Die Organisation Save the Children hat trotz der erschwerten Bedingungen damit begonnen, Hilfsgüter wie Betten, Moskitonetze und Haushaltsgegenstände zu verteilen. Geschäftsführer Westphal sagte im Deutschlandfunk, der Verkehr sei vielerorts zwar blockiert und die Logistik schwierig, man habe aber erfahrene Mitarbeiter und die Koordination mit den Behörden sei geregelt und funktioniere. Spanien hat die EU-Grenzschutzagentur Frontex um Hilfe bei der Bewältigung der Migrationskrise in der Exklave Ceuta gebeten. Innenminister Grande Marlaska richtete ein Gesuch an die Generaldirektorin für Migration und Inneres der EU-Kommission Gminda, die bereits vor einer Woche Hilfe angeboten hatte. Zunächst sollen nun 10 Frontex-Beamte Spanien bei der Bearbeitung von Asylanträgen unterstützen. Immer noch halten sich Tausende aus Marokko angekommene Migranten in Ceuta auf. Es kam auch zu gewalttätigen Protesten Einheimischer. Der EVP-Fraktionsvorsitzende im Europäischen Parlament Weber kritisierte, dass Spanien Hilfe durch Frontex zunächst nicht angenommen hatte. Der CSU-Politiker sagte im Interview der Woche des Deutschlandfunks, an einer Außengrenze müsse man für Ordnung sorgen. Da habe Ministerpräsident Sanchez massiv versagt. Die iranische Revolutionsgarde beharrt darauf, die volle Kontrolle über die Straße von Hormus zu haben. In einer Mitteilung auf der Plattform Telegram heißt es, bei der Darstellung der USA, dass die Meerenge offen sei, handle es sich um eine Lüge. Die Vereinigten Staaten wollten damit die Ölpreise beeinflussen und die eigene Niederlage vertuschen. Ohne Abstimmung mit dem Iran sei Schiffen die Durchfahrt durch die Meerenge weiterhin verboten. Am Donnerstag hatte das US-Regionalkommando CENTCOM erklärt, man habe die Straße von Hormus von Minen befreit und die Routen seien offen. Auch Präsident Trump hat wiederholt erklärt, die Meerenge sei international frei befahrbar. Nach Angaben der britischen Behörde zur Sicherheit der Schifffahrt passierten zuletzt knapp 30 Schiffe pro Tag die Straße von Hormus. Angaben des Unternehmens Kepler liegen deutlich darunter. Vor dem Krieg waren es etwa 140 pro Tag. Aus Sicht des NATO-Experten der Stiftung Wissenschaft und Politik Overhaus sendet die US-Regierung widersprüchliche außenpolitische Signale mit Blick auf eine Strategie gegenüber Russland und der Ukraine. Der Besuch des CIA-Chefs in Moskau Mitte der Woche habe die allgemeine Unsicherheit darüber vergrößert, sagte Overhaus im Deutschlandfunk. Hintergrund ist, dass Geheimdienstchef Radcliffe in Moskau mit Regierungsvertretern gesprochen hatte. Präsident Trump dementierte, dass es sich dabei um eine Warnung vor einem Angriff Russlands auf NATO-Gebiet handelte, wie Medien zuvor berichteten. Der tatsächliche Inhalt blieb allerdings unklar. Nach Ansicht von Overhaus könnte hinter der Reise die Botschaft gesteckt haben, dass die USA gegenüber Russland weiterhin wachsam seien. Die Isländer entscheiden heute, ob ihr Land die Gespräche für einen Beitritt in die Europäische Union wieder aufnehmen soll. Rund 270.000 Menschen sind aufgerufen, ihre Stimme abzugeben. Erste Ergebnisse werden am späten Abend erwartet. Es wird mit einem knappen Ausgang gerechnet. Zuletzt hatten gestiegene Lebenshaltungskosten, der Ukraine-Krieg und auch die Drohung von US-Präsident Trump, Grönland zu annektieren, das isländische Interesse an einem EU-Beitritt wieder geweckt. In der Fußball-Bundesliga gab es gestern folgendes Ergebnis: Bayern München, VfB Stuttgart 5:1. Und hier noch einmal die Übersicht. Die USA sichern sich die Kontrolle über einen Teil der umfangreichen Ölreserven Venezuelas. Bundesarbeitsministerin Baas rückt

0: Später bis wolkig und weitgehend trocken, 20 bis 27 Grad. Und die Temperaturen von heute 7 Uhr. Greifswald, Hamburg, Bremen und Hannover 16 Grad, Berlin 18, Leipzig 16, Köln 14 Grad, Dresden 17, Frankfurt am Main 13, Stuttgart 14 Grad, Freiburg 18 und München 12 Grad. Das waren die Nachrichten.
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2: Herzlich willkommen, ich bin Rainer Brandes. Es rumort in der SPD. Die Unzufriedenheit an der Basis mit der Politik der Bundesregierung wächst. Wir sprechen gleich mit dem SPD-Bundestagsabgeordneten Markus Tönz aus Gelsenkirchen. Und wir schalten live zu unserem Korrespondenten in Nepal, wo langsam das Ausmaß der Flutkatastrophe deutlich wird. Ganz neu ist es nicht, dass viele Mitglieder der SPD unzufrieden sind mit der Politik der schwarz-roten Bundesregierung. Auch das SPD-Führungsduo Bärbel Bass und Lars Klingbeil ist nicht mehr unumstritten. Und in dieser Lage, kurz vor drei wichtigen Landtagswahlen, meldet sich die alte Herzkammer der Sozialdemokratie zu Wort, die Genossinnen und Genossen aus dem Ruhrgebiet. Sie haben einen Forderungskatalog an die Bundesregierung formuliert. Frank Kapellan fasst das zusammen.
3: Kürzlich erst haben die beiden SPD-Vorsitzenden Bärbel Baas und Lars Klingbeil Post aus Hessen bekommen. Darin üben sozialdemokratische Kommunalpolitiker scharfe Kritik an der Spar- und Reformpolitik der Bundesregierung. Wir sind es leid, Sozialabbau verteidigen zu müssen, während wir kommunal täglich für soziale Gerechtigkeit kämpfen, heißt es in einem offenen Brief. Die Erzählung, wonach die SPD doch das Schlimmste verhindere, was die Union im Sozialbereich vorhabe, wollen sie nicht länger mittragen. Solche Kritik an der Parteiführung häuft sich. Gestern sorgte die Ruhr-SPD mit einem Papier für Aufsehen, das den Reformkurs von Schwarz-Rot in Frage stellt. Die Vorschläge der Rentenkommission seien eine Arbeitsgrundlage, heißt es darin. Mehr nicht. Dazu SPD-Fraktionschef Matthias Miersch.
4: Wir geben ja in unseren Parteien das Denken in keiner Weise auf. Und insofern kann ich nur sagen, das, was in dem Papier steht, das sind Meinungsäußerungen. Am Ende zählt, was herauskommt.
3: Mit gutem Regierungshandeln will die SPD Vertrauen zurückgewinnen. Gestern wurde das bei der Fraktionsklausur mit der Union in Münster bekräftigt. Doch die geplante Abschaffung der Rente mit 63 wird zur Belastungsprobe. Einen abschlagsfreien Renteneintritt nach 45 Beitragsjahren soll es nicht mehr geben. Mit Übergangsfristen und Ausnahmen für bestimmte Berufe will Miersch den Unmut auffangen. Zugleich fordert der Fraktionschef auch, Beamte und Selbstständige in die gesetzliche Rentenversicherung zu holen, wohl wissend, dass das mit der Union kaum zu machen sein dürfte. Die SPD-Basis verschärft den Druck.
5: Mir macht es keine Sorge, weil wir das selbstverständlich in allen Parteien kennen, dass es auch weitergehende Wünsche und Vorstellungen gibt.
3: So der neue Unionsfraktionsvorsitzende. Doch auch Thorsten Frey kann es nicht gefallen, wenn die Unruhe größer wird. Insbesondere ein erfolgreiches Abschneiden der AfD bei der Landtagswahl in Sachsen-Anhalt in gut einer Woche könnte die Koalition weiter destabilisieren. Jetzt schon machen Forderungen unzufriedener Sozialdemokraten nach einem Austausch der Parteiführung die Runde. Lars Klingbeil und Bärbel Baas seien mit ihrer Doppelrolle als Kabinettsmitglieder und Parteivorsitzende überfordert. Im ARD-Interview versucht Lars Klingbeil, solche Vorbehalte abzubügeln.
6: Wir müssen raus aus einer Selbstbeschäftigung in der SPD hin zu der Frage, was ist für die Menschen in diesem Land wichtig. Und ich halte es für wichtig, dass wir gerade alles tun, damit die Rechtsextremen hier keine Macht ergreifen.
3: Die Ruhr-SPD drängt auf einen Konvent. Sie fordert einen Dialog mit der Parteispitze, um zu klären, wie die SPD wieder Wähler gewinnen könnte. Derzeit liegt sie im Bund bei nur noch 12%. Auch der Ruf nach einem Sonderparteitag ist zu hören. Über allem steht der Wunsch, die Partei als Fürsprecherin der Sozialschwachen wieder zu profilieren. Kürzungen bei der Rente oder Einsparungen im Gesundheitswesen allerdings

0: passen nicht wirklich dazu. Der Spagat, SPD pur anbieten zu wollen und gleichzeitig mit der Union Reformen auf den Weg zu bringen, dürfte immer schwerer zu meistern sein.
1: Aus unserem Hauptstadtstudio war das Frank Kaplan und am Telefon ist jetzt Markus Tönz. Er ist direkt gewählter Bundestagsabgeordneter der SPD aus Gelsenkirchen und Sprecher der SPD-Abgeordneten aus dem Ruhrgebiet. Schönen guten Morgen.
2: Schönen guten Morgen, Herr Brandis.
1: In Ihrem Positionspapier der Ruhr-SPD, da fordern Sie eine respektvollere Sprache gegenüber den Bürgerinnen und Bürgern. Wo haben Sie den Respekt denn vermisst?
2: Ganz besonders habe ich ihn vermisst und haben wir ihn vermisst in den letzten Monaten beim Kanzler, weil deutlich zu spüren war, dass hier mit einer Härte manchmal gegen Menschen in unserem Land argumentiert wird, die wir so nicht tolerieren können. Also ich glaube, wenn man Reformen durchführen will und muss, das stellt ja niemand in Zweifel, dann muss man die Menschen mitnehmen, aber sie ihnen nicht vor den Kopf stoßen.
1: Mit was genau hat er die Menschen denn vor den Kopf gestoßen?
2: Ja, wenn ich an die Rente mit 63 denke, wenn ich an das Thema beispielsweise Erkrankmeldung am ersten Tag, man tut so, als wenn die Mehrheit der Arbeitnehmerinnen und Arbeitnehmer in diesem Land spaßeshalber nicht zur Arbeit gehen, wenn sie krank sind. Das ist nicht der Fall. Es mag Einzelfälle geben, aber dafür in dieser Härte zu reagieren, ist aus meiner Sicht nicht richtig. Das ist in weiten Teilen, dann finde ich, auch respektlos. Und das merken die Menschen auch, weil ihnen misstraut wird. Denen, die zu der arbeitenden Gesellschaft gehören, die morgens aufstehen, ihren Job machen, Leistungsträger dieser Gesellschaft sind, denen misstraut man mit solchen Äußerungen und auch mit solchen mit diesem Versuch einer Gesetzesänderung. Ich halte das für den falschen Weg.
1: Gut, das eine ist die Sprache, die man vielleicht kritisieren kann, aber das andere ist ja die dahinterliegende Politik, die man durchsetzen möchte. Und gerade heute gibt es die Meldung, dass die Ausgaben der Arbeitgeber für die Lohnfortzahlung im Krankheitsfall auf einem Rekordhoch liegt. Ist es da nicht sinnvoll, dass man da auch rangeht, diese Krankentage etwas mehr zu kontrollieren?
2: Also es steht ja heute schon jedem Arbeitgeber frei, Krankentage zu kontrollieren. Also zu kontrollieren, ob der Arbeitnehmer, die Arbeitnehmerin wirklich krank ist, wenn sie krank meldet. Das steht ihm ja heute schon frei. Aber der Generalverdacht, der ist aus meiner Sicht nicht richtig. Und wenn man sich die hohen Kosten ansieht, dann muss man sich doch die Frage stellen, ob hier nicht Prävention richtiger wäre. Den Ansatz zu wählen, den Menschen etwas anzubieten. Vielleicht ist das ja auch der richtige Weg. Ich halte das zumindest für sinnvoller.
1: Dann schauen wir mal auf ein weiteres Thema, die Rente, die abschlagsfreie Rente nach 45 Beitragsjahren. Da hatte Ihre Bundesarbeitsministerin Bärbel Baas und Co-Chefin der SPD, auch aus dem Ruhrgebiet, hatte ja anfangs gesagt, das Ganze ist ein Gesamtkunstwerk, das können wir nicht aufschnüren. Jetzt sagt sie doch, naja, vielleicht sind Übergangsphasen besser. Das heißt, jetzt kann man es doch wieder aufschnüren?
2: Ich gehe davon aus, dass man es aufschnüren kann. Als selbstbewusster Parlamentarier und als selbstbewusstes Parlament, in dem wir sind, werden wir nicht jeden Gesetzentwurf oder überhaupt einen Gesetzentwurf der Bundesregierung durchwinken. Das geht ins parlamentarische Verfahren. Dann wird man sehr genau schauen, welche Härten, welche Schwierigkeiten, welche Lösungsansätze es gibt. Dass wir die Rente reformieren müssen, ist klar. Wir tun es eigentlich schon viel zu spät. Das hätte vor 20 Jahren passieren müssen. Weil jeder weiß, dass die Boomer-Generation, zu der ich auch gezähle, bald in Rente geht. Aber es kann ja nicht sein, dass wir jetzt sagen, der Koalitionsausschuss hat was beschlossen und jetzt machen wir das 1:1. Also wer das behauptet, kennt parlamentarisches Arbeiten nicht oder will das Parlament erheblich unter Druck setzen. Und das ärgert mich schon, muss ich sagen, als Parlamentarier.
1: Ärgert Sie das auch bei Ihrer Bundesarbeitsministerin Bärbel Baas, dass Sie sie sozusagen erst drängen mussten, da jetzt nachzugeben?
2: Ja, wir haben sie ja überzeugt davon, glaube ich. Das ist, glaube ich, auch klar gewesen an der Stelle. Aber es ärgert mich schon, wenn man sagt, 1:1 wird es nicht geben in einem Parlament. Sie kennen das Strucksche Gesetz und das gilt halt bei jedem Gesetz. Und ich habe auch ganz erlebt im Bundestag und auch, glaube ich, meine Vorgänger alle nicht erhebliche Änderungen vorgenommen. Und das war auch richtig und hat auch dazu geführt, dass Gesetze deutlich besser geworden sind.
1: Glauben Sie, dass Sie Ihre Arbeitsministerin auch noch von einem anderen Thema überzeugen können, nämlich der befristeten Arbeitsverträge? Da will die Bundesregierung es ja den Arbeitgebern leichter machen, Arbeitsplätze nur zu befristen. Das wollen Sie auch nicht. Folgt Bärbel Baas Ihnen da?
2: Also ich bin zutiefst davon überzeugt, dass sie diese Idee, die aus dem Koalitionsausschuss kommt, auch nicht besonders toll findet. Ich glaube, dass sie die auch gar nicht, also dass sie da kein großes Interesse daran hat, das zu machen. Aber es steht jetzt erstmal auf der Agenda. Ich halte das aber auch für falsch. Wer sich das anguckt, wenn junge Menschen in den Arbeitsmarkt einsteigen, gerade auch wenn sie vielleicht nicht aus dem Ausbildungsberuf, aber aus dem Studium kommen, dann werden sie es immer schwieriger haben. Ich kenne das noch. Wir hatten das ja schon vielseitig in vielen Jahren und zu meiner Zeit als Berufsanfänger war es auch eine Situation, in der man ständig schauen musste und sich von Vertrag zu Vertrag hangeln musste, bis man dann endlich auch mal Sicherheit hat. Es gibt keine Sicherheit im Leben und es gibt keine Möglichkeit, eine Familie zu gründen oder sein Leben so zu gestalten, wie man es eigentlich möchte. Und ich glaube, das ist sozial nicht gerecht.
1: Da würden Ihnen jetzt aber viele Arbeitgeber sagen, wenn wir nicht die Möglichkeit haben, befristet einzustellen, dann stellen wir eben niemanden ein.
2: Naja, sind wir mal so. Es gibt immer die Diskrepanz zwischen Arbeitgeberinnen und den Arbeitnehmerinnen und Arbeitnehmern. Ich glaube, dass man hier einen gemeinsamen Weg finden muss. Aber zu sagen, das ist jetzt die eierlegende Wollmilchsau, indem wir jetzt befristete Arbeitsverträge ausweiten, das glaube ich nicht. Ich glaube, da gibt es auch eine ganze Reihe an Arbeitgebern, die sehr genau wissen, dass sie mit einer guten Beschäftigung und mit guten Arbeitsverträgen und guten Tarifverträgen übrigens auch eine zufriedene Mitarbeiterschaft haben.
1: Schauen wir mal auf das größere Bild, jetzt auch vor den anstehenden Landtagswahlen. Da ist die Linke im Moment sehr erfolgreich in Umfragen. In Berlin könnte sie sogar eventuell Wahlsiegerin werden. Warum gelingt es der Linken im Moment so gut mit sozialen Themen wie zum Beispiel dem Wohnungsbau zu punkten und die SPD lässt das liegen?
2: Ja, also den sozialen Wohnungsbau hat ja Ministerin Huberts auch aufgenommen. Wir sind ja dabei, auch im nächsten Jahr deutlich mehr Geld zu investieren. In Berlin ist es, glaube ich, ein Kernthema.
1: Aber die Menschen scheinen Ihnen nicht zuzutrauen, dass Sie das durchsetzen, während den Linken schon.
2: Ja, also da bin ich nicht von überzeugt. Aber ich glaube, die haben mit dem Satz recht, dass im Moment wir eine riesige Vertrauenskrise haben, die Menschen uns nicht zutrauen, die Probleme der Menschen zu lösen, also auch die Wohnungskrise, also die Situation am Wohnungsmarkt. Aber was definitiv, glaube ich, so ist, die Linke vertritt eben halt Opposition pur. Das kann man alles so fordern, in der realen Umsetzung und auf Realität geprüft, wird das so nicht funktionieren. Ich kann davor nur warnen, zu glauben, dass das mit diesen einfachen Ansätzen, wie sie gerade auch in Berlin im Wahlkampf stattfinden, dass es wirklich funktioniert. In der Regierungsverantwortung trifft einen schnell die Realität und dann sind Dinge manchmal gar nicht so einfach, wie man sie gerne fordert.
1: Was für Sie vielleicht noch bitterer ist, auch die AfD ist sehr erfolgreich unter der Arbeiterschicht und die SPD nicht mehr. Wie gewinnen Sie diese Wählerschicht zurück?
2: Also ich denke erstmal mit dem Ansatz, den wir gewählt haben in unserem Papier, in dem wir deutlich machen, dass wir für die Probleme der Menschen da sind, auch gerade der Menschen, die arbeiten und Leistungsträger dieser Gesellschaft sind. Aber es ist bitter, und das gebe ich gerne zu, dass die AfD da im Moment erfolgreich ist, sie aber kein Programm für Menschen hat, die eben zu den kleineren oder mittleren Einkommen zählen. Ich glaube, wir müssen deutlicher machen, dass wir das, was wir fordern, auch umsetzen können. Und deshalb auch unsere Kritik an der Bundesregierung, weil das ist realitätsfremd zu glauben, dass man mit Sanktionen und gerade für das untere Drittel der Gesellschaft Erfolge erzielt.
1: Die Ruhr-SPD fordert Korrekturen am Kurs der Bundesregierung, vor allem in der Sozial- und Arbeitsmarktpolitik. Darüber haben wir mit Markus Tönz gesprochen, dem Sprecher der SPD-Bundestagsabgeordneten aus dem Ruhrgebiet. Herzlichen Dank.
2: Ich danke Ihnen.
1: 3 Tage ist es jetzt her, dass eine gewaltige Sturzflut ganze Landschaften und Dörfer im Himalaya verwüstet hat. Das Ausmaß der Katastrophe zwischen Nepal und Tibet wird erst langsam deutlich. Wir sind jetzt live verbunden mit unserem Korrespondenten Markus Spieker in der Hauptstadt Nepals in Kathmandu. Wie ist die aktuelle Zahl der Opfer?
3: Naja, also es sind einerseits ja die Todesopfer, da ist man im Moment ja bei 600, wobei alle davon ausgehen, dass das noch stark steigen wird, weil die Chinesen ja bisher kaum Opfer gemeldet haben. Und wenn man dann die Hauptzerstörung an diesem Grenzübergang gesehen hat, kann man davon ausgehen, dass das noch dramatisch sich zuspitzen wird. Vermisste jetzt ja bei 2500, das scheint sich ja jeden Tag stark zu erhöhen. Also das ist noch kaum abzusehen, wie groß die Katastrophe am Ende sein wird. Jetzt sagte heute ein nepalesischer Politiker, man geht dann doch davon aus, dass es doch erheblich unter den Folgen des Erdbebens vor 11 Jahren bleiben wird. Auch die finanziellen Schäden hat man jetzt ja schon mal ausgerechnet und sagt ungefähr 5 Milliarden Dollar. Das ist ein Zehntel des Bruttoinlandsprodukts, also dessen, was überhaupt erwirtschaftet wird in Nepal. Also schon sehr viel, aber nicht ganz so viel wie damals bei dem Erdbeben.
1: Haben denn die Rettungskräfte inzwischen so halbwegs einen Überblick über das Ausmaß der Katastrophe?
3: Ja, schwer zu sagen, weil natürlich das hauptbetroffene Gebiet eben rund um diesen Grenzübergang, der ja so ein richtig wichtiger auch Verkehrshub ist von China runter nach Südasien, da ist eigentlich alles zerstört und da kommt man überhaupt noch nicht in die Nähe, kann auch nur abschätzen, wie viele Leute da betroffen sind. Normalerweise allein an dem Grenzübergang sind an jedem Tag so ungefähr 2000 Leute. Wie viele davon überlebt haben, ganz schwer zu sagen. Und dann auch in diesen vielen kleinen Dörfern am Rande des Flusses. Also da wird man sicherlich noch erst in einer Woche vielleicht letzte Klarheit haben.
1: Was brauchen die Menschen denn jetzt am dringendsten?
3: Na gut, da sind als einerseits die, die eben noch vermisst sind, aber jetzt nicht körperlich verletzt und die einfach evakuiert werden müssen, weil sie einfach durch die zerstörten Brückenstraßen jetzt nicht an Nahrungsmittel kommen. Die müssen versorgt werden aus der Luft oder eben evakuiert werden. Und die, die verletzt wurden, müssen dann in guten Krankenhäusern und in der Region gibt es da eigentlich gar keine. Also die nächsten sind dann hier in der Hauptstadt Kathmandu, die müssen dann hier versorgt werden. Und da gibt es jetzt schon große Engpässe.
1: Die Rettungsmaßnahmen, die mussten gestern ja teilweise auch unterbrochen werden, sowohl auf tibetischer als auch auf nepalesischer Seite, weil man weitere Fluten fürchtete. Wie gefährlich ist die Lage im Moment noch?
3: Ja, also gestern stand ich ja da selber an der Stelle, wollte eigentlich weiter ins Katastrophengebiet und da meldeten die Chinesen, eine neue Flutwelle droht und dann guckte man auf die Uhr, rechnete, dass das ungefähr eine Stunde braucht, bis das Wasser dann da ankommt. Zum Glück blieb diese Flutwelle aus. Ein paar Stunden später wurden dann die Zugänge wieder eröffnet. Mittlerweile sagen die Chinesen, sie fürchten in den nächsten Tagen nicht etwas Ähnliches. Die gute Nachricht ist, dass ja in diesem Bereich jetzt das Frühwarnsystem funktioniert. Also anders als bei diesem Eisblock, der ohne jede Vorwarnung herunterkrachte, wird das so nicht wieder passieren. Erschwert aber natürlich die Rettungsarbeiten, wenn immer wieder unterbrochen wird. Jetzt ist ja auch Monsunzeit, das heißt, es gibt dann richtig starke Sturzregenfälle. Auch die machen das Retten dann sehr viel schwieriger.
1: Tibet gehört ja zu China. China, wissen wir alle, wird autoritär regiert. Und Sie haben am Anfang schon erwähnt, die Chinesen haben bisher eine sehr geringe Todesopferzahl gemeldet. Haben Sie den Eindruck, dass die Behörden dort offen mit Informationen zur Lage umgehen?
3: Nee, den Eindruck habe ich überhaupt nicht. Also immerhin haben sie diese Bilder von der Überwachungskamera, die dieses schreckliche Geschehen gezeigt haben, wo Leute vergeblich um ihr Leben rannten vor den Wassermassen. Die Bilder haben sie zur Verfügung gestellt. Und eben dieser Grenzübergang, das ist schon ein Prestigeprojekt in dieser Road and Belt Initiative Chinas, also ganz Asien zu vernetzen. Also ganz, ganz wichtig als Tor nach Südasien. Und eigentlich müsste auch die internationale Staatengemeinschaft noch viel mehr Fokus auf diese Region richten. Nepal ist ja sehr, sehr transparent mit den Informationen. Deshalb richtet sich auch die Aufmerksamkeit sehr stark drauf. Und dass China das eigentlich gar nicht will, auch vielleicht, weil sie das Thema Tibet gar nicht so in den Schlagzeilen haben wollen. Es sind ja sehr viele Pilger betroffen und in dem Maße, wo jetzt wieder alle dann auch über Tibet reden, ist das ja ein Bereich, wo Peking sehr, sehr empfindlich ist und dann eben sehr restriktiv vorgeht.
1: Danke an Markus Spieker live aus Kathmandu in Nepal für Ihre Beobachtungen.

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1: Uhr 8:30, die Nachrichten. Bundesarbeitsministerin Baas stellt die Pläne der schwarz-roten Koalition zur Einführung einer verpflichtenden Krankschreibung ab dem ersten Tag in Frage. Die SPD-Co-Vorsitzende sagte den Funke Medien, sie sei koalitionstreu, aber man solle sich schon noch einmal fragen, ob das sinnvoll sei. So solle es etwa eine Ausnahme für tarifgebundene Unternehmen geben, die bereits eigene Regelungen vereinbart hätten. Wenn man aber erst eine Pflicht einführe und anschließend 95 Ausnahmen reinschreibe, dann stelle sich die Frage, ob man das überhaupt noch brauche. Außerdem müsse die Pflicht zur Krankschreibung ab dem ersten Tag mit einer Termingarantie bei Ärzten und der sogenannten Schlaganfallvorsorge gekoppelt werden, an der das Gesundheitsministerium aber noch arbeite. Auch in der Debatte über die Abschaffung der abschlagsfreien Rente nach 45 Beitragsjahren deutete Baas Kompromisse an. Im Sinne des Vertrauensschutzes sei sie offen für eine Übergangsfrist von etwa 5 Jahren. Die Künstlerin Parastu Furuhar warnt vor einer Spaltung der iranischen Gesellschaft wegen des seit 6 Monaten andauernden Irankrieges. Furuhar stammt aus Teheran und lebt seit vielen Jahren im Exil in Deutschland. Sie sagte im Deutschlandfunk, die Frage, ob der Krieg die Menschen im Iran retten könnte, polarisiere sehr stark. Sie selbst habe nicht zu den Menschen gehört, die den Beginn des Konfliktes mit Hoffnung verfolgt hätten. Die Bevölkerung leide zudem unter der wirtschaftlichen Misere und hoher Arbeitslosigkeit. Gleichzeitig erhöhe das Regime den Repressionsdruck durch Verhaftungen und mehr Hinrichtungen. Bundestagsvizepräsident Nuripur sagte dem Kölner Stadtanzeiger, die Unzufriedenheit in der Bevölkerung sei gigantisch. Das Regime, das Nuripur als Militärdiktatur bezeichnet, sei alles andere als stabil. Nach außen wirke es vielleicht stark, doch im Land selbst brodle es. Zitat: Es braucht einen kleinen Funken, damit die Leute wieder auf die Straße gehen. Die Organisation Save the Children hat trotz erschwerter Bedingungen im Katastrophengebiet an der Grenze zwischen China und Nepal damit begonnen, Hilfsgüter zu verteilen. Geschäftsführer Westphal sagte im Deutschlandfunk, der Verkehr sei vielerorts zwar blockiert und die Logistik schwierig, man habe aber erfahrene Mitarbeiter und die Koordination mit den Behörden sei geregelt und funktioniere. Man könne in einem ersten Schritt rund 1000 Familien mit Betten, Moskitonetzen und Haushaltsgegenständen versorgen. Für Kinder richte man Schutz und Spielräume ein. Viele Kinder seien geschockt von der Katastrophe, vor allem diejenigen, die von ihren Familien getrennt seien. Man habe aber gestern zum Beispiel erste Kinder wieder mit ihren Angehörigen zusammenbringen können, betonte Westphal. Bei der Sturzflut am Mittwoch kamen nach jüngsten Angaben mehr als 620 Menschen ums Leben. Die USA und Venezuela haben ein umfangreiches Erdölabkommen bekannt gegeben. US-Präsident Trump schrieb auf seiner hauseigenen Online-Plattform, mit der Vereinbarung brächten die Vereinigten Staaten über 65 Milliarden Barrel an Vorkommen unter ihre Kontrolle. Dadurch würden sich die Ölreserven seines Landes mehr als verdoppeln. Venezuelas Interimsstaatschefin Rodriguez sprach in Caracas von einem historischen Abkommen, das ihrem Land über 200 Milliarden Dollar in die Kassen spülen werde. Venezuela verfügt über die größten nachgewiesenen Erdölvorkommen der Welt. In Ecuador hat ein Gericht den früheren Präsidenten Moreno wegen Korruption zu 5 Jahren Haft verurteilt. In dem Prozess ging es um den Bau eines Wasserkraftwerkes durch ein Unternehmen aus China. Das Gericht befand Moreno schuldig, während seiner Zeit als Vizepräsident von Ecuador Bestechungsgelder angenommen zu haben. Außer Moreno wurden 19 weitere Angeklagte schuldig gesprochen, darunter neben einem ehemaligen chinesischen Botschafter auch Morenos Frau und andere Verwandte. Laut der Staatsanwaltschaft soll die chinesische Firma insgesamt mehr als 76 Millionen Dollar an Bestechungsgeldern gezahlt haben. An Moreno und seine Familie soll rund 1 Million Dollar geflossen sein. Moreno war von 2017 bis 2021 Präsident von Ecuador. Er weist die Vorwürfe als politisch motiviert zurück und kündigte Berufung gegen das Urteil an. Das Wetter? Im Norden und Westen viele Wolken, an der Küste auch Schauer, sonst zunächst heiter bis sonnig, am Abend im Westen Regen, 20 bis 27 Grad. Das waren die Nachrichten.
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2: Die Woche an der deutschen Börse, die fasst jetzt Klaus-Rainer Jackisch zusammen.
3: Optimistische Stimmung am Ende der Klausur des Bundeskabinetts diese Woche. Mit dazu beigetragen haben auch erneut positive Konjunkturdaten, die gerade recht kamen, und eine leichte Erholung der deutschen Wirtschaft andeuten. Das Wirtschaftswachstum ist mit 0,3% im vergangenen Quartal etwas stärker gestiegen als erwartet. Der IFO-Geschäftsklimaindex, der die Stimmung unter 9.000 befragten Unternehmen misst, hat zum vierten Mal in Folge angezogen. Und besonders gut sind die Erwartungen der deutschen Exportindustrie.
4: Die Stimmung scheint sich jedenfalls endlich aufzuhellen. Und das ist ja etwas, was wir gar nicht mehr so stark erwartet hatten. Wie nachhaltig das ist, kann man noch nicht abschließend beurteilen. Es gibt ja immer noch Risiken, insbesondere Irankrieg ist noch nicht gelöst.
3: Sagt die Wirtschaftsweise Professor Monika Schnitzer. Tatsächlich beginnen die ersten Institute und Banken die Wirtschaftsprognosen für das laufende Jahr anzuheben. Doch auch andere Beobachter warnen vor zu viel Optimismus, so auch Carsten Mumm, Chefvolkswirt der Hamburger Privatbank Donner und Reuschel.
5: Was wir im Moment nicht erkennen können, ist ein selbsttragender Aufschwung, in dem Sinne, dass eben Investitionen deutlich anspringen von Unternehmensseite oder in dem Sinne, dass der Konsum aufgrund besserer Zukunftsaussichten die Wachstumsdynamik trägt. Das ist nicht der Fall. Bisher ist es vor allen Dingen der Staatskonsum und staatliche Investitionen und das kann natürlich eine Wirtschaft nicht über Jahre hinaus tragen.
3: An der Frankfurter Börse wurde die Entwicklung dennoch positiv bewertet. Dies ein zeitweise sinkender Ölpreis und gute Unternehmens Berichte trieben den deutschen Aktienindex an. Auf die Woche gerechnet erzielte er ein Plus von knapp 1,7% und verabschiedete sich mit 26.569 Punkten aus dem Handel. Das ist nahe dem Rekordstand vor wenigen Wochen. Doch wo Licht ist, ist auch Schatten. Und die Schatten in der kriselnden deutschen Automobilindustrie zeigten sich erneut sehr deutlich. Am Dienstag begann in Wolfsburg ein Marathon von 9 außerordentlichen Betriebsversammlungen des Autobauers Volkswagen. Die Belegschaft hatte das eingefordert, denn sie ist verunsichert über die unklaren Sanierungsankündigungen von VW-Vorstandschef Oliver Blume. Seit Monaten malt er ein düsteres Bild. Im Raum stehen bis zu 50.000 Stellenstreichungen weltweit und die Schließung mehrerer deutscher Werke. Viele Beobachter halten die Untergangsszenarien des Konzernchefs für übertrieben, wie etwa der unabhängige Branchenanalyst Jürgen Pieper.
6: Existenziell würde ich sagen, ist die Krise deswegen nicht, weil man noch relativ weit von Verlusten entfernt ist. Ich habe auch Verluste bei VW schon erlebt, das war Anfang der 90er Jahre. Heute verdient man immer noch, wenn man das Gesamtjahr betrachtet, operativ deutlich über 10 Milliarden Euro. Das ist bei 300 Milliarden Umsatz nicht besonders viel, aber es geht nicht ums Überleben aktuell.
3: Die zunehmende Problematik auf dem Arbeitsmarkt hat die Co-Vorsitzende der AfD, Alice Weidel, zum Anlass genommen, alte Forderungen wieder ins Rampenlicht zu rücken. Die in Teilen gesichert rechtsextreme Partei will aus dem Euro und dem Schengen-Raum austreten. Mit ihrer Begründung im ZDF-Sommerinterview, der Euro entwickle sich zu einer Weichwährung, erntete die promovierte Volkswirtin in der Wirtschafts- und Finanzwelt diese Woche allerdings nur Spott und Kopfschütteln. Noch einmal die Wirtschaftsweise Monika Schnitzer.
4: Das ist einfach falsch. Der Euro ist keine Weichwährung und er ist auch nicht auf dem Weg, eine Weichwährung zu werden. Genau das Gegenteil ist der Fall. Und genauso falsch wäre es auch, aus dem Euro auszutreten. Die Euro-Staaten sind unsere wichtigsten Handelspartner. Wenn wir aus dem Euro austreten würden, würden wir diesen Wohlstand massiv gefährden.
3: Auch für die kommende Woche sind Börsenbeobachter optimistisch gestimmt. Sollten sich die guten Nachrichten aus der deutschen Wirtschaft fortsetzen, könnte das die Aktienmärkte weiter beleben.
2: Aus dem Frankfurter Börsenstudio war das Klaus-Rainer Jackisch.

0: Eigentlich wollte Donald Trump die ewigen Kriege der USA beenden, nicht mehr den Weltpolizisten spielen. Auch dafür haben ihn viele gewählt. Und jetzt? Jetzt führt Trump seit einem halben Jahr einen Krieg gegen den Iran an der Seite Israels, von dem niemand so richtig weiß, was das Ziel des Krieges sein soll. Wie der Krieg zu einer Bürde für das Trump-Lager wird, berichtet Samuel Jakisch.
1: Kritik an Donald Trump formuliert man besser vorsichtig, wenn man mit seiner Hilfe wiedergewählt werden möchte. Und trotzdem findet Senator John Kennedy aus Louisiana, die Regierung und das Pentagon nehmen die Probleme mit dem Iran-Einsatz einfach nicht ernst genug.
2: This is serious as 4 heart attacks and a stroke. We need some hard answers and some straight talk.
1: Klare Worte wählt, wer sich bereits im Herbst seiner Karriere bei den Republikanern befindet, wie Senator Bill Cassidy aus Tennessee. Als der im Juni über die weitere Finanzierung des Kriegseinsatzes abstimmen soll, fasst er die US-Bilanz im Nahen Osten so zusammen.
3: Iran's left stronger, we are left weaker.
4: Der Iran ist gestärkt, wir sind geschwächt, unsere Verbündeten auch. 13 Amerikaner sind ums Leben gekommen. Wir haben zwischen 25 und 100 Milliarden Dollar für Munition ausgegeben und dabei an glaubwürdiger Abschreckung verloren.
1: Immer mehr Republikaner im Kongress wollen mitreden bei der Iran-Strategie. Was 6 Monate andauert, ist kein kurzfristiger Einsatz mehr, sondern ein handfester Krieg. Und den hat in den USA das Parlament zu genehmigen. Doch Abgeordnetenhaussprecher Mike Johnson hält Trump bis zur Sommerpause zuverlässig den Rücken frei.
5: Die Regierung, der Oberbefehlshaber und das Kriegsministerium arbeiten mit Hochdruck an einer Lösung. Einen Parlamentsbeschluss halte ich deshalb für nicht angebracht. Ich denke vielmehr, wir müssen diese Angelegenheit insgesamt zu einem Abschluss bringen.
1: Ein Abschluss der Angelegenheit meint ein Friedensabkommen. Doch auch das ist den Republikanern nicht leicht zu verkaufen. Senator Ted Cruz aus Texas etwa gehört zu jenen Parteifreunden, die sich eine politische Rendite für morgen versprechen, wenn sie sich heute gegen den Krieg stark machen. Und zugleich eine harte Linie vertreten, zum Beispiel gegen die Freigabe von eingefrorenem iranischem Staatsvermögen.
6: Milliarden Dollar an theokratische Fanatiker zu zahlen, die uns umbringen wollen, ist eine außerordentlich schlechte Idee. Der Präsident wird leider schlecht beraten. Ich möchte nicht, dass wir auch nur einen Cent an den Ayatollah schicken.
1: Ein halbes Jahr Iran-Krieg hat Trump erhebliche Konflikte mit seiner Partei gekostet, aber noch keinen Bruch. Und auch in der Bevölkerung bleibt der harte Kern dem obersten Befehlshaber treu, trotz steigender Benzinpreise und sinkender Erfolgsaussicht. Das eigentliche Risiko für die Republikaner ist der drohende Verlust von Wechselwählern, die sie gerade erst für sich gewonnen hatten und die vom versprochenen schnellen Erfolg im Iran noch nicht viel spüren.
0: Aus Washington Samuel Jakisch. Trotz anfänglicher Hoffnung sitzt das iranische Mullah-Regime fest im Sattel. Sie habe nie daran geglaubt, dass der Krieg helfen könne, das Regime in Teheran zu stürzen, sagt Parastu Furuha. Trotz der schwierigen Lage hofft die im deutschen Exil lebende iranische Künstlerin auf die Stärke der Menschen. Furuha in dieser Sendung.
7: Die jetzige Lage beraubt einem jeden positiven Blick in die Zukunft. Der Krieg hat viele Potenziale dieser Gesellschaft auch mit vernichtet oder erschwert die ganze Möglichkeiten. Aber trotzdem sehe ich nicht, dass dieses Regime die Probleme der Menschen lösen kann. Das heißt, die Ursache der Proteste bleibt weiterhin bestehen und dass die Menschen im Iran in den letzten Jahren immer wieder gezeigt haben, dass die vor ihre Rechte stehen.
0: Am 4. Tag nach der Sturzflut im Grenzgebiet von Nepal und Tibet werden weiterhin 2500 Menschen vermisst. Mehr als 600 Tote sind bislang gemeldet worden. Lena Bodewein.
8: Die Rettungsarbeiten auf beiden Seiten der Grenze von Nepal und Tibet laufen weiter, nach Unterbrechungen durch die Bedrohung einer erneuten Flutwelle. Nepal benötigt spezialisierte ausländische Hilfe bei der Bergung aus Tunneln, beim Transport sowie bei der Identifizierung und Lagerung von Leichen. Das sagte der nepalesische Außenminister der Nachrichtenagentur Reuters am Samstag. Allgemeine Rettungs- und Bergungsarbeiten stemme das Land dagegen alleine. Neue Satellitenaufnahmen vor und nach der Sturzflut vom Mittwoch verdeutlichen das Ausmaß der Zerstörung.
0: Am Abend ging eine zweitägige Fraktionsklausur der SPD zu Ende. In einem Positionspapier hatte die Ruhr-SPD einen respektvolleren Umgang mit den Menschen gefordert. Wo dieser gefehlt habe, erklärt der SPD-Bundestagsabgeordnete Markus Tönz.
9: Ganz besonders habe ich ihn vermisst und haben wir ihn vermisst in den letzten Monaten beim Kanzler, weil deutlich zu spüren war, dass hier mit einer Härte manchmal gegen Menschen in unserem Land argumentiert wird, die wir so nicht tolerieren können. Man tut so, als wenn die Mehrheit der Arbeitnehmerinnen und Arbeitnehmer in diesem Land spaßeshalber nicht zur Arbeit gehen, wenn sie krank sind. Das ist in weiten Teilen, dann finde ich, auch respektlos. Und das merken die Menschen auch, weil ihnen misstraut wird. Denen, die zur arbeitenden Gesellschaft gehören, die morgens aufstehen, ihren Job machen, Leistungsträger dieser Gesellschaft sind, denen misstraut man mit diesem Versuch einer Gesetzesänderung. Ich halte das für den falschen Weg.
0: In dieser Woche war der CIA-Chef Radcliffe zu Gesprächen in Moskau. Was diese Nachricht bedeuten könnte, erläuterte Marco Overhaus von der Stiftung Wissenschaft und Politik heute Morgen im Deutschlandfunk.
10: Nachdem wir jetzt im Nachgang wissen, dass es zumindest nicht darum ging, bei Radcliffes Reise irgendwelche Konzessionen gegenüber Russland anzudeuten, die auf Kosten der Ukraine passieren könnten. Das ist ja ein großes Misstrauen, das auch in Kiew, aber auch in anderen europäischen Hauptstädten immer dann gekommen ist, wenn Jared Kushner oder Steve Witkoff für die USA mit Russland gesprochen haben. Jetzt wissen wir, okay, die Botschaft war schon eher eine Richtung Moskau. Also Leute, seid vorsichtig, die USA sind weiterhin da und macht keinen Unsinn. Das ist natürlich erstmal ein gutes Signal, auch in Richtung Europa, in Richtung Ukraine. Aber am Anfang, als es noch nicht so klar war, als es nur Berichte darüber gab, dass Radcliffe also nach Moskau reisen würde, war auch das Misstrauen da groß. Was würde er da sagen? Worum geht's da? Das ist diese allgemeine Unsicherheit, die wir alle haben, wo eigentlich die Reise bei der Trump-Administration mit Blick auf Russland und die Ukraine hingehen wird.
0: Laut US-Präsident Trump haben sich die USA einen Zugriff auf Ölreserven in Venezuela gesichert. Carsten Kühntopp.
4: Laut Trumps Mitteilung haben die USA mehr als 65 Milliarden Fass nachgewiesener Ölreserven in Venezuela unter ihre Kontrolle gebracht. Die Vereinbarung sei geschlossen worden im Rahmen einer Partnerschaft mit der Privatwirtschaft, in Absprache mit der geschäftsführenden venezolanischen Präsidentin. Die Ölreserven der USA würden sich dadurch mehr als verdoppeln. Den US-Steuerzahlern entstünden keine Kosten, so Trump. Amerika werde wegen des Deals auf Jahre von niedrigeren Spritpreisen profitieren.
0: Und damit sind wir nochmal beim Sport. Die Bundesliga ist gestern Abend in ihre neue Saison gestartet. Rekordmeister Bayern München traf auf den VfB Stuttgart. Spannend war es dabei aber nur in der ersten Hälfte. Mehr von Jan Boré.
11: Mit einem deutlichen 5:1 ist Bayern München gegen den VfB Stuttgart in die Saison gestartet. Zur Pause stand es 1:0, danach glich der VfB Stuttgart aus und die Bayern drehten auf. Mit den Einzelheiten Michael Küster.
12: Erst eine Bundesliga-Partie ist absolviert und schon lässt der FC Bayern Auftaktgegner Stuttgart ziemlich alt aussehen. Die Münchner haben dennoch ein bisschen Anlauf gebraucht. Zunächst traf Thiago Tomasch für anfangs mutige Stuttgarter nur die Latte, ebenso wie Ulisse auf Gegenseite per Freistoß für die Bayern, die durch Upamecanos Kopfball in der 21. Minute nach einer Ecke das erste Tor der neuen Spielzeit erzielt haben. Kurz nach der Pause gelang Wagnermann per Abstauber der Ausgleich, aber nur 3 Minuten danach hatte der Titelverteidiger genug. Ulisse nach 55 Minuten mit der erneuten Bayern-Führung. Kurz danach traf Wagnermann unglücklich ins eigene Tor. Pavlovic und Diaz erledigten kurz vor dem Ende den Rest. Der FC Bayern nach diesem 5:1 über den VfB Stuttgart schon jetzt wieder in bestechender Frühform.
11: Stuttgarts Trainer Sebastian Hoeneß fasste nach dem Spiel zusammen.
13: Ja, die Bayern sind, darfst einfach keine Fehler machen, haben wir leider wieder schmerzhaft erfahren dürfen heute. Und am Ende müssen wir uns auch eingestehen, dass wir vielleicht den einen oder anderen dann auch zu viel gemacht haben, der auch vermeidbar gewesen wäre.
11: Und Bayern-Spieler Joshua Kimmich fand trotz deutlichem Ergebnis lobende Worte für den Gegner.
14: Ich fand den VfB heute nicht schlecht. Ich denke das zwar gefühlt nach jedem Spiel gegen VfB, aber ich finde beim VfB schon bemerkenswert, dass sie immer eine Idee haben, immer auch eine andere Idee haben. Die wollen immer Fußball spielen, die wollen hochpressen, die wollen den Ball haben. Das ist eine Mannschaft, der ich gerne zugucke. Natürlich auch viele deutsche Spieler, auch für uns dann hinsichtlich Nationalmannschaft sehr, sehr wichtig.
11: Ein klarer Sieg der Bayern zum Bundesliga-Auftakt. Und trotzdem sah Bayerns Vorstandsvorsitzender Jan-Christian Dresen seine Münchner noch nicht am Limit.
15: Natürlich ist es schön, am Anfang einer Saison schon so eingespielt zu sein. Aber ich glaube, Wenn wir heute schon zufrieden wären, dann wäre Vincent nicht zufrieden, dass wir zufrieden sind. Also wir haben noch ein bisschen was vor.
11: Am Mittwoch geht es für die Bayern schon weiter in der ersten Runde des DFB-Pokals gegen Osnabrück. Am zweiten Spieltag der Bundesliga treffen sie dann auf Aufsteiger Schalke 04.
0: Danke, Jan Boré. Vor 60 Jahren haben in den USA die Beatles ihr letztes öffentliches Konzert gegeben. Darum geht's gleich im Kalenderblatt um 8:55. Und das waren die Informationen am Morgen. Ich bin Rainer Brandes, wünsche Ihnen noch einen schönen Samstag. Machen Sie's gut. Tschüss.
16: Es ist 8.50 Uhr und Sie hören die Presseschau im Deutschlandfunk. In Thüringen bleibt Ministerpräsident Mario Vogt im Amt. Die AfD scheiterte erneut mit einem Misstrauensvotum gegen den CDU-Politiker. Die Kommentare befassen sich auch mit dem Auftritt von Bundeskanzler Friedrich Merz in einer Diskussionsrunde im Fernsehen. Die Dithmarscher Landeszeitung schreibt, das Ergebnis im Thüringer Landtag sei für AfD-Fraktionschef Björn Höcke diesmal günstiger ausgefallen. Eine Stimme mehr, als er sicher erwarten konnte. Eine etwas weniger starke Ablehnung des Misstrauensvotums gegen den Thüringer Ministerpräsidenten Mario Vogt als beim ersten Anlauf. War es das nun wert für Björn Höcke, der nicht ernsthaft damit rechnen konnte, neuer Ministerpräsident in Erfurt zu werden? Die Antwort liegt nahe. Ja, es hat sich gelohnt, denn die formelle Niederlage war einkalkuliert und der Machtwechsel nicht Sinn und Zweck des Vorstoßes. Es gehört zu der besonderen Gemengelage im Thüringer Landtag, dass nicht nur Björn Höcke keine eigene Mehrheit hinter sich hat, Vogts Brombeer-Koalition fehlt ebenfalls ein Sitz. Da muss die Linke als Mehrheitsbeschaffer herhalten. Angesichts der offiziellen CDU-Linie informell, natürlich. Ist die Dithmarscher Landeszeitung aus Heide überzeugt? Die Thüringer Allgemeine aus Erfurt findet mit Blick auf den AfD-Fraktionschef, das Misstrauensvotum zeigt eindrücklich, dass hier ein Krawallbruder im Thüringer Landtag sitzt, dem es genau darum geht, Krawall zu veranstalten. Eine Antwort, wie er das Land führen will, bleibt Höcke in seiner Rede natürlich schuldig, so wie er sie bisher oft schuldig geblieben ist. Wie soll es auch anders sein bei einem Mann, dem Thüringen schon immer zu klein und provinziell war, der sich für einen Politiker hält, dem nichts Geringeres als die Rettung der ins Wanken geratenen Bundesrepublik vorbestimmt ist. Der redet natürlich nicht über seinen Plan für Thüringen. Das hat er einmal mehr deutlich gemacht, unterstreicht die Thüringer Allgemeine. Themenwechsel. Der Münchner Merkur beschäftigt sich mit der Fernsehdiskussionsrunde am Tisch mit Friedrich Merz. Vor einem Millionenpublikum fetzte sich der Kanzler bei RTL mit seinen Bürgern. Mit einer Ärztin, die seine Gesundheitspolitik menschenverachtend nannte, mit einer Pfarrerin, die seinen Stadtbildsatz verurteilte und einem Unternehmer, der die Brandmauer eingerissen sehen will. Sollte sich Friedrich Merz je vorgenommen haben, gefälliger zu kommunizieren, dann hat er diesen Vorsatz schnell wieder über Bord geworfen. Das ist vielleicht nicht sehr geschickt, aber ehrlich, gefällig sein, das konnte niemand besser als Angela Merkel. Sie hat den Leuten die Wohltaten gegeben, die sie für ihre Wählerstimme verlangten und das Land so mitten hinein in die Krise geführt, in der es jetzt steckt. Dann doch lieber Klartext, Kanzler. Vermerkt der Münchner Merkur. Diese direkte Konfrontation mit den Bürgern ist nicht Merz' Stärke, bilanziert der Tagesspiegel aus Berlin. Die Szene offenbart aber noch etwas anderes. Ein Problem in der Art, wie wir Dialoge führen und wie teilweise mit Politikerinnen und Politikern in diesem Land umgegangen wird. Das kann auch zu einem massiven Problem für die Demokratie werden. Wenn Politikerinnen und Politiker bei aller sachlich berechtigten Kritik von rechts außen als peinliche Flachzangen bezeichnet oder aus der Mitte des Volkes als menschenverachtend beschrieben werden, wird es immer weniger Menschen geben, die bereit sind, sich diesem Beruf anzutun. Und eine Demokratie lebt davon, dass es Menschen gibt, die sich politisch engagieren. Aber zu welchem Preis macht man das? Fragt der Tagesspiegel. Die Neue Osnabrücker Zeitung konstatiert, der politische Diskurs ist in den vergangenen Jahren sehr viel rauer geworden, befeuert gerade auch durch soziale Medien. Das Problem, wer politische Kritik derart überzeichnet, trägt zur Delegitimation nicht nur einzelner Politiker, sondern des ganzen Gemeinwesens bei. Unsere aufgeheizte Debattenkultur braucht eine Abrüstung. Wer bei einfachen Reformprojekten, und seien sie noch so kontrovers, das Wort menschenverachtend im Mund führt, sollte seine Maßstäbe überprüfen. Darauf darf auch ein Kanzler hinweisen, selbst wenn er Friedrich Merz heißt. Das war die Neue Osnabrücker Zeitung. Abschließend in die USA. Dort hat Präsident Donald Trump per Dekret angeordnet, den von den USA und Kanada geteilten Lake Ontario in Lake America umzubenennen. Die Frankfurter Allgemeine Zeitung mahnt: Unterschätzen sollte man solche Umbenennungen nicht. Auch auf der anderen Seite des politischen Spektrums wird damit der Kulturkampf geführt. Obama benannte den Mount McKinley in Denali um, um den indigenen Namen des Berges in Alaska wiederherzustellen. Trump machte es rückgängig. Ähnlich verwies nun der kanadische Ministerpräsident Mark Carney darauf, dass der Name des Lake Ontario auf ein indigenes Wort zurückgehe. Gerade in einem kolonisierten Gebiet wie Nordamerika geht es hier letztlich um die Frage, wer zur Nation gerechnet wird und welche Stellung er darin hat. Wie die Rechtspopulisten in Europa profitiert Trump davon, dass viele in der weißen Mehrheitsbevölkerung in den vergangenen Jahren den Eindruck gewinnen konnten, sie kämen im öffentlichen Diskurs zu kurz, analysiert die FAZ. Die irische Zeitung The Irish Times meint, der narzisstische US-Präsident Trump hat die Umbenennung von Institutionen, Orten und Behörden, oft auf seinen eigenen Namen, zu einem bizarren Merkmal seiner außergewöhnlichen Präsidentschaft gemacht. Trumps Versuche, dem Kennedy Center for Visual Arts, dem Bahnhof Penn Station und dem Dulles International Airport seinen Namen zu geben, haben juristische Auseinandersetzungen ausgelöst, die noch andauern. Man kann mit Sicherheit davon ausgehen, dass die meisten von Trumps Umbenennungen nach dem Ende seiner miserablen Präsidentschaft rückgängig gemacht werden. Nicht Trump, sondern die Generation, die auf ihn folgt, wird darüber entscheiden, wie man sich an ihn erinnert. Ist The Irish Times aus Dublin überzeugt? Die kanadische Tageszeitung The Globe and Mail beschreibt den Konflikt zwischen den USA und Kanada so: Die Rückkehr von Donald Trump bringt so viele abscheuliche Facetten mit sich. Die Feindseligkeit, die Erpressungsversuche, die Korruption, die Aggressivität, die wirtschaftliche Selbstverstümmelung, dass man leicht die Dummheit übersieht, die all dem zugrunde liegt. Dummheit bedeutet einen Mangel an Intelligenz oder Logik. Dummheit ist, wenn man mit dem Auto durch das Schaufenster eines Fastfood-Restaurants fährt, nur weil man ein bisschen Hunger hat. Was diesen Handelskrieg angeht, lohnt es sich, eine Tatsache ins Gedächtnis zu rufen. Während Trump ständig jammert und schimpft, wie schamlos Kanada die Vereinigten Staaten ausnutze, spricht er von jenem Handelsabkommen, das er selbst in seiner ersten Amtszeit ausgehandelt hat, erklärt The Globe and Mail aus Ontario. Die Wirtschaftswoche sieht das Verhältnis zwischen den USA und Kanada durch Trumps Kurs nachhaltig belastet. Mal ist es ein Post auf seiner Social-Media-Seite, der das Land zum 51. Bundesstaat degradiert, mal ein ausgewachsener Zollhammer. So ist es dem 80-Jährigen gelungen, die kanadische Bevölkerung massiv gegen sich aufzubringen, eine Stimmung, der Regierungschef Carney Rechnung tragen muss. Kein Wunder also, dass er im aktuellen Handelsstreit nicht auf Besänftigung setzt, sondern auf Konfrontation. Etwas anderes würde ihm seine Öffentlichkeit auch nicht durchgehen lassen. Trumps anhaltende Provokationen haben dafür gesorgt, dass sich unter den Kanadiern offener Zorn auf die Amerikaner ausgebreitet hat. Und Schmerzen wird der neue Konflikt den Kanadiern bereiten. Schließlich sind die Volkswirtschaften der beiden Länder eng miteinander verwoben. Die US-Zölle, auf die Carney nun in gleicher Höhe reagieren will, werden vor allem die viel kleinere kanadische Wirtschaft hart treffen. Erwartet die Wirtschaftswoche, mit der diese Presseschau endet. Die Redaktion hatte Jan Altmann, Sprecherin war Ildiko Filius. 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
20: Neun Uhr, die Nachrichten. Schlammmassen und Regenfälle im Flutkatastrophengebiet an der Grenze zwischen China und Nepal erschweren die Rettungsarbeiten. Dadurch sei es sehr problematisch für Hubschrauber, in den betroffenen Gebieten zu landen oder zu starten, erklärte ein Militärsprecher. Die Zahl der Geretteten wird derzeit mit mehr als 4.400 angegeben und die Zahl der Toten mit mehr als 620. Viele Menschen werden noch vermisst. Auch von einigen deutschen Staatsbürgern fehlt nach wie vor jede Spur. Bundeskanzler Merz übermittelte Nepal und China sein Mitgefühl. Die Organisation Save the Children hat trotz der erschwerten Bedingungen damit begonnen, Hilfsgüter wie Betten, Moskitonetze und Haushaltsgegenstände zu verteilen. Geschäftsführer Westphal sagte im Deutschlandfunk, der Verkehr sei vielerorts zwar blockiert und die Logistik schwierig, man habe aber erfahrene Mitarbeiter und die Koordination mit den Behörden sei geregelt und funktioniere. Bundesarbeitsministerin Baas stellt die Pläne der schwarz-roten Koalition zur Einführung einer verpflichtenden Krankschreibung ab dem ersten Tag in Frage. Die SPD-Co-Vorsitzende sagte den Funke Medien, sie sei koalitionstreu, aber man solle sich schon noch einmal fragen, ob das sinnvoll sei. So solle es etwa eine Ausnahme für tarifgebundene Unternehmen geben, die bereits eigene Regelungen vereinbart hätten. Wenn man aber erst eine Pflicht einführe und anschließend 95 Ausnahmen reinschreibe, dann stelle sich die Frage, ob man das überhaupt noch brauche. Außerdem müsse die Pflicht zur Krankschreibung ab dem ersten Tag mit einer Termingarantie bei Ärzten und der sogenannten Schlaganfallvorsorge gekoppelt werden, an der das Gesundheitsministerium aber noch arbeite. Auch in der Debatte über die Abschaffung der abschlagsfreien Rente nach 45 Beitragsjahren deutete Baas Kompromisse an. Im Sinne des Vertrauensschutzes sei sie offen für eine Übergangsfrist von etwa 5 Jahren. Der EVP-Fraktionsvorsitzende im Europäischen Parlament Weber hat seine Forderung nach einer Stärkung der EU-Grenzschutzpolizei Frontex bekräftigt. Er sagte im Interview der Woche des Deutschlandfunks, für die Zukunft wünsche er sich 50.000 Frontex-Beamte. Diese sollten Europa an der Außengrenze schützen. Der CSU-Politiker kritisierte in diesem Zusammenhang die Ausweitung der Kontrollen an den Binnengrenzen. Es sei finanziell verrückt, dass zwischen Frankreich, Spanien, Deutschland, Italien und Österreich überall wieder Grenzkontrollen aufgebaut würden. Aus Sicht des NATO-Experten der Stiftung Wissenschaft und Politik Overhaus sendet die US-Regierung widersprüchliche außenpolitische Signale mit Blick auf eine Strategie gegenüber Russland und der Ukraine. Der Besuch des CIA-Chefs in Moskau Mitte der Woche habe die allgemeine Unsicherheit darüber vergrößert, sagte Overhaus im Deutschlandfunk. Dies könne den russischen Präsidenten Putin ermutigen, weiter auszutesten, wie weit dieser etwa mit Drohnenangriffen auf NATO-Gebiet gehen könne. Hintergrund ist, dass Geheimdienstchef Radcliffe in Moskau mit Regierungsvertretern gesprochen hatte. Präsident Trump dementierte, dass es sich dabei um eine Warnung vor einem Angriff Russlands auf NATO-Territorium handelte, wie Medien zuvor berichteten. Der tatsächliche Inhalt ist allerdings nicht bekannt. Nach Ansicht von Overhaus könnte hinter der Reise die Botschaft gesteckt haben, dass die USA gegenüber Russland weiterhin wachsam seien. Die USA und Venezuela haben ein umfangreiches Erdölabkommen bekannt gegeben. US-Präsident Trump schrieb auf seiner hauseigenen Online-Plattform, mit der Vereinbarung brächten die Vereinigten Staaten über 65 Milliarden Barrel an Vorkommen unter ihre Kontrolle. Dadurch würden sich die Ölreserven seines Landes mehr als verdoppeln. Venezuelas Interimsstaatschefin Rodriguez sprach in Caracas von einem historischen Abkommen, das ihrem Land über 200 Milliarden Dollar in die Kassen spülen werde. Venezuela verfügt über die größten nachgewiesenen Erdölvorkommen der Welt. Das Wetter? Im Norden und Westen viele Wolken, an der Küste auch Schauer. Sonst zunächst heiter bis sonnig, am Abend im Westen Regen, 20 bis 27 Grad. Morgen im Norden und Nordwesten Schauer, sonst wechselnd bewölkt, von der Lausitz bis zu den Alpen länger sonnig, 20 bis 29 Grad. Das waren die Nachrichten.
16: Heute vor 60 Jahren spielten die Beatles ihr letztes öffentliches Konzert in San Francisco. Ein Kalenderblatt von Alfred Schmitz.
2: August 1966, Montagabend kurz vor 21:30. Nach den Vorgruppen stehen die Beatles auf der Bühne der Candlestick Park Arena in San Francisco. Es ist der Abschlusstermin ihrer Nordamerika-Tournee, die 17 Tage zuvor in Chicago begonnen hatte. 14 Städte, 14 Stadien, manchmal 2,5 Stunden Konzerte an einem Tag. Eine aufreibende Tour für die vier Musiker. Und das nicht nur wegen des enormen Arbeitspensums.
21: Thank you, everybody, thank you. We'd like to carry on now. And this one's about the naughty lady called Day Tripper.
2: Eigentlich haben die Beatles die Nase voll vom Konzertbetrieb. Sie fühlen sich auf der Bühne musikalisch unterfordert, können nicht zeigen, was in ihnen steckt. Zudem gehen ihre Songs oftmals im Fangekreische unter. Im Studio ist das anders. Da experimentieren sie mit modernster Technik, schaffen mit Streicher- und Bläserarrangements aufwendige Klangkunstwerke. So wie auf ihrer damals aktuellen Langspielplatte Revolver.
22: Die Songs auf Revolver waren schon so komplex, dass vier Leute auf der Bühne diese Songs unmöglich reproduzieren konnten,
2: sagt der Schweizer Musikjournalist und John Lennon-Biograf Nicola Bardola. Als Beatles-Manager Brian Epstein im Sommer 1966 eine weitere Welttournee organisiert, können die Musiker dafür nur auf ihr altes und einfach zu spielendes Songmaterial zurückgreifen.
22: Ein neues Album ist da und auf der Bühne findet ein Gig statt, der an die frühen 60er Jahre erinnert. Das war ein Widerspruch, den sie natürlich spürten.
2: Paul, John, George und Ringo sind entsprechend frustriert. Doch damit nicht genug. Kurz vor dem Start ihrer Auftritte in Nordamerika sorgt ein Zitat aus einem Interview, das John Lennon bereits im März 1966 einer englischen Zeitung gegeben hatte, für große Unruhe in den USA.
23: Mit dem Christentum wird es irgendwann zu Ende gehen. Da bin ich mir ziemlich sicher. Wir als Beatles sind heute schon populärer als Jesus.
2: Lennons provokante Äußerung, in England eher gelassen aufgenommen, löst in den USA einen Sturm der Entrüstung aus. Vor allem in den fundamental christlich geprägten Kreisen des Südens. Der radikal-protestantische Ku Klux Klan ruft zum Konzertboykott auf. Schallplatten der Beatles werden öffentlich verbrannt. Es gibt Morddrohungen. Radiosender nehmen Beatles-Songs aus dem Programm. Um den Erfolg der US-Tournee nicht zu gefährden, organisiert Beatles-Manager Epstein eine Pressekonferenz, auf der Lennon seine Aussage relativieren soll.
24: Well, originally I was pointed out that fact in reference to England.
23: Meine Aussage war nur auf England bezogen. Ich wollte nur sagen, dass wir Beatles für die jungen Leute dort derzeit wichtiger sind als Jesus oder irgendeine Form der Religion. Ich wollte uns aber nicht auf eine Stufe mit Jesus setzen.
22: John ist ein ganz großer Wortakrobat. Er hat dann gesagt, ja, man hat mich falsch verstanden oder man wollte mich falsch verstehen. Er macht das finde ich, sehr raffiniert und er befriedete auch große Fankreise, aber natürlich nicht alle. Also die radikalen Kirchenanhänger, die hatten immer noch große Mühe mit diesem Jesus-Vergleich.
2: Immerhin kann die US-Tournee nun, allerdings mit weniger Ticketverkäufen als erwartet, bis zu ihrem geplanten Ende in San Francisco durchgeführt werden.
1: Thank you very much, everybody. Everybody, wonderful Frisco. It's been wonderful being here. And it's wonderful seeing you. And we'd like to ask you to join in and clap, sing, talk.
2: Eines steht für die Beatles nach dieser problematischen Tournee felsenfest: nie wieder Stadionkonzerte. Der Auftritt am 29. August 1966 ist ihr

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1: Die Namen der drei Frauen, deren Geschichten wir hier erzählen, und viele weitere Namen in diesem Podcast haben wir geändert, zu ihrem eigenen Schutz. Aber auch zur Anonymisierung der Lehrer, deren Identität wir aus rechtlichen Gründen nicht offenbaren dürfen. Darum haben wir auch einzelne Begebenheiten und Orte verändert. Auch einzelne Stimmen haben wir nachgesprochen oder verfremdet. Wir weisen an den entsprechenden Stellen immer darauf hin.
2: Ich bin in diese Cafeteria reingelaufen und dann war die Cafeteria leer, aber es gab eine Runde, die so um einen Tisch herum saß. Und das waren mehrere LehrerInnen und auch Personal von der Cafeteria. Und die lachten und hatten eine gute Zeit. Und da war er eben auch und stand da. Und er starrte mich einfach nur so an. Und ich bin da in der Mitte des Raumes irgendwie stehen geblieben und weiß noch, dass ich das Gefühl hatte, dass ich nicht mehr atmen kann und ganz doll Herzklopfen hatte und mir ist irgendwie ganz kalt geworden und ich fühlte mich wirklich schrecklich.
1: Das ist Zoe. Sie erzählt von einem Moment, wo sie den Lehrer wieder sieht. Wie wir in den vorherigen Folgen erzählt haben, war Zoe mit diesem Lehrer in einer emotionalen Beziehung, hat bis zu 70 Nachrichten am Tag mit ihm geschrieben. Das ist zu diesem Zeitpunkt aufgeflogen und der Lehrer ist an eine andere Schule versetzt worden. Zoe kommt in die Cafeteria ihrer Schule und erschreckt sich. Da sitzt dieser Lehrer, obwohl er nicht da sein dürfte. Und dann geht Zoe auf ihn zu und gibt ihm einen Tritt.
2: Ich steige auf so einen Tisch in dieser Cafeteria und liegt auf dem Boden. Und ich springe mit voller Wucht auf seinen Brustkorb drauf, bis ich so richtig krachen höre. Und dann mache ich das nochmal und nochmal und immer wieder, bis er einfach still ist. Und dann war das ganz gut, weil ich dann wirklich so mir vorgestellt habe, wie es dann ruhig ist. Und dann bin ich da alleine mit mir selber, wie ich da als Kind war und mach mir einen Tee und setze mich dann mit dieser jüngeren Version von mir hin und wir gucken irgendwie raus auf diesen See und es ist ruhig und es ist alles okay. Und das war total gut.
1: Das alles passiert nicht in echt, sondern in Zoes Fantasie. Da kommt die erwachsene Zoe der kleinen Zoe nämlich zur Hilfe. Denn Zoe hat, nachdem sie ihre Heimatstadt für ihr Studium verlassen hat, einen Psychotherapeuten aufgesucht.
3: Und Sie haben es gut gefunden hier, gut draufgekommen?
1: Jürgen Wilhelm, so nennen wir ihn. Seinen richtigen Namen haben wir hier geändert. Er hat sich unter anderem auf Trauma spezialisiert.
3: Wenn die keinen Kaffee wollen, dann dass das Wasser wenigstens reicht, oder?
1: Im Sommer 2025 sind meine Kollegin Taina Grünzig und ich gemeinsam für ein Interview zu Zoes ehemaligen Psychotherapeuten gefahren. Wir besuchen ihn in seiner Praxis. Es ist ein kleiner Raum, in dem ganz klassisch zwei Stühle gegenüber voneinander stehen. Um uns herum ein paar Bücher. Taina und ich kriegen genauso einen Slot wie viele seiner PatientInnen. 50 Minuten zwischen zwei Sitzungen. Jürgen Wilhelm wirkt aufgeregt, ein bisschen zerstreut und sehr warmherzig.
3: Ich habe auch echt total gern mit ihr gearbeitet. Auch lange. Da hängt man auch an.
1: Jürgen Wilhelm und Zoe haben insgesamt 4 Jahre zusammengearbeitet. Zoe hat für dieses Interview dem Therapeuten die Erlaubnis gegeben, seine Schweigepflicht aufzuheben. Jürgen Wilhelm erinnert sich noch an Zoes Rachefantasie.
3: Ich glaube, sie hat ihm dann nochmal quasi aus der Sicht des Erwachsenen, ihrer erwachsenen Person nochmal gesagt, wie kacke das war, ja, so, was er da gemacht hat und wie missbräuchlich das war. Und ich glaube, das hat ihr geholfen. Und in einer Sitzung sind dann auch Gewaltfantasien entstanden, ja, ich glaube, ihn zu treten.
1: Das Verfahren, das der Therapeut anwendet, heißt IRRT-Verfahren. Ja, okay. Imagery, Rescripting and Reprocessing Therapy.
3: Man versucht sich selbst, die Ressourcen, die man selbst in der Gegenwart hat, reinzuholen in die belastende Situation.
1: Das heißt, wenn Menschen ein Trauma erlebt haben, kann es helfen, sogenannte Bewältigungsbilder zu entwickeln, sagt Jürgen Wilhelm. Das sind innere Bilder, die Betroffenen in belastenden Momenten Halt geben.

0: Und Zoe macht genau das, indem sie ihren ehemaligen Lehrer tritt, vor Wut auf seinen Brustkorb springt und danach mit einer jüngeren Version von sich selbst einen Tee trinkt.
1: Das klingt jetzt vielleicht komisch, aber das ist in Ordnung. Also das geht nicht darum, dann wirklich Gewalt zu leben, aber Gewaltfantasien können tatsächlich dann einen heilsamen Charakter haben, ja. Weil also Ziel wäre, die den Täter rückblickend zu entmachten. Und man macht es nur auf einer symbolischen inneren Ebene.
0: Viele PatientInnen von Jürgen Wilhelm hätten erlebt, dass Erinnerungen ihren Schrecken verlieren, wenn diese Bewältigungsbilder innerlich entstehen. Ganz unabhängig davon, wie realistisch oder gewaltvoll sie sind. Sie nehmen Druck heraus, schaffen Abstand und machen das Erlebte erträglicher. Auch Zoe geht es so. Und trotz allem fragt sich Zoe nach wie vor: Warum konnte ich damals, als ich 15 Jahre alt war, nicht einfach aufhören, den Lehrer zu treffen oder ihm zu schreiben?
2: Und dann muss ich manchmal sagen, stopp, ich habe so viel Therapie gemacht, ich weiß, wie manipulativ sein Verhalten war, ich weiß, wie beeinflussbar ich war. Ich ziehe mir schon wieder diesen Schuh an, ich denke schon wieder, ich hätte das früher beenden müssen, ich hätte früher aufhören sollen. Und ich glaube, ich verstehe bis heute manchmal nicht, für welche Dinge ich eigentlich Verantwortung trage. Und für welche nicht. Und ich glaube, Verantwortung hat für mich in allererster Linie immer was zu tun mit, ich trage Verantwortung für die andere Person und nicht, ich trage Verantwortung für mich, ich muss mich schützen. Und das kommt absolut aus dieser Zeit.
0: Ich erinnere mich an einen Moment ganz zu Beginn der Recherche für diesen Podcast. Da saßen wir in der Redaktion alle in einem Raum zusammen und ein Kollege sagte: Die Schülerinnen tragen keine Schuld. Nie. Und ich bin innerlich zusammengezuckt. Ich dachte, stimmt, er hat recht. Aber ein Teil in mir vergisst das manchmal. Ich muss mir dann immer sagen, ich bin nicht schuld. Mein Lehrer hat mir die erste Mail geschrieben, nicht ich ihm. Manchmal habe ich ihm geantwortet und ganz oft auch nicht. Trotzdem war ich viele Jahre lang hin und her gerissen, weil ich dachte, ich sei schuld daran gewesen. Im Jahr 2020 habe ich im Rahmen meiner journalistischen Arbeit meinen ehemaligen Lehrer kontaktiert, per Mail, und ihn gefragt, warum er das damals überhaupt gemacht hat, was er von mir wollte. Er hat mir nicht geantwortet. Dann habe ich nochmal nachgefragt, dass er doch bitte reagieren und meine Fragen beantworten soll, warum er mir jahrelang schrieb, mir darin mitteilte, mich zu lieben, mich treffen wollte und so weiter. Ob er das bei anderen Schülerinnen auch gemacht habe. Doch ich bekam keine Mail von ihm. In dieser Folge fragen meine Kollegin Taina Grönzig und ich, wie Hannah, Zoe und Marie einen Umgang finden mit etwas, das sie tief verletzt hat. Wie ein Ende aussehen kann, wenn es keinen klaren Abschluss gibt. Was kommt nach der Rachefantasie? Wir fragen, ob es für Betroffene wie Hannah, Zoe und Marie im Nachhinein so etwas wie Gerechtigkeit geben kann. Nicht als Urteil, sondern als Anerkennung dessen, was passiert ist. Und was müsste sich ändern, damit Schulen und Schulaufsichtsbehörden Betroffenen zuhören und professionell mit sexualisierter Gewalt umgehen? Wie können Schulaufsichtsbehörden Lehrkräfte, die ihre Macht missbraucht haben, angemessen sanktionieren in einem System, das das Beamtenrecht stark schützt? Und wir fragen, was sich ändern müsste, damit Verantwortung nicht verwaltet, sondern übernommen wird. Ich bin Britta Rotsch und das ist Die Lieblingsschülerin, ein Podcast von Deutschlandfunk. Ihr hört Folge 5 von 5, Heilung.

0: Und
1: im Sommer 2025 treffen meine Kollegin Taina Grünzig und ich Zoe in ihrer alten Heimat. Denn wir machen eine kleine Reise in ihre Vergangenheit. Wir wollen zu dem Ort, wo alles anfing, zu Zoes alter Schule.
0: Und das, was da langsam auftaucht, ist das Gebäude der Schule von mir, wo ich hingegangen bin. Das erstreckt sich dann ziemlich weit nach da hinten.
1: Während Taina und ich mit diesem Ort nichts verbinden, ploppen bei Zoe sofort Erinnerungen auf.
0: Lustig, aber das haben sie, glaube ich, muss mal schauen, weil hier war früher, wenn wir jetzt hier gleich links gehen, hier war früher so die inoffizielle Raucherecke.
2: Also, hast du geraucht?
1: An dieser Stelle wurde geraucht, dann zeigt Zoe an einen anderen Platz.
0: Hier, genau hier.
1: Dort habe sie ein Foto mit ihrer Freundin nach dem Abi gemacht, stolz mit den Zeugnissen in der Hand. Es gibt aber auch andere Erinnerungen, Momente mit dem Lehrer.
0: Also und sein Büro war da, wenn ihr schaut, das erste Fenster da.
2: Okay. Aber was heißt du, was, wenn du dieses Fenster jetzt da gerade so siehst?
0: Ja, ganz, ganz merkwürdig. Also ich weiß auch noch, wie dieses Büro aussah. Sein Büro war auf jeden Fall ordentlicher als seine Wohnung. Lustig, da kommt jetzt gerade so eine Gruppe von Mädels und ich frage mich, wie alt die sind.
2: Mhm.
0: Weil die gehen auf jeden Fall zur Schule, aber die sehen schon sehr erwachsen aus. Und gerade frage ich mich irgendwie...
2: Sollen wir sie mal fragen, wie alt sie sind? Ich gehe mal ohne Mikrofon kurz hin.
1: Meine Kollegin Taina Grünzig geht auf die Mädchengruppe zu.
2: 14, 15.
0: Die sind 14, 15. Wahnsinn, ich hätte gedacht, die sind 17, 18 oder so.
2: Ich finde es auch so arg.
1: Und in diesem Moment stellen wir uns alle dieselbe Frage. Sahen wir damals auch schon so erwachsen aus? Sahen Zoe, sah Marie, sah Hannah so erwachsen aus? Es ist der Moment, in dem uns auffällt, dass wir gemeinsam in eine vertraute Denkfalle tappen. Dass die Vorstellung, dass ein bestimmtes Auftreten, reif, selbstbewusst, erwachsen wirkend, irgendetwas erklären oder gar rechtfertigen könnte dafür, dass Lehrkräfte sexuelle Gefühle Schülerinnen gegenüber entwickeln oder diesen Gefühlen sogar nachgehen.
2: Aber der Lehrer hat mich direkt ein bisschen komisch beäugt, ne?
0: Ja.
2: Auch zu Recht. Ist ja auch,
0: ist eigentlich auch ein Schutzheld für seine Schüler, ne? Aber
2: ja, total. Ist auch so.
1: Und genau das ist der entscheidende Punkt. Die Schülerinnen sind Schutzbefohlene des Lehrers. Und diese Verantwortung liegt bei den Lehrkräften. Doch Zoe kämpft bis heute mit der Frage, wer Schuld trägt und wer nicht. Obwohl Zoe mittlerweile viel älter ist und längst keine Schülerin mehr, fühlt sie sich immer noch klein und unsicher an diesem Ort, der Schule. Gemeinsam gehen wir in ein Café in der Nähe. Als wir weg vom Schulgelände sind, fällt die Anspannung langsam ab. Bei uns allen.
0: Ich würde schon sagen, dass ich mir versuche, auch das rauszunehmen, mir das irgendwie auch wieder zurückzuholen, auch bestimmte Orte wieder zurückzuholen. Und ich glaube, wenn ich transparent mache, wie viel ich mich eigentlich frage, was ich als 15- oder 16-Jährige an Verantwortung hatte oder nicht, weiß ich nicht, Grenzen nicht gewahrt habe, Dinge falsch gemacht habe, wenn ich das transparent mache, wie ich da selber so am Struggeln bin, dann nehme ich, glaube ich, auch Leuten eine Angriffsfläche, als wenn ich jetzt sagen würde, ich weiß, ich habe da nichts falsch gemacht, ich weiß, es war so und so und so. Und da mich aber selber drin unsicher fühle. Nein, ich fühle mich unsicher, bis heute. Aber ich glaube, ich fange an, mich sicherer zu fühlen.
1: Diesen Besuch an Zoes Schule, den hatten wir uns als Schlussstrich vorgestellt. Als Ende von Zoes Geschichte. Doch dann passiert etwas, womit wir nicht mehr gerechnet haben.
3: Ich bin echt platt, ich könnte heulen. Hätten wir das Gespräch vor 11 Jahren geführt, dann hätte ich auch nichts ändern können, aber wir hätten austauschen können und hätten das vielleicht nicht so lange das Spiel mitmachen oder du nicht mitmachen müssen.
1: Caroline Horn, Zoes damalige Schulleiterin aus Folge 3, ist nach dem Interview mit uns bereit, auch mit Zoe zu sprechen. Und Zoe, die möchte dieses Treffen auch. Denn damals, als sie 15 war, hat sie nie die Möglichkeit bekommen, ihre Perspektive zu schildern. 10 Jahre später bekommt Zoe die Chance, endlich zu reden. Aber dazu kommen wir später. Jetzt springen wir erst einmal zurück zu Marie, die in Nordrhein-Westfalen zur Schule gegangen ist. Auch Marie sehnt sich lange nach einem Austausch mit ihrer alten Schule und mit der Schulaufsichtsbehörde. Sie möchte darüber sprechen, wie damals die Schulaufsichtsbehörde bei der Anhörung mit ihr, der 16-jährigen Schülerin, umgegangen ist, als die Beziehung zu dem Lehrer aufflog.
4: Ich fand das eigentlich das Verfahren mit noch mal genauso traumatisierend wie die eigentliche Tat oder Taten, weil das war irgendwie so entblößend und das war so entmächtigend.
1: In Folge 3 haben wir erzählt, dass Marie mit 16 Jahren im Disziplinarverfahren gegen ihren Lehrer vor mehreren Leuten über die sexualisierten Nachrichten erzählen musste, die sie damals mit dem Lehrer ausgetauscht hatte.
4: Und das hat mich zum Teil noch sehr viel mehr mitbegleitet im späteren Leben als erwachsene Person, als die Tat an sich, weil das irgendwie da meiner Meinung nach so ein bisschen bagatellisiert wurde und gar nicht so behandelt wurde mit der Schwere, was es ja eigentlich war. Und es war sexualisierte Gewalt und ich war eine Minderjährige und er war mein Lehrer.
1: Nach dem Verfahren wird der Lehrer in eine andere Schule versetzt. Und Marie soll zur Tagesordnung zurück und einfach weiter Abi machen. Aber Marie kämpft viele Jahre später noch mit psychischen Folgen. Inzwischen hat sie ihre Erfahrungen in mehreren Therapien zwar aufgearbeitet und heute geht es ihr insgesamt ziemlich gut. Aber was bleibt, ist ein unbändiger Wunsch, die Institutionen, also die Schule und die Schulaufsichtsbehörde, zur Verantwortung zu ziehen.
4: Ich will auch nochmal denen nahelegen, dass das ja eine Chance auch für die ist, was gut zu machen, was richtig zu machen. Weil ich finde, eine Institution, die nicht aus Fehlern lernt, das ist keine gute Institution. Es ist ja okay, wenn irgendwas falsch läuft oder was Fehlverhalten passiert ist. Okay, es ist passiert, aber ich finde, die sind auch in der Verantwortung. Und das sind die auch Betroffenen schuldig, finde ich, das anzuerkennen, das auch auszuhalten. Und das auch wirklich sich mit Betroffenen an den Tisch zu setzen und auch wirklich versuchen, davon zu lernen und gemeinsam das Thema anzugehen und nicht wieder so unter den Tisch zu schieben oder so keine Zeit dafür zu haben.
1: Marie gehen die Dinge, die sie uns erzählt, immer noch nah. Aber sie hat gelernt, für sich zu sorgen und für sich einzustehen. Zu einem längeren Interview mit uns bringt Marie zum Beispiel eine Freundin mit, zur mentalen Unterstützung. Immer wieder, wenn Taina und ich mit Marie sprechen, haben wir das Gefühl, dass sie sehr tough und distanziert zu ihrer eigenen Geschichte ist. Ihre Freundin hingegen wirkt betroffen, hat Tränen in den Augen. Marie ist eine harte Verhandlerin, die sich nicht abwiegeln lässt. Sie versucht nämlich vor ein paar Jahren mit ihrer alten Schule in Kontakt zu kommen. Sie schreibt Mails, ruft dort an. 1,5 Jahre kommt nichts zurück. Dann kommt eine Mail des jetzigen Schulleiters. Er fragt, was Marie von ihm erwarte. Er sei erst seit 2 Jahren an der Schule. Was sich an der Schule verändert habe, könne er deshalb nicht sagen. Er habe keinen Vergleich. Marie ist frustriert.
4: Es ist irgendwie, man will irgendwie andere schützen davor und man ist selber so machtlos und das macht einen auch so wütend und genau Angst und Wut und weil ich die ganze Zeit immer denke, ich bin der Problemmacher hier, weil ich irgendwie sage, das kann doch nicht sein, dass er noch unterrichtet.
1: Der Problemmacher. Was Marie meint, wird in der Antwort des jetzigen Schulleiters klar. Der Fall sei geprüft worden, auch von der Schulaufsichtsbehörde. Es habe damals bereits Konsequenzen gegeben. Der Lehrer sei versetzt worden. Weitere Schreiben seien nicht mehr nötig. Es gibt eine Person in Deutschland, die sehr genau weiß, welche Schwachstellen das Schulsystem in Bezug auf sexualisierte Gewalt hat. Die keine Angst davor hat, diese Schwachstellen zu benennen. Sie heißt Kerstin Klaus. Kerstin Klaus leitet das Amt UBSKM. Das steht für Unabhängige Bundesbeauftragte gegen sexuellen Missbrauch von Kindern und Jugendlichen. Und Kerstin Klaus, die bestätigt uns, dass die Ablehnung, die Marie mit der Schule und der Schulaufsichtsbehörde erlebt hat, traurigerweise normal ist.
5: Wo es herzlich wenig bis fast keine Fortschritte gibt, ist der Bereich der Aufarbeitung. Also wie können Menschen, die in Schule sexuelle Gewalt erlebt haben, wie können sie sichtbar machen, dass Schule kein sicherer Raum war? Dafür gibt es bisher aus meiner Perspektive noch gar kein Verständnis und ich hoffe, dass verstanden wird, wo nicht hingesehen wird, was war, wird auch heute nicht geschützt.
1: Hinsehen würde bedeuten, dass Schulen mit betroffenen SchülerInnen sprechen, wenn ihnen sexualisierte Gewalt passiert ist. Und das nicht alleine, sondern zusammen mit einer Person, die nicht Teil des Lehrerkollegiums ist. Das sind dann zum Beispiel unabhängige PsychologInnen oder SozialarbeiterInnen, die Supervision, Moderation oder Beratung anbieten. Es geht also um Hinsetzen, Zuhören, Reden lernen und Leute von außen, die Ahnung haben, dazuzuholen. Aber das passiert in Deutschland eher selten. Nur 9 Mal in den letzten 15 Jahren haben sich Schulen und Internate in ganz Deutschland von externen Expertinnen beraten lassen, wenn es dort zu sexualisierter Gewalt kam. 9-mal in 15 Jahren. Zu diesem Ergebnis kommt die Studie der Aufarbeitungskommission, über die wir auch in Folge 1 berichtet haben. Was es bereits gibt in Deutschland, das sind Schutzkonzepte. Das ist wieder so ein sperriger Begriff. Aber letztlich ist das nichts anderes als eine Bedienungsanleitung für Schulleitungen und Lehrkräfte. Wenn es also zu einem sexualisierten Übergriff an einer Schule kommt, dann steht da ganz genau drin, was mache ich konkret, wenn ich als Lehrkraft einen Verdacht habe, dass es einen Vorfall an meiner Schule gibt. Rufe ich erst die Eltern an? Spreche ich die Betroffenen direkt an? Und wie geht es weiter?
5: Die Verpflichtung zu Schutzkonzepten kann man ja sehr unterschiedlich verstehen. Ja, das können Ordner sein, die in Regalen stehen, die man sich irgendwie innerhalb weniger Tage ein Stück weit aus Material, das es gibt, zusammenkopiert hat. Oder man kann durch einen Prozess gehen. Und ich glaube, da liegt ein Teil der Wahrheit drinnen. Dort, wo Ressourcen, sprich Zeit, Menschen, Partizipation, heißt Schülerinnen, Schüler, heißt Eltern, heißt alle Erwachsenen an Schule, da gehört der Hausmeister übrigens genauso dazu, tatsächlich mitgearbeitet haben an einem Schutzkonzept, wächst ein Verständnis für, warum man einen Verhaltenskodex braucht, warum es eine externe Beschwerdestelle braucht und so weiter. Und dann wird es auch miteinander getragen, dann verändert es Schulkultur, dann sind wir in einer Qualität.
1: Wenn man Kerstin Klaus zuhört, klingt das alles erstmal super. Sie beschreibt Schutzkonzepte als das, was sie sein könnten. Ein gemeinsamer Prozess, der Schulkultur verändert. Doch genau darin liegt der Widerspruch. Wie soll ein überlastetes System diese Tiefe erreichen, wenn Zeit, Personal und Räume dafür vielerorts fehlen? Diese Qualität und diesen Umfang können Schulen oft nicht leisten. Aber warum gibt es in diesem Bereich so wenig Fortschritte? Trotz der Aufarbeitungen an der Odenwaldschule, dem Canisius-Kolleg, trotz der politischen Anstrengungen, die es seit 15 Jahren gibt.
5: Und meine Antwort, um das einmal zu sagen, ist, dass es diese Identifikation als historisch gewachsenes Gebilde für einzelne Schulen nicht gibt. Schulleitungen wechseln, es gibt gar nicht so ein Verständnis von einer eigenen Schulkultur, die man als Marke trägt. Und ich glaube, dass das in anderen Kontexten, ja, der Verein, das ist ein bestimmter Name, das ist ein bestimmtes, damit verbinden sich Emotionen, Schule ist was, da geht man halt hin. Und irgendwie, glaube ich, ist die, die heute in Schule verantwortlich sind, also Schulleitungen, empfinden sich nicht als eine Perle in einer historisch gewachsenen Perlenkette aufeinanderfolgende Schulleitungen. Und das macht es schwer, Verantwortung für die Vergangenheit für sich selbst und bei sich selbst zu verorten. Und ich glaube, das macht Aufarbeitung in Schule schwer.
1: Meine Kollegin Taina Grünzig trifft Kerstin Klaus im Sommer 2025 bei einer Veranstaltung in Berlin. Es ist die Abschlussveranstaltung eines Projekts der UBSKM, ein ganz offizieller Termin. Aber Kerstin Klaus hat keine Angst davor, auf der Bühne Emotionen zu zeigen.
6: Und wenn es jetzt stimmt, dass wir 10 Millionen Menschen in Deutschland haben, die sexuelle Gewalt erlebt haben, dann überlegen Sie mal, wie viele Menschen für ihre Lebensleistung keine Anerkennung bekommen, weil sie nämlich, obwohl sie so weit gekommen sind, nie auch dafür gesehen werden, was sie überlebt haben, was sie integriert haben, was sie möglich gemacht haben in ihrem Leben. Das ist was, was mir total wichtig ist und darüber sollten wir als Gesellschaft reden. Aber dazu braucht es einen größeren Rahmen, das schafft nicht dieses Amt. Aber das können Sie sich alle mitnehmen als Gedanken, wie kommen wir denn dahin, weil Sie haben die Erfahrung, dass Betroffene mehr sind als Opfer sexueller Gewalt.
1: Kerstin Klaus spricht hier vor VertreterInnen von Institutionen wie Schulen oder Sportverbänden. Aber sie spricht vor allem vor vielen Betroffenen. Viele von ihnen nicken, anderen kommen die Tränen. Da sitzen 20-Jährige, 70-Jährige, Leute aus allen Teilen Deutschlands mit völlig unterschiedlichen Lebensrealitäten. Sie haben teilweise Jahrzehnte nicht über den Missbrauch gesprochen, den sie erlebt haben. Viele von ihnen haben die Erfahrung gemacht, allein gelassen zu werden mit ihrer Trauer, ihrer Angst, ihrer Wut. Aber an diesem Tag sind sie damit eben nicht allein. Und Taina ist bei dieser Veranstaltung nicht zufällig da. Sie ist wegen Marie dort. Die sitzt bei der Rede von Kerstin Klaus in einer der hinteren Reihen. Marie sagt, es fühlt sich an, als hätte sie hier eine Community gefunden.
4: Ich habe ganz lang immer gedacht, das ist irgendwie so eine Einzelstory und das ist irgendwie alles nur so ganz schief gelaufen. Aber nur bei mir, dass ich hatte irgendwie ein bisschen Pech gehabt, weil da nicht die richtigen Leute hingeguckt haben, weil meine Eltern nicht involviert waren. Wären wir damals zum Anwalt gegangen, wären wir zur Polizei gegangen. Aber man merkt irgendwann wirklich, dass es ein systemisches Problem ist und ich wirklich keine Schuld trage. Genauso wie alle anderen Leute da draußen, die sowas irgendwie erlebt haben. Man hat wirklich keine Schuld und oft ist es einfach so, dass man die Unterstützung nicht bekommt, die man hätte bekommen sollen.
1: Marie hat mitgemacht bei diesem UBSKM-Projekt, dem sogenannten Dialogprozess, der an diesem Tag zu Ende geht. 2 Jahre lang hat sich Marie regelmäßig mit anderen Betroffenen, mit Vertreterinnen von Schulen, Sportverbänden und Expertinnen für Trauma und Macht getroffen. Sie haben diskutiert und Ideen entwickelt, wie Betroffene bei der Aufarbeitung von sexualisierter Gewalt in Institutionen mit einbezogen werden können. Marie wirkt an diesem Tag selbstbewusst, kämpferisch, professionell. Das Projekt hat viel in ihr ausgelöst.
4: Also generell sehr emotional, also gerade weil es auch um so einen Abschluss geht und nochmal zurückblicken, was wir erreicht haben.
1: Marie ist mittlerweile Mitte 30. Sie lebt ein sehr erfülltes, gutes Leben. Sie will auf politischer und systemischer Ebene etwas ändern. Ihr ist aber auch klar, dass das nichts an ihrer Vergangenheit ändern wird.
4: Ich will jetzt auch keinem irgendwie den Mut nehmen, aber ich finde, komplette Heilung gibt es nicht. Also das ist was, was mich irgendwie mein Leben lang irgendwie begleiten wird. Man integriert es nur anders ins Leben und man kann das aus verschiedenen Perspektiven sehen. Ich glaube, irgendwann sieht man das aus einer gesünderen Perspektive. Und in meinem Sinne war das wirklich zu verstehen, dass es ein systemisches Problem ist.
1: Am Ende braucht es eben Menschen in Verantwortungspositionen, die zuhören und handeln. Am Anfang der Folge habe ich erzählt, dass Caroline Horn, die ehemalige Schulleiterin von Zoe, mit ihr sprechen möchte. Also organisieren wir ein Treffen. Ich bin in einem kleinen Tonstudio mit Zoe und Caroline Horn verabredet. Es stehen Mikrofone auf dem Tisch. Caroline Horns Stimme haben wir hier verfremdet. Sie ist schon da, als Zoe in den Raum kommt.
3: Na, guten Tag. Unverändert.
7: Ja, gleich.
8: Hallo. Das ist schön.
7: Hallo.
1: Die ehemalige Schulleiterin ist mittlerweile in Rente. Und Zoe schon lange keine Schülerin mehr. Aber Caroline Horn kennt Zoe nur als Jugendliche. Und Zoe kennt Caroline Horn nur als Schulleiterin, als Autoritätsperson. Alle sind also dementsprechend aufgeregt.
7: Ja, also ich glaube, sie sind Schulleiterin geworden. Da bin ich quasi gerade aus einem 4-monatigen stationären Krankenhausaufenthalt rausgekommen. Also ich glaube, wir sind ungefähr gleichzeitig in die Schule wieder. Also ich wieder und sie dann gekommen. Das war irgendwie echt eine schwierige Zeit. Also es ging mir nicht gut. 4 Monate im Krankenhaus waren auch belastend.
1: Mit Krankenhaus meint Zoe hier die psychiatrische Klinik, in der sie mit 15 ein paar Monate verbracht hat. Unterstützung und Zoe erzählt ihrer ehemaligen Schulleiterin zum ersten Mal ihre Version der Geschichte. Nach 11 Jahren. Zoe beginnt beim Abiball, wo in ihrer Erinnerung alles angefangen hat.
7: Und ich stand aber neben und er hat mir dann sein Glas immer gegeben. Das war irgendwie so Whisky-Cola oder so. Und dann hat er hier und hier, trinkt noch mehr. Und dann haben wir uns sein Getränk geteilt.
1: Hier noch einmal zur Erinnerung. Wir haben mit dem Lehrer gesprochen. Er sagt, er habe damals kein alkoholisches Getränk mit Zoe geteilt. Zoe erzählt Caroline Horn weiter von den vielen privaten WhatsApp-Nachrichten.
7: Er hat mir dann geschrieben, hey, was hast du gerade? Hatte ich irgendwie gesagt, Mathe. Und dann meinte er, ja, ich bin in meinem Büro, komm doch vorbei für 5 Minuten. Dann war ich immer mal in seinem Büro, auch während des Unterrichts. Oder er schrieb mir irgendwie, hey, ich habe dich gerade aus dem Fenster gesehen. Du siehst sehr konzentriert aus und so weiter. Und dann, es war immer alles so lustig irgendwie. Ja, bis es halt auch zwischendrin mal nicht so lustig war. Dann
1: die Stimmung in dem kleinen Tonstudio ist angespannt und offen zugleich. Ich sitze den beiden gegenüber. Während Zoe spricht, hört Caroline Horn zu. Sie schweigt. Im Winter 2014, als Zoes Eltern in ihr Büro kamen, da hat die Schulleiterin von den vielen WhatsApp-Nachrichten erfahren, die der Lehrer Zoe geschickt hat. Sie hat damals einige Screenshots davon gesehen. Aber diese ganzen Details, die Zoe jetzt erzählt, die hört Caroline Horn zum ersten Mal. Der Abiball, die persönlichen Treffen, die Ausmaße des Kontakts. Und ich kann in Caroline Horns Gesicht sehen, wie das Gesagte sie trifft. Zoe guckt beim Reden die Schulleiterin direkt an. Sie ist emotional und bleibt gleichzeitig ruhig, gestikuliert nicht viel. Sie erzählt, wie sich der Kontakt mit dem Lehrer für sie mit der Zeit immer bedrohlicher angefühlt hat, aber dass sie einfach nicht gewusst habe, wie sie da wieder rauskommen soll.
7: Ich weiß nicht, wie sich das eingeschlichen hat, eigentlich ja von Anfang an, dass ich immer das Gefühl hatte, wenn das rauskommt, bin ich die Person, die was falsch gemacht hat oder die halt irgendwas zu verlieren hat oder so.
1: Caroline Horn rückt unruhig auf ihrem Stuhl hin und her, nimmt ihre Brille ab, spielt damit zwischen den Fingern. Zoe erzählt auch noch, wie sie während der Klassenfahrt zusammenbricht, sich selbst verletzt und ihre Eltern sich schließlich an Caroline Horn wenden. Nach einer Stunde ist Zoe fertig.
9: Ja, danke, dass du das geteilt hast und sie auch jetzt sich Zeit genommen haben und zugehört haben. Wenn sie das hören, was denken sie, was fühlen sie?
3: Ich denke dazu gar nichts. Ich finde es ganz, ganz traurig, was du da erlebt hast. Ganz furchtbar. Hier so benutzt zu werden. Dieses Gefühl, dass du das hattest, du kannst es niemandem sagen. Was für eine Macht aus, was wurde da ausgeübt auf dich? Ich bin echt platt, ich könnte heulen. Und wirklich, ich bin so froh, dass ich da bin. Ich bin so froh. Hätten wir das Gespräch vor 11 Jahren geführt, dann hätte ich auch nichts ändern können, aber wir hätten austauschen können und hätten das vielleicht nicht so lange das Spiel mitmachen oder du nicht mitmachen müssen. Ich habe sowas, habe es so nicht eingeschätzt. Seelische Grausamkeit fällt mir da nur ein.
7: Ich glaube wirklich, das ist, also ich meine, mir sind danach leider noch einige Sachen passiert, aber ich glaube, es ist wirklich das Schlimmste, was mir in meinem Leben passiert ist.
3: Also, ich bin einfach sprachlos. Und wir haben eigentlich nie gesprochen, damit du nicht noch weiter belastet wirst durch Fragen oder so. Und ich hätte fragen müssen. Lass uns reden. Hättest du vielleicht, also damals hättest du vielleicht auch gesagt, möchte ich nicht. Aber ich hätte es zumindest versuchen können.
7: Ich habe mich ja auch in irgendwie Vorbereitung auf dieses Gespräch, wurde ich ja auch von euch gefragt irgendwie. Gibt es irgendwas, was du dir wünschst? Oder gibt es irgendein Outcome oder so, der ne, für mich irgendwie wichtig wäre? Und ich habe dann ja auch relativ schnell gesagt, ich habe sie nicht in schlechter Erinnerung, im Gegenteil. Ich habe sie in guter Erinnerung. Aber ich natürlich stehen sie für mich auch, wenn ich sie als Individuum mal nicht betrachte, sondern in ihrer Funktion, stehen sie für mich für eine Institution, von der ich mich extrem hängen gelassen gefühlt habe und extrem alleine gelassen gefühlt habe und wo es mir überhaupt nicht auch im Nachhinein darum geht. Ich weiß, dass es betroffene Personen gibt, die vielleicht auch sagen, ich fordere eine Entschuldigung, ich fordere eine bestimmte Aktion oder so. Ich glaube nicht, dass das für mich in irgendeiner Form Relevanz hat, als dass das mir bei meinem Prozess damit irgendwie klarzukommen hilft, sondern ich glaube, dass das, was Sie gerade gesagt haben, das ist eigentlich wichtig, dass das gesehen wird. Und es ist auch was, was ich mich frage, natürlich auch im Nachgang und Sie frage, wirklich aus Interesse, glauben Sie, das ist gut gelaufen damals? Also wie das dann danach gehandelt wurde?
3: Also ja, das weißt du ja gar nicht, wie es gehandelt wurde, ne? Deshalb.
1: Und dann erzählt Caroline Horn. Von dem Termin bei der Schulaufsichtsbehörde, als dem Lehrer nahegelegt wurde, sich an eine andere Schule versetzen zu lassen.
3: Und in dem Fall habe ich mich dann wirklich auch vielleicht zu sehr zurückgezogen. Und da muss ich persönlich gefragt sagen, das reicht nicht. Aber nachdem ich das jetzt gehört habe, hätte man einen Riesenfilm machen müssen. Da hätte richtig was passieren müssen. Und da hätte man auch noch ganz anders nachhaken müssen bei der Rechtsabteilung. Wie geht's jetzt weiter? Warum in eine andere Schule? Warum nicht woanders hin? Es ist mir schon, ich kann es schon reflektieren, aber es ist, und ich sage auch nicht, die Strukturen sind nur schuld, denn es, man muss schon auch was tun, wenn es Not ist. Und ich habe es nicht so eingeschätzt. So schlimm, dass du so benutzt wurdest, dass, und du bist Kind gewesen.
7: Ich frage mich da ehrlich gesagt auch, warum hat mich nicht eine einzige Person, ob aus dieser Schulbehörde oder aus dem Dezernat oder was, warum wurde ich nicht ein einziges Mal gefragt, da nochmal was zu sagen? War in jedem Strafverfahren oder in jedem, also es gibt doch sowas wie eine Aufklärungspflicht, warum wurde ich nicht eingeladen? Warum wurde ich nicht gefragt, wie das gelaufen ist? Weil ich hätte das alles erzählt ab dem Punkt. Alles.
1: Aus unserer Recherche wissen wir, warum es damals kein Gespräch mit Zoe gab. Weil für die Schulaufsichtsbehörde der Fall damit abgeschlossen war, dass der Lehrer sich freiwillig versetzen lassen hat. Es gab kein Disziplinarverfahren, in dem Zoe hätte befragt werden können.
7: Dieses halbe Jahr, wo wir diese, weiß ich nicht, romanzenähnliche Beziehung hatten, die war furchtbar. Aber die Zeit danach, da hatte ich wirklich das Gefühl, ich verliere so meine Würde irgendwie. Weil ich laufe da durch. Ich muss mich vor dem eigentlich verstecken. Ich bin hier nicht sicher. Und diese Phase von Januar bis Mai habe ich mich einfach verlassen gefühlt. Und
3: also ich muss sagen, es tut mir in der Seele leid, dass ich da kein Gespür für hatte, dass ich dich nochmal anspreche, dass ich nochmal nachfrage, wie geht's dir? Ich erkläre dir auch nochmal, wie es gelaufen ist. Das ist nicht gelaufen, das habe ich nicht gemacht. Das finde ich auch nicht in Ordnung von mir.
7: Danke. Ja.
1: Zuhören klingt einfach. Ist es aber nicht. Es verlangt, die eigene Unsicherheit auszuhalten. Nicht sofort einzuordnen, nicht zu relativieren, nicht zu beschwichtigen. Zoe sagt mir nach dem Gespräch, dass sie vor dem Termin überlegt hat, was sie anziehen soll. Sie hat sich für die Jogginghose entschieden, obwohl sie nicht ganz sicher war, ob das angemessen ist, der Schulleiterin gegenüber. Aber dann hat Zoe sich gedacht, scheiß drauf. Nach 11 Jahren wird Caroline Horn klar, dass sie damals vielleicht anders hätte handeln müssen. Nicht nur gegenüber der Schulaufsichtsbehörde, sondern auch gegenüber Zoe. Dieses Gespräch mit Zoe, das hätte sie damals führen müssen. Das wäre ein Stück weit Aufarbeitung gewesen. Im besten Fall noch mit einer externen Person, die dieses Gespräch auffangen und moderieren kann. Aber damals gab es an Caroline Horn Schule noch kein Schutzkonzept. Keine Bedienungsanleitung, was die Schulleiterin in so einem Fall hätte tun sollen. Deshalb sitzen wir im Herbst 2025 im Tonstudio und reden miteinander. Viel zu spät, aber besser als nie. Wir haben durch unsere Recherche verstanden, wie selten LehrerInnen und SchulleiterInnen diese aufklärenden Gespräche führen. Zum Teil, um den Ruf der Schule zu schützen, zum Teil aus Hilflosigkeit, aus Solidarität dem Lehrerkollegium gegenüber oder weil es einfach keinen geregelten Umgang mit diesem Thema gibt. Es gibt aber auch Veränderungen. Es gibt Ideen und Konzepte der Aufarbeitung und sehr engagierte LehrerInnen und Schulleitungen, die sich einsetzen für Betroffene. Und trotzdem bleibt Aufarbeitung an Schulen bislang eher Ausnahme als Selbstverständlichkeit.
4: Ja, das sind dann auch so die so Zeitungsartikel und so weiter. Aber genau, das ist das allererste Buch, was ich angefangen habe, also Notizbuch, wo ich die ganzen SMS notiert habe.
1: Taina Grönzig und ich sind wieder gemeinsam unterwegs. Genau, aber mir war das auch dieses Mal besuchen wir Hannah zu Hause. Auf ihrem Couchtisch steht schon eine Kiste bereit. Die ist voll mit Erinnerungen an die Beziehung zu ihrem Lehrer gefüllt. Sie hat einfach alles aufgehoben. Briefe, Tagebücher, die Notizbücher mit den abgeschriebenen SMS, kleine Zettelchen und Zeitungsartikel. Es sind hunderte Seiten, alle aus der Zeit zwischen 2004 und 2009. Die
4: Kuss-Smileys. Ja, genau.
1: Jedes einzelne Kuss-Smiley wurde notiert. Vielleicht hat Hannah auch deshalb alles so ausführlich dokumentiert, weil ihre Geschichte in der Schulzeit nicht ans Licht gekommen ist. 5 Jahre hatte Hannah ihre Geschichte vor ihrem direkten Umfeld verborgen. 5 Jahre, in denen sie mit niemandem darüber gesprochen hat. Außer gelegentlich mit Ann-Kathrin, der Freundin aus dem Sommercamp.
10: Ich habe schon sehr, sehr, sehr darunter gelitten. Und das hat mich schon sehr geprägt, immer dieses Geheimnis mit mir rumtragen zu müssen. Ich hatte das Gefühl, das nimmt so einen großen Teil in mir ein. Und ich kann das aber niemandem sagen. Und dieses Nicht-Sagen-Dürfen, fand ich, war schon sehr schlimm. Und deswegen war es total erleichternd, das eben mit meiner Schwester zu teilen.
1: Nach vielen Jahren des Schweigens beginnt Hannah schließlich, den Menschen in ihrem Leben von der Beziehung zu ihrem Lehrer zu erzählen. Erst ihre Schwester, dann 9 Freundinnen, dann alten Freundinnen. Endlich kann Hannah die Distanz aufbrechen, die über Jahre die Beziehungen zu den ihr nahestehenden Menschen geprägt hat. Und jetzt, 20 Jahre später, spricht sie sogar öffentlich in diesem Podcast darüber.
10: Ich habe mal den wenig hilfreichen Ratschlag bekommen, ich soll einfach alles verbrennen. Weiß ich nicht. Aber ich würde es auf jeden Fall nicht verbrennen, bevor es noch irgendwelchen Nutzen hat.
1: Diesen Tipp mit dem Verbrennen, den habe ich auch schon sehr oft gehört. Oder die Mails zu löschen. Ich habe immer gedacht, lieber nicht. Zu große Sorge hatte ich, dass mir dann niemand mehr glaubt und alle Beweise weg sind. Und das war auch richtig so. Auch für Hannah ist diese Erinnerungskiste inzwischen wie ein Zeitzeuge geworden. Sie sind außerdem Beweise für unsere journalistische Arbeit und für die Justiz. Denn Anfang 2025, da entscheidet sich Hannah, rechtlich aktiv zu werden. Sie holt sich eine Anwältin und gemeinsam mit ihr strebt sie nochmal ein Disziplinarverfahren an. Sie versucht zu erreichen, dass es nach 20 Jahren vielleicht doch Konsequenzen für ihren Lehrer gibt. Den ersten Anhörungstermin hat Hannah im November 2025. Seitdem wird ihr Fall von der Behörde geprüft. Ob es tatsächlich zu einem Disziplinarverfahren kommt und ob es dann nochmal Konsequenzen für den Lehrer gibt, wissen wir bis zu unserem Redaktionsschluss nicht. Aber Hannas persönlicher Weg der Heilung, der findet nicht in einer Behörde statt. Der findet einerseits durch das klärende Gespräch mit Clara statt, aber auch durch ihre persönliche Reflexion und durch Beziehungen, die sie in ihrem Leben geführt hat.
10: Und ich habe ziemlich lange gebraucht, danach wieder einem Mann vertrauen zu können, Nähe zuzulassen. Und habe schon gemerkt, dass das mich stark geprägt hat, was das alles mit meinem Selbstbewusstsein gemacht hat. Und der Möglichkeit, anderen intime Dinge anzuvertrauen. Die ganze Distanz, die ich zwischen mir und meiner Freundin und meiner Familie gebracht habe, indem ich ihnen nicht darüber berichtet habe und so weiter, die wirkt sich einerseits bis heute teilweise fort und zum anderen hat es schon auch gebraucht, das überwinden zu können und dann wieder mich ihnen wirklich anvertrauen zu können und so.
1: Hannah ist vor kurzem Mutter geworden. Auch deshalb ist es ihr wichtiger denn je, aufzuarbeiten, was ihr in der Vergangenheit mit dem Lehrer passiert ist. Sie will ihr Trauma nicht weitergeben an die nächste Generation.
11: Last but not least hatte ich irgendwie auch häufiger noch mal auch Gedanken in letzter Zeit, jetzt wo ja, ich auch irgendwie so ein immenses Glück gleichzeitig irgendwie erfahre, dass ich mir doch so wünschen würde, dass ich aus der Gegenwart an mein Ich aus der Vergangenheit einen Wink aus deren Zukunft irgendwie bekommen könnte, indem ich ihr sage, dass alles gut wird, dass sie geliebt wird und liebenswürdig ist und dass sie sich nicht auf ja, solche Typen einlassen muss, nur weil sie dadurch das Gefühl hat, irgendwie dem Bedürfnis nach Nähe und Geborgenheit irgendwie ein bisschen näher zu kommen. Naja, das wäre irgendwie schön, diese aus der Vergangenheit zu sagen, dass diese ganzen Selbstzweifel und die Frage, ob man jemals irgendwie von jemandem geliebt wird und so weiter, dass die nicht nötig sind.

Ein Jahr lang haben meine Kollegin Taina Grünzig und ich zu Machtmissbrauch und sexualisierter Gewalt an deutschen Schulen recherchiert. Wir haben mit vielen Menschen gesprochen, deren Geschichten in dieser Serie keinen Platz mehr gefunden haben. Auch mit LehrerInnen und SchulleiterInnen. Es sind Berichte von Überforderung, von Scham, von Wut und von Leid, das lange nachwirkt. Völlig klar ist, es gibt im System Schule viele Probleme. Föderale Zuständigkeiten, Lehrkräftemangel, eine starke Hierarchie, überforderte Lehrkräfte, psychische Probleme bei Schülerinnen und Schülern, Leistungsdruck. Was es nicht gibt, ist eine gute Art, an Schulen über Sexualität zu sprechen. Sind einheitliche und klare Regeln für Beziehungen zwischen Lehrkräften und SchülerInnen. Was ist eine gesunde Lehrer-Schülerinnen-Beziehung? Wann wird die erste Grenze überschritten? Was es auch nicht gibt, sind eindeutige Konsequenzen für Lehrkräfte, die sexualisierte Gewalt ausgeübt haben. Häufig werden sie versetzt und können an anderen Schulen weiter mit Kindern und Jugendlichen arbeiten. Und noch weniger gibt es einen klaren Fahrplan für den angemessenen, emotionalen Umgang mit betroffenen SchülerInnen. Aufarbeitung von sexualisierter Gewalt an Schulen ist die Ausnahme und wenn sie geschieht, dann oft zu spät. Doch Schule sollte ein Ort sein, an dem junge Menschen wachsen können, wo sie lernen, sich selbst zu vertrauen. Die Geschichten von Hannah, Zoe und Marie, die zeigen, wie verletzlich junge Menschen in der Schule sind und wie schwer es für sie ist, Grenzverletzungen überhaupt zu erkennen. Dafür müssen auch Erwachsene ihre Macht reflektieren. Und manchmal, wie Caroline Horn uns am Ende sagt, nicht wie eine Institution handeln, sondern wie ein Mensch. Auch in mir hat diese Recherche etwas ausgelöst. Was ich in dieser Zeit gelernt habe, auch durch die Gespräche mit anderen Frauen: Heilung ist kein Zustand, den man irgendwann erreicht. Sie reicht so weit, wie sie eben reicht. Nicht alles verschwindet. Manches wird zu Narbengewebe, das bleibt und sich gelegentlich meldet. Die Recherche zu diesem Podcast macht auch deshalb etwas mit mir, weil ich für Hannah, Marie und Zoe nicht nur die Journalistin bin, die ihnen Fragen stellt. Ich bin für sie auch eine von ihnen, jemand, der etwas Ähnliches erlebt hat. Das verändert die Gespräche und mich. Für mich als Journalistin ist das herausfordernd gewesen. Kritisch zu bleiben, nachzufragen, Dinge einzuordnen und gleichzeitig diejenige zu sein, die ihre Erfahrungen vielleicht gerade deshalb so gut versteht, weil sie die Dynamiken kennt, das Schweigen und das Zweifeln an sich selbst. Diese Geschichten enden nicht mit einem Urteil und auch nicht mit einem Schlussstrich. Erzählen macht Geschehenes nicht ungeschehen. Aber es verändert, wie wir darauf blicken. Vielleicht helfen sie anderen Entscheidungsträgern, genauer hinzusehen, früher einzugreifen und weniger zu zweifeln an denen, die sagen, mir ist etwas passiert.

0: 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Elhami, Julia Roche, Regie Judith Geffert, Produktion und Sounddesign Alexander Hart, redaktionelle Beratung Armin Himmelrath, juristische Beratung Ulla Pagela, Stefanie Lange-Korff, Konzeption 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
1: Die Nachrichten. In der Debatte über die Abschaffung der Rente nach 45 Beitragsjahren hält Bundesarbeitsministerin Baas eine Übergangsfrist für Menschen kurz vor Renteneintritt für sinnvoll. Den Funke Medien sagte die SPD-Politikerin, dass die Rentenkommission einen Zeitraum von 5 Jahren genannt habe. Dieser könne eine Orientierung für die Lebensplanung und Vertrauen geben. Auch Härtefallregeln sollten möglich sein. Die ursprünglichen Reformpläne der Bundesregierung anzupassen, hält der SPD-Bundestagsabgeordnete Töns für richtig. Im Deutschlandfunk sagte Töns, jeder Gesetzentwurf werde im parlamentarischen Prozess überarbeitet und bisweilen besser gemacht. Zudem erwarte er vom Kanzler eine respektvollere Sprache gegenüber den Menschen im Land. Merz habe in Bezug auf die Reformen mit zu großer Härte gegen sie argumentiert, erklärte Töns. Die Abschaffung der sogenannten Rente mit 63 ist Kernpunkt der schwarz-roten Koalition. Auch Unionsfraktionschef Frei hatte sich offen gezeigt, Übergangsregelungen zu diskutieren. Aus Sicht des NATO-Experten der Stiftung Wissenschaft und Politik Overhaus sendet die US-Regierung widersprüchliche außenpolitische Signale mit Blick auf eine Strategie gegenüber Russland und der Ukraine. Der Besuch des CIA-Chefs in Moskau Mitte der Woche habe die allgemeine Unsicherheit darüber vergrößert, sagte Overhaus im Deutschlandfunk. Dies könne den russischen Präsidenten Putin ermutigen, weiter auszutesten, wie weit dieser etwa mit Drohnenangriffen auf NATO-Gebiet gehen könne. Hintergrund ist, dass Geheimdienstchef Radcliffe in Moskau mit Regierungsvertretern gesprochen hatte. Präsident Trump dementierte, dass es sich dabei um eine Warnung vor einem Angriff Russlands auf NATO-Territorium handelte, wie Medien zuvor berichteten. Der tatsächliche Inhalt ist allerdings nicht bekannt. Nach Ansicht von Overhaus könnte hinter der Reise die Botschaft gesteckt haben, dass die USA gegenüber Russland weiterhin wachsam seien. Vor dem Hintergrund des Großbrandes im Naturschutzgebiet Hohes Venn will Bundesumweltminister Schneider die Wiedervernässung von Mooren weiter vorantreiben. Der SPD-Politiker sagte der Rheinischen Post, im Hohen Venn hätten entwässerte Moore auch im Inneren gebrannt. Sei Torf einmal ausgetrocknet, könne das zu Schwelbränden führen, die kaum zu löschen seien und Monate andauern könnten. Schneider betonte, für das Wiedervernässungsprogramm stünden in den nächsten Jahren 1,7 Milliarden Euro bereit. Mit dem sogenannten Gesetz zur Stärkung der natürlichen Infrastruktur wolle er solchen Vorhaben ein überragendes öffentliches Interesse bescheinigen, damit sie schneller vorankämen. Während Umweltverbände die Gesetzespläne begrüßen, lehnt der Deutsche Bauernverband sie ab und argumentiert unter anderem, landwirtschaftliche Flächen dürften nicht als, Zitat, frei verfügbare Reserve für immer neue politische Flächenansprüche betrachtet werden. Schlammmassen und Regenfälle im Flutkatastrophengebiet an der Grenze zwischen China und Nepal erschweren die Rettungsarbeiten. Dadurch sei es sehr problematisch für Hubschrauber, in den betroffenen Gebieten zu landen oder zu starten, erklärte ein Militärsprecher. Die Zahl der Geretteten wird derzeit mit mehr als 4.400 angegeben und die Zahl der Toten mit mehr als 620. Viele Menschen werden noch vermisst. Auch von einigen deutschen Staatsbürgern fehlt nach wie vor jede Spur. Bundeskanzler Merz übermittelte Nepal und China sein Mitgefühl. Die Organisation Save the Children hat trotz der erschwerten Bedingungen damit begonnen, Hilfsgüter wie Betten, Moskitonetze und Haushaltsgegenstände zu verteilen. Geschäftsführer Westphal sagte im Deutschlandfunk, der Verkehr sei vielerorts zwar blockiert und die Logistik schwierig, man habe aber erfahrene Mitarbeiter und die Koordination mit den Behörden sei geregelt und funktioniere. Das Wetter. Im Norden und Westen viele Wolken, an der Küste auch Schauer. Sonst zunächst heiter bis sonnig, am Abend im Westen Regen, 20 bis 27 Grad. Morgen im Norden und Nordwesten Schauer, sonst wechselnd bewölkt, von der Lausitz bis zu den Alpen länger sonnig, 20 bis 29 Grad. Und die weiteren Aussichten, am Montag im Norden und der Mitte teils kräftige Schauer, im Süden heiter bis wolkig, 20 bis 27 Grad. Das waren die Nachrichten.
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Ein Buch hat Peter Wohlleben 2015 weltweit bekannt gemacht. Das geheime Leben der Bäume wurde ein Bestseller, der in mehr als 50 Sprachen übersetzt und auch verfilmt wurde. Peter Wohlleben ist in Sinzig bei Bonn aufgewachsen, wo er erste Erfahrungen mit der Natur gesammelt hat. Dann ließ er sich zum Diplom-Forstingenieur ausbilden in Rottenburg am Neckar. Heute unterrichtet er selbst an der Waldakademie in Wershofen in Rheinland-Pfalz. Seine Popularität hat ihm ein gut funktionierendes Netzwerk mit Naturschützern eingebracht. Er hat Lesereisen unternommen, auch in den USA und Kanada, und unter anderem die britische Primatenforscherin Jane Goodall kennengelernt. Außerdem schreibt der Förster weiter Bücher. Sein jüngstes heißt Bakterien, die heimlichen Helden. Dazu fällt Peter Wohlleben auch ein Lied ein, das er gleich in Classic Pop etc. präsentiert.

im Forsthaus. Und jetzt sitze ich hier in Köln im Studio und habe die wundervolle Aufgabe, Sie durch diese schöne Sendung zu führen, die eine Reise durch mein Leben ist. Und Sie haben es vielleicht schon am Anfang gehört, Butterfly von Daniel Gerard. Das ist heute nicht mehr meine bevorzugte Musik, aber ich verbinde damit eben Kindheitserinnerungen. Das war die erste eigene Schallplatte, die ich hatte. Ich bin in Sinzig aufgewachsen, südlich von Bonn, habe da meine ersten Erfahrungen in der Natur gemacht. Und habe natürlich das gehört, was meine Eltern und Großeltern gehört hatten und war eben sehr stolz darauf, dass ich eine erste eigene Schallplatte hatte. Und in dem Zusammenhang, ich war ja immer sehr naturverbunden, freiheitsliebend, waren für mich die Highlights im Kino, wenn ich denn schon reingehen durfte, die Filme von Karl May. Heute sind sie ja ein bisschen umstritten, aber damals war das für mich einfach Freiheit. Ich hätte am liebsten natürlich den Apachen geholfen, wenn ich dann erwachsen wäre. Das waren so meine Wunschvorstellungen, auf dem Pferd durch die Prärie. Und diese ganze Sehnsucht, die bündelte sich zum Beispiel in der Titelmelodie von Old Shatterhand. Geschrieben hat das Martin Böttcher. Und bis heute, ja, walzt da in mir auf, wenn ich das höre. Na, mal schauen, was bei Ihnen passiert.

Wenn Sie jetzt den kleinen Peter auf einem Pferd durch die Prärie haben reiten sehen, dann liegen Sie nicht ganz so verkehrt. Meine Bücher sind ja mittlerweile in über 50 Sprachen übersetzt worden. Ich bin dadurch viel rumgekommen. Unter anderem habe ich Freunde bei den amerikanischen Ureinwohnern. Und da gibt es eine ganz nette Begebenheit mit einem Anishinaabe, das ist ein Professor aus Winnipeg. Der hat was zur Sprache erzählt, was ich sehr berührend fand. Die sagen nicht, ich liebe dich, weil sie das übergriffig finden. Das macht ja etwas mit einer anderen Person. Die sagen stattdessen, du öffnest mich. Fand ich sehr berührend. Mit einer Handbewegung dazu, nach vorne, sich so öffnend. Also es ist mir direkt ins Herz gegangen. Fand ich wirklich sehr, sehr schön. Der sagte übrigens, du schuldest mir jetzt was. Du hast ja was von mir mitgenommen, wenn ich das nächste Mal.

mal nach Deutschland komme, dann darf ich bei dir kostenlos übernachten, was ich natürlich gerne mache. Ja, eine Person, die mich geöffnet hat, ist meine Frau. Und als wir uns kennengelernt haben, da gab es einen Kennenlernsong, Let's Stay Together von Tina Turner. Meine Frau sagt immer, nein, das ist nicht unser Kennenlernsong. Unser Kennenlernsong ist Hello von Lionel Richie. Und so haben wir eben zwei. Aber heute hören Sie mein Let's Stay Together von Tina Turner.

Sie hören Klassik, Pop etc. im Deutschlandfunk mit Peter Wohlleben. Und eben aus dem Song von Tina Turner, finde ich, hat man so die Sehnsucht, die Liebessehnsucht herausgehört in einem Zeitalter ohne Internet. Also man konnte schreiben, telefonieren und sich einmal die Woche sehen, weil ich in Rottenburg studiert habe. Also da liegt ganz viel Gefühl drin, in unserem nächsten Stück auch. Denn irgendwann kamen zwei Kinder, unter anderem unsere Tochter Carina. Und die fing irgendwann an, im Jugendorchester Euskirchen zu spielen. Geige, ausgerechnet Geige. Also mein Urgroßvater, der hat auch Geige gespielt. Der hat sich in den 1920er Jahren damit Geld verdient in Bars. Und diese Geige hat unsere Tochter. Die ist aufgearbeitet worden, ist auch eine ganz gute wohl. Also jetzt keine Stradivari, aber ganz okay. Und sie hat im Jugendorchester gespielt, und zwar die Stücke von Edvard Grieg. Und ich bin niemand, der groß zu Tränen neigt, aber bei den eigenen Kindern auf jeden Fall. Und als ich dieses Stück, Morgenstimmung, so heißt es, was wir uns gleich anhören, gehört haben, da kamen mir schon die Tränen, wenn die eigene Tochter in diesem Orchester mitspielt. Also das sind Klänge, die gehen direkt ins Herz, vielleicht auch in ihrs.

Auch wenn das Jugendorchester Euskirchen ganz hervorragend spielt, das hier war perfekt. Das war der unvergessene Herbert von Karajan und die Berliner Philharmonika. Musikalisch waren wir jetzt gerade in Norwegen unterwegs mit Edvard Grieg und wir haben familiär eine ganz starke Beziehung zu Schweden. Und auch Norwegen. Norwegen waren wir auch schon mit dem Wohnmobil. Aber in Schweden haben wir ganz viele Kanutouren gemacht. Schon vor, boah, wie lange ist das her? Ich glaube, die erste war 2003. Da hat man dieses Gefühl von Freiheit und Abenteuer. Wir waren 2 Wochen unterwegs, ohne Zivilisationsanschluss, hatten sogar von unserem Tierarzt Nähzeug mitbekommen und Lokalanästhetika zur Wundversorgung haben wir zum Glück nicht gebraucht. Also war schon sehr abenteuerlich. Und unsere Kinder haben auch bis heute einen ganz starken Skandinavienbezug. Dadurch fahren selber regelmäßig dorthin, zum Teil auch mit uns. Und wenn wir, das ist Tradition, also wir fahren mit dem Auto nach Kiel, dann auf die Fähre nach Göteborg. Und wenn wir dann die Fähre verlassen haben, dann wurde sofort das Lied einer Band eingeschaltet, die wir zum ersten Mal in Schweden live gesehen haben, nämlich der Band Nordmän. Also geschrieben wird es Nordmän, also Nordmänner, Wikinger im Prinzip. Und das Lied heißt Wandrerin und das haben wir dann rauf und runter gehört und natürlich kräftig mitgesungen. Versuchen Sie es doch mal, es ist auf Schwedisch.

Ja, Sie hören Klassikpop etc. im Deutschlandfunk immer noch mit großem Vergnügen mit Peter Wohlleben. Mir macht sehr viel Spaß, Ihnen hoffentlich auch. Und ich erzähle Ihnen jetzt von einer Zäsur. Die kam, weil meine Frau meinte, ich solle mal anfangen, Bücher zu schreiben. Ich habe mich jahrelang geweigert, mache ich nicht, ist mir viel zu anstrengend, und habe es dann doch gemacht. Und dann wurde es ein internationaler Bestseller, Das geheime Leben der Bäume, und es ändert sich eben schlagartig doch etliches. Ich wurde eingeladen, zum Beispiel von Robert Redford, habe in den USA und Kanada Lesereisen gemacht, und die erste, das war einfach so skurril. Man kommt nach Kanada auf den Flughafen, auf den Infotafeln steht der eigene Name, in den Nachrichten lief es überall und denkt, das gibt's doch eigentlich gar nicht. Ich bin ein Förster, muss ich mal sagen, und wohne im Forsthaus in der Eifel. Und ich habe eigentlich alles, was ich will. Ich brauche das nicht und stehe da eigentlich auch gar nicht drauf. Aber ich habe dadurch natürlich ein ganz, ganz tolles Netzwerk gewonnen. Unter anderem war ich mit Jane Goodall befreundet. Die hatte ihren letzten Besuch vor ihrem Tod in Eberswalde gemacht, wo ich mit Wissenschaftlern zusammen einen neuen Studiengang zum Thema Waldwirtschaft initiiert habe. Aber diese erste Reise in die USA anlässlich dieses Buchs, das kam mir vor wie ein Traum, und das verknüpfe ich mit einem ganz bestimmten Lied, was vielleicht auch die Laune verdeutlicht. Das heißt Good Times von Chick, und das hören wir jetzt mal zusammen an.

Ja, da stand ich nun in den USA und in Kanada und da holte mich wieder meine Kindheit ein mit Winnetou und der Produktionsgesellschaft Constantin. Die wollte nämlich auch mit mir einen Film drehen, allerdings nicht auf dem Pferd in der Prärie, sondern zu meinem Bestseller. Und ich dachte, okay, lass mal machen, habe ich nichts mit zu tun. Doch, ich sollte mit dabei sein. Es war eine Dokumentation und im weiteren Verlauf haben wir eine First Nation, die Quaker First Nation, besucht, die sich hilfesuchend an mich gewandt hat. Die hat gesagt, du hast in Kanada mittlerweile so eine gewichtige Stimme, du kannst uns helfen gegen die Forstindustrie und unseren Wald verteidigen. Und dann sind wir eben dort rübergeflogen, haben dort auch gedreht. Und auch das war wieder ganz berührend. Diese First Nation, das sind nur noch ganz wenige Leute, 19 an der Zahl, die aber ganz erfolgreich ihr Territorium verteidigen und auch immer mehr Fläche zurückbekommen vom kanadischen Staat. Und ich habe den Häuptling mal gefragt, weil das mit der Sprache, die haben eine eigene Sprache, wer spricht denn die eigentlich noch? Und da sagte er, meine Mutter, die war damals schon über 80 und er lernt. Das ist schon so ein bisschen traurig auch, aber der macht eigentlich einen ganz vergnügten Eindruck. Bei denen ist es übrigens nicht so, dass so ein Stamm dann ausstirbt. Da können auch aus benachbarten Stämmen Leute einwandern oder man wandert wieder aus. Also das ist jetzt gar nicht so starr. Zum Glück das System, weil die wirklich sehr, sehr cool sind. Und Freya Ade, die die Filmmusik komplett komponiert hat und auch selber eingespielt hat, hat für diese First Nation ein eigenes kleines Stück geschrieben, was in einem Film zu hören ist und jetzt auch hier.

Für mich gibt dieses Stück perfekt die Stimmung vor Ort wieder, als wir da in diesem Wald standen, 70 Kilometer von der nächsten festen Straße weg. Und es hat so ein bisschen was Melancholisches, ein bisschen was Verlorenes, zwischendurch auch hoffnungsvolle Töne. Und die hören wir immer häufiger, obwohl auch in Kanada, in British Columbia, der Wind anders weht. Da wird schon sehr brutal gegen den Wald vorgegangen, immer noch viel abgeholzt, Laubbäume totgespritzt mit Roundup, also Glyphosat, weil man dort, sehr ähnlich wie hier auch, eben in Plantagen schnell wachsendes Holz nachziehen möchte. Aber die wehren sich recht erfolgreich und die Zusammenarbeit besteht bis heute sehr intensiv fort. Alle ein, zwei Monate verabreden wir uns über Zoom und diskutieren neue Möglichkeiten, den Wald zu schützen. Und sowas in Musik zu fassen, das finde ich schon echt eine Kunst. Und das kann auch Hans Zimmer ganz hervorragend. In dem Film Interstellar, übrigens einer meiner Lieblingsfilme, so heißt es, hat er teilweise die Musik geschrieben und die haben den Film auch danach gerichtet, also die Szenen. Das ist so intensiv verwoben, bringt so viel Gefühl, dass ich mir diesen Film ohne die Stücke von Hans Zimmer überhaupt nicht vorstellen kann. Und ich finde es wirklich total berührend. Da geht es um die Zukunft der Menschheit und die Erde wird unbewohnbar. Das Ganze hat übrigens ein Happy End. Das darf ich spoilern, falls Sie es noch nicht gesehen haben. Also keine düstere Dystopie oder so, sondern einfach, ja, ich finde den Film sehr gut gemacht und die Musik noch viel besser. Und aus diesem Film hören wir das Stück Cornfield Chase von Hans Zimmer.

Und schon sind sie verloren im Weltall. Hoffentlich natürlich nicht. Der Film hat ja ein Happy End, wie schon gesagt. Ja, verloren wähne ich mich auch manchmal im ICE. Ich schreibe ja am liebsten in Ruhe. Zum Beispiel im Forsthaus. Ich kann überall schreiben, sogar im Deutschlandfunk. Also in Pausen natürlich nicht, jetzt hier während der Sendung, keine Sorge. Aber was mich stört, ist, wenn Leute übergriffig werden. Und das hat man im Zug natürlich schon mal. Sie kennen das vielleicht, Managerinnen und Manager, die aller Welt mitteilen wollen, wie wichtig sie sind und dann eine Stunde lang irgendwelche Lieferanten zusammenfalten. Finde ich in mehrfacher Hinsicht sehr unangenehm. Und dann habe ich mal eine Methode ausprobiert, von der ich dachte, dass sie nicht funktioniert. Dass ich nämlich mit Musik schreibe. Also Kopfhörer auf, das sind so welche, die auch ein bisschen Schall unterdrücken. Und dann ein Musikstück draufgelegt, welches zur Stimmung passt. Und da habe ich an dem aktuellen Bestseller Bakterien, die heimlichen Helden gesessen und dachte, Mensch, guck doch mal, was es über Bakterien gibt. Deswegen bin ich mir auch gar nicht sicher, ob ich den Interpreten richtig ausspreche, weil ich das tatsächlich einfach nach der Stimmung ausgesucht habe und fand den Titel halt einfach passend. Der Titel heißt Bakteria und der Interpret ist Martin Sarsar. Oder Zarzar, wie auch immer das ausgesprochen wird. Und tatsächlich funktioniert das so gut, dass ich das mittlerweile sogar auch zu Hause mache. Wenn es mal ein bisschen lauter ist, die Enkelkinder sind da, also mit dem beschäftige ich mich natürlich sehr, sehr gerne. Aber zwischendurch muss ich halt auch mal ein bisschen arbeiten und dann gelingt das tatsächlich mit Musik. Sie hören jetzt meinen ersten und erfolgreichen Versuch, bei Musik zu schreiben, mit dem Titel Bakteria von Martin Sarsar.

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Wenn Sie gerade noch das Husten gehört haben von dem letzten Titel Bacteria, dann sind Sie voll im Thema drin. Ich war da auch voll drin. Bakterien sind übrigens bei Menschen, die eng verbandelt sind, sehr ähnlich zusammengesetzt. Wundert ja auch nicht, ne? Man kommt sich ja sehr nahe. Aber wenn ich reise, bin ich natürlich meiner Frau, die ich seit 1983 kenne, sehr fern. Und wenn ich zwischendurch Zeit habe, ich denke natürlich sehr gerne an sie und bringe mich dann gerne mit einem sehr schönen Lied nochmal so ein bisschen in Stimmung, um an meine Frau zu denken. Knüpfe damit an unseren Kennenlernsong. Es gibt ja eine ganze Reihe ganz, ganz wunderbare Liebeslieder, aber wenige Interpretinnen und Interpreten, die das wirklich schön rüberbringen. Und eine dieser Sängerinnen ist Tracy Chapman. Die macht das wirklich ganz hervorragend, finde ich. Es gibt auch in verschiedenen Versionen das Lied, aber ich glaube, es ist die Originalversion. Weiß ich aber gar nicht so ganz genau. Es ist auf jeden Fall die schönste. Und der Titel heißt Baby, Can I Hold You? Tracy Chapman.

Das war das passende Lied für Menschen, die Sehnsucht nacheinander haben. Und ich habe natürlich noch mehr Menschen, nach denen ich manchmal Sehnsucht habe. Man wird ja älter, ich bin jetzt 62. Zum Beispiel nach den Enkelkindern. 4 sind es mittlerweile. Und die Ältesten, die trauen sich auch schon mal ein paar Tage alleine mit uns im Forsthaus zu übernachten, also ohne Mama und Papa. Und da lernt man dann ganz andere Musikwünsche kennen, ne? Zum Beispiel auf der Fahrt, wenn wir sie holen und auch wieder bringen. Opa, kannst du mal Boom Shakalaka anmachen? Wie, was, was ist das? Na, von Dicker, okay. Und Vincent Weiss. Gut, Vincent Weiss habe ich schon mal gehört, der hat in irgendeiner Fernsehsendung auch The Voice oder sowas mitgemacht. Und dann hört man das rauf und runter. Ich finde, es macht ganz gute Laune. Können Sie gleich selber beurteilen. Auf jeden Fall habe ich Vincent Weiss mal bei einer Fernsehsendung getroffen und sagte, Mensch, kannst du nicht für unsere Kleinen mal einen Gruß aufnehmen? Ja, hat er natürlich gerne gemacht. Sie persönlich gegrüßt, auch mit Namen. Und das konnten die, haben meine Tochter und Schwiegersohn erzählt, gar nicht oft genug hören. Also da hat man denen so eine Freude damit gemacht. Das ist wirklich unbegreiflich. Und diese Freude kommt hoffentlich auch in dem Song raus, Boom Shakalaka von Dicker und Vincent Weiss. Hol

Ja, da kann man eigentlich nur gute Laune bekommen und habe ich auch bekommen in dieser Stunde, Sie hoffentlich auch. Und bevor wir diese Sendung beschließen, würde ich gerne noch an meine Großeltern zurückdenken, also eine Generation, zwei Generationen zurück in der Situation, in der ich mich jetzt ja auch befinde. Da stand immer ein Buch im Regal, was ich mir auch gerne ausgeliehen habe von Heinrich Harrer, 7 Jahre in Tibet. Und das ist später verfilmt worden mit Brad Pitt. Und da gab es auch eine wunderschöne Filmmusik, die natürlich nicht für den Film gemacht wurde, sondern von Claude Debussy. Das ist Claire de Lune, die zieht sich so durch den ganzen Film durch. Finde ich sehr ergreifend. Ich denke dabei an meine Großeltern. Und bevor wir das zusammen genießen, möchte ich mich von Ihnen verabschieden, möchte mich ganz herzlich bedanken, dass Sie dabei waren. Und das war Klassik, Pop etc. im Deutschlandfunk mit Peter Wohlleben. Und Sie hören jetzt Claire de Lune von Claude Debussy.

Das war Klassik Pop etc. heute mit dem Förster und Autor Peter Wohlleben. 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
1: Uhr die Nachrichten. Die Gefahr einer neuen Flutwelle im Katastrophengebiet im Himalaya ist nach chinesischen Angaben etwas gesunken. Wie der Staatssender CCTV berichtet, fließt ein durch Geröll entstandener See langsam ab. Aus Sorge vor seinem Überlaufen waren gestern Rettungsarbeiten unterbrochen worden. Diese werden im Grenzgebiet zu Nepal weiter durch Schlamm und Regen erschwert. Selbst für Hubschrauber sei es dort problematisch zu landen, erklärte ein Militärsprecher. Der Geschäftsführer der Organisation Save the Children Westphal sagte im Deutschlandfunk, die Logistik vor Ort sei schwierig. Mitarbeiter verteilten aber bereits Hilfsgüter wie Betten, Moskitonetze und Haushaltsgegenstände. 3 Tage nach der Sturzflut infolge eines Gletscherabbruchs ist die Zahl der Toten auf mehr als 630 gestiegen. Hunderte Menschen werden noch vermisst, darunter einige Deutsche. Inzwischen verstärkte Indien die Überwachung seiner Gletscher. In der Debatte über die Abschaffung der Rente nach 45 Beitragsjahren hält Bundesarbeitsministerin Baas eine Übergangsfrist für Menschen kurz vor Renteneintritt für sinnvoll. Den Funke-Medien sagte die SPD-Politikerin, dass die Rentenkommission einen Zeitraum von 5 Jahren genannt habe. Dieser könne eine Orientierung für die Lebensplanung und Vertrauen geben. Auch Härtefallregeln sollten möglich sein. Die ursprünglichen Reformpläne der Bundesregierung anzupassen, hält der SPD Bundestagsabgeordnete Töns für richtig. Im Deutschlandfunk sagte Töns, jeder Gesetzentwurf werde im parlamentarischen Prozess überarbeitet und bisweilen besser gemacht. Zudem erwarte er vom Kanzler eine respektvollere Sprache gegenüber den Menschen im Land. Merz habe in Bezug auf die Reformen mit zu großer Härte gegen sie argumentiert, erklärte Töns. Die Abschaffung der sogenannten Rente mit 63 ist Kernpunkt der schwarz-roten Koalition. Auch Unionsfraktionschef Frei hatte sich offen gezeigt, Übergangsregelungen zu diskutieren. Aus Sicht des NATO-Experten der Stiftung Wissenschaft und Politik Overhaus sendet die US-Regierung widersprüchliche außenpolitische Signale mit Blick auf eine Strategie gegenüber Russland und der Ukraine. Der Besuch des CIA-Chefs in Moskau Mitte der Woche habe die allgemeine Unsicherheit darüber vergrößert, sagte Overhaus im Deutschlandfunk. Dies könne den russischen Präsidenten Putin ermutigen, weiter auszutesten, wie weit dieser etwa mit Drohnenangriffen auf NATO-Gebiet gehen könne. Hintergrund ist, dass Geheimdienstchef Radcliffe in Moskau mit Regierungsvertretern gesprochen hatte. Präsident Trump dementierte, dass es sich dabei um eine Warnung vor einem Angriff Russlands auf NATO-Territorium handelte, wie Medien zuvor berichteten. Der tatsächliche Inhalt ist allerdings nicht bekannt. Nach Ansicht von Overhaus könnte hinter der Reise die Botschaft gesteckt haben, dass die USA gegenüber Russland weiterhin wachsam seien. Das russische Militär hat in der vergangenen Nacht erneut Ziele in der Ukraine angegriffen. Der Gouverneur der Region Odessa teilte mit, es habe einen Toten und 3 Verletzte gegeben. Außerdem seien mehrere Getreidetransporter ausgebrannt. In Myla im Großraum Kiew löste ein russischer Drohnenangriff einen Großbrand und Explosionen aus. Es soll mehrere Tote gegeben haben. Nach russischen Angaben war ein Munitionslager das Ziel des Angriffs. Das russische Verteidigungsministerium teilte mit, man habe auch ein Terminal im Hafen von Mykolajiw beschossen. Bei ukrainischen Gegenangriffen in Russland gab es ebenfalls erneut Tote und Verletzte. Betroffen waren nach Angaben der Behörden die Regionen Bjelgorod und Rostow. Die USA und Venezuela haben ein umfangreiches Erdölabkommen bekannt gegeben. US-Präsident Trump schrieb auf seiner hauseigenen Online-Plattform, mit der Vereinbarung brächten die Vereinigten Staaten über 65 Milliarden Barrel an Vorkommen unter ihre Kontrolle. Dadurch würden sich Ölreserven seines Landes mehr als verdoppeln. Venezuelas Interimsstaatschefin Rodriguez sprach in Caracas von einem historischen Abkommen, das ihrem Land über 200 Milliarden Dollar in die Kassen spülen werde. Venezuela verfügt über die größten nachgewiesenen Erdölvorkommen der Welt. Das Wetter. Im Norden und Westen viele Wolken, an der Küste auch Schauer. Sonst zunächst heiter bis sonnig, am Abend im Westen Regen, 20 bis 27 Grad. Morgen im Norden und Nordwesten Schauer, sonst wechselnd bewölkt, von der Lausitz bis zu den Alpen länger sonnig, 20 bis 29 Grad. Das waren die Nachrichten.
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2: Stefan Koldehoff im Gespräch mit dem Fotografen Thomas Struth. Eine Deutschlandfunkproduktion von März 2026.

Porträts, Straßenbilder, Architektur und Naturaufnahmen. Seit Jahrzehnten dokumentiert Thomas Struth mit seinen Fotografien verschiedenste Lebenswelten. Als Chronist der Gesellschaft empfindet er sich aber nicht, sagt Thomas Struth im Deutschlandfunk-Zeitzeugengespräch. Geboren 1954 in Geldern am Niederrhein, entwickelt er schon früh ein Interesse für Kunst, beginnt in seiner Kindheit und Jugend intensiv zu zeichnen und zu malen. Nach dem Abitur studiert er ab 1973 an der Kunstakademie in Düsseldorf. Zunächst Malerei bei Peter Klemann und Gerhard Richter. Dann wechselt er zur Fotografie. Seine Lehrer Bernd und Hiller Becher. Struths Aufnahmen von Stadtlandschaften, von meist leeren Straßenzügen und Plätzen, dokumentieren die städtische Entwicklung, architektonische Transformation und Nutzung des öffentlichen Raums. Die objektive und realistische Darstellung wird zu Thomas Struths Markenkern. Mitte der 80er Jahre wendet er sich mit der Porträtfotografie einem weiteren Themenbereich zu. Dabei nutzt er eine Plattenkamera, setzt auf lange Belichtungszeiten und vermeidet nachträgliche Bearbeitung. Über die Jahre folgen weitere Werkgruppen mit Serien von Urwäldern, von Museen und ihren Besuchern oder von Orten besonders innovativer Forschung. 2011 dann ein besonderer Auftrag. Er soll das britische Königspaar porträtieren zum 60. Thronjubiläum von Elisabeth II. In den großen Museen und Galerien der Welt ist Thomas Struth längst angekommen. Sein Zuhause aber war über 40 Jahre stets Düsseldorf. Inzwischen hat es ihn nach Berlin verschlagen.

0: das letzte Motiv, die letzte Menschengruppe, die ich fotografiert hatte, habe ich dann ein Bild begonnen, so, sagen wir mal, vielleicht so ein Format von 90 mal 130 cm Leinwand. Und die habe ich dann nicht mehr fertig gemalt, weil ich gedacht habe, was soll das? Also das Foto ist eigentlich viel besser, als was ich da hätte noch von malen können.
1: Den Pinsel gegen die Kamera tauschen.
2: Herr Struth, Zeitzeugen im Gespräch. Als was sehen Sie sich eigentlich? Sind Sie sowas wie ein Chronist der Gesellschaft mit dem, was Sie machen, mit Ihren Fotografien?
0: Nein, das glaube ich nicht. Also ich empfinde mich auch eigentlich nie als Fotograf. Das ist natürlich Quatsch, weil ich natürlich Fotografien mache. Aber da ich aus der Richtung der Kunst komme und mich Fotografie an sich, also prinzipiell interessiert mich Fotografie jetzt nur natürlich in dem Sinne als eine historische Entwicklung, also quasi Lichtbilder festhalten zu können. Aber ich empfinde mich überhaupt nicht als Chronist. Ich empfinde mich schon natürlich als jemand, der natürlich in der Zeit lebt und an dem Ort, in dem ich lebe und im Zustand der Welt, die wir im Moment haben oder die wir in den letzten Jahrzehnten gehabt haben und worauf ich natürlich irgendwie reagiere.
2: Ich weiß nicht, ob Sie sich dem so ganz verweigern können. Also ich habe begriffen, dass Sie Fotografie als die technische Möglichkeit sehen, bestimmte Dinge für sich zu tun. Das habe ich so richtig verstanden.
0: Das stimmt, ja.
2: Aber Sie machen ja was damit. Also Sie dokumentieren, auch wenn Sie das Wort gerade abgelehnt haben, ja zum Beispiel Transformationsprozesse. Sie haben den alten Düsseldorfer Rheinhafen systematisch fotografiert und damit was festgehalten, was es heute nicht mehr gibt, weil das abgerissen ist. Also es ist ja nicht nur Kunst.
0: Nein, das ist so, dass ich, also sagen wir mal, ich komme aus einer Familie, wo mein Großvater mütterlicherseits war Kunstschmied. Den habe ich nicht kennengelernt, weil er ziemlich früh mit 41 an einer Blutvergiftung gestorben ist. Und unsere Mutter, die hat nach dem Krieg eine Ausbildung als Töpferin gemacht am Niederrhein und die hatte eine gewisse Begabung, also für Form, die hat Musik geliebt, die konnte gut singen, die konnte ganz gut aquarellieren. Und da bin ich irgendwann dann als Kind oder als im frühen Teenager-Alter zum Zeichnen und Malen gekommen und habe das dann sehr intensiv betrieben in der Schulzeit. Und dann war klar, ich gehe unser Kunstlehrer. Mein Kunstlehrer hat zu mir, der selbst in Düsseldorf an der Kunstakademie gewesen war, hat er gesagt, du musst unbedingt dahin gehen. Und das habe ich auch gemacht. Dann war ich ja 3 Semester bei Gerd Richter. Und dann habe ich aber in der Malerei, dann war ja quasi der Weg schon so ein bisschen in die Öffentlichkeit. Da war die Tätigkeit des Bildermachens nicht mehr so eine Privatangelegenheit, mhm, sondern irgendwie den Rahmen der Öffentlichkeit. Ja. Und dann habe ich da irgendwie keinen Weg mehr gesehen und habe auch, glaube ich, impulsiv dann das Gefühl gehabt, also die Kamera, weil mich immer interessiert hat,

0: Lippen und drückt ab und an auf den Auslöser?
1: Nein, das war überhaupt nicht so. Ich habe irgendwie, also schon beim Zeichnen und Malen, das waren meistens Darstellungen von menschlichen Figuren, die immer nicht sehr detailreich dargestellt waren, sondern es waren Gestalten, sagen wir mal, so vielleicht so vermummte Gestalten, die in irgendeiner Form von Architektur waren. Und als ich an der Akademie angefangen habe, hat der für die Gruppe, in der ich war, zuständig war, Peter Klemann hieß der, der hat gesagt, also wickeln Sie doch mal jemanden ein und fotografieren den. Ja, dann habe ich einen Kommilitonen, den Hans Roos, habe ich Stoff besorgt und habe den eingewickelt und habe den fotografiert. Das war aber nicht so besonders interessant, aber das hat mich dazu geführt, auf die Straße zu gehen, also mit meiner ersten Climate-Kamera und Passanten zu fotografieren vor relativ ruhigen Hintergründen, die ich mir gesucht habe. Ja. Das war sozusagen der erste Umgang, zu gucken, wie funktioniert so ein Apparat überhaupt, Belichtungszeit, die Blende, und habe dann immer noch gedacht, ich will dann diese Motive als Vorlagen für meine Bilder benutzen, was ich auch gemacht habe. Und dann war klar, also das letzte Motiv, die letzte Menschengruppe, die ich fotografiert hatte, habe ich dann ein Bild begonnen, so, sagen wir mal, vielleicht so ein Format von 90 mal 130 Zentimeter Leinwand. Und die habe ich dann nicht mehr fertig gemalt, weil ich gedacht habe, was soll das? Also das Foto ist eigentlich viel besser, als was ich da hätte noch von malen können.
0: Aber was haben Sie da als besser empfunden? Was konnte das Foto, was das gemalte Bild nicht konnte?
1: Ja, das, wie soll ich mal sagen, zur gleichen Zeit gab es ja diese Bewegung der fotorealistischen Malerei. In Amerika hauptsächlich, aber auch in Europa etwas. Und das habe ich gedacht, das ist irgendwie Quatsch. Also diese Fotografie, die ich da gemacht habe, das war so eine kleine Serie, weil ich immer diese Stellen gesucht habe, wo die quasi die menschlichen Figuren, also die Personen auf irgendeine Art von Bühne waren, wo das, die Umgebung nicht so detailreich war. Und das hatte schon einen unabweisbaren Realitätsgehalt. Ja, und das waren ja wirkliche Personen, selbst wenn die vielleicht nicht so erkennbar waren oder weil das nicht so eine Rolle gespielt hat. Ja. Also das ist ein bisschen schwierig zu schildern. Das sind ja viele solche Sachen, sind intuitiv. Also man fühlt sich da hingezogen, will das irgendwie damit was machen. Dann macht man das und bewegt sich einem im Grunde genommen wie so ein Geigerzähler. Ja. Also ich bin ein Geigerzähler, der sozusagen Sachen beobachtet und dann auf etwas reagiert. Das ist interessant. Manchmal versteht man sofort, warum. Aber es kommt auch vor, dass man selbst längere Zeit braucht, bis man versteht, warum man das eigentlich angezogen hat.
0: Zumal es ja Bilder gibt von Ihnen, die Straßen, auf denen man kaum oder gar keine Menschen sieht. Also da ist ja nur die Bühne eigentlich, die Sie fotografiert haben.
1: Ja, das kam dann daher, weil ich natürlich diese kleinen Serien von relativ sparsam dekorierten architektonischen Umgebungen mit Personen im Vordergrund. Da war natürlich, dann, das habe ich so ungefähr vielleicht ein Dreivierteljahr immer wieder betrieben, habe das vergrößert und dann habe ich gemerkt, dass ja irgendwie, also das bleibt anekdotisch. Also es hatte ein älterer Mann mit Hut und Popelinmantel und eine, oder ein anderer Mann mit einem schwarzen Hut, eine ältere Frau, eine jüngere Frau, jemand, der oder die sich schnell bewegt oder langsam bewegt. Und das war dann nach einer Weile, habe ich gemerkt, das führt nirgendwo hin. Und dann habe ich an einem Tag, wo ich von meiner WG, in der ich gewohnt habe, zur Akademie lief und mich damit beschäftigt habe, was will ich eigentlich beim nächsten Akademie-Rundgang ausstellen, weil das, wenn man an der Kunstakademie studiert, dann ist das eigentlich der einzige Moment, wo man zeigen muss, womit man sich beschäftigt hat. Also das ist so eine Art wichtiger Zäsurmoment, wenn man ja ansonsten ständig in dieser freien Luft sich bewegt oder sich irgendwie orientieren und motivieren muss. Und da kann ich mich noch genau erinnern, wie ich an einem Morgen dann in so eine Straße reingeguckt habe und gespürt habe, ja, eigentlich sind die Gebäude, das ist ein ganzer Straßenzug in Düsseldorf, das ist eigentlich die allgemeinere kulturelle und psychische und soziale Mentalität, diese einzelnen Leute, die ich vorher fotografiert habe,

Und dann habe ich sofort so ein Konzept im Kopf gehabt, ich mache jetzt eine größere Serie von diesen zentralperspektivischen Motiven von Straßen in Düsseldorf und werde dann beim Rundgang so einen Block machen mit 7x7, also 49 solcher Straßenbilder. Und da war ich ja noch bei Gerd Richter in der Klasse. Also ich wusste von Fotografiegeschichte nichts. Also ich hatte keine Ahnung von Becher oder Sander oder Dan Abes oder Bernice Abbott oder Renger Patsch oder sowas. Das war für mich das, weil ich mich da in dem Gebiet überhaupt nicht umgeguckt hatte. Das war für mich vorher völlig uninteressant. Und ich hab's, hat davon nichts gewusst.

0: Ich habe mir damals auch nie gedacht, Künstler sei ein Beruf oder sowas. Ich habe nur gedacht, ich möchte lieber was tun, wo mir keiner sagt, was ich tun soll.
1: Den eigenen fotografischen Blick finden und davon leben können.
2: Diese Straßenzüge, die Sie fotografiert haben, wenn Sie das heute machen würden, würden die Bilder genauso aussehen?
0: Auf die Art und Weise, wie ich das gemacht habe, wäre das heute nicht mehr möglich, weil ich, nachdem ich dann zur Fotografie gewechselt habe und das dann weitergemacht habe, viele, viele Jahre mit 13 oder 18 Zentimeter Plattenkamera, da brauchte es immer so Stellen, wo man sieht, wo die Häuser auf dem Boden stehen. Und heutzutage hat ja die Zahl der Automobile in den Städten so unglaublich zugenommen, dass man quasi an den Bildrändern in den unten links und unten rechts, würde man nur diese Blechkaskaden sehen.
2: Aber keine Bordsteine mehr, nach hinten führen.
0: Das wäre natürlich wieder eine andere Geschichte. Aber das wäre bildkompositorisch allgemein betrachtet, würde das bedeuten, dass das, was auf dem Bild ist, in dem Bild nicht steht. Das ist einfach eine kompositorische Sache. Das ist auch ein anderes Thema.
2: Ich gebe so schnell nicht auf. Dann sind die Bilder von damals aber schon auch sowas wie Zeitdokumente.
0: Ja, jetzt sind sie es schon, ja. Ich meine, ich habe natürlich dann, was heißt natürlich, das hat sich dann so langsam entwickelt, dass ich habe Straßen fotografiert, glaube ich, in 46 Städten. Das ist schon eine ganze Menge. Und ich habe natürlich von den vielen Bildern, die ich gemacht habe, den Städten, in denen ich viel fotografiert habe, da blieben natürlich trotzdem dann bei strengerer Auswahl immer nur wenige übrig, weil ich dann doch gemerkt habe, es gibt einfach gute Bilder und weniger gute Bilder. Und die guten Bilder, das waren dann die, wo ich den Eindruck hatte, die haben einfach eine allgemeinere Gültigkeit oder die versprechen eine größere Haltbarkeitsdauer. Und die Haltbarkeitsdauer, die hört sich bisschen nach Milch und
2: Wurst
0: und Hähnchenschenkel an. Die Haltbarkeitsdauer, der ist einfach nichts anderes als, ist da eine Erzählung drin, ein Narrativ, was also menschlich gesehen interessant sein wird über seine eigene Zeit hinaus.
2: Das konnten Sie erst wissen, weil damals Digitalfotografie noch nicht existiert hat, wenn Sie den Film entwickelt hatten oder das Negativ entwickelt hatten, wenn Sie abgezogen hatten, wenn Sie fixiert hatten, gab es da oft Enttäuschungen oder ist Ihnen eigentlich im Augenblick des Fotografierens schon klar gewesen, ja, das war jetzt so ein gültiges Bild, wie Sie es gerade beschrieben haben?
0: Ja, also das hat verschiedene Aspekte. Wenn man mit Plattenkamera fotografiert, dann hat man natürlich mit ziemlich viel Gepäck zu tun. Stativ, Plattenkamera, also 13, 18, war ein ganz schönes Format, weil das etwas länglicher ist als so mal 4x5 Inch oder 8x10. Das ist für die Darstellung der Straße ist ein dankbares Motiv. Die muss man natürlich dann immer abends im Hotel oder wo man auch immer ist, in völliger Dunkelheit in die Kassetten einlegen, die Filme. Also eine Kassette hat vorne und hinten ein Negativ drin. Das muss man in völliger Dunkelheit machen. Und dann muss man das nach der Belichtung natürlich rausholen, wieder in die Schachtel tun und das dann nach Hause bringen. Oder wenn man die Entwicklungstanks oder sowas mitgenommen hat, dann muss man es wieder in einem ganz dunklen Raum entwickeln, wässern, fixieren. Wenn man das dann gemacht hat, dann macht man Kontaktabzüge davon auf 13, 18 Zentimeter Papier. Die habe ich also auch alle selbst gemacht.
2: Das heißt, man vergrößert nicht, sondern man zieht sozusagen 1:1 im Format des Negativs ab.
0: Genau, da gibt es so eine Kontaktbühne mit einer Glasplatte, damit man das 13, 18 Fotobücher rauslegt, das Negativ da drauf, tut das in die Kontaktbühne, macht die Glasscheibe runter und belichtet einfach. Und dann hinterher müsste natürlich gewässert und getrocknet werden. Dann schaut man sich die Kontaktabzüge an. Und dann legt man die natürlich irgendwie auf dem Tisch aus. Und ich habe sehr früh, vor 45 Jahren, dann begonnen, die Kontaktabzüge von den Bildern, die ich irgendwie interessant finde oder gut genug, um da vielleicht was draus zu machen oder die vielleicht zu vergrößern oder als Werk anzusehen, die auf so Kartons geklebt und so eine Acetathülle gemacht, dass das so aussieht wie ein mit Passepartout gerahmtes Bild. Und dann merkt man, fängt man natürlich an zu sortieren und guckt, okay, was ist jetzt davon nicht so gut? Welche Aufnahme kommt vielleicht in Frage? Und der ganze Prozess ist so, dass man sich mit den Bildern immer relativ lange beschäftigt. Also das war nicht schnell, sondern das Ganze, das Fotografieren, überhaupt zu entscheiden, wo will ich die Kamera jetzt aufbauen und was interessiert mich, also was ist überhaupt interessant an dem, was vor meinen Augen ist. Das ist auch nicht so ganz klar, weil natürlich das Blickfeld ja riesig ist. Und dann muss man gucken, ja, was ist eigentlich die Mitte des Interesses von dem? Und das ist einfach eine knifflige Angelegenheit.
2: Aber auf den Ort haben Sie sich dann ja vorher schon festgelegt. Sie haben gerade beschrieben, wie viel Gepäck Sie dann bei den Plattenkameras dabei haben. Da wussten Sie ja, wo Sie damit hingehen. Da gab es dann auch Momente, an denen Sie feststellen mussten, das ist es doch nicht.
0: Ja, ja, ich meine, also ich will es mal so als Beispiel vielleicht ein, zwei Sachen beschreiben. Zum Beispiel bin ich 1988 10 Wochen in Neapel gewesen. Mhm. Das hat mein Leben wirklich nachhaltig verändert, einfach durch die Neapolitaner, das, also an dem Leben da teilzunehmen, durch diese Freundin Janice Guy, mit der ich aus der Akademiezeit schon befreundet war, die da gearbeitet hat, viele Jahre, die gesagt hat, du musst unbedingt mal nach Neapel kommen, das wäre für dich wirklich sehr interessant. Gut, dann bin ich da die 10 Wochen da gewesen und dann war klar, irgendwie, eigentlich ist das in Neapel, also menschenleere Straßen, das ist schon ein bisschen gewagt. Und dann bin ich dann in der Zeit, sagen wir mal, 10, 15 Mal, 20 Mal um 3 Uhr morgens aufgestanden und habe meine Sachen gepackt und habe die in meinen VW Passat im Hof da in der Mitte von Neapel geschleppt, bin da rausgefahren und habe fotografiert, weil dann morgens mit Sonnenaufgang waren die Straßen noch ziemlich leer. Hinterher hat sich herausgestellt, von all diesen Bildern, die ich da gemacht habe, habe ich kein einziges verwendet. Warum, das weiß ich nicht. Wahrscheinlich, weil ich dann immer schon unter Stress war. Jetzt ist die Sonne gleich zu hoch und dann geht das mit dem Verkehr los und dann muss ich mich jetzt irgendwie beeilen. Ich hatte einfach keine innere Ruhe. Und das war mir aber hinterher egal. Ich finde das sogar eigentlich was Besonderes, dass man dann sagen kann, ja, das sind einfach die Fingerübungen, man macht da Erfahrungen und ob man hinterher da einen Monat zusammengerechnet oder dass man 20 Mal um 3 Uhr morgens aufgestanden ist, das ist total Schnuppe.
2: Aber Sie mussten ja irgendwo von leben. Gab es damals schon einen Markt für Fotografie, für Kunstfotografie?
0: 1988, also nein, eigentlich sehr wenig. Ich habe ja angefangen, meine ersten Ausstellungen in der Galerie Rüdiger Schöttle in München zu machen, 1980. Zu dem bin ich gekommen, weil der Thomas Schütte, mit dem ich seit damals schon eng befreundet bin, der wiederum seine erste Ausstellung bei Rüdiger Schöttle gemacht hat, der hat mich empfohlen. Dann haben wir eine Ausstellung da gemacht, da hat er nichts verkauft. Dann die zweite Ausstellung war 1985. Da hat er, glaube ich, 2 Bilder verkauft für, ich weiß nicht, was die gekostet haben, 150 Euro oder sowas. Und dann war ich 86 zum ersten Mal in Japan, 87 nochmal. Da wurden in Japan dann einige, doch eine ganze Menge Bilder verkauft eigentlich, eine größere Gruppe. Und dann habe ich aber erst 86, 87 angefangen mit Max Hetzler zu arbeiten, der dann zu mir gesagt hat, also deine Bilder sind klein und günstig, da müssen wir viele verkaufen. Das hat er auch dann gemacht. Und dann aber zuerst mit den Neapel-Bildern. Und in Neapel habe ich nochmal so Kontakt zur Malerei gekriegt über diese Restauratoren. Und das war echt das erste Mal, dass Werke von mir wirklich erfolgreich waren und sehr viel und umfangreich verkauft wurden und auch zu etwas höheren Preisen.
2: War denn da schon das Ziel, davon leben zu können? Also war irgendwann das Ziel von Fotografie, einen Lebensunterhalt zu bestreiten?
0: Also,
2: oder haben Sie nebenbei Autos repariert oder Kaffeemaschinen verkauft?
0: Ich habe das in der Schulzeit, also als ich gemalt habe und Musik gemacht habe, das war natürlich auch ein glücklicher Umstand, weil so eine sehr inspirierte Atmosphäre einfach war durch die Popmusik, ja, die Platten. Plattencover, ja, es war ja einfach so unglaubliche, inspirierende Zeit, obwohl ich ein bisschen zu jung war, also 54 geboren, 68 war ich 14. Also da hat man ja noch keine Liebesgeschichte gehabt, also jedenfalls nicht
2: ernsthaft,
0: also nicht körperlich aktiv. Mhm. Und aber ich habe mir damals auch nie gedacht, Künstler sei ein Beruf oder sowas. Das war mir irgendwie, ich habe einfach nicht so gedacht. Ich habe nur gedacht, ich möchte lieber was tun, wo mir keiner sagt, was ich tun soll. Das war so ein Grundbedürfnis. Ich sagte, nee, also ich möchte nicht irgendwo sitzen, wo ich ständig mir einer Vorschriften macht, was ich jetzt machen soll. Das war für mich nichts.
2: Haben Sie sich immer selbst aussuchen können, was Sie fotografiert haben?
0: Nein, ich habe dann Aufträge gemacht. Also ich habe erst nach dem Studium an der Kunstakademie, das Ende war 1980, habe ich dann Zivildienst gemacht. Das war auch etwas eigenartig. Und nach dem Zivildienst hatte ich die Frage, wovon soll ich leben? Dann habe ich 20 Briefe an Architekturbüros in Düsseldorf geschickt, weil ich dachte, ich könnte ja vielleicht Architektur fotografieren. Dann habe ich 2 Antworten gekriegt und habe so Probe Dokumentationen gemacht, also auch mit Plattenkamera, und die waren beide erfolglos. Also die wollten die Bilder nicht. Und dann habe ich, weiß nicht mehr auf welchem Weg jetzt, aber Bekanntschaft geschlossen mit einigen Bildhauern in Düsseldorf, die mich gefragt haben, ob ich ihre Skulpturen fotografieren könnte für Kataloge. Das habe ich gemacht, und aus denen heraus gab es dann so eine relativ dauerhafte Verbindung. Zum Beispiel Ulrich Rückriem, für den habe ich auch viel fotografiert, und der fand meine Bilder von seinen Werken toll und hat gesagt, die sind viel besser als andere Bilder, die ich bisher gehabt habe. Und so habe ich mich dann so durchgehangelt. Aber ich brauchte relativ wenig Geld. Also ich brauchte ungefähr, sagen wir mal, 1000 Mark im Monat. Und das war relativ wenig.
2: Das war dann noch zu WG-Zeiten,
0: oder? Nee, das war schon, da war ich ja in der Zwischenzeit schon in New York gewesen.
2: Okay.
0: 9 Monate.
2: Wie kommt man mit 1000 Mark hin?
0: Ja, ich hatte sehr wenig Miete, und ich brauchte natürlich auch noch Geld für Fotomaterial. Und ich habe einfach sehr, sagen wir mal, Besuch beim Metzger, soll ich jetzt 3 Scheiben Käse oder 5 Scheiben Käse? Kaufen. Und das hatte sicher auch damit zu tun, dass ich wusste, unsere Eltern würden mich nicht hängen lassen. Ja? Also die haben dann, nach dem Zivildienst habe ich dann gesagt, nee, es braucht vielleicht kein Geld mehr. Da war ich 25, glaube ich. Da habe ich gesagt, vielen Dank, jetzt ist Schluss, ich brauche kein Geld mehr. Und das hat dann, ich habe mehrere Jahre für die Oberpostdirektion in Düsseldorf fotografiert, die sozusagen Postämter und Schalterhallen und so kam. Das hat mir zwar nicht gepasst, aber ich konnte das, und die Leute mochten die Bilder. Und dann bin ich unterwegs gewesen im Ruhrgebiet, habe irgendwie in Duisburg oder Recklinghausen irgendwelche Postämter
2: fotografiert. Das heißt, die Post hat eine künstlerische Fotoserie in Auftrag gegeben.
0: Die haben das ja nie als Kunst betrachtet. Das war eine Dokumentation. Ne? Die haben also vor der Postleitzahlenumwandlung, da war ja der Postleitzahlenbereich 4000, da waren ja alle, diese ganze Gegend, die hatten ein eigenes Architekturbüro mit 200 Angestellten, und die brauchten dann immer Fotos, also zur Dokumentation, was sie jetzt gemacht hatten, und haben ein sehr großes Archiv gehabt. Und wie das so sein kann, Bernd Becher, die wollten dann einen Fotowettbewerb machen und haben Bernd Becher gefragt, ob er da als Juror teilnehmen würde. Und der Bernd fand das natürlich blöde und hat mich gefragt, sag mal, kannst du nicht da als Jurymitglied da hingehen? Da habe ich gesagt, okay, warum nicht? Und dann kam ich ins Gespräch mit dem Mann, der dafür zuständig war, und der hat gefragt, können Sie nicht das machen, weil seine Frau hatte das vorher gemacht, die hatte sich das Leben genommen. Also, that's life, ja. Das sind skurrile Geschichten.
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0: Im Laufe der Zeit wurde mir klar, was eigentlich der Sinn von diesen Bildern war und die so zu zeigen, das Dasein, also einfach auf das zu reduzieren, was da gerade ist. Ich stehe als der Mensch, der ich bin, in dem Raum und schaue.
1: Über das Arbeiten in Werkgruppen.
2: Sie haben ja oft in Serien gearbeitet oder in thematischen Zusammenhängen gearbeitet. Wie sind die Ideen entstanden?
0: Naja, also ich habe jetzt seit den 70er Jahren mich, sagen wir mal, mit 5 oder 6 Themenbereichen beschäftigt. Also das, was ich unbewusste Orte genannt habe, also Bilder von der Straßen und der Architektur nach diesen bestimmten Kriterien des kollektiven Unbewussten. Und dann war das ja quasi so eine Darstellung der, also der größten möglichen Gruppe von Menschen über einen gedehnten Zeitraum, weil die Architektur ja nicht so schnell wieder verschwindet oder sich völlig ändert.
2: Sie haben in der Architektur auch die Menschen dahinter gesehen.
0: Ja, absolut. Also wenn ich die Architektur angucke, dann sehe ich quasi ein menschliches Schauspiel. Ich sehe die Atmosphäre des Gebäudes. Ich sehe, ist da, also wie viel Ignoranz steckt da drin, wie viel Liebe steckt da drin, wie viel, was spüre ich da? Also wie fühlt sich das an? Ist ja eigentlich völlig normal, aber die meisten Leute sehen das sozusagen distanziert von sich oder von ihrer Existenz als menschliches Wesen. Aber ich sehe das nicht so. Ich sehe, ist da Sorgfalt mit dem Spiel? Ist das mutig?
2: Sind diese Architekturen, die Sie da, wir waren ja bei den Serien, die Sie da fotografiert haben, sind die auch ein Ausdruck von Zeitgefühl, Zeitgeist? Sind das historische Belege für bestimmte Denkweisen? Sehen Sie die auch so?
0: Ja, ich meine, die Fotografie, ich war natürlich sozusagen fasziniert von der Möglichkeit des Vergleichs. Also quasi, wenn ich jetzt Architekturfotos gemacht hätte, wo ich jetzt denke, ach, diese Ecke ist ganz, das ist irgendwie interessant und so. Und dann hier habe ich noch eine schöne Idee für eine Komposition. Das habe ich dann später, also nachdem ich viele Jahre mich einfach an diese Zentralperspektive gehalten hatte, um einfach vergleichen zu können, wenn ich jetzt diese Szene der Düsselstraße in Düsseldorf mir angucke mit diesen Nachkriegsbauten, die sozusagen so eine gewisse Freudlosigkeit, diese Zurückhaltung, die Folgen des Krieges eigentlich darstellen als teilnehmende Komponenten in der gesellschaftsarchitektonischen Bühnenbild und daneben eine zentralperspektivische Ansicht der Rue Saint-Antoine in Paris mir angucke und daneben eine Straße auf der linken Seite von aus Soho aus in New York, dann ist es nicht so, wie es mir wie Schuppen von den Augen fällt, sondern dann spürt man einfach im Herzen, wow, man spürt das einfach, was das Grundgefühl oder die Grundbedingungen für diesen Charakter, was dem zugrunde liegt. Und das ist das, worauf ich eigentlich hinaus wollte.
2: Es gibt eine andere ganz, Entschuldigung, wenn ich jetzt springe, es gibt eine andere ganz berühmte Fotografie-Serie von Ihnen, das sind Menschen in Museen, die Sie beim Betrachten von Bildern, also das klassische, ein Betrachter betrachtet einen Betrachter-Motiv zeigen. Was hat Sie da interessiert? Was war da der Auslöser? Ist das Museum auch eine Bühne? Inszeniert man sich, wenn man vor riesigen Gemälden von Seurat und anderen steht?
0: Das Wort Serie ist für mich immer so ein bisschen schwierig, weil bei Serie, also das hat immer so eine etwas wertminderndes Gefühl.
2: Was würden Sie sagen? Thematischer Zusammenhang?
0: Ja, ich meine,
2: oder?
0: Sag mal, kann ich sagen, Werkgruppe.
2: Okay.
0: Hört sich auch so ein bisschen
2: technisch, oder?
0: Ein bisschen eitel an oder so, ja. Also für mich ist das so, das ist ein Thema, ja. Und das Thema, das hat sich so langsam entwickelt aus dieser Zeit in Neapel, in der ich diese Freundin von Janice Guy, die lebte damals mit Giulia Zorzetti in einer Wohnung, eine neapolitanische Restauratorin, mit der ich dann paar Mal unterwegs war in Kirchen, wo die und im Atelier, wo sie damit beschäftigt war, Gemälde zu restaurieren. Und an einem Tag, so gegen Ende der, nachdem ich schon mehrere Wochen da war, frug sie mich, ob ich mal helfen könnte, in dem Refektorium von San Lorenzo Maggiore ein Bild von da nach da zu tragen. Okay, ich sag's klar, ich komme mit. Und dann waren da die drei Kolleginnen und Kollegen. Und ich betrat dieses frühere Refektorium und fand einen riesigen Saal vor, wo auf der einen Seite quasi wie ein Abstellraum, aber Gemälde aufgestellt waren, alle mit der Bildseite zur Fensterseite hin, die mich einfach umgeworfen hat. Sowas habe ich noch nie gesehen. Es war derartig sozusagen unidentifizierbar, was, also das war ein Bild von Geschichtsrettung irgendwie, und natürlich waren auf all diesen Gemälden menschliche Körper dargestellt, und ich habe dann da gesagt, also ich muss dann ein Porträt von eurer kleinen Restauratorenmannschaft machen, also zwei Frauen und zwei Männer, und habe dann am letzten Tag noch von 10 Wochen in Neapel, haben wir uns da verabredet und ich habe dieses Foto gemacht. Und dann habe ich das auch veröffentlicht als Werk und habe mich lange mit dem Bild beschäftigt und fand das sehr merkwürdig. Also Darstellung von Menschen in den religiösen Bildern, und jetzt ich komme jetzt als Künstler der Jetztzeit und stelle diese Leute dar, und die sind quasi in derselben Größe auf dieser Ebene abgebildet. Das war irgendwie, das war schon was Besonderes. Und ich hatte, mir war sowas, das ja zuvor schon mal bei zwei anderen Gelegenheiten, bei denen ich Porträts gemacht habe, da gab es so eine ähnliche Möglichkeit, die ich dann auch benutzt habe, die ich aber zuerst nicht so richtig die Möglichkeit und das Interessante daran dann nicht sofort aufgreifen können. Und in der Zeit, Ende der 80er, gab es zwei Phänomene. Das eine Phänomen war, dass ich den Eindruck hatte, es sind plötzlich auf einmal in Museen unglaublich viele Leute, unglaublich viele Besucher. Und das andere war, dass Museen auch angefangen haben, meine Bilder zu kaufen. Das heißt, die Frage ist, was ist das eigentlich? Ist das ein Friedhof? Ist das sozusagen, was ist das eigentlich, das Museum? Und der Eindruck, aha, also wird das jetzt ein Religionsersatz oder was nehmen die Leute eigentlich da alle mit für ihr privates Leben, oder ist die Andacht der meisten Besucher vor den Werken ist wie in der Kirche, also noch mehr Andacht, weil also die Götter, also Jesus oder der Heilige Vater oder die Jungfrau Maria oder Mohammed, also die sind ja nicht da, also und trotzdem ist die Kirche dieser Andachtsraum. Und ich habe gedacht, das ist irgendwie, also das ist nicht gut, diese Entwicklung. Ich fand, die Menschen sollten natürlich Respekt haben, aber nicht diese Andacht, weil das natürlich die Beziehung einschränkt. Also Andacht ist sozusagen, ist das angebracht im Museum?
2: Nee, sicher nicht. Aber sind es dadurch ironische oder kritische Bilder, die Sie da gemacht haben?
0: Nein, ich wollte im Grunde genommen, ich wollte das sozusagen, das ist eigentlich wie so eine Werbekampagne. Man kann sagen, das war so eine Art Versuch, das Publikum meiner Bilder daran zu erinnern, dass auch die Meisterwerke aus dem Alltäglichen kommen. Die sind gemacht, die sind nicht entstanden. Wurden gemacht.
2: Und es sind auch keine Genies, sondern es waren Menschen, die es gemacht haben.
0: Ja, es sind Menschen, die, ich meine, das soll ja die Meisterwerke, also das Meisterhafte, das Besondere und diese geladene Energie, die darin gespeichert ist, die ja immer strahlt und über Jahrhunderte noch als Tizian oder, also das ist ja fantastisch, ja. Aber das ist ja eine andere Frage, wie das, warum das zustande, also warum Leonardo, warum Da Vincis Bilder so sind, wie sie sind, das ist ja, das kann man zum Teil sich dem nähern und das aber genießen. Aber die Frage ist ja, was, also kann das mein Leben ändern oder was, beflügelt mich das oder inspiriert mich das. Und wenn es mich inspiriert, wozu? Werde ich mutiger, werde ich irgendwie besser gelaunt, werde ich, weiß ich mehr, entdecke ich da endlich, was Schönheit ist oder was Liebe ist oder was Sorgfalt ist. So.
2: Ja, vielleicht reicht auch schon der kleinere Schritt, dass gute Kunst einen anderen Blick auf die Welt ermöglicht, ohne dass das eine Wertung beinhaltet, aber eine andere Perspektive einfach.
0: Ja, also das, ja, das, da haben Sie recht. Ich meine, ich glaube, was für die Kunst, ja, sagen wir mal, im Nachkriegsdeutschland, für die Nachkriegsgeneration an Künstlerinnen und Künstlern sicher, glaube ich, eine große Motivation war dieser Wunsch der Unterscheidung, wo quasi diese unglaublich große Schuld und diese Emotionen und diese Verschlossenen, die Trauer war verriegelt, die Schuld war, das Schuldanerkenntnis war verriegelt, das ist alles ein schwerer Knoten, ne? Und ich glaube, dass der Wunsch nach Klarheit und Dinge auseinander zu, nicht auseinander dividieren, aber sozusagen Unterscheidungen möglich zu machen, was ist was, ja, ich glaube, dass das sicher ein Grund, also so eine Motivation, warum wir in Deutschland relativ viel gute Kunst gemacht haben.
2: Ich höre aus dem, was Sie sagen, Thomas Stroth, immer wieder, wie wichtig Ihnen der Mensch im Verhältnis zu seiner Umgebung, aber auch zu seiner Zeit ist. Und dann kam irgendwann plötzlich eine Werkgruppe mit Bildern aus dem Urwald oder aus dem Dschungel. Da war plötzlich gar nichts Menschengemachtes mehr. Da waren weder die Menschen selbst noch Gebäude oder Industrie oder was auch immer sie vorher interessiert hatte. Wie kam das zustande?
0: Ja, das kam intuitiv so zustande, weil ich in Düsseldorf habe ich eine Wohnung gehabt in der Belle Etage, in der so etwas erhöhten ersten, also Parterre. Da hatte ich hinten einen Balkon und guckte so in diesen Hinterhof, in den Innenhof von dem Block rein, wo ziemlich viele Bäume waren und so Naturstrukturen. Und da habe ich oft gesessen und habe gedacht, ach, das könnte ganz interessant sein, ein Geflecht zu fotografieren. Also wo der Blick ständig wandert. Also wo man sozusagen immer weiter einfach guckt und im Urlaub.
2: Keine Bildmitte, kein goldener Schnitt.
0: Ja, sondern wo es jetzt keine Komposition gibt, sondern das ist so eine Verästelung, es geht immer weiter und man bleibt einfach dabei, man ist da und guckt. Naja, und dann habe ich, also dann verfestigte sich das und dann habe ich mir gedacht, okay, aber in Deutschland mit Nadelwäldern und Bäumen, also mit der Dominanz der Vertikalen, das kann es nicht sein und es können auch nicht nur Äste sein. Und dann war ich dann in dem Zeitraum eingeladen, eine Biennale in Sydney teilzunehmen und habe gedacht, das müsste eigentlich irgendwie Urwald sein oder sowas Dschungelähnliches. Und habe dann bei der Reise nach Australien, war ich dann in Sydney und habe dann das vorher recherchiert, dass tatsächlich, wer hätte es gedacht, in Australien an der Nordostecke in Daintree, nördlich von Cairns, Urwald gibt. Und dann habe ich einen Freund von mir, der kam mit als Assistent, um mir da zu helfen beim Aufbau. In Sydney, der kam dann mit und da habe ich die ersten Bilder gemacht. Und dann habe ich eins davon sehr groß vergrößert. Dann war klar, das braucht keinen weißen Rand. Das muss richtig groß sein. Und das hing dann in meiner Wohnung erstmal so an die Wand gepinnt. So 1,80 m x 2,50 m. Und dann habe ich noch eine Weile mich damit gefragt, ah, dann sagt dann jeder, ach, das ist ja wie Fototapete und so, und hab, sagen wir mal, so meine Vertrauten, die wenigen Personen, wenn ich diese Sachen zeige und auf deren spontanes Urteil ich was gebe. Gut, und dann habe ich das weiter verfolgt und hab das dann zum ersten Mal ausgestellt, aber in einem Raum nur mit diesen Bildern und habe selbst gemerkt, wenn man so einen Raum betrat, dann war einfach Stille, also sozusagen, es war klar, es ist überall Urwald. Und wenn man jetzt nicht gerade eine Ausbildung hat in Botanik und die lateinischen Namen kennt und die Pflanze identifiziert, dann gibt es da eigentlich nichts zu benennen. Und dann im Laufe der Zeit wurde mir klar, was eigentlich der Sinn war von diesen Bildern war und die so zu zeigen, das Dasein, also einfach auf das zu reduzieren, was da gerade ist. Ich stehe als der Mensch, der ich bin, in dem Raum und schaue. Und sonst nichts, also keine Identifikation, keine Unterscheidung, keine Benennung.

0: Ich bin auch nicht frei davon, dass Leute mich beeindrucken, ja. Aber Königshäuser oder Königinnen oder Könige jetzt per se, einfach per Geburt, das beeindruckt mich nicht.
1: Zu Besuch bei der Queen.
2: Wie ist das, wenn einen die Queen anruft und fragt, können Sie bitte ein Foto von mir machen?
0: Also so war das nicht. Das war so, dass ich in Düsseldorf noch in meinem Atelier saß mittags und einen Anruf erhielt von Paul Moorhouse, der damals der Kurator an der National Portrait Gallery in London war, der mir vortrug, dass er die Idee gehabt hätte, eine Ausstellung zum 60. Kronjubiläum der Königin von England zu organisieren, bei der er pro Jahr eine Fotografie auswählen würde aus diesen 60 Jahren. Und jetzt für das 60. Jahr würden sie gerne ein neues Doppelporträt in Auftrag geben von der Queen und Prinz Philip. Und er hätte das mit dem Direktor der National Portrait Gallery besprochen und sie wären zum Schluss gekommen, dass ich das machen sollte. Und das war sehr skurril und also ich hätte nichts Unerwarteteres mir ausdenken können.
2: Sie haben ein Buch dazu geschrieben, das bei Schirmer Mosel gerade erschienen ist. Also es war offenbar so besonders oder skurril für Sie, dass Sie sich da diesmal nicht nur in dem Foto geäußert haben, sondern dass Sie es gut fanden, auch noch dieses Foto zu beschreiben und was drüber zu schreiben.
0: Lothar Schirmer ist schon lange mein Verleger, das ist meine 20. Publikation, schon mit Schirmer Mosel.
2: Aber selbst schreiben über das Making-of,
0: ja,
2: das ist schon besonders.
0: Ja, war das mit dem Schreiben. Ich habe natürlich jetzt auch bei der Porträtanfrage, habe ich dann auch gesagt, ich müsste 3 Tage überlegen. Weil irgendwie habe ich intuitiv gedacht, das ist Glatteis. Ja, also ich will ja meine sogenannte Karriere, meinen Ruf nicht ruinieren.
2: Und es kann sein, dass es nicht funktioniert. Oder
0: ja,
2: was
0: es
2: war
0: funktioniert nicht. Oder es ist irgendwie, ich musste es überlegen. Und bei der Anfrage von Schirmer, die Idee, eine Buchreihe im kleinen Format zu machen, die ein Bild und seine Geschichte heißt, hätten sich auch vor 30 Jahren schon mal jemand überlegen können. Hat keiner gemacht, fand ich eigentlich genial. Und dann hat er mich gefragt, für die ersten 3 willst du nicht? Und da habe ich gedacht, oh. Und habe das erstmal etwas widerwillig mich damit beschäftigt. Und dann habe ich angefangen, so ein paar Stichworte und schreibe auch alles auf, was mir so einfällt. Und schlussendlich habe ich es daran gemacht, weil bei der Lektüre von Kolleginnen und Kollegen, die schon mal über ihre Arbeit geschrieben haben, das fand ich oft so ein bisschen, vielleicht nicht oberflächlich, aber irgendwie hat mir immer was gefehlt. Und ich dachte, ja, vielleicht ist es eine Gelegenheit, darzustellen, wie ich mich jetzt mit dem, damit dieses Bild zu machen, im Vorfeld beschäftigt habe, auseinandergesetzt habe.
2: Also mich hat das Buch sehr fasziniert, aber auch das Foto, um das es sich dreht, das lässt sich so großartig ausdeuten, bis hin zum Umstand, dass das Sofa, auf dem die beiden sitzen, ein Stück nach vorn, ein Stück schräg steht, dadurch die Queen eben doch noch mal ein Stückchen vor dem Prinzgemahl sieht, die Ausleuchtung, die Entscheidung vom Hintergrund noch viel mit abzubilden. Welche Vorgaben hatten Sie? Waren Sie völlig, also die Queen, waren Sie völlig frei in der Gestaltung? Ich habe immer die Vorstellung, Sie haben ja andere Porträts gemacht. Sie haben die Familie von Gerd Richter, aber auch Familien, die wir gar nicht kennen, fotografiert. Ich habe immer die Vorstellung, die bestimmen doch selbst, wie sie aussehen wollen. Die lassen doch nicht einen Fotografen entscheiden, wie man sie abbildet.
0: Nee, also ich meine, normalerweise ist das so bei den Familienporträts, das hat natürlich was mit der Gruppendynamik zu tun und dem Vertrauen in das Unbewusste dieser Gruppe, dass die ihre Position selbst wählen. Und sagen wir mal, die können auch das anziehen, was sie wollen. Es sei denn, da ist irgendwo, ich das Gefühl habe, dass jetzt kommt eine Person mit einem geriffelten Struktur, wo ich weiß, da gibt's Moiré-Probleme im Film oder das, also wo einfach so ein visuelles, überbordendes Problem auftaucht, was jetzt für die Geschichte keine Rolle spielt. Aber da war das so, dass ich mir gedacht habe, in diesen 3 Tagen, wo ich überlegt habe, also ich brauche einfach ein paar Sachen, die ich entscheiden können muss. Also ich muss die Bekleidung bestimmen, also ich muss das vorher kontrollieren, dass die Königin nicht mit einem knallgelben Kleid plötzlich kommt und ich mir was anderes gedacht hatte. Und ich muss irgendwie, sagen wir mal, einen gewissen Spielraum haben, wo das ist. Wir haben zum Beispiel zuerst im Buckingham Palace in London verschiedene Räume angeguckt. Da hatte ich das Gefühl, dass einfach draußen London, da ist so eine Vibration in der Luft, das ist einfach nicht gut für das, was ich brauche. Hab gesagt, nee, das will ich nicht. Und haben sie Windsor Castle vorgeschlagen, was ich bestätigt hat. Und dann habe ich länger Zeit gebraucht, bis ich die Queen's Dresser, also die Bekleidungsdame der Königin, am Telefon hatte und gesagt habe, ich habe ungefähr erklärt, was ich nicht möchte oder wo ich ein Problem sehen würde. Und dann hat sie das verstanden und hat dann am Tag vorher, vor dieser Aufnahme, kam dann an dem Ort eine Bekleidungsstange rein mit 20 Kleidern. Die habe ich dann auf das Sofa gelegt und geguckt, was fand ich am besten. Und das hat die Queen dann auch angezogen.
2: Sonst keine Vorgaben, welches Sofa, wie sitzen?
0: Nein, ich war 3 Wochen vorher schon da, also zur Ortsbegehung, und hab dann da, die Queen hatte also den Green Drawing Room, White Drawing Room oder Red Drawing Room. Fragen Sie mich nicht, warum das Drawing Room heißt. Und dann war der Grüne war besser wegen der Hauttöne so und der roten Farben wären zu kräftig gewesen, die Weißen irgendwie zu unenergetisch. Und dann war natürlich so die Frage, ja, wo stehen die, sitzen die, steht eine Person, die andere sitzt. Und ich fand einfach, die sollen nebeneinander sitzen. Und ich wusste von meiner Frau, die Amerikanerin ist, dass diese 2 Sitzchen-Sofas sich Love Sheet nennen, was ich natürlich ganz schön fand. Und ich habe das dahingestellt, also wegen dem Lichteinfall und weil mir das auch gefiel, dass das quasi, das ist natürlich subtil, man weiß nicht so genau. Wenn man genau hinguckt, dann merkt man, das kann eigentlich nicht da normalerweise so stehen, weil das so schräg zur Teppichkante steht.
2: Na gut, aber es ist ja auch ein Kunstprodukt. Ich muss die Gelegenheit jetzt einfach nutzen, weil Sie der Einzige oder einer der wenigen sind, die Frage beantworten können. Richtig, dass man der Queen nicht die Hand geben darf?
0: Nee, das stimmt nicht. Also wir waren ja zur Begrüßung, haben wir uns die Hand geschüttelt und ich hatte vorher schon gesagt, es könnte sein, dass ich irgendwie noch was arrangieren will.
2: Wie sie berühren muss.
0: Ja, das Kissen hinter ihr, irgendwas. Und dann hat die Angela Kelly, die für die Bekleidung der Königin zuständig ist, mit der habe ich drüber geredet, das ist eine sehr humorvolle Frau, die hat das dann am Tag vorher, wo wir das mit den Kleidern probiert haben. Und dann hat sie gesagt, ich habe der Königin schon gesagt, du bist in Ordnung, musst keine Sorgen machen und du darfst die Königin auch anfassen. Ich habe da überhaupt keine, ich denke einfach nicht so.
2: Also ungestörtes Verhältnis zur Hierarchie, oder?
0: Ja, genau. Ich bin da bin auch nicht frei davon, dass Leute mich beeindrucken, ja. Aber Königshäuser oder Königinnen oder Könige jetzt per se einfach per Geburt, das beeindruckt mich nicht, weil das beschäftigt mich auch nicht.
2: Das ist keine Leistung.
0: Das ist keine Leistung. Das ist, ich habe doch eine gewisse Sympathie für die entwickelt zum Laufe Jahrzehnte, ohne was man so unvermeidlich mitkriegt. Das Weltgeschehen, das Geschehen in dieser Familie, da muss man jetzt keine Bunte lesen oder sowas, sondern das kann man nicht vermeiden. Als ich ein Kind war, war die mal in Düsseldorf zu Besuch, da waren die Straßen gesperrt und ich habe mich natürlich auch damit beschäftigt, habe eine Biografie gelesen, aber hauptsächlich eigentlich über die Kindheit, also mit ihrem stotternden Vater, was für mich eine gewisse Rolle gespielt hat, und habe mir einfach überlegt, ja, was ist so die Grunddynamik, die Grundhaltung, und es gab ja auch diesen Film, The King's Speech, vor vielen Jahren, wo ich dachte, naja, wahrscheinlich hat sie den Auftrag quasi aus dieser Erfahrung der Schwierigkeiten ihres Vaters mit der Rolle möglicherweise mitgenommen für sich, es extra gut zu machen, sie. Also ich musste einfach sagen, ich muss mir irgendwie was für mich finden, wo ich einen Grund habe, dass ich wirklich sage, ich mache das mit mehr Vorbereitung, als ich sonst mache, bei Familienporträts von Familien, die keine besondere öffentliche Bedeutung haben. Aber ich bleibe einfach bei meiner Grundhaltung und habe gedacht, ja, ich will das dann auch mal einfach zwischen den anderen Familienporträts in der Ausstellung hängen.
2: Und das war wahrscheinlich das letzte Bildnis der beiden, oder? Das letzte professionelle.
0: Das weiß ich gar nicht.
2: Dann wären Sie doch ein Zeitzeuge.
0: Ja, klar. Das ist ja unvermeidlich. Das ist ja alle Kunst.

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Die Redaktion hatte Jana Adu.

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1: Uhr, die Nachrichten. Zunächst die Übersicht. Die USA sichern sich die Kontrolle über einen Teil der umfangreichen Ölreserven Venezuelas. Bei der abschlagsfreien Rente nach 45 Beitragsjahren plädiert Bundesarbeitsministerin Baas für eine Übergangsfrist. In Island wird heute darüber entschieden, ob wieder EU-Beitrittsverhandlungen geführt werden sollen. Und nun die Meldungen im Einzelnen. Die USA und Venezuela haben ein umfangreiches Erdölabkommen bekannt gegeben. US-Präsident Trump schrieb auf seiner Online-Plattform, mit der Vereinbarung brächten die Vereinigten Staaten über 65 Milliarden Barrel an Vorkommen unter ihre Kontrolle. Dadurch würden sich die Ölreserven seines Landes mehr als verdoppeln. Venezuelas Interimsstaatschefin Rodriguez sprach in Caracas von einem historischen Abkommen, das ihrem Land über 200 Milliarden Dollar in die Kassen spülen werde. Venezuela verfügt über die größten nachgewiesenen Erdölvorkommen der Welt. Rodriguez' Vorgänger Maduro war Anfang Januar im Zuge einer US-Militäroperation gefangen genommen und in eine Haftanstalt nach New York gebracht worden. Dort soll ihm ein Prozess gemacht werden. Die Anklage lautet unter anderem auf Drogenterrorismus. In der Debatte über die Abschaffung der abschlagsfreien Rente nach 45 Beitragsjahren hält Bundesarbeitsministerin Baas eine Übergangsfrist für Menschen kurz vor Renteneintritt für sinnvoll. Den Funke Medien sagte die SPD-Politikerin, dass die Rentenkommission einen Zeitraum von 5 Jahren genannt habe. Dieser könne eine Orientierung für die Lebensplanung und Vertrauen geben. Auch Härtefallregeln sollten möglich sein. Die Abschaffung der sogenannten Rente mit 63 ist Kernpunkt der schwarz-roten Koalition. Auch Unionsfraktionschef Frey hatte sich offen gezeigt, Übergangsregelungen zu diskutieren. Zugleich ging Baas auf Distanz zu Plänen der schwarz-roten Koalition bei der Einführung einer verpflichtenden Krankschreibung ab dem ersten Tag. Man solle sich fragen, ob das sinnvoll sei, betonte die Ministerin. Vor dem Hintergrund des Großbrandes im Naturschutzgebiet Hohes Venn will Bundesumweltminister Schneider die Wiedervernässung von Mooren weiter vorantreiben. Der SPD-Politiker sagte der Rheinischen Post, im Hohen Venn hätten entwässerte Moore auch im Inneren gebrannt. Sei Torf einmal ausgetrocknet, könne das zu Schwelbränden führen, die kaum zu löschen seien und Monate andauern könnten. Schneider betonte, für das Wiedervernässungsprogramm stünden in den nächsten Jahren 1,7 Milliarden Euro bereit. Mit dem sogenannten Gesetz zur Stärkung der natürlichen Infrastruktur wolle er solchen Vorhaben ein überragendes öffentliches Interesse bescheinigen, damit sie schneller vorankämen. Während Umweltverbände die Gesetzespläne begrüßen, lehnt der Deutsche Bauernverband sie ab und argumentiert unter anderem, landwirtschaftliche Flächen dürften nicht als, Zitat, frei verfügbare Reserve für immer neue politische Flächenansprüche betrachtet werden. Die Gefahr einer neuen Flutwelle im Katastrophengebiet im Himalaya ist nach chinesischen Angaben etwas gesunken. Wie der Staatssender CCTV berichtet, fließt ein durch Geröll entstandener See langsam ab. Aus Sorge vor seinem Überlaufen waren gestern Rettungsarbeiten unterbrochen worden. Diese werden im Grenzgebiet zu Nepal weiter durch Schlamm und Regen erschwert. Selbst für Hubschrauber sei es dort problematisch zu landen, erklärte ein Militärsprecher. Der Geschäftsführer der Organisation Save the Children Westphal sagte im Deutschlandfunk, die Logistik vor Ort sei schwierig, Mitarbeiter verteilten aber bereits Hilfsgüter wie Betten, Moskitonetze und Haushaltsgegenstände. 3 Tage nach der Sturzflut infolge eines Gletscherabbruchs ist die Zahl der Toten auf mehr als 630 gestiegen. Hunderte Menschen werden noch vermisst, darunter einige Deutsche. Inzwischen verstärkte Indien die Überwachung seiner Gletscher. Aus Sicht des NATO-Experten der Stiftung Wissenschaft und Politik, Overhaus, sendet die US-Regierung widersprüchliche außenpolitische Signale mit Blick auf eine Strategie gegenüber Russland und der Ukraine. Der Besuch des CIA-Chefs in Moskau Mitte der Woche habe die allgemeine Unsicherheit darüber vergrößert, sagte Overhaus im Deutschlandfunk. Dies könne den russischen Präsidenten Putin ermutigen, weiter zu testen, wie weit dieser etwa mit Drohnenangriffen auf NATO-Gebiet gehen könne. Hintergrund ist, dass Geheimdienstchef Radcliffe in Moskau mit Regierungsvertretern gesprochen hatte. Präsident Trump dementierte, dass es sich dabei um eine Warnung vor einem Angriff Russlands auf NATO-Territorium handelte, wie Medien zuvor berichteten. Der tatsächliche Inhalt ist allerdings nicht bekannt. Nach Ansicht von Overhaus könnte hinter der Reise die Botschaft gesteckt haben, dass die USA gegenüber Russland weiterhin wachsam seien. Das russische Militär hat in der vergangenen Nacht erneut Ziele in der Ukraine angegriffen. Allein in der Region Kiew wurden dabei nach Angaben der örtlichen Behörden mindestens 27 Menschen beim Drohnenbeschuss eines Munitionslagers getötet und zahlreiche verletzt. Auch aus Odessa wurden Attacken gemeldet. Die Rede ist von einem Toten und mehreren Verletzten. Zuvor hatte es von russischer Seite geheißen, man habe unter anderem ein Terminal im Hafen von Mykolaiv beschossen. Bei ukrainischen Gegenangriffen in Russland gab es ebenfalls erneut Tote und Verletzte. Betroffen waren den Behörden zufolge die Regionen Bjelgorod und Rostow. In der Straße von Hormuz stecken nach Angaben der Vereinten Nationen noch immer 400 Schiffe mit rund 6000 Seeleuten an Bord fest. Der Generalsekretär der Internationalen Seeschifffahrtsorganisation IMO, Dominguez, teilte mit, 6 Monate nach Beginn des Irankrieges sei die Lage nach wie vor ungelöst. Die Unterbrechung wichtiger Lieferketten für Kraftstoffe, Düngemittel und andere Rohstoffe wirke sich auf der ganzen Welt aus. Dominguez rief alle IMO-Mitgliedstaaten und die Schifffahrtsbranche dazu auf, sich für die freie Durchfahrt der Straße von Hormuz einzusetzen. Zuletzt hatte der Iran erneut erklärt, die Meerenge zu kontrollieren, während die USA betonten, die Durchfahrt sei offen. Nach Angaben der britischen Behörde zur Sicherheit der Schifffahrt passierten zuletzt knapp 30 Schiffe pro Tag die Straße von Hormuz. Angaben des Unternehmens Kepler liegen deutlich darunter. Vor dem Krieg waren es etwa 140 pro Tag. Spanien hat die EU-Grenzschutzagentur Frontex um Hilfe bei der Bewältigung der Migrationskrise in der Exklave Ceuta gebeten. Innenminister Grande Marlaska richtete ein Gesuch an die Generaldirektorin für Migration und Inneres der EU-Kommission, Gminder, die bereits vor einer Woche Hilfe angeboten hatte. Zunächst sollen nun 10 Frontex-Beamte Spanien bei der Bearbeitung von Asylanträgen unterstützen. Immer noch halten sich Tausende aus Marokko angekommene Migranten in Ceuta auf. Es kam auch zu gewalttätigen Protesten Einheimischer. Der EVP-Fraktionsvorsitzende im Europäischen Parlament Weber kritisierte, dass Spanien Hilfe durch Frontex zunächst nicht angenommen hatte. Der CSU-Politiker sagte im Interview der Woche des Deutschlandfunks, an einer Außengrenze müsse man für Ordnung sorgen. Da habe Ministerpräsident Sanchez massiv versagt. Zugleich bekräftigte Weber seine Forderung nach Stärkung der EU-Grenzschutzagentur. Die Isländer entscheiden heute, ob ihr Land die Gespräche für einen Beitritt in die Europäische Union wieder aufnehmen soll. Rund 270.000 Menschen sind aufgerufen, ihre Stimme abzugeben. Erste Ergebnisse werden in der Nacht erwartet. Es wird mit einem knappen Ausgang gerechnet. Zuletzt hatten gestiegene Lebenshaltungskosten, der Ukraine-Krieg und auch die Drohung von US-Präsident Trump, Grönland zu annektieren, das isländische Interesse an einem EU-Beitritt wieder geweckt. In der Mongolei ist eine UNO-Konferenz über die Wüstenbildung ohne gemeinsames Abkommen zu Ende gegangen. Die Gesandten von knapp 200 Ländern haben eine Entscheidung über den Umgang mit dem Thema auf die nächste Gesprächsrunde verschoben. Diese findet in 2 Jahren in Ägypten statt. Die Fachleute warnten davor, dass Dürren mit dem Klimawandel häufiger und intensiver werden. Sie würden inzwischen in Regionen auftreten, die vor 10 Jahren noch nicht als so stark gefährdet galten. Und hier noch einmal die Übersicht. Die USA sichern sich die Kontrolle über einen Teil der umfangreichen Ölreserven Venezuelas. Bei der abschlagsfreien Rente nach 45 Beitragsjahren plädiert Bundesarbeitsministerin Baas für eine Übergangsfrist. In Island wird heute darüber entschieden, ob wieder EU-Beitrittsverhandlungen geführt werden sollen. Das Wetter. Im Norden und Westen viele Wolken, an der Küste auch Schauer. Sonst zunächst heiter bis sonnig, am Abend im Westen Regen, 20 bis 27 Grad. Morgen im Norden und Nordwesten Schauer, sonst wechselnd bewölkt, von der Lausitz bis zu den Alpen länger sonnig bei 20 bis 29 Grad. Das waren die Nachrichten.
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2: Im Studio heute Mittag Barbara Schmidt-Matern. Schönen guten Tag. Ein frischer Neustart nach der Sommerpause sollte es werden. Die schwarz-rote Bundesregierung auf Reformkurs bei Rente, Pflege und Steuern. All das, um die Wirtschaft weiter in Gang zu bringen und mehr Geld in die Steuerkasse zu spülen. Auf gleich zwei Klausuren haben Kabinett und die Regierungsfraktionen darüber diese Woche beraten. Aber vor allem in der SPD rumort es weiter wegen der geplanten Sozialreformen. All das wenige Tage vor wichtigen Landtagswahlen in Ostdeutschland. Wie gelingt es der Bundesregierung jetzt also am besten, Kurs zu halten und zugleich Akzeptanz zu finden für ihre Reformen? Dazu gleich ein Interview mit dem Düsseldorfer Politikwissenschaftler Stefan Marschall. Außerdem blicken wir auf die aktuelle Lage in Nepal nach der Flutkatastrophe und in Island stimmen die Menschen heute ab über einen zweiten Anlauf für EU-Beitrittsverhandlungen.

Kaum also sind die Klausurtagungen in Neu-Hardenberg und Münster diese Woche gelaufen. Da gibt es neue Wortmeldungen, vor allem aus der SPD, erneut zur sogenannten Rente mit 63 und zur telefonischen Krankschreibung.

0: fordert, dann drückt er damit viel Misstrauen aus, meint der Bundestagsabgeordnete.
1: Das ist in weiten Teilen auch respektlos und das merken die Menschen auch.
0: Matthias Miersch kann es nicht gefallen, dass ein Mann aus seiner Fraktion nun offen gegen den Regierungskurs wettert. Als SPD-Fraktionsvorsitzender muss er Mehrheiten organisieren. Gestern hatten die Fraktionsspitzen von SPD und Union bei ihrer Klausur in Münster einen Fahrplan für die Umsetzung der Gesetzesvorhaben bei Rente, Pflege und Steuern vereinbart. Dass es da nicht so harmonisch zugehen wird wie beim Treffen in Westfalen, wird Miersch dadurch vor Augen geführt, dass just parallel zum Fraktionstreffen die Breitseite aus dem Ruhrgebiet kommt, das einst als Herzkammer der Sozialdemokratie galt.
2: Wir geben ja in unseren Parteien das Denken in keiner Weise auf. Das, was in dem Papier steht, das sind Meinungsäußerungen. Am Ende zählt, was herauskommt.
0: Was herauskommt, haben Abgeordnete wie Regierungsmannschaft gleichermaßen in der Hand. Nach der demonstrativ verkündeten Einigkeit bei der Kabinettsklausur in Neu-Hardenberg kann es dem Kanzler nicht recht sein, dass ihm seine Arbeitsministerin heute in Sachen Krankschreibung in die Parade fährt. Wenn ich eine Pflicht einführe und anschließend 95 Ausnahmen reinschreibe, dann stellt sich doch die Frage, ob man das überhaupt noch braucht, erklärt SPD-Chefin Bärbel Baas gegenüber der Funke Mediengruppe. Zähneknirschend habe sie der Krankschreibung vom ersten Tag an zugestimmt, obwohl wir sie für falsch halten, so die Arbeitsministerin, die die Umsetzung nun in Frage stellt. Die Duisburgerin spricht da wohl ganz im Sinne der Ruhr-SPD und Markus Töns wünscht sich das auch an anderer Stelle, zum Beispiel wenn es um die Ausweitung befristeter Arbeitsverhältnisse geht.
1: Ich bin zutiefst davon überzeugt, dass sie diese Idee, die aus dem Koalitionsausschuss kommt, auch nicht besonders toll findet. Ich glaube, dass sie da kein großes Interesse daran hat, das zu machen.
0: Doch das offenbart das Dilemma. Gefangen in der Kabinettsdisziplin soll die Arbeitsministerin Dinge umsetzen, die sie als SPD-Vorsitzende ablehnt. Das gilt wohl auch für die Rente. Sozialdemokratin Manuela Schwesig lehnt ein Abschaffen der abschlagsfreien Rente nach 45 Versicherungsjahren kategorisch ab. Gegenüber dem Portal Politico unterstreicht die im Wahlkampf stehende Ministerpräsidentin von Mecklenburg-Vorpommern heute, wer so lange in die Rentenkasse gezahlt hat, der muss auch früher in Rente gehen können. Macht sie damit nicht der eigenen Parteispitze das Regieren schwer?
3: Das tue ich nicht. Wir sind in einer Demokratie. Und wenn die einen Vorschläge machen, müssen doch die anderen, die nämlich mitzubestimmen haben über den Bundesrat, müssen auch unsere Meinung dazu sagen können. Und für mich gibt es genau zwei Wege. Entweder setzt man sich vorher zusammen an einen Tisch und versucht, gemeinsame Lösungen zu finden. Die Bundesregierung hat sich für einen anderen Weg entschieden. Das ist auch ihr gutes Recht zu sagen, wir geben das in die Kommission. Und dann sagen wir, so soll es jetzt 1:1 umgesetzt werden. Aber dann muss es doch das gute Recht geben, auch die Meinung dazu zu sagen.
0: Und das haben längst auch christdemokratische Regierungschefs getan, die dem Kanzler und seinen Rentenplänen scharf Paroli bieten. Friedrich Merz hat die eigenen Leute dafür abgewatscht, dann aber signalisiert über Härtefallregelungen und Übergangsfristen mit Blick auf die Zukunft der sogenannten Rente mit 63 reden zu wollen. Das fordert auch der Vizekanzler, der Finanzminister und der zweite SPD-Vorsitzende Lars Klingbeil gegenüber dem SWR.
4: Wir werden noch Details klären müssen. Wenn jemand hart gearbeitet hat, dann muss er auch Möglichkeiten finden, in Rente zu gehen und darf dann nicht bis 70 irgendwie arbeiten.
0: Die SPD unter Druck. 12% im Bund. Manche Genossen sehen die Partei schon im Überleben. Kampf. Regieren und profilieren, das funktioniert kaum, wenn Regierungsmitglieder die Partei führen.
5: Informationen unseres Hauptstadtkorrespondenten Frank Kapellan und mitgehört hat Stefan Marschall, Professor für Politikwissenschaft an der Heinrich-Heine-Universität in Düsseldorf mit dem Schwerpunkt politisches System Deutschlands. Schönen guten Tag, Herr Marschall.
6: Guten Tag, Frau Schmidt-Matern.
5: Wir haben es gerade im Beitrag gehört, es sollte eine Woche des Aufbruchs werden mit Kabinetts- und Fraktionsklausuren fernab von Berlin. Welche Botschaft nehmen Sie jetzt nach dieser zurückliegenden Woche mit?
6: Ja, es ist eine Woche, in der man versucht hat, Harmonie auszustrahlen. Wir sahen eine ganze Reihe von Inszenierungen von Geschlossenheit und von Entschlossenheit bei den Koalitionsspitzen. Aber jetzt wird sich zeigen, ob diese Harmonie auch trägt und ob die sich auch auf die Parteien übertragen dran lässt.
5: Das heißt, wenn Sie von Inszenierungen sprechen, dann zweifeln Sie an, dass es wirklich so geschlossen und vertrauensvoll in der Koalition zugeht?
6: Naja, Wir sehen jetzt ja schon bei den ersten Wortmeldungen, dass der eine oder die andere Person auch aus

0: der Koalitionsspitze dann doch andere Positionen bezieht, als das vielleicht auch vereinbart worden war. Also von daher gibt es Diskussionen natürlich auch auf der Ebene der Koalitionsführung, der Koalitionsspitze. Die wurden jetzt in dieser Woche nicht in den Vordergrund gestellt, sondern es ging erst einmal darum, einen Kickstart zu machen nach der Sommerpause, die ja suboptimal gelaufen ist für diese Regierung. Stichwort die Abwesenheit des Kanzlers oder auch die Kritik seitens der CDU-Ministerpräsidenten aus dem Osten an der Rentenreform. Und da sollte jetzt nochmal klares Zeichen gesetzt werden, dass diese Koalition willig ist und einig ist, um die Reformschritte jetzt anzugehen. Aber wie gesagt, es zeichnen sich ja schon wieder die ersten Punkte ab, wo auch in der Spitze Unterschiede wahrgenommen werden, was diese Papiere, was die Projekte angeht. Und von daher gibt es immer diese Doppelbödigkeit. Ich denke, das haben wir sehr oft in der Politik, dass man natürlich nach außen versucht, immer mehr Harmonie darzustellen, als man substanziell hat.
1: Machen wir es an einem konkreten Beispiel fest. Wir haben es eben schon gehört, Bärbel Baas, nicht nur Arbeitsministerin, sondern auch SPD-Co-Vorsitzende, stellt jetzt die geplanten Änderungen bei der telefonischen Krankschreibung wieder in Frage. Wie klug ist das?
0: Es ist zum einen ein Zeichen dafür, dass diese Harmonie, wie eben geschildert, auch angekratzt ist. Zum anderen ist es aber auch für Bärbel Baas klug, stärker nun auf die SPD einzugehen und auf das, was innerhalb der Partei nun an Kritik aufgekommen ist. Und jetzt muss man sich auch nochmal klar machen, dass die Kritik, die jetzt ganz frisch ist, nämlich die von der SPD-Ruhrgebiet, dass das eine ist, die Bärbel Baas natürlich besonders betrifft, weil sie ihre Wurzeln in der Sozialdemokratie des Ruhrgebietes hat und dort auch Teil dieser SPD ist. Und von daher ist es für sie besonders wichtig, darauf zu hören, was dort gesagt wird. Und ich denke, so müssen wir das auch verstehen. Die SPD im Ruhrgebiet und überhaupt die SPD in NRW steht ohnehin vor einer schwierigen Lage. Im April sind Landtagswahlen in Nordrhein-Westfalen. Die SPD ist in der Opposition. Sie kämpft hier gegen die CDU. Sie ist nicht mit der CDU zusammen in einer Koalition, wie auf Bundesebene. Und darauf Rücksicht zu nehmen, das ist etwas, was Bärbel Baas klugerweise macht.
1: Nun ist Bärbel Baas eben in dieser Doppelfunktion als eingebunden im Bundeskabinett und zugleich Vorsitzende ja in einer ähnlich schwierigen Position wie Lars Klingbeil auch, Co-Parteichef und Finanzminister. Diese Doppelfunktion, wie kann die SPD oder ist da überhaupt im Moment ein Ausweg sichtbar aus diesem Dilemma heraus?
0: Ja gut, der Ausweg wäre ja, diese Konstellation aufzulösen, zu sagen, man trennt die Ämter in der Regierung von dem Parteivorsitz. Das ist ja immer wieder als Diskussionspunkt aufgetaucht und dafür spricht auch das ein oder andere. Denn letzten Endes ist es so, dass die SPD selbst jetzt ja in einer Findungssituation ist. Man ist im Begriff gerade, sich ein neues Grundsatzprogramm zu geben, also zu fragen, wo stehen wir als Partei? Und parallel dazu gibt es immer wieder dann doch die Zwänge, die durch die Zusammenarbeit auf der Bundesebene mit der Union entstehen. Und dann konterkariert das ein wenig diesen Prozess der Profilierung. Und das auch personell stärker zu trennen, das wäre ein Schritt, der nicht abwegig wäre für die SPD.
1: Jetzt haben wir eben im Beitrag von Frank Kapelan ein Argument von Manuela Schwesig gehört, Spitzenkandidatin in Mecklenburg-Vorpommern bei der Landtagswahl dort und ja auch amtierende Regierungschefin, die sagt, wir müssen doch diskutieren, wir müssen doch streiten können in einer gelebten Demokratie. Gehört dieses Argument nicht auch stärker berücksichtigt?
0: Ja, Streit an sich ist erstmal überhaupt kein Problem für die Demokratie. Man sagt ja sogar, Streit ist die Voraussetzung für Demokratie, denn diese Auseinandersetzung, die zivilisierte, das ist die Grundlage, um zu guten Entscheidungen am Ende zu kommen. Es ist so, dass dieser Streit allerdings jetzt auch stark gefärbt ist von den anstehenden Wahlen im Osten Deutschlands. Ich habe ja eben die Wahl im Westen ja schon erwähnt, die findet nächstes Jahr statt, aber unmittelbar haben wir natürlich jetzt erst einmal die Wahlen in Sachsen-Anhalt, Mecklenburg-Vorpommern und Berlin vor uns. Und das ist natürlich ein Moment, in dem es auch darum geht, dass sich Landespolitikerinnen und Politiker noch mal stärker profilieren wollen. Und ich würde das dann auch entsprechend so lesen, diese Äußerung. Und wir werden sehen, dass am Ende dann doch auch Kompromisse möglich sein werden. Wir haben das gesehen, auch bei der Reform der Krankenversicherung. Dort ist es so gewesen, dass es doch relativ schnell dann über die Bühne gebracht wurde vor der Sommerpause und es natürlich auch Kritik gab, aber am Ende dann auch eine Lösung und ein Beschluss, der dann getragen wurde, auch im Bundesrat nebenbei.
1: Nun ist ja eigentlich das Wesen aller Auseinandersetzungen, wie Sie auch schon sagen, Streit auf der einen Seite, Kompromissfindung auf der anderen Seite. Täuscht denn der Eindruck, dass dieser Spagat zwischen beiden Positionen, Streit und Kompromiss, dass dieser Spagat zunehmend immer schwieriger wird?
0: Ja, der wird schwieriger, auch deswegen, weil wir mittlerweile sehr intensiv diesen Streit in den Parteien wahrnehmen. Wir gehen ja doch sehr genau drauf oder wir schauen genau drauf, wie diskutiert wird in den Parteien, in den Fraktionen. Einzelne Wortmeldungen von Politikerinnen und Politikern, vielleicht auch der zweiten oder dritten Reihe, werden dann doch auch schon hochgejazzt zu ja, eher grundlegendem Streit, der in einer Partei zu finden ist. Also da muss man ein wenig aufpassen, dass man diesen Streit nicht zu sehr auch dann wahrnimmt oder überzeichnet am Ende. Aber letzten Endes ja, ist diese Streitsituation ja auch damit begründet, dass beispielsweise die Abgeordneten unter einem stärkeren Druck stehen. Also sie sehen die Unzufriedenheit der Menschen in ihren Wahlkreisen mit der Regierungspolitik. Sie stehen in einer schwierigen Wettbewerbskonstellation, insbesondere die CDU im Osten, wenn man sich dann die Rolle der AfD anschaut. All das führt natürlich dazu, dass es auch mehr Wortmeldungen gibt, mehr Konflikte und mehr Auseinandersetzungen, also vielleicht auch am Ende mehr Streit.
1: Und dass man nun auch gerade in diesen Tagen wieder den Eindruck hat, dass da zwei Koalitionspartner in unterschiedliche Richtungen abbiegen. Also wenn wir uns das Beispiel Rentenpläne nochmal vornehmen, die SPD, die in einigen Teilen jedenfalls sagt, diese so geplante Abschaffung der Rente mit 63, das wollen wir so nicht. Und auf der anderen Seite ein Bundeskanzler, der in dieser Woche Friedrich Merz, auch CDU, Parteichef nochmal gesagt hat, dieser Trend zur Frühverrentung, der muss gestoppt werden. Da sehen wir zwei Koalitionspartner, die in entgegengesetzte Richtungen abbiegen. Welche Folgen hat denn so eine Kommunikation?
0: Ja, wobei ich weiß gar nicht, ob die abbiegen, sondern einfach auf unterschiedlichen Spuren schon immer gewesen sind und man jetzt versuchen muss, zusammenzufinden, denn die Positionen im Bereich der Sozialpolitik waren immer auseinander und jetzt versucht man hier einen Weg zu finden. Ja, das ist für die Bürgerinnen und Bürger immer etwas schwierig, dann entsprechend auch wahrzunehmen als effektive, effiziente Politikgestaltung. Und ich denke, das ist das große Problem. Streit und eine solche Auseinandersetzung zwischen Koalitionspartnern wird von den Bürgern, das wissen wir aus der Wahlforschung, nicht gutiert. Das heißt, man möchte Entscheidungen sehen, wobei man ich auch sagen muss, wenn diese Entscheidungen mal gefällt werden, also wenn plötzlich dann auch entsprechende Lösungen im Raum stehen, kann es genauso sein, dass diese umstritten sind und genauso auch diskutiert werden, strittig diskutiert werden am Ende, wie das, was dann vorher passiert ist.
1: Wir kennen einen alten Begriff aus der Regierungszeit von Gerhard Schröder. Da war mal viel von Basta-Politik die Rede. Ist vielleicht ein Begriff, eine Art des Regierens, die ein bisschen aus der Zeit gefallen ist, aus der Mode gekommen ist. Dennoch, wenn man sich jetzt die Kommunikationsstrategie in diesen Tagen anguckt, bräuchte es wieder so ein bisschen mehr von dieser alten Basta-Politik, dass da einfach einer mal sagt, jetzt wird entschieden?
0: Nein, für Basta-Politik sind, glaube ich, vorbei. Wir uns schauen, wie die Basta-Fraktion innerhalb der Fraktion sind. Das ist etwas, was, glaube ich, letzten Endes nicht mehr funktioniert, Basta zu sagen.
1: Ja.
0: Und sich entsprechend dann auch dann durchzusetzen. Ich glaube, das wird nicht funktionieren. Die Zeiten sind vorbei. Aber natürlich ist Führung gebraucht. Führung in den Fraktionen, Führung in den Parteien.
1: Herr Marschall, danke für Ihre Zeit heute Mittag. Die letzte Antwort war leider nur noch in Teilen verständlich. Wir bitten, die schlechte Telefonleitung zu entschuldigen. Aber ich glaube, Ihr wesentlicher Punkt ist angekommen. Stefan Marschall, Politikwissenschaftler von der Universität Düsseldorf. Vielen Dank für Ihre Zeit heute Mittag im Deutschlandfunk.
0: Sehr gerne.

0: Es sind nach wie vor erschreckende Bilder, die uns aus Nepal erreichen nach der Sturzflut dort. Die Rettungseinsätze vor Ort fangen jetzt erst richtig an, loszugehen. Mehr als 600 Tote sind inzwischen vor Ort bestätigt. Lena Bodewein jetzt mit dem aktuellen Stand.
1: Der Anblick von blauen Leichensäcken wird häufiger, je weiter die Rettungs- und Bergungsarbeiten im Katastrophengebiet fortschreiten. Viele Menschen suchen verzweifelt auf den Listen, die an den Krisenzentren aushängen, nach den Namen ihrer Angehörigen. Wer dort steht, wurde gerettet. Meine Familie steht nicht drauf. Rani Gupta hat die Listen vergeblich durchgesucht, erzählt sie einem Reporter der Nachrichtenagentur Reuters. Sie haben sogar Fotos aufgehängt, aber wir wissen nichts. Es sind schon 3 Tage vergangen und es gibt keine Neuigkeiten über irgendeines meiner Familienmitglieder. Werde ich sie wiedersehen? Es ist niemand mehr da. Ich bin jetzt die Einzige hier. Ich weiß nicht, wohin ich gehen oder was ich tun soll. Nach wie vor ist die Lage unübersichtlich, da viele der abgelegenen Regionen in den Bergen komplett abgeschnitten sind, ohne Kommunikation, ohne Strom. Sie sind nur per Helikopter zu erreichen. Die nepalesische Armee fliegt unaufhörlich Hilfsgüter dorthin, wo keine Straßen mehr hinführen. Die Sturzflut vom Mittwoch hat Wege und Brücken zerstört. Gleichzeitig bringen sie Gerettete per Hubschrauber in die Notlager oder weiter nach Kathmandu in die Krankenhäuser der Hauptstadt. Während dieser Teil der Rettungsarbeiten von Nepal alleine koordiniert und bewältigt wird, benötigt das Land spezialisierte ausländische Hilfe bei der Bergung aus Tunneln, beim Transport sowie bei der Identifizierung und Lagerung von Leichen. Das sagte der Außenminister der Nachrichtenagentur Reuters. Allein 900 Mitarbeitende der Wasserkraftwerke werden vermisst, viele von ihnen in Tunneln. Der Schlamm, den die Sturzflut mit sich gebracht hat, erschwert die Rettungsarbeiten nach wie vor. Mit Baggern und Räumfahrzeugen kämpfen sich Helfer und Soldaten vor. Oder sie kriechen auf allen Vieren über den Schlick zu Menschen in Tunneln, arbeiten sich vorsichtig vor und ziehen sie heraus. Neue Satellitenaufnahmen vor und nach der Sturzflut vom Mittwoch verdeutlichen das Ausmaß der Zerstörung. Wasserkraftwerke, große Industrieareale, Dörfer am Fluss, Siedlungen mit vielen rot- oder blau gedeckten Häusern sind auf Aufnahmen aus dem vergangenen Monat noch zu sehen. Aktuelle Bilder zeigen nur Schlamm, Geröll und Wasser über eine Breite von mehreren hundert Metern. Ich hatte die Hoffnung völlig aufgegeben, weil ich meine Kinder verloren hatte. Ich dachte, mein Leben hätte keinen Sinn mehr. Mati Maya Tamang hat überlebt und beschreibt, wie sie verzweifelt nach ihren beiden Kindern gesucht hat. Ich bin durch einen Dschungel gelaufen, voller Blutegel, habe Flüsse überquert. Endlich habe ich meine beiden Kinder gefunden. Sie waren verletzt und voller Schramm, aber sie wurden gefunden. Mein älterer Sohn ist schwer verletzt, sein Bein ist gebrochen. Man konnte ihn hier in Bhatar nicht behandeln. Deshalb wurde er in das Unfallkrankenhaus in Kathmandu gebracht, wurde mir gesagt. Ich frage mich, wann werde ich ihn endlich wiedersehen? Mati Maya Tamang hat ihren Sohn wiedergesehen. Noch gibt es Geschichten voller Hoffnung.
0: Informationen aus dem Katastrophengebiet in Nepal von Lena Bodewein.

0: Knapp 8 Monate nach der Entführung des venezolanischen Staatschefs Nicolas Maduro mitsamt seiner Ehefrau in die USA haben beide Staaten, die USA und Venezuela, jetzt ein weitreichendes Erdölabkommen miteinander vereinbart. Carsten Kühntop dazu aus Washington.
1: Laut Trumps Mitteilung haben die USA mehr als 65 Milliarden Fass nachgewiesener Ölreserven in Venezuela unter ihre Kontrolle gebracht. Die Vereinbarung sei geschlossen worden im Rahmen einer Partnerschaft mit der Privatwirtschaft, in Absprache mit der geschäftsführenden venezolanischen Präsidentin. Die Ölreserven der USA würden sich dadurch mehr als verdoppeln. Den US-Steuerzahlern entstünden keine Kosten, so Trump. Amerika werde wegen des Deals auf Jahre von niedrigeren Spritpreisen profitieren. Nach Angaben von US-Außenminister Rubio bringt die Vereinbarung fast 100 Milliarden Dollar an privaten Investitionen für Venezuela. Das bedeutet tausende gut bezahlte Jobs dort und einen Beitrag zum Wiederaufbau der Wirtschaft des Landes. Im Januar hatte die US-Armee den damaligen venezolanischen Präsidenten Maduro in Caracas gefangen genommen. In New York soll ihm wegen Drogenterrorismus der Prozess gemacht werden. Seitdem hat sich Washington um eine stabile Zufuhr venezolanischen Rohöls für US-Raffinerien bemüht. Gleichzeitig rief Trump US-Konzerne dazu auf, in die Ölindustrie in Venezuela zu investieren. Das Land verfügt über die größten nachgewiesenen Reserven der Welt. Nach jahrelanger Misswirtschaft produziert es derzeit aber nur etwa 1,25 Millionen Fass pro Tag.
0: Informationen von Carsten Kühntop aus Washington.

0: Die Isländer stimmen heute über die Wiederaufnahme von EU-Beitrittsgesprächen ab. Mehr als 272.000 Menschen sind aufgerufen, ihre Stimme in einem Referendum abzugeben. Die Stimmung vorab hat meine Kollegin Jessica Stormberg erkundet.
1: Okay. Petur Martinsson ist ein ehemaliger Fußballnationalspieler und sitzt inzwischen für Samfylkingin, den EU-freundlichen Sozialdemokraten, im Stadtrat von Reykjavik. In der Kampagne für ein Ja zur Wiederaufnahme der Beitrittsverhandlungen vergleicht der 53-Jährige das Votum mit dem, was er vor 31 Jahren bekam. An den Anruf des schwedischen Profiklubs Hammarby IF. Selbstverständlich hat er sich damals das Angebot angehört, verhandelt und dann entschieden. Um nicht mehr und nicht weniger gehe es auch jetzt. Verhandeln und dann schauen, was dabei herauskommt. Ein Ja für die Verhandlungen, um dann in einem weiteren Referendum über das Ergebnis abzustimmen. Erst dann geht es wirklich um den Beitritt. Doch es soll erst gar nicht zu Verhandlungen kommen, findet die Gegenseite und baut bei der Nein-Kampagne auf große Emotionen. Kinder in der Schule, Landwirte im Stall, isländische Pferde, Fischer auf dem Meer, die Unabhängigkeitserklärung von 1944 und die gemeinsame Freude, wenn die Fußballnationalmannschaft Tore schießt, wie beim Viertelfinaleinzug bei der EM 2016. Und dann heißt es weiter:
2: Die Generationen haben dieses Land nicht geerbt, um anderen die Entscheidung über seine Zukunft zu überlassen. Wir schreiben unsere Geschichte selbst.
1: Politikwissenschaftler Ödin Adnosson ärgert sich über eine solche Darstellung in der Nein-Kampagne.
3: Sie möchte glaubhaft machen, dass mit einem EU-Beitritt Island die Souveränität buchstäblich verlieren würde.
1: Er sieht genau das Gegenteil gewährleistet. Mit dem Beitritt würde die Souveränität in einer zunehmend instabilen geopolitischen Lage vielmehr gesichert. US-Präsident Donald Trump könnte nach Grönland und Kanada auch irgendwann Interesse an Island bekommen. Ob es ein Versprecher oder eine Verwechslung mit Grönland war oder nicht, auf dem Weltwirtschaftsforum in Davos hat er schon von Island gesprochen. Der Nordatlantik gewinnt mit den schmelzenden Polkappen an Bedeutung. Reykjola am Fuße der Westfjorde. Es dampft überall aus der Erde. Hier brüten Krier, Lomur, Bastölpel oder auch Falken. Brynja und Arna sind mit ihrem Wohnwagen im Norden unterwegs und genießen die Abendsonne, wenngleich der Wind aufgefrischt hat. Beide gehören zu den 18%, die sich noch nicht entschieden haben, ob sie mit Ja oder Nein abstimmen sollen. Brynja tendiert zum Ja.
4: Mal sehen, was dabei herauskommt. Wenn ich etwas davon habe, sage ich Ja. Wenn es irgendwelcher Unsinn ist, sage ich Nein.
1: Ihr Mann Arna will das eigentlich lieber der jüngeren Generation überlassen.
5: Ich bin 67 Jahre alt. Warum sollte ich hingehen und für etwas stimmen, das für die jungen Leute relevant ist? Ich werde meinen Sohn fragen, wofür soll ich stimmen? Und ich mache einfach, was er mir sagt. Es ist schließlich seine Zukunft, nicht meine.
1: Viele Ältere hätten gerne, dass alles so bleibt, wie es ist, oder eher noch, wie es früher war. Doch der Massentourismus hat das Land bereits schon stark verändert. Von den Einheimischen besucht kaum noch jemand die großen Natursehenswürdigkeiten. Zu voll und zu teuer. Die geopolitische Lage verunsichert noch dazu. Das treibt auch Adna um.
5: Wir entscheiden uns für die Freiheit. Und ob das ein Nein oder ein Ja ist, weiß ich nicht.
1: Donnerstagabend haben die Gegner noch mal zu einer Kundgebung vor dem Parlament aufgerufen. Es werden Pilzer, wie Hotdogs in Island genannt werden, außerdem Zuckerwatte, Cola und Fahnen spendiert. Islands frühere Premierministerin Katrin Jakobsdottir erklärt mit ihren negativen Erfahrungen aus ihrer Amtszeit, warum sie für Nein stimmt.
6: Ich bin keineswegs gegen internationale Zusammenarbeit. Ich habe sowohl als Politikerin als auch später eine bedeutende Rolle dabei gespielt. Und das ist wichtig. Aber eine Zusammenarbeit, die mit solch weitreichenden Kompetenzübertragungen einhergeht, ist nicht der richtige Weg für Island.
1: Skepten Baldursdóttir findet die Rede der früheren Regierungschefin gut. Auch sie will mit Nein stimmen.
7: Ich glaube, das würde das Land nur ruinieren und seine natürlichen Ressourcen zerstören. Denn dann werden sie noch mehr Strom von uns haben wollen. Deshalb möchte ich für meine Kinder und Enkelkinder mit Nein stimmen.
1: Vor dem Parlament sind zwei Traktoren mit Heuballen, auf denen ESB, Neytag, EU, Nein, Danke steht. Bauernverband und Fischindustrie werben für das Nein, weil sie wirtschaftliche Verluste befürchten. Die Kampagne zeigt ihre Wirkung. Nach den letzten Umfragen liegt die Nein-Fraktion leicht vorne. Beide Seiten versuchen noch auf den letzten Metern Unentschlossene wie Brynja und Adner für sich zu gewinnen. Viele Menschen hoffen langfristig auf Zugang zum Euro mit niedrigeren Zinsen und geringerer Inflation. Island ist seit 1994 im europäischen Wirtschaftsraum EWR und übernimmt ohnehin EU-Verordnungen für den gemeinsamen Markt.
3: Wir abonnieren Gesetze, die andere machen, ohne jegliche Teilnahme von unserer Seite.
1: Politikwissenschaftler Auðun Arnórsson sieht wiederum die Chance, dass Island durch einen EU-Beitritt endlich auch mit am Tisch sitzen könnte.
0: Jessica Sturmberg mit ihrer Reportage aus Island, wo heute ein Referendum über eine Neuaufnahme möglicher EU-Beitrittsverhandlungen stattfindet.

0: Seit 6 Monaten dauert die kriegerische Auseinandersetzung zwischen Iran und den USA jetzt an. Bis kurz vor den ersten Angriffen der USA und Israels hatten mehrere Golfstaaten im Februar noch versucht zu vermitteln und einen Krieg abzuwenden. Denn den Vermittlern war klar, dass jede Konfrontation zwischen Teheran und Washington auch sie, die Golfstaaten selbst, treffen würde. Sie sind inzwischen längst in den Fokus der iranischen Angriffe geraten. Und damit steht eine jahrzehntelange Ordnung in der Golfregion jetzt vor einem immensen Umbruch. Die schwierige Lage in der Region schildert Paul Jens.
1: Noch bis kurz vor den ersten Angriffen der USA und Israel hatten einige Golfstaaten versucht, einen Deal zu vermitteln und den Krieg abzuwenden. Sie ahnten schon, diese Konfrontation würde auch sie treffen. Dass es so heftig wird, haben die Länder am Persischen Golf aber nicht erwartet. Ein halbes Jahr nach Ausbruch des Krieges ist die Bilanz der Länder verheerend. Die Raffinerien der Saudis wurden getroffen, die glitzernd heile Welt in den Vereinigten Arabischen Emiraten, Gas, Aufbereitungsanlagen in Katar und nicht zuletzt die Straße von Hormuz als wichtigste Handelsroute der Region durch die Iraner blockiert. Abdullah Al-Otaibi von der Universität in Katar sieht jetzt ein Umdenken bei den Golfstaaten.
2: Es gibt eine Sache, die die Länder der Region zunehmend erkennen. Die Probleme der Region müssen durch Gespräche zwischen den Ländern der Region gelöst werden und nirgendwo anders. Die einseitige Kriegsentscheidung der Vereinigten Staaten und Israels hat die Region ins Chaos gestürzt und das gegen den Willen der Golfstaaten, die daran gearbeitet hatten, den Krieg zu verhindern.
1: Jahrzehntelang war die Sicherheitsarchitektur der Golfstaaten einfach. Die USA ist als wichtigster Partner in den Ländern präsent, unterhält Militärbasen und sorgt für die nötige Abschreckung. Doch genau diese Präsenz hat der Iran als Vorwand genommen, die arabischen Staaten am Persischen Golf mit reinzuziehen in den Krieg. Für die Sicherheit in der Region können und wollen die USA keine Verantwortung mehr übernehmen, erklärt Andreas Krieg, Professor am King's College in London.
3: In vielerlei Hinsicht stehen die Golfstaaten also vor demselben Problem, mit dem auch die NATO und die europäischen Partner konfrontiert sind. Man kann sich nicht mehr auf die Vereinigten Staaten verlassen und muss mehr Eigenständigkeit aufbauen.
1: China und Russland unterstützen im Krieg den Iran und fallen als verlässliche Partner erstmal weg. Die Europäer wiederum sind selbst damit beschäftigt, den drohenden Rückzug der USA aus Europa abzufedern. Die einzige Option scheint, sich selbst um die Sicherheit kümmern.
2: Es gibt Veränderungen innerhalb der Region. Wir sehen zum Beispiel, dass Saudi-Arabien eine Militärallianz am Roten Meer bildet. Man sucht seine Verbündeten jetzt in der unmittelbaren Nachbarschaft. Ich sehe, dass die Länder der Region endlich dazu übergehen, die Probleme der Region selbst zu lösen.
1: Ein weiteres Zeichen für die neue Strategie: Saudi-Arabien hatte mit Pakistan und der Türkei den sogenannten Mekka-Pakt unterzeichnet. Ein Bündnis, das im Fall eines Angriffs auf ein Land die Unterstützung der anderen beiden Länder garantieren soll, ähnlich wie bei der NATO. Den aktuellen Krieg zwischen den USA und Iran werden die neuen Pakte in der Region aber nicht befrieden können. Die Wirtschaft der Länder bleibt daher stark unter Druck.
3: Je länger sich dies hinzieht, desto mehr Investoren weltweit werden sich von der Region abwenden. Daher liegt es im Interesse aller Golfstaaten, dafür zu sorgen, dass das Vertrauen bald wiederhergestellt wird. Dafür braucht es eine Einigung.
1: Eine zentrale Aufgabe der Golfstaaten wird in Zukunft darin bestehen, die Abhängigkeit von der Straße von Hormuz zu verringern. Neue Pipelines für den Export von Öl und Gas, neue Importrouten über Land durch den Oman. All das ist in Planung, aber
3: man muss die Infrastruktur dafür aufbauen und das wird ein paar Jahre dauern. Vor dem Krieg gingen ca. 20 Millionen Barrel Öl durch die Straße von Hormuz. Das schafft man nicht mit einer einzigen neuen Pipeline. Wenn man widerstandsfähiger sein will, muss man viele verschiedene Dinge gleichzeitig tun, um diese Durchflussmenge zu erreichen.
0: Über die schwierige Lage der Golfstaaten 6 Monate nach 6 Monaten Iran-USA-Krieg berichtete Paul Jens. Und erneut erreichen uns Meldungen aus Kiew über mindestens 27 Tote nach Drohnenattacken auf die Region Kiew. Von dort Rebecca Barth.
4: Bereits den dritten Tag in Folge greift Russland die Ukraine nahezu ununterbrochen aus der Luft an. Im Fokus steht vor allem die Hauptstadt Kiew, aber auch andere Städte im Norden, Süden und Osten des Landes sind betroffen. Russland hat seine Angriffe auf die Ukraine in den vergangenen Tagen massiv verstärkt. Dabei werden modifizierte Drohnen mit Strahltriebwerk eingesetzt, die höhere Geschwindigkeiten erreichen und somit schlechter abgefangen werden können. Ziel ist insbesondere die wirtschaftliche Infrastruktur des Landes. Russland beschießt verstärkt und zuletzt regelmäßig Einkaufszentren, Lagerhallen, Verteilungszentren der Post oder Häfen. Die Ukraine dürfe bei der Suche nach Lösungen zur Abwehr solcher Angriffe nicht allein gelassen werden, fordert der ukrainische Präsident Selenskyj. In der Region Bucha, westlich von Kiew, kam es nach einem Angriff auf ein Munitionslager zu einer massiven Explosion. In deren Folge wurden nach aktuellen Angaben mindestens 27 Menschen getötet und mehr als 40 verletzt. Hunderte Menschen mussten ihre Häuser in der Region verlassen.
0: Rebecca Barth mit Informationen aus Kiew. Uhr 12:45 ist es geworden. Jan Boré jetzt mit allem Neuem aus dem Sport.
5: Nach dem Bundesliga-Auftakt gestern stehen heute weitere Partien in der ersten Liga an. Mit dabei die SV Elversberg, die zum ersten Mal in ihrer Vereinsgeschichte in der Bundesliga spielt und heute auf Bayern 04 Leverkusen trifft. Till Schacht.
6: SV Elversberg-Cheftrainer Vincent Wagner gibt sich auf der Pressekonferenz vor dem ersten Bundesligaspiel gegen Leverkusen gelassen. Die Qualität bei Bayer sei unbestritten, sagt Wagner. Dennoch will der Trainer die eigene DNA auch in der Bundesliga auf den Rasen bringen. Fußballspielen bleibt der Ansatz bei der SVE, unterstreicht Wagner, auch wenn es der Trainerprognose nach gegen Leverkusen phasenweise vor allem auf Defensivarbeit ankommen wird. Angekommen zu sein in der Belle Etage des deutschen Fußballs bleibt in Elversberg etwas Besonderes. Genauso wie Wagners auffällige Gelassenheit vor dem ersten Bundesliga-Heimspiel der Vereinsgeschichte.
5: Neu in der Liga, wenn auch nicht zum ersten Mal, ist ebenfalls der SC Paderborn. Für Trainer Ralf Kettemann ist die Bundesliga dabei etwas ganz Besonderes. Und viele seiner Spieler werden zum ersten Mal überhaupt in der höchsten deutschen Liga spielen.
7: 15.30 Uhr, das ist halt in Deutschland ist es das Nonplusultra und es holt mich schon auch immer wieder ein und ich bin froh drum, weil es darf was Besonderes sein. Es ist wirklich, wird ein einmaliger Moment sein. Es gibt nur einmal das erste Bundesligaspiel. Mir ist es schon auch ein Anliegen, dass wir das wirklich auch genießen.
5: Paderborn startet mit einem Spiel in Mainz in die Bundesliga. Bei Eintracht Frankfurt steht vor dem Spiel gegen Union Berlin vor allem eine Personalie im Fokus. Daniel Hör.
8: Mit Optimismus und einem neuen Torwart tritt Eintracht Frankfurt die Reise zum Bundesliga-Auftakt bei Union Berlin an. Während Noah Atobolo noch die Unterschrift unter seinen Vertrag setzte, schwärmte Eintracht-Coach Adi Hütter auf der Pressekonferenz schon offen von den Fähigkeiten seiner neuen Nummer 1. Dass der Kader noch nicht ganz rund ist und an anderer Stelle noch nachgebessert werden soll, daraus macht Hütter keinen Hehl. Und trotzdem habe er ein gutes Gefühl, bei guter Leistung seiner Mannschaft einen erfolgreichen Saisonstart in Berlin hinzulegen.
5: Außerdem spielt heute RB Leipzig gegen Borussia Mönchengladbach. Der 1. FC Köln empfängt 1899 Hoffenheim. Und im Abendspiel trifft Borussia Dortmund auf den HSV. Vom Fußball zum Hockey. Da standen gestern Deutschlands Hockeymänner im Halbfinale der Weltmeisterschaft. Mit 2:1 gewannen sie knapp gegen Argentinien und stehen jetzt im WM-Finale. Christina Schröder.
9: Bundestrainer André Henning war nach dem Sieg auf Messerschneide
10: extrem stolz. Ich glaube, das war die Meisterprüfung in puncto Mentalität.
9: Nach einer torlosen ersten Hälfte, in dem beide Teams stark verteidigt hatten, vor dem Tor aber der Mut fehlte, kam Deutschland wie ausgewechselt aus der Kabine.
10: Was habe ich denen gesagt? Atmen, Leute, atmen. Einmal durchatmen.
9: Und es half. Nur 3 Minuten später lenkte Torjäger Justus Weigand eine Flanke ins gegnerische Tor. Argentinien glich zwar aus, aber Paul Kaufmann erhöhte wenige Minuten vor Schluss zum Siegtreffer. Dass sein Team im Finale steht, ist für den Bundestrainer nicht selbstverständlich.
10: Wenn man sieht, wen wir jetzt alles schon hinter uns gelassen haben, welche Top-Nationen nicht im Endspiel stehen, aber schon wieder Deutschland, das ist natürlich auch vor allem in der Konstanz sehr beeindruckend und irgendwie auch überraschend gut. Ja.
9: Für die deutschen Hockeymänner ist es nach dem letzten WM-Titel, den Olympischen Spielen und der Heim-EM im vergangenen Jahr nun der 4. Finaleinzug in Folge. Im Endspiel geht es nun gegen Spanien, das einzige Team, gegen das Deutschland einen Dämpfer kassierte. Danach hatte Hennings Team aber eine steile Entwicklungskurve genommen.
10: Ich glaube, ohne das Spanien-Spiel würden wir nicht hier stehen. Und ich hoffe natürlich, dass wir die Learnings dann auch in das Endspiel bringen, damit wir die Spanier da schlagen können. Und klar, jetzt ist natürlich das Ziel, auch Weltmeister zu werden.
5: Und in Amsterdam findet gerade der 2. Finaltag der Ruder-WM statt. Gerade eben ist die Entscheidung bei den Männern im Doppelvierer gefallen. Wir hören kurz rein.
11: Italien hier vorne, aber was macht das deutsche Boot? Können sie die Silbermedaille verteidigen gegen Großbritannien?
12: Die greifen nochmal an, die sprinten, die Deutschen sind vorne, sind auf Rang 2 vor Großbritannien. Sie gewinnen hier die Silbermedaille. Italien war nicht zu schlagen, aber das ist die Silbermedaille für Ole Hohensee, Jonas Gesen, Felix Heinrich und Marc Weber.
5: Wie gehört, Silber für den Männer-Doppelvierer. Gerade erst ist das Rennen zu Ende gegangen.
0: Danke, Jan Borel, für diese Infos aus dem Sport. Das waren die Informationen am Mittag hier im Deutschlandfunk. Für Ihr Interesse bedankt sich Barbara Schmidt-Matern.

0: Deutschlandfunk, 12.50 Uhr, die internationale Presseschau. Heute geht es um die Flutkatastrophe in Nepal, die Umbenennung des Lake Ontario durch den US-Präsidenten und den Tod des norwegischen Königs Harald. Zunächst aber blicken wir auf die europäisch-chinesischen Handelsbeziehungen. Am Donnerstag hat EU-Kommissionspräsidentin von der Leyen in einer Rede vor französischen Handelsvertretern China mit Konsequenzen gedroht, wenn das Land seine Handelsvereinbarungen nicht einhalten sollte. Blieben die Verhandlungen mit China über eine Verringerung des Rekordhandelsdefizits ohne Durchbruch, müsse die EU alle ihre handelsrechtlichen Schutzinstrumente ausschöpfen. Damit beschäftigt sich die chinesische Zeitung Huanxiu Shibao. Allein diese herablassende Art verrät die hegemoniale Haltung. Das Problem aus Sicht der EU sind die Handelsdefizite mit China. Die Gründe dafür sind vielfältig. Zum einen ist Europa in manchen technischen Bereichen bereits von China überholt worden. Zum anderen produzieren immer mehr europäische Unternehmen direkt vor Ort in China. Ein weiterer Grund ist auf die Exporteinschränkungen von Brüssel zurückzuführen. Öffentliche Drohungen sind kein gutes Benehmen. Die Verhandlungen zum Freihandelsabkommen zwischen China und der Schweiz haben bereits gezeigt, wie es auch anders geht. Betont Huanxiu Shibao aus Peking. Die Neue Zürcher Zeitung aus der Schweiz sieht es so. Während dreier Jahrzehnte teilten Europas Entscheidungsträger eine komfortable Erzählung. Chinas rasanter Aufstieg, so das Kalkül, würde dem Westen als riesiger Markt und als verlängerte Werkbank dienen. Diese Erzählung ist krachend an der neuen Realität zerschellt. China hat nicht einfach nur aufgeholt, es hat Europa übersprungen. Unternehmen und Arbeitskräfte müssen ihre Anstrengungen verstärken, das ist doch klar. Doch ohne eine Kehrtwende hin zu geeinter Handelspolitik und echter strategischer Gegenseitigkeit mit China wird das nicht gelingen. Und Europa wird zum Montagewerk für fremdes geistiges Eigentum verkommen. Befürchtet die NZZ aus Zürich. In Nepal steigt nach der Flutkatastrophe die Zahl der Toten und Vermissten. Aus dem Ausland gibt es Hilfsangebote. Die Reaktion der nepalesischen Regierung darauf kommentiert die japanische Zeitung Yomiuri Shimbun. Es ist schwer vorstellbar, dass das Land die Folge dieser gigantischen Katastrophe alleine bewältigen kann. Die internationale Hilfe ist hierfür unabdingbar. Trotzdem soll Nepal erste Angebote von den USA und Indien, Hilfstruppen zu senden, abgelehnt haben. Angeblich aus Sorgen vor neuem Chaos. Aber die Suche nach Vermissten ist ein Kampf gegen die Zeit. Nepal sollte die Hilfe von außen unbedingt akzeptieren. Direkt anschließend wird der Wiederaufbau der Straßen Thema sein, um Hilfsmaterialien zu transportieren. Auch dafür haben sich bereits viele Staaten und Hilfsorganisationen gemeldet. Hofft Yomiuri Shimbun aus Tokio. Die Katastrophe ist ein Rückschlag für die chinesisch-nepalesischen Beziehungen, da viele grenzüberschreitende Verbindungen zerstört wurden. Sie kann jedoch auch als Chance begriffen werden, meint die chinesische Zeitung South China Morning Post. Angesichts der zunehmenden Gefahr durch Gletscherschmelze und Schlammlawinen kann China nicht nur der eigenen Bevölkerung, sondern auch den Betroffenen in Nepal bei Rettungs- und Katastrophenhilfemaßnahmen zur Seite stehen. Langfristig ist China zudem in der Lage, Nepal und andere an den Himalaya angrenzende Länder beim Aufbau von Überwachungs- und Kommunikationssystemen zu unterstützen, um sie vor künftigen Katastrophen zu schützen. So könnte die Bedrohung durch den globalen Klimawandel eine gemeinsame Basis für Zusammenarbeit und gegenseitiges Vertrauen schaffen. Unterstreicht die South China Morning Post aus Hongkong. Wegen des Handelsstreits mit Kanada hat US-Präsident Trump angeordnet, den Ontario-See zwischen den USA und Kanada in Lake America umzubenennen. Dazu vermerkt die russische Zeitung Kommersant: Schon die Umbenennung des Golfs von Mexiko in Golf von Amerika Anfang 2025 zielte eindeutig darauf ab, die südlichen Nachbarn der USA zu ärgern. Nun ereignet sich ein vergleichbarer Vorfall mit dem Nachbar im Norden. Und Trump ließ sich von dem Thema sogleich weiter beflügeln. Er deutete an, er könne sich in Zukunft womöglich auch einen neuen Namen für einen Ozean ausdenken, sei es für den Pazifik, den Atlantik oder vielleicht sogar für beide zugleich. So Kommersant aus Moskau. Die kanadische Tageszeitung The Globe and Mail beschreibt den Konflikt zwischen den USA und Kanada so: Die Rückkehr von Donald Trump bringt so viele abscheuliche Facetten mit sich. Die Feindseligkeit, die Erpressungsversuche, die Korruption, die Aggressivität, die wirtschaftliche Selbstverstümmelung, dass man leicht die Dummheit übersieht, die all dem zugrunde liegt. Dummheit ist, wenn man mit dem Auto durch das Schaufenster eines Fastfood-Restaurants fährt, nur weil man ein bisschen Hunger hat. Was diesen Handelskrieg angeht, lohnt es sich, sich eine Tatsache ins Gedächtnis zu rufen. Während Trump ständig jammert und schimpft, wie schamlos Kanada die Vereinigten Staaten ausnutze, spricht er von jenem Handelsabkommen, das er selbst in seiner ersten Amtszeit ausgehandelt hat. Erklärt The Globe and Mail aus Ontario. Die irische Zeitung The Irish Times konstatiert: Der narzisstische US-Präsident Trump hat die Umbenennung von Institutionen, Orten und Behörden, oft auf seinen eigenen Namen, zu einem bizarren Merkmal seiner Präsidentschaft gemacht. Man kann mit Sicherheit davon ausgehen, dass die meisten von Trumps Umbenennungen nach dem Ende seiner miserablen Präsidentschaft rückgängig gemacht werden. Nicht Trump, sondern die Generation, die auf ihn folgt, wird darüber entscheiden, wie man sich an ihn erinnert. Ist die Irish Times aus Dublin überzeugt? In Norwegen ist König Harald mit 89 Jahren verstorben. Er wird von der dänischen Zeitung Berlingske geehrt. Die Norweger haben einen geliebten König verloren und die Welt hat einen Menschen verloren, der sich viel Respekt erworben hat. Der rote Faden im Leben von König Harald war eine Integrität, die ihm selbst und Norwegen zugute kam. Der ultimative Härtetest für Harald als Monarch war der Terroranschlag von Oslo und Utøya. Zusammen mit der übrigen Familie ging er auf die Eltern und Angehörigen zu, spendete Trost und wurde zum verbindenden Element bei der nationalen Aufarbeitung des Schocks. König Harald war ein Vorbild, sowohl für seine Nachkommen als auch für die Norweger, die jetzt Abschied von ihm nehmen müssen. Hält Berlingske aus Kopenhagen fest. Zum Zeitpunkt seines Todes war König Harald die am meisten respektierte Person des Landes, notiert die norwegische Zeitung Dagbladet. In einer Zeit der wachsenden Polarisierung spielte Harald immer eine einigende Rolle und vermittelte Werte in aller Selbstverständlichkeit und mit Liebe. Seine Rede 2016 war vielleicht das stärkste Beispiel dafür. Es bewegte das ganze Land, als Harald erklärte, dass Norweger sowohl Mädchen seien, die Mädchen liebten, als auch Jungen, die Jungen liebten, oder Mädchen und Jungen, die sich untereinander liebten. Und er konstatierte, dass Norweger an Gott, an Allah, an alles oder auch an nichts glauben könnten. Harald wird als wichtiger König in die Geschichte eingehen und man wird sich vor allem wegen seiner Menschlichkeit und seines Humanismus an ihn erinnern. Bilanziert das Dagbladet aus Oslo. Aus finnischer Sicht schreibt die Zeitung Hyvyt-Statsbladet: Gemeinsam trauern wir über den Tod des 89-jährigen Königs und ältesten regierenden Monarchen Europas. Haralds einigende Rolle kam vor allem in schweren Zeiten zum Tragen. Dazu gehörte der Terror von Oslo und Utøya 2011, aber auch die russische Vollinvasion 2022 in der Ukraine. Damals legte Harald Empathie an den Tag und beschwor die Gemeinschaft als Bollwerk gegen jede Art von Finsternis. Daran sollte man denken, wenn Harald nun in einer Zeit voller Krisen die Bühne verlässt. So erinnert sich Hyvyt-Statsbladet aus Helsinki zum Ende der internationalen Presseschau. Redaktion Michaela Rensing, Sprecherin Nicola Schubert.
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1: 13 Uhr, die Nachrichten. Zunächst die Übersicht. Unter schwierigen Bedingungen gehen die Rettungsarbeiten im Katastrophengebiet in Nepal und China weiter. Bundesarbeitsministerin Baas kritisiert die geplante Attestpflicht bei Krankmeldungen ab dem ersten Tag. In Nigers Hauptstadt Niamey ist es zu schweren Kämpfen und Explosionen gekommen. Und nun die Meldungen im Einzelnen. Nepals Regierung hat Meta und TikTok aufgefordert, drastische Bilder, KI-Videos, betrügerische QR-Codes und Fake News über die Sturzflut zu entfernen. Medien berichten, der Leiter der nationalen Telekommunikationsbehörde habe sich in Kathmandu mit Repräsentanten der Unternehmen getroffen. Dabei habe er betont, solche Beiträge könnten die Öffentlichkeit in die Irre führen, Hilfsmaßnahmen behindern und das Leid von Angehörigen der Opfer vergrößern. Auch heute geht in Nepal und China die Suche der Rettungskräfte nach den rund 3000 Vermissten weiter. Die Zahl der bestätigten Toten ist auf fast 630 gestiegen. Enorme Schlammmassen und Regenfälle im Katastrophengebiet an der Grenze zwischen den beiden Ländern erschweren den Rettungsteams die Bergungsarbeiten. Wegen des abgelagerten Schlamms ist es schwierig, Hubschrauber in den betroffenen Gebieten zu landen oder zu starten. Mehr als 4400 Menschen konnten bisher gerettet werden. Darunter etwa 150 Ausländer. Bundesarbeitsministerin Baas stellt die Pläne der schwarz-roten Koalition zur Einführung einer verpflichtenden Krankschreibung ab dem ersten Tag in Frage. Die SPD-Co-Vorsitzende sagte den Zeitungen der Funke Mediengruppe, ihre Sorge sei, dass dann Menschen mit einem leichten Infekt am ersten Tag zum Arzt gingen und aus einem kurzen Ausfall am Ende eine ganze Woche Krankschreibung werde. Baas blickt auch skeptisch auf die geplanten Ausnahmen von der Pflicht, etwa für tarifgebundene Unternehmen, die bereits eigene Regelungen vereinbart haben. Wenn man aber erst eine Pflicht einführe und anschließend 95 Ausnahmen reinschreibe, dann stelle sich die Frage, ob man das überhaupt noch brauche, so die Ministerin. Auch in der Debatte über die Abschaffung der abschlagsfreien Rente nach 45 Beitragsjahren deutete Baas Kompromisse an. Im Sinne des Vertrauensschutzes sei sie offen für eine Übergangsfrist von etwa 5 Jahren. Vor dem Hintergrund des Großbrandes im Naturschutzgebiet Hohes Venn will Bundesumweltminister Schneider die Wiedervernässung von Mooren weiter vorantreiben. Der SPD-Politiker sagte der Rheinischen Post, im Hohen Venn hätten entwässerte Moore auch im Inneren gebrannt. Sei Torf einmal ausgetrocknet, könne das zu Schwelbränden führen, die kaum zu löschen seien und Monate andauern könnten. Schneider betonte, für das Wiedervernässungsprogramm stünden in den nächsten Jahren 1,7 Milliarden Euro bereit. Mit dem sogenannten Gesetz zur Stärkung der natürlichen Infrastruktur wolle er solchen Vorhaben ein überragendes öffentliches Interesse bescheinigen, damit sie schneller vorankämen. Während Umweltverbände die Gesetzespläne begrüßen, lehnt der Deutsche Bauernverband sie ab und argumentiert unter anderem, landwirtschaftliche Flächen dürften nicht als, Zitat, frei verfügbare Reserve für immer neue politische Flächenansprüche betrachtet werden. Die USA und Venezuela haben ein umfangreiches Erdölabkommen bekannt gegeben. US-Präsident Trump schrieb auf seiner Online-Plattform, mit der Vereinbarung brächten die Vereinigten Staaten über 65 Milliarden Barrel an Vorkommen unter ihre Kontrolle. Dadurch würden sich die Ölreserven seines Landes mehr als verdoppeln. Venezuelas Interimsstaatschefin Rodriguez sprach in Caracas von einem historischen Abkommen, das ihrem Land über 200 Milliarden Dollar in die Kassen spülen werde. Venezuela verfügt über die größten nachgewiesenen Erdölvorkommen der Welt. Rodriguez' Vorgänger Maduro war Anfang Januar im Zuge einer US-Militäroperation gefangen genommen und in eine Haftanstalt nach New York gebracht worden. Dort soll ihm ein Prozess gemacht werden. Die Anklage lautet unter anderem auf Drogenterrorismus. In der Straße von Hormuz stecken nach Angaben der Vereinten Nationen noch immer 400 Schiffe mit rund 6000 Seeleuten an Bord fest. Der Generalsekretär der Internationalen Seeschifffahrtsorganisation IMO, Dominguez, teilte mit, 6 Monate nach Beginn des Irankrieges sei die Lage nach wie vor ungelöst. Die Unterbrechung wichtiger Lieferketten für Kraftstoffe, Düngemittel und andere Rohstoffe wirke sich auf der ganzen Welt aus. Dominguez rief alle IMO-Mitgliedstaaten und die Schifffahrtsbranche dazu auf, sich für die freie Durchfahrt der Straße von Hormus einzusetzen. Zuletzt hatte der Iran erneut erklärt, die Meerenge zu kontrollieren, während die USA betonten, die Durchfahrt sei offen. Nach Angaben der britischen Behörde zur Sicherheit der Schifffahrt passierten zuletzt knapp 30 Schiffe pro Tag die Straße von Hormus. Angaben des Unternehmens Kepler liegen deutlich darunter. Vor dem Krieg waren es etwa 140 pro Tag. Das russische Militär hat in der vergangenen Nacht erneut Ziele in der Ukraine angegriffen. Allein in der Region Kiew wurden dabei nach Angaben der örtlichen Behörden mindestens 27 Menschen beim Drohnenbeschuss eines Munitionslagers getötet und zahlreiche verletzt. Auch aus Odessa werden Attacken gemeldet. Die Rede ist von einem Toten und mehreren Verletzten. Zuvor hatte es von russischer Seite geheißen, man habe unter anderem ein Terminal im Hafen von Mykolajiw beschossen. Bei ukrainischen Gegenangriffen in Russland gab es ebenfalls erneut Tote und Verletzte. Betroffen waren den Behörden zufolge die Regionen Bjelgorod und Rostow. Aus Niamey, der Hauptstadt des Niger, werden Schüsse und Explosionen gemeldet. Nach Agenturberichten sind davon die Umgebung des Präsidentenpalastes und eine Militärbasis am internationalen Flughafen betroffen. Die Hintergründe sind zur Stunde noch unklar. Die Militärregierung des Landes rief zur Ruhe auf und mobilisierte Einsatzkräfte. In dem westafrikanischen Land kommt es immer wieder zu Zusammenstößen. Der internationale Flughafen wurde dieses Jahr bereits zweimal von Dschihadisten angegriffen, im Januar von der Terrormiliz IS und Ende Juni von der rivalisierenden Gruppierung, die dem Netzwerk Al-Qaida nahesteht. Der Niger ist rohstoffreich und gilt als wichtiger Produzent von Uran, Öl und Gold. Die Regierung in Niamey hat sich von westlichen Partnern abgewandt, arbeitet enger mit Russland zusammen und hat sich mit Mali und Burkina Faso zu einem eigenen Bündnis zusammengeschlossen. Die Isländer entscheiden heute, ob ihr Land die Gespräche für einen Beitritt in die Europäische Union wieder aufnehmen soll. Rund 270.000 Menschen sind aufgerufen, ihre Stimme abzugeben. Erste Ergebnisse werden in der Nacht erwartet. Es wird mit einem knappen Ausgang gerechnet. Zuletzt hatten gestiegene Lebenshaltungskosten, der Ukraine-Krieg und auch die Drohung von US-Präsident Trump, Grönland zu annektieren, das isländische Interesse an einem EU-Beitritt wieder geweckt. In der Mongolei ist eine UNO-Konferenz über die Wüstenbildung ohne gemeinsames Abkommen zu Ende gegangen. Die Gesandten von knapp 200 Ländern haben eine Entscheidung über den Umgang mit dem Thema auf die nächste Gesprächsrunde verschoben. Diese findet in 2 Jahren in Ägypten statt. Die Fachleute warnten davor, dass Dürren mit dem Klimawandel häufiger und intensiver werden. Sie würden inzwischen in Regionen auftreten, die vor 10 Jahren noch nicht als so stark gefährdet galten. Bei schweren Unwettern in Norditalien sind in der Stadt Cremona historische Gebäude beschädigt worden. Am Dom wurde eine Turmspitze beschädigt. An der Torre Civica, dem Rathausturm, stürzte die Abdeckung ein. Der Dom der Stadt gehört zu den markantesten mittelalterlichen Kirchbauten in der Lombardei. Auch in anderen Teilen der Region gab es Schäden durch Wind und Hagel. Rund um die Stadt Brescia erreichten Hagelkörner Medienberichten zufolge die Größe von Tennisbällen. Nach Angaben der Feuerwehr wurden in der Lombardei bis zum gestrigen Abend mehr als 300 Einsätze registriert. In Süddeutschland traf ein heftiges Unwetter vor allem die Bodenseeregion. In Singen-Bohlingen wurden nach Polizeiangaben 190 Häuser beschädigt. Teils stürzten Bäume auf Gebäude, orkanartiger Wind deckte Dächer ab. Und hier noch einmal die Übersicht. Unter schwierigen Bedingungen gehen die Rettungsarbeiten im Katastrophengebiet in Nepal und China weiter. Bundesarbeitsministerin Baas kritisiert die geplante Attestpflicht bei Krankmeldungen ab dem ersten Tag. In Nigers Hauptstadt Niamey ist es zu schweren Kämpfen und Explosionen gekommen. Das Wetter. Im Norden und Westen viele Wolken, an der Küste auch Schauer. Sonst zunächst heiter bis sonnig, am Abend im Westen Regen, 20 bis 27 Grad. Morgen im Norden und Nordwesten Schauer, sonst wechselnd bewölkt, von der Lausitz bis zu den Alpen länger sonnig bei 20 bis 29 Grad. Und die weiteren Aussichten, am Montag im Norden und in der Mitte teils kräftige Schauer, im Süden heiter bis wolkig, Temperaturen 20 bis 27 Grad. Das waren die Nachrichten.
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8: Wir müssen raus aus diesem Klima der Verdrießlichkeit und des Verdrusses. Wir müssen gemeinsam diesen weit verbreiteten Missmut abschütteln. Und wir werden unser Land in eine gute Zukunft führen. Da sind wir ja auch guter Stimmung.
9: Tatkraft und große Zuversicht. Die Regierung packt an, alles wird besser. Dieses Bild wollte der Kanzler diese Woche verbreiten, angesichts rekordschlechter Umfragewerte und brodelnder Unzufriedenheit im Land. Warum es aber um weit mehr geht als um gute Laune und die kommenden Monate entscheidend werden für die schwarz-rote Koalition, dazu gleich ein Kommentar. Außerdem, das wird man ja wohl noch sagen dürfen, die gefühlte Einschränkung der Meinungsfreiheit hierzulande, welche Rolle das Internet dabei spielt. Und Kind oder Karriere? Für Frauen oft ein Dilemma. Mögliche Lösungen gleich. Zudem die Sturzflut in Nepal. Warum der schnelle Verweis auf den Klimawandel so bequem ist. Auch dazu ein Standpunkt. Ich bin Leonard Ameln. Herzlich willkommen zu Themen der Woche.

0: Kulturpessimisten, Untergangspropheten, Nörgler, Nörgler, Empörte, Berufskritiker, wegtreten.
1: Ja, genug. Genug gemeckert,
2: so Friedrich Merz im Juli. Die anhaltende Kritik an seiner Regierung kann er angesichts der vielen Reformen, die schon beschlossen wurden und noch beschlossen werden sollen, nicht verstehen. So auch am Donnerstagabend, als er sich bei RTL vier Bürgern im Dialog stellte, da beschwor er wieder die gute Arbeit seiner Koalition, bat um Verständnis, dass in Multikrisenzeiten eben auch hier und da Prioritäten gesetzt werden müssen. Kurz vor den Wahlen in Sachsen-Anhalt, wo die AfD

0: zu reden. Vor allem die AfD ist Meisterin darin, etwas entgegengesetzt werden. Deutschland steht nicht am Abgrund und das Land hat Potenzial. Heben werden es nicht die destruktiven Rechtsextremen. Nur häufig ist das ja eher schwierig mit der verordneten guten Laune. Mancher kennt das vielleicht aus dem persönlichen Umfeld. Wenn jemand zu einem sagt, komm, jetzt sei doch mal ein bisschen besser drauf, ist das selten hilfreich. Damit die Stimmung im Land besser wird, Vertrauen in die Politik wieder wächst, reicht es nicht nur, alle nun zum Optimismus aufzurufen. Dafür muss die Bundesregierung nun liefern. Bei den Reformen und bei der Kommunikation dazu, sprich die Visionen, die man hat, müssen deutlicher werden. Gerade weil die notwendigen Reformen erstmal nicht alle begeistern werden. Das zeigt ja jetzt schon die Debatte zur sogenannten Rente mit 63. Bis Ende des Jahres muss die Bundesregierung nun zeigen, dass sie tatsächlich umsetzen kann. Von daher wird die Aufforderung zur guten Laune und das gebetsmühlenartige Betonen, dass die Atmosphäre unter den Ministerinnen und Ministern super war, vielleicht auch ein Stück weit Autosuggestion. Dass die Bundesregierung sich selbst nochmal bestätigt, wir stehen zusammen und wir kriegen das hin. Denn es ist klar, das wird ein Herbst, der nicht nur wegen der vielen Vorhaben, von Rente bis Steuer, schwierig werden könnte. Schon ab dem 6. September, 18 Uhr, dürften für die Bundesregierung stürmischere Zeiten beginnen. Dann steht fest, wie die Landtagswahl in Sachsen-Anhalt ausgegangen ist. Dort wählen zwar nur rund 1,7 Millionen Wahlberechtigte, aber ihre Entscheidung kann auch den Bund erschüttern. Und laut Umfragen sieht es nicht gut aus für CDU und SPD. Die Sozialdemokraten können froh sein, wenn sie überhaupt in den Landtag einziehen. Die Christdemokraten kämpfen um die Staatskanzlei und beide gegen die in Sachsen-Anhalt vom Verfassungsschutz als gesichert rechtsextrem eingestufte AfD. Schwierig kann es für die Regierung im Bund auch deshalb werden, weil die Parteiführungen vor allem von SPD und CDU unter Druck stehen. Die Umfragewerte sind nicht gut, die eigenen Leute stehen nicht mehr ohne Wenn und Aber hinter ihrem Führungspersonal. Wer sich zum Beispiel in der Unionsfraktion umhört, bekommt ein Stimmungsbild, das alles andere widerspiegelt als den von Friedrich Merz verordneten Optimismus. Mancher spricht schon von einem Gefühl der Resignation, wenn es darum geht, ob der Kanzler die Stimmung im Land und in der Partei noch drehen kann. In der SPD haben die Ersten jetzt schon angefangen, ihre Parteivorsitzenden in Frage zu stellen. Die Zufriedenheit dürfte nach Sachsen-Anhalt nicht größer werden. Aber ohne die Fraktionen keine Reformen. Diese Gemengelage macht es nicht einfacher, die geplanten Projekte im Herbst der Reformen 2.0 umzusetzen. Für die Koalition wird das ein Kraftakt, den sie aber meistern muss. Begleitet wird das Ganze übrigens noch von Haushaltsverhandlungen im Parlament. Direkt in der ersten Woche nach der Landtagswahl in Sachsen-Anhalt wird der Haushalt in den Bundestag eingebracht. Noch nicht vor allzu langer Zeit ist schon mal eine Regierung am Geld gescheitert. Das kann man sich und sollte man sich nicht leisten. Denn die Alternativen für eine stabile Regierung fehlen. Neuwahlen will außer der AfD keine Partei. Die kommenden 4 Monate werden also entscheidend werden für Schwarz-Rot. Und es geht um viel mehr als nur um gute Laune.
1: Meint Katharina Hamberger.

0: Eine Dachterrasse in Berlin. Im ZDF-Sommerinterview am vergangenen Sonntag sagte Alice Weidel:
1: Ich will nicht mehr angelogen werden von irgendwelchen Flachzangen, die da oben sitzen und irgendwas versprechen, genau das Gegenteil von dem tun. Hat das unser Land verdient? Unser Land wird kaputt gemacht.
0: So die AfD-Co-Chefin. Darauf passierte allerdings nichts, außer Widerspruch. Und trotzdem adressiert vor allem die AfD, auch in ihrem Parteiprogramm, das Gefühl, der Meinungskorridor sei verengt. Dieses Gefühl, man könne hierzulande seine Meinung nicht mehr frei äußern, füllt inzwischen Reportagen ganze Bücher. Warum dieses Gefühl allerdings trügt, dazu der Standpunkt von Ronen Steinke.
2: Wie frei lebt es sich in Deutschland? Wie frei fühlen sich die Menschen hierzulande, ihre Meinung zu äußern? Diese Frage ist zentral für eine Demokratie. Natürlich, sie ist sehr bedeutsam. Schon deswegen sollte man hinhören, was Menschen darauf antworten. Und es gibt da Zahlen, die tatsächlich erst einmal aufhorchen lassen. Meinungsforschungsinstitute machen neuerdings Gruselschlagzeilen mit Umfrageergebnissen, wonach angeblich immer mehr Leute Angst hätten, sich politisch zu äußern. Ein Beispiel: Das Institut Allensbach fragte im vergangenen Oktober, haben Sie das Gefühl, dass man in Deutschland seine Meinung frei sagen kann? Oder ist es besser, vorsichtig zu sein? 44% der Teilnehmenden an

0: dieser Umfrage sagten, man sei lieber vorsichtig. Das ist ein historischer Höchstwert. Oder dieses Beispiel. Das Institut DIMAP ließ ebenfalls im vergangenen Oktober in einer repräsentativen Umfrage über die folgende Aussage abstimmen. Ich habe schon negative Konsequenzen zu spüren bekommen, weil ich meine Meinung gesagt habe. 51% der Befragten stimmten eher zu. Solche Zahlen werden in Debatten als vermeintlicher Beleg für ein Problem angeführt, als sei das eine quasi wissenschaftliche Bestätigung für das dumpfe Gefühl von »man darf ja nichts mehr sagen«. So fanden sich diese Zahlen in der vergangenen Woche auch im Nachrichtenmagazin Spiegel in der Titelgeschichte. Dort war sogar die Rede davon, diese Umfrageergebnisse bedeuteten einen Schock. Denn in den 90er Jahren hätten sich die Deutschen in Umfragen noch viel unbekümmerter geäußert. Also, ist Deutschland in Sachen Meinungsfreiheit abgestürzt? Die neuen Umfrageergebnisse werden teils auch unter dem Schlagwort einer angeblich schwindenden subjektiven Meinungsfreiheit problematisiert, zuletzt zum Beispiel in Buchlänge durch den Autor Richard David Precht. Allerdings, was hier so wissenschaftlich klingt, ist eigentlich ganz schön verkürzt. Es stimmt natürlich, wer seine politische Meinung äußert, geht damit ein Risiko ein. Immer. Man kann Freundschaften verlieren, man kann Widerspruch ernten oder Applaus von der falschen Seite, auch nicht schön. Aber wichtig ist, Meinungsäußerungen gehen immer nur dann mit solchen Risiken einher, wenn sie gehört werden. Das ist das Entscheidende, was sich seit den 90er Jahren so spektakulär verändert hat. Früher nämlich fand fast niemand mit seinen Äußerungen Gehör, der nicht der kleinen Gruppe der tonangebenden Herren in Politik, Rundfunk oder Presse angehörte. Diesen tristen Befund hielt im Jahr 1985 sogar das Bundesverfassungsgericht fest, in einer berühmten Entscheidung, die als Brockdorf-Beschluss in die Geschichte eingegangen ist. Die Westdeutschen, so schrieb das Gericht damals, lebten in einer Welt, in der, Zitat, große Verbände, finanzstarke Geldgeber oder Massenmedien beträchtlichen Einfluss ausüben können, während sich der Staatsbürger eher als ohnmächtig erlebt und in welcher der direkte Zugang zu den Medien und die Chance, sich durch sie zu äußern, auf wenige beschränkt ist. Zitat Ende. Heute können dank der digitalen Revolution viel mehr Menschen die Erfahrung machen, die früher nur wenigen Herren vorbehalten war. Man kann hochfliegen, man kann tief stürzen, man kann auf Zustimmung stoßen oder auf Widerspruch, man kann mit seinen Worten etwas bewegen, was einem gefällt, oder man kann mit ihnen etwas auslösen, das einem gar nicht gefällt. Das ist das Kennzeichen von Freiheit. Wenn man stattdessen in Watte gepackt wäre und einfach nur immer Applaus bekäme, dann wäre das keine Freiheit. Das nun anschwellende Herrengejammer aller »man kann ja heute nichts mehr sagen, ohne dass man gleich Angst haben muss, dass andere einen als Rassisten oder Sexisten abstempeln«, das beruht häufig schlicht auf der Erfahrung, dass nun mehr Menschen am öffentlichen Diskurs teilnehmen. Auch mehr Frauen, die einmal darauf hinweisen, dass etwas sexistisch gewesen ist, oder mehr Menschen mit Migrationshintergrund, die mal bemängeln, wenn etwas rassistisch war. So genau wollen es die Meinungsumfrageinstitute aber meist gar nicht wissen. Die simple Gruselschlagzeile verkauft sich besser.
1: Meint Ronen Steinke, unser Gastkommentator von der Süddeutschen Zeitung.

0: Caroline Leavitt war mit 27 Jahren die jüngste Sprecherin, die ein US-Präsident je hatte. Im Mai bekam sie ihr zweites Kind. Wenige Wochen nach der Elternzeit ist jetzt aber Schluss. Sie könne nicht die Mutter sein, die ihre beiden Kinder verdienten. Nicht in diesem Job, sagte sie. Kinder oder Karriere? Noch immer müssten sich Frauen für eines von beidem entscheiden. Dazu die Meinung von Barbara Vorsamer.
1: Caroline Leavitt, bis vor kurzem Sprecherin von US-Präsident Donald Trump, trägt ihre Mutterschaft wie einen Orden. In ihrer Kurzbiografie auf X steht Mutter und Ehefrau noch vor ihrer Berufsbezeichnung. Mögliche körperliche Folgen ihrer zwei Geburten verbarg sie aber vor den Augen der Öffentlichkeit und stand wenige Tage danach wieder vor den Kameras. Die Botschaft? Die gute konservative Frau bekommt ihre Kinder im Vorbeigehen und sieht dabei stets fantastisch aus. Insofern reagierte das politische Washington überrascht, als Leavitt nun ihren Rückzug ankündigte. Angeblich wegen der Familie. Einerseits bei so kleinen Kindern verständlich. Andererseits, es wurden schon viele politische Rücktritte mit der Familie begründet, die eigentlich ganz andere Ursachen hatten. Alexandra Ocasio-Cortez hingegen verschiebt die Kinderfrage in die Zukunft. Die 36 Jahre alte US-Demokratin ist gerade dabei, ihre Eizellen einfrieren zu lassen. Auf Instagram lässt sie die ganze Welt daran teilhaben und begründet das so: Ich will, dass alle sehen, Frauen können alles haben. Ihre Botschaft? Die gute linke Frau gründet eine Familie erst, nachdem sie die Welt gerettet hat. Denn ein Interesse an der Präsidentschaftskandidatur der Demokraten meldet AOC in einem Interview auch gleich an. Zwei unterschiedliche Frauen, zwei ganz unterschiedliche Entscheidungen. An der Wurzel liegt jedoch dasselbe Problem. Frauen dürfen zwar mittlerweile Karriere machen, sie werden immer sichtbarer in der Politik, im Spitzensport und in den Chefetagen von Unternehmen und oft wird das bejubelt. Die Freude hört aber schnell auf, wenn sich herausstellt, huch, die kriegen ja Kinder. Manchmal wirkt es, als schätze man Frauen zwar, als attraktive Farbtupfer zwischen all den marineblauen Anzugträgern in Entscheiderrunden. Wenn diese Frauen dann aber nicht nur ein buntes Sakko tragen, sondern sich als menstruierende, gebärende, stillende Wesen herausstellen, das nervt dann doch. Nicht zuletzt die Frauen selbst, die das Gefühl haben, niemandem gerecht zu werden. Nicht dem Job, nicht dem Kind und nicht sich selbst und ihrem Körper. Dummerweise sind die fruchtbaren Jahre einer Frau und die relevanten Jahre für die Karriere die gleichen. Alles soll zwischen 30 und 40 passieren und man muss gar nicht US-Präsidentin werden wollen, um daran zu verzweifeln. Bemerkenswert ist, welche möglichen Lösungen für dieses Problem ständig diskutiert werden und welche so gut wie nie. Wie eine Karriere abzulaufen hat, das hat sich schließlich nur mal jemand ausgedacht. Die menschliche Fortpflanzung hingegen funktioniert seit 300.000 Jahren gleich. Warum also erscheint es so viel einfacher, den Körper der Frau künstlich zu verjüngen, als eine andere gesellschaftliche Vorstellung von einem idealen Lebenslauf zu entwickeln? Es ist AOC hoch anzurechnen, dass sie auf diesen Konflikt hinweist und auch darauf, dass ihre Lösung nur eine individuelle ist. Nur jede 10. Frau, die ihre Eizellen einfrieren lässt, nutzt diese später für eine künstliche Befruchtung. Nur die allerwenigsten werden also tatsächlich irgendwann Mutter. Es ist eben nicht so einfach, der Biologie mithilfe technischer Errungenschaften ein Schnippchen zu schlagen. Ganz davon abgesehen, dass die Prozedur sehr teuer ist und von den Betroffenen selbst finanziert werden muss. Vielleicht ist es also gar nicht so dumm, Kinder in den 20ern zu bekommen und danach eine Weile kürzer zu treten. Caroline Leavitt ist erst 29 Jahre alt. Und auch wenn sie jetzt aus der ersten Reihe verschwindet, ihre politische Karriere ist bestimmt noch nicht vorbei. Ob AOC jemals Mutter wird, steht hingegen in den Sternen. Können Frauen etwa immer noch nicht alles haben? Knapp 15 Jahre, nachdem Politikberaterin Anne-Marie Slaughter mit ihrem Text zu dieser Frage eine globale Debatte ausgelöst hat, lautet die Antwort anscheinend noch immer: Nein, das können sie nicht.
0: Dutzende Kilometer vom Katastrophengebiet entfernt, im Süden Nepals an der Grenze zu Indien, werden noch immer Tote geborgen. So weit hat die Welle sie getragen, die am Mittwoch urplötzlich aus dem Himalaya kam, ausgelöst durch einen Abbruch von Fels und Eis. Dass schwindende Gletscher und tauender Permafrost solche Berghänge instabil machen, das sagen Forschende seit Jahren. Nepal hat kaum Industrie, kaum Emissionen, trägt aber die Folgen. Lena Bodewein über eine Schuldfrage, die sich viel zu leicht abschieben lässt.
2: Kennen Sie noch den Schlager "Schuld war nur der Bossa Nova"? Was kann ich dafür? Das ist die Folgefrage. Und genauso reflexhaft darf unsere Reaktion auf die Katastrophe im Himalaya nicht ausfallen. Werden mal wieder die steigenden Temperaturen schuld gewesen sein? Schuld war nur der Klimawandel? Was kann ich dafür? Und schon machen alle weiter wie vorher. In den ersten Tagen war nicht genau zu ermitteln, was genau die Sturzflut ausgelöst hat. Es ist Regenzeit, die Bewölkung war dicht und darum war auf den ersten Satellitenbildern des Katastrophengebiets wenig zu erkennen. Jetzt wurde deutlich, dass es nicht nur ein Gletschersturz war, sondern dass ein ganzer Teil des Bergs mit abgebrochen ist. Und auch dabei kann ein Zusammenhang mit dem Klimawandel bestehen, sagen Forschende. Der Gletscher hatte sich zurückgezogen, das Felsgestein war Wind, Wetter, wärmeren Temperaturen ausgesetzt. Auch ein Nachlassen des Permafrostes heißt, Hang und Gletscher werden instabiler. Felsstürze und Felsabbrüche werden zunehmen. Katastrophen wie diese auch. Ganz zu schweigen von Seen, die sich hoch oben in den Bergen durch geschmolzenes Gletschereis bilden. Auch die können brechen. Die Bedrohung durch Sturzfluten hat in den vergangenen Jahren deutlich zugenommen. Schuld war nur der Klimawandel. Was kann ich dafür? Nepal ist kein Land, das viel dafür kann. Es ist arm, es hat keine große Industrie, ist kein Verschmutzer. Aber es liegt in einer Region, die die Folgen des menschgemachten Klimawandels stärker als andere zu spüren bekommt. Vor allem tödlicher und zerstörerischer. Wir jedoch in der westlichen Welt, die wir dann gerne in diese spektakuläre Himalaya-Region zum Bergwandern reisen, wir können etwas dafür und müssen dafür kämpfen, die Klimaziele zu erfüllen. Nepal zumindest hat auf gewisse Weise schon gehandelt. Die Koordination der Rettungs- und Bergungsaktionen läuft um vieles besser als beim Erdbeben 2015. Denn wenn sich Naturkatastrophen nicht verhindern lassen, dann lässt sich die Reaktion zumindest verbessern. Und wo sich 2015 Helfer gegenseitig behinderten, ist die Organisation diesmal klar und geordnet. Danach muss für die Überlebenden auch ein Leben geschaffen werden. Sie haben Heim und Hof verloren, können nichts mehr anbauen. Der Wiederaufbau wird also eine große Aufgabe, bei der die Welt helfen kann, mit Geld. Und dann kann sie dabei helfen, dass die Häufigkeit der Katastrophen nachlässt. Schuld war nur der Klimawandel. Wir wissen, wer was dafür kann.
0: Lena Bodeweins Kommentar zur Sturzflut in Nepal zum Ende dieser Themen der Woche. Mein Name ist Leonard Ameln. Vielen Dank für Ihr Interesse. Auf bald!

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1: Mit Gerwald Herter. Guten Tag. Vier, höchstens fünf Wochen sollte sein Krieg gegen den Iran dauern. Der amerikanische Präsident Trump hatte das zu Beginn des Konflikts seinen Mitbürgern in den USA und seinen Partnern in aller Welt zu verstehen gegeben. Jetzt dauert der Krieg schon ein halbes Jahr an, ein Ende ist nicht in Sicht. Womöglich würde ein Abkommen mit dem Iran Trump vor den Wahlen im November auch gar nicht mehr ins Konzept passen. Es wäre Anlass, eine Bilanz zu ziehen und die sähe für die USA denkbar schlecht aus. Der Iran würde sich wohl kaum dazu bereit erklären, auf Atomwaffen zu verzichten, womöglich schon. Doch das wäre keine neue Errungenschaft. Neuer ist hingegen das Ansinnen Teherans, die Straße von Hormuz dauerhaft zu kontrollieren. Wir blicken gleich auf das Land, dessen Territorium gegenüber auf der anderen Seite dieser Meerenge liegt, auf Oman. Trump hatte diesem Golfstaat vor wenigen Tagen mit Luftangriffen gedroht. Außerdem, wenn die israelische Armee gegen sich selbst ermittelt, kann das funktionieren? In Mexiko soll eine Düngerfabrik entstehen, die auch mit deutschem Geld finanziert wird. Anwohner und Aktivisten protestieren. Und ein Blick in die Zukunft von Pflegeeinrichtungen. Vielleicht auch in Deutschland, in Singapur sind Roboter im Einsatz. Das sind jetzt unsere Themen in der einen Welt. Wer erfolgreich zwischen Kriegsparteien vermitteln will, ist oft darauf angewiesen, auf beide Seiten Druck ausüben zu können. In diesem Fall auf die Islamische Republik Iran und andererseits auf die USA und an der Seite der USA Israel. Das Sultanat Oman hat diese Möglichkeit nicht, vermittelte aber trotzdem, zumindest ist das mutig. Die Vermittlerrolle ergab sich, weil andere schon zu lange vergeblich sich um ein Abkommen bemüht hatten und weil Oman und Iran an der Straße von Hormuz nur wenige Seemeilen trennen. Beide Staaten haben immerhin eine Lösung für den Schiffsverkehr ersonnen. Doch Trump ging das zu weit. Paul Jens aus Kairo über die Hintergründe eines diplomatischen Eklats.
2: Wenn Oman uns im Weg steht, werden wir sie in Schutt und Asche legen. Das ist kein Zitat eines iranischen Offiziellen, sondern von US-Präsident Donald Trump. Eine unmissverständliche Drohung an das kleine Sultanat. Und das von einem der engsten Verbündeten der vergangenen Jahre. Die Regierung in Maskat hat die Gunst von Washington verloren, erklärt Andreas Krieg, Professor am King's College in London.
3: Dem Oman fehlt es an strategischer Tiefe und Einfluss in Washington, um mit Trump zu sprechen und ihn dazu zu bewegen, sich an eine mündlich getroffene Vereinbarung zu halten. Das ist übrigens ein Problem, mit dem jeder Vermittler zu kämpfen hat, da Trump unberechenbar und impulsiv ist.
2: Im Krieg der USA gegen den Iran steht der ehemalige Mediator Oman plötzlich ungewollt zwischen den Fronten. Eine heikle Situation für das Land am Persischen Golf. Es ist abhängig von guten Beziehungen zu den Nachbarn und auch zu den USA. Die Bemühungen der Omanis, in Absprache mit dem Iran die Straße von Hormuz wieder zu öffnen, seien jetzt erstmal gescheitert, meint Sascha Bruchmann vom International Institute for Strategic Studies mit Sitz in Bahrain.
4: Die Omanis sind als kleiner Staat dazwischen. Die haben ja keine Machtmittel, die haben kein Militär, um die Straße zu patrouillieren. Und die Amerikaner, ich meine, Trump ist halt einfach nur in seiner Art und Weise, wie er redet, haben jetzt sozusagen die Handbremse gezogen während der Verhandlungen.
2: Verhandlungen, die bereits seit Wochen laufen und eigentlich als Ziel hatten, die Straße von Hormuz wieder für den Schiffsverkehr und internationalen Handel freizugeben. Verhandlungen, die auch in einem Abkommen zwischen Iran und USA vorgesehen waren. Doch der US-Präsident scheint mit der angekündigten Einigung zwischen Maskat und Teheran nicht einverstanden gewesen zu sein. Berichten zufolge haben sich Oman und Iran darauf geeinigt, künftig eine Transitgebühr für Schiffe zu verlangen, die die Straße von Hormuz durchfahren. Nicht gut benommen hätten sich die Omanis seiner Ansicht nach, sagt Trump, und teilt in den sozialen Medien ein Bild, das die Straße von Hormuz als amerikanisches Staatsgebiet ausweist. Offiziell hat sich die Regierung in Maskat bisher nicht zu den Drohungen Trumps geäußert. Das sei Teil einer Strategie, erklärt der libanesische Politikwissenschaftler Mohammed Kawas.
5: Die omanische Reaktion entspricht der gewohnt ruhigen omanischen Diplomatie, die nicht direkt erwidert. Oman hat Beziehungen zu den Vereinigten Staaten, zu allen Ländern der Region und ebenso zum Iran geknüpft. Daher versucht das Land, diesen aus Washington kommenden Zorn Trumps aufzufangen.
2: Eigentlich gilt das Sultanat in der Region als neutraler Staat, strebt häufig eine Vermittlerrolle in Konflikten an, ähnlich der Schweiz. Doch in dem Krieg zwischen den USA und Iran kann der Oman diese Karte kaum noch mit Überzeugung spielen.
4: Er hat die Vermittlerrolle eingebüßt, in dem Sinne nicht, weil die Omanis nicht Vermittler sein wollten oder Mediator sein wollten, sondern weil einfach das Territorium des Omans Teil der Verhandlungsmasse geworden ist. Die Straße von Hormuz ist ja auch Teil des Omans oder omanischer Hoheitsgewässer. Es ist schwierig, gleichzeitig Mediator zu sein und Gebiet, um das gekämpft wird. Und es ist einfach nur eine Lose-Lose-Situation für die Omanis.
2: Seit Jahren ist der Oman ein strategisch wichtiger Partner der USA. Das amerikanische Militär nutzt Häfen und Luftwaffenbasen des Sultanats. In der Bevölkerung sinke jedoch der Rückhalt für die Präsenz der USA im Land, sagt Mohammed Kawas. Trotzdem würde die Regierung noch schweigen.
5: Dies darf jedoch nicht darüber hinwegtäuschen, dass die öffentliche Meinung am Golf, im Oman und in der gesamten arabischen Welt sehr empört war und diese Drohungen gegen den Oman ablehnt.
2: Der Iran wiederum nutzte die amerikanische Präsenz im Land als Grund, den Oman mit Raketen zu attackieren und auch zu treffen. Trotzdem blieben und bleiben die Gesprächskanäle zwischen Maskat und Teheran auch in kriegerischen Zeiten offen. Die beiden Staaten am Persischen Golf verbindet eine historisch enge Beziehung, die weit über Handelsabkommen hinausgeht. In den 70er Jahren halfen unter anderem iranische Truppen, eine Rebellion im Süden des Oman niederzuschlagen und so die Macht der Sultanfamilie zu sichern. Einige Jahrzehnte später spielte der Oman eine tragende Rolle bei den amerikanisch-iranischen Verhandlungen über ein Atomabkommen. Diese Verbindung hat auch der jüngste Konflikt in der Region nicht unterbrechen können.
4: Die Straße von Hormuz hat nun mal zwei Akteure, die nationale Hoheitsgewässer haben. Die müssen miteinander auskommen. Die müssen einen Modus vivendi finden, um Konflikte dort zu lösen, weil sie nun mal Nachbarn sind.
2: Mit anderen Nachbarn könnte der Oman in Zukunft noch bessere Geschäfte machen. Die Golfstaaten um Saudi-Arabien, Katar und Kuwait wurden alle hart von iranischen Angriffen getroffen und leiden darunter, dass die Straße von Hormuz blockiert wird. Genau hier kommt Maskat ins Spiel.
3: Der Oman könnte eine interessante Versorgungsroute für die Golfstaaten werden, da das Land Zugang zum Indischen Ozean hat. Kein anderer Golfstaat hat das. Der Oman könnte also eine stabile und zuverlässige alternative Route für Import und Export werden. Dafür muss jedoch die Infrastruktur aufgebaut werden und das wird einige Jahre dauern.
2: Und auch die neue Infrastruktur wäre potenziellen Angriffen des Iran ausgeliefert. Und deshalb unterhält das Sultanat weiter Kontakte in alle Richtungen. Moderieren zwischen den Mächten USA und Iran kann der Oman aber kaum noch. Er ist vielmehr ein Spielball der Großmächte geworden.
4: Die omani-iranische Verhandlung ist nachrangig und wird davon abhängig sein, was auf der anderen, auf der großen politischen Weltbühne passiert.
1: Kein Waffenstillstand, kein Friedensschluss. Trump nimmt für sich in Anspruch, den Iran und seine Verbündeten nach einem halben Jahr Krieg geschwächt zu haben. Teheran aber stattet die Hisbollah im Libanon und die Houthis im Jemen mit Drohnentechnik aus. Eine weitere Meerenge, nämlich die am Golf von Aden, könnte noch unsicherer werden.

0: Die israelische Armee hat die Pflicht und auch das Recht, ihr Land zu verteidigen. Wie das jedoch geschieht, auch das ist eine Rechtsfrage. Wie viele andere Armeen auch, die sich nach eigenen Angaben an völkerrechtliche Bestimmungen halten, kündigt die israelische Armee regelmäßig interne Untersuchungen an. Wenn zum Beispiel der Verdacht besteht, dass ihre Soldatinnen und Soldaten Zivilisten angegriffen haben statt bewaffnete Kämpfer. Was aber geschieht dann nach Aufnahme dieser internen Untersuchungen? Unsere Korrespondentin Julia Ley ist der Frage nachgegangen, ob es funktionieren kann, wenn die israelische Armee gegen sich selbst ermittelt.
1: Die Stimme der fünfjährigen Hind Rajab, die schwer verletzt um ihr Leben fleht, bewegte die Welt. Ende Januar 2024 wurde sie in Gaza-Stadt von israelischen Soldaten getötet. Ein Panzer hatte das Auto aus nächster Nähe beschossen. 6 ihrer Verwandten sind schon tot, als der palästinensische Rote Halbmond Hind über ein Telefon im Auto erreicht. Als 2 Sanitäter sich am frühen Abend endlich auf den Weg zu ihr machen dürfen, werden auch sie getötet, obwohl die Rettung mit der israelischen Armee abgesprochen ist. Fast 2,5 Jahre später hat die israelische Armee den Beschuss nun zum ersten Mal offiziell eingeräumt. Es sei in der Zusammenarbeit mit den palästinensischen Helfern zu, Zitat, mutmaßlichen Fehlern in der Koordination gekommen. Die Militärstaatsanwaltschaft will nun strafrechtliche Ermittlungen einleiten. Das dürfte ein schwacher Trost sein für Wissam Hamada, die Mutter von Hind. Videoaufnahmen der Nachrichtenagentur Associated Press zeigen sie vergangene Woche im Gazastreifen. Ich vertraue weder den israelischen Medien noch ihren Gerichten oder ihrer Armee. Ich will eine transparente internationale Untersuchung vor den Augen der ganzen Welt. Denn Hind ist die Stimme jedes Kindes in Gaza. Vorsichtiger äußerte sich hingegen Stéphane Dujarric, Sprecher des UN-Generalsekretärs.
2: They said they would launch a criminal probe.
1: Es wurde angekündigt, dass ein Strafverfahren eingeleitet wird. Warten wir ab, wohin dies führt. Ich möchte dem Verfahren und dessen Ergebnis nicht vorgreifen.
2: The process and its outcome.
1: Zweifel an den Ermittlungen haben allerdings auch Vertreter von Menschenrechtsorganisationen in Israel selbst. Etwa Dan Owen, der für die Organisation Yesh Din arbeitet, die immer wieder untersucht, wie das israelische Militär mit Vorwürfen von Fehlverhalten umgeht. Sein Fazit: Die internen Prüfungen würden oft Jahre dauern und nur selten zu strafrechtlichen Ermittlungen führen. Und darüber hinaus zeigen unsere Untersuchungen, dass selbst wenn Ermittlungen stattfinden, diese in den meisten Fällen nicht dazu führen, dass Soldaten, die Verbrechen gegen Palästinenser begangen haben, angemessen zur Rechenschaft gezogen werden.
3: Accountability to soldiers who committed crimes against Palestinians.
1: Und das, obwohl viele mutmaßliche Verbrechen gut dokumentiert sind. Etwa durch Ärzte in Gaza, die von Kindern mit Kopfschusswunden berichten. Oder weil israelische Soldaten selbst Videos verbreiteten, in denen sie Universitäten beschießen und Lastwagen mit Lebensmitteln anzünden. Doch schon genaue Zahlen dazu, wie viele Fälle mutmaßlichen Fehlverhaltens das israelische Militär derzeit prüft, sind schwer zu bekommen. Eine Nachfrage dazu bleibt unbeantwortet. Yesh Din geht aufgrund seiner Recherchen davon aus, dass eine interne Einheit rund 1500 Berichte über mutmaßliches Fehlverhalten in Gaza erfasst hat. Die Organisation weiß von insgesamt 76 Fällen, in denen die Militärstaatsanwaltschaft bisher strafrechtliche Ermittlungen eingeleitet hat. Allerdings zum Teil, wie im Fall von Hind Rajab, erst mehr als 2 Jahre später. Es ist zudem wichtig zu erwähnen, dass es, obwohl es Tausende von Vorfällen gibt, die den Verdacht auf schwere Kriegsverbrechen im Gazastreifen nahelegen, bis zum heutigen Tag und nach unserem Kenntnisstand bisher nur 2 Fälle gab, in denen Soldaten tatsächlich angeklagt, strafrechtlich verfolgt und bestraft wurden. Das Militär erklärt die niedrige Rate auf Nachfrage damit, dass eine gründliche Prüfung Zeit brauche und damit, dass der Krieg noch nicht beendet sei. Die meisten Länder würden solche Untersuchungen überhaupt erst danach beginnen. Für Kritik sorgt allerdings auch, wie Entscheidungen getroffen werden. Denn von außen ist oft kaum nachvollziehbar, warum in einem Fall ermittelt wird und in anderen nicht.
3: The whole process of the review is hidden.
1: Der gesamte Prozess ist im Grunde vor der Öffentlichkeit verborgen. Das stellt zweifellos ein großes Problem dar.
3: For sure, this is a huge problem.
1: Dan Owen fordert deshalb dasselbe, was auch viele Opferfamilien wollen, dass das israelische Militär die Fälle extern untersuchen lässt.
0: Schwierige Ermittlungen. Ein Beitrag von Julia Ley aus Tel Aviv.

0: An der mexikanischen Westküste wehren sich Demonstranten gegen den Bau einer Ammoniakanlage, die auch mit deutschem Geld finanziert wird. In der Hafenstadt Topolobampo soll der Grundstoff für Düngemittel hergestellt werden. Das will auch die mexikanische Regierung und das wird von Teilen der Bevölkerung unterstützt, aber eben nicht von allen. Aktivistinnen und Aktivisten warnen vor schweren Umweltschäden und sie belagern den Zugang zum Gelände. Deshalb ist unsere Korrespondentin Christina Fee Möbus aus Mexiko-Stadt an die Küste gereist.
1: In der kleinen mexikanischen Hafenstadt Topolobampo hat sich großer Widerstand formiert. Das deutsch-schweizerische Unternehmen Proman AG hat hier am Golf von Kalifornien angefangen, eine Düngemittelfabrik zu bauen. Im großen Stil will sie Ammoniakgas herstellen, mitfinanziert von der KfW IPEX Bank, einer Tochtergesellschaft der staatlichen Deutschen Kreditanstalt für Wiederaufbau. Lokale Gruppen und Umweltschützerinnen wehren sich seit Jahren. Seit mehreren Wochen blockieren sie auch die Zufahrt auf das Baustellengelände. Die Bagger stehen bis auf Weiteres still. Der Protest hat längst über die Region hinaus Wellen geschlagen. In der weit entfernten Hauptstadt machen die Projektgegner ihrer Wut Luft. Deutsche Regierung, wir versprechen dir, du wirst dein Geld verlieren. Wir werden die Ammoniakanlage nicht zulassen, ruft eine Aktivistin ins Mikro. Aquí no. Hier nicht, ist der Slogan der Protestbewegung. Fast mantraartig wird der Satz immer wieder gerufen, in großen Lettern auf T-Shirts gedruckt, auf Autofenster geschrieben. Denn in der Stadt Topolobampo, direkt vor der Fabrik, liegt ein einmaliges Lagunensystem, das aus drei Buchten besteht. Ein geschütztes Feuchtgebiet, Lebensraum für seltene Tier- und Pflanzenarten. Für Krabben und Krebse, Delfine und Zugvögel. Melina Maldonado führt den Protest mit an. Sie wehrt sich gegen die Ammoniakanlage. Gerade ist die 47-Jährige auf einem Fischerboot in der Bucht von Ohuira unterwegs. Mangrovenwälder säumen den Weg. Sie zeigt auf ein paar Häuser an der Küste.
2: Yo tengo mi ombligo enterrado aquí en las orillas, ahí en ese campo que está ahí enfrente, yo nací.
1: Meine Wurzeln liegen hier. Da gegenüber bin ich geboren, sagt sie. Melina Maldonado befürchtet, dass ihr Zuhause zerstört werden könnte. Die Indigene vom Volk der Mayo-Yoreme ist in einem knapp 1000-Seelendörfchen geboren und aufgewachsen. Lázaro Cárdenas heißt es, nur wenige Kilometer von der geplanten Ammoniakanlage entfernt. Direkt vor der Haustür war der Strand zum Spielen. Wir haben zum Beispiel gerne Venusmuscheln gesammelt. Und schon als kleines Mädchen bin ich mit meinem Vater zum Fischen rausgefahren. Wenn er uns nicht mitgenommen hat, dann haben wir gespannt darauf gewartet, dass er mit seinem Fang zurückkommt. Ich habe wundervolle Erinnerungen an das Leben am Meer. Einige Wissenschaftlerinnen und Wissenschaftler machen sich Sorgen. Das Ökosystem sei durch die geplante Ammoniakanlage in Gefahr. Das sagt auch Diana Escobedo, Biologin am Nationalen Polytechnischen Institut in Sinaloa. Die Forscherin sieht vor allem Gefahren für die Fische und Krebstiere, die in der Bucht von Ohuira leben. Um das Ammoniak zu kühlen, soll die Anlage Wasser aus dem Gebiet entnehmen. Und auch wieder ableiten. Der Plan sieht vor, 2000 Kubikmeter Meerwasser in der Bucht abzusaugen, pro Stunde. Das gefährdet die vielen Larven, die es dort gibt, zum Beispiel von Garnelen und Krabben. Anschließend wollen sie das Wasser wieder zurückleiten. Es kommt aber wärmer und mit verändertem Salzgehalt wieder zurück. Auch dadurch werden die Larven sicher sterben. Weniger Larven heißt auch weniger Fische, Krebse und Garnelen. Und das weniger Einkommen für die vielen Fischer, die rund um Topolobampo arbeiten, so die Befürchtung der Projektgegner. Das deutsch-schweizerische Unternehmen Proman AG, die Firma GPO, die das Projekt vor Ort betreibt, und auch die KfW IPEX Bank weisen die Vorwürfe zurück. Man halte sich an alle international vorgegebenen Standards sowie an mexikanisches Recht. Auf Nachfrage schreibt die Proman AG außerdem, dass sie in Gesprächen mit Vertretern der lokalen Gemeinden sowie der Regierung sei. Zum Beispiel werde geprüft, ob es andere Wege gibt, Kühlwasser für die Ammoniakanlage zu erzeugen, als mit dem Wasser aus der Bucht. Das Thema polarisiert, denn es gibt sie auch. Menschen, die dafür sind, dass die Ammoniakanlage nahe Topolobampo entsteht. Ich stehe 100% hinter diesem Projekt, sagt Margarita Felix. Made in Germany, darauf vertraut sie. Mehr Arbeitsplätze und mehr Wohlstand, das ist, was sich Margarita Felix durch den Bau der Ammoniakanlage erhofft. Ich denke, dass es für die Region nur gut sein kann, wenn es mehr Arbeitsplätze gibt. Wenn das Werk einhält, was es verspricht, ist es super. Also wenn es Menschen aus der Region beschäftigt und den Inhabern kleiner Unternehmen Arbeit geben will. Auch die mexikanische Regierung, die das Projekt von den Vorgängern geerbt hat, hält an der umstrittenen Düngemittelfirma fest. Trotz der Einwände und Proteste. Die sozialdemokratische Präsidentin Claudia Sheinbaum setzt auf wirtschaftliche Unabhängigkeit. Den ganzen Dünger, den wir importieren, verbrauchen wir auch. Wir wollen uns beim Thema Ernährung nicht nach den Regeln anderer Länder richten müssen. Wir wollen daher Düngemittel in Mexiko produzieren. Der Konflikt um die Ammoniakanlage hat einige Menschen rund um die Stadt Topolobampo mürbe gemacht. Die Protestierenden der Bewegung Aquí No, hier nicht, hat er radikalisiert. Sie wollen standhaft bleiben, die Baustelle und das Projekt weiterhin blockieren. Koste es, was es wolle.
0: Eine Reportage von Christina Fee Möbus aus Mexiko. Dünger importiert Mexiko bisher vor allem aus den USA, aber auch aus Russland.

0: Langweilig klingt das zumindest nicht. Was, wenn im Pflegeheim plötzlich Roboter die Gymnastikstunde übernehmen oder mit den Bewohnern Bingo spielen? In Singapur ist es bereits Alltag, zumindest in einigen Pflegeheimen. Roboter sollen dort helfen, dem Personalmangel zu begegnen. Ist das womöglich eine Idee für Deutschland? Anna-Lu Beckmann hat sich das angeschaut.
1: Ein paar letzte Einstellungen auf dem iPad und dann geht es los. Daisy hebt den Arm. In ihrem türkisen Poloshirt winkt sie den Bewohnerinnen im Bright Hill Evergreen Pflegeheim in Singapur zu und begrüßt sie.
2: Hello everyone. I hope you are all very well.
1: Daisy ist ein humanoider Roboter. Jeden Tag schieben die Pflegekräfte sie in den großen Gemeinschaftsraum. Dort macht Daisy Mobilitätsübungen mit den Bewohnerinnen oder spielt mit ihnen Memory oder Bingo, um das Demenzrisiko zu senken.
3: Nein.
4: Bingo, Bingo.
1: Dass dort kein echter Mensch vor ihnen sitzt, das sei nicht komisch, erklärt eine ältere Dame.
5: Wir sind daran gewöhnt. Beim ersten Mal wirkte sie noch wie ein echter Mensch. Ich freue mich, wenn sie da ist. Wenn man will, kann man auch mit ihr reden. Ich habe auch schon gedacht, es wäre schön gewesen, so einen Roboter zu Hause zu haben, damit man quasi einen Begleiter hat.
1: Singapurs Gesellschaft altert immer weiter. Gleichzeitig wird der Mangel an Pflegepersonal immer größer. Ein Problem, mit dem auch die Bright Hill Evergreen Einrichtung zu kämpfen hat, so Projektleiter Satish Kumar.
6: Normally I need two staff to run the group exercise.
7: Normalerweise brauche ich mindestens zwei Pflegekräfte, um beispielsweise die Gruppengymnastik durchzuführen. Einer muss vorne sitzen und den Übungsteil übernehmen. Der andere geht herum und motiviert die Bewohner. Jetzt habe ich einen Roboter, der einen Teil übernimmt. Und eine Pflegekraft geht herum und hilft den Bewohnern. Und die Mitarbeiterin, die dadurch entlastet wird, konzentriert sich auf andere Dinge, die für die Bewohner wichtig sind. Roboter können uns also bei unserem Personalmangel helfen.
1: Seit 5 Jahren sind 2 dieser Roboter in der Einrichtung im Einsatz. Sie seien eine Unterstützung, das findet auch Pflegerin Theo Georg Huhn. Sorgen, dass die Roboter ihr irgendwann den Job wegnehmen, macht sie sich nicht.
8: Oh, no, I'm not afraid of that.
9: Nein, ich habe keine Angst davor.
8: Yeah, because no matter how we still need to like.
9: Denn egal wie, wir müssen die Roboter trotzdem bedienen. Wir müssen sie hier hinstellen, wir müssen sie starten, wir müssen die zu den Spielen gehörenden Karten an die Bewohner verteilen. So können die Roboter keinen Menschen ersetzen.
1: 22 Pflegeeinrichtungen in Singapur, Hongkong und Australien arbeiten schon mit diesen Robotern, heißt es von der Entwicklerfirma DexLab. Das 15-köpfige Team sitzt in einem Bürogebäude in Singapur, fertigt dort Roboter wie Daisy. Mitten im Raum schraubt Mitarbeiter Joshua an der Vorrichtung für den Kopf des Roboters.
10: Alles, was wir in diesem Büro machen, wird in der Regel von Hand gefertigt. Wir nutzen hier häufig den 3D-Drucker und vieles davon wird von uns und dem Team hier nachbearbeitet.
1: Ein paar Tische weiter sitzt Kyung Ju. Er kümmert sich um das Gesicht von Roboter Daisy, befestigt ihre kinnlange, dunkelbraune Perücke und ihre Wimpern.
11: Yeah, so the eyelashes
10: are die Wimpern,
11: it's just makeup lashes like this.
10: Die nehmen wir einfach aus einer herkömmlichen Make-up-Packung und kleben sie dann an den Augen fest. Die Haut ist aus Silikon, der Rest kommt auch aus dem 3D-Drucker.
11: Yeah, so all these are all resin 3D-printed.
1: Umgerechnet etwa 40.000 bis 70.000 Euro kostet solch ein Roboter. Dank künstlicher Intelligenz kann das Modell Gespräche führen und beherrscht mehrere Sprachen.
12: Hi, I'm Daisy. I'm a robot. Hello, ich bin Daisy. Ich bin ein Roboter. Ni hao, wo shi Daisy. Wo shi ji qi ren.
1: Auf Nachfrage räumt Daisy auch ein, einige Dinge nicht zu können.
12: Ich kann nicht selbstständig laufen, ich kann keine medizinische Diagnose stellen, keine Notfälle managen und ich ersetze keine menschliche Betreuung. Ich ergänze sie nur, indem ich zusätzliche Möglichkeiten für soziale Interaktion schaffe.
1: Aktuell arbeite das Team daran, dass Daisy weitere Fähigkeiten erhält, um die Pflegekräfte mehr entlasten zu können, so Unternehmensentwickler John Paolo. Gleichzeitig müssten sie bei der Weiterentwicklung ihrer Roboter aber auch regelmäßig Vorgaben der Regierung in Singapur beachten, erklärt er.
11: We were told that
3: Introducing a really pretty character may be.
13: Uns wurde zum Beispiel gesagt, dass die Einführung einer wirklich hübschen Figur vielleicht einen kleinen Kulturschock auslösen könnte. Sie wollten, dass unsere Modelle zugänglicher wirken, ein bisschen roboterhafter aussehen, anstatt gleich bei der ersten Begegnung einen wirklich, wirklich menschlich aussehenden Roboter zu zeigen, was für viele ein Schock sein kann.
1: Doch schon mit dem jetzigen Design würden seine Kunden regelmäßig berichten, dass einige Bewohner eine Beziehung zu den Robotern aufbauen würden.
13: Zwischen ihnen entsteht eine Art Bindung. Die Bewohner frisieren ihr sogar die Haare und schminken sie.
1: Das bestätigt auch Satish Kumar aus dem Bright Hill Evergreen Pflegeheim. Die Bewohnerinnen dort hätten sich an Daisy schnell gewöhnt, würden ihr immer alles nachmachen.
6: So one instant the robot actually have technical issue.
7: Der Roboter hatte tatsächlich ein technisches Problem und hörte mitten in der Übung auf, blieb stecken und zeigte in dieser Position den Mittelfinger. Und alle meine Bewohnerinnen haben das einfach nachgemacht. Auch sie haben den Mittelfinger gezeigt.
1: Technische Pannen wie diese gibt es immer mal wieder, erklärt der Projektleiter. Gerade mit der WLAN-Verbindung gäbe es regelmäßig Probleme. Trotzdem gehört Daisy für ihn, die anderen Pflegekräfte und die Bewohnerinnen mittlerweile zum Alltag.
0: Anna-Lou Beckmann über Daisy, ihre unermüdlichen Kollegen und Kolleginnen und deren vorerst begrenzte Zuständigkeit.

In Gaming-Communities werden Grenzen überwunden, denn oft kommen da Menschen aus unterschiedlichen Staaten oder gar Kontinenten zusammen, soweit es eben Zeitverschiebung und Internetverbindungsgeschwindigkeit zulassen. 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Das war die eine Welt, das Auslandsmagazin im Deutschlandfunk mit Gerwald Herter. Schönen Samstag.

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1: Uhr, die Nachrichten. In Niamey, der Hauptstadt des Niger, ist es zu schweren Kämpfen und Explosionen gekommen. Agenturen berichten unter Berufung auf Sicherheitskreise, es handle sich um Angriffe aufständischer Soldaten, unter anderem auf das Gebiet um den Präsidentenpalast sowie den internationalen Flughafen. Dort befindet sich ein wichtiger Militärstützpunkt. Am Morgen stellten das Staatsfernsehen und der staatliche Hörfunk zeitweise den Betrieb ein. Die Militärregierung des Landes mobilisierte Einsatzkräfte und erklärte, der Präsidentenpalast sei gesichert. Nun solle schrittweise die Kontrolle zurückgewonnen werden. Im Niger gibt es immer wieder Zusammenstöße. Erst im Juni attackierten islamistische Kämpfer den Flughafen und einen Luftwaffenstützpunkt in Niamey. Das Militärregime ist seit einem Putsch im Jahr 2023 an der Macht. Seitdem hat sich die Regierung des rohstoffreichen Landes von westlichen Partnern abgewandt und arbeitet unter anderem enger mit Russland zusammen. Bei einem russischen Drohnenangriff auf ein Munitionslager nahe der ukrainischen Hauptstadt Kiew sind nach neuen Angaben mindestens 37 Menschen getötet worden. Der ukrainische Präsident Selenskyj sprach auf der Online-Plattform Telegram von erheblichen Schäden an der umliegenden Infrastruktur. Neben dem Depot westlich von Kiew seien Wohnhäuser sowie ein Senioren- und Behindertenheim beschädigt worden. Auch aus Odessa im Süden der Ukraine wurden russische Attacken gemeldet. Der Gouverneur der Region meldete einen Toten und mehrere Verletzte. Bei ukrainischen Gegenangriffen in Russland gab es ebenfalls erneut Tote und Verletzte. Betroffen war den Behörden zufolge unter anderem die Region Belgorod. Dort gab es nach russischen Angaben 3 Todesopfer. Der Vorsitzende der AfD-Nachwuchsorganisation Generation Deutschland, HOM, hat die Rückführung von zugewanderten Menschen aus Deutschland gefordert. Er sagte auf dem Bundeskongress der Organisation in Magdeburg, Millionen seien gekommen und Millionen müssten Deutschland wieder verlassen. Die Bundesrepublik müsse das Land der Deutschen bleiben, dieser Grundsatz sei nicht verhandelbar. Der AfD-Landesvorsitzende von Sachsen-Anhalt, Reichert, sagte in drastischen Worten linken Kräften den Kampf an. Unter anderem sprach er von verkommenen linken Zuständen in Deutschland. Reicherts Rede war mit Schmähungen durchsetzt, die bei den Delegierten Jubel auslösten. In Sachsen-Anhalt wird im September ein neuer Landtag gewählt. Der dortige AfD-Landesverband wird vom Verfassungsschutz als gesichert rechtsextrem eingestuft. Deutsche Unternehmen

0: haben 2025 die geschätzte Rekordsumme von 85,6 Milliarden Euro für die Lohnfortzahlung im Krankheitsfall ihrer Mitarbeiter gezahlt. Die Aufwendungen haben sich damit binnen anderthalb Jahrzehnten mehr als verdoppelt, heißt es in einer Analyse des arbeitgebernahen Instituts der deutschen Wirtschaft in Köln. Das Institut beruft sich in der Analyse auf Daten des Bundesarbeitsministeriums und auf ergänzende Schätzungen. Mehrere Faktoren seien für den deutlichen Anstieg verantwortlich, hieß es. So seien etwa die Kosten mit den Lohnerhöhungen der vergangenen Jahre gestiegen. Zudem sei die Zahl der Beschäftigten gewachsen, sodass zudem mehr Arbeitnehmer Anspruch darauf haben. Viele Erkrankungen seien zudem auf die Alterung der Gesellschaft zurückzuführen. Nepals Regierung hat Meta und TikTok aufgefordert, drastische Bilder, KI-Videos, betrügerische QR-Codes und Fake News über die Sturzflut zu entfernen. Medien berichten, der Leiter der nationalen Telekommunikationsbehörde habe sich in Kathmandu mit Repräsentanten der Unternehmen getroffen. Dabei habe er betont, solche Beiträge könnten die Öffentlichkeit in die Irre führen, Hilfsmaßnahmen behindern und das Leid von Angehörigen der Opfer vergrößern. Auch heute geht in Nepal und China die Suche der Rettungskräfte nach den rund 3000 Vermissten weiter. Die Zahl der bestätigten Toten ist auf fast 630 gestiegen. Das Wetter. Im Norden und Westen viele Wolken, an der Küste auch Schauer. Sonst zunächst heiter bis sonnig, am Abend im Westen Regen, 20 bis 27 Grad. Morgen im Norden und Nordwesten Schauer, sonst wechselnd bewölkt, von der Lausitz bis zu den Alpen auch länger sonnig, Temperaturen 20 bis 29 Grad. Und die weiteren Aussichten: am Montag im Norden und der Mitte teils kräftige Schauer, im Süden heiter bis wolkig bei 20 bis 27 Grad. Das waren die Nachrichten.
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2: Mit Dörte Hinrichs am Mikrofon herzlich willkommen. Sie ist das Mega-Ereignis für Menschen, die gerne in digitale Spielewelten eintauchen. Die Gamescom, das weltweit größte Event für Computer- und Videospiele, das alljährlich Ende August in Köln stattfindet. Bis Sonntag treffen sich dort noch Spielebegeisterte und Vertreter der Games-Industrie, um sich über neue Entwicklungen in der Gaming-Szene auszutauschen. Wir haben darüber auch schon die letzten Tage in Campus und Karriere berichtet. Selbst der Bundespräsident war auf der Gamescom weniger als Spieler, vielmehr als einer, der festgestellt hat:
3: Games sind längst in der Mitte der Gesellschaft angekommen.
2: Tja, und er sagte auch, dass das Klischee vom nerdigen Teenager, der rund um die Uhr mit Junkfood und Energydrinks in der abgedunkelten Bude zockt, vermutlich schon lange nicht mehr der Wirklichkeit gerecht wird. Tatsache ist, 81% der 16- bis 29-Jährigen, die spielen regelmäßig Videospiele. Aber es sind nicht nur die ganz jungen Männer und Frauen, das Durchschnittsalter der Gamer liegt bei 38 Jahren. Tja, und viele davon, die spielen in sogenannten Gaming-Communities. Da werden nicht nur Techniktipps oder Strategien verhandelt, das sind soziale Räume. Da entsteht durchaus auch mal so ein Gefühl von Zugehörigkeit unter den Spielenden, nicht selten auch Freundschaften. Und es wird auch manchmal politisch diskutiert. Dabei kann es allerdings passieren, dass zum Beispiel rechtsextreme Akteure versuchen, diesen Raum für ihre Zwecke zu nutzen. Zunehmend erkennt man aber, auch auf der Gamescom in diesem Jahr, es gibt dort viel Potenzial für politische Bildung und demokratiefördernde Diskurse. Und die Chance, Menschen auf spielerische Art und Weise damit zu erreichen. Und genau darum soll es heute gehen. Mehr als ein Spiel, was Gaming-Communities für die Demokratie bedeuten, lautet unser Thema heute bis 15 Uhr bei Campus und Karriere. Wie lassen sich in digitalen Spielen gesellschaftliche Debatten anstoßen? Was hilft gegen Radikalisierung und Instrumentalisierung? Welche Rolle spielen Game-Influencer und Spieleentwickler? Und wie sollten digitale Spiele gestaltet sein, damit sie demokratiefördernd wirken, ohne belehrend zu sein? Darüber wollen wir heute diskutieren, gerne auch mit Ihnen. Rufen Sie uns an, kostenfrei unter 00800 4464 4464. Sie erreichen uns auch per Mail an campus@deutschlandfunk.de oder Sie schicken eine WhatsApp-Nachricht an 0173 535 8089. 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

0: Meine drei Gäste heute, die kennen sich aus mit Computerspielen als Nutzerinnen und Nutzer, genauso wie als Forscherinnen und Forscher zum Thema. Ich begrüße Professor Linda Breitlauch. Sie ist Professorin für Game Design an der Hochschule Trier und Mitinitiatorin des Bündnisses Fair Play Democracy. Schönen guten Tag, Frau Breitlauch.
1: Hallo.
0: Ich
1: grüße Sie.
0: Ich begrüße außerdem Professor Jeffrey Wimmer vom Institut für Medien, Wissen und Kommunikation an der Universität Augsburg. Hallo, Herr Wimmer.
2: Hallo, ich grüße Sie auch.
0: Und zugeschaltet ist uns außerdem Christian Huberts, Projektleiter Gaming for Democracy bei der Stiftung Digitale Spielekultur. Schönen guten Tag, Herr Huberts.
3: Guten Tag, freut mich hier zu sein.
0: Schön, dass Sie alle da sind und Sie waren alle auf der Gamescom, haben Sie mir im Vorfeld schon erzählt. Und bevor wir auf die einzelnen Gaming-Communities zu sprechen kommen, vielleicht erzählen Sie kurz, auf diesem großen Kongress, da gab es ja viele Veranstaltungen auch zum Thema Demokratie und Demokratieförderung. Wer hat sich da getroffen und was haben Sie da mitgenommen, Frau Breitlauch?
1: Ja, das stand tatsächlich unter diesem Motto. Der Bundespräsident hat es ja sogar selbst erwähnt, dass Spiele ein großes Potenzial haben, Demokratie zu fördern. Nicht nur über die Communities, sondern auch durch ihre Inhalte, die durch spezielle Spielemechaniken beispielsweise genau solche Haltungen unterstützen und fordern können und fördern können. Und wir hatten diverse Roundtables und Vorträge zu diesem Thema, wo wir genau das dann auch diskutieren konnten.
0: Und da wollen wir noch mehr hören, was da rausgekommen ist. Herr Wimmer, was haben Sie mitgenommen? Sie waren ja auch vor Ort bei dem Kongress.
2: Ja, also ich habe mitgenommen sehr viel Enthusiasmus. Enthusiasmus seitens der Wissenschaft, sich dem Thema zu widmen, seitens auch politischer Akteure und Akteurinnen und auch zivilgesellschaftliche Organisationen. Ich habe Stiftungen gesehen, die nun ihre Vertreterinnen und Vertreter geschickt haben. Und ich denke, das ist ein Thema, das jetzt auch noch mehr behandelt werden wird. Und der Kongress hat Lust auf mehr gemacht.
0: Okay, gucken wir, ob es Ihnen auch so gegangen ist, Herr Hubert. Sie sind ja noch in Köln und ja, nicht direkt auf der Messe heute, weil Sie hier in der Sendung dabei sind. Wie haben Sie das erlebt?
3: Genau, ich kann mich meinen Vorrednerinnen da nur anschließen. Wir als Stiftung führen ja auch immer MitarbeiterInnen von Stiftungen und von NGOs und Ministerium über die Messe selbst, bringen die dann zum Kongress und da ist einfach immer große Begeisterung, auch große Überraschung oft darüber, wie vielfältig die Gamescom ist und was es da alles zu entdecken gibt und eben auch, was für eine Rolle Games spielen können, wenn es um Demokratievermittlung geht.
0: Genau, und das wollen wir ja gleich konkretisieren. Aber vorher müssen wir vielleicht doch mal klären, was sind eigentlich so Gaming-Communities? Kann da jeder ab einem gewissen Alter ja so eine Art virtuelle Spielegemeinschaft gründen und ihr beitreten? Wie kann man sich das vorstellen?
1: Ich frage Sie. Ja, in erster Linie sind es natürlich die Communities, die sich direkt an das Spiel andocken. Bei Multiplayer-Games ist es das Spiel selber und alles, was im Spiel passiert, sowie auch das, was natürlich drumherum passiert. Ob das Discord-Communities sind, die dann von den Entwicklerinnen gepflegt werden.
0: Discord-Communities, genau. Vielleicht muss man das kurz erklären. Was ist denn das?
1: Ja, das ist im Prinzip ein spezielles Chat-System, was für die Games-Branche mal ursprünglich entwickelt wurde, inzwischen aber auch viel weitergehend benutzt wird, wo man sehr viele Möglichkeiten hat, unterschiedliche Einstellungen, Chatrooms zu finden, die auch thematisch strukturiert sind. Und dort wird natürlich auch begleitet durch Community-Managerin, was dort die Wünsche sind und die Beteiligungsmöglichkeiten derer, die in der Community teilhaben.
0: Also eine ganz große Gruppe. Ich habe nicht nur die Lust am Spiel, sondern auch eine Lust, mich auszutauschen mit anderen Spielen und das weltweit. Kann man so zusammenfassen vielleicht?
1: Auf jeden Fall. Also die meisten Spiele-Communities sind weltweit. Also es ist immer global. Und insofern dann eben auch interkulturell. Das ist das, was es natürlich besonders spannend macht.
0: Genau, da kommen jetzt schon mal viele Menschen zusammen, weltweit, sagen Sie, die sich für diese Spiele begeistern. Und Sie haben auch schon das Wort Community Manager ist gerade gefallen. Was hat es damit auf sich, Herr Huberts?
3: Genau, die meisten Communities, gerade die, die jetzt von größeren Spielestudios quasi oder den Spielen, die entwickelt wurden, die sich darum gründen und organisieren, die brauchen natürlich auch Regelsysteme, damit die gut und respektvoll miteinander kommunizieren können. Und eben auch Menschen, die diese Regeln überprüfen, ob die eingehalten werden.

0: Ich habe es jetzt so benannt, weil ich es einfach schön finde, sich so einzusetzen für so eine Gruppe. Vielleicht auch deswegen, weil es eben offene Gruppen sind, wo alle erstmal reinkommen können. Und Sie haben es ja in der Einführung schon angesprochen, nicht alle SpielerInnen gehen da vielleicht auch mit großem Wohlwollen rein. Manche wollen stören, manche wollen ihre Ideen dort unterbringen. Und auch dafür ist es eben wichtig, dass es Community-Regeln gibt und eben auch Menschen, die diese Community-Regeln genau, die überprüfen und durchsetzen.
1: Genau, das ist, denke ich, mehr so Regeln, so Fair Play-Regeln sozusagen, und dass gewisse, ja, Punkte oder wo Menschen beleidigt werden oder so, dass das in irgendeiner Form sanktioniert wird.
0: Genau, die meisten Communities haben einen Code of Conduct, einen sogenannten, und ergeben sich ein, definieren Community-Regeln. Und genau, die beinhalten ganz typischerweise eben sowas. Wir gehen respektvoll miteinander um, wir beleidigen uns nicht, wir reproduzieren hier keine Ismen, also niemand wird rassistisch beleidigt oder sexistisch beleidigt. Also eigentlich so wie auch in anderen Communities oder auch auf vielen Veranstaltungen. Die Gamescom hat ja auch eine Code of Conduct und eine Safer Space Policy, wo eben genau einfach ein Regelsystem vereinbart wird, an das sich dann alle halten.
1: Ein Regelsystem, das ja einen Sinn hat, dass es das gibt, und trotzdem hört man ja auch manchmal von Auswüchsen, dass es Beleidigungen gibt, dass es antisemitische oder sexistische Kommentare gibt. Da muss man natürlich auch gucken, wie verbreitet ist das eigentlich? Herr Wimmer, Sie sind einer der Autoren der Studie Spieleräume für Demokratie, Potenziale und Spannungsfelder im Gaming, die die Bertelsmann Stiftung 2025 herausgebracht hat. Rund 6.500 InternetnutzerInnen ab 16 Jahren wurden da befragt, Computerspielende und Nichtspielende. Wie kann man sich diese Community vorstellen? Was kam da raus? Was für eine Vielfalt auch an Spielertypen oder Gamer oder wie auch immer sie bezeichnet werden wollen, kam da zum Vorschein?
2: Kann ich gerne erzählen oder zumindest anteasen, weil Sie haben es ja schon gesagt, es ist eine ganz, ganz große Vielfalt. Also es ist nicht nur eine homogene Community, es ist eine Vielfalt von Communities, Spielgemeinschaften, die zum Teil institutionalisiert stattfindet. Meine Vorrednerinnen und Vorredner haben ja schon gesagt, es ist auf Discord, auf Reddit, auf diversen Plattformen. Die Spielfirmen selber bieten eigene Plattformen an, wo man sich trifft, virtuell über die Spiele redet und sich austauscht. Und wir haben für Deutschland repräsentativ mit Hilfe eines Marktforschungsinstitutes gefragt, was für Erfahrungen machen die Menschen im Spiel? Was haben sie für politische Einstellungen? Wie aktiv nehmen sie an der Zivilgesellschaft teil? Und da haben wir sehr viele Befunde gefunden, wo wir sehen, es zeigt sich das, was sie auch in der Gesellschaft sehen. Also es spiegelt sich vieles wider. Und wir haben etwas gesehen, wo ein großes Potenzial ist. Gerade junge Spielerinnen und Spieler, die wir Game-Enthusiastinnen und Enthusiasten genannt haben, die sind überaus engagiert, auch politisch interessiert. Sie suchen aktiv nach Antworten, und das war das, was für uns das Spannendste war an der Studie.
1: Da kam ja viel raus. Es wurde ja auch nach dem Vertrauen in Medien, in Demokratie und Institutionen gefragt. Ist das alles so ein Spiegelbild der Gesamtbevölkerung, oder wo kamen da auch Unterschiede heraus? Und wie groß war das mit dem Vertrauen in die Demokratie? Und ist das?
2: Also bei dieser Gruppe dieser jungen Spieler, Spielerinnen, diese Gaming-Enthusiastinnen, Enthusiasten, die haben im Vergleich zu anderen Spieler, Spielergruppen eine größere Vertrauen in Demokratie und in zivilgesellschaftliche Aspekte. Vielleicht auch, weil sie da aktiver sind und offener noch sind und Antworten suchen im Vergleich zu älteren Spielerinnen. Das sind so positive Aspekte. Auch was schon angesprochen worden ist, Erfahrungen von Zugehörigkeit, von Gemeinschaftserleben. Das wurde indirekt ja schon angesprochen. Heute durch die Digitalisierung und dass ganz, ganz viele Spiele online stattfinden, ist dieser Aspekt, dass es immer Spielen auch ein sozialer Aspekt ist, was ganz wichtig ist. Ich spiele mit anderen Menschen zusammen. Ich habe Klicken, und das Spielerleben mit anderen ist total wichtig. Und aber auch negative Aspekte müssen wir ansprechen und die Erfahrungen, die

0: eigentlich alle Spieler machen. Und das ist stark gestiegen, auch nochmal durch Corona und diese Zeit damals, Erfahrungen mit Toxizität, mit Hassrede, Antisemitismus wurde schon angesprochen, mit Diskriminierung und mit anderen Sachen. Das sind Spiele, aber auch wiederum Spielwelten, Spiegel anderer Formen von Online-Kommunikation. Also was wir in den sogenannten sozialen Medien finden oder auch in anderen Foren, das finden wir auch in den Spielwelten wieder.
1: Also, das ist eine Welt, die sich ja, vergleichbar ist mit der Welt jenseits des Spielens, aber auch irgendwo haben sich irgendwo Extreme gezeigt, wo man sagt, da ist eine Gruppe, wo es vielleicht bedenklich ist und deswegen sind gerade demokratiefördernde Projekte umso sinnvoller zu initiieren.
0: Eine Sache, und das haben Online-Spielwelten mit allen anderen Online-Welten gemeinsam und da vielleicht noch mal ein bisschen eine Spur stärker. Wir haben es auch angesprochen mit diesem Enthusiasmus. Es macht sehr viel Spaß, man ist sehr aktiv, man ist sehr viel online und das geht zum Kosten oder kann zu Kosten gehen auf andere Bereiche. Ja, also eine hohe Intensität, die hingeht bis zu exzessiven Spieldauern und Spielnutzungen, die dann auch damit einhergehen, dass sich dann vielleicht nicht mehr so, Community Manager haben auf der Tagung gesprochen von sei edel zu anderen und sei edel zu dich. Und das sieht man, das ist das, eine hohe exzessive Nutzung von manchen Spielgruppen und Spielerinnengruppen, die man mit in Betracht ziehen muss.
1: Wie sieht das aus, Frau Breitlauch? Haben Sie auch das gemerkt, dass man da eine größere Sensibilität, eine größere Aufmerksamkeit auch bekommt in dieser Gaming-Szene, dass ja, Fair Play, demokratisches Miteinander wichtig ist und dass es eben durchaus ja auch noch diese toxischen Gruppen gibt vielleicht?
2: Ja, also mal grundsätzlich weiß jeder, wer selber mal gespielt hat, dass Spielverabredungen erstmal freiwillig sind. Das heißt, ich spiele mit, wenn ich weiß, wir haben alle dieselben fairen Voraussetzungen, dass sich das im Spiel dann hinsichtlich dessen verändert, wie gut ich spiele, ob ich dann eben gewinne oder verliere, weil ich gut oder schlecht gespielt habe. Aber auch der Spielverlauf, der möchte bitte fair sein. Das heißt, es soll nicht irgendwie durch Zufall entschieden werden, wer gewinnt oder wer verliert. Und diese grundsätzliche Idee dieser Spielverabredung, der Freiwilligen und der grundsätzlichen Fairness der Ressourcenverteilung. Das ist so eine Grundidee, die natürlich auch was zutiefst Demokratisches hat. Also wir gehen davon aus und sagen, wir wollen, dass alle dieselben Voraussetzungen haben zum Start, und sie sollen auch während des Spiels fair behandelt werden und alleine das, was sie tun oder lassen, welche Entscheidungen sie treffen, wie gut oder schlecht sie spielen soll, letzten Endes entscheiden. Innerhalb des Spiels ist das eine Verabredung, die funktioniert eben deswegen gut, weil sie freiwillig angenommen wird. Man kann also sich jederzeit verabschieden. Es gibt natürlich auch Spiele, die unfair spielen. Das kann man gleich mal vorneweg sagen. Wir reden da von sogenannten Dark Patterns, nämlich dann, wenn eine Intransparenz besteht, die zum Beispiel darauf hinauslaufen soll, dass ich bessere Chancen habe, wenn ich Geld im Spiel gebe, dann verschiebt sich das natürlich in eine Richtung, die wir eigentlich nicht wollen und die wir deswegen ja auch kritisieren. Und wenn wir das übertragen wollen auf das Thema echte Demokratie, also demokratische Strukturen, es geht immer um das Mitgestalten und die fairen Chancen und die faire Anfangsverteilung für alle, zumindest bei sogenannten ja, Synchronspiel, also Spiele, die im Grunde genommen, wo alle dieselben Regeln haben und denselben Spielverlauf. Es gibt auch asynchrone Spiele, wo zum Beispiel drei gegen einen spielen, dann haben die jeweils unterschiedliche eigene Regelwerke. Die müssen aber auch so gebalanced sein, dass keiner von vornherein schon weiß, ich gewinne oder verliere. Sondern das ist ja das, was die Spannung im Spiel ausmacht. Und deswegen wird im Spiel demokratisches Grundverhalten eigentlich immer mit gedacht und mitgespielt. Das heißt, alle, die Spiele entwickeln, werden sich mit dem Thema Balancing beschäftigen müssen. Und Balancing ist in erster Linie das Prinzip der Fairness.
1: Was passiert, wenn sich Leute daran nicht halten, im Spiel beziehungsweise auch in Kommentaren dazu? Gibt es da
2: Also es ist
1: Sanktionen?
2: ein, also wenn ein Spiel es per Programmierung nicht zulässt, dass man sich anders verhalten kann, ist es von daher ausgeschlossen. Ansonsten sprechen wir von Cheaten. Es gibt natürlich die Möglichkeit, falsch zu spielen, innerhalb des Regelwerks so zu tun, als ob man richtig spielt, aber letzten Endes Lücken im Game Design beispielsweise ausnutzen kann für sich selber und dann unfair zu gewinnen beispielsweise. Sollte sowas dann gemeldet werden, zum Beispiel in Online-Communities, gibt es dann in-game Menschen, die dann auch sofort sozusagen Sanktionen aussprechen, weil sie gegen das Regelsystem an sich, was sie hier vorher akzeptiert haben, sich aufstellen. Und das ist dann sozusagen die Korrektur für alles, was das Spiel technologisch nicht selbst abfangen kann.
1: Also es gibt da bestimmte Mechanismen. Und vielleicht haben ja auch unsere Hörerinnen und Hörer entsprechenden Erfahrungen selber als Spieler, als Gamer, ja egal welchen Alters, wenn sie in Gaming-Communities unterwegs sind, erzählen sie uns, wie es dort zugeht, inwieweit dort vielleicht auch politische Debatten angestoßen werden. Ob sie bestimmte Spielregeln kennen im Umgang untereinander, ob sie vielleicht auch schon mal Hass oder Hetze in der Community erlebt haben. Rufen Sie uns an, kostenfrei unter 00800 4464 4464. Sie erreichen uns auch per Mail. Die Adresse lautet campus@deutschlandfunk.de oder schicken Sie eine WhatsApp-Nachricht an 0173 535 089. Und falls Sie die Deutschlandfunk-App nutzen, können Sie uns auch direkt aus der App über einen der genannten Wege kontaktieren.

0: Mehr als ein Spiel, was Gaming-Communities für die Demokratie bedeuten. Heute unser Thema bei Campus und Karriere bis 15 Uhr. Und wir haben schon eine Mail erhalten. Und zwar schreibt uns Herr Mücke, dass Games ein großes Potenzial bergen für Austausch untereinander, weil sie Erfahrungen generieren, über die es sich lohnt zu reden. Und analog zu anderen Kulturerzeugnissen haben Spiele das Potenzial, Menschen zu verbinden. Das haben wir eben auch schon gehört. Das ist ganz wichtig. Und sie schreibt er, sie können auch die Resilienz und das Aushalten von konträren Meinungen trainieren. Das könnte durchaus Anlass dazu geben, über Spiele in Schule und dem Bildungswesen ganz allgemein nachzudenken. Und ich denke, das ist ein ganz, ganz guter Anlass, da mal drauf zu gehen, Herr Huberts, als Projektleiter Gaming for Democracy bei der Stiftung Digitale Spielekultur. Da haben Sie ja auch den Draht, auch zu Schulen und zu anderen Institutionen, um zu gucken, wie kann man da Demokratie fördern, wie kann man da auch viel mehr diese Spiele noch integrieren in den Schulalltag und damit vielleicht auch Demokratieförderung erreichen.
1: Ja, genau. Wir setzen digitale Spiele sehr gern ein im Schulunterricht. Und eine ganz spannende Eigenschaft, die digitale Spiele ja haben, ist, dass die Menschen, die das spielen, dort selbst Entscheidungen treffen können. Und das ist was, was wir immer wieder einsetzen, wenn wir Unterrichtsmaterialien produzieren. Eben diese Eigenschaft. Weil das bedeutet in der Regel, wenn man jetzt mehrere Spielergruppen ein Spiel spielen lässt, dann kommen die da zu anderen Punkten, treffen unterschiedliche Entscheidungen. Und das kann dann wieder in Form so von der gemeinsamen Diskussion dazu führen, dass eben darüber diskutiert werden muss, was und aus welchen Gründen Entscheidungen getroffen werden. Wir hatten jetzt eine Unterrichtseinheit, wo wir ein Spiel genutzt haben, das sich mit autoritären Systemen auseinandersetzt. Und da haben die SchülerInnen eben sich unterschiedlich verhalten in diesem System. Manche haben versucht zu rebellieren, andere haben irgendwie mitgemacht und dafür Vorteile bekommen. Und das ist dann ganz spannend, weil dann kann man mit aus dieser Erfahrung heraus, aus den Handlungsmöglichkeiten und Handlungskonsequenzen, die dort erlebt haben, eben eine Diskussion entstehen, über die man dann eben auch quasi aus dem Spielprozess heraus bei demokratischen Werten landet und die SchülerInnen von sich aus dann sagen, ja, eigentlich ist es gut, in Freiheit zu leben und eben nicht zum Beispiel von einem autoritären Staat sanktioniert zu werden, weil man eine andere Meinung hat. Und das, genau, nutzen wir gern und aus unserer Erfahrung ist das Feedback der SchülerInnen sehr gut, auch das der Lehrerinnen und wir sind ja auch oft live vor Ort und können das bestätigen.
0: Das ist ein ganz wichtiges Projekt, diese Schulen einzubeziehen. Jetzt bin ich gespannt, was Herr Drigelis aus Hamburg zu sagen hat, der jetzt in der Leitung ist. Schönen guten Tag, Herr Drigelis.
2: Guten Tag, ja, Georg Drigelis ist mein Name. Ich finde das Thema sehr spannend. Ich möchte bloß gerade den einen Aspekt noch hervorheben, dass Gaming, Computer- oder Handyspiele ja natürlich einen immens großen Suchtfaktor haben. Und tatsächlich habe ich das im privaten Umfeld erleben müssen, sag ich mal.
0: Dass jemand in ihrem Umfeld ganz exzessiv zum Beispiel Computerspiele
2: gespielt hat. Genau, ganz exzessiv. Tatsächlich, das war schon vor 8 Jahren, ein guter Bekannter von mir, Unternehmensberater, aber der dann tatsächlich im freundschaftlichen Zusammensein dann auf einmal meinte, so, jetzt muss ich hier wieder wie SimEarth oder sowas spielen. Ich klinke mich mal für eine Stunde aus. Das fand ich sehr befremdlich. Und dann ist es bei mir tatsächlich so gewesen, dass eine vormalige Freundin, Lebenspartnerin von mir, tatsächlich deutlich suchtabhängig war, wenn sie im Badezimmer verschwunden war. Da habe ich ihr natürlich Zeit gegeben, aber da wurde dann mal eine Stunde oder anderthalb Stunden im Badezimmer als Ausrede dann mit dem Handy gespielt. Oder tatsächlich war das so, selbst beim weihnachtlichen Orgelkonzert hier in Hamburg im Michel, dass dann ja meine liebe Freundin dann auf einmal anfing, am Handy zu spielen. Und ich dachte, hallo. Dann war das tatsächlich auch so, dass diese liebe Freundin auch beim Kochen auch schon das Handy rechts liegen hatte und nebenbei beim Kochen tatsächlich dann an ihrem Handy gedattelt hat. Und ihre Ausrede war immer, ja Georg, das kostet mich doch kein Geld und ich gebe doch kein Geld aus, mach dir keine Sorgen. Aber das eine hat nicht mit dem anderen zu tun, ob es ein Geld kostet oder nicht.
0: Ja, das kann ich verstehen, dass Sie da offensichtlich ja sehr irritiert waren, wenn in Ihrem Freundeskreis da exzessiv diese Nutzung war. Jetzt ist der Suchtfaktor nicht Hauptthema unserer heutigen Sendung, aber trotzdem würde mich interessieren, haben Sie selber dann auch versucht, das nachzuvollziehen oder kennen Sie das auch, diese Lust am Spielen, sich in vielleicht irgendeinen Gaming-Communities aktiv zu werden, wiederzufinden, genau?
2: Nein, ich selber kann das bei mir nicht feststellen. Ich finde das tatsächlich eher befremdlich, dass die Zeit, wo wir, ich sage einmal, WhatsAppen und E-Mails schreiben und vielleicht mal nach dem Wetter gucken, dass man dann tatsächlich sein Handy auch noch rausnimmt und sich dadurch Lebenszeit stehlen lässt, dass man ein Spiel spielt. Ich denke immer, jetzt tu das Handy doch einfach weg. Und wenn du schon nicht, also natürlich gestehe ich jedem zu, finde ich es völlig okay und völlig normal, wenn man Social Media benutzt und auch im Internet surft. Aber Spiele, finde ich, sind so Zeitfresser, nach meinem Verständnis so unnötige Zeitfresser. Okay, ich muss dazu sagen, wo wir auch Community, ist ja ihr Thema, das im Freundeskreis, ein Kind, ein junger Mann, tatsächlich auch gespielt hat und dort durchaus auch Community gefunden hat. Und das war dann für eine gewisse Zeit okay. Das war, meine ich, die Corona-Zeit. Also und dort der junge Mann ist ein gestandener Erwachsener geworden. Also das hat dem nicht geschadet. Aber tatsächlich, und Entschuldigung, wenn ich das wieder hervorhebe, mit meiner vormaligen Lebenspartnerin war das ganz, ganz fürchterlich. Ja. Halt. Also, und da war auch kein Verständnis dafür. Nee, ich bin nicht süchtig. Ich gebe doch kein Geld dafür aus.
0: Ja, danke, dass Sie uns das so eindrücklich geschildert haben. Und man sieht auch gleich das Zweischneidige natürlich daran, Herr Dringel. Das haben Sie ganz, ganz gut gesagt. Also man kann da ja eine gute Zeit erleben und es kann auch zu exzessiv sein. Ich will das mal gerne in die Runde geben. Also Frau Breitlauch, haben Sie das auch im Blick, wenn Sie jetzt natürlich über Ihr Engagement als Professorin für Game Design an der Hochschule Trier, Sie bilden ja auch Studierende aus. Hat man da auch, auch wenn man versucht natürlich zu gucken, wie kann ich die Demokratie fördern, wie kann ich die Inhalte und das Fair Play fördern, auch den Faktor Sucht im Hinterkopf?
3: Das sind Dinge, die natürlich in der Diskussion immer dazukommen. Es geht um exzessive Mediennutzung. Das ist etwas, was jeder, der in der Akademie arbeitet, selbstverständlich und auch in der Entwicklung arbeitet, selbstverständlich mit auf dem Schirm hat. Aber es gibt einen Unterschied zwischen verantwortungsvollem Game Design. Wir arbeiten eben beispielsweise nicht mit Dark Patterns. Und das muss auch nicht immer heißen, wenn ich kein Geld für ein Spiel ausgebe, dass es die nicht trotzdem gibt. Das können trotzdem Spiele sein mit Glücksspielmechanismen, die man dann nur einfach nicht nutzt, sondern das eben anders macht. Aber das würde dann ausufern, so eine allgemeine Mediennutzungskritik. Social Media ist auch gefallen. Wirklich existenziell wichtig ist das Thema Transparenz. Das heißt, wenn wir nicht wissen, wie diese Algorithmen in Social Media funktionieren, wie sie uns reinziehen, wie sie Aufmerksamkeit konkret steuern in Echtzeit, das machen Computerspiele nicht in dieser Form, denn das sind vorab gefertigte Inhalte, die dann mitgestaltet werden durch die Nutzenden, die Spielenden. In Social Media passiert das alles in Echtzeit und wird gesteuert durch Algorithmen, die wir nicht kennen, die quasi eine Blackbox sind. Und deswegen führen sie häufig eben auch dazu, Aufmerksamkeit zu generieren mit Clickbait-Inhalten, mit empörerischen Inhalten und so weiter, weshalb das sich sehr schnell verselbstständigen kann. Und wir haben keine vernünftige Regulierung, die tatsächlich schon greift, sodass wir da auch wirklich einschreiten könnten. Das ist natürlich durchaus ein sehr ernstes Thema. Wir müssen uns das wirklich genau angucken, wie die Politik damit umgeht. Also wenn es keine Transparenz gibt und keine Regulierung, dann muss man auch darüber nachdenken, andere Mittel und Wege zu finden, wenn es eben nicht sichtbar ist, was genau da passiert. Das würde ich aber nicht gleichstellen mit Computerspielen, denn das sind Produkte, die sind in der Regel Transparenz, vielleicht nicht notwendigerweise die verborgenen Algorithmen, die dafür sorgen, dass wir ein bisschen mehr Geld ausgeben, als wir eigentlich wollten. Das sind aber die Dinge, die ich eben schon angesprochen habe, die ich ja genauso kritisiere.
0: Herr Wimmer, als Mediensoziologe haben Sie ja diese Spieler und Spielende so ein bisschen im Blick gehabt, auch bei den Untersuchungen. Zeigt sich da so ein Bewusstsein für die eigene Mediennutzung, die Art, welche Spiele ich nutze, welche Inhalte sie haben, wie lange ich sie nutze?
4: Das ist eine interessante Frage. Wir haben schon generationale Unterschiede und wie wir sehen in unseren Studien, dass die Jüngeren da reflektierter damit umgehen, zum großen Teil, weil sie auch eine größere Medienkompetenz haben als die Älteren und eher dazu neigen, und wir haben das auch in Studien zu digitalen Stress gesehen, die man auch empfinden kann in Spielwelten. Ja, also dieser Wettbewerb und das Gegeneinanderspielen, das kann auch einen stressen und man dann dazu neigt. Und das gibt auch Hoffnung, Jüngere, die nennen es dann Selbstoptimierung, Prozesse zu haben, zu sagen, jetzt bin ich dann nicht online und versuche das anders zu regulieren. Bei Älteren schaut es etwas anders aus. Ich möchte aber noch mal einen Schritt zurück zu unserem Anrufer. Der hat ja was sehr Wichtiges gesagt und noch mal darauf hingewiesen, auf das exzessive Anspielen und dass wir sehr viel Zeit damit verbringen. Das geht auch damit einher, weil sie so faszinierend sind, Spielwelten, so aufwendig sind, einen nicht mehr loslassen, das dranbleiben. Und das hat indirekt mit unserem Thema heute damit zu tun. Wir reden heute von Communities, ja, und Spielgemeinschaften. Und diese Communities auch wiederum von den Spielfirmen und den einzelnen Unternehmen ja auch dazu dienen, die Spieler länger am Spiel zu veranlassen, das zu Spieler und Spielerinnen zu binden. Ja, das soll das Spielen ja noch attraktiver gestalten. Und darum ist, glaube ich, diese Diskussion, die wir jetzt auf dem Kongress auch geführt haben, umso wichtiger, auch die Unternehmen so ein bisschen zu sensibilisieren. Communities sind nicht nur ein PR-Instrument, sondern sind wirklich eine zivilgesellschaftliche Erscheinung. Und da muss man ein bisschen anders damit herangehen.
0: Dann kann man ja mal gucken, wie sieht das jetzt ganz konkret aus bei bestimmten Spielen. Wir haben eben schon gehört, man geht in Schulen, man versucht auch das Interesse zu wecken und mit diesen Chancen, die Technik ja auch bringt, in so immersive Welten einzutauchen, was ja sehr faszinierend sein kann. Wie kann man da eigentlich das rüberbringen, jetzt demokratische Prozesse oder auch Themen, vielleicht nennen Sie auch ein paar Spiele, wo man sagt, also hier kann man sehr spielerisch Schüler und Schülerinnen gewinnen, vielleicht auch solche, die von vornherein vielleicht da nicht so drauf angesprochen werden, dass die sich dafür interessieren. Herr Huberts, vielleicht können Sie das nochmal kurz sagen. Sie sind ja auch in Schulen unterwegs, glaube ich, oder Sie schulen Menschen, die Lehrer, Pädagogen, die versuchen da auch das mit in den Blick zu nehmen.
1: Sehr gern. Genau, und bei den Spielen gibt es wirklich eine riesige Bandbreite. Das sieht man ja auch, wenn man über die Gamescom geht. Was wir oft nutzen, gerade wenn wir eben an Schulen arbeiten oder mit Gruppen von jungen Menschen, ist, dass wir Spiele nutzen, die sind schon gestaltet quasi für einen Vermittlungsziel. Also im deutschen Raum redet man dann oft auch von Serious Games, international kennt man den Begriff gar nicht so sehr. Genau.
0: Was sind dann Serious Games? Wie kann man sich die vorstellen? Genau.
1: Das sind Spiele, die haben ein Vermittlungsziel, das heißt, da geht es dann darum, eben zum Beispiel über autoritäre Staaten aufzuklären oder andere politische Themen, gesellschaftliche Themen. Das steht da im Spielmittelpunkt in der Regel und eben nicht so sehr die Frage, ob es jetzt Spaß macht. Ein gutes Serious Game macht auch Spaß. Aber da ist halt so ein bisschen die Gemengelage eine andere. Die haben auch immer direkt den Vorteil, dass die dann oft auch nicht so lang sind. Das ist super für eine Unterrichtsstunde, wenn so ein Spiel nur eine halbe Stunde dauert. Und oft sind die auch kostenlos. Und am meisten sind die kostenlos. Genau. Und auf der anderen Seite des Spektrums haben wir dann eben auch kommerzielle Titel. Die setzen wir auch gern ein. Das nennen wir dann nicht Serious Games, sondern Serious Gaming, weil auch in den großen Spielen stecken eben oft Themen drin, die sich aufgreifen lassen. Jetzt hier auf der Gamescom einer der großen Titel, der vorgestellt wird, ist The Witcher 3, Songs of the Past, in einem eigentlich Spiel, was schon über 10 Jahre alt ist, wo jetzt aber noch eine Erweiterung erscheint. Und diese Witcher-Spielwelt, die ist einfach voll mit politischen Inhalten. Dort kämpfen Menschen gegen Fantasy-Kreaturen. Dort gibt es Gebietskonflikte, Konflikte über Identität. Ganz viel, was wir eben auch aktuell in unserem Alltag beobachten können, mit dem sich die Spielenden schon auseinandersetzen, eben auf dieser abstrakten Ebene einer Fantasy-Erzählung, was sich aber eben auch rückbinden lässt, auch im Schulunterricht oder in der Jugendarbeit und wo man mit jungen Menschen drüber reden kann. Warum interessiert sie diese Welt? Wo positionieren sie sich selbst in dieser Welt? Und das ist ganz spannend, weil Spiele da auf verschiedensten Ebenen politisch sind. Es gibt natürlich auch Spiele, die sich ganz konkret mit Politik auseinandersetzen, wo man vielleicht auch selbst die Rolle von einem Politiker übernimmt, ein Land führt und dort eben auch ein ganzes Land, so das Schicksal mitgestaltet und eben auch lernen kann, wie kompliziert Demokratie sein kann, weil es oft eben lange dauert, bis man bestimmte Gesetze umsetzen kann, das manchmal auch gar nicht kann oder vielleicht dann auch eine Wahl verliert und dann ist das Spiel vorbei.
3: Ja. Darf ich an dieser Stelle mal kurz ergänzen? Also natürlich haben wir es bei Spielewelten immer eben auch mit Welten zu tun, die erschaffen werden und die natürlich dann sowas wie eine Politik haben, die ja auch irgendwie gesellschaftliche Regeln haben innerhalb dieses Spiels, ohne dass wir schon drin sind. Das heißt, das sind natürlich Dinge, die man sich auch vorher überlegen soll. Spielen wir einen Teil der Geschichte nach? Sind wir im Fantasy-Universum und haben dann da eher, ich sage erst mal, weil das vielleicht alle kennen, ein Star Wars oder ein Star Trek-Universum, die sich ja komplett voneinander unterscheiden, allein schon in ihrer Philosophie. Das sind ja Gedanken, die in der Umsetzung eines Spiels bereits zuvor gemacht werden. Und zu Serious Games vielleicht, weil es sich immer so ein bisschen so anhört, das sind dann die Spiele, die nur zum Lernen da sind, die müssen nicht ganz so viel Spaß machen. Der Lerneffekt, der kommt ja daher, weil das die ursprünglichste Form des Lernens ist das Spiel. Ja, wir probieren uns aus, wir begegnen Herausforderungen, lösen sie. Und wir lösen sie erst einmal im Spiel deswegen lieber, weil sie in einem sicheren Raum sind, außerhalb der Realität, wo ich was ausprobieren kann. Probehandeln führt zur Selbstwirksamkeit. Und das sind einfach diese Aspekte, die auch in Serious Games dann explizit eingesetzt werden. Das heißt, wenn ein Serious Game keinen Spaß macht, dann ist es auch nicht so wirkungsvoll, weil das ist genau das Thema Spaß beim Lernen, drückt sich ja eben aus durchs Spiel, weil es intrinsisch motiviert und so weiter.
0: Ja, das war, glaube ich, noch ganz wichtig festzustellen, dass dieser Spaß so wichtig ist und hier so spielerisch rüberreden kann und deswegen vielleicht auch gerade diese Spiele als Potenzial ganz wichtig sind, sie zu nutzen, auch im Sinne von Demokratieförderung. Jetzt ist Herr Fischer aus Hamburg in unserer Leitung. Schönen guten Tag, Herr Fischer.
5: Einen schönen guten Tag aus Hamburg.
0: Herr Fischer, Sie selber sind ein Gamer. Sie kennen sich aus in dieser Szene.
5: Nein, also Gamer ist übertrieben. Ich habe exakt ein Spiel auf dem Rechner und auch auf dem Handy laufen, das ist Star Trek Fleet Command. Sie hatten ja eben das Thema schon davon. So, und das besticht halt schon dadurch, dass es halt jetzt, das spielt man halt nicht mit Kindern, sondern mit erwachsenen Leuten. Und vor allem halt geben wir uns auch selber auf dem Server jeweils eigene Regeln, nennt sich dann Rules of Engagement. So, und dann geht es halt darum, die durchzusetzen. Ne? So, und das machen wir meistens auch in der Community, dann auch über einen sogenannten Discord-Server, der dann sich auf unser Dings bezieht. Das ist ja jetzt nicht nur für unser Spiel, sondern Discord ist ja so eine allgemeine Gamer-Plattform. So. Aber das ist auch mein einziger Gamer-Kontakt sozusagen. Aber das macht großen Spaß, was halt jetzt nicht nur darum geht, dass man irgendwie mit Pixeln durch den Weltraum fliegt, sondern auch Leute kennenlernt, Dinge managt und auch halt auch Demokratie übt tatsächlich.
0: Was geben Sie sich für Regeln dabei?
5: Naja, das geht darum los, ab wann ein Schiff abgeschossen werden kann zum Beispiel. Dass man auch Leuten, die mit denen man jetzt nicht so gut im Kontakt ist, nicht, dass man die einfach als Pixel aus dem Weltraum fegt, sondern auch da gibt es Regeln. Ne? Gibt es einen Anlass? Ist da überhaupt Ladung drin? Lohnt sich das? Sind wir mit denen befreundet, verfeindet? Wie auch immer. Also da gibt es... Darüber könnte man, glaube ich, eine ganze Sendung machen, wenn man jetzt dieses ganze Regelwerk aufführt. Aber beispielsweise, es gibt Gebiete, da kann man mit einem Schiff, mit einem Miner abbauen. Und da kann man natürlich mehr abbauen als jetzt sonst wo. Dafür kriegt man aber auch Token. Die sind ja selten. Ne? Das heißt, man muss die schon gezielt einsetzen. Und es wäre natürlich dann doof, wenn dann irgendein Spieler daherkommt und dann mein teuer reingestelltes Schiff genau da abschießt. Und dafür haben wir zum Beispiel Regeln. Ne, und wenn man sich nicht dran hält, dann gibt es da halt auch Sanktionierungen. Ganz einfach.
0: Dann fliegen die raus, die Mitspieler, oder wie kann man sich das vorstellen?
5: Nee, also meistens machen wir es dann so, wenn das jetzt nicht unsere Allianz, so nennt sich dann diese eine Vereinigung, wir haben etwa 50 Allianzen auf dem Server. Wenn das jetzt unsere ist, dann gehen wir halt ins Gespräch und sagen, also das geht so nicht. Und dann hat dann die andere Allianz halt zum Beispiel die Möglichkeit, Dinge einzufordern. Ne? Dass wir sagen, okay, wir haben hier so und so viel verloren, das hätten wir einfach gerne wieder und exakt von jedem Spieler und eine Entschuldigung wollen wir auch noch. So, dann kann man das so machen. Man kann aber auch sagen, okay, wir sehen das ungerechtfertigt, wir erklären euch jetzt den Krieg. Ne? Also da gibt es ja verschiedene Sanktionsmöglichkeiten. Und das macht das ja so spannend, weil man ja auch mit den Leuten ins Gespräch kommt und jetzt nicht, dass nicht nur um das Vergehen geht, sondern halt irgendwie auch um das generelle Miteinander auf diesem Server.
0: Also in dem Sinne würden Sie schon sagen, auch eine Art Demokratieübung?
5: Ja, würde ich schon sagen. Also wir haben jetzt auch innerhalb der Allianz, wenn es darum geht, wollen wir irgendwie ein neues Gebiet besetzen oder so, dass wir das abstimmen. Oder wenn es darum geht, wollen wir unsere Führungsebene, zu der ich dann auch zähle als Vizeadmiral, dass man halt sagt, wollen wir noch einen Community-Manager haben zum Beispiel? Mhm. Wenn ja, wen? Ne, so und so. Dass wir dann halt auch abstimmen, dafür gibt es ja auch Tools. Und das ist schon gut, dass man sich dann hinterher auch dran hält. Diese Rules of Engagement, die sind ja auch durch Abstimmung auf dem gesamten Server entstanden, dass sich halt alle dran halten, die da rumfliegen.
0: Und haben Sie jetzt eine Art Community Manager?
5: Also für unsere Allianz haben wir einen tatsächlich. Das nennt sich dann einfach Männerbetreuer, so, ne? Also so, der sich halt um diese Zwischenfälle kümmert, wenn irgendwer irgendwo was abgeschossen hat und es sieht nicht ganz sauber aus oder so. Ne? So im Alltag. Das ist ganz praktisch und dann geht das halt auf einen für unseren ganzen Server speziell eingerichteten Discord-Server, wo sich dann alle Allianzen untereinander unterhalten. Da gibt es dann Diplomaten, Admiräle und so. Und da geht das dann quasi seinen ganz bürokratischen Gang. Ne? So. Und das ist manchmal auch sehr zermürbend, aber macht aber großen Spaß, weil man halt auch merkt, es geht da sehr fair zu. Die anderen sagen auch was dazu, wenn es irgendwie unklar ist und so. Und man kommt da gut miteinander aus, trotz der 1200 Spieler, die wir auf dem Server haben.
0: Das ist eine große Gemeinschaft, wie man raushört. Gibt es auch manchmal Diskussionen über Politik? Passiert sowas auch?
5: Komischerweise passiert öfters tatsächlich. Also weil es gibt eine sogenannte Voice-Funktion, jetzt nicht in dem Spiel, aber bei Discord kann man sich halt auch in der Gruppe unterhalten und so. Und da ist aber schon eher gewünscht, dass wir uns über Spielerthemen unterhalten und nicht über allgemeine Politik, weil wir ja schon auch festgestellt haben, die Leute versuchen, mit diesen Spielen auch vom Alltag zu entspannen. Und wenn der Alltag sich schon, und dazu gibt es reichlich Anlass. Also links von mir ist die Wand und ich habe da reichlich Diskussionsbedarf. Aber das ist schon auch ein Punkt, den kann man halt nicht so ohne weiteres mit ins Spiel nehmen. Und da muss man halt auch Rücksicht drauf nehmen. Hat aber den großen Vorteil, dass man, wenn es mal dann doch dazu kommt, sich auch gegenseitig zuhört, Argumente mal auf sich wirken lässt und einfach auch mal auf Leute trifft, die man wahrscheinlich im Alltag so nicht treffen würde.
0: Weil die auch andere Meinungen haben, andere Erfahrungen, andere kulturelle Hintergründe?
5: Ja, was heißt ja kulturelle Hintergründe, aber es geht zum Beispiel schon recht quer durch Deutschland so. Es geht dann da halt auch quer durchs politische Spektrum. Wir haben Familienväter, Singles. Also das ist ja auch da sehr gemischt einfach. Ne? Das ist ja schon ein kleines Fenster in eine andere Gesellschaft als die ich jetzt betrete, wenn ich aus meiner Haustür rausgehe.
0: Ja, schön, dass Sie uns einen kleinen Einblick in Ihre Spielwelt gegeben haben, Herr Fischer. Ganz herzlichen Dank. Und ich gehe weiter zu unserem nächsten Hörer, Herrn Hill aus Nürnberg. Guten Tag, Herr Hill.
6: Hallo, grüße Sie. Guten Tag.
0: Erzählen Sie, Sie sind auch in der Gaming-Szene aktiv?
6: Genau, also nicht nur ich bin jetzt Ü40 und sogar meine Tochter auch, die ist 23 und wir sind beide tatsächlich so direkt aktiv. Das heißt, ich habe sogar einen ganz besonderen Blick aus meiner über 40 Jahre und natürlich auch aus der ganz relativ sehr, sehr modernen und sehr aktuellen Lage meiner Tochter, die mir zum Beispiel beigebracht hat, okay, es gibt Discord, wo man praktisch sich direkt austauschen kann. Aber ganz zu schweigen davon habe ich natürlich ursprünglich auch als 19-, 20-Jähriger schon mit meinen Kumpels damals bei sogenannten LAN-Partys zusammen haben wir die Computer zusammengehangen und haben dann praktisch dort auch konkret schon, sagen wir mal, kleine Communities, kleine Gemeinschaften für uns selbst natürlich dann damals schon irgendwie so etabliert und haben uns regelmäßig getroffen. Und das hat sich natürlich über die Jahrzehnte hinweg weiterentwickelt. Jetzt ist es bei meiner Tochter so, dass sie, und da komme ich jetzt eben auf dieses Thema, was Sie jetzt schon angesprochen haben, ganz spannend zurück. Sie hat zum Beispiel eben Communities, die weit über die Grenzen von Deutschland hinausgehen. Das heißt, sie hat polnische Freunde, sie hat Freunde aus Großbritannien, mit denen sie sich tatsächlich regelmäßig über Discord dann praktisch über diese Chaträume eben trifft. Die haben dort auch eben ganz konkrete Server, wo sie sich eben auch treffen. Da bin ich auch manchmal mit dabei. Dort sozusagen komme ich dann manchmal auch mit dazu, spiele dann auch unter anderem mit denen, weil es ganz interessante Spiele sind, die vielleicht einfach auch da an der Stelle ja der Gemeinschaft eben entsprechend gut sind, wo sie praktisch jeder sagt, okay, das finde ich gut. Und gleichzeitig natürlich auch dieser multikulturelle Austausch, der dann sogar so weit geht, dass Freundschaften entstanden sind, wo man sich sogar gegenseitig besucht. Ja, also das ist eine ganz spannende Geschichte. An der Stelle kann ich das eben auf jeden Fall so bestätigen. Ich für mich selber nutze das eben jetzt auch, sagen wir mal, einfach um einen gewissen Alltagsausgleich zu haben, meine Tochter natürlich auch. Und das Spannende ist aber auch, dann nochmal die anderen Themen auch nochmal, sagen wir mal jetzt hier nochmal so unterstützend auch nochmal, zu bestätigen. Es gab natürlich auch oft schon Vorfälle, wie zum Beispiel Hass oder natürlich auch andere Meinungen, die natürlich dann vielleicht eventuell auch durch so eine gewisse Anonymität, die leider Gottes natürlich auch in den Spielen selbst herrscht, natürlich auch dazu führt, dass es dann schon auch die eine oder andere kritische Situation gab. Ja.
0: Wie sind Sie damit umgegangen?
6: Also im Endeffekt haben wir natürlich dann sofort die Person geblockt oder die Personen. Man ist dann entweder eben auch aus gewissen Chaträumen raus oder man hat eben dann eben auch, manchmal gibt es so gewisse Funktionen, da kann man praktisch gewisse Personen, die man schon mal hatte, wie zum Beispiel blockieren, kann man halt eben auch, die kann man ausschließen sozusagen dann aus der Community und möchte dann auch mit denen nicht mehr zusammenspielen. Ja. Mhm. Es gab natürlich, im ersten Moment reagiert man natürlich trotzdem auch und sagt, warum hast du denn jetzt diese Meinung oder warum beleidigst du mich oder wie auch immer? Und dann wird eben, muss man dann in dem Moment tatsächlich auch ein bisschen Resilienz für sich selbst natürlich in dem Moment aufbauen und muss sagen, okay, also ich darf mir das jetzt auch nicht zu sehr zu Herzen nehmen oder sowas in der Art. Also das gab es natürlich auch zum Glück, aber tatsächlich bei uns jetzt nicht allzu oft der Fall gewesen. Wir kennen es halt nur insgesamt aus den Communities, dass es schon oft auch so war und auch zweimal bei uns selber der Fall war. Ja.
0: Genau. Ja. Insofern können Sie wahrscheinlich nachvollziehen, dass Demokratieförderung auch aus Ihrer Sicht etwas ist, was Sinn machen kann. Auch gerade in der Gaming-Szene sehen Sie da ein Potenzial, dass man das noch stärker forcieren sollte?
6: Definitiv. Also man sollte es immer forcieren, man sollte es immer aktuell halten, man sollte immer versuchen, die Kraft aufzuwenden, um dort entweder selbst aktiv zu werden, in dem Moment, wenn man praktisch zwar andere Meinungen sich auch anhört und natürlich trotzdem auch versucht, argumentativ irgendwie, da irgendwie eine Basis zu finden, um zu dialogisieren, ganz klar. Egal, ob man das jetzt praktisch per Voice-Chat macht, ja, also dass man das per Sprech-Chat macht oder halt eben über die Tastatur tippt. Aber auf der anderen Seite ist es oft so, dass es dann oft auch Abbrecher gibt, also die dann sagen, oh, das höre ich mir gar nicht an und das breche ich dann eben relativ schnell ab. Aber grundsätzlich definitiv, um auf Ihre Frage zurückzukommen, immer das aus eigener Initiative zu fördern und natürlich auch andere Förderprogramme eventuell natürlich auch immer voranzutreiben. Also da kann man auch nur immer wieder an die Politik und natürlich auch an die Game-Entwickler, die eigentlich da auch ihren, sagen wir mal schon auch viel, die haben schon die Pflicht, meiner Meinung nach, da auch zu intervenieren, zu agieren und auch eben konkret da irgendwie, das vielleicht in die Spiele einzubauen oder halt eben durch Überwachung der Communities, so wie Sie es auch schon angesprochen haben, eventuell da zu intervenieren und vielleicht auch oder eben aktiv zu werden. Ja, das auf jeden Fall. Mhm.
0: Da haben Sie ganz viele wichtige Stichworte geliefert, die wir jetzt einbringen, weiter in die Diskussion. Vielen Dank, Herr Hill, dass Sie uns Ihre positiven und auch negativen Erfahrungen erzählt haben aus der Gaming-Community.
6: Sehr gerne.
0: Da kamen jetzt Stichworte wie zum Beispiel Überwachung und Game-Entwickler. Was können die tun? Frau Breitlach, Sie selber kennen sich ja auch aus. Sie entwickeln auch selber Spiele. Sie kennen verschiedene Seiten dieses Prozesses. Wie kann man da versuchen, Fair Play zu erreichen, die Game-Entwickler zu sensibilisieren, dass diese Vorfälle von Hass und was weiß ich, was wir alles gehört haben, Sexismus gibt es, Antisemitismus, auch das gibt es in solchen Gruppen, dass das irgendwie schon in der Spieleentwicklung möglicherweise berücksichtigt wird?
3: Ja, genau. Also ich denke, man muss es erstmal unterscheiden. Das eine ist sozusagen das Spiel selbst. Mhm. Was wird im Spiel verhandelt? In welchem Jahrhundert? In welcher Welt? Mit welchen Charakteren? In welcher Gesellschaft? Im Spiel lebe ich. Das gibt natürlich immer auch ein Stück weit vor und natürlich dann ganz konkret auch das Game Design gibt ein Stück weit vor, ob sowas überhaupt ermöglicht wird. Also mal unabhängig von sowas wie Ingame-Chats, wo man natürlich seitens der Administration zum Beispiel sagen kann, bestimmte Wörter, bestimmte Beschimpfungen werden einfach gar nicht abgeschickt, die werden getrackt. Das ist, glaube ich, das, was der Hörer eben mit Kontrolle gemeint hat. Aber natürlich auch der Eingriff, wenn sich jemand beschwert und sagt, ich bin hier beleidigt worden oder sowas. Das ist das Verhalten der Spielerinnen untereinander. Im Game kann man das natürlich ein bisschen besser tracken, also zumindest bei Spielen, also bei Multiplayer-Spielen, wo also viele Menschen gleichzeitig da sind, aber natürlich in ihrer Rolle der Figur. Und dann gibt es natürlich noch das Außerhalb, nämlich eben in zum Beispiel solchen Discord-Servern oder anderen Foren, die dann betreut sind. Und auch da gibt man sich die Regeln, das hatten wir ja auch schon eben. Und innerhalb des Spiels, aber natürlich auch außerhalb, aber vor allen Dingen innerhalb des Spiels, kann man natürlich durch Mechaniken auch schon sehr viel machen, indem man bestimmte Dinge belohnt im Spiel und andere Dinge eben nicht belohnt. Also das Universum EVE Online ist ein Online-Spiel, was also eben auch eine riesengroße Community hat, die sich aber selber die Regeln geben, die zum Beispiel dann plötzlich ein Parlament selbst gegründet haben oder unterschiedliche Fraktionen, die dann mit oder gegeneinander spielen. Sie können das aber nur innerhalb des gesetzten Regelwerkes. Und da kann man dann schon sagen, bestimmte Dinge, wie zum Beispiel eine clevere Übernahme eines anderen Clans, kann da durchaus vom Spielsystem belohnt werden. Das bedeutet aber nicht, dass das automatisch zu toxischem Verhalten führt. Das kann es allerdings in anderen Konstellationen schon. Es gibt ein Spiel, da muss man sehr lange im Warteraum sitzen im Vergleich zu der Länge des Spiels, wie man es dann spielt, also eine Minute oder zwei. Und wenn man dann mit einer Gruppe zusammenspielt, von der man denkt, die machen das nicht so gut, wie ich das machen würde, dann geht es da wirklich relativ derbe zu, dann so im Chat. Das ist aber schon fast so was wie, naja, also alle machen das und alle spielen das, wissend, dass das so ist und ignorieren das. Da geht es aber auch nur um das Spielverhalten und nicht darum, welcher Mensch man ist, weil das sind dann so kurze Spielabschnitte, die werden dann überhaupt nicht personalisiert, sondern da geht es darum, du hast nicht gut gespielt, fertig. Und das heißt, wir können das Thema Spielewelten und die Communities schon als eine demokratische Konzeption verstehen, die es uns ermöglicht. Wir können gemeinsam jeder etwas tun. Das Wort Selbstwirksamkeit habe ich mit Absicht eben gewählt. Denn hier können wir selber mitgestalten, was wir so häufig im richtigen Leben nicht unbedingt können. Wir können also tatsächlich Entscheidungen treffen, die für alle gut ist, die für mich gut ist, wo wir Fairness und Gerechtigkeit walten lassen können. Und das ist eigentlich der Kernpunkt, wo wir auch zum Beispiel auch bei Fair Play Democracy gesagt haben, das ist eine Kernmetapher, die man vermitteln sollte, dass wir auch in jeder Demokratie, jede Demokratie und Demokratinnen und Demokraten sind mitgefragt, etwas zu tun. Und wir wollen eigentlich uns dagegen wehren, zu sagen, ich kann ja selber nichts tun, ich bin so ein kleines Licht, das ist es eben gerade nicht.
7: Genau,
3: wir können alle was tun.
7: Genau, das machen Sie auch mit Ihrem Bündnis Fair Play Democracy, wo ja verschiedene zusammenkommen. Gaming for Democracy ist etwas anderes, was Sie machen, Herr Huberts, von der Stiftung Digitale Spielekultur. Das sind auch so Prinzipien, wo Sie sagen, man versucht ganz viel reinzugeben und ja auch schon präventiv etwas zu tun. Aber kann man auch Leute erreichen, wo man sieht, okay, da ist es vielleicht schon schwierig, da gibt es vielleicht, da driftet das schon ab in eine bestimmte Richtung. Kann man da noch einschreiten? Also kann man nicht nur neue Projekte initiieren, sondern auch aktiv werden, wo man sieht, da ist es schwierig. Herr Huberts, was würden Sie sagen?
1: Ja, ja. Mhm. Was wir jetzt vor allen Dingen erstmal machen wollen, ist möglichst viele Akteure zusammenbringen, auch von Stiftungen, NGOs und eben genau für solche Fragestellungen Lösungen zu entwickeln. Aber wir glauben natürlich schon an die Potenziale digitaler Spiele und der Communities, die sich darum bilden, weil sie, wir haben es ja gerade schon gehört, dort gibt es schon Strukturen, die eben auch mit Menschen, mit Konflikten umgehen, mit Menschen umgehen, die dort vielleicht störend unterwegs sind, die dort angesprochen werden. Und ja, unser Ziel ist eigentlich genau diese Strukturen zu stärken, weil ich glaube, dadurch wird demokratisches Verhalten eingeübt und wie das ja in vielen anderen Räumen auch ist, nur oft bestimmt ein bisschen die Atmosphäre ja auch, wie sich Menschen verhalten. Und wenn man einfach eine gute, kooperative, freundliche Atmosphäre schafft, dann sind Menschen dort auch eher dazu bereit, sich dem anzuschließen. Und wenn sie eben stören und sanktioniert werden, kriegen sie hoffentlich auch mit, dass sie ihr Verhalten ändern müssen. Genau, und für alles andere braucht es dann eben ja eher so aufsuchende Angebote. Es gibt auch Institutionen, die genau sowas anbieten. Die Amadeo-Antonio-Stiftung hat Projekte, die sowas wie Digital Streetwork machen. Also es gibt viele spannende Ideen. Wir wollen die versammeln und weiterentwickeln.
7: Und sind gespannt, inwieweit sie umgesetzt werden. Wir haben auch das Stichwort Serious Games gehört, wo man versucht, bestimmte Themen zu setzen, die auch durchaus demokratiefördernd wirken. Wir sind gespannt, wie sich das Thema weiter durchsetzen wird. Herzlichen Dank allen Mitspielerinnen und Mitspielern heute, die sich eingebracht haben in die Diskussion über Gaming-Communities und was sie für die Demokratie bedeuten. Danke auch für Ihre Expertise, Linda Breitlauch, Professorin für Game Design an der Hochschule Trier, Jeffrey Wimmer, Mediensoziologe an der Uni Augsburg und Christian Huberts von der Stiftung Digitale Spielekultur. Sie alle engagieren sich für mehr Demokratie in der Gaming-Szene, in die wir heute ja so einen kleinen Einblick bekommen haben. Campus und Karriere geht für heute zu Ende. Vielen Dank fürs Mitmachen und Zuhören, sagt Dörte Hinrichs. Tschüss und machen Sie es gut. We'll be right back.

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1: Uhr, die Nachrichten. Bei einem russischen Drohnenangriff auf ein Munitionslager nahe der ukrainischen Hauptstadt Kiew sind nach neuen Angaben mindestens 37 Menschen getötet worden. Der ukrainische Präsident Zelensky sprach auf der Online-Plattform Telegram von erheblichen Schäden an der umliegenden Infrastruktur. Neben dem Depot westlich von Kiew seien Wohnhäuser sowie ein Senioren- und Behindertenheim beschädigt worden. Auch aus Odessa im Süden der Ukraine wurden russische Attacken gemeldet. Der Gouverneur der Region meldete einen Toten und mehrere Verletzte. Bei ukrainischen Gegenangriffen in Russland gab es ebenfalls erneut Tote und Verletzte. Betroffen war den Behörden zufolge unter anderem die Region Bjelgorod. Dort gab es nach russischen Angaben 3 Todesopfer. In der Union gibt es offenbar keine Bereitschaft, die geplante Attestpflicht ab dem ersten Krankheitstag erneut zu diskutieren. Der sozialpolitische Sprecher der Fraktion, Biadatz, sagte, die Regierung und die Fraktionen hätten sich inhaltlich klar positioniert, um Deutschland zu modernisieren und für wirtschaftlichen Aufschwung zu sorgen. Dazu zähle auch die Krankschreibung ab dem ersten Tag. Biadatz reagierte damit auf die SPD-Co-Vorsitzende und Bundesarbeitsministerin Baas. Sie hatte die vereinbarte Regelung in Zweifel gezogen. Der Chef des CDU-Arbeitnehmerflügels Radke sagte dazu dem Kölner Stadtanzeiger, er sei auch nicht von allen Verabredungen der Koalition restlos begeistert. Aber was man gemeinsam entscheide, sollte man auch gemeinsam vertreten. Der Vorsitzende der AfD-Nachwuchsorganisation Generation Deutschland, HOM, hat die Rückführung von zugewanderten Menschen aus Deutschland gefordert. Er sagte auf dem Bundeskongress der Organisation in Magdeburg, Millionen seien gekommen und Millionen müssten Deutschland wieder verlassen. Die Bundesrepublik müsse das Land der Deutschen bleiben. Dieser Grundsatz sei nicht verhandelbar. Der AfD-Landesvorsitzende von Sachsen-Anhalt, Reichert, sagte in drastischen Worten linken Kräften den Kampf an. Unter anderem sprach er von verkommenen linken Zuständen in Deutschland. Reicherts Rede war mit Schmähungen durchsetzt, die bei den Delegierten Jubel auslösten. In Sachsen-Anhalt wird im September ein neuer Landtag gewählt. Der dortige AfD-Landesverband wird vom Verfassungsschutz als gesichert rechtsextrem eingestuft. In Niamey, der Hauptstadt des Niger, ist es zu schweren Kämpfen und Explosionen gekommen. Agenturen berichten unter Berufung auf Sicherheitskreise, es handele sich um Angriffe aufständischer Soldaten, unter anderem auf das Gebiet um den Präsidentenpalast sowie den internationalen Flughafen. Dort befindet sich ein wichtiger Militärstützpunkt. Am Morgen stellten das Staatsfernsehen und der staatliche Hörfunk zeitweise den Betrieb ein. Die Militärregierung des Landes mobilisierte Einsatzkräfte und erklärte, der Präsidentenpalast sei gesichert, nun solle schrittweise die Kontrolle zurückgewonnen werden. Im Niger gibt es immer wieder Zusammenstöße. Erst im Juni attackierten islamistische Kämpfer den Flughafen und einen Luftwaffenstützpunkt in Niamey. Das Militärregime ist seit einem Putsch im Jahr 2023 an der Macht. Seitdem hat sich die Regierung des rohstoffreichen Landes von westlichen Partnern abgewandt und arbeitet unter anderem enger mit Russland zusammen. Bei schweren Unwettern in Norditalien sind in der Stadt Cremona historische Gebäude beschädigt worden. Am Dom wurde eine Turmspitze beschädigt. Das Gebäude gehört zu den markantesten mittelalterlichen Kirchbauten in der Lombardei. An der Torre Civica, dem Rathausturm, stürzte die Abdeckung ein. Auch in anderen Teilen der Region gab es Schäden durch Wind und Hagel. Rund um die Stadt Brescia erreichten Hagelkörner, Medienberichten zufolge, die Größe von Tennisbällen. Nach Angaben der Feuerwehr wurden in der Lombardei bis zum gestrigen Abend mehr als 300 Einsätze registriert. Das Wetter. Im Norden und Westen viele Wolken, an der Küste auch Schauer. Sonst zunächst heiter bis sonnig, am Abend im Westen Regen. Temperaturen 20 bis 27 Grad. Morgen im Norden und Nordwesten Schauer, sonst wechselnd bewölkt, von der Lausitz bis zu den Alpen länger sonnig, bei 20 bis 29 Grad. Und die weiteren Aussichten: am Montag im Norden und in der Mitte teils kräftige Schauer, im Süden heiter bis wolkig, 20 bis 27 Grad. Das waren die Nachrichten.
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2: Mit Christoph Reimann. Hallo. Die Beastie Boys sind seit vielen Jahren Geschichte, aber Mike D., einer der drei, hat jetzt sein Soloalbum vorgelegt. Die Berlinerin Mine spricht mit uns über Nähe und hochverdichtete Songs. Und Paul Banks von Interpol erklärt, warum USA-Kritik patriotisch ist. Die Musikerin Lotte hat bisher auf den kommerziellen Erfolg geschaut. Jetzt hat sie sich nochmal neu erfunden. Und siehe da, es ist ganz interessant geworden, was dabei rausgekommen ist. Als Deutschpop Noir könnte man es vielleicht bezeichnen. Hier ist die Kostprobe.

0: Lotte mit Wenn du tanzen willst. Was wäre die Musikgeschichte ohne die Beastie Boys? Ohne diese drei Freunde aus New York? Was wäre die Musikgeschichte ohne die Beastie Boys? Ohne diese drei Freunde aus New York, die mit Punk angefangen haben und dann zu einer der einflussreichsten Crossover-Hip-Hop-Gruppen wurden. Eine Zeit lang waren die Beastie Boys auch verdammt erfolgreich. 2012 allerdings war dann Schluss. Adam Yauch war gestorben und ohne MCA wollten Mike D und Ed Rock nicht weitermachen. Es folgten ein Buch und ein Film über die gemeinsame Geschichte, musikalisch aber wurde es still. Jetzt hat ein Beastie Boy eine Soloplatte vorgelegt, Mike D mit Thank You. Thorsten Groß hat mit Mike D über dieses Album gesprochen. Thorsten, hast du ihn auch gefragt, warum er so lange keine Musik gemacht hat? Also der Tod von Adam Yauch ist ja jetzt auch schon 14 Jahre her.
1: Ja, die Trauer war zu groß. Also Mike D hat mir erzählt, dass Musik bei ihm automatisch mit Adam Yauch und den Beastie Boys verknüpft war. Neue Songs zu schreiben, das hätte für ihn bedeutet, sich diesem Schmerz zu stellen. Und dazu war er lange nicht bereit. Die drei Beastie Boys kannten sich ja wirklich seit frühester Jugend. Die haben ihr gesamtes Leben miteinander verbracht. Und die beiden Adams seien für ihn beinahe mehr Familie gewesen als seine tatsächliche Familie, hat Mike D gesagt. Er hat sich dann nach Yauchs Tod auch erstmal zurückgezogen.
2: I just focused on...
3: Danach habe ich mich erstmal auf meine Familie konzentriert. In solchen Situationen kann es tatsächlich helfen, Kinder zu haben, weil man sich ganz in die Vaterrolle stürzen kann. In meinem Fall ging es auch darum, den eigenen Gefühlen aus dem Weg zu gehen. Aber es gibt definitiv schlechtere Dinge, in die man sich flüchten kann. Für mich war das jedenfalls eine konstruktive Art, mit dem umzugehen, was ich damals durchgemacht habe.
0: Das sagt Mike D. Mike D hat also seine beiden Söhne zur Schule und zum Sport gebracht, solche Dinge eben als Vater. Aber ja, auch ein paar andere Bands produziert und eben an diesem Buch und an dem Film gearbeitet. Wie kommt es, dass nun eben doch neue Musik von ihm da ist?
1: Ja, abermals durch die Familie. Als sie klein waren, wollte Mike D, dass seine Söhne Klavier spielen. Sie aber wollten lieber Gitarre lernen. Die Familie hat zu der Zeit eine Weile in Bali gelebt und da haben die Söhne sich dann immer tiefgründiger mit Musik beschäftigt. Später auch selbst eine Band gegründet, Very Nice Person. Und ein paar Zufälle und Jahre später nochmal begannen Mike D und seine Söhne da mit einem befreundeten Paar zusammen Musik zu machen. Und daraus ist nun nochmal etwas später dieses Album eben geworden. Thank you.
0: Er hat das Album also mit seinen Söhnen aufgenommen?
1: Ganz genau, und zwar in so einem experimentellen, von Spontanität getriebenen Gestus. Es habe keinen Masterplan gegeben, kein Label, schon gar keinen angestrebten Veröffentlichungstermin. Stattdessen aber so ganz viele Zufälle, improvisierte Gesangsspuren, Songs, die sich vollständig verwandelten und so weiter und so fort. Diese Produktionsweise, so hat es mir Mike D erzählt, habe ihn an die frühen Tage der Beastie Boys erinnert.
3: Obwohl die Beastie Boys natürlich irgendwann eine sehr große Band wurden, haben wir es bei fast jedem Album geschafft, uns nicht allzu sehr beeinflussen zu lassen. Jede neue Platte war für uns wieder ein neues Experiment, eine neue Phase, in der wir einfach Dinge ausprobiert haben. Und insofern fühlt sich das für mich heute ganz selbstverständlich an. Es ist die einzige Arbeitsweise, die ich kenne.
0: Das ist natürlich so eine schöne, auch ein bisschen romantische Geschichte. Aber am Ende geht es ja um das Album und was es taugt. Ist denn Thank You vor allem so ein Vehikel, das Mike D zurück zur Musik geholfen hat? Oder kann dieses Album auch uns überzeugen, uns HörerInnen?
1: Ich finde beides. Zunächst verlief die Arbeit an Thank You womöglich nicht ganz so kommunenhaft, wie Mike D sich im Interview mit mir erinnert hat. Da waren durchaus auch Profis, wie der langjährige Rick Rubin-Ingenieur Jason Leather zum Beispiel, beteiligt. Die freigeistige Herangehensweise ohne Produkterwartung, die es durchaus gab, hat sich aber schon sehr deutlich in die Musik eingeschrieben. Das ist durch ihre Collagenhaftigkeit, die vertraute Stimme von Mike D, man denkt da natürlich schon an die Beastie Boys. Viele Songs wirken am Anfang ein bisschen wie Skizzen, brauchen eine Weile, um sich zu entfalten. Ich finde letztlich ist Thank You eine leicht schrullige, durchaus in Teilen gelungene, so eine Elektrobeat-Collage, kann man vielleicht sagen, geworden. Mhm. Und eine öffentlich nachvollziehbare Suche von Mike D nach seinem Sound.
0: Aber hat er sich denn mit dem anderen überlebenden Beastie Boy abgesprochen, also mit Adam Horowitz?
1: Ja, anfangs gar nicht, aber dann beinahe wöchentlich. Die beiden sind immer noch eng befreundet. Horowitz hat ihm sogar ein Synthi geliehen in der Produktion. Aber auch der andere Adam, der verstorbene Adam Yauch, sei in gewisser Weise bei der Produktion

Magdi und Sühne, das hier war der Song What We Got, zu finden auf dem Album Thank You. Es gibt neue Musik von Fontaines DC. Juvenil überbordend waren die Iren mal vor ein paar Jahren gestartet. Die Band wurde immer bekannter, der Sound immer düsterer. Auch der neue Song sei keine Ausnahme. Der ist geprägt von Gegenwartsangst. Elegant, aber bedrohlich.

0: Es geht jetzt um ein ziemlich intensives Album. Killer heißt es. Mine hat es gemacht. Mine, Musikerin aus Berlin, schon seit vielen Jahren mit ihren Songs unterwegs. Mitte der 10er Jahre ist da die erste Platte erschienen und dann in regelmäßigen kurzen Abständen neue Alben. Und die haben es wirklich in sich. Nächste Woche Freitag erscheint die neue Platte, eben Killer, und auch die kann einen umhauen, aber auf eine gute Weise. Mine, jetzt habe ich schon ein bisschen was erzählt, ich sage aber erstmal Hallo.
1: Hallo.
0: Ich habe mir überlegt, wir können vielleicht so ein paar Songs anspielen, die sind ja alle ziemlich dicht erzählt, manchmal sogar so sehr, dass ich gar nicht unbedingt weiß, worum es geht. Bist du einverstanden?
1: Na klar.
0: Okay, dann geht's jetzt los mit dem Song Lichter aus.

0: Mein Rückgrat ist kaputt, heißt es da. Und dann auch, wie Sie hier singen, es ist vorbei. Aber was genau ist denn vorbei?
1: Ja, also das ist für mich irgendwie so mein Traumabewältigungssong auf dem Album. Ich habe mich sehr, sehr viel mit, also ich habe Therapie gemacht im letzten Jahr wieder und ich habe mich sehr viel mit so Gesellschaftsstrukturen und was da in mir zurückgeblieben ist von so Vorbildern und so damit auseinandergesetzt. Mhm. Und in dem Song ging es dann explizit um irgend so Erinnerungen, die immer wieder aufploppen, die man bespricht. Und dieses Mantra, es ist vorbei, es ist vorbei, es ist vorbei, da rede ich, glaube ich, eher mit mir selber.
0: Sie lösen sich dann von Vorbildern oder worum geht es? Oder geht es um diese schmerzhaften Erinnerungen?
1: Im besten Fall gucke ich mir das an und ordne das erstmal ein und versuche herauszufinden, was das mit emotionalen Dingen mit mir zusammenhängt. Ja, und dann versuche ich mich natürlich da auch so raus zu emanzipieren, bis zu einem gewissen Grad.
0: Passt sehr gut zu dem nächsten Song, den ich anspielen möchte, Bild von mir.

0: Mein Vater, der hatte nicht recht und dann heißt es ein Bild von mir, das ist nicht echt. Wenn es zu persönlich ist, müssen Sie darauf ja nicht antworten, aber vielleicht wollen Sie sagen, worum es geht? Sind es eben genau die Zuschreibungen?
1: Ja, auch auf jeden Fall. Also ich glaube, dass das Elternhaus immer eine sehr, sehr große Rolle spielt, wie man sich selber auch sieht und wo man sich selber auch einordnet und natürlich auch, was für Beziehungspersonen man sich im späteren Leben aussucht. Das ist schon sehr, sehr relevant, was einem vorgelebt wird, aber auch, was einem mitgegeben wird oder gesagt wird.
0: Diese Songs sind oft kurz, aber die sind super dicht erzählt. Kommt mir so vor, als wärst du das Konzentrat eines langen Denkprozesses. Fallen Sie denn lange an Ihren Songs?
1: Nee. Also ich bin, also es kommt drauf an. Es gibt zum Beispiel bei dem ersten Song Dicht auf dem Album habe ich sehr, sehr lange geschraubt und sehr, sehr viele Dinge verschoben. Aber im meisten Falle bin ich eher so impulsiv. Also ich habe so Ideen und dann setze ich mich hin und dann bin ich in einem Art euphorischen Zustand. Und dann ist dieser Song aber auch innerhalb von kürzester Zeit fertig. Und ich arbeite auch meistens linear. Also es passiert so gut wie nie, dass ich mal wieder zu einer alten Version zurückkehre oder doch noch den Vers zum Refrain mache oder irgendwie so Sachen so rumschiebe. Sondern wenn ich dann eine Entscheidung getroffen habe, dann bin ich meistens mir auch sicher in dieser Entscheidung und finde es dann so gut, wie es ist.
0: Lassen Sie uns über die Musik sprechen. Sie sind ja vor ein paar Jahren nochmal Internet-Fame geworden, als Sie angefangen haben, in sozialen Medien außergewöhnliche Instrumente zu erklären. Kommen denn auf diesem Album jetzt auch ungewöhnliche Instrumente vor?
1: Ja, also ich frage mich halt immer, was bedeutet ungewöhnlich.
0: Ja, genau, natürlich.
1: Aber auf jeden Fall ist das Gitarrett darauf, auf Ohne Dich. Und jetzt gerade bei Lichter aus haben wir ein Omnichord gehört, das ist eine Elektroharfe. Und vor allem sind da aber sehr, sehr viele analoge Synthesizer zu finden. Das ist jetzt gar nicht so abgefahrenes Zeug, vor allem für Leute, die sich mit analogen Synthesizern auskennen, sind das eher so diese Standardmodelle. Mhm. Aber für mich war das ganz neu alles und es hat sehr viel Spaß gemacht, mich da so raus, also so rum zu experimentieren, weil ich da so ein Newbie bin.
0: Sie machen auch wahnsinnig viel mit Ihrer Stimme, oder? Viele Verfremdungen, viele Effekte drauf.
1: Ja, das stimmt. Ich habe sehr, sehr viel elektronische Dinge ausprobiert mit meiner Stimme. Das hat echt viel Spaß gemacht.
0: Für mich klingt das so, als sei das oft auch so ein Zwiegespräch mit Ihnen selbst, diese Songs. Wie sehen Sie das? Also es klingt auch ein bisschen nach einer einsamen Arbeit, obwohl natürlich Features auch drauf sind auf der Platte.
1: Ja, ich arbeite tatsächlich auch immer alleine. Ich habe mal probiert, mit anderen Personen zu schreiben, aber irgendwie hemmt mich das. Und dann kann ich nicht mehr frei Sachen ausprobieren. Das hab ich gemerkt, das ist am besten, wenn ich das alleine mache. Ich mache das alleine, aber ich bin aber ehrlich gesagt nicht so einsam. Also ich fühle mich da nicht einsam, sondern für mich ist das immer total der tolle Prozess. Und es macht mir, also es ist nicht so, dass ich da sitze und leide. Ja. Ich glaube, viele stellen sich das immer so vor, dass es immer so voll schwierig ist. Und keine Ahnung, es gibt wohl Personen, die künstlerisch arbeiten, die so arbeiten. Aber für mich ist es eher ein sehr positiver, euphorischer Zustand. Ich habe eher das Gefühl, dass ich so Druck ablasse.
0: Lassen Sie uns noch in einen Song reinhören, Oxytocin.

0: Oxytocin, auch bekannt als das Kuschelhormon. Hier geht es um Dating, es geht um Nähe, auch darum, dass ein Typ einfach mal fragt, ob es okay ist, was er da macht. Also diese Frage nach Konsens ist auch eine wichtige Zeile in dem Song, oder? Also gerade auch in Verbindung zu dem, was Sie ganz am Anfang des Gesprächs gesagt haben, dass es auch um Ihre Rolle als Frau in dieser Welt geht.
1: Ja, voll. Ich habe also viele Dinge, mit denen bin ich eben gar nicht aufgewachsen. Also es war für mich eigentlich so relativ normal im Alltag, dass wenn ich jetzt mal abends weggegangen bin, Männer mir einen Arsch gegriffen haben oder so, das war irgendwie schon sehr Standard. Man hat sich da auch nicht groß gewehrt, oder wenn man sich gewehrt hat, dann war man eigentlich immer direkt so zickig und was soll denn das jetzt? Ich bin ja Millennial und ich habe schon den Eindruck, dass die jüngere Generation das schon sehr viel besser macht. Aber ich muss mich da erstmal reindenken, was ist denn da, was finde ich denn überhaupt okay und was nicht, und weil voll viele finden es ja immer total spießig, wenn man so gefragt wird, hey, ist es okay, wenn ich dich anfasse, ist es okay, wenn ich dich küsse oder so, aber ich finde das total toll.
0: Mine, die Videos, die Sie zuletzt in sozialen Medien gepostet haben, da lip-sinken Sie manchmal ziemlich dumme Aussagen von Männern. Also Sie sprechen da quasi mit, was man so finden kann an Mist im Internet, oft auch frauenverachtende Inhalte. Und Sie sprechen das eben so mit. Warum machen Sie diese Videos? Weil es Ihnen einfach gereicht hat, oder was ist die Idee dahinter?
1: Also das hat sich ein bisschen so entwickelt. Ich habe tatsächlich das erste Synchro-Video gemacht. Das haben sehr viele Leute geguckt und das war mir vorher nicht so bewusst. Also ich fand das schon auch sehr misogyn, was diese Person da gesagt hat. Aber ich fand das vor allem so wahnsinnig dreist, hilarious, dass jemand sich traut, sowas zu sagen und beim Sprechen nicht mal selber merkt, was er da für einen Mist von sich gibt. Und das Ding ist halt, ich habe den Eindruck, dass in unserer Gesellschaft oft so nicht bloß misogyne, sondern insgesamt diskriminierende Aussagen so durchrutschen. Mhm. Auch in Runden, wo sehr, sehr viele Leute das gar nicht so unterstreichen oder auch nicht richtig finden, dass das gerade gesagt wird, aber dann eben nicht diese Kraft aufbringen, sich diesen Satz oder diese Aussage eben nochmal genauer anzugucken und dann halt auch Gegenwind zu geben. Also vor allem in so Alltagssituationen auch. Und ich finde das immer dann, wenn man das dann nochmal hervorhebt, wenn man es einfach nachspricht, das hat ja schon so eine humoristische Ebene, aber irgendwie halt auch ein bisschen weird. Und dadurch bekommt es irgendwie nochmal so einen anderen Anstrich.
0: Das neue Album Killer erscheint jetzt auf Ihrem eigenen Label Tiermusik. Warum dieser Schritt mit dem eigenen Label? Es ist doch wahnsinnig viel Arbeit.
1: Ja, das stimmt zwar. Aber es bringt ja auch sehr, sehr viel mehr
0: Geld.
1: Unabhängigkeit und ja auch wirtschaftliche Vorteile auf jeden Fall. Also ich habe auf jeden Fall in meinen letzten 3 Platten nichts verdient, was auch okay ist, weil ich habe trotzdem immer noch ein tolles Leben, was ich hier leben darf. Aber ich finde einfach die Strukturen in Major-Labels schon schwierig, also auch wie sie ihre Angestellten bezahlen und behandeln. Und gerade in letzter Zeit hat man ja immer wieder von so Entlassungswellen mitbekommen. Ja, und irgendwie fühle ich mich dann nicht so ganz so wohl, da Teil von zu sein, und freue mich jetzt auch, mit meinem eigenen Label weitermachen zu können. Auch wenn ich mit meinem Team, mit dem ich lange gearbeitet habe, sehr dankbar bin und ein sehr, sehr cooles Team hatte. Aber es hat jetzt nichts unbedingt mit diesen monopolistischen Strukturen zu tun.
0: Mine, das neue Album heißt Killer, erscheint nächste Woche Freitag. Danke für das Gespräch.
1: Ich danke.
0: Wir spielen noch einen ganzen Song. Hier ist Dunkel. Der Schnee.

reißt einfach ab. Dunkel war das hier von Mine. Der Pop der Gegenwart ist an vielen Stellen düster. Zu der Band Interpol gehört die Schwermut ja schon immer. 1997 hat sich die Band gegründet. New York war damals noch eine aufregende Stadt und da waren die Musiker auch unterwegs. Richtig bekannt wurden die dann sozusagen im Schatten von New Yorker Hype-Bands um die Jahrtausendwende herum. Strokes, Liars, Yeah, Yeah, Yeahs. Gestern nun ist die neue Platte von Interpol erschienen. New York ist dann nach langer Zeit wieder ein wichtiger Bezugspunkt. Wir sprechen mit Sänger Paul Banks drüber. Hier aber erst mein Song See Out Loud von Interpol im Deutschlandfunk.

0: See Out Loud, Song von der neuen Platte von Interpol. This Mirror Weighs a Ton heißt die und ich habe vor ein paar Tagen Paul Banks getroffen, den Sänger. Er teilt sich ja seine Zeit auf zwischen Berlin und New York. Ja, und ich habe erstmal gesagt, ja, schönes Album, aber mal wieder nicht besonders erbaulich. Paul Banks, auf wen schieben wir es diesmal? Auf die Welt da draußen oder auf ihr Naturell?
1: I think you also have to blame Daniel.
2: Ich glaube, Daniel Kessler, unserem Gitarristen, muss man auch einen Teil der Schuld geben. Wenn ich alleine Musik mache, wird es manchmal etwas leichter, auch mal alberner. Aber Daniel schreibt Gitarrenfolgen, die sofort eine düstere Stimmung haben. Und ich habe dann selten den Drang, daraus etwas Fröhliches zu machen. Bei Interpol treffen wir uns auf einer Frequenz, die uns allen liegt. Und wir mögen diesen melancholischen Klang ziemlich gern, solange er schön ist.
1: That kind of melancholy beautiful, aspiring to be beautiful sound.
0: Der Titel This Mirror Weighs a Ton klingt auch erstmal schwer, so nach einer Last. Kommt der von Ihnen? Sie schreiben ja schließlich die Texte.
2: Ja, aber gleichzeitig klingt der Satz auch sehr beiläufig. This mirror weighs a ton ist etwas, das man beim Umzug sagen könnte, wenn man tatsächlich einen schweren Spiegel trägt. Es heißt eben nicht, die Bürde der Selbstreflexion lastet schwer auf mir. Und das gefällt mir. Der Satz klingt umgangssprachlich, obwohl seine Bedeutung auf dem Album viel ernster und symbolischer ist. Es ist ein bisschen wie billige Schuhe zum Luxusanzug. Ich mag solche Gegensätze.
1: Cheap shoes with the luxury suit, or you know, like kind of like the juxtaposition of different feelings.
0: Und worin genau liegt die ernste und symbolische Bedeutung des Titels?
1: I think that it's a lot about the difficulty of.
2: Auf der Platte geht es viel um die Schwierigkeit einer ehrlichen Selbstreflexion, darum, sich selbst oder die eigene Situation genau anzuschauen, die Familie, das Unternehmen, vielleicht auch das eigene Land.
1: Family or company or country.
0: Okay, wann ist Ihnen der Titel eingefallen? Hat es da einen bestimmten Moment gegeben?
2: Ich habe gerade am Text zum gleichnamigen Song gearbeitet. Ich schreibe zunächst sehr phonetisch. Die Melodie ist schon da, bevor ich weiß, welche Wörter hinzukommen. Und manchmal taucht dann einfach ein Satz in meinem Kopf auf. Um den herum schreibe ich anschließend bewusster weiter. This Mirror Weighs a Ton ist so ein Satz gewesen. Er ist einfach aufgetaucht.
1: And I think that was one of the ones where it just sort of popped into my mind.
0: Wann haben Sie die besten Ideen?
1: Different times.
2: Das ist ganz unterschiedlich. Seit mein zweites Kind geboren worden ist, habe ich oft nur sehr kurze Schreibphasen gehabt. In Berlin bin ich für anderthalb Stunden in den Proberaum gefahren. Zuerst habe ich gedacht, was soll ich in anderthalb Stunden schon schaffen? Und genau dadurch ist der Druck verschwunden. Und plötzlich habe ich sehr viel geschafft. Gute Ideen sind mir außerdem oft auf dem Hin- und Rückweg gekommen. Ich bin Rad gefahren, habe die Instrumentalversion gehört und musste plötzlich anhalten, um eine Textzeile ins Handy zu schreiben.
0: Wenn man Kinder hat, lernt man wahrscheinlich, seine Zeit besser einzuteilen. Aber kann man Kreativität überhaupt erzwingen oder ist Songwriting für Sie eher ein Handwerk?
2: Ich glaube, Inspiration ist immer und überall vorhanden. Wenn man Künstler ist, liefert das Leben ständig neuen Input. Und ich habe immer das Bedürfnis gehabt, daraus etwas zu machen. Eine Sache habe ich im Laufe meiner Karriere allerdings gelernt. Ich glaube nicht, dass man sein Talent vergrößern kann. Talent bekommt man mit. Was man verbessern kann, ist die Herangehensweise, also die Frage, wie gut man auf die Kreativität zugreifen kann, die man hat. Man kann die Muse nicht zwingen, aber man kann sie ein bisschen verführen.
1: And so I feel like you can't force it, but you can kind of seduce the muse.
0: And you can, wie denn? Bitte schön.
1: Well, that's what I just was saying. If like in an hour, if I only have an hour and a half.
2: Genau durch solche Dinge. Wenn ich nur anderthalb Stunden Zeit habe, denke ich, da werde ich sowieso nichts schaffen. Und plötzlich schaffe ich unglaublich viel, weil dieser Druck weg ist. Oder ich lenke einen Teil meines Gehirns ab, indem ich Fahrrad fahre. Bei diesem Album habe ich außerdem eine bessere Balance gefunden, Dinge nicht tot zu arbeiten, aber eben auch nicht zu früh aufzuhören. Den Song See Out Loud habe ich vielleicht 100 Mal umgeschrieben. Heute bin ich nicht talentierter als früher. Ich verstehe nur besser, was ich machen muss.
1: Got a better process or like better understanding of what best works for me.
0: In dem Song Iron City findet sich der Erzähler allein im Central Park wieder. Auch das Album haben sie nach längerer Zeit wieder in New York aufgenommen. Wie wichtig sind konkrete Orte für ihre Musik?
2: Sehr wichtig, auch wenn schwer zu sagen ist, warum genau. New York hat uns immer inspiriert. Keiner aus der Band ist da geboren worden. Wir sind als Künstler dorthin gegangen, weil wir dort sein wollten. Menschen mit Ambitionen und Träumen aus der ganzen Welt landen in dieser Stadt. Dadurch entsteht ein enormer Druckkessel aus Eindrücken und Ideen. Für uns ist es gut gewesen, zurückzukehren. New York gibt einem immer auch einen kleinen Tritt in den Hintern. Mach deine Sache gut und sieh zu, dass du hier bestehst.
1: Do it well and survive on these streets, to use language that I shouldn't be borrowing.
0: So, dieser Song I'm City beschreibt eine KI-Dystopie. Gerade erleben wir, wie schnell sich diese Technik entwickelt, etwa mit künstlichen Intelligenzen, die sich gegenseitig angreifen. Überholt die Wirklichkeit unsere schlimmsten Vorstellungen?
2: Ich glaube, das könnte passieren. Mich beunruhigt zum Beispiel, was Firmen wie Palantir mit Gesichtserkennung und riesigen Datenmengen möglich machen. Wenn man dazu noch unsere Online-Gewohnheiten, Standortdaten und Social-Media-Profile nimmt, dann kann so etwas in den Händen einer korrupten Regierung sehr schnell zu einem Überwachungsinstrument werden. Ion City geht noch weiter und stellt sich eine Intelligenz vor, die wirklich klüger ist als wir. Aber etwas davon erleben wir schon jetzt. Wir wissen bei Videos zunehmend nicht mehr, was echt ist und was nicht. Und das finde ich wirklich beängstigend.
1: With what we have is like we've already entered a phase where you don't know what video is real.
3: Yeah, sure.
1: And that's very chilling.
0: Was macht Ihnen daran besonders Angst?
1: It could be personalizing it to you.
2: Dass unsere gemeinsame Wirklichkeit manipulierbar wird. Stellen Sie sich vor, eine KI verändert alte Videos einfach nur ein bisschen. In jeder Folge von Friends steht plötzlich ein kleiner grüner Hase im Regal. Wenn Sie keine alte DVD besitzen, woher wissen Sie dann noch, ob der schon immer dort gewesen ist? Irgendwann könnte alles Digitale unter Verdacht stehen. Deshalb werfen Sie Ihre DVDs und Ihre gedruckten Bücher nicht weg. Vielleicht werden die Menschen in 50 Jahren dankbar dafür sein, dass wir noch wissen, wie die Dinge ausgesehen haben, bevor man sich bei allem Digitalen fragen musste, ist das überhaupt noch echt?
1: We just gotta make sure you don't throw away your DVDs and make sure you don't throw away your hard copies of books, so that in 50 years people will be like, thank you, now we at least know, you know, what things were before digital became suspect.
3: I mean, we are already in the age of misinformation.
2: Yeah.
0: Sie haben lange in den USA gelebt. New York ist neben Berlin so etwas wie Ihre zweite Heimat. Wie ist Ihr Verhältnis zu dem Land heute?
2: Ich bin in England geboren und mit ungefähr 10 Jahren Amerikaner geworden. Und ich würde sagen, ich bin patriotisch. Ich liebe Amerika wirklich. Gerade deshalb hasse ich, was dort im Moment passiert. Und ich hasse diese Regierung. Ich finde es tragisch, auch weil die Folgen die ganze Welt betreffen. Für jemanden wie mich ist das aber kein Grund, Amerika den Rücken zu kehren. Im Gegenteil. Gerade jetzt muss man versuchen, an den Idealen festzuhalten, für die das Land und seine Demokratie eigentlich stehen sollen.
1: What the country is supposed to represent in the world and as a democracy. And I think that like right now it's just fucking terrible and it's really sad. And I think it I just hope that there could be some kind of like massive wave of repercussions, and that's like my fantasy, that like we right the ship and just fucking all of these people fucking get what's coming to them. And that would be.
0: Haben Sie denn das Gefühl, dieses Einstehen passiert im Moment schon?
2: Ich glaube, das ist möglich. Solche Entwicklungen verlaufen oft wie ein Pendel. Lange sind viele Leute zu höflich gewesen und haben verharmlost, was Trump sagt und tut. Inzwischen sprechen mehr Menschen sehr deutlich darüber, wie gefährlich sie das finden. Gleichzeitig ist er gewählt worden und man muss respektieren, dass ein Teil des Landes ihn gewählt hat. Trotzdem müssen für die Dinge, die passiert sind, irgendwann Konsequenzen folgen. Andere Länder sind in ihrer Geschichte vom Weg abgekommen und haben den Kurs wieder korrigiert. Hoffentlich gelingt Amerika dasselbe.
1: Countries have gone wrong in the past and then righted course. So hopefully, you know, a similar fate will, you know, be America's road.
0: Vielleicht etwas Leichteres zum Schluss. Wie sieht Ihr Leben in Berlin aus? Interessieren Sie sich für Lokalpolitik, den Müll auf den Straßen und all die Dinge, die hier nicht funktionieren? Oder führen Sie eher so ein Expat-Leben?
3: Or do you have sort of an expat life and don't really
1: I don't engage too much with that.
2: Damit beschäftige ich mich nicht besonders viel. Meine Frau ist da viel engagierter. Sie hat auch schon an die lokalen Politiker geschrieben, wenn sie etwas gestört hat. Ich genieße mein Leben hier sehr. Die Lebensqualität ist gut und Berlin ist ein schöner Ort, um Kinder großzuziehen. Die Stadt verbindet für mich etwas Urbanes mit viel Grün und Freiraum. New York kann auch ein guter Ort für Kinder sein, aber Berlin bekommt diese Mischung besonders gut hin.
1: Marriage of, you know, rural and urban and kind of.
3: Yeah. And you go to the recycling bins here. Yeah.
4: Und fast vergessen, über die Produktion müssen wir noch reden. Das Album klingt sehr luftig, fast wie ein Raum, durch den man gehen und sich die einzelnen Instrumente anschauen kann. Was war die Idee?
1: I think that has a lot to do with Andrew Wyatt, our producer and friend.
2: Das hat viel mit unserem Produzenten und Freund Andrew Wyatt zu tun. Wir haben die Musik zunächst mit zwei Gitarren, Bass und Schlagzeug geschrieben. Andrew hat Keyboards ergänzt und wenn man irgendwo eine Flöte oder Streicher hört, kommt das oft von ihm. Er hat ein enormes Talent und hat fast wie ein zusätzliches Bandmitglied funktioniert. Danach hat Dave Fridman das Album gemischt. Er versteht sehr gut, dass wir irgendwo zwischen Garagenrock und etwas Orchestralerem stehen. Er hat diese Elemente so ausbalanciert, dass genau dieser Raum entstanden ist, in dem man all die einzelnen Dinge wahrnehmen kann.
1: Thus creating the room where you feel like you can see all the different things that are in the room.
3: Right. Yeah. Thank you so much for talking to me.
1: Thank you.
0: Paul Banks von Interpol im Corso-Gespräch. Die neue Platte heißt This Mirror Weighs a Ton und hier daraus noch der titelgebende Song.

Interpol hier im Corso Musikmagazin, das langsam zu Ende geht. Aber nicht ohne einen Song von Erykah Badu gespielt zu haben, diese etwas verschrobene Großmeisterin des New Soul. Da gibt's eine neue Platte nach 16 Jahren, Before the World Blows. Und toll, wie Erykah Badu das hinkriegt, ganz einzigartige Musik zu machen, die sich nicht anbiedert. Hier erklärt sie sich zur Hexe. Witch Doctor heißt der Song. Mein Name ist Christoph Freimann. Das war nun das Corso Musikmagazin. Haben Sie vielen Dank fürs Zuhören und machen Sie es gut.

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6: Uhr, die Nachrichten. Die Bundesregierung sieht einem Medienbericht zufolge Russland hinter dem Drohnenvorfall in Leipzig und bereitet Strafmaßnahmen vor. Wie die Welt am Sonntag und das Portal Politico melden, plant die Bundesregierung in den kommenden Tagen, Moskau offiziell für den versuchten Sprengstoff-Drohnen-Anschlag von Anfang August verantwortlich zu machen. Gleichzeitig sollen umfangreiche Sanktionen gegen Russland angekündigt werden. Dabei handele es sich um eine Kombination aus direkten Maßnahmen Deutschlands und neuen EU-Sanktionen. Die Ankündigung ist dem Bericht zufolge für Anfang kommender Woche geplant. Bundeskanzler Merz hatte am vergangenen Donnerstag erklärt, dass die Bundesregierung die Verantwortlichen des Vorfalls in Kürze benennen werde. Die Taliban haben vorübergehend weiteres Personal nach Deutschland geschickt. Die Erlaubnis zur Einreise dieser Vertreter der afghanischen Machthaber erteilte die Bundesregierung, um mehr Ausreisepflichtige nach Afghanistan abschieben zu können. Die kurzzeitig Eingereisten sollen nach Angaben des Auswärtigen Amtes für die technischen Voraussetzungen sorgen. Das Ministerium sprach von einem Unterstützerteam. Die Bundesregierung erkennt die Taliban-Regierung nicht an, hat aber die Entsendung einzelner Diplomaten an die afghanischen Vertretungen in Deutschland gestattet. Kritiker, etwa aus den Reihen der Grünen, bemängeln, es würden Zugeständnisse gemacht, um Abschiebungen zu ermöglichen. In der Union gibt es offenbar keine Bereitschaft, die geplante Attestpflicht ab dem ersten Krankheitstag erneut zu diskutieren. Der sozialpolitische Sprecher der Fraktion Biadatz sagte, die Regierung und die Fraktionen hätten sich inhaltlich klar positioniert, um Deutschland zu modernisieren und für wirtschaftlichen Aufschwung zu sorgen. Dazu zähle auch die Krankschreibung ab dem ersten Tag. Biadatz reagierte damit auf die SPD-Co-Vorsitzende und Bundesarbeitsministerin Baas. Sie hatte die vereinbarte Regelung in Zweifel gezogen. Der Chef des CDU-Arbeitnehmerflügels, Radke, sagte dazu dem Kölner Stadtanzeiger, er sei auch nicht von allen Verabredungen der Koalition restlos begeistert. Aber was man gemeinsam entscheide, sollte man auch gemeinsam vertreten. Bei einem russischen Drohnenangriff auf ein Munitionslager nahe der ukrainischen Hauptstadt Kiew sind nach neuen Angaben mindestens 37 Menschen getötet worden. Der ukrainische Präsident Zelensky sprach auf der Online-Plattform Telegram von erheblichen Schäden an der umliegenden Infrastruktur. Neben dem Depot westlich von Kiew seien Wohnhäuser sowie ein Senioren- und Behindertenheim beschädigt worden. Auch aus Odessa im Süden der Ukraine wurden russische Attacken gemeldet. Der Gouverneur der Region meldete einen Toten und mehrere Verletzte. Bei ukrainischen Gegenangriffen in Russland gab es ebenfalls erneut Tote und Verletzte. Betroffen war den Behörden zufolge unter anderem die Region Bjelgorod. Dort gab es nach russischen Angaben 3 Todesopfer. Der iranische Präsident Pezeshkian hat eingeräumt, dass die gegen sein Land verhängten US-Sanktionen der Wirtschaft schaden. Im Staatsfernsehen sagte Pezeshkian, die Exporte und Importe des Iran seien in den vergangenen Monaten um 25-35% zurückgegangen. Man befinde sich in einer Kriegssituation und die Bedingungen des Krieges müsse man akzeptieren. Noch am vergangenen Mittwoch hatte der iranische Staatschef betont, die jüngsten US-Sanktionen würden nichts erreichen. Der Iran werde dem wirtschaftlichen Druck weiterhin standhalten. US-Präsident Trump hatte zuvor einen umfassenden Wirtschaftskrieg gegen den Iran angekündigt. Laut US-Finanzminister Bessent sollen verschärfte Sanktionen auch ausländische Geschäftspartner Teherans treffen und unter anderem die Bereiche Gold, digitale Vermögenswerte, Luft- und Schifffahrt erfassen. Das Wetter. Im Norden und Westen viele Wolken, an der Küste auch Schauer. Sonst zunächst heiter bis sonnig, am Abend im Westen Regen bei 20 bis 27 Grad. Morgen im Norden und Nordwesten Schauer, sonst wechselnd bewölkt und von der Lausitz bis zu den Alpen länger sonnig. Temperaturen 20 bis 29 Grad. Das waren die Nachrichten.
0: Deutschlandfunk, Büchermarkt. Willkommen zu den Büchern für junge Leserinnen und Leser. Wir werden heute ein Kindersachbuch vorstellen, in dem es um Klänge geht, um Fragen der Akustik und darum, warum Wale im Wasser singen, Vögel in der Luft pfeifen und wir Menschen Musik erfinden. Sounds, von der Tiefsee bis zum Konzertsaal, heißt dieses Kindersachbuch. Und wir stellen ein Bilderbuch aus Italien vor, Unsichtbar, kleine und große Entdeckungen auf den zweiten Blick, so heißt dieses Bilderbuch für Kinder ab 5. Es erzählt davon, dass sich die größten Wunder manchmal in den kleinsten Dingen verstecken. Zuerst aber werde ich mit der Literaturwissenschaftlerin Caroline Röder über die neue Rechte und ihre Strategien im Kinder- und Jugendbuch sprechen. Im Studio ist Nora Karches. Keine andere politische Strömung konzentriert sich im 21. Jahrhundert derart intensiv auf die Themen Kultur und Bildung wie die neue Rechte. Über die politischen Strategien, auf die die neue Rechte zurückgreift, um auf dem Gebiet der Kinder- und Jugendliteratur Fuß zu fassen, habe ich mit einer Expertin gesprochen, die seit 2 Jahren zu eben diesen Strategien forscht. Caroline Röder ist Literaturwissenschaftlerin mit dem Schwerpunkt Kinder- und Jugendliteratur. Und ich habe sie gefragt, welche Beobachtungen vor 2 Jahren den Anstoß gegeben haben, dafür, dass sie angefangen hat, sich in dieses komplexe Themengebiet einzuarbeiten.
5: Das war meine Beschäftigung mit der politischen Kinder- und Jugendliteratur, die ich seit einigen Jahren verfolge und auch dazu publiziert habe. Und da kam dann sozusagen die neue rechte Literatur dazu. Wichtig war natürlich, dass die ganze politische Entwicklung sich flankierend sozusagen daneben entwickelt hat und man das Gefühl hatte, dass immer mehr Bestrebungen unternommen werden, im Feld der Kinder- und Jugendliteratur Fuß zu fassen von Seiten der neuen Rechten. Und dann gab es auch schon die ersten Publikationen und das war dann der Anlass, um zu sagen, damit möchte ich mich auch wissenschaftlich beschäftigen.
0: Und wo stehen wir heute? Also sprechen wir über Bücher, die sich an Kinder und Jugendliche richten oder versucht die neue Rechte eher, die Eltern oder allgemein die Erwachsenen mit ihren politischen Strategien zu erreichen?
5: Am Anfang war es vielleicht eher so, dass sie die Eltern und die Multiplikatoren erreichen wollte. In der Zwischenzeit gibt es aber auch sehr starke Aktivitäten auf dem Feld, um Kinder und Jugendliche selbst zu erreichen mit eigenen Titeln. Und man kann einen Titel zum Beispiel ganz exemplarisch nennen. Das ist von Ellen Kositzer und Caroline Sommerfeld, das Buch Vorlesen von 2019. Das ist ein Ratgeber, der eben Titel der Kinder- und Jugendliteratur erwachsenen Eltern angeblich empfiehlt und zum Vorlesen anregen möchte. Wenn man aber hineinsieht in dieses Buch, stellt man fest, dass eine ganze Menge Bücher verunglimpft werden, gewarnt wird vor diesen Büchern, weil sie nicht den Vorstellungen neurechter Kulturideologen entsprechen.
0: Nach diesem Buch Vorlesen möchte ich Sie noch fragen, aber vorher würde ich gerne noch von Ihnen wissen, warum denn für die neue rechte Bücher allgemein so einen enorm hohen Stellenwert haben. Geht es hier um kulturelle Hegemonie, ist das hier das richtige Stichwort?
5: Ja, es ist die sogenannte Metapolitik, also dieser vorpolitische Raum, wie das immer genannt wird. Das heißt, man bereitet den Boden auf dem Feld sozusagen der Kultur und man erweitert die Grenzen des Sagbaren. Stichwort Remigration, einer dieser Begriffe, oder eben Deutschland den Deutschen, und solche Dinge werden immer weiter eingeführt in den Diskurs, werden immer sozusagen populärer gemacht. Und die ganze Neue Rechte, kann man sagen, ist eine kulturelle Bewegung, die versucht, eben rechtsextreme Positionen, wie Sie sagten, eben hoffähig zu machen.
0: Und wer sind die Hauptakteure und Hauptakteurinnen? Sie haben uns ja drei Titel jetzt mit ins Studio gebracht.
5: Also wenn man von den Hauptakteurinnen sprechen möchte, dann wären das natürlich erstmal Persönlichkeiten und Protagonisten aus dieser Szene wie Götz Kubitschek, also als Verleger vom Antaios Verlag, oder andere Verleger, Stein oder andere Personen, oder Personen, die Blogs bedienen, oder Susanne Dagen aus Dresden-Löschwitz, die Veranstaltungen in ihrer Buchhandlung macht und dort die neurechte Politik mit prominent besetzten Gesprächen verfolgt. Es gibt aber, weil Sie die drei Titel angesprochen haben, die ich mitgebracht habe, natürlich jetzt auch neurechte Kinder- und Jugendliteratur, die dezidiert als solche, wenn man sie untersucht, bezeichnet werden kann. Ein Titel wäre zum Beispiel von Karl-Heinz Weismann. Karl-Heinz Weismann gilt als einer der Protagonisten der rechten Szene, der auch in vielen Institutionen mitgewirkt hat. Und hier tritt er auf als Autor Deutsche Geschichte für junge Leser. Und in diesem angeblichen Sachbuch wird eben Kultur, Nation, Volk beschworen und in einer geschichtsrevisionistischen Form dargestellt. Und dieses Buch ist, finde ich, exemplarisch zu nennen, weil in der Aufmachung sieht es aus wie renommierte Sachbücher aus diesem Bereich, wie zum Beispiel von Manfred May, der eben auch Geschichtsbücher für junge Leserinnen und Leser gemacht hat. Wenn man aber bei Weismann hineinsieht, dann sieht man, dass er zum Beispiel allein in der Themensetzung, wie viel Platz räumt er bestimmten geschichtlichen Ereignissen ein, ja, dass er da natürlich schon politisch wirkt. Also zum Beispiel die Zeit des Nationalsozialismus ist ganz kurz gefasst in einem kleinen Kapitel, und die Zeit zum Beispiel des Kriegsendes wird dann so beschrieben, dass mehr eigentlich die Schandtaten der Alliierten im Mittelpunkt stehen und nicht die Befreiung, die nach der Zeit des Nationalsozialismus durch die Alliierten gekommen ist. Ja, also man sieht da eine ganz eindeutige ideologische Ausrichtung und Lenkung, die historisch auch nicht, also faktisch belegbar ist.
0: Und Sie haben ja auch ein Buch mitgebracht, auf dem Cover sieht man einen Fisch, der so ein bisschen von Ferne erinnert an den Regenbogenfisch. Also das ist auch ein runder Fisch. Was ist das für ein Buch?
5: Ja, das heißt, der kleine Fisch schwimmt gegen den Strom. Der ist im Verlag Klein und Ehrlich erschienen. Auch ein rechter Kinderbuchverlag. Bei diesem Buch ist es ein bisschen anders angelegt als bei Weismann, was ich gerade dargestellt habe. Hier wird quasi mit aufgebaut, oder es werden Verbindungen hergestellt zu einem sehr bekannten Buch wie dem Regenbogenfisch von Pfister. Ein Buch, was in Millionenauflage vielen, vielen Leserinnen und Lesern bekannt ist. Und dieses Bilderbuch operiert, indem es eigentlich diese Geschichte überschreibt und eine Widerstandsgeschichte beschreibt von einem kleinen Fisch, der sich gegen die Masse, die sozusagen die Gruppe, in der er schwimmt, wehrt. Das könnte man erstmal positiv bewerten. Man könnte ja Kinder sehr wohl zu eigenständiger Meinung und all das anregen. Wenn man aber sich genauer dann dieses Bilderbuch ansieht, dann sieht man, dass dieser Fisch jetzt nicht ein Individuum ist, sondern er wird zurückgeführt in eine Gruppe, die zum Ursprung des Flusses schwimmen und dort eine neue Gemeinschaft bilden und so weiter. Also sie haben dann immer wieder Bilder in diesen Büchern, die aber häufig sehr ideologisch überformt sind. Ja.
0: Vorhin haben Sie noch ein Buch genannt, das Vorlesen heißt. Das ist ein Sammelband von Ellen Kositzer und Caroline Sommerfeld. Der ist, Sie sagten das, seit 2019 lieferbar, also jetzt schon seit ein paar Jahren. Und dort steht im Klappentext der Begriff schädlich. Also es gebe Berge schädlicher Lektüre, vor denen dieses Buch warnt. Jetzt ist das Wort schädlich ein Wort, das im Sprachgebrauch der Nationalsozialisten eine wichtige Funktion inne hatte. Heute ist das Wort in Bezug auf Kulturgüter ein Kampfbegriff. Was ist denn im Verständnis der neuen Rechten schädliche Kinder- und Jugendliteratur?
5: Also wenn man jetzt in diese Terminologie eintaucht, dann würde man sagen, alles, was Vielfalt bedeutet, was Queerness bedeutet, natürlich Themen der Migration,

0: ausbuchstabiert, allerdings mit einer sehr trickreichen Form, in dem viele, viele Bücher und Namen auftauchen. Wenn man hinten im Glossar guckt, wer ist denn überhaupt alles aufgeführt worden, dann sieht man auch Autorinnen wie Gudrun Pausewang oder Andreas Steinhöfel, also renommierte Autorinnen der Kinder- und Jugendliteratur, und denkt sich, ach so, die sind ja dabei, die werden ja hier auch genannt. Wenn man dann aber hineinliest in das Buch, dann sieht man, dass diese Bücher regelrecht diffamiert werden, dass Gudrun Pausewangs Bücher als traumatisierend bezeichnet werden oder Andreas Steinhöfels Bücher eben auch als Bücher diffamiert werden, die Homosexualität in seltsamer Weise propagieren würden und so weiter. Man muss dazu sagen, was ganz wichtig ist, dieses Buch Vorlesen operiert keineswegs analytisch. Es bezieht sich nicht auf sprachliche Gestaltung, auf alles, was eigentlich bei der Literatur wichtig wäre, sondern es ist rein ideologisch, politisch ausgerichtet und setzt damit sozusagen Akzente, möchte einen neuen Kanon der Neurechten schaffen.
1: Zu dem Urteil kommt Caroline Röder. Wir haben gesprochen über die neue Rechte und ihre politischen Strategien auf dem Gebiet der Kinder- und Jugendbücher. Unsere Welt ist voller Klänge. Selbst wenn wir glauben, es wäre still, muss man nur genauer hinhören und man hört doch irgendwo ein Auto in der Ferne fahren, einen Vogel zwitschern oder den Kühlschrank brummen. Es gibt einfach immer irgendwas zu hören. Von Straßenlärm über Tiergeräusche bis Musik. Aber was genau sind eigentlich Klänge? Welche Tiere sind am lautesten? Und wie klang eigentlich das Mittelalter? Das sind nur einige der Fragen, die das Buch Sounds von Olga Fadejewa beantwortet. Kerstin Poppendiek stellt es vor.
2: Wir sind in einer ganz normalen Küche. Eine Mutter wäscht ab, der Wasserkocher ist eingeschaltet, auf dem Herd steht ein Topf und ein Mädchen füttert ihre Katze. Eine alltägliche Szene, die da auf der ersten Seite des Buches Sounds von Olga Fadejewa zu sehen ist. Jetzt aber Ohren auf. Wie klingt das, was man da sieht? Wie von selbst hört man beim Betrachten des Bildes das Brodeln des Wasserkochers, das Schnurren der Katze und das Rauschen des Wassers, das aus dem Hahn fließt. Die lebendige, ganzseitige Illustration der Szene ist der perfekte Einstieg in die Welt der Klänge, die unser Leben begleiten.
3: Plätschern, klopfen, rascheln, pfeifen, läuten, dröhnen, knirschen, kreischen, Musik, Sprache – das alles sind Klänge. Physikalisch betrachtet ist Klang eine Welle, die Teilchen in Bewegung setzt. Wenn du einen Stein ins Wasser wirfst, gibt es kleine Wellen. So breiten sich auch Schallwellen um eine Klangquelle aus. Nicht sichtbar, dafür hörbar.
2: Dieses Buch erklärt die physikalischen Gesetze hinter der Entstehung von Geräuschen und Tönen. Aber auch, wie wir in unserem Kehlkopf die menschliche Stimme erzeugen. Mit kleinen Experimenten werden die eher wissenschaftlichen Aspekte aufgelockert. Zum Beispiel die Aufforderung, sich einfach mal die Ohren zuzuhalten, dann etwas zu sagen und dabei darauf zu achten, wie es klingt. Dazu gibt es immer wieder Fragen, die das Buch interaktiv machen. Man kann sie allein beantworten oder im Gespräch. Fragen wie, welche Klänge hörst du zu Hause? Und welche, wenn du rausgehst? Olga Fadejewa widmet sich den physikalischen Grundlagen genauso wie den Wundern der Natur. Wir erfahren zum Beispiel, warum wir den Donner erst nach dem Blitz hören. Oder wie Fledermäuse oder Wale mit ihren körpereigenen Echoloten durch die tiefste Dunkelheit navigieren.
3: Stell dir mal vor, was das für einen Lärm gäbe, wenn die lautesten Tiere der Erde alle gemeinsam Krawall machen würden. Die stimmgewaltigsten Insekten sind Zikaden, Grillen und Heuschrecken. Zikaden singen mit speziellen Muskeln im unteren Brustbereich, die Schwingungen erzeugen. Ein Zikadenchor kann die Lautstärke eines Rasenmähers erreichen.
2: Es ist die Balance aus fundiertem Sachwissen und der Fähigkeit, sich in die Perspektive eines Kindes hineinzuversetzen, die dieses Buch so besonders macht.
3: Auf Flughäfen verjagt man Vögeln mit aufgezeichneten Warnrufen ihrer Artgenossen, damit sie den Flugzeugen nicht in die Quere kommen.
2: Das Herzstück des Buches sind die Illustrationen. Olga Fadejewas Bilder sind keine sterilen digitalen Grafiken, sondern handgemachte Kunstwerke mit Textur, Wärme und Tiefe. Sie schafft es tatsächlich, Klänge sichtbar zu machen. Unter einer fliegenden Krähe Kra zu schreiben oder Tok Tok Tok unter einem Mann, der einen Nagel in die Wand schlägt, wäre deshalb gar nicht nötig gewesen. Hier hätte die Autorin darauf vertrauen können, dass Kinder ihrer Fantasie freien Lauf lassen. Fadeev arbeitet mit dynamischen Linien und einer Farb

0: Farbpalette, die zum körperlichen Gefühl passt, das die jeweiligen Töne auslösen. Von den sanften, pastelligen Blautönen des Meeresrauschens bis hin zu den lauten, expressiven Rottönen der Sirene eines Krankenwagens. Besonders intensiv beschäftigt sich Olga Fadejewa mit Musik.
1: Musik entstand mit dem Menschen. Für Riten und Zeremonien, um Feinde einzuschüchtern oder Stammesangehörige zu begeistern. Am Anfang standen wohl Klatschen und Stampfen, Freudengeheul oder Warnruf. Dann kamen die ersten Schlaginstrumente auf, Trommeln, Klappern und Rasseln aus getrockneten Früchten und Samenkörnern.
0: Von den ersten bekannten Musikinstrumenten, über die Entstehung von Musik als Kunstform in der Antike, bis hin zu Orchestern und elektronischer Musik. Es ist beeindruckend, wie viele Themen und Aspekte Olga Fadejewa auf wenigen Seiten und vor allem mit nur kurzen, leichten, verständlichen Texten behandelt.
1: Das 20. Jahrhundert ist eine Zeit musikalischer Erfindungen und Experimente. Elektronische Musik kommt auf, erste E-Instrumente, E-Gitarre, Synthesizer, Theremin. Und dann die vielen neuen Stilrichtungen. Jazz, Rock'n'Roll, Reggae, Disco, Rock, Rap, Hip-Hop.
0: Olga Fadejewa hat bereits zwei andere Bücher mit ähnlichem Konzept veröffentlicht. 2022 ist Wind erschienen, zwei Jahre später kam Wasser. Naturphänomene kindgerecht erklärt, dazu kunstvolle Illustrationen. Ihr neues Buch Sounds schließt da nahtlos an. Auch wenn es diesmal um Klänge geht, sensibilisiert Olga Fadejewa gleichzeitig für Stille. In einer von Reizen überfluteten Welt lässt dieses Buch bewusst innehalten. Ein Sachbuch, das nicht belehrt, sondern die kindliche Neugier stillt und das man auch als Erwachsene immer wieder durchblättern möchte, um danach mit völlig anderen Ohren durch die Welt zu gehen.
2: Sounds. Von der Tiefsee bis zum Konzertsaal heißt das Buch von Olga Fadejewa und der Übersetzer aus dem Russischen heißt Thomas Weiler. Erschienen ist das Buch im Verlag Mixed Vision. Empfohlen wird es für Kinder ab 10 Jahren und 56 Seiten hat das Buch. Der Preis liegt bei 20 Euro. Sounds von der Tiefsee bis zum Konzertsaal ist vorgestellt worden von Kerstin Poppendiek. Der erste Blick kann oft täuschen. Das wissen Erwachsene wie Kinder. Davon, dass das Abenteuer des Sehens oft erst richtig mit dem zweiten Blick beginnt, erzählt ein Bilderbuch der Italienerin Daniela Pareschi. Und Daniela Pareschi kennt sich aus mit den Illusionen des Sehens, denn sie ist studierte Architektin und hat als Art Director Werbespots fürs Fernsehen entworfen und fantastische Theaterkulissen erschaffen. Unsichtbar, kleine und große Entdeckungen auf den zweiten Blick, so heißt das neue Bilderbuch von Daniela Pareschi. Es steht im August auf der Liste der besten 7 Kinder- und Jugendbücher, die der DLF jeden Monat neu herausgibt und Thomas Linden hat sich dieses Buch angesehen.
3: Um dieses Buch lesen zu können, musst du stehen bleiben. Diese Anweisung stellt Daniela Pareschi ihrem neuen Bilderbuch als Motto voraus. Aber warum soll man stehen bleiben? Ganz einfach, weil sich dann die Möglichkeit eröffnet, das zu sehen, was sich auf den ersten Blick nicht zu erkennen gibt. Zum Beispiel eine Gruppe menschlicher Gestalten, von denen uns die Italienerin zunächst nur die Hinterköpfe zeigt. Erst wenn wir sie von vorne sehen, wird deutlich, wie unterschiedlich sie sind und dass sie alle Tiergesichter haben. Nichts ist unbedeutend genug, um nicht die Neugierde von Daniela Pareschi zu erregen. So richtet sich ihr Interesse etwa auf ein Blatt in einer Regenpfütze am Straßenrand, zu dem sie uns erklärt:
4: Wenn ich auf Einzelheiten achte, sehe ich das Kleine im Großen.
3: Das Netz der Adern, die das Blatt durchziehen, erinnert sie an den verästelten Straßenplan einer großen Stadt. Sieht sie hingegen eine Agave, die vor einer Haustür aus einem Topf wächst, entlockt ihr deren schnelles Wachstum die Feststellung:
4: Wenn ich Veränderungen beobachte, sehe ich die Zeit.
3: Der Text dieses Bilderbuchs besteht aus solchen Merksätzen, die Daniela Pareschi mit Konstruktionszeichnungen der gegenständlichen Welt verbindet. Dazu gesteht sie uns ihre Beobachtung:
4: Wenn ich mich konzentriere, sehe ich überall Formen.
3: Sie zeigt uns eine Illustration, auf der Gebäude mit Säulen und Türmen aus Bauklötzen zu sehen sind, die demonstriert, dass sich die Welt auf abstrakte Formen wie Dreiecke, Quadrate und Kreise reduzieren lässt. Man muss wissen, dass Daniela Pareschi eine Illustratorin ist, die Architektur in Genua studierte und viele Jahre für das Theater und den Film arbeitete. Zeichnungen am Reißbrett, Kulissenentwürfe und Storyboards sind ihr nicht fremd. Und so zergliedert sie das, was sie sieht, in seine Bestandteile. Ihr Bilderbuch stellt sich als eine Schule des analytischen Denkens dar. Auf den Doppelseiten ist rechts stets eine ganzseitige, realistisch gezeichnete Illustration abgebildet, wie etwa eine Teekanne, während uns die linke Seite offenbart, dass die Teekanne einmal zerbrochen wurde. Ihre Scherben konnten jedoch, weil sie nummeriert wurden, wieder zusammengesetzt werden. Erst mit dem Blick nach links erfahren wir in Einzelbildern die Geschichte des Gegenstands. Daher ist es nicht sinnvoll, dieses Bilderbuch im Eiltempo durchzublättern. Denn man ist gezwungen, immer wieder innezuhalten, um den Blick von rechts nach links zurückzuwenden. Den Wechsel betont zudem die Farbintensität. Rechts leuchten die Gouache-Farben, während sie links zurückgenommen wirken. Dazu erfindet Daniela Pareschi einen kleinen Protagonisten, der uns durch das Buch führt und mit seinem Wuschelkopf Winsor McCays Little Nemo täuschend ähnlich sieht. Eine nostalgische Hommage, die uns daran erinnert, dass nichts so ist, wie es sich auf den ersten Blick präsentiert. Alles besitzt eine Geschichte und eine Bedeutung. Den darin enthaltenen humanistischen Ansatz formuliert Daniela Pareschi pragmatisch.
4: Wenn ich alle Punkte zusammenfüge, sehe ich das Ganze.
3: Ihr Bild zeigt eine dampfende Gemüsesuppe. Auf der rechten Seite sehen wir die vielen Bestandteile, aus denen die Minestrone gekocht wurde. Zu ihnen zählen Tomaten, Zucchini und Bohnen, aber auch die Zwiebeln und das Olivenöl wurden nicht vergessen. Die Seite enthält alle Herstellungsschritte und sogar die Garzeit ist angegeben. Eine komplette Rezeptur auf einen Blick. Man kann sich fragen, warum Pareschi diese Beispiele wählt. Offenbar sind in ihnen philosophische und politische Botschaften enthalten. Am Beispiel der Suppe erklärte etwa der französische Philosoph Michel Serres die Unsinnigkeit des Rassismus. Denn in der Natur ist alles immer schon aus Vermischung entstanden. Beim Kochen sind es die Aromen, die sich zu einem gelungenen Gericht verbinden. Eine vitale Gesellschaft wiederum setzt sich aus den heterogenen Einflüssen ihrer Gemeinschaften zusammen. Dazu gehört die Begegnung mit dem Fremden, die Daniela Pareschi in dem Satz zusammenfasst:
4: Wenn ich in andere Welten eintauche, sehe ich mich selbst ganz anders.
3: In der Literatur findet ihr kleiner Protagonist jene abenteuerlichen Gestalten, die ihm etwas über die unbekannte Seite seiner selbst erzählen. Es ist eine Lust, sich vom Realismus der Italienerin das beseelte Innenleben der analogen Welt vor Augen führen zu lassen.
2: Eine klare Leseempfehlung für Groß und Klein findet unser Rezensent Thomas Linden. Er hat das Buch von Daniela Pareschi vorgestellt. Unsichtbar, kleine und große Entdeckungen auf den zweiten Blick, heißt es. Aus dem Italienischen von Cornelia Panzacchi. Es hat 44 Seiten und kostet 18 Euro, geeignet für Kinder ab 5 Jahren. Und erschienen ist es im Gerstenberg Verlag. Und das waren die Bücher für junge Leserinnen und Leser. Am nächsten Samstag erfahren Sie hier in der Sendung, welche 7 Kinder- und Jugendbücher es auf die Liste der besten 7 im September geschafft haben. Die besten 7 werden jeden Monat bestimmt von einer unabhängigen Jury, die aus 29 Personen besteht, die sich beruflich mit Kinder- und Jugendbüchern auseinandersetzen. Hier geht es gleich weiter mit Computer und Kommunikation. Am Mikrofon war Nora Karches.

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1: 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Und das sind heute unsere Themen.
2: Milliardenfrage. Wie teuer wird der Austausch chinesischer Mobilfunktechnik wirklich? Sammelplatz. Die KI-Entwicklerplattform Hugging Face steht vor der Übernahme durch Nvidia. Und Aufpasser. Privacy Gateway soll KI-Nutzer vor problematischen Prompts schützen.
3: Also man kann ja immer wieder mit dem Nennen von zig Milliarden auch ein Stück weit schocken und dann fragt sich die normale Bevölkerung, die sowas liest, aus meine Güte, jetzt geht es hier wieder um zig Milliarden. Ist das denn nötig und wir müssen es bezahlen?
1: Das war Thomas Plückebaum, Telekommunikationsexperte und Senior Advisor beim WIC, beim Wissenschaftlichen Institut für Infrastruktur und Kommunikationsdienste. Plückebaum spricht dabei eine Studie oder sagen wir mal eine Hochrechnung an, die vor kurzem die GSMA Intelligence veröffentlicht hat. GSMA Intelligence, das ist eine vorgeblich unabhängige Forschungsgruppe der GSM Association, also der weltweiten Industrievereinigung der Mobilfunkanbieter. Und das ist im Klartext eine Lobbyorganisation der Branche. Es geht um eine aktuelle Vorgabe der EU, der zufolge Hersteller aus sogenannten Drittstaaten aus den europäischen Telekommunikationsstrukturen herausgedrängt werden sollen. Bei mir ist mein Kollege Michael Gessler. Deshalb, Michael, das zielt doch so ziemlich in Richtung China, oder?
4: Absolut. Das zielt in Richtung China, das zielt in Richtung Huawei und ZTE, in Richtung also dieser beiden relevanten Anbieter hier. Und die Diskussion oder die angestrebte regulatorische Vorgabe mit Blick auf nationale oder eben europäische Sicherheitsbedenken, chinesische Technik rauszukicken oder zu ersetzen durch Technik von vermeintlich oder tatsächlich vertrauenswürdigen Herstellern, die ist nun wirklich nicht neu. Aber die EU-Kommission hat Anfang dieses Jahres noch einmal nachgelegt in ihren Anforderungen im CSA 2, im aktualisierten oder verschärften Cyber Security Act. Und nochmal deutlicher gefordert, Drittstaaten, im Klartext chinesische Technologie, soll ersetzt werden.
1: Okay, das klingt ja gerade auch so, als ob langjährige regulatorische Vorgaben noch nicht überall so umgesetzt wurden, wie die EU-Kommission sich das vorstellt.
4: So ist das und unter anderem eben in Deutschland noch nicht. Dazu muss man sagen, diese EU-Vorgaben, die sind an sich bindend, müssen aber nach dem Subsidiaritätsprinzip jeweils noch in nationales Recht oder nationale konkrete Vorgaben umgesetzt werden. Aber kommen wir doch mal zu dieser Studie oder zu diesem Paper der GSMA Intelligence. Das wurde Ende Juli veröffentlicht und laut dieser Studie entstehen den europäischen Netzwerkprovidern bzw. Mobilfunk-Operators durch diese Anforderung chinesische Technik rauskicken mehr Kosten von 30 bis 40 Milliarden Euro.
1: Das ist ja eine ganz schön happige Summe, die am Ende wohl wir Verbraucherinnen und Verbraucher werden zahlen müssen.
4: Ja, oder die fehlen dann beim Netzausbau. Das ist sozusagen die implizierte Suggestion in diesem Papier. So hat das ja auch gerade Thomas Plückebaum formuliert.
1: Und die Frage, die ist eigentlich nur, stimmen überhaupt diese genannten Zahlen in der Studie der GSMA Intelligence, also die Schätzungen und Hochrechnungen über die etwaigen Mehrkosten? Daran gibt es massive Zweifel.
5: Die Schätzungen weichen eigentlich nur marginal von denen der EU-Kommission selbst ab. Die kalkuliert aber netto, also tatsächliche Mehrkosten. Und die GSMA kalkuliert hier Bruttowerte, also die Kosten für Neuanschaffung und Austausch.
6: Erklärt Hosok Lee Makiyama vom ECIPE, dem European Center for International Political Economy. Nur, so sein Einwand, IT und Kommunikationstechnik wird ohnehin fortwährend turnusmäßig ausgetauscht, weil Komponenten verschleißen und vor allem veraltern und neuen Anforderungen oder Technologiestandards nicht mehr gewachsen sind. Diesen völlig normalen, regelmäßigen Austausch müsse man also abziehen bei den etwaigen Regulierungsmehrkosten, sagt Lee Makiyama. Und dann seien die Zahlen viel niedriger. Ein Sturm im Wasserglas, so seine Diagnose. Der Mobilfunkexperte Thomas Plückebaum hat solche technologisch bedingten Austauschmaßnahmen bei Providern als wissenschaftlicher Berater begleitet.
3: Equipment, das in Netzen verbaut ist, altert. natürlich auch. Und typische Abschreibezeiten für Peripheriegeräte sind 3 Jahre, für Geräte im Netz an den aggregierenden und Kernnetzstandorten. Das wird so im Festnetz typischerweise auf 7 Jahre abgeschrieben. Und viel länger kann man das Zeug auch gar nicht benutzen.
6: John Strand, Telekommunikationsexperte und Berater aus Dänemark, beobachtet regulatorische Vorgaben und deren Umsetzungen oder auch Nicht-Umsetzungen seit vielen Jahren. Er hat eine kritische Antwort auf die Studie der GSMA Intelligence veröffentlicht.
5: Kein Land in Europa hat so ein Rausreißen und Ersetzen gemacht, wie das im Papier berechnet wird. Man hat den Kauf von chinesischen Produkten gestoppt und beim turnusmäßigen Austausch hat man die mit Produkten von, wie wir sagen, vertrauenswürdigen Herstellern anstelle von Hochrisikoherstellern ersetzt.
6: Strand hat eine sehr pointierte Sicht. Nachdem die EU-Länder sich mit einer perspektivischen Standardisierung der sogenannten 5G-Toolbox eigentlich auf einen Austausch chinesischer Komponenten einigen konnten, hätten einige wenige Länder oder die dortigen Provider diese Vorgabe eben nicht umgesetzt. Das sei eine unternehmerische Entscheidung gewesen und angesichts der mittlerweile verschärften EU-Vorgaben letztlich eine Fehlentscheidung. Aber selbst für diese Provider seien die jetzt drohenden Mehrausgaben überschaubar, argumentiert John Strand. Er schätzt die Kosten für einen Austausch von chinesischer Technik in Deutschland, etwa für die Deutsche Telekom, auf 1,1 Milliarden Euro und rechnet vor:
5: Die Kosten in Deutschland für so einen Austausch entsprechen 29 Euro pro Bundesbürger. Und jetzt kann man sich fragen, was bin ich bereit für Sicherheit zu zahlen? Es geht hier um die nationale Sicherheit.
1: Es geht also angeblich um die nationale Sicherheit der EU-Staaten. Das ist ja auch der Hintergrund des Cyber Security Acts der EU. Technik von konkurrierenden oder sagen wir ruhig im Klartext von potenziell feindlichen Ländern rauszuhalten aus den kritischen Infrastrukturen. Aber nationale Sicherheit, das ist ja eigentlich eine hoheitliche Aufgabe und nicht die von privatwirtschaftlichen Telekommunikationsunternehmen. Oder, Michael?
4: Ja, genau. Die wollen eben Gewinne erzielen oder sollen Gewinne erzielen und auch ausschütten an ihre Aktionäre. Deswegen stand da immer auch die Frage im Raum, ob Providern eine Entschädigung zustehen könnte für diesen regulatorisch geforderten Umbau. Hosok Lee Makiyama hat mir dazu das Beispiel aus den Niederlanden genannt, wo es eben zu einem Gerichtsprozess gekommen ist. Das Gericht berechnete da die Netto-Mehrkosten für das Unternehmen auf gerade einmal 2% des Umsatzes und urteilte, dafür gibt es keine staatliche Entschädigung. Aber wo wir jetzt schon mehrfach gehört haben, die Mehrkosten sind gar nicht so hoch, Lee Makiyama hat auch für die Provider Verständnis. Der europäische Markt sei erstens im Vergleich zu China, Japan, Indien oder den USA verschwindend klein und es ließe sich hier schlicht kein Geld verdienen. Zum einen, weil es nicht genügend Nachfrage nach höheren Geschwindigkeiten und Datenkapazitäten gäbe und auch Bereitschaft, dafür dann mehr zu zahlen. Zum anderen durch die auch explizit verbraucherfreundliche Regulierung. Seiner Meinung nach eine Überregulierung, die Investitionen unwirtschaftlich mache und technologischen Fortschritt ausbremse.
1: Das ist eine ziemlich pointierte Sicht, aber beim Stichwort Überregulierung, sind denn überhaupt die Sicherheitsbedenken, die hinter diesem Cyber Security Act stehen, ja nicht vielleicht auch übertrieben? Die chinesischen Hersteller, die haben ja immer wieder hoch und heilig versichert, in ihren Produkten gäbe es keine Hintertüren. Und die Provider sagen, wir schauen uns die Hard- und Software vor dem Einsatz ganz haarklein an, um Risiken einfach auszuschließen.
4: Ja, um ganz ehrlich zu sein, ich habe das lange Jahre auch so in diese Richtung gesehen, dass man eben chinesische Technik natürlich nicht in militärischen oder Regierungsbereichen einsetzen sollte, dass aber in normalen Allerweltsstrukturen dieses Risiko überschaubar ist. Und zudem war und ist es sicherlich so, dass von Seiten der amerikanischen Politik Druck auf Europa ausgeübt wurde und wird, sich sozusagen der geopolitischen, konfrontativen Sicht der USA auf China anzuschließen. Was aber nicht zwangsläufig deckungsgleich mit europäischen Interessen ist. Bei der Frage nach der Risikokontrolle ist aber zum Beispiel John Strand sehr skeptisch. Er habe zwar nie behauptet, dass in den chinesischen Produkten Spionage-Backdoors eingebaut seien, aber letztlich hingen diese Geräte ja am Netz, seien für Updates erreichbar, vielleicht dann eben auch für ein Abschaltkommando. Und Thomas Plückebaum wiederum gibt zu bedenken, dass mittlerweile eine prinzipielle Kill-Switch-Gefahr auch von US-amerikanischer Seite aus bei deren Hardware-, Software- und Cloud-Produkten besteht. Die europäischen Länder tun wahrscheinlich wirklich sehr gut daran, bei ihren kritischen Infrastrukturen auf Nummer sicher zu gehen, und zwar in alle Richtungen.
1: Wer soll das bezahlen? Über den Sicherheitsaustausch der Mobilfunkinfrastruktur sprach ich mit meinem Kollegen Michael Gessert. Dankeschön.
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1: Da gibt es gerade mal wieder Aufregungen in der amerikanischen Tech-Szene. Der Grafikkartenhersteller und Spezialist für KI-Chips Nvidia will angeblich die KI-Entwicklerplattform Hugging Face kaufen. Nach übereinstimmenden Berichten aus den USA verhandelt Nvidia bereits über die Übernahme für schlappe 12,9 Milliarden Dollar. Eine Quelle spricht bereits von einer Einigung, eine andere davon, dass der Kauf noch scheitern könne, und die beteiligten Firmen, sie schweigen dazu. Mein Kollege Markus Schuler in San Francisco beobachtet die KI und auch die Technologieszene im Silicon Valley seit vielen Jahren. Markus, was an Hugging Face ist denn so besonders?
7: Ja, Hugging Face ist das zentrale Lager der KI-Welt, eine Art öffentliche Bibliothek für KI. Wer heute ein KI-Modell veröffentlicht, das andere herunterladen und selbst betreiben wollen, legt es bei Hugging Face ab. Meta macht es so, Alibaba, die chinesische Firma DeepSeek, das französische Unternehmen Mistral und inzwischen auch Nvidia, das ja für die KI-Industrie mit seinen Chips extrem wertvoll geworden ist in den vergangenen Jahren, die sind ebenfalls dort aktiv. Rund 3 Millionen Modelle liegen bei Hugging Face. Die Firma spricht von derzeit 13 Millionen Nutzerinnen und Nutzern.
1: Womit verdient denn eigentlich die Firma ihr Geld?
7: Ja, die Plattform ist für die User kostenlos, bezahlt wird die Rechenleistung. Firmenkonten kosten dagegen pro Nutzer pro Monat 20 US-Dollar. Im Juni, so teilt der Hugging Face mit, habe man zum ersten Mal eine hochgerechnete Jahresrate von über 100 Millionen Dollar Umsatz erreicht. Inzwischen sind es wohl rund 150 Millionen. Das Unternehmen sei nahe an der Profitabilität, sagte Mitgründer Clément Delon vor ein paar Wochen.
1: Markus, Hugging Face sorgte ja erst jüngst für Schlagzeilen. KI-Agenten von OpenAI sind ja vor wenigen Wochen aus ihrer Testumgebung ausgebrochen und in die Produktivsysteme von Hugging Face eingedrungen.
7: Ja, das stimmt. Am Mittwoch hat OpenAI seinen Untersuchungsbericht zu der Panne vorgelegt. Interessantes Detail aus Hugging Faces eigenem Untersuchungsbericht: Bei der Aufarbeitung des Angriffs hat die Plattform ein offenes chinesisches Modell verwendet, und zwar in einer Nvidia-Version. Der Grund: 2 kommerzielle US-Modelle haben die Mithilfe bei der Aufklärung schlicht verweigert. Ihre Sicherheitsfilter hielten die Analyse des Angriffs für dessen Vorbereitung. Delon selbst machte eigene Engineering-Fehler für die Panne verantwortlich.
1: Kommen wir aber zurück auf die Kernfrage: Warum will Nvidia Hugging Face übernehmen?
7: Die verkürzte Antwort lautet vermutlich, weil Nvidia einfach das Geld hat. Der Grafikkartenhersteller ist der Chipkonzern hier im Silicon Valley, der am meisten vom KI-Boom profitiert. Das Unternehmen hat in den vergangenen 3 Monaten 96 Milliarden Dollar Umsatz erzielt, rund 60 Milliarden Dollar Gewinn. Der Börsenwert liegt jetzt bei rund 5,5 Billionen Dollar. Nvidia hat also schlichtes Geld und verkauft natürlich jene Chips, auf denen all diese KI-Modelle laufen. Wer also das Geschäft besitzt, in dem die Ware ausliegt, der hat Einfluss darauf, auf welcher Hardware sie am Ende betrieben wird. Nvidia zelebriert dieses Vorgehen seit Jahren. Es verschenkt Software, damit die Hardware unentbehrlich wird. So funktioniert beispielsweise CUDA, Nvidias Programmierumgebung, die seit 2007 gratis ist. Dazu kommt, Nvidia hatte sein eigenes Cloud-Geschäft vor rund einem Jahr zurückgefahren. Mit Hugging Face käme es jetzt zurück und es hätte ein Ventil für Rechenkapazität, die es fest eingekauft hat und selbst nicht nutzt.
1: Liegt da nicht aber das Problem, Hugging Face ist ja so viel wert, weil es neutral ist?
7: Ja, genau. Ein Chipkonzern als Eigentümer ist natürlich per Definition nicht neutral. NVIDIAs Mitbewerber AMD und Intel legen ihre Modelle ebenfalls bei Hugging Face ab. NVIDIA würde für 12,9 Milliarden Dollar etwas kaufen, das genau in dem Moment an Wert verlieren könnte, in dem der Kauf über die Bühne gegangen ist. Übrigens, es ist nicht der erste Annäherungsversuch. NVIDIA ist unlängst investiert, so wie Google und Microsoft auch. Aber Ende vergangenen Jahres hat Hugging Face ein Investment von 500 Millionen Dollar abgelehnt, das die Firma mit 7 Milliarden Dollar bewertet hätte. Und zwar mit der Begründung, man wolle keinen einzelnen dominanten Geldgeber, der die Richtung bestimmt.
1: Und warum ist Hugging Face nun offenbar doch bereit, übernommen zu werden?
7: Ja, noch im November hat Firmenchef Delon gesagt, die Branche stecke in einer Blase, die 2026 platzen könnte. Man sollte hier ein wenig vorsichtig sein. Einen Verkauf ausloten heißt, eine Bank fragt herum, was der Markt zahlen würde. Und die Gespräche mit NVIDIA, die begannen ja erst, nachdem ein anderer Interessent angeklopft hatte. Genannt wird hier Salesforce in San Francisco. Was sich in den vergangenen Monaten geändert hat, ist nicht die Firma, es ist der Preis, den andere bereit sind zu zahlen. Er hat sich seit dem abgelehnten Angebot fast verdoppelt, von 7 auf 12,9 Milliarden Dollar. Hugging Face ist dabei kein Einzelfall. Stripe hat gerade Open Router für mehr als 7 Milliarden Dollar gekauft. NVIDIA im Dezember einen Lizenzdeal über 20 Milliarden Dollar mit dem Chip-Startup Croc geschlossen. Also da ist sehr viel Konsolidierung und Bewegung im Markt.
1: NVIDIA liebäugelt mit der Übernahme der beliebten KI-Entwicklerplattform Hugging Face. Darüber sprach ich mit meinem Kollegen Marco Schuler. Danke. Da ist also ziemlich viel Bewegung in der Branche und selten hat sich eine Technologie so schnell und nachhaltig etablieren können wie KI. Auch im Job setzt ja mittlerweile ein Großteil der Beschäftigten künstliche Intelligenz ein. Die EZB zum Beispiel geht von der Hälfte aller Beschäftigten aus. Die Unternehmensberatung McKinsey kommt angeblich auf 88% für das Jahr 2026. Da wird also auch im Büro gepromptet, was das Zeug hält, und mit größter Wahrscheinlichkeit sind viele dieser Eingaben datenschutz- oder sicherheitstechnisch eher kritisch. Vor solchen problematischen Prompts soll das Privacy Gateway schützen. Ein Informatikerteam der Fernuniversität Hagen hat es entwickelt und Pascal Tipper hat mir Funktion und Technik erklärt.
8: Das Privacy Gateway ist quasi die Idee, dass bevor man ein Prompt, eine User-Eingabe an ein LLM online schickt, dass man was Lokales hat, was sensitive Daten aus dem Prompt selbst bereinigt, damit nichts mehr auf die eigene Person zurückführt. Sowohl direkte Identifier als auch indirekte.
1: Das heißt also, ein Prompt, den ich irgendwo in den Chatbot eingebe, der wird erst einmal untersucht, ob da was Kompromittierendes oder Sensibles drinsteht?
8: So kompromittierend nicht unbedingt, sondern irgendwas, was halt personenbezogene Daten bzw. halt Geschäftsgeheimnisse sind.
1: Welche Maßstäbe haben Sie dafür verwendet?
8: Beim Filter haben wir uns an den Artikeln 4 und 9 der Datenschutzgrundverordnung orientiert. Artikel 4 definiert, was personenbezogene Daten sind. Und Artikel 9, wo es um sehr sensible personenbezogene Daten geht, wie beispielsweise politische Ansichten oder den Gesundheitszustand. Und diese Artikel haben wir dann übersetzt in ein Codebook. Das bedeutet dann Anweisungen in natürlicher Sprache, die sehr genau definieren, wann fällt etwas unter dieses Gesetz versus wann ist etwas kein personenbezogenes Datum.
1: Geben Sie uns doch mal Beispiele. Wie sieht das konkret aus, wenn ich bestimmte Prompts angebe? Was wird da konkret rausgefischt?
8: Da gibt es halt die Klassiker, die jetzt schon durch andere Tools gut behandelt werden, wie beispielsweise Kreditkarteninformationen, Adressen, direkte Namen. Aber das, was wir gemacht haben, geht halt noch deutlich darüber hinaus, weil eben auch semantisch im Prompt selbst geguckt wird, ob es mehrere scheinbar harmlose Informationen gibt, die zusammengenommen kompromittierend werden. Beispielsweise ein Jobtitel mit der Stadt, wo man wohnt und vielleicht den Partnerschaftsstatus könnte in einigen Fällen halt schon ausreichen, um eine Person konkret zu identifizieren.
1: Um so eine semantische Analyse zu machen, dafür ist ja dann eigentlich ein ziemlich intelligentes, wenn nicht sogar ein mit künstlicher Intelligenz ausgestattetes System erforderlich, oder?
8: Genau, dafür haben wir auch ein LLM benutzt und haben eben konkrete Anweisungen, um Gesetze in spezifische Anweisungen zu übersetzen und haben das dann dem LLM gegeben und das LLM konnte dem dann ganz gut folgen.
1: Wo läuft denn das untersuchende Sprachmodell? Läuft das auch irgendwo in der Cloud bei irgendeinem Dienstleister oder läuft das auf meinem eigenen Rechner?
8: Die Idee wäre, dass das dann lokal läuft, auf dem eigenen Unternehmensnetzwerk. Dadurch, dass das Ganze noch ein Forschungsprototyp ist, hatten wir das jetzt auch online laufen lassen, um eben zu gucken, sind LLMs generell in der Lage dazu, diese Daten zu sanitarisieren oder sind wir davon noch entfernt?
1: Sanitarisieren heißt?
8: Bereinigen um persönliche Daten.
1: Wenn eine KI jetzt hingeht und einen Prompt, den ich eingebe, vielleicht auch mit sensiblen Daten untersucht und da etwas dran verändert, dann wirkt das ja auch auf den Inhalt, der in diesem Prompt steht. Unter Umständen werden relevante Informationen, die zu diesem Prompt gehören, gar nicht mehr weitergegeben. Inwieweit werden diese Prompts denn tatsächlich inhaltlich verfälscht?
8: Wir hatten eine Reihe von Anweisungen gegeben, wie genau der Prompt dann behandelt werden sollte. Das bedeutet, zuerst wird beispielsweise unnötige Informationen gelöscht, die gar nicht für die Absicht des Prompts nötig sind. Danach wird generalisiert, dann wird pseudonymisiert und erst zum Schluss wird dann tatsächlich komplett Information entfernt. Und dadurch konnten wir sehen, dass die allermeisten Prompts immer noch gut beantwortet werden können. Wir haben einige Fälle gesehen, wo das nicht mehr möglich war. Beispielsweise, wenn Sie eine ganze Menge an medizinischen Diagnosen hätten, dann ist eben die Kombination der sehr spezifischen Diagnosen wichtig, damit das LLM Ihnen irgendwas Sinnvolles dazu sagen könnte. Und das Problem ist, dass in diesem Fall, sobald irgendwas sanitarisiert wird, quasi der Informationsgehalt der Antwort sinkt.
1: Was heißt der Informationsgehalt der Antwort sinkt?
8: Die Antworten werden entweder sehr generisch, das bringt Ihnen dann ja nichts, oder die Antworten werden einfach falsch. Also wenn Sie beispielsweise sagen, ich brauche eine Urlaubsplanung für Berlin, und dann kriegen Sie eine Urlaubsplanung für Hannover. Das wäre nicht sinnvoll.
1: Aber das könnte ja eigentlich Ihre KI dann auch erkennen. Was sinnlos wäre, rauszustreichen oder den Sinn verfälschend wäre, ist Ihre KI dazu in der Lage?
8: Ah, genau. Die Idee ist, dass in einem späteren Schritt die Antworten, die wieder zurückkommen, wieder vom lokalen LLM behandelt werden, um dann eben gewisse Informationen wieder einzufügen oder zumindest zu entscheiden, ist diese Antwort hilfreich oder nicht und den Nutzer, Nutzerin eventuell zu warnen, ob die Antwortqualität deutlich gesunken ist. Das haben wir aber noch nicht konkret untersucht, sondern das kommt im zweiten Schritt des Forschungsprojekts.
1: Nun redet ja mittlerweile alle Welt darüber, dass die Nutzung von KI eine Angelegenheit ist, die erstens sehr, sehr komplex ist, zweitens sehr energie- und ressourcenaufwendig ist. Ihr System potenziert ja quasi dann den Aufwand, der gemacht wird, um einen Prompt zu bearbeiten.
8: Ah, genau, der Aufwand erhöht sich. Man muss sich halt immer fragen, okay, was wäre denn die Alternative? Wenn man jetzt das Privacy Gateway nicht einsetzen würde, dann hätte man eben Datenschutzprobleme, wenn man amerikanische Anbieter benutzt. Und in dem Moment ist dann die Frage, wie viel Zeit kann ein Mensch einsparen versus die Kosten, die durch die Benutzung des LLMs entstehen.
1: Das war Pascal Tippe von der Fernuniversität Hagen über das Privacy Gateway zum Schutz von sensiblen Informationen bei der Arbeit mit Chatbots. Über das deutsche Mobilfunknetz konnten Angreifer auf sensible Handydaten zugreifen. Unsere erste Meldung im Info-Update von und mit Friederike Walch.
9: Zu diesem Ergebnis kommt eine Recherche des Bayerischen Rundfunk. Demnach konnten Angreifer über die Mobilfunknetze mehrerer deutscher Provider offenbar über einen einfachen Anruf Geräteinformationen auslesen. Zu den sensiblen Daten gehören die weltweit eindeutige sogenannte International Mobile Equipment Identity Nummer und die Betriebssystemversion des angerufenen Smartphones. Mit diesen Informationen könnten Angreifer beispielsweise Sicherheitslücken am Gerät erkennen oder gezielte Phishing- oder Tracking-Attacken starten. Das Bundesamt für Verfassungsschutz geht aufgrund früherer Cyberangriffe auf Mobilgeräte nahezu sicher davon aus, dass fremde Geheimdienste derartige Informationen für ihre Zwecke nutzen.
1: Meta zahlt in einem Vergleich rund 17 Milliarden US-Dollar, um einem Gerichtsverfahren zu entgehen.
9: Meta steht in Kalifornien vor Gericht, weil dem Konzern in 29 US-Bundesstaaten vorgeworfen wird, mit seinen Social-Media-Netzwerken gezielt Jugendliche süchtig zu machen. Laut dem zuständigen Generalstaatsanwalt ist die nun erzielte Einigung die größte in der Geschichte des staatlichen Verbraucherschutzes. Demnach hat Meta einer Vergleichszahlung von 16,68 Milliarden US-Dollar zugestimmt. Zusätzlich verpflichtet sich Meta zu landesweiten Änderungen für seine minderjährigen Social-Media-User, darunter tägliche Zeitlimits, nächtliche Zugangssperren und geblockte Benachrichtigungen zwischen 8 und 15 Uhr. Außerdem soll die Zahl der Likes und Reaktionen nicht mehr angezeigt werden.
1: Der Hackerangriff auf die Berliner Senatsverwaltung war wohl umfassender als bislang bekannt.
9: Laut einer Meldung der Senatskanzlei am vergangenen Mittwoch sind wohl noch mehr Daten abgeflossen, als bisher kommuniziert wurde. Inhalt und Umfang würden derzeit noch geprüft. Es könne aber nicht ausgeschlossen werden, dass auch personenbezogene oder sonstige nicht öffentliche Daten von dem Angriff betroffen sind. Der Berliner Digitalisierungsstaatssekretär Florian Hauer hatte bislang daran festgehalten, dass lediglich nicht sicherheitskritische Geodaten abgeflossen waren. Man gehe aber zumindest davon aus, dass der Angriff mittlerweile eingedämmt werden konnte.
1: Bei Rostock soll ein weiteres deutsches Großrechenzentrum entstehen.
9: Das hat SchwarzDigits, die IT-Sparte der Handelsketten Lidl und Kaufland, bekannt gegeben. Das Unternehmen will demnach 5,6 Milliarden Euro in den Bau eines weiteren Rechenzentrums in Dummersdorf bei Rostock investieren. Schwarz baut bereits ein KI-Rechenzentrum in Lübbenau in Brandenburg. In Rostock sei die hohe Verfügbarkeit von nachhaltig produziertem Strom, unter anderem aus On- und Offshore-Windkraft, ein wichtiger Faktor für die Standortentscheidung gewesen. Das neue Projekt soll bis 2033 fertiggestellt werden. Die geplante Kapazität liegt bei 240 Megawatt.
1: In den USA sollen neue Zölle auf Halbleiterprodukte erhoben werden.
9: Dadurch könnte sich die Chipknappheit für US-Unternehmen noch weiter verschärfen. Die Regierung plant, dass zollfreier Import von Computerchips begrenzt wird und Unternehmen die Halbleiter nur dann zollfrei importieren dürfen, wenn sie zeitgleich in die Chipherstellung in den USA investieren. US-Tech-Konzerne kritisieren die Importbeschränkungen scharf. Die Zölle würden insbesondere den milliardenschweren Ausbau von Rechenzentren verlangsamen. Bislang ist die Elektronikproduktion in den USA stark von asiatischen Zulieferern in Malaysia, Südkorea und vor allem Taiwan abhängig.
1: Endgeräte werden von mehr als 300 Sicherheitslücken in Chrome gefährdet.
9: Google stellt deshalb mit seinem jüngsten Update Patches für insgesamt 327 Sicherheitslücken im Chrome-Browser bereit. Davon gelten 10 Lücken als besonders kritisch. Chrome-Nutzende sollten das Update entsprechend so bald wie möglich installieren. Insgesamt ist die Anzahl der entdeckten Sicherheitslücken derzeit auf einem hohen Niveau. Verantwortlich dafür sind auch KI-Anwendungen, die zunehmend für die Schwachstellenforschung eingesetzt werden.
10: Sternzeit, 29. August. Die fast unbekannte Supernova in der Cassiopeia. Das Sternbild Cassiopeia steigt im Laufe der Nacht am Nordosthimmel auf. Die Figur mit der markanten W-Form zog im August 1181 ganz besonders die Blicke auf sich. Denn es waren nicht nur die bekannten 5 Sterne des W zu sehen, sondern 6. Knapp über dem linken Endstern strahlte ein Objekt fast so hell wie der Stern Vega in der Leier. Japanische und chinesische Astronomen haben diesen Gaststern beobachtet, der wochenlang mit bloßem Auge zu erkennen war. Sichtungen aus Europa liegen nicht vor. Das helle Objekt war eine Supernova. Im Laufe der Menschheitsgeschichte sind nur 8 solcher Explosionen bekannt, die ohne Teleskop zu beobachten waren. Dazu gehört die berühmte Supernova von 1054, bei der der Krebsnebel im Stier entstanden ist. 1572 wurde Tycho Brahe Zeuge eines solchen Ereignisses, ebenso wie Johannes Kepler 1604. Die Supernova in der Cassiopeia gab lange Rätsel auf. Erst vor wenigen Jahren identifizierte ein Amateurastronom die Reste ihrer Explosionswolke bei der Durchsicht der öffentlich verfügbaren Daten des Infrarotsatelliten WISE. Inzwischen zeigen weitere Beobachtungen, etwa mit dem Keck-Teleskop auf Hawaii, dass sich die Explosion rund 7500 Lichtjahre entfernt abgespielt hat. Die Reste bilden eine fast kreisrunde Wolke, die gut 6 Lichtjahre groß ist. Astronomen weltweit träumen davon, wieder eine helle Supernova am Himmel zu sehen. Vielleicht explodiert gerade heute Nacht eine in der Cassiopeia.
1: Das war Computer und Kommunikation mit Manfred Kläuber am Mikrofon.

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1: Uhr, die Nachrichten. Nach der Sturzflut im Himalaya treffen Helfer aus dem Ausland in Nepal ein, um bei komplizierten Rettungsmaßnahmen an Wasserkraftwerken zu helfen. Außenminister Karnal teilte mit, eine Rettungsmannschaft aus dem Nachbarland Indien sei bereits angekommen, eine weitere aus China werde bald erwartet. Die Teams sollen bei der Suche nach Arbeitern helfen, die in Tunneln an Kraftwerken entlang der von der Flut betroffenen Flüsse eingeschlossen sind. Suche und Rettung gestalten sich laut Karnal besonders schwierig, weil in dem Gelände kaum Hubschrauber landen können. So unter anderem im Bezirk Rasuwa. Dort gehen die Behörden davon aus, dass an einer Baustelle mehr als 100 Menschen in einem schlammgefüllten Tunnel festsitzen. Insgesamt werden im Katastrophengebiet an der Grenze zwischen China und Nepal noch rund 3000 Menschen vermisst. Die Zahl der bestätigten Toten ist zuletzt auf mehr als 680 gestiegen. Die Bundesregierung sieht einem Medienbericht zufolge Russland hinter dem Drohnenvorfall in Leipzig und bereitet Strafmaßnahmen vor. Wie die Welt am Sonntag und das Portal Politico melden, plant die Bundesregierung in den kommenden Tagen, Moskau offiziell für den versuchten Sprengstoffdrohnenanschlag von Anfang August verantwortlich zu machen. Gleichzeitig sollen umfangreiche Sanktionen gegen Russland angekündigt werden. Dabei handele es sich um eine Kombination aus direkten Maßnahmen Deutschlands und neuen EU-Sanktionen. Die Ankündigung ist dem Bericht zufolge für Anfang kommender Woche geplant. Bundeskanzler Merz hatte am vergangenen Donnerstag erklärt, dass die Bundesregierung die Verantwortlichen des Vorfalls in Kürze benennen werde. Die Taliban haben vorübergehend weiteres Personal nach Deutschland geschickt. Die Erlaubnis zur Einreise dieser Vertreter der afghanischen Machthaber erteilte die Bundesregierung, um mehr Ausreisepflichtige nach Afghanistan abschieben zu können. Die kurzzeitig Eingereisten sollen nach Angaben des Auswärtigen Amtes für die technischen Voraussetzungen sorgen. Das Ministerium sprach von einem Unterstützerteam. Die Bundesregierung erkennt die Taliban-Regierung nicht an, hat aber die Entsendung einzelner Diplomaten an die afghanischen Vertretungen in Deutschland gestattet. Kritiker, etwa aus den Reihen der Grünen, bemängeln, es würden Zugeständnisse gemacht, um Abschiebungen zu ermöglichen. In der Straße von Hormuz stecken nach Angaben der Vereinten Nationen noch immer 400 Schiffe mit rund 6000 Seeleuten an Bord fest. Der Generalsekretär der Internationalen Seeschifffahrtsorganisation IMO, Dominguez, teilte mit, 6 Monate nach Beginn des Irankrieges sei die Lage nach wie vor ungelöst. Die Unterbrechung wichtiger Lieferketten für Kraftstoffe, Düngemittel und andere Rohstoffe wirke sich auf der ganzen Welt aus. Dominguez rief alle IMO-Mitgliedstaaten und die Schifffahrtsbranche dazu auf, sich für die freie Durchfahrt der Straße von Hormuz einzusetzen. Zuletzt hatte der Iran erneut erklärt, die Meerenge zu kontrollieren, während die USA betonten, die Durchfahrt sei offen. Nach Angaben der britischen Behörde zur Sicherheit der Schifffahrt passierten zuletzt knapp 30 Schiffe pro Tag die Straße von Hormuz. Angaben des Unternehmens Kepler liegen deutlich darunter. Vor dem Krieg waren es etwa 140 pro Tag. Einen Tag nach dem Tod des norwegischen Königs Harald sind zahlreiche Norweger im ganzen Land in Rathäuser gekommen, um sich in dort ausgelegte Kondolenzbücher einzutragen. Vor dem Königspalast in der Hauptstadt Oslo war ein Blumenmeer zu sehen. Die Flaggen wehten landesweit auf Halbmast. Der neue König Håkon VIII. Hält am Abend eine Fernsehansprache zum Gedenken an seinen Vater. Harald V. war gestern im Alter von 89 Jahren gestorben. Am kommenden Dienstag wird Håkon vor dem Parlament einen Eid auf die Verfassung ablegen. Gekrönt werden er und seine Frau Königin Mette-Marit nicht. Dieses Zeremoniell wurde in Norwegen bereits 1908 abgeschafft. Das Wetter. In der Nacht in der Südosthälfte zunächst teils wolkig, teils gering bewölkt und kaum Regen. Sonst dichtere Bewölkung mit Regen, im Nordseeumfeld auch kräftiger und länger anhaltend. 19 bis 11 Grad. Morgen im Norden und Nordwesten Schauer, sonst wechselnd bewölkt, von der Lausitz bis zu den Alpen länger sonnig bei 20 bis 29 Grad. Und die weiteren Aussichten: am Montag im Norden und der Mitte teils kräftige Schauer, im Süden heiter bis wolkig bei 20 bis 27 Grad. Das waren die Nachrichten.
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0: Faschismus is back. Der Faschismus ist zurück. Das singt ZDF-Satiriker Jan Böhmermann in einem Lied von 2025. Ist das zynisch, geschmacklos oder hat er vielleicht recht? Ist Faschismus zurück? Mein Name ist Luca Pizzato und ich begrüße Sie zur Streitkultur. Faschismusvergleiche sind mittlerweile keine Seltenheit mehr, sei es in Bezug auf die USA unter Donald Trump.
1: Kann selbstverständlich das, was Donald Trump jetzt versucht, mit dem vergleichen, was Mussolini Anfang der 20er Jahre in Italien versucht hat.
2: Das, was ICE dort macht, das hat schon Anklänge an die deutsche Gestapo. Das kann man, glaube ich, nicht beschönigen.
3: Also sie ist auf dem Weg in eine Autokratie und in einen Faschismus. Und zwar wirklich im wahrsten Sinne des Wortes, weil fast alle Kriterien schon weitgehend erfüllt sind.
0: Oder wenn es um die AfD in Deutschland geht.
4: Also ich sage immer wieder, ich bin zu vielem bereit, ich werde meine Heimat nicht dem Faschismus zum Fraß vorwerfen.
5: Wollen wir jetzt Faschismus als ein spannendes Live-Experiment betrachten, bei dem wir mal gucken, wie ist das eigentlich, wenn die an der Macht sind? Und wollen wir akzeptieren, dass, wenn Faschisten an der Macht sind, sie natürlich alles dafür tun, diese Macht nicht wieder abzugeben?
0: Aber sind Faschismus-Vergleiche angemessen? In Deutschland wird gewählt, in Sachsen-Anhalt und Mecklenburg-Vorpommern könnte die AfD eine vom Verfassungsschutz als rechtsextremer Verdachtsfall eingestufte Partei. Sie könnte stärkste Kraft werden. Wird hier demokratisch die Demokratie abgewählt und damit dem Faschismus Tür und Tor geöffnet? Oder sind das Unkenrufe, die an der politischen Realität vorbeigehen? Ist Faschismus zurück? Darüber diskutiere ich heute mit meinen beiden Gästen. Mitu Sanyal, Kulturwissenschaftlerin und Schriftstellerin. Guten Tag.
6: Ich grüße Sie.
0: Und Simon Strauß, Schriftsteller und Journalist bei der Frankfurter Allgemeinen Zeitung. Hallo Simon Strauß.
7: Hallo, grüß Gott.
0: Herr Strauß, ich möchte gerne bei Ihnen starten. Sehen Sie die Rückkehr des Faschismus?
7: Nein, ich sehe sie nicht. Und zwar aus verschiedenen Gründen. Das erste ist, ich bin ja von Hause aus Geschichtswissenschaftler und deswegen fühle ich mich bemüßigt, erstmal zu sagen, dass Kategorien, die historisch so eindeutig besetzt sind, nicht einfach so übertragbar sind. Das wurde ja im Einspieler zum Teil auch schon gesagt. Mussolini, da gehört dieser Begriff hin. Er ist eben auch nicht so einfach zu übertragen, selbst auf Nazi-Deutschland. Darauf hat ja Götz Ali in den letzten Wochen mehrmals hingewiesen. Dieser Begriff gehört in die 1930er Jahre und man sollte vorsichtig sein bei der Übertragung von Begriffen in andere Zeiten. Das ist das Erste. Zweitens glaube ich aber auch, dass er strukturell eben Unscharfes beschreibt, weil wir leben in einer angespannten, gefährlichen, auch angsteinflößenden Zeit, gar keine Frage. Aber man muss bei den strukturellen Bedingungen unserer Gegenwart eben schon sagen, es sind deutliche Unterschiede zu sehen zu faschistischen Gegenwarten. Also die Führerstaatforderung ist nicht öffentlich erhoben, genauso wenig wie Gewaltlegitimierung öffentlich von einer Partei wie der AfD erhoben wird. Und auch die Gewaltenteilung können wir nachher natürlich noch zu kommen, aber ist jedenfalls nicht offensiv so in Angriff genommen wie zu faschistischen Zeiten. Und ganz zuletzt würde ich eben schon auch sagen, das ist jetzt ein weicheres Kriterium, aber die psychologische Dimension ist eben auch eine, die man nicht außer Acht lassen muss. Wenn man jetzt schon von Faschismus spricht, was machen wir eigentlich dann, wenn Weidel wirklich Bundeskanzlerin ist, etwas polemisch zugespitzt? Also die Abnutzungsgefahr, dass man die Lage perhorisiert und gefährlich redet, die sehe ich eben auch als ein Argument gegen die These, dass der Faschismus zurück ist.
0: Also ein historisches, ein strukturelles und ein psychologisches Argument. Mitu Sanyal, was sagen Sie, ist der Faschismus zurück?
6: Ja, der Faschismus ist eindeutig zurück, und zwar im Diskurs. Also ich bin ja wirklich noch damit groß geworden, dass Faschismus wirklich nur in so linken Gruppen diskutiert wurde und ansonsten alle so ein bisschen die Achseln gezuckt haben. Und jetzt ist der Begriff Faschismus wieder in aller Munde. Es gibt ganz viele Bücher, viele wirklich Bestseller zu dem Thema. Wir sprechen hier darüber. Und das zeigt ja, dass sehr viele Menschen sich sehr, sehr viele Sorgen machen, dass wir es hier mit einem Wiedererstarken des Faschismus zu tun haben. International, aber eben auch hier in Deutschland. Und ich finde da tatsächlich zu Recht, mir geht es jetzt hier auch überhaupt nicht darum zu beweisen, dass der Faschismus in jedem Punkt zurück ist und am besten noch genauso wie in den 30er Jahren und hurra, und dann habe ich gewonnen. Das wäre ja schrecklich, also weil dann könnte man auch nichts mehr daran ändern, sondern ganz im Gegenteil, es geht mir darum, über Faschisierungstendenzen zu sprechen, damit wir dem auch entgegenwirken können, jetzt schon. Und das bedeutet ja für mich auch dieser Ruf, nie wieder Faschismus, dass wir nicht irgendwie abwarten, bis er da ist, um dann dagegen zu kämpfen, sondern wirklich, dass wir den Anfängen wehren können.
0: Faschismus ist ja ein sehr aufgeblähter Begriff. Also es ist ein Begriff, der aus der Geschichte kommt. Simon Strauß, Sie haben darauf hingewiesen. Es ist eine Selbstbezeichnung der Bewegung unter Benito Mussolini im Italien der 20er und 30er Jahre. Der Nationalsozialismus in Deutschland galt oder gilt für HistorikerInnen heute als extreme Form des Faschismus. Vielleicht einmal, dass wir uns verständigen auf gewisse Eigenschaften. Es gibt Eigenschaften, die dem Faschismus zugeschrieben werden von HistorikerInnen und SoziologInnen, die folgende sind: radikaler Nationalismus, Ablehnung von Demokratie und Gleichheitsgrundsätzen, das Führerprinzip, wie Sie schon angemerkt hatten, Simon Strauß, und auch eine Verherrlichung von Gewalt bis hin zur Anwendung paramilitärischer Gewalt. Nochmal die Frage an Sie, Herr Strauß. Dieser Vergleich zu dem historischen Faschismus, ist er konstruktiv in der heutigen Debatte?
7: Nein, wie gesagt, ich halte ihn nicht für konstruktiv. Ich gebe dem MeToo natürlich recht. Diskursiv ist der Begriff zurück, gar keine Frage. Nicht nur in Amerika, sondern auch bei uns wird sehr, sehr viel darüber gesprochen. Ich habe aber eben das Gefühl, es hat so ein bisschen die Nazi-Begrifflichkeit ersetzt. Also früher hatte man eben gesagt, die Nazis sind zurück, das sind alles Nazis, Nazis. Das hat sich so ein bisschen abgenutzt und jetzt versucht man mit dem Begriff Faschismus eben die größtmögliche Aggressivität gegenüber ein Phänomen auszudrücken. Also es ist eine Wunschvokabel, wenn man so will, um eben die politischen Gegner möglichst zu treffen. Und das ist ja erstmal rhetorisch und auch eben diskursiv alles, wie soll ich sagen, darüber reden wir jetzt ja, glaube ich, nicht. Wir reden ja über die Frage, ist die Gegenwart, also unsere Lage in Deutschland jetzt insbesondere mit dem Begriff Faschismus oder auch eben Faschisierung, wie MeToo jetzt sagt, das sind Tendenzen, ist das eigentlich sinnvoll und scharf beschrieben? Und da glaube ich eben nicht. Warum? Zum Beispiel nur noch mal eine These, würde ich sagen, demokratiefeindlich ist die AfD eben nicht. Sie geht nicht hin und sagt, wir gründen jetzt hier außerparlamentarische Schlägertrupps, wir machen das allerdings vorbei, wir drohen und machen Gewalt Aufmärsche, ja, SA-haft, sondern sie geht in die Parlamente rein. Und, so hart es klingt, die AfD hat sogar eine demokratiefördernde Tendenz im Sinne von ganz, ganz viele Nichtwähler fangen auf einmal an, jetzt zu wählen und sich parlamentarisch, in Anführungszeichen, dem parlamentarischen System zuzuwenden, ja. Erstmal also nicht antidemokratisch. Und das finde ich eben, man muss die AfD in ihrer ganzen Härte und Schärfe wirklich beschreiben, mit Begriffen, über die wir gleich reden können. Aber ich halte den Begriff der Faschisierung eben für falsch.
0: Wir wollen gerne gleich auf die politische Realität schauen. Ich möchte noch einen Moment bei der diskursiven Dimension bleiben. MeToo Sanyal, ist es, wie Simon Strauß sagt, ist Faschismus eigentlich einfach nur ein Kampfbegriff geworden, der sich an der Gegenwart abnutzt?
6: Also ich glaube tatsächlich, dass hier sehr viele Menschen ja auch wirklich versuchen zu definieren, was ist es überhaupt? Und das ist ja ganz interessant, weil auch die Liste, die Sie eben vorgelesen haben, die trifft auf bestimmte Tendenzen zu, auf andere eben nicht. Also ich glaube, es gibt ja so internationalen relativen Konsens zu sagen, das, was gerade so Tech-Millionäre machen, das irgendwie kann man als Prä-Proto-Faschismus bezeichnen. Und die haben nichts mit Nationalismus am Hut. Und denen geht es um ganz viele dieser Punkte nicht. Die haben auch einen relativ geringen Führerkult. Aber denen geht es darum, ein System zu errichten, in dem es ganz klar irgendwie einer bestimmten Gruppe sehr gut geht und alle anderen massiv entmenschlicht werden und höchstens noch in ihrer Funktion als irgendwie Diener darin fungieren können. Das Interessante an der AfD ist ja, die generiert sich als total diplomatisch und demokratisch auch. Also die sagen ja, nein, wir wollen die bessere Demokratie. Diese Demokratie ist nicht gut, die ist nicht demokratisch. Und wenn wir an der Macht sind, dann werden wir ganz viele dieser schlechten demokratischen Institutionen aushebeln, um echt richtig gute Demokratie zu machen. Und da läuten bei mir schon die Alarmglocken, denn ich glaube ja zutiefst an sowas wie Gewaltenteilung, dass es unglaublich notwendig ist. Ich glaube allerdings auch sehr daran, dass Dinge wie Pressefreiheit, Meinungsfreiheit, Wissenschaftsfreiheit Grundfesten einer Demokratie sind und die sind ja in all diesen Faschismuslisten immer mit drin, als irgendwie dagegen kämpfen Faschisten. Und da merken wir ja gerade auch in den Parteien der Mitte, dass die sehr angegriffen werden. Den ganzen Demokratieindexen wird ja immer gesagt, die Meinungsfreiheit, die Wissenschaftsfreiheit, die Kunstfreiheit in Deutschland ist so unglaublich angegriffen. Wir sind aus diesen ersten 10 Punkten irgendwie rausgefallen. Wir sind nicht mehr die 10 demokratischsten Demokratien der Welt. Und deshalb würde ich schon sagen, wir müssen hier sehr, sehr vorsichtig sein.
7: Also das ist ein Kampfbegriff, wenn ich kurz reingehen darf. Das sieht man ja schon allein daran, dass der linken Vorsitzende Luigi Partisano diesen Begriff benutzt hat, um die Politik der CDU zu beschreiben. Ja, das wäre eine faschistische Politik. Wenn das auch schon Faschismus ist, sozusagen, was Friedrich Merz und seine Getreuen machen, wie gesagt, dann ist der Begriff so weit geworden, dass ich nur sagen kann, er ist einfach ein Allerweltsbegriff und er beschreibt alles und nichts.
6: Ja, aber ich würde genau das Gegenteil sagen. Ich würde tatsächlich sagen, wenn wir nur sagen, nur das, was die AfD macht, ist faschistisch, dann können wir alles machen, was

0: in dem sind faschistische Elemente enthalten. Das ist kein faschistischer Diskurs per se, aber es ist etwas, wo ich sagen würde, halt, wir müssen in eine andere Richtung gehen, wenn wir demokratisch miteinander handeln und verhandeln wollen.
1: Ich möchte auch gerne auf dieses Argument von Simon Strauß eingehen. Die AfD sei ja nicht demokratiefeindlich. Wir zeichnen diese Sendung am Freitag, den 28. August auf. In etwas mehr als einer Woche wird in Sachsen-Anhalt gewählt und der Landesverband vor Ort wird vom Verfassungsschutz als gesichert rechtsextrem eingestuft. Der Landesverfassungsschutz beschreibt den Verband als Bedrohung für, Zitat, essentielle Prinzipien der freiheitlichen demokratischen Grundordnung. Simon Strauß, irrt sich der Verfassungsschutz hier?
2: Ja, das werde ich nicht einschätzen versuchen. Ich bin kein Staatsrechtler und kein Jurist, aber es gibt innerhalb der Staatsrechtsserie einen sehr starken Streit. Zum Beispiel um die Frage des AfD-Verbots und immer weniger Leute sind dafür, weil sie die Aussicht für gering einschätzen. Also da wäre ich deswegen schon auch etwas skeptisch. Nur, das Zentrale ist doch die Frage, ob das politisch-rhetorisch eine sinnvolle Art ist. Ich finde sehr interessant, was Mito jetzt sagt. Faschisierung haben wir eigentlich alle in uns. Ja? Also wir sind alle irgendwo Faschisten, so verstehe ich dich. Wir sind alle irgendwo ein bisschen in Gefahr, da Tendenzen auch in uns zu tragen. Und dem würde ich immer zustimmen, der Mensch ist per se auch immer böse, nicht? Und wenn wir sagen, das Böse ist das Faschistische, dann okay. Nur für mich als jetzt auch Historiker und jemand, der eben versucht, dieses Phänomen AfD auch irgendwie zu fassen zu bekommen, das ist nicht leicht, ja? Aber würde ich eher eben anders argumentieren. Ich würde sagen, es ist eine autoritär ausgerichtete, rachsüchtig im Sinne von alle Institutionen, die ihr geschadet haben und eben auch natürlich sowas wie Presse und Medien, sollen unter ihrer Macht spüren, dass sie jetzt es mit ihnen zu tun bekommen. Ne? Also ob das immer gleich die Abschaffung ist, aber jedenfalls der Reverse, also die Vorzeichenwechsel. Das ist ja auch das klare Playbook von Leuten wie Orban oder anderen gewesen, wo man sagt, ist das jetzt tendenziell antidemokratisch gewesen oder ist es nicht eher eine autoritäre Versuchung gewesen und ein Vorzeichenwechsel, der jetzt wiederum, nehmen wir nur noch mal Ungarn, wieder zurückgedreht wird. Ja? Tendenziell, jetzt mal robust gesprochen, ist das ja ein Zeichen von einer lebendigen Demokratie, wenn sie die Verheerungen wieder zurückdrehen kann nach Wahlen. Also deswegen wäre ich da so ein bisschen vorsichtig, wie gesagt, damit wir diesen Begriff, meinetwegen, ja, aber ihn noch im Köcher haben, für den Fall, dass Frau Weidel als Bundeskanzlerin zur Führerin aufstellt und sagt, wir machen jetzt hier die Gewaltenteilung, akzeptieren wir nicht mehr, wir entmachten die Gerichte, wir regieren hier durch, wir machen eine proto sozusagen diktatorische, mit gewaltverherrlichenden Mitteln agierende Politik. Dann ja, aber im Moment sind wir in einer anderen Situation, die gefährlich ist, aber nicht faschistisch.
1: Sie hören die Streitkultur. Wir diskutieren über die Frage, ist der Faschismus zurück? Mit Mito Sanyal, Schriftstellerin und Kulturwissenschaftlerin, und mit Simon Strauß, ebenfalls Schriftsteller und Journalist bei der Frankfurter Allgemeinen Zeitung. Mich würde interessieren, was Sie von dem Konzept des demokratischen Faschismus halten. Den haben die Soziologin Caroline Amlinger und Oliver Nachtwey geprägt in ihrem Buch Zerstörungslust. Das klingt jetzt erstmal wie ein widersprüchlicher Begriff. Ich würde gerne einmal kurz Caroline Amlinger hören wollen aus einem Interview beim NDR.
3: Es ist eine ausschließende, es ist eine exklusive Demokratie, die eben nur für wenige, nur für sozusagen die Etablierten, die Angestammten gelten soll und die eben genau auch darauf beruht, dass man eben alles, was anders ist, dass man eben die Minderheiten oder mit einer Formulierung des rechtskonservativen Staatsrechtlers Karl Schmitt gesprochen, alles das, was heterogen ist, dass das ausgeschieden wird, dass das vernichtet werden soll.
1: Simon Strauß, da nochmal die Rückfrage. Zeichnet sich so etwas nicht ab? Also wenn man zum Beispiel das sogenannte Regierungsprogramm der AfD Sachsen-Anhalt liest, Beispiel Inklusion soll abgeschafft werden. Beispiel Remigration als quasi eine Politik, die die Parole Ausländer raus zur Politik macht. Zeichnet sich so eine exklusive Demokratie nicht ab, also so eine Art von demokratischem Faschismus?
2: Vernichtung sehe ich als Wort nirgendwo. Remigration ja, also die starke und auch radikale und sicherlich auch grundgesetzlich fragliche Forderung nach der Ausschaffung von Menschen ja, aber Vernichtung nein. Dann würde ich sagen, es gibt ein ganz klares Kriterium, für mich jedenfalls, was dann auch verfassungsfeindlich ist, und das ist die ethnische Volksgemeinschaftsargumentation. Darin kann man sehr gut auch in der AfD scheiden. Es gibt in der AfD Strömungen, die den ethnischen Volksbegriff haben. Also Deutscher ist, wer hier seit Jahrhunderten wohnt, eine Blutsfrage. Wer sowas sagt, ist für mich ein eindeutiger Neonazi, also eine nationalsozialistische Ideologie wieder aufnehmen wollen. Es gibt in der AfD aber die Mainstream-Haltung, und die ist eine andere, die sagt, nein, Passdeutsche, also jemand, der einen Pass hat, den können wir natürlich nicht ausschaffen, so einfach. So, und da gibt es innerhalb dieser Partei auch einen Widerstand, und deswegen, alleine schon deswegen, kann man sagen, es ist nicht

0: ganz so einfach. Ja? Und auch in so Parteiprogrammen wird man das so einfach nicht lesen. Jetzt kann man natürlich, und das ist sicher ein Punkt, den Mito auch machen würde, also nehme ich mal an, aber und er ist auch richtig, ja, ich, jemand, der so aussieht wie ich, hier geboren ist, weiß ist, einen deutschen Namen trägt, ja, der muss sich nicht so große Sorgen vielleicht machen. Jemand, der zugewandert ist und eine dunklere Hautfarbe hat, natürlich, und das habe ich auch von vielen meiner migrantischen Freunde gehört, macht er sich andere Sorgen, vielleicht gar nicht mal so sehr wegen der offiziellen Politik, sondern, und das finde ich einen wichtigen Punkt, dass sozusagen der Mob, der aufkommt, der jetzt, wenn jetzt, sagen wir mal, sowas wie eine AfD-Regierung passieren würde, der auf einmal sich ermächtigt fühlt, Brutalität und Gewalt, bisschen meinetwegen wirklich zu wieder einer hetzjagdhaften Situation herzustellen. Davor habe ich Angst, ehrlich gesagt. Ja? Aber das ist eben was, wie soll ich sagen, das kann man jetzt nicht auf die Parteiprogramme zurückführen, sondern das ist eine Stimmungsfrage. Und wie gesagt, für diesen Moment müssen wir gewappnet sein und da auch ganz genau hinschauen und dann eben beginnt so etwas wie Faschisierung, also die Legitimierung von Gewalt. Wenn dann eine AfD-Regierung wegschaut, wenn sie dann ihren Polizeikräften sagt, na, da gucken wir mal nicht so genau hin, sondern das ist schon mal gut so, dass da auch mal die Ausländer ein bisschen was abbekommen, so, dann wird's ernst.
1: Gehen Sie da mit, Mito Sanyal? Müsste man nicht vielleicht, wie Simon Strauß sagt, abwarten, wie sich tatsächlich die politische Praxis letztendlich umsetzt?
2: Also um irgendwie gesichert zu sagen, die AfD ist faschistisch, müsste man abwarten. Aber ich bin ja jetzt nicht nur Wissenschaftlerin, sondern irgendwie auch Public Intellectual. Und es geht mir schon darum, irgendwie, wie sind die Bewegungen in diesem Land. Und wenn ich abwarte, bis es soweit ist, dann ist es natürlich viel, viel schwieriger, etwas zu verändern. Und alleine ein Wort wie Passdeutsche, was ja wirklich ein rechter Kampfbegriff ist, ein Wort, den die AfD auch definitiv für Leute wie mich verwendet, da steckt ja schon drin, irgendwie, du bist keine echte Deutsche. Das ist auch so ein bisschen auf Bewährung. Und wenn es dann Dinge gibt, wie irgendwie, dass eine CDU-Regierung Menschen, die eine deutsche Staatsangehörigkeit haben, denen die wieder aberkennt wegen irgendwelchen Facebook- oder Instagram-Posts, dann muss ich sagen, da wird mit zweierlei Maß gemessen, wer Deutscher ist und wer nur Deutscher auf Bewährung ist. Und da muss ich schon sagen, das sind Tendenzen. Wenn wir irgendwie sagen, das sind autoritäre Tendenzen, das sind antidemokratische Tendenzen wegen mir, aber Faschisierung ist halt ein Begriff, der in Deutschland viele Menschen mobilisiert. Und ich finde, es ist halt auch wichtig, im Moment zu sagen, es ist 5 vor 12. Wir müssen ganz, ganz dringend etwas machen, bevor es zu spät ist eben.
1: Wenn der Großteil der BürgerInnen eine rechte Politik wählt, eine rechte Partei in der Regierung sehen möchte, die womöglich rassistische, rassifizierende oder autoritäre politische Maßnahmen durchsetzen möchte, muss das Demokratie aushalten?
2: Also es ging ja eben auch nochmal um die Frage des demokratischen Faschismus. Es gibt ja viele Begriffe, die wir im Moment verwenden, ne, wie irgendwie Postfaschismus und so weiter, die halt sagen, es ist nicht das Gleiche wie in den 30er Jahren, aber irgendwie wir vergleichen unterschiedliche Dinge, um auf Gemeinsamkeiten und auf Unterschiede hinweisen zu können. Und das Problem ist, dass in den 30er Jahren oder auch in den 20er Jahren bereits in Italien, der Faschismus ist in Demokratien an die Macht gekommen. Das heißt irgendwie, da konnte sozusagen eine faschistische Partei gewählt werden, die dann die Demokratie abgeschafft hat. Und deshalb müssen wir natürlich besonders vorsichtig sein in Demokratien, was da passieren wird.
0: Also Viktor Orban ist gerade abgewählt worden. In Polen ist die Partei PiS abgewählt worden, kommt jetzt vielleicht wieder. Aber man kann ja nicht sagen, es ist ein Alleinherrscherregime sozusagen installiert worden mit Ausschaffung aller...
1: Also Sie vertrauen quasi auf die Resilienz der Demokratie,
0: Ich habe ein großes Vertrauen in unsere Institutionen, übrigens eben auch in die Gerichte. Wenn die jetzt am 6. September die Wahlergebnisse nicht akzeptieren, zu Gewalt aufrufen oder wie gesagt auch ansonsten die Urteile von Gerichten nicht einfach nur diffamieren öffentlich, ist schlimm genug, aber wenn sie nicht akzeptieren, dann ist eine andere Situation, als sie jetzt ist. Ich finde einfach, wir müssen da genau sein, um eben für den Fall der Fälle auch die richtige, wie soll ich sagen, das richtige Vokabular und das Vertrauen auch zu behalten.
2: Also was ja interessant ist, ich würde dem absolut zustimmen, dass irgendwie in Ungarn zum Beispiel, da hat die Demokratie gesiegt. Da ist ja eine protfaschistische Regierung abgewählt worden. Aber das war ja unter anderem auch deshalb, weil es die ganzen antifaschistischen oder faschismuskritischen Bewegungen in der Bevölkerung gab. Und ich bin absolut für Gewaltenteilung. Nur, ich finde es auch so ein bisschen unfair, dass die Gerichte alles wuppen müssen. Also denn es gibt ja so viele Angriffe auf die Demokratie, wo wir immer gesagt haben, wir sind die Brandmauer. Dann sind wir plötzlich die Brandmauer nicht mehr und plötzlich müssen die Gerichte das alles machen. Und das ist ja tatsächlich etwas, was ich bei der AfD beobachte. Die wollen ja Richter stellen. Also die sind ja auch nicht doof. Die sagen genau, an diese Schnittstellen müssen wir kommen, um da etwas zu verändern. Und deshalb finde ich es extrem wichtig zu sagen, oh, das müssen wir um jeden Preis verhindern. Ich habe ja sehr lange gezögert, weil ich finde immer, Partei verbieten ist ganz, ganz, ganz schwierig. Was machen dann die ganzen Leute, die gewählt hätten? Die verlieren natürlich ihren Glauben in die Demokratie. Und das ist ein riesiges Problem. Und das sind halt ganz wichtige und schwierige Prozesse. Ich wäre inzwischen dafür, ein Verbotsverfahren anzustrengen. Einfach nur auch dafür, dass die AfD sich nämlich dann, weil so Verbotsverfahren dauern eine ganze Weile, die dauern ein paar Jahre, weil die sich nämlich dann wirklich überlegen müssen, möchte ich in einer Partei bleiben, die eventuell als verfassungsfeindlich gilt, und weil die dann sehr genau aufräumen müssen, welche Forderungen sie offen stellen. Also alleine die Wirkung auf die Partei selber eines solchen Verbotsverfahrens fände ich inzwischen wirklich notwendig.
1: Sie sind gegen ein Verbotsverfahren, nehme ich an, Simon Strauß?
0: Ja, das habe ich schon gesagt. Und der Blick auf Italien ist auch heute nicht ganz uninteressant. Faschismus ist zurück. Diese Überschrift hatten wir ja, als Meloni an die Macht kam. Und auch nicht ganz, in diesem Fall ja wirklich nicht ganz zu Unrecht, weil eine neofaschistische, in der Selbstbeschreibung Partei, wie ihre, ist an die Macht gelangt. Wenn wir heute Meloni anschauen, dann ist das eine hochgradig geachtete, europäisch denkende, agierende Politikerin, die nicht die Rechtsprechung ausgehebelt hat. Sie hat herbe Niederlagen entgegennehmen müssen, wie andere Ministerpräsidenten vor ihr auch. Die hat sie akzeptiert. Sie hat nicht zu Gewalt aufgehört. Sie hat ihre faschistische Untergrund, Mob, was auch immer, offenbar ziemlich gut im Griff. Also, ich will damit nur sagen, die These, nicht unbedingt meine These, aber es gibt die These, dass sozusagen die pazifizierende Wirkung von Institutionen, also das ist die alte Gehlen-These. Die Institutionen sind stärker als sozusagen politische Ideologien. Die Institutionen erziehen zum Opportunismus, könnte man ja etwas zynisch auch sagen, erziehen zu Kompromissbereitschaft, weil Machterhalt. Und am Ende haben sie eine viel größere Wirkung, als wir uns vorstellen können. Und die Faschistin Meloni ist jetzt sozusagen zur allgegenwärtigen Hoffnungsträgerin eines auch gegen Russland und auch gegen Amerika sich aufbäumenden Europas geworden.
2: Ich würde dem mit den Institutionen tatsächlich zustimmen. Also die Institutionen sind im Moment auch so das, worauf ich meine große Hoffnung setze. Aber auch wenn wir uns das historisch angucken, dann ist ja die große Gefahr, dass der Faschismus sich auch durchsetzen kann, wenn so etwas wie eine Wirtschaftskrise und so weiter, aber vor allem Krieg, großer Krieg in Europa, darüber reden wir gerade alle. Und wenn es einen wenn irgendwie auch nur ein Spannungszustand ausgerufen würde, dann würden ganz viele dieser Institutionen ja auch außer Kraft gesetzt. Dann gibt es keine freien Wahlen mehr, dann gibt es keine freie Presse mehr und so weiter. Das heißt irgendwie, wenn wir über eine solche Kriegsrhetorik fahren und gleichzeitig es faschistische oder eventuell faschistische Parteien gibt und sich faschistisches Gedankengut in Parteien der Mitte auch wiederfindet, dann, wie gesagt, bei mir läuten die Alarmglocken und ich finde, das meine ich jetzt irgendwie, wir alle hier, wir in der Zivilgesellschaft, wir in den Regierungen, wir in allen Institutionen müssen etwas dagegen tun, übrigens auch gegen Kriegsgefahr.
1: Wir müssen leider zum Ende kommen. Welches Argument fanden Sie denn überzeugend? Simon Strauß, Sie gerne zuerst.
0: Also ich finde das Argument von Mito, dass man natürlich nicht abwarten kann, bis es da ist, um dann sozusagen Häkchen dran zu machen. Ja? Das finde ich natürlich schon ernst zu nehmen. Also gerade für Intellektuelle, die ja immer in Hypothesen und Szenarien und auch die Sprache genau untersuchen müssen. Nicht? Diese Argumentation verstehe ich schon und die nehme ich auch mit, weil so ganz einfach ist es nicht. Das haben wir ja, glaube ich, auch festgestellt. Also wie soll ich sagen, ich überdenke auch nochmal meine Klarheit in der ganzen Angelegenheit und achte stärker auf die Tendenzen und die Signale, sagen wir mal, die vielleicht sich auch in Sprache ausdrücken können.
1: Mito Sanyal, gleiche Frage an Sie. Was nehmen Sie mit aus Simon Strauß' Position?
2: Also ich würde absolut damit übereinstimmen, irgendwie, wir haben nicht denselben Faschismus wie in den 30er Jahren. Was ich vor allem ein ganz wichtiges Argument fand, das mit den Schlägertrupps, mit diesen paramilitärischen Einheiten, die haben wir tatsächlich zurzeit nicht und eindeutig nicht insofern, dass die AfD die kontrollieren würde oder so. Also es gibt tatsächlich wirklich viele Unterschiede. Ich würde nach wie vor sagen, es gibt leider aber auch Gemeinsamkeiten.
1: Ich bedanke mich bei meinen beiden Gästen. Mito Sanyal war zu Gast, Kulturwissenschaftlerin und Schriftstellerin. Vielen Dank. Und Simon Strauß, Schriftsteller und Journalist bei der Frankfurter Allgemeinen Zeitung. Danke auch an Sie.
2: Ebenfalls vielen Dank.
0: Danke.
1: Sie hörten die Streitkultur. Wir haben über die Frage diskutiert, ist der Faschismus zurück? Am Mikrofon verabschiedet sich Luca Pizzato. Ich wünsche gutes Weiterhören.
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4: Das Staatstheater Kassel lädt zu einem sommerlichen Spektakel ein. Ziemlich frei nach William Shakespeare, ein Rummelnachtstraum. Mehr dazu gleich hier. Michael Köhler lädt Sie zur Kultur heute ein. Wie denkt der Bürgermeister von Hürtgenwald nach dem Waldbrand über Kulturgutschutz? Das haben wir ihn gefragt. Und die Sorgen und Hoffnungen der Filmbranche in Sachsen-Anhalt vor den Wahlen, auch die sind hier Thema. Der Altphilologe und Philosoph Friedrich Nietzsche, der schreibt 1886, gut deutsch sein heißt sich entdeutschen. Wenn nämlich ein Volk vorwärts geht und wächst, so sprengt es jedes Mal den Gürtel, der ihm bis dahin sein nationales Ansehen gab. Bleibt es stehen, verkümmert es. Deutsch sein heißt, demnach den beengenden nationalen Gürtel abzuwerfen. Soweit Friedrich Nietzsche. Und der wurde 1844 in Röcken in ein Pfarrhaus in Sachsen-Anhalt geboren. Die AfD und ihre Anhänger, die sehen das durchaus anders. Sie legen sich auf eine nationalpatriotische Geschichte fest. Geschichtsrevisionistische Thesen zählen zum Repertoire der Partei. Das sei kein Zufall, sondern Absicht, wie die AfD die NS- und DDR-Geschichte umschreibt, hat Anja Reinhardt im Gespräch mit dem Historiker Volker Weiß herausgefunden.
5: Es ist eine der ältesten Übungen der extremen Rechten, seit Jahrzehnten erprobt. Die eigene Geschichte so lange zurechtzurücken, bis sie wieder passt, sagt der Historiker Volker Weiß, Autor des Buches »Das Deutsche Demokratische Reich«, wie die extreme Rechte Geschichte und Demokratie zerstört.
6: Die Trennung gewissermaßen Holocaust und Deutschland gehört eigentlich zum Standardrepertoire der extrem rechten Geschichtspolitik seit Jahrzehnten. Man möchte gewissermaßen die Nation vom historischen Makel reinigen und früher hat man den Holocaust einfach geleugnet. Heute wird er externalisiert, kontrafaktisch.
5: Es ist wissenschaftlicher Konsens, dass Deportationen auch in aller Öffentlichkeit stattfanden und neben SS, Wehrmacht und Polizei viele weitere Menschen eingebunden waren. Höckes Entlastungserzählung, der Mann ist Geschichtslehrer, entbehrt jeder Grundlage. Aber leider scheint sie zu wirken, als Rückkehr in eine Zeit, in der die Deutschen selbst sich vor allem als Opfer sahen.
6: Also das ist auf jeden Fall die geschichtspolitische Direktive innerhalb der Rechten. In der Erzählung der Deutschen als permanente Opfer, und das ist eine der Kernerzählungen der extremen Rechten, darf das eben so nicht sein. Und da wird eben alles als ein Produkt alliierter Umerzählung letztendlich bewertet.
5: Für dieses Verfahren hat Historiker Volker Weiß einen Begriff geprägt, Resignifikation.
6: Resignifikation bezeichnet den Versuch oder das Manöver einer Umerzählung, einer Umdeutung, aber auch immer wieder verbunden mit Wiederholungen. Das heißt, ich rufe eine Vergangenheit auf, verschiebe sie aber im Aufruf wiederum. Ein umdeutender Rückgriff in eine Vergangenheit.
5: Wie das konkret aussehen kann, zeigte sich im letzten Bundestagswahlkampf. Auf AfD-Plakaten prangte der Slogan »Alles für Deutschland«, eine Anlehnung an »Alles für Deutschland«, jene Parole, die einst in die Dienstdolche der SA eingraviert war und wegen der Björn Höcke vor Gericht stand. Phonetisch verschoben, juristisch unangreifbar, aber jedem verständlich, der es hören will. Auch frappierend ist, wie die DDR erscheint, wenn die AfD zu erzählen beginnt. Die Parole »Wir sind das Volk« aus der Bürgerrechtsbewegung wird umgedeutet und Björn Höcke, der sich gern mit dem kultigen DDR-Simson-Moped fotografieren lässt, sagte bei einem Auftritt:
7: Die Zustände, die wir heute haben, wären in der DDR undenkbar gewesen. Es gab Vertrauen, es gab Nachbarschaft, es gab innere Sicherheit.
5: Und bei einem Wahlkampfauftritt in Sachsen-Anhalt sang Parteichef Tino Chrupalla vor wenigen Wochen die DDR-Nationalhymne mit.
6: Auf der einen Seite wird tatsächlich die DDR-Gesellschaft erstaunlich positiv erinnert als eine funktionierende Solidargemeinschaft. Man spaltet das politische System der DDR von einer angeblich funktionierenden Volksgemeinschaft ab, die ja sich noch umeinander gekümmert hat, dass das teilweise in einem hochrepressiven Rahmen stattgefunden hat, das wird eben ausgeblendet.
5: Zur selben Umdeutung gehört die Behauptung, Hitler sei eigentlich Kommunist gewesen. Die über Jahrzehnte gewachsene Erinnerungskultur ist laut AfD eine, Zitat, einseitige Fixierung auf die Verbrechen der NS- und SED-Diktatur, Zitat Ende. Stattdessen will die Partei die Geschichte seit dem Heiligen Römischen Reich zu einer Erfolgserzählung der Deutschen umschreiben. Wer solche Verdrehungen und Provokationen über Jahre verfolgt, vom Vogelschiss bis zum Denkmal der Schande, ist einerseits empört und wütend, aber auch erschöpft und ratlos.
6: Ich denke, das gehört zum strategischen Konzept. Also die Ermattung ist gewissermaßen eingepreist. Wenn ich es dann zum 10. Mal gesagt habe, sich keiner mehr darüber aufregt, weil alle ermattet sind durch die permanente Provokation, dann habe ich auch einen diskursiven Gewinn erwirtschaftet, weil ich bestimmte Dinge jetzt sagen kann, die vielleicht noch vor 10 Jahren problematisch gewesen wären.
5: Dass diese Umdeutungen nicht folgenlos bleiben, weiß man an den Orten, die an die Verbrechen erinnern sollen. Wie der Gedenkstätte Buchenwald, deren Leiter Jens Christian Wagner eine deutliche Zunahme rechter Angriffe immer wieder thematisiert. Auch die Gedenk- und Bildungsstätte Haus der Wannsee-Konferenz wurde von der AfD attackiert. Gerade hat das Haus die Kampagne mit dem Hashtag Demokratierelevant gegen rechte Geschichtsnarrative gestartet. Ruth Preuße, Leiterin der Abteilung Kommunikation und Öffentlichkeit.
8: Rechtsextreme Geschichtsnarrative stehen im Zentrum rechter Ideologie. Sie sind zentraler Bestandteil des Angriffs auf unsere Demokratie, auf die offene Gesellschaft und unsere Vielfalt. Holocaust-Relativierung und Geschichtsrevisionismus ermöglichen es, an völkische Traditionen anzuknüpfen. Und das leistet immer auch Antisemitismus Vorschub.
5: In den letzten Wochen hat es auch auf zivilgesellschaftlicher Ebene viele Aktionen gegen rechts gegeben. Am Ende, sagt Volker Weiß, bleibt der Kampf für die Demokratie eine Frage der Haltung.
6: Wir haben immer noch permanent die Möglichkeit, gesellschaftlich gegenzusteuern. Die andere Seite lebt ja genau davon, diese permanenten Ängste zu triggern. Und das ist das Problem, weil Angst ist letztendlich kein guter Ratgeber.
4: Sagt Volker Weiß im Beitrag von Anja Reinhardt zur Verharmlosung von NS und DDR, wie die AfD Geschichte instrumentalisiert. Jetzt in eine Welt, wo oben und unten, innen und außen, fremd und eigen, gesittet, ungesittet, ziemlich vertauscht sind, auf dem Kopf stehen. Mit Rummel, mit Jahrmarkt, da verbinden wir heute Fahrgeschäfte, Losbuden, Nervenkitzel, Spektakel, grelles Licht und Lärm. Das Staatstheater Kassel lädt nun zu einem sommerlichen Theaterspektakel ein, und zwar recht frei nach William Shakespeare. Der Zauberwald aus Lust und Verwandlung, der heißt nur jetzt nicht mehr Sommernachtstraum, wie bei Shakespeare, sondern Rummelnachtstraum. Zwischen Schauspielhaus und Otoneum in Kassel, dem heutigen Naturkundemuseum, zu Beginn des 17. Jahrhunderts, Ort, wo Schausteller sesshaft wurden, da trifft Shakespeares Traumstück auf die Vergnügungswelt unserer Tage. Theater und Volksfest, Paradiesäpfel, Zuckerwatte und klebrige Verse finden beim Theater Jahrmarkt des Staatstheaters Kassel mit weiteren Veranstaltern zusammen. Ein Ufer, wo wilder Thymian blüht und Lebkuchenherzen wachsen, hat Michael Lages erlebt.
9: Dies ist eine Rummelnacht!
10: Was für ein hübscher Gedanke. Wie wenn Theater wirklich mal wie Zuckerwatte wäre, also ein süßes Nichts. Oder luftig leicht und wie im Flug vergehend wie eine Fahrt im Kettenkarussell. Und natürlich in dauernden Zusammenstößen aller Beteiligten zwar gut gepuffert, aber irgendwie auch ein bisschen gefährlich, halt wie im Autoscooter. Für die Spielzeiteröffnung am Staatstheater in Kassel nehmen Regisseur Alexander Eisenach und die neue Schauspieldirektorin Sarah Franke die Fantasie von der ewigen Kirmes sehr ernst und beim Wort und bauen einen richtigen kleinen Jahrmarkt auf den Parkplatz zwischen Schauspielhaus und Otoneum. Das war mal eine Theaterspielstätte und beherbergt heute das Naturkundemuseum der Stadt. Das Leben ist jetzt hier ein Rummelplatz mit Kinder- und Kettenkarussell, einem eher niedlich kleinen Riesenrad, Glücksbude und Autoscooter. Außerdem sind schräge Objekte von fantasiereichen Künstlerinnen und Künstlern zu sehen, ein Akustikuriosum, in dem mit Bällen nach perkussiven Instrumenten geworfen wird, die dann unvorhersehbar klingen, eine Fratzenmaschine, eine Gummizelle mit beunruhigenden Videos drin, rätselhaft reizvolle Interieurs in kleinen Containern. Riesenpuppen schwanken derweil auf halbkugeligen Podesten und in einem sehr besonderen Wagen praktiziert der Fachbereich Wahrsagerei vom neuen Wissenschaftstheater. Natürlich lärmt so ein Rummelplätzchen beträchtlich. In solch einem Ambiente braucht selbst Shakespeare reichlich Energie, um sich durchzusetzen. Deshalb beginnt das Spiel auch an prominentester Stelle, hoch oben über dem Rummel, auf dem Balkon vom Otoneum.
9: Ja, kommen Sie näher, kommen Sie ran!
10: Hier lässt das Ensemble unter bunten Luftballons die Sektkorken knallen. Und während die schrille Bande herunterkommt zum Publikum, ertönt die Arie der hier Gräfin Orlowski aus der Fledermaus-Operette. Sektregen fürs Publikum folgt. Dann begeben sich Akteurinnen und Akteure ins Kettenkarussell und die parallele Fabel der berühmten Handwerker, die ein Stück proben für Oberon und Titania, das herrschaftliche, aber nicht sehr innige Paar, beginnt tatsächlich auf der Fahrfläche vom Autoscooter. Hier spielt Regisseur Eisenach munter mit zeitgenössischen Theaterthemen, etwa der allgegenwärtigen Narretei der Triggerwarnungen. Soweit war ja auch schon Shakespeare, der den Darsteller des Löwen im Spiel bekanntlich mitteilen ließ, dass er kein echter Löwe sei.
11: Drum wisse, dass ich Schlucker bin. Ein einfacher Schausteller hier vom Rummel. Kein fürchterlicher Löw und nicht Löwin. Denn würde ich mich als Löwe herbegeben, es wäre doch sehr schade um mein Leben. Jetzt aber verlangt das Stück von mir, dass ich Thisbe fresse. Ich will aber, dass alle hier wissen, dass ich als Schausteller keinesfalls mit dieser Gewaltdarstellung einverstanden bin.
10: Schließlich mutiert der Löwe hier aber ohnehin und in wilder Maskierung zum Dinosaurier. Ein Dino steht als Kuriosität auch vor dem Otoneum nebenan. Es ist nicht ganz einfach, auf dem engen Raum zwischen den Buden und Fahrgeschäften am Ball zu bleiben, aber alle im Ensemble fokussieren die Geschichte selber, in der Gondel vom Riesenrad, wie zwischen den Kirmesattraktionen und an der Glücksbude. Speziell hier gelingt mit dem verrückten Traum des zum Esel verzauberten Handwerkers Zettel eine ausgesprochen dichte Rummelplatzfantasie. Immer mal wieder steuern zwei Mitglieder des Tanzensembles expressiv choreografierte Szenen bei. An starken Bildern also ist diese Kirmes überreich. Dann spielt, jetzt wieder im Autoscooter, das Ensemble der Handwerker das verquere Dramolettchen zu Ende. Ziemlich verzweifelt übrigens.
12: Und ich bin einfach auch noch mitten in meinem Schauspielstudium. Ich weiß ehrlich gesagt überhaupt nicht, wie das geht. Und ich bin auch ein bisschen überfordert. Ich weiß überhaupt nicht, ob meine Stimme richtig ankommt bei euch.
10: So sind sie alle, prächtig energische Studierende der Potsdamer Filmuniversität Konrad Wolf. Aber das Spiel ist noch nicht wirklich aus. Die Scooterfahrzeuge werden wieder besetzt. Der Strom wird eingeschaltet, der Rummel geht weiter. Diese wunderliche Idee zum Kasseler Spielzeitstart ist aufgegangen. Ab jetzt wird nachgelegt auf den richtigen Bühnen, mit reichlich Appetit auf noch mehr Überraschungen.
4: Ein Beitrag von Michael Lages war das. Immer wieder ein Vergnügen, möchte man da sagen, bei so viel Rummel. Hürtgenwald im Nationalpark Eifel besteht aus einem Dutzend Ortsteilen und hat knappe 10.000 Einwohner. Ein gewaltiger Waldbrand auf mehreren hundert Hektar vom 13. auf den 14. August führte auch zur Evakuierung des Ortsteils Gai, wir erinnern uns. Über zwei Wochen ist das nun schon wieder her. Stefan Kran ist Bürgermeister von Hürtgenwald, hat das alles miterlebt und mit ihm habe ich über Kulturgutschutz und Denkmalgefährdung gesprochen. Denn wenig bekannt ist, dass es in Hürtgenwald nicht nur die Erinnerung an die schweren Kämpfe im Zweiten Weltkrieg vom Oktober 1944 bis zum Februar 1945 gibt, einen heutigen Friedensmarsch zudem, sondern eben auch Bodendenkmäler, jüdische Friedhöfe, zwei riesige Kriegsgräberstätten, das Museum Hürtgenwald sowie die Erinnerung an die Kalltalgemeinschaft progressiver Kölner Künstler zwischen 1919 und 21. Ich habe Stefan Kran also gefragt, war davon während des Brandes eigentlich irgendetwas gefährdet?
13: Ja, der jüdische Friedhof, der liegt in Gai und wir haben der Nacht vom 13. auf den 14.8. den gesamten Ort evakuieren müssen. Und der jüdische Friedhof liegt nahe der sogenannten Honighecke und da waren die Flammen im Prinzip sehr hoch. Man kann also sagen, rund 400 Meter entfernt davon waren riesige Flammen, ja.
4: Herr Kran, welche weiteren Bodendenkmäler gibt es? Wir denken immer gleich an große Gebäude, Museen, historischen Baubestand, aber manchmal sind die Dinge ja auch kleiner, also Wegekreuze oder auch bei Ihnen im historischen Hürtgenwald Sanitätsbunker und Ähnliches.
13: Genau, Sie haben es gerade schon angesprochen. Wir haben also Bunkerüberreste am sogenannten Ochsenkopf. Den Sanitätsbunker in Simonskal, natürlich auch die Wegekreuze und die Memorialobjekte wie Gedenksteine, landschaftliche Kriegsüberreste und wie Unterstandsdeckungsloch und Schützenlochüberreste. Alles das sind Dinge, die wir natürlich noch haben. Ja, richtig.
14: Nun sprechen wir nicht nur, weil die Kabinettsklausur in Neu-Hardenberg sich dem Thema Hitzeschutz widmet, sondern auch am Wochenende. Heute wird wieder der internationale Hürtgenwaldmarsch für Frieden, Demokratie, historische Verantwortung stattfinden. Welche Zeichen wollen Sie damit setzen?
13: Also die Gemeinde ist sich zunehmend ihrer besonderen und nicht immer unproblematischen Form des Erinnerungs bewusst. Auch der Hürtgenwaldmarsch hat sich in den vergangenen Jahren weiterentwickelt und verantwortungsvolle Wege der Erinnerung eingeschlagen. Hierfür durfte ich zum Beispiel 2022 von der damaligen Verteidigungsministerin Christine Lambrecht den Preis Bundeswehr und Gesellschaft für besonderes Engagement für die Gemeinde Hürtgenwald entgegennehmen, der Hürtgenwald zu mehr als Ort für Frieden und Völkerverständigung gesehen wird und die örtlichen Vereine in die Durchführung der Veranstaltung mit eingebunden sind. Hierbei sind so ja schon Freundschaften zwischen Bundeswehrkräften und Vereinsmitgliedern entstanden. Und dieses Jahr haben wir bereits den 41. Hürtgenwaldmarsch in unserem Ort. Und neben dem gemeinsamen Marsch steht der Austausch, die historische Einordnung und die persönliche Auseinandersetzung mit dem Geschehen im Mittelpunkt. Und der Hürtgenwaldmarsch richtet sich dabei nicht nur an Angehörige der Bundeswehr, sondern an alle Menschen, die sich mit unserer Geschichte auseinandersetzen und ein Zeichen für Frieden und Zusammenhalt setzen möchten. Jeder Teilnehmer und jeder Teilnehmer bringt eigene Erfahrungen, Gedanken und Perspektiven mit. Dieser Austausch formt und fördert eine lebendige Erinnerungskultur. So wird der diesjährige Hürtgenwaldmarsch ein Zeichen des gemeinsamen Erinnerns, des respektvollen Austausches und des Friedens sein.
14: Herr Kahn, wir haben unser Gespräch begonnen mit der Erinnerung daran, dass vom 13. auf den 14. August einige 100 Hektar Wald abgebrannt sind, sie die Gemeinde Gai evakuieren mussten. Nun gab es große Ereignisse. Wir erinnern uns in der Vergangenheit, Großbrand der Anna-Amalia-Bibliothek in Weimar 2004, Einsturz Kölner Stadtarchiv 2009, Hochwasser an der Ahr und so weiter. Im Zuge dessen sind Notfallverbünde gegründet worden, teilweise in Landstrichen wie Thüringen, wo es auch dezentral ist, da ist das nötig. Da hat man dann Kulturschutzcontainer und Ähnliches gemacht, im Ruhrgebiet übrigens seit 2015 auch. Ist das was, wo Sie in Hürtgenwald drüber nachdenken oder wo Sie vielleicht mal der Kulturministerin auf den Füßen stehen?
13: Ja, selbstverständlich kann das ein Vorbild für Hürtgenwald sein. Wobei sich die Denkmäler in Hürtgenwald, wir haben es ja vorhin darüber gesprochen, hiervon erheblich unterscheiden, weil es in der Regel Bodendenkmäler sind. Die Gemeinde verfügt aber über ein zentrales Archiv im Rathaus. Unser Rathaus ist erst 1989 gebaut worden, ist also relativ modern. Nichtsdestotrotz haben wir bereits im Frühsommer diesen Jahres, habe ich mit meinem Gebäudemanagement zusammengesessen und die Fragen aufgeworfen, wie sollte ein krisensicheres Archiv aussehen? Und genau diesbezüglich wird derzeit ein Konzept erstellt. Also da wusste man Gott sei Dank von diesem Brand alles noch nichts, aber haben schon gesagt, wir müssen uns dem widmen, weil wir wollen nämlich ja auch unser Museum, Hürtgenwald 1944 und im Frieden, ein neues Konzept erstellen etc. und wollen dann eben wichtige Dinge daraus, Dokumente rausholen und die möchten wir bei uns auch vernünftig lagern im Archiv. Und genau das sind so Ideen, wo wir uns gerade schon mit auseinandersetzen sind. Und da spielt das natürlich jetzt eine Rolle, die Erfahrung der jüngsten Vergangenheit, das mit einzubinden. Wie können wir uns da ideal aufstellen?
14: In der Tagesschau und auch in der Bildberichterstattung in den Tageszeitungen sah man sie immer so zwei Schritte hinterm Kanzler stehen, während der da sich vom Förster die Brandschäden hat erklären lassen. Haben Sie eigentlich den Kanzler während der Löscharbeiten vermisst?
13: Nein, ich glaube, unser Feuerwehrmann hat es absolut richtig gesagt. Politiker können keine Schläuche halten. Wir mussten so viel organisieren. Ich hatte mehr wie 1000 Telefonate in der Woche. Ich hatte so viel zu koordinieren und der Landrat auch. Wir mussten uns um das Geschehen vor Ort kümmern. Mich riefen Landwirte an, wo soll ich mit Wasser hinkommen? Dann so viele Dinge, die zu klären waren, auch für den Kampf mit dem Räumdienst, den wir in den Wald geholt haben. Wie können wir das alles organisieren? Ehrlich gesagt hätte er nur gestört. Und ich finde es gut, wie es jetzt gelaufen ist. Weil so hatten wir die Möglichkeit, der Landrat und ich zu überlegen, wen nehmen wir dazu und haben dann wirklich ausgewählt, alle die uns geholfen haben, davon jeweils für die Landwirtschaft eine Vertretung, für den Forst eine Vertretung, für THW, Feuerwehr, die hätten auch alle ja keine Zeit gehabt. Und so hatten wir genau die Player nachher am Tisch und mir war wichtig und das hat auch so funktioniert. Ich wollte auch eine Stunde hinter verschlossenen Türen Gespräch haben, zu sagen, was ist gut gelaufen, aber auch zu sagen, lieber Bund, was könnte anders laufen? Ne? Und das hat auch sehr gut funktioniert. Und ich habe es echt als Wertschätzung auch für meine Leute empfunden, für die Feuerwehrkräfte, dieses persönliche Gespräch, was da war, wo dann auch mal ein Kind erzählte, ich wurde nachts aus dem Bett geworfen, sozusagen, die Emotionen mal mitzunehmen. Das waren alles, denke ich, Dinge, die waren gut und die hätte man nie so machen können zwischendurch. Er hätte ehrlich gesagt nur gestört. Es waren Politiker da vor Ort. Ich will, das bitte ich nicht so rüberzubringen, dass sie gestört haben. Das haben wir organisiert bekommen. Aber der Kanzler hat natürlich nochmal eine ganz andere Sicherheitsstufe etc. Und das hätten wir gar nicht in Geil so abriegeln können, um dem gerecht zu werden.
4: Sagt der Bürgermeister von Hürtgenwald, Stefan Kran, zum Thema Kulturgutschutz nach dem Brand. In den vergangenen Monaten, da haben sich vor den Wahlen in Sachsen-Anhalt diverse Bündnisse in der Kulturlandschaft gebildet. Und die heißen etwa Wahre Heimatliebe ist oder haben ein Bauhausmanifest für die Freiheit der Kunst unterzeichnet, weil sie bei Regierungsübernahme der AfD in Sachsen-Anhalt eine restriktive Kulturpolitik fürchten. Zu denken etwa ist da an die vermeintliche Patriotismuserklärung, die von Kultureinrichtungen gefordert wird. Prominente Schauspieler wie Sandra Hüller und Christian Friedl unterstützen solche Kulturbündnisse wie Kultur ist Vielfalt und Heimat oder die Initiative Halle steht auf. In der Filmbranche des Bundeslandes geht die Sorge um, eine AfD-Regierung könne zur Abwanderung von Kreativen und Investitionen führen. Das Gegenteil von Resignation vor den Landtagswahlen hat Christian Berndt erlebt.
15: Kultur ist in erster Linie das, was nationale Identität spendet. Die deutsche Kultur, auch und gerade in Sachsen-Anhalt, ist das, was es mir ermöglicht, mich als Deutscher zu verstehen.
16: So äußerte sich der stellvertretende Landesvorsitzende der AfD in Sachsen-Anhalt, Hans-Thomas Tillschneider, im Landtag zum Kulturverständnis der Partei. Außerdem werde es unter einer AfD-Landesregierung verpflichtend werden, für Kulturschaffende eine Patriotismuserklärung zu unterschreiben, um Förderung zu bekommen. Der Leiter der Filmkunsttage Sachsen-Anhalt, Frank Salender, findet diesen national definierten Begriff von Kultur abwegig. Das größte Filmfestival des Bundeslandes hat sich klar gegen die AfD positioniert.
17: Wir können befürchten, dass die AfD eine Gesinnung einfordert und sagt, okay, so wollen wir das haben, sonst findet das nicht statt. Und das kann wirklich passieren. Es gab ja schon eine Lesung im Landtag, was diese AfD da fordert. Mit einem Vokabular, da kriegt man Gänsehaut. Aber ich glaube nicht, dass das so kommt, weil das ist verfassungsrechtlich nicht zu halten.
16: Die wirkliche Herausforderung für die Kulturszene beginnt, meint Salender, erst nach den Wahlen am 6. September.
17: Ich glaube schon, dass wir in den Spuk hinein geraten. Der Spuk ist angezettelt, aber ich halte nichts davon, von dieser Weltuntergangsstimmung. Jetzt könnte man sagen, 33 und was und so. Aber wir reden jetzt von einem Bundesland mit 2 Millionen Einwohnern. Das ist Kulturland, das ist nicht mit so einer braunen Hake zur Wüste zu machen.
16: Allerdings hält Salender eine Abwanderung von Kulturschaffenden für möglich, sollte die AfD wirklich regieren. Die Leiterin der Merseburger DEFA-Filmtage, Halina Schikowski, kann den AfD-Vorstellungen einer national definierten Kultur ebenfalls nichts abgewinnen.
18: Was heißt ja deutsche Kultur? Also das ist für mich jetzt ein Begriff, wo ich sage, was soll denn da als deutsch definiert werden? Kultur ist schon immer übernational. Wir haben viele Einflüsse von anderen Kulturen mit in der deutschen Kultur integriert. Eine reine deutsche Kultur gibt es gar nicht.
16: Schikowski ist angesichts einer drohenden AfD-Regierung besorgt. Zwar befürchtet sie nicht, dass die AfD den DEFA-Filmtagen Subventionen kürzt. Im Stadtrat hat sich die AfD bisher nicht zum Festival geäußert.
18: Aber abgesehen davon, dass wir vom Kultusministerium eine finanzielle Unterstützung erhalten, finanzieren wir uns ja vielfach über regionale Unternehmen. Und wenn diese Unternehmen hier keine wirtschaftliche Chance mehr sehen, bedingt durch die Politik der AfD, dann würden uns natürlich die regionalen Sponsoren verloren gehen.
16: Diese Sorge teilt auch Christoph Kukula. Er ist Geschäftsführer der Filmproduktionsfirma 42 Film in Halle, die viel in der Region, unter anderem den Polizeiruf Halle, produziert.
19: Die Leute, die es sich leisten können, werden möglicherweise das Land verlassen oder weniger investieren. Also wenn wir einen AfD-Ministerpräsidenten haben, wird das ein großes Problem fürs Land werden. Das muss nicht in erster Linie in Wirtschaftszahlen sich sofort auszahlen, aber das ist einfach eine Art von Politik und von Stimmung, die sich hier im Land dann verbreitet oder teilweise schon existiert. Das können wir alle nicht wollen und das steht auch nicht für das Weltoffene, für das wir als Firma stehen.
16: Kukula glaubt zwar nicht, nicht, dass eine AfD-Regierung das Land wirklich radikal umbauen kann. Die angedrohte Abschaffung der Rundfunkgebühren zum Beispiel, die gravierende Folgen für die Filmlandschaft in Sachsen-Anhalt hätte, werde nicht so schnell umzusetzen sein. Aber gesellschaftlichen Schaden könnte die AfD sehr wohl anrichten.
19: Wenn ich dran denke, was die Konzepte im Bildungsbereich sind, meine Kinder sind 14 und 9, was da im Wahlprogramm steht, was denen beigebracht werden soll, da wird mir Angst und Bange.
16: Die Sorge vor einem Wandel des gesellschaftlichen Klimas teilt auch der junge Medienpädagoge beim offenen Kanal Merseburg-Querfurt, Philipp Schüller.
20: Ich habe das Gefühl, dass auch jetzt schon Menschen überlegen, was will ich öffentlich sagen, wofür könnte ich angegriffen werden, was kann gegen mich verwendet werden, wenn jetzt eine andere Regierung kommt. Das ist in den offenen Kanälen zu spüren, aber auch bei unseren Kooperationspartnern, bei der Verwaltung zum Beispiel. Ich würde sowas vorauseilenden Gehorsam nennen und das macht schon ganz schön viel kaputt.
16: Der offene Kanal Merseburg-Querfurt, der sich, so Schüller, als Ort der Demokratieförderung versteht und, wie zu jeder Landtagswahl, auch dieses Jahr den Jugendfilmwettbewerb kreuzweise veranstaltet hat, ist bereits Zielscheibe der AfD.
20: Zum Teil werden die Projekte, die wir bei uns in den offenen Kanälen machen, zum Beispiel das Bundesförderprogramm Demokratie leben, wurde hier im Saale-Kreis im Kreistag mehrfach angegriffen und immer wieder gibt es Anträge der AfD-Fraktion, das Förderprogramm nicht weiter zu unterstützen.
16: Den einzigen Vorteil der Wahlumfragen, die einen hohen AfD-Sieg vorhersagen, sieht Schüller darin, dass es jetzt eine verstärkte Auseinandersetzung mit dem Thema Demokratie im Land gebe. In seinem Freundeskreis denkt man jedenfalls nicht ans Auswandern.
20: Explizit höre ich eher, wir müssen für die Demokratie kämpfen, wir müssen für unsere Werte, für die Werte des Grundgesetzes kämpfen und ja dafür gerade stehen, dass wir vielleicht an irgendeiner Stelle versäumt haben, der AfD Einhalt zu gebieten.
4: Ein Beitrag von Christian Berndt war das. Bleiben die Kulturmeldungen heute mit Henning Hubert und einem Ausreiseverbot für ein Rembrandt-Gemälde.
21: Die britische Regierung hat die Ausfuhr eines bei Christie's für mehr als 71 Millionen Pfund versteigerten Rembrandt-Gemäldes vorerst gestoppt. Bis Ende Dezember zunächst. Umgerechnet in Euro geht es um einen Wert von rund 83 Millionen. Das Porträt zeigt die Niederländerin Katrina Hoogsheid mit weißer Haube und weißem Kragen in einem dunklen Kleid. Das Bild entstand 1657 und gilt in Großbritannien als nationales Kulturgut. Es soll nach Möglichkeit im Land sowie öffentlich zugänglich bleiben. Dafür soll nun recht schnell ein britisches Museum oder ein anderer geeigneter Käufer das nötige Geld aufbringen. Das Rembrandt-Gemälde ist nach Regierungsangaben das bislang teuerste Kunstwerk, das mit einer solchen Ausfuhrsperre aus Großbritannien belegt wurde. Rembrandt selbst war Holländer. Wir bleiben auf der Insel. In einem offenen Brief an den neuen britischen Premierminister Burnham fordern 80 Prominente den Schutz ihrer Stimmen. Sie setzen sich in dem Brief gegen das Klonen ihrer Stimmen durch KI ein. Die Kampagne Save Our Voices Now hat zum Ziel, das Nachahmen von realen Stimmen durch KI-Technologie zu verbieten. Mit unterzeichnet hat der britische Schauspieler Hugh Bonneville. Für ihn ist seine Stimme einzigartig und Teil seiner Identität. Auch in Dänemark gibt es Bestrebungen, den Bürgern das Eigentumsrecht an Gesicht, Körper und Stimme zu geben, denn damit könnten sie die Entfernung unbefugter KI-Inhalte verlangen und gegebenenfalls Schadenersatz einfordern. Er war vor allem für seine abstrakten Farblandschaften bekannt, der italienische Fotograf Franco Fontana. Nach Agenturangaben ist der Meister der zeitgenössischen Fotografie heute gestorben, mit 92 Jahren. Fontanas Schaffen umfasste auch Architekturfotografie, Akte und Stillleben. Er hatte über 400 Einzelausstellungen in 50 Museen weltweit. Und seine Fotos zierten auch Jazz-Schallplatten. In Münster ist NRW-Tag. Am Abend finden die Feierlichkeiten rund um den 80. Geburtstag des Landes Nordrhein-Westfalen einen Höhepunkt vor dem Barockschloss. Die Philharmonie Südwestfalen tritt auf beim Sommerkonzert der Landesregierung. Den Impuls zur Gründung des Orchesters gab es ebenfalls vor 80 Jahren. Erklingen sollen schwerpunktmäßig Werke von Komponisten von Rhein und Ruhr, etwa dem Bonner Ludwig van Beethoven oder dem Kölner Jacques Offenbach. Die Alternative für Nicht-Klassiker: am Domplatz liegen 10.000 Kopfhörer bereit, um zu Rock und Pop abzutanzen.
4: Die Kulturmeldung mit Henning Hubert am Ende dieser Ausgabe von Kultur heute. Michael Köhler dankt für Ihr Interesse. Gleich die Nachrichten, dann die Informationen am Abend. Ein Thema dort: die Krankschreibung und die Rente. Der Koalitionspartner SPD geht auf Konfrontation. Ihnen einen guten Abend.

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1: Uhr. Die Nachrichten, zunächst die Übersicht. Bei einem russischen Luftangriff in der Nähe der ukrainischen Hauptstadt Kiew hat es viele Tote gegeben. Irans Präsident Pezeshkian hat wirtschaftliche Schäden durch Sanktionen eingeräumt. Der SV Elversberg hat sein erstes Spiel der Vereinsgeschichte in der Fußball-Bundesliga gegen Leverkusen gewonnen. Die Meldungen im Einzelnen. Bei einem russischen Drohnenangriff nahe der ukrainischen Hauptstadt Kiew sind mindestens 37 Menschen getötet worden. Viele weitere Personen seien verletzt und mehr als 370 Menschen evakuiert worden, teilte Präsident Selenskyj mit. Die Detonation habe in dem Dorf Mila zudem erhebliche Schäden verursacht, etwa an Wohnhäusern und einem Pflegeheim. Die Drohne traf ein Lagerhaus, in dem offenbar Munition untergebracht war. Selenskyj kündigte an, die Verantwortlichen zur Rechenschaft zu ziehen. Munition dürfe nicht in der Nähe von Wohnhäusern gelagert werden. Auch aus Odessa im Süden der Ukraine wurden russische Attacken gemeldet. Laut dem Gouverneur der Region gab es einen Toten und mehrere Verletzte. Bei ukrainischen Gegenangriffen in Russland in der Region Bjelgorod wurden nach russischen Angaben 3 Menschen getötet. In der Union gibt es offenbar keine Bereitschaft, die geplante Attestpflicht ab dem ersten Krankheitstag erneut zu diskutieren. Der sozialpolitische Sprecher der Fraktion, Bia Detz, sagte, die Regierung und die Fraktionen hätten sich inhaltlich klar positioniert, um Deutschland zu modernisieren und für wirtschaftlichen Aufschwung zu sorgen. Dazu zähle auch die Krankschreibung ab dem ersten Tag. Biadatz reagierte damit auf die SPD-Co-Vorsitzende und Bundesarbeitsministerin Baas. Sie hatte die vereinbarte Regelung in Zweifel gezogen. Der Chef des CDU-Arbeitnehmerflügels Radke sagte dazu dem Kölner Stadtanzeiger, es sei auch nicht von allen Verabredungen der Koalition restlos begeistert, aber was man gemeinsam entscheide, sollte man auch gemeinsam vertreten. Deutsche Unternehmen haben 2025 die geschätzte Rekordsumme von 85,6 Milliarden Euro für die Lohnfortzahlung im Krankheitsfall ihrer Mitarbeiter gezahlt. Die Aufwendungen haben sich damit binnen anderthalb Jahrzehnten mehr als verdoppelt, heißt es in einer Analyse des Arbeitgebernahen Instituts der deutschen Wirtschaft in Köln. Das Institut beruft sich auf Daten des Bundesarbeitsministeriums und auf ergänzende Schätzungen. Mehrere Faktoren seien für den deutlichen Anstieg verantwortlich, hieß es. So seien etwa die Kosten mit den Lohnerhöhungen der vergangenen Jahre gestiegen. Zudem sei die Zahl der Beschäftigten gewachsen, sodass mehr Arbeitnehmer Anspruch darauf haben. Viele Erkrankungen seien auch auf die Alterung der Gesellschaft zurückzuführen. Der Spitzenkandidat der AfD für die Landtagswahl in Sachsen-Anhalt, Siegmund, ist beim Bundeskongress der Partei-Jugendorganisation Generation Deutschland aufgetreten. Er sagte in Magdeburg, die AfD werde in Sachsen-Anhalt Geschichte schreiben. Die Landtagswahl sei nur der erste Schritt. Das Ziel sei die Macht in ganz Deutschland. Der Vorsitzende der Nachwuchsorganisation HOM forderte in seiner Rede die Rückführung von zugewanderten Menschen. Er sagte, Millionen seien gekommen und Millionen müssten Deutschland wieder verlassen. Der AfD-Landesvorsitzende von Sachsen-Anhalt, Reichert, sagte in drastischen Worten linken Kräften den Kampf an. Richards Rede war mit Schmähungen durchsetzt, die bei den Delegierten Jubel auslösten. In Sachsen-Anhalt wird im September ein neuer Landtag gewählt. Der dortige AfD-Landesverband wird vom Verfassungsschutz als gesichert rechtsextrem eingestuft. Die Taliban haben vorübergehend weiteres Personal nach Deutschland geschickt. Die Erlaubnis zur Einreise dieser Vertreter der afghanischen Machthaber erteilte die Bundesregierung, um mehr Ausreisepflichtige nach Afghanistan abschieben zu können. Die kurzzeitig Eingereisten sollen nach Angaben des Auswärtigen Amtes für die technischen Voraussetzungen sorgen. Das Ministerium sprach von einem Unterstützerteam. Die Bundesregierung erkennt die Taliban-Regierung nicht an, hat aber die Entsendung einzelner Diplomaten an die afghanischen Vertretungen in Deutschland gestattet. Kritiker etwa aus den Reihen der Grünen bemängeln, es würden Zugeständnisse gemacht, um Abschiebungen zu ermöglichen. US-Präsident Trump hat ein umfangreiches Erdölabkommen mit Venezuela verkündet. Trump sprach wörtlich vom größten Öldeal in der Weltgeschichte, durch den sich die Reserven seines Landes mehr als verdoppelten. Mit der Vereinbarung erhalten die Vereinigten Staaten nach seinen Angaben die Kontrolle über 65 Milliarden Barrel aus den venezolanischen Ölvorkommen. Venezuelas Interims-Staatschefin Rodriguez sprach ihrerseits von einer historischen Vereinbarung, die ihrem Land mehrere hundert Milliarden Dollar einbringen werde. Venezuela verfügt über die weltweit größten bekannten Erdölreserven. Nach jahrelanger Wirtschaftskrise hat das Land jedoch große Probleme, die Ressourcen profitabel zu nutzen. Im Januar wurde Rodriguez' Vorgänger Maduro im Zuge einer Militäraktion der USA gefangen genommen und in eine Haftanstalt in New York gebracht. Ihm soll unter anderem wegen Drogenterrorismus der Prozess gemacht werden. Rodriguez setzt sich seither für eine wirtschaftliche Öffnung Venezuelas für ausländische Investoren ein. Der iranische Präsident Pezeshkian hat eingeräumt, dass die gegen sein Land verhängten US-Sanktionen der Wirtschaft schaden. Im Staatsfernsehen sagte Pezeshkian, die Exporte und Importe des Iran seien in den vergangenen Monaten um 25-35% zurückgegangen. Man befinde sich in einer Kriegssituation und die Bedingungen des Krieges müsse man akzeptieren. Noch am vergangenen Mittwoch hatte der iranische Staatschef betont, die jüngsten US-Sanktionen würden nichts erreichen. Der Iran werde dem wirtschaftlichen Druck weiterhin standhalten. US-Präsident Trump hatte zuvor einen umfassenden Wirtschaftskrieg gegen den Iran angekündigt. Laut US-Finanzminister Bessent sollen verschärfte Sanktionen auch ausländische Geschäftspartner Teherans treffen und unter anderem die Bereiche Gold, digitale Vermögenswerte, Luft- und Schifffahrt erfassen. Im Sahelstaat Niger hat es eine Rebellion einer Gruppe Soldaten gegen das Militärregime gegeben. Das Verteidigungsministerium erklärte im Staatsfernsehen, in der Nacht seien mehrere Orte in der Hauptstadt Niamey von aufständischen Soldaten angegriffen worden. Die Gruppe habe unter anderem auf dem Militärstützpunkt am Flughafen Offiziere als Geiseln genommen und den Präsidentenpalast attackiert. Der Aufstand sei eingedämmt und die Kontrolle wieder erlangt worden, teilte das Verteidigungsministerium weiter mit. Über Stunden waren seit der Nacht Schüsse und Explosionen in der Hauptstadt zu hören gewesen. Im Niger gibt es immer wieder gewaltsame Zusammenstöße. Erst im Juni hatten islamistische Rebellen den Flughafen und einen Luftwaffenstützpunkt in Niamey attackiert. Im Jahr 2023 hatte sich das aktuelle Militärregime selbst an die Macht geputscht. Nach der Sturzflut im Himalaya treffen Helfer aus dem Ausland in Nepal ein, um bei komplizierten Rettungsmaßnahmen an Wasserkraftwerken zu helfen. Außenminister Hanal teilte mit, eine Rettungsmannschaft aus dem Nachbarland Indien sei bereits angekommen, eine weitere aus China werde bald erwartet. Die Teams sollen bei der Suche nach Arbeitern helfen, die in Tunneln an Kraftwerken entlang der von den Flut betroffenen Flüsse eingeschlossen sind. Suche und Rettung gestalten sich laut Hanal besonders schwierig, weil in dem Gelände kaum Hubschrauber landen können. So unter anderem im Bezirk Rasuwa. Dort gehen die Behörden davon aus, dass an einer Baustelle mehr als 100 Menschen in einem schlammgefüllten Tunnel festsitzen. Insgesamt werden im Katastrophengebiet an der Grenze zwischen China und Nepal noch rund 3000 Menschen vermisst. Die Zahl der bestätigten Toten ist zuletzt auf mehr als 680 gestiegen. In der Fußball-Bundesliga gab es folgende Ergebnisse: Leipzig-Mönchengladbach 3:0, Mainz-Paderborn 0:0, Union-Berlin-Eintracht Frankfurt 3:3, Köln-Hoffenheim 3:2, Elversberg-Leverkusen 3:2. Für Elversberg war es die Premiere in der Bundesliga. Am Abend spielt noch Dortmund gegen den HSV. Und hier noch einmal die Übersicht. Bei einem russischen Luftangriff in der Nähe der ukrainischen Hauptstadt Kiew hat es viele Tote gegeben. Irans Präsident Pezeshkian hat wirtschaftliche Schäden durch Sanktionen eingeräumt. Der SV Elversberg hat sein erstes Spiel der Vereinsgeschichte in der Fußball-Bundesliga gegen Leverkusen gewonnen. Das Wetter in der Nacht in der Südosthälfte zunächst teils wolkig, teils gering bewölkt und kaum Regen, sonst dichtere Bewölkung mit Regen. Im Nordseeumfeld auch kräftig und länger anhaltend 19 bis 11 Grad. Morgen im Norden und Nordwesten Schauer 20 bis 29 Grad. Das waren die Nachrichten.
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2: Unter Mikrofon ist Petra Enzminger. Herzlich willkommen. Die schwarz-rote Regierungskoalition will noch in diesem Jahr große Reformen umsetzen. Doch vor allem in der SPD rumort es mit Blick auf geplante Sozialreformen ordentlich. Nun wird über die Attestpflicht ab dem ersten Krankheitstag diskutiert. Wie, das hören Sie gleich. Bei der Flutkatastrophe in Nepal sind Hunderte ums Leben gekommen. Weiter wird nach Überlebenden gesucht. Rund 3000 Menschen werden noch vermisst. Das wird Thema sein. Die USA haben sich nach Angaben von Präsident Trump riesige Ölvorkommen in Venezuela gesichert. Über diesen möglichen Deal dann mehr. Das Land Berlin wird nach einem umfangreichen Hackerangriff wohl erpresst. Vor 2 Wochen wurde der Angriff bekannt. Die Landesregierung hält sich mit Informationen weiter zurück. Was bekannt ist, erfahren Sie. Zum Abschluss der Sendung wird Ihnen mein Kollege Matthias Friebe das Neueste aus dem Sport präsentieren. Und im Anschluss geht es im Hintergrund hier im Deutschlandfunk um die Frage, ob Kanada sich gegen Donald Trump behaupten wird. Eine Koalition aus Union und SPD, da ist Kompromissfindung offensichtlich nicht immer eine so einfache Sache. Gerade erst hatten die Fraktionsspitzen von Union und SPD bei ihrer Klausurtagung in Münster die gemeinsamen Reformvorhaben noch einmal aufgelistet, die sie bis zum Jahresende umsetzen wollen. Und kurz darauf beginnt schon wieder eine Debatte um ein darin mit aufgeführtes Vorhaben, die verpflichtende Krankschreibung ab dem ersten Krankheitstag. Frank Capellan aus unserem Hauptstadtstudio berichtet darüber. In der SPD wird das Grummeln immer hörbarer. Zuletzt hat sich die Ruhr-SPD ja ganz offen gegen die geplanten Sozialreformen gestemmt.
3: Wir müssen die Menschen mitnehmen und nicht vor den Kopf stoßen, meint der SPD-Bundestagsabgeordnete Markus Töns. Er kommt aus Gelsenkirchen. Er ist Mitunterzeichner eines Papiers der Ruhr-SPD, in dem der Kanzler, aber indirekt auch die eigenen Parteivorsitzenden Lars Klingbeil und Bärbel Baas für ihren Reformkurs kritisiert werden. Im Interview mit dem Deutschlandfunk arbeitet sich Töns zuallererst an Friedrich Merz ab. Wenn der Kanzler etwa eine Krankschreibung vom ersten Tag anfordert, dann drückt er damit viel Misstrauen aus, meint der Bundestagsabgeordnete.
4: Das ist in weiten Teilen auch respektlos und das merken die Menschen auch.
3: Matthias Miersch kann es nicht gefallen, dass ein Mann aus seiner Fraktion nun offen gegen den Regierungskurs wettert. Als SPD-Fraktionsvorsitzender muss er Mehrheiten organisieren. Gestern hatten die Fraktionsspitzen von SPD und Union bei ihrer Klausur in Münster einen Fahrplan für die Umsetzung der Gesetzesvorhaben bei Rente, Pflege und Steuern vereinbart. Dass es da nicht so harmonisch zugehen wird wie beim Treffen in Westfalen, wird Miersch dadurch vor Augen geführt, dass just parallel zum Fraktionstreffen die Breitseite aus dem Ruhrgebiet kommt, das einst als Herzkammer der Sozialdemokratie galt.
5: Wir geben ja in unseren Parteien das Denken in keiner Weise auf. Das, was in dem Papier steht, das sind Meinungsäußerungen. Am Ende zählt, was herauskommt.
3: Was herauskommt, haben Abgeordnete wie Regierungsmannschaft gleichermaßen in der Hand. Nach der demonstrativ verkündeten Einigkeit bei der Kabinettsklausur in Neu-Hardenberg kann es dem Kanzler nicht recht sein, dass ihm seine Arbeitsministerin heute in Sachen Krankschreibung in die Parade fährt. Wenn ich eine Pflicht einführe und anschließend 95 Ausnahmen reinschreibe, dann stellt sich doch die Frage, ob man das überhaupt noch braucht, erklärt SPD-Chefin Bärbel Baas gegenüber der Funke Mediengruppe. Zähneknirschend habe sie der Krankschreibung vom ersten Tag an zugestimmt, obwohl wir sie für falsch halten, so die Arbeitsministerin, die die Umsetzung nun in Frage stellt. Die Duisburgerin spricht da wohl ganz im Sinne der Ruhr-SPD und Markus Töns wünscht sich das auch an anderer Stelle, zum Beispiel wenn es um die Ausweitung befristeter Arbeitsverhältnisse geht.
4: Ich bin zutiefst davon überzeugt, dass Sie diese Idee, die aus dem Koalitionsausschuss kommt, auch nicht besonders toll findet. Ich glaube, dass sie da kein großes Interesse daran hat, das zu machen.
3: Doch das offenbart das Dilemma. Gefangen in der Kabinettsdisziplin soll die Arbeitsministerin Dinge umsetzen, die sie als SPD-Vorsitzende ablehnt. Das gilt wohl auch für die Rente. Sozialdemokratin Manuela Schwesig lehnt ein Abschaffen der abschlagsfreien Rente nach 45 Versicherungsjahren kategorisch ab. Gegenüber dem Portal Politico unterstreicht die im Wahlkampf stehende Ministerpräsidentin von Mecklenburg-Vorpommern heute, wer so lange in die Rentenkasse gezahlt hat, der muss auch früher in Rente gehen können. Macht sie damit nicht der eigenen Parteispitze das Regieren schwer?
6: Das tue ich nicht. Wir sind in einer Demokratie. Und wenn die einen Vorschläge machen, müssen doch die anderen, die nämlich mitzubestimmen haben über den Bundesrat, müssen doch unsere Meinung dazu sagen können. Und für mich gibt es genau zwei Wege. Entweder setzt man sich vorher zusammen an einen Tisch und versucht, gemeinsame Lösungen zu finden. Die Bundesregierung hat sich für einen anderen Weg entschieden. Das ist auch ihr gutes Recht zu sagen, wir geben das in die Kommission. Und dann sagen wir, so soll es jetzt 1:1 umgesetzt werden. Aber dann muss es doch das gute Recht geben, auch die Meinung dazu zu sagen.
3: Und das haben längst auch christdemokratische Regierungschefs getan, die dem Kanzler

0: Genossen sehen die Partei schon im Überlebenskampf. Regieren und profilieren, das funktioniert kaum, wenn Regierungsmitglieder die Partei führen.
1: Der Beitrag von Frank Kapellan aus unserem Hauptstadtstudio. Eine gewaltige Welle aus Wasser, Schlamm und Geröll strömte Mitte der Woche im Norden Nepals durch das Grenzgebiet zu Tibet. Ganze Ortschaften wurden mitgerissen und die Katastrophenschutzbehörde des Himalaya-Landes meldete heute 675 Tote. Aus China wurden bislang 7 Todesopfer gemeldet. Lena Bodewein berichtet über die Hoffnung, die die Menschen dort dennoch haben, Angehörige zu finden, auch wenn die Bilder von dort wenig hoffnungsmachend sind.
2: Der Anblick von blauen Leichensäcken wird häufiger, je weiter die Rettungs- und Bergungsarbeiten im Katastrophengebiet fortschreiten. Viele Menschen suchen verzweifelt auf den Listen, die an den Krisenzentren aushängen, nach den Namen ihrer Angehörigen. Wer dort steht, wurde gerettet. Meine Familie steht nicht drauf. Rani Gupta hat die Listen vergeblich durchgesucht, erzählt sie einem Reporter der Nachrichtenagentur Reuters. Sie haben sogar Fotos aufgehängt, aber wir wissen nichts. Es sind schon 3 Tage vergangen und es gibt keine Neuigkeiten über irgendeines meiner Familienmitglieder. Werde ich sie wiedersehen? Es ist niemand mehr da. Ich bin jetzt die Einzige hier. Ich weiß nicht, wohin ich gehen oder was ich tun soll. Nach wie vor ist die Lage unübersichtlich, da viele der abgelegenen Regionen in den Bergen komplett abgeschnitten sind, ohne Kommunikation, ohne Strom. Sie sind nur per Helikopter zu erreichen. Die nepalesische Armee fliegt unaufhörlich Hilfsgüter dorthin, wo keine Straßen mehr hinführen. Die Sturzflut vom Mittwoch hat Wege und Brücken zerstört. Gleichzeitig bringen sie Gerettete per Hubschrauber in die Notlager oder weiter nach Kathmandu in die Krankenhäuser der Hauptstadt. Während dieser Teil der Rettungsarbeiten von Nepal alleine koordiniert und bewältigt wird, benötigt das Land spezialisierte ausländische Hilfe bei der Bergung aus Tunneln, beim Transport sowie bei der Identifizierung und Lagerung von Leichen. Das sagte der Außenminister der Nachrichtenagentur Reuters. Allein 900 Mitarbeitende der Wasserkraftwerke werden vermisst, viele von ihnen in Tunneln. Der Schlamm, den die Sturzflut mit sich gebracht hat, erschwert die Rettungsarbeiten nach wie vor. Mit Baggern und Räumfahrzeugen kämpfen sich Helfer und Soldaten vor. Oder sie kriechen auf allen Vieren über den Schlick zu Menschen in Tunneln, arbeiten sich vorsichtig vor und ziehen sie heraus. Neue Satellitenaufnahmen vor und nach der Sturzflut vom Mittwoch verdeutlichen das Ausmaß der Zerstörung. Wasserkraftwerke, große Industrieareale, Dörfer am Fluss, Siedlungen mit vielen rot- oder blau gedeckten Häusern sind auf Aufnahmen aus dem vergangenen Monat noch zu sehen. Aktuelle Bilder zeigen nur Schlamm, Geröll und Wasser über eine Breite von mehreren hundert Metern. Ich hatte die Hoffnung völlig aufgegeben, weil ich meine Kinder verloren hatte. Ich dachte, mein Leben hätte keinen Sinn mehr. Mati Maya Tamang hat überlebt und beschreibt, wie sie verzweifelt nach ihren beiden Kindern gesucht hat. Ich bin durch einen Dschungel gelaufen, voller Blutegel, habe Flüsse überquert. Endlich habe ich meine beiden Kinder gefunden. Sie waren verletzt und voller Schramm, aber sie wurden gefunden. Mein älterer Sohn ist schwer verletzt, sein Bein ist gebrochen. Man konnte ihn hier in Bhatar nicht behandeln. Deshalb wurde er in das Unfallkrankenhaus in Kathmandu gebracht, wurde mir gesagt. Ich frage mich, wann werde ich ihn endlich wiedersehen? Mati Maya Tamang hat ihren Sohn wiedergesehen. Noch gibt es Geschichten voller Hoffnung.
1: Lena Bodewein berichtete aus dem Katastrophengebiet in Nepal. Schon einmal hatte sich Island darum beworben, in die EU aufgenommen zu werden, die Gespräche aber dann nach mehreren Jahren Verhandlungen abgebrochen. Heute stimmen die Isländerinnen und Isländer darüber ab, ob die Regierung doch wieder mit der EU verhandeln soll. Und Ann-Britt Bakkenbill verfolgt den Verlauf dieses Referendums.
3: Seit heute Morgen können die Isländer ihre Stimme abgeben. Etwa 270.000 Wahlberechtigte sind aufgerufen zu entscheiden, ob ihr Land die Beitrittsverhandlungen mit der Europäischen Union wieder aufnehmen soll. 2013 waren die Gespräche auf Eis gelegt worden. Dabei geht es heute noch nicht um ein Ja oder Nein zur EU-Mitgliedschaft. Bei einem positiven Votum würden zunächst die Verhandlungen mit Brüssel wieder aufgenommen. Über einen möglichen Beitritt müssten die Isländer später erneut abstimmen. Jüngste Erhebungen sahen die Lager zuletzt nahezu gleich auf. Besonders zentral und umstritten zugleich ist die Fischerei. Kritiker fürchten, Island könnte bei Fangquoten und dem Zugang zu seinen reichen Fischgründen an Kontrolle verlieren. Befürworter versprechen sich dagegen eine stärkere Anbindung

0: an Europa, auch angesichts der veränderten Sicherheitslage im Nordatlantik. Island gehört bereits zum europäischen Wirtschafts- sowie zum Schengen-Raum, ist aber ebenso wie Norwegen kein Mitglied der EU.
1: Ann-Britt Backenbüll, und erste Ergebnisse werden zwischen Mitternacht und 2 Uhr morgen früh erwartet. Russland greift die Ukraine anhaltend an, und bei einem Drohnenangriff auf ein Lagerhaus und einer dadurch ausgelösten Explosion in der Nähe von Kiew sind nach ukrainischen Angaben mindestens 37 Menschen getötet worden. Rebecca Barth berichtet aus Kiew über die jüngsten Angriffe.
2: Bereits den dritten Tag in Folge greift Russland die Ukraine nahezu ununterbrochen aus der Luft an. Im Fokus steht vor allem die Hauptstadt Kiew, aber auch andere Städte im Norden, Süden und Osten des Landes sind betroffen. Russland hat seine Angriffe auf die Ukraine in den vergangenen Tagen massiv verstärkt. Dabei werden modifizierte Drohnen mit Strahltriebwerk eingesetzt, die höhere Geschwindigkeiten erreichen und somit schlechter abgefangen werden können. Ziel ist insbesondere die wirtschaftliche Infrastruktur des Landes. Russland beschießt verstärkt und zuletzt regelmäßig Einkaufszentren, Lagerhallen, Verteilungszentren der Post oder Häfen. Die Ukraine dürfe bei der Suche nach Lösungen zur Abwehr solcher Angriffe nicht allein gelassen werden, fordert der ukrainische Präsident Selenskyj. In der Region Bucha, westlich von Kiew, kam es nach einem Angriff auf ein Munitionslager zu einer massiven Explosion. Hunderte Menschen mussten ihre Häuser in der Region verlassen. Ermittlungen wegen Fahrlässigkeit wurden eingeleitet. Munition dürfe nicht in der Nähe von Häusern oder Wohngebäuden gelagert werden, teilte der ukrainische Präsident mit.
1: Rebecca Barth war das mit Informationen aus Kiew. Anfang des Jahres hatten die USA den autoritär regierenden venezolanischen Präsidenten Maduro bei einem militärischen Angriff verschleppt und abgesetzt. Die ehemalige Vizepräsidentin Rodriguez regiert nun, und sie hat wirtschaftlich gesehen das Land gegenüber US-amerikanischen Konzernen schon geöffnet. Jetzt hat US-Präsident Trump einen Deal mit Venezuela angekündigt, den größten Öldeal in der Weltgeschichte, wie Trump selbst es formuliert. Und Carsten Kühntop weiß mehr darüber.
3: Laut Trumps Mitteilung haben die USA mehr als 65 Milliarden Fass nachgewiesener Ölreserven in Venezuela unter ihre Kontrolle gebracht. Die Vereinbarung sei geschlossen worden im Rahmen einer Partnerschaft mit der Privatwirtschaft, in Absprache mit der geschäftsführenden venezolanischen Präsidentin. Die Ölreserven der USA würden sich dadurch mehr als verdoppeln. Den US-Steuerzahlern entstünden keine Kosten, so Trump. Amerika werde wegen des Deals auf Jahre von niedrigeren Spritpreisen profitieren. Nach Angaben von US-Außenminister Rubio bringt die Vereinbarung fast 100 Milliarden Dollar an privaten Investitionen für Venezuela. Das bedeutet tausende gut bezahlte Jobs dort und einen Beitrag zum Wiederaufbau der Wirtschaft des Landes. Im Januar hatte die US-Armee den damaligen venezolanischen Präsidenten Maduro in Caracas gefangen genommen. In New York soll ihm wegen Drogenterrorismus der Prozess gemacht werden. Seitdem hat sich Washington um eine stabile Zufuhr venezolanischen Rohöls für US-Raffinerien bemüht. Gleichzeitig rief Trump US-Konzerne dazu auf, in die Ölindustrie in Venezuela zu investieren. Das Land verfügt über die größten nachgewiesenen Reserven der Welt. Nach jahrelanger Misswirtschaft produziert es derzeit aber nur etwa 1,25 Millionen Fass pro Tag.
1: Und die USA haben sich nach Angaben von Präsident Trump riesige Ölvorkommen gesichert in Venezuela. Carsten Kühntop berichtete darüber. Trump steht innenpolitisch unter Druck, auch weil der Iran-Krieg die Benzinpreise eben auch in den USA in die Höhe treibt. Ein halbes Jahr dauert dieser Krieg nun schon an, und Samuel Jakisch berichtet aus Washington über wachsende Kritik auch aus Trumps eigenen Reihen, also aus den Reihen der Republikaner.
4: Kritik an Donald Trump formuliert man besser vorsichtig, wenn man mit seiner Hilfe wiedergewählt werden möchte. Und trotzdem findet Senator John Kennedy aus Louisiana, die Regierung und das Pentagon nehmen die Probleme mit dem Iran-Einsatz einfach nicht ernst genug.
5: This is serious as 4 heart attacks and a stroke. We need some hard answers and some straight talk.
4: Klare Worte wählt, wer sich bereits im Herbst seiner Karriere bei den Republikanern befindet, wie Senator Bill Cassidy aus Tennessee. Als der im Juni über die weitere Finanzierung des Kriegseinsatzes abstimmen soll, fasst er die US-Bilanz im Nahen Osten so zusammen.
6: Iran's left stronger, we are left weaker.
3: Der Iran ist gestärkt, wir sind geschwächt, unsere Verbündeten auch. 13 Amerikaner sind ums Leben gekommen. Wir haben zwischen 25 und 100 Milliarden Dollar für Munition ausgegeben und dabei an glaubwürdiger Abschreckung verloren.
4: Immer mehr Republikaner im Kongress wollen mitreden bei der Iran-Strategie. Was 6 Monate andauert, ist kein kurzfristiger Einsatz mehr, sondern ein handfester Krieg. Und den hat in den USA das Parlament zu genehmigen. Doch Abgeordnetenhaussprecher Mike Johnson hält Trump bis zur Sommerpause zuverlässig den Rücken frei.
6: Die Regierung, der Oberbefehlshaber und das Kriegsministerium arbeiten mit Hochdruck an einer Lösung. Einen Parlamentsbeschluss halte ich deshalb für nicht angebracht. Ich denke vielmehr, wir müssen diese Angelegenheit insgesamt zu einem Abschluss bringen.
4: Ein Abschluss der Angelegenheit meint ein Friedensabkommen. Doch auch das ist den Republikanern nicht leicht zu verkaufen. Senator Ted Cruz aus Texas etwa gehört zu jenen Parteifreunden, die sich eine politische Rendite für morgen versprechen, wenn sie sich heute gegen den Krieg stark machen. Und zugleich eine harte Linie vertreten, zum Beispiel gegen die Freigabe von eingefrorenem iranischem Staatsvermögen.
7: Milliarden Dollar an theokratische Fanatiker zu zahlen, die uns umbringen wollen, ist eine außerordentlich schlechte Idee. Der Präsident wird leider schlecht beraten. Ich möchte nicht, dass wir auch nur einen Cent an den Ayatollah schicken.
4: Und noch ein Problem haben die Republikaner mit dem Zwischenergebnis dieses Krieges. Während sich Trump und die iranische Führung nach 6 Monaten im Bereich eines Unentschiedens festsitzen, ist der Sieger des Konflikts ein anderer. China profitiert am meisten von der Erschöpfung der USA und Irans, sagt Politikberater Fareed Zakaria im Interview mit CNN. Er sieht eine neue Grüppchenbildung im Nahen Osten seit Beginn des Krieges.
8: The United Arab Emirates is drawing closer to Israel and Washington.
3: Die Emirate nähern sich Israel und Washington an. Doch eine größere Gruppe, zu der Saudi-Arabien, Katar, Oman, möglicherweise auch der Irak und die Türkei gehören, sucht langfristige Sicherheit durch ein Gleichgewicht. Beziehungen mit den USA, aber auch mit Iran und China. Das ist genau die regionale Ordnung, die sich Peking gewünscht hat.
4: Ein halbes Jahr Iran-Krieg hat Trump erhebliche Konflikte mit seiner Partei gekostet, aber noch keinen Bruch. Und auch in der Bevölkerung bleibt der harte Kern dem obersten Befehlshaber treu, trotz steigender Benzinpreise und sinkender Erfolgsaussicht. Das eigentliche Risiko für die Republikaner ist der drohende Verlust von Wechselwählern, die sie gerade erst für sich gewonnen hatten und die vom versprochenen schnellen Erfolg im Iran noch nicht viel spüren.
1: Samuel Jakisch über die Stimmung in Washington angesichts eines halben Jahres Iran-USA-Kriegs. Bei einem Hackerangriff auf das Datennetz der Berliner Verwaltung sind wohl Daten in großem Umfang abgeflossen. Laut Nachrichtenmagazin Der Spiegel haben die Täter mit der Veröffentlichung von Daten gedroht, falls sich das Land Berlin nicht auf ihre Zahlungsforderung einlasse. Die Berliner Senatskanzlei hält sich zu den Forderungen der Erpresser bedeckt. Das gilt auch für die Frage, an welche Daten die Täter überhaupt gelangt sind und wer genau dahinter steht. Sabine Müller sagt uns, was über diese Sache dennoch bekannt ist. Bei einer Pressekonferenz gestern wurde manches gesagt, aber es blieben eben auch viele Fragen offen.
9: Als der regierende Bürgermeister Kai Wegner und Innensenatorin Iris Spranger am Freitagnachmittag die Öffentlichkeit informieren, bleiben sie stumm zu den Tätern und ihren Forderungen. Nur bei Spranger schimmert kurz durch, dass für die gestohlenen Daten Geld gefordert wird.
10: Egal in welcher Höhe und wie die Erpressung stattfindet, wir werden nicht zulassen, dass diese Erpressung in der Bundeshauptstadt und in Berlin erfolgt.
9: Der Spiegel berichtet kurz darauf über die Höhe der Summe 30 Bitcoin, nach aktuellem Kurs gut 2 Millionen Euro. Diese Zahl wird in einem Eintrag im Darknet genannt, dem dunklen Bereich des Internets, wo Inhalte nicht durch die üblichen Suchmaschinen oder Browser zu finden sind. Über die IT-Sicherheitsexpertin Bianca Kastel, Mitglied im Chaos Computer Club, konnte der RBB Screenshots des Eintrags einsehen. Die Urheberin, eine Cyber-Erpressergruppe namens Resida. Keine Unbekannte, sagt Kastel.
11: Die hat zum Beispiel auch schon die Landeshauptstadt Stuttgart angegriffen und eben auch erpresst und verschiedene öffentliche Einrichtungen in den letzten Jahren, Monaten angegriffen. Und es gab da durchaus ein sehr ähnliches Muster, was wir hier in Berlin auch sehen.
9: In den Briefings, die der Senat unter anderem den Vorsitzenden der Abgeordnetenhausfraktionen gab, fiel der Name Resida nach RBB-Informationen nicht. Es gab aber den Hinweis auf die Cyberattacke in Stuttgart. Auf deren englisch verfassten Darknet-Seite hieß es am Freitag, 7 Tage lang könne auf die exklusiven, einzigartigen und beeindruckenden Daten geboten werden. Gegenüber dem RBB hatten Insider von mindestens 100.000 gestohlenen Dateien gesprochen. Die Resida-Gruppe spricht von mehr als 1,4 Millionen Files scanned, durchsuchten Dateien. Darunter angeblich Finanzdokumente, Verträge, Personalakten, Passwörter, Bankkontonummern sowie Pass- und Personalausweisdaten. Besorgniserregend klingt auch, dass die Hacker angeblich Analysen zur Verletzlichkeit von Berlins Wasserversorgung haben. Als Beleg für den erfolgreichen Hack werden Ausschnitte aus verschiedenen Dokumenten gezeigt. Ob diese authentisch sind, kann der RBB nicht beurteilen. Dass sich der Berliner Senat von den Hackern nicht erpressen lassen will, sieht IT-Sicherheitsexpertin Kastel als richtige Strategie.
11: Weil dieses Geschäftsmodell wirklich erst dadurch ermöglicht wird, weil es eben immer wieder Geldzufluss für diese Banden gibt. Wenn keiner mehr zahlt, ist dieses Geschäft auch irgendwann, sagen wir, ausgetrocknet.
9: Wenn das Land Berlin sich tatsächlich nicht erpressen lässt, könnten allerdings andere die gestohlenen Daten kaufen, glaubt Cyber-Expertin Kastel, etwa kriminelle Gruppen. Und dann zum Beispiel die sensiblen, personenbezogenen Daten für ihre Machenschaften nutzen.
1: Was bekannt ist über den Hackerangriff auf die Berliner Verwaltung, Sabine Müller hat uns das näher gebracht. Und im Studio ist Matthias Friebe. Es ist viel los heute im Sport und Bundesliga zum Beispiel. Da ging es mit einer Sensation heute los, ne?
12: Genau, die 64. Saison in der Fußball-Bundesliga ist gestartet und alle Augen waren sowieso schon ins Saarland gerichtet, denn zum ersten Mal gab es in Elversberg ein Bundesligaspiel. Und dann muss man sagen, was für eins. Denn der Neuling gewinnt direkt mit 3:2 zum Auftakt gegen Bayer Leverkusen. Till Schacht.
13: Was ein Auftritt, was eine Premiere und was ein Jubel nach Abpfiff. Der Bundesliga-Neuling aus Elversberg dominiert lange ein bemerkenswert harmloses Leverkusen. Erst Lukas Petkoff, dann Cole Kempel. Die SVE führt nach nicht mal 10 Minuten mit 2:0 und erhöht direkt nach Wiederanpfiff durch David Mokwa auf 3:0. Das Spiel danach wilder, weil Bayer wie in Halbzeit 1 erst gegen Ende aufwacht. Schick trifft 12 Minuten vor dem Ende zum Leverkusener Anschluss. Kofane mit Ablauf der regulären Spielzeit wuchtig zum 2:3. Aber weil SVE-Keeper Nicolas Christoph in der Nachspielzeit gegen den eingewechselten Hofmann hält, endet Elversbergs erstes Bundesligaspiel gleich mit der ersten Sensation und dem ersten Dreier im Fußball-Oberhaus.
12: Schalke als anderer Aufsteiger spielt morgen in Augsburg und der dritte im Bunde, der SC Paderborn, musste heute bei Mainz 05 ran und holte dort ein 0:0 und damit auch den ersten Punkt der neuen Saison. Stefan Kerstold.
14: Im ersten Durchgang hatten die Mainzer die größte Möglichkeit. Ein Kopfball von Philipp Tietz landete im Anschluss an eine Ecke von Amiri an der Querlatte. Aber auch die Paderborner, der Aufsteiger, mit der ein oder anderen Möglichkeit. Dann im zweiten Durchgang erneut eine gute Chance für die 05er. Wene prüfte den Keeper der Paderborner, Nawil Noll, der mit einer Glanzparade. Es blieb dann am Ende beim 0:0, weil die Abwehr des SC Paderborn gut stand und weil die Mainzer ihre aus vorhandenen Möglichkeiten gegen Ende nicht nutzen konnten.
12: Direkt von der Tabellenspitze grüßt, das ist keine große Überraschung, der FC Bayern München. Nach dem 5:1 gestern gegen den VfB Stuttgart ist der Rekordmeister direkt vom ersten Spieltag der neuen Saison wieder an der Spitze. Direkt dahinter auf Platz 2 RB Leipzig, heute nach einem 3:0 Heimsieg gegen Borussia Mönchengladbach. Jeremias Diehl.
15: Die Gladbacher kamen ganz gut rein in die Begegnung, hatten selbst die Chance aufs 1:0. Doch das erzielte Riedle Baku in der 26. Spielminute nach einem perfekten Angriff über die rechte Seite. Damit ging es auch in die Pause und danach nur noch Fußball von RB Leipzig und das richtig schön. 49. Spielminute, Antonio Nusa mit einem wunderschönen Schlenzer rechts oben in den Winkel. Den Schlusspunkt setzte ausgerechnet der Ex-Kapitän der Gladbacher, Rocco Reitz, in der 66. Spielminute. RB Leipzig gewinnt 3:0 gegen Borussia Mönchengladbach.
12: Viele Tore und davon ein ganz spätes gab es heute in Berlin zu sehen, an der Alten Försterei. Union Berlin und Eintracht Frankfurt trennen sich am Ende 3:3 unentschieden und das hat Lars Becker gesehen.
16: Union, früh in Führung, Kopfball, Latte Lat, dann Ebnu Talib mit einem Doppelschlag. Frankfurt war vorne in der ersten Halbzeit, die deutlich bessere Mannschaft. Union dann besser in der zweiten Halbzeit, aber Frankfurt mit dem 3:1. Wieder Ebnu Talib, Dreierpack, die Partie schien entschieden. Dann das 2:3, Querfeld nach einer Ecke per Kopf. Und dann Tim Skarke in der zweiten Minute der Nachspielzeit nach einer Flanke. 2 Kopfbällen steht er im 5-Meter-Raum frei und verwandelt zum 3:3. Glücklicher Punktgewinn für den ersten FC Union. Ärgerliches Unentschieden für Eintracht Frankfurt.
12: Und noch ein weiteres Tor. Kurz vor dem Ende der Partie gibt es heute zu berichten an diesem ersten Bundesligaspieltag der neuen Saison, und zwar in Köln. Der FC dreht die Partie gegen Hoffenheim und gewinnt am Ende mit 3:2. Sarah Schwedmann.
17: Das Spiel brauchte, um auf Touren zu kommen. Hoffenheim dominant bis zum 16er mit der Führung nach einer halben Stunde durch Neuzugang Adam Dagim in Halbzeit 2. Ein ganz anderes Spiel. Köln auf Augenhöhe mit Shootingstar Said Elmalas Tor zum Ausgleich. Stürmer Max Mörstedt hätte die TSG per Strafstoß in Führung bringen können. Kölns Torhüter Schwäbe war aber auf dem Posten. Verteidiger Kabak mit der erneuten Führung für Hoffenheim. Die Kölns Neuzugang Thijs Dalinga 20 Minuten und 10 Minuten vor Schluss mit einem Doppelpack für den FC in ein 3:2 drehte. Ein Sieg des Willens in einem irren Spiel.
12: Und im ersten Abendspiel der neuen Saison zwischen Borussia Dortmund und dem Hamburger SV steht es nach knapp 6 Minuten noch 0:0. In der Bundesliga der Frauen hat Freiburg mit 1:0 gegen Union Berlin gewonnen und Stuttgart schlägt den Hamburger SV mit 2:1. Gleich in mehreren olympischen Sportarten gehen an diesem Wochenende Weltmeisterschaften zu Ende. Im polnischen Posen durfte im deutschen Kanu-Team über Gold gejubelt werden, und zwar für Pauline Jaksch. Guido Ringel fasst zusammen.
18: Mit Mut, Kraft und Durchhaltevermögen hat die Berlinerin ihren ersten WM-Titel eingefahren. Gold im Kajak einer über die olympischen 500 Meter. Seit Jahren führt der Weg für Pauline Jaksch immer weiter nach oben. Europameisterin war sie schon, jetzt aber die vorläufige Krönung mit dem WM-Titel hier in Polen. Vom Start weg zeigte Jaksch der Konkurrenz die Muskeln und ihr Leistungsvermögen und war bis zur Ziellinie von niemandem mehr zu stellen. Nach Bronze gestern im Vierer, jetzt Gold für Pauline Jaksch im Einer. Und am Sonntag steht für die junge Frau auch noch der aussichtsreiche Zweier auf dem Programm.
12: Die Ruderer sind in Amsterdam auf der Boosbahn unterwegs und suchen dort ihre Weltmeister. Und heute, am vorletzten Tag dieser Weltmeisterschaft, gab es Silber für den Doppelvierer der Männer, beobachtet von Jan Dittjogalt.
19: So schnell ist ein deutscher Doppelvierer noch nie gefahren. Der Lohn: WM-Silber für die Crew um den erst 19 Jahre alten Schlagmann Ole Hohensee. Nur der Titelverteidiger aus Italien war eine knappe Sekunde schneller. Enttäuschend dagegen der 6. Platz des Frauendoppelvierers. Dieses Boot war mit Medaillenambitionen gestartet. Zufrieden dagegen waren der Vierer ohne Steuermann auf Platz 4 und der Vierer ohne Steuerfrau auf Rang 6. Oliver Zeitler hat seine Favoritenrolle im Einer einmal mehr untermauert. Der Olympiasieger aus München gewann sein Halbfinale und will nun im Endlauf seinen 4. WM-Titel einfahren. Der Deutschlandachter zog mit der 5. besten Vorlaufzeit ins Halbfinale ein.
12: Und wir schauen noch nach Spanien, denn eigentlich war der Vuelta-Sieg von Superstar Tadej Pogacar schon ausgemachte Sache. Zu groß der Vorsprung in der Gesamtwertung dieser letzten 3-wöchigen Radsportrundfahrt des Jahres. Ein Sturz heute von ihm bedeutet aber, er muss aufgeben. Holger Gerska berichtet.
20: Der verhängnisvolle Sturz ereignete sich genau 33 Kilometer vor dem Ziel. Tadej Pogacar fuhr zu diesem Zeitpunkt auf der linken Straßenseite mitten im Feld, als er plötzlich die Kontrolle über sein Rad verlor. Der Slowene kollidierte mit anderen Radprofis und schlug schwer auf dem Asphalt auf. Zwar versuchte er sofort wieder aufzustehen und das Rennen fortzusetzen, aber die Schmerzen waren offensichtlich zu stark. Er wurde an der linken Schulter behandelt und musste das Rennen an dieser Stelle aufgeben. Damit endet abrupt der Versuch, nach der Tour de France und dem Giro d'Italia auch die dritte große Landesrundfahrt zu gewinnen. Tadej Pogacar lag nach 7 Etappen schon klar und unangefochten in Führung. Nun übernahm der Spanier Enric Mas das rote Trikot des Spitzenreiters. Die Etappe endete im Massensprint, der ebenfalls von einem Sturz überschattet war. Es gewann überraschend der Franzose Brian Coquard vor dem Dänen Mats Pedersen.
12: Und in der Fußball-Bundesliga hat Serhou Guirassy in der 9. Minute das 1:0 für den BVB gemacht. Das und viel mehr gibt's dann in einer halben Stunde hier im Deutschlandfunk in der Sendung Sport am Samstag. Dann sprechen wir auch mit einer Paralympics-Gewinnerin, die aus Mangel an Perspektiven und im Streit mit dem Verband ganz spontan ihre Karriere beendet hat.
1: Und am Mikrofon wird dann mein Kollege Matthias Friebe wieder sein und Sie begrüßen zu dieser Sendung. Diese Sendung, die Informationen am Abend, die gehen zu Ende an diesem Samstagabend. Am Mikrofon bis hierhin war Petra Enzinger. Ich bedanke mich bei Ihnen fürs Zuhören und Hinhören. Angenehmen Abend noch.
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23: Das Bild von David gegen Goliath bezeichnet, glaube ich, generell die amerikanisch-kanadische Beziehungs- und Verflechtungsgeschichte sehr genau. 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
22: Und hier sind wir wieder mit Amerika verstehen, dem Deutschlandfunk-Podcast, in dem wir in die amerikanische Geschichte schauen, um zu begreifen, warum die USA unter Donald Trump gerade so sind, wie sie sind. In dieser Folge geht es um das Verhältnis der USA zu Kanada, das im Moment so angespannt ist wie selten zuvor. Die Handelsgespräche sind gescheitert, beide Länder überziehen sich mit Rekordzöllen. Kanadas Premier sagte wörtlich, man ist im Krieg, wenn man angegriffen wird. Wir wurden angegriffen. Zitat Ende. Und US-Präsident Donald Trump zeigte einmal mehr seine Lust, Kanada zum 51. Bundesstaat der USA machen zu wollen. Warum die Beziehungen der beiden Länder von Anfang an kompliziert waren, wie aus den Nachbarn enge Partner wurden und warum sich die Kanadier von Donald Trump jetzt nichts mehr gefallen lassen wollen, darum geht es im Gespräch mit Volker Depkert, Historiker und Professor für Amerikanistik an der Uni Regensburg. Ich bin Monika Dittrich. Und jetzt geht's los. Hallo, Herr Depkert.
23: Hallo, Frau Dietrich.
22: Es geht um Kanada. Dafür gibt's jetzt gerade allen Grund. Die Handelsgespräche zwischen den USA und Kanada sind gescheitert, nachdem es eigentlich schon so ausgesehen hatte, als würde es einen Deal geben. Jetzt geben sich beide Seiten die Schuld daran. Und das Besondere ist, dass Kanada, ähnlich wie es China gemacht hatte, nicht auf Trumps Zollpolitik einlässt, sich einfach nicht auf irgendeinen Deal einlässt, sondern stattdessen mit Vergeltungszöllen droht, zum Beispiel auf US-Stahl, Milchprodukte, Elektronik aus den USA. Dollar um Dollar, sagt Kanadas Premier Mark Carney. Das ist jetzt der Stand am Freitagmorgen, 28. August um kurz nach 8. Das muss man in diesem Fall dazu sagen, weil so eine Lage sich natürlich auch verändern kann. Klingt für mich jedenfalls ein bisschen wie David gegen Goliath. Wie geht's Ihnen damit, Herr Depkert?
23: Naja, nun hat ja Trump gerade auch noch mit der Umbenennung des Lake Ontario in Lake America weiteres Öl ins Feuer gegossen. Das Bild von David gegen Goliath bezeichnet, glaube ich, generell die amerikanisch-kanadische Beziehungs- und Verflechtungsgeschichte sehr genau. Es war immer eine Asymmetrie im politischen Machtverhältnis. Es war auch immer eine Asymmetrie im ökonomischen Verhältnis. Gleichzeitig aber ist eben ja dann doch vor allen Dingen im Kalten Krieg sind Kanada und die USA so eng aneinander gerückt wie eigentlich selten zuvor in ihrer Geschichte. Also auch die Ausnahmehaftigkeit der Kalten Kriegssituation begegnet uns hier nochmal wieder. Über weite Strecken der US-amerikanischen, kanadischen Beziehungsgeschichte sind es eigentlich Konflikt und Rivalität das Ausschlaggebende oder das Zeichen der Zeit. Insofern, der Kalte Krieg fügt hier eine ideologische Gemeinschaft über den Westen, aber eben auch im Zeichen von Industrialisierung und Globalisierung eine wirtschaftlich kaum so tief verflochtene Region. Es gibt eigentlich kaum eine so tief verflochtene Region wie die kanadisch-US-amerikanische, gerade im Bereich um die großen Seen. Insofern reibt man sich schon verwundert die Augen, dass auch jetzt in diesem Bereich kanadisch-US-amerikanisches Verhältnis die Weltordnung offenbar am Bröckeln ist, dass die Rivalität jetzt wieder Oberhand gewinnt. Und dass wir auch hier in vieler Hinsicht wieder ein Stück zurück in eine Welt des 19. Jahrhunderts oder frühen 20. Jahrhunderts gehen. Also es überrascht einen ja immer weniger in dieser Zeit, aber das finde ich nun doch auch wieder überraschend, dass dieses festgefügte Verhältnis und vor allen Dingen auch ökonomisch auf stabiler Basis stehende Verhältnis jetzt nun doch offenbar, da wissen wir auch nicht, wie es weitergeht, auch jetzt in Rivalität und Konfrontation übergeht. Fügt sich ein in den Zerfall der liberalen Weltordnung, wie wir sie seit 1945 kennen.
22: Mhm.
0: Die Kanadier stehen jedenfalls wie eine Eins hinter ihrem Premierminister. Ich glaube, solche Zustimmungsraten sind in Demokratien normalerweise selten. Aber Blitzumfragen zeigen, dass die wirklich überwältigende Mehrheit der Kanadier das richtig gut findet, was Mark Carney macht. Obwohl das natürlich auch eine Gefahr für die kanadische Wirtschaft ist. Die Kanadier sind sehr viel stärker abhängig von den USA als umgekehrt. Glauben Sie, dass diese Stimmung kippen könnte, wenn die kanadische Gesellschaft sieht, oh, es geht uns jetzt doch hier wirtschaftlich an den Kragen? Wir sind so abhängig von den USA?
23: Na, aber es ist ja nicht so, dass die Einseitigkeit dieser Abhängigkeit ist ja nicht so ausgeprägt wie in anderen Fällen. Also ich meine, auch die US-amerikanische Wirtschaft ist aufgrund dieser vertieften Verflechtung. Es gibt also wirklich keine Region in der Welt, die so eng miteinander verflochten ist. Also nicht nur so, dass die Kanadier jetzt unter dem leiden, sondern die Amerikaner, die US-Amerikaner werden da auch drunter leiden.
0: Zum Beispiel, weil es in Kanada keinen amerikanischen Alkohol mehr zu kaufen gibt. Fast nirgendwo. So,
23: ja, das ist sicherlich auch ein Teil des Problems. Aber ich glaube, da in Kanada ging es jetzt immer schon auch um mehr als jetzt nur ökonomische Fragen oder Wohlstandsfragen. Also gerade auch über ökonomische Fragen hat sich immer ein Teil der kanadischen Souveränität und auch des Souveränitätsverlangens geäußert. Und was ich so höre, sind die Kanadier zwar einerseits etwas nervös, was das jetzt für ihre Wirtschaft heißt, aber da ist mehr so ein Überlebensmodus. Also wir kommen damit schon klar. Es wird uns schon irgendwie gelingen, auch weiterzuleben und es wird schon irgendwie weitergehen. Uns ist dann die nationale Souveränität wichtiger als jetzt diese ökonomischen Fragen. Und das ist auch so ein Grundthema, insbesondere seit dem Zeitalter der Industrialisierung, die wachsende Verflechtung zwischen den USA und den Kanadiern, die vielen Direktinvestitionen amerikanischer Firmen in Kanada, also der Industriegürtel in Ontario ist eigentlich weitgehend von amerikanischen Firmen bezahlt oder durch Investitionen ermöglicht worden. Und eigentlich verbinden sich damit immer schon Fragen nach kanadischer Souveränität durch Fremdbestimmung, Fremdherrschaft und eben ein ausgeprägter Wille, sich auch gegenüber dem Elefanten im eigenen Bett zu behaupten. Und insofern überrascht mich das jetzt nicht, dass es hier zwar einerseits um ökonomische Fragen geht, aber eben auch um Fragen von Unabhängigkeit und nationaler Souveränität gegenüber den USA.
0: Ja, vor allem, wenn man sich anschaut, dass Donald Trump jetzt auch schon wieder mit dieser Idee spielt, dass Kanada doch der 51. Bundesstaat der USA werden sollte. Ich habe jetzt, wenn man sich die Reaktionen anschaut, so ein bisschen den Eindruck, dass die Europäer ein bisschen neidisch sind auf einen wie Mark Carney. Kleine Seitenbemerkung, irgendwo las ich, dass Christine Lagarde, die Chefin der Europäischen Zentralbank, ihn mal als George Clooney der Finanzwelt bezeichnet hat. Das nur am Rande. Er hat ja lange in Europa, in England gearbeitet als Banker. Aber jetzt ist er so derjenige, der gegen Trump aufsteht, auch schon Anfang des Jahres mit dieser bemerkenswerten Rede in Davos. Hätten wir hier auch gern so einen Mark Carney, der aufsteht gegen Trump?
23: Ja, sagen wir es so rum. Also ich meine, wir haben ja gelernt, auch schon bei der chinesischen Reaktion, ganz am Anfang dieser Handelskriege, dass Donald Trump offenbar nur eine klare Sprache, auch klare Sprache der Stärke versteht. Und dass er dann auch bereit ist, durchaus nachzugeben, einzuknicken. Und damit spielt der Mark Carney. Und er kann sich dabei aber einer breiten Unterstützung der Bevölkerung sicher sein, die eben auch immer in Abgrenzung von den USA sich als Kanadier definiert hat. Und diese Einheitlichkeit, diese nationalistisch letztlich gefügte Einheitlichkeit, die sieht ich eben in Europa nicht. Obwohl Europa ja ähnliche ökonomische, die könnten ja auch mal das ökonomische Besteck zeigen, was denn bei uns so möglich wäre. Und da war dann doch die europäische Reaktion vergleichsweise hasenfüßig, aber auch eben sehr vielstimmig. Und da schafft es jetzt ja nicht nur der Premier, sondern auch die Gouverneure in den Provinzen. Also wenn man sich den von Ontario anguckt, der hat ja eine ganz ähnliche Rede schon gehalten. Also wir werden uns widersetzen und so geht es nicht. Und Donald Trump ist ein Bully. Und diese Entschlossenheit hätten wir in Europa vielleicht auch gerne gehabt, aber angesichts der Vielstimmigkeit in Europa und auch der ja noch rudimentären politischen Organisation in Europa ist das vielleicht auch gar nicht so möglich wie in Kanada, was eben dann doch jetzt ein föderal organisierter und festgefügter Nationalstaat ist.
0: Und aus historischer Sicht, wann war das Verhältnis schon mal so schlecht zwischen Kanada und den USA?
23: Oh, das war ja schon viel, viel schlechter. Ich meine, da gibt es zwei Invasionen der USA nach Kanada. Da gibt es Rivalität um die Westexpansion. Also Kanada hat sein eigenes Manifest Destiny. Auch die wollten an den Pazifik. Es gab Konflikte über Grenzziehungen. Es gab auch Handelskonflikte durchaus. Also das ist momentan jetzt alles nicht schön. Es ist auch vor dem Hintergrund der letzten 50 Jahre eher überraschend. Aber das Verhältnis zwischen Kanada und USA war schon mal viel, viel schlimmer. Und dass man sich auch gegenseitig wirklich als Feind wahrgenommen hat, sowohl die Amerikaner, die in Kanada eigentlich so einen britischen Vorposten sahen, als auch die Kanadier, die wegen auch ihrer Loyalität gegenüber Großbritannien in den USA eher den Gegner sahen. Also wie gesagt, historisch war es schon mal viel, viel schlimmer als jetzt.
0: Ja, dann schauen wir uns mal die Tiefpunkte und auch die Höhepunkte in dieser gemeinsamen Geschichte an. Wir haben verabredet, wir fangen im 17. Jahrhundert an. Da muss man jetzt dazu sagen, das ist nicht der Anfang der Geschichte dieses Erdteils, denn auch auf dem Gebiet des heutigen Kanada lebten schon seit Jahrtausenden die Ureinwohner, First Nations in Kanada genannt. Aber für unser Thema heute fangen wir 1604, 1605 an mit der französischen Gründung von Port-Royal an der Atlantikküste in der heutigen kanadischen Provinz Nova Scotia. Wer kam da und was wollten die?
23: Also zunächst mal ist es wichtig, dass hier die Franzosen als Kolonisatoren auftreten und nicht die Briten. Das vergisst man ja auch immer. Es gab also eine Zeit in der nordamerikanischen Geschichte, wo nicht so ganz klar war, ob jetzt eher die Franzosen oder die Briten die hegemoniale Macht und auch die kulturell prägende Macht werden würden. Es sind letztlich zunächst französische Fischer aus der Bretagne, aus der Normandie, die seit dem 16. Jahrhundert zu Fischexpeditionen nach Neufundland aufbrachen, dort Sommercamps errichteten, den Sommer lang fischten und dann wieder zurück nach Frankreich fuhren. Das verbindet sich dann eben auch mit indianisch-französischen Beziehungen, die sehr schnell auf den Pelzhandel konzentriert sind. Also Pelz als eine Handelsware, die kanadischen Pelze als eine Handelsware. Es gab auch eine Zeit in Europa, da liefen alle mit Biberpelzmützen durch die Gegend. Es war also mal der letzte Schrei, mit Pelzen aus Kanada sich zu bekleiden. Und dieser Pelzhandel wird dann eben eigentlich sehr schnell zu einem Motor- und strukturgebenden Element auch des französischen Ausgreifens nach Nordamerika. Es fängt an mit einem Handelsmonopol von Heinrich IV. Für eine Reihe von Kaufleuten aus Rouen mit dem Ziel, eben jetzt vor allen Dingen den Pelzhandel und auch den Fischhandel zu organisieren. Samuel de Champlain, wie die Kanadier, die anglophonen Kanadier ihn nennen, war eben der Agent dieser Kaufleute. Und in diesem Zusammenhang gründet Samuel de Champlain 1604, 1605 Port Royal als eine Handelsstation. Also es ist jetzt keine Siedlungsbewegung, wie wir es dann nachher in den späteren USA haben mit Virginia, was ja wirklich als Siedlungskolonie und zukünftige Heimat für eine große Zahl von europäischen Auswanderern oder Einwanderern gedacht war. Hier geht es letztlich um eine Handelsstation, die den Pelzhandel und den Fischhandel abwickeln soll. Es beginnt eben im heutigen Annapolis in der Fundy-Bucht und das erweist sich aber als gar nicht so günstiger Standpunkt oder Standort, sodass man dann 1608 in Quebec am St. Lorenz-Strom eine weitere Handelsstation gründet. Und es ist dann Quebec, das zum Ausgangspunkt für die französische Kolonisierung in Nordamerika wird. Und wie gesagt, das sind Pelzhandel treibende französische Siedler, die das vorantreiben. Und es ist gerade auch der Pelzhandel, der ein ganz anderes Verhältnis zu den indigenen Kulturen produziert, weil es ist nicht so, dass die Franzosen selber auf Jagd gehen, sondern diejenigen, die jagen, sind die Indianer, die das dann an die französischen Händler verkaufen. Insofern ist da ein ganz anderes Verhältnis zwischen den indigenen Kulturen und den Europäern, weil die Europäer auf die Indianer als Handelspartner sehr viel stärker angewiesen sind als die Europäer in den britischen Kolonien, wo die Native Americans eigentlich sowas sind wie ein Hindernis auf dem Weg zu dem Land, das die Siedler dort begehren. In Kanada geht es nicht primär um Siedlungsland, zunächst jedenfalls erstmal nicht, sondern es geht vor allen Dingen, wie gesagt, um die Handelsbeziehungen und vor allen Dingen den Pelzhandel. Und hier sind die Indianer eben die Lieferanten.
0: Und Sie haben jetzt eben Port Royal gesagt. Ich habe mich das in der Vorbereitung gefragt. Wenn das eine französische Gründung war, dachte ich, spricht man wahrscheinlich Französisch aus. Aber hat sich dann schon vermixt.
23: Es ist im heutigen anglophonen Teil Kanadas und mein Französisch reicht nicht aus. Also mein Französisch ist nicht so gut wie Ihres, Frau Dietrich.
0: Naja, es waren auch nur so ein paar Jahre in der Schule. Und das war dann eine französische Kronkolonie, oder?
23: Na, nicht gleich. Also erst ist es wie auch in vielen britischen Kolonien die private Initiative von Kaufleuten. Es ist eine Handelskompanie, die zunächst von den Kaufleuten aus Rouen gegründet wird, 1607. Und das scheitert dann, die sind nicht ganz so erfolgreich, die sind auch nicht ganz so mit Energie dahinter. Es kommt dann 1627 unter Kardinal Richelieu, wird die Compagnie de la Nouvelle France gegründet. Das ist abermals so eine Public-Private Partnership, auch mit dem Ziel, dass hier private Investoren letztlich den Kolonisationsprozess vorantreiben. Auch das ist eher instabil, man kann sich nicht wirklich verteidigen. Es findet kaum Besiedlung statt, es kommen kaum Franzosen und Französinnen dahin. Und die britische Konkurrenz macht es dann doch nötig, da hier ein bisschen mehr Substanz hinzugeben. Und es kommt dann eben 1663, erklärt Ludwig XIV. Quebec zu einer Kronkolonie und damit übernimmt der französische Staat praktisch den Prozess der Kolonisierung. Auch jetzt eben im Gegensatz zu England, um da eben auch ein bisschen mehr Zähne, Teeth zu geben. Und damit wird dann ab 1663 wird das ein staatliches Unternehmen von der französischen Krone direkt regiert und damit dann auch ein Beitrag zur Konsolidierung jetzt eben dieses bis dahin sehr instabilen Neufrankreich.
0: Und es ist aber nicht so ein Zufluchtsort für beispielsweise Religionsflüchtlinge aus Europa, wie es die Kolonien weiter südlich waren.
23: Es bleibt lange Zeit, wie gesagt, diese handelsdominierte Kolonie mit dann zunehmend starker Beteiligung des französischen Staates. Und vor allen Dingen ist es auch religiös gesehen eine sehr homogene Region, weil eben die katholische Kirche und auch die katholischen Orden und insbesondere die Jesuiten auch als Teil des französischen absolutistischen Staatssystems da eine ganz starke Rolle spielen. Also es geht eigentlich hier wirklich um ein Abbild der französischen Feudalgesellschaft und ein Abbild des französischen absolutistischen Staates, was eben einschließt diese enge Verbindung von Thron und Altar. Und dieser Altar ist eben katholischer. Also das ist schon ein ganz zentraler Unterschied. Von Religionsfreiheit redet da kein Mensch. Es soll auch kein Asyl für unzufriedene Sekten und Gläubige und sonstige Glaubensgemeinschaften sein.
0: Und schon gar nicht für Protestanten.
23: Es ist also wirklich der Abbild eines französisch-absolutistisch-feudalen Herrschafts- und Gesellschaftssystems und eben sehr stark staatlich geleitet, während wir eben weiter unten entlang des Atlantiks zwar auch die Einmischung der britischen Krone haben, aber verglichen mit der britischen Kolonisation ist das hier eine sehr viel mehr staatsgetriebene Kolonisation in Neufrankreich von frühen Tagen an.
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3: 19 Uhr, die Nachrichten. Nach dem russischen Drohnenangriff nahe der Stadt Kiew mit mindestens 37 Toten hat der ukrainische Präsident Selenskyj Ermittlungen angekündigt. Die Drohne traf gestern Abend ein Lagerhaus, in dem offenbar Munition untergebracht war. Selenskyj sprach von einer schrecklichen Fahrlässigkeit und kündigte an, die Verantwortlichen zur Rechenschaft zu ziehen. Munition dürfe nicht in der Nähe von Wohnhäusern gelagert werden. Nach Angaben der Behörden wurden durch die Detonation in Mila, einem Vorort von Kiew, mindestens 50 Wohngebäude beschädigt, darunter ein Pflegeheim. Mehr als 40 Personen wurden verletzt. 4 Menschen gelten noch als vermisst. In der ukrainischen Hauptstadt Kiew wurde am Tag erneut Luftalarm ausgelöst. Bürgermeister Klitschko teilte mit, bei russischen Drohnenangriffen sei mindestens ein Mensch getötet worden. Es gebe 8 Verletzte. Die Bundesregierung sieht einem Medienbericht zufolge Russland hinter dem Drohnenvorfall in Leipzig und bereitet Strafmaßnahmen vor. Wie die Welt am Sonntag und das Portal Politico melden, plant die Bundesregierung in den kommenden Tagen, Moskau offiziell für den versuchten Sprengstoff-Drohnenanschlag von Anfang August verantwortlich zu machen. Gleichzeitig sollen umfangreiche Sanktionen gegen Russland angekündigt werden. Dabei handle es sich um eine Kombination aus direkten Maßnahmen Deutschlands und neuen EU-Sanktionen. Die Ankündigung ist dem Bericht zufolge für Anfang kommender Woche geplant. Bundeskanzler Merz hatte am vergangenen Donnerstag erklärt, dass die Bundesregierung die Verantwortlichen des Vorfalls in Kürze benennen werde. Die Taliban haben vorübergehend weiteres Personal nach Deutschland geschickt. Die Erlaubnis zur Einreise erteilte die Bundesregierung, um mehr Ausreisepflichtige nach Afghanistan abschieben zu können. Die kurzzeitig Eingereisten sollen nach Angaben des Auswärtigen Amtes für die technischen Voraussetzungen sorgen. Das Ministerium sprach von einem, Zitat, Unterstützerteam. Die Bundesregierung erkennt die Taliban-Regierung nicht an, hat aber die Entsendung einzelner Diplomaten an die afghanischen Vertretungen in Deutschland gestattet. Kritiker etwa aus den Reihen der Grünen bemängeln, es würden Zugeständnisse gemacht, um Abschiebungen zu ermöglichen. In der Union gibt es offenbar keine Bereitschaft, die geplante Attestpflicht ab dem ersten Krankheitstag erneut zu diskutieren. Der sozialpolitische Sprecher der Fraktion Biadat sagte, die Regierung und die Fraktionen hätten sich inhaltlich klar positioniert, um Deutschland zu modernisieren und für wirtschaftlichen Aufschwung zu sorgen. Dazu zähle auch die Krankschreibung ab dem ersten Tag. Biadat reagierte damit auf die SPD-Co-Vorsitzende und Bundesarbeitsministerin Baas. Sie hatte die vereinbarte Regelung in Zweifel gezogen. Der Chef des CDU-Arbeitnehmerflügels Radke sagte dazu dem Kölner Stadtanzeiger, er sei auch nicht von allen Verabredungen der Koalition rechtslos begeistert, aber was man gemeinsam entscheide, sollte man auch gemeinsam vertreten. Nach der Sturzflut im Himalaya ist die Zahl der bestätigten Toten auf mehr als 680 gestiegen. Insgesamt werden im Katastrophengebiet an der Grenze zwischen Nepal und China noch rund 3000 Menschen vermisst. Darunter sind mindestens 8 Deutsche. Die Suche nach Überlebenden wird durch schlechtes Wetter erschwert. In Nepal mussten die Rettungsarbeiten vorübergehend ausgesetzt werden. Auch im benachbarten Tibet auf chinesischer Seite werden sie durch Regen und dichten Nebel beeinträchtigt. Unterdessen treffen in Nepal weitere Helfer aus dem Ausland ein. Sie sollen unter anderem die Suche nach Arbeitern unterstützen, die in Tunneln an Wasserkraftwerken entlang der von der Sturzflut betroffenen Flüsse eingeschlossen wurden. In der Fußball-Bundesliga gab es folgende Ergebnisse: Leipzig, Mönchengladbach 3:0, Mainz, Paderborn 0:0, Union Berlin, Eintracht Frankfurt 3:3, Köln-Hoffenheim 3:2, Elversberg, Leverkusen 3:2. Derzeit spielt Dortmund gegen Hamburg. Das Wetter. In der Nacht in der Südosthälfte zunächst teils wolkig, teils gering bewölkt und kaum Regen. Sonst dichtere Bewölkung mit Regen, im Nordseeumfeld auch kräftig und länger anhaltend. 19 bis 11 Grad. Morgen im Norden und Nordwesten Schauer, sonst wechselnd bewölkt. Von der Lausitz bis zu den Alpen länger sonnig. 20 bis 29 Grad. Die weiteren Aussichten am Montag im Norden und der Mitte teils kräftige Schauer. 20 bis 27 Grad. Das waren die Nachrichten.
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5: Nach der Sturzflut im Himalaya suchen Rettungskräfte weiter nach den vielen Vermissten. Schlechtes Wetter erschwert jedoch zeitweise die Suche nach Überlebenden. Nach Angaben des Geologischen Dienstes der USA wurde die Katastrophe durch den Abbruch eines Gletschers ausgelöst. Die Gletscher im Himalaya schmelzen aufgrund des Klimawandels schneller als je zuvor. Während dabei betroffene Länder wie Nepal kaum zur globalen Verschmutzung beitragen, liegt die Hauptverantwortung bei den Industrienationen, kommentiert Lena Bodewein.
6: Kennen Sie noch den Schlager »Schuld war nur der Bossa Nova? Was kann ich dafür?« Das ist die Folgefrage. Und genau so reflexhaft darf unsere Reaktion auf die Katastrophe im Himalaya nicht ausfallen. Werden mal wieder die steigenden Temperaturen schuld gewesen sein? Schuld war nur der Klimawandel? Was kann ich dafür? Und schon machen alle weiter wie vorher. In den ersten Tagen war nicht genau zu ermitteln, was genau die Sturzflut ausgelöst hat. Es ist Regenzeit, die Bewölkung war dicht und darum war auf den ersten Satellitenbildern des Katastrophengebiets wenig zu erkennen. Jetzt wurde deutlich, dass es nicht nur ein Gletschersturz war, sondern dass ein ganzer Teil des Bergs mit abgebrochen ist. Und auch dabei kann ein Zusammenhang mit dem Klimawandel bestehen, sagen Forschende. Der Gletscher hatte sich zurückgezogen, das Felsgestein war Wind, Wetter, wärmeren Temperaturen ausgesetzt. Auch ein Nachlassen des Permafrostes heißt, Hang und Gletscher werden instabiler. Felsstürze und Felsabbrüche werden zunehmen. Katastrophen wie diese auch. Ganz zu schweigen von Seen, die sich hoch oben in den Bergen durch geschmolzenes Gletschereis bilden. Auch die können brechen. Die Bedrohung durch Sturzfluten hat in den vergangenen Jahren deutlich zugenommen. Schuld war nur der Klimawandel. Was kann ich dafür? Nepal ist kein Land, das viel dafür kann. Es ist arm, es hat keine große Industrie, ist kein Verschmutzer. Aber es liegt in einer Region, die die Folgen des menschgemachten Klimawandels stärker als andere zu spüren bekommt. Vor allem tödlicher und zerstörerischer. Wir jedoch in der westlichen Welt, die wir dann gerne in diese spektakuläre Himalaya-Region zum Bergwandern reisen, wir können etwas dafür und müssen dafür kämpfen, die Klimaziele zu erfüllen. Nepal zumindest hat auf gewisse Weise schon gehandelt. Die Koordination der Rettungs- und Bergungsaktionen läuft um vieles besser als beim Erdbeben 2015. Denn wenn sich Naturkatastrophen nicht verhindern lassen, dann lässt sich die Reaktion zumindest verbessern. Und wo sich 2015 Helfer gegenseitig behinderten, ist die Organisation diesmal klar und geordnet. Danach muss für die Überlebenden auch ein Leben geschaffen werden. Sie haben Heim und Hof verloren, können nichts mehr anbauen. Der Wiederaufbau wird also eine große Aufgabe, bei der die Welt helfen kann, mit Geld. Und dann kann sie dabei helfen, dass die Häufigkeit der Katastrophen nachlässt. Schuld war nur der Klimawandel. Wir wissen, wer was dafür kann.
5: Sie hörten einen Kommentar von Lena Bodewein.
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12: Mit Matthias Frieber. Schönen guten Abend. Eine Athletin, eine Goldmedaillengewinnerin, die keine Perspektiven im Verband sieht, wenn es um die Vereinbarkeit von Sport und Beruf geht und die deshalb ihre Karriere beendet. Diese Geschichte erzählen wir heute in unserer Sendung. Wir berichten über die neuesten Entwicklungen in der FIFA-Krise und die Bedeutung von Großbanken wie JP Morgan. Und wir schauen natürlich neben allen wichtigen Weltmeisterschaften an diesem Wochenende auf den Start in die 64. Saison der Fußball-Bundesliga. Zuschauer. Zum ersten Mal gab es heute Bundesliga-Fußball in Elversberg und dann direkt so ein Spiel. Der Aufsteiger schafft die Sensation und schlägt Bayer Leverkusen mit 3:2, wie Matthew Genet Schön berichtet.
7: Eine Bundesliga-Premiere, wie sie im Saarland niemand mehr so schnell vergessen wird. Die SV Elversberg aus dem 13.000 Einwohnerdorf Spiesen-Elversberg gewinnt zum Bundesliga-Auftakt zu Hause gegen Bayer Leverkusen mit 3:2. Praktisch mit dem Anpfiff war von Aufregung auf der größten deutschen Fußballbühne nichts zu spüren. Auf Chancen von Mokwa und Kempel folgte direkt das erste Bundesliga-Tor für den Aufsteiger durch Lukas Petkoff. Und Leverkusen wusste nicht, wie ihm geschah, denn nicht einmal eine Minute später folgte das 2:0 durch Cole Kempel. Zweimal schaltete Elversberg nach leichtem Ballgewinn schnell um, zweimal wirkte Leverkusen unsortiert. Das 2:0 zur Pause, ein Ausrufezeichen des kleinsten Standorts der Bundesliga-Geschichte.
8: Wir wollten grundsätzlich druckvoll wie immer Fußball spielen. Und manchmal geht es dann direkt früh auf und manchmal nicht. Heute ist uns das gelungen. Wie wichtig das Dritte war, hat man am Ende ja auch gesehen.
7: Sagt der Elversbergs Trainer Vincent Wagner. Das folgte direkt nach dem Seitenwechsel. Wieder waren die Gäste unsortiert und ließen SVE-Stürmer David Mokwa allein vor Flecken zum Ball. Der Elversberger schlug am ersten Pfosten zu 3:0. Leverkusens Trainer Carles Martinez bei seiner Bundesliga-Premiere bedient. Patrick Schick und der eingewechselte Christian Kofane brachten Leverkusen zwar spät nochmal in die Nähe eines Punktgewinns, aber Elversberg rettete die Sensation über die Zeit und feiert im ersten Bundesligaspiel der Vereinsgeschichte auch direkt den ersten Bundesliga-Sieg.
12: Der zweite Aufsteiger, der SC Paderborn, holt in Mainz beim 0:0 einen Punkt und davon berichtet Florian Winkler.
9: Paderborn verteidigte einen verdienten Punkt. Die Defensive des Aufsteigers war für Mainz 05 nicht zu überwinden. Oder Keeper Noll zeigte seine Qualitäten. Dazu hatten die Rheinhessen auch noch Pech, als Tietz per Kopf nur die Latte traf, kurz vor der Pause. Die 05er hatten insgesamt ein klares Chancenplus und gute Möglichkeiten, aber die zweikampfstarken Ostwestfalen mit vielen Bundesliga-Debütanten präsentierten sich bei ihrer Rückkehr als maximal unangenehm und nahmen den ersten Zähler im Kampf um den Klassenerhalt dankend mit. Mainz 05 bleibt dagegen auch im vierten Jahr in Folge am ersten Bundesligaspieltag sieglos.
12: Von der Tabellenspitze grüßt schon direkt am ersten Spieltag wieder Rekordmeister Bayern München. Und die Konkurrenz ist davon nach dem 5:1 gestern Abend gegen Stuttgart schon jetzt genervt, berichtet Taufik Khalil.
10: Ein Spiel, zwei Gefühlswelten. Während Bayern-Boss Jan-Christian Dresen mit breitem Grinsen durch die Arena zum Ausgang schreitet.
11: Einen sehr schönen Bundesliga-Auftakt. Ich meine, so wünscht man sich das.
10: Ist die Laune bei VfB-Trainer Sebastian Hoeneß nach dem 1:5 in München gerade mal mächtig im Keller.
13: Ja, nervig ist eine ganz gute Beschreibung.
10: Am Ende ist es halt so wie immer. Der Gegner spielt gut mit, aber gewinnen tun dann halt die Bayern.
13: Dass die Mannschaften wahrscheinlich reihenweise verlieren werden, auch hoch verlieren werden, davon ist auszugehen. Aber erster Spieltag, wir haben jetzt das Spiel, können damit jetzt arbeiten und werden uns da auch wöchentlich weiterentwickeln.
10: Doch man muss konstatieren, am Ende spielst du in München halt auch nur so gut, wie es die Bayern zulassen, sagt VfB-Torwart Fabian Bredlow, trotz 5 Gegentoren der mit Abstand beste Stuttgarter.
14: Ich glaube einfach wirklich bei denen ist halt 90 Minuten online sein. Sie sind halt immer torgefährlich, sind auch trotzdem wachsam im Verteidigen und einfach die Kontrolle des Spiels die ganze Zeit gegeben ist.
10: Deutscher Fußballmeister singen die Bayern-Fans nach Abpfiff und nicht mal die Stuttgarter mögen widersprechen bei der Frage nach dem kommenden Meister.
24: Bayern, ja. Sie sind auf dem Level wie letztes Jahr und dementsprechend ist es zu befürchten, dass es wieder deutlich wird. Ja.
10: Eure Langeweile ist uns doch egal, heißt es da aus München bei Fans und Bossen.
25: Als Bayern-Fan sieht man das natürlich anders. Bayern braucht natürlich auch wieder ein paar Gegner.
28: Also ich finde das naturgemäß nicht langweilig.
10: Aber was ist so besonders? Was machen die Bayern besser, Vincent Kompany?
29: Beim 3-1 weitermachen, beim 4-1 weitermachen, beim 5-1 weitergemacht. Das ist auch Mentalität, was die Jungs gezeigt haben.
10: Weil sie eben auch nach einem 5:1 nicht zufrieden sind, wie Joshua Kimmich, der ja eigentlich nie zufrieden ist.
30: Also in der letzten Saison, da sind wir überragend in die Saison gestartet. Dieses Jahr hatten wir nicht so eine optimale Vorbereitung.
10: Was wird wohl erst passieren, wenn die Bayern dann mal so richtig harmonieren?
31: Na, wenn man sich nur überlegt, Musiala, Gnabry, wer noch alles gefehlt hat, die Champions League kann kommen, ja.
12: Sagen die Bayern nach dem 5:1 Auftaktsieg und zum Saisonauftakt auf Rang 2 steht erst einmal RB Leipzig. Die Leipziger gewinnen heute mit 3:0 gegen Mönchengladbach und das fasst uns Thomas Kunze zusammen.
32: 20 Minuten lang sorgte Borussia Mönchengladbach in Leipzig für ein offenes, ein spannendes Fußballspiel. RB Leipzig hatte Probleme mit der mutigen Spielweise der Gäste, die durch Bolins und Kleindiensts Doppelchance in Führung hätten gehen können. Der Pfosten und Keeper Van de Voort retteten das Team von Martin De Michelis, das ab dann die Kontrolle übernahm und in der 25. Minute durch Riedle Baku nach einem feinen Doppelpass mit Gummis in Führung ging. Nach dem Wechsel agierte Leipzig dann extrem stark und dominant. Antonio Nusa traf in der 49. Minute per Schlenzer Traumtor zum 2:0, ehe Rocco Reitz, Gladbachs Ex-Kapitän, nach Konter und Assist vom frisch eingewechselten Christopher Nkunku das 3:0 erzielte. Reitz verkniff sich den Jubel, Gladbachs Fans ihre Pfiffe nicht. Danach passierte nicht mehr viel und so startet RB Leipzig mit einem souveränen 3:0-Erfolg in die neue Saison. Borussia Mönchengladbach hatte gute 20 Minuten und trotzdem ziemlich viel auszuwerten.
12: Die Personalie dieses Sommers war eindeutig die von Said El-Maler, nicht zur WM mitgenommen, Wechsel nach Dortmund abgesagt, nach Leipzig dann auch nicht zustande gekommen, der Transfer. Und jetzt spielt er weiter in Köln und hat die historische Nummer 10 bekommen. Und nach dem Auftaktspiel gegen Hoffenheim heute war er sehr zufrieden.
33: Ich bin, glaube ich, ein sehr emotionaler Mensch. Ich will immer gewinnen. Ich glaube, das hat man heute gemerkt, die Mannschaft, wie wir wiedergekommen sind. Das ist eine Qualität von uns, die zeigen wir immer wieder. Und ich bin einfach extrem stolz und glücklich, für die Jungs und für den Verein einfach, dass wir das erste Spiel mit 3 Punkten gewonnen haben.
12: Am Ende gewinnt Köln nämlich knapp mit 3:2 und Elmala erzielt dabei auch einen Treffer. Hier ist der Spielbericht von Sarah Schwedmann.
0: Köln feiert den gebliebenen Shootingstar Said Elmala und den Doppeltorschützen Thais Dalinga. In einer irren zweiten Halbzeit dreht Köln einen zweimaligen Rückstand in einen 3:2-Sieg des Willens. Nach einer ersten Halbzeit, die Hoffenheim dominierte, gab Elmala mit seinem Ausgleich den Startschuss zu wilden 40 Minuten. Erst verpasste TSG-Stürmer Max Mörstedt vom Punkt die Führung, die dann kurz darauf Verteidiger Ozan Kabak per Kopf besorgte. Hoffenheims Führung hatte allerdings nur kurz Bestand. Kölns Neuzugang Thais Dalinga, gerade eingewechselt, stand zweimal goldrichtig, als die TSG-Abwehr Lücken präsentierte und schob zweimal eiskalt ein. Ein vielumjubelter und etwas überraschender Traumstart des FC gegen den Europa-League-Teilnehmer Hoffenheim.
12: Ein weiteres spätes Tor gab es heute in Berlin und zwar für Union. Die spektakuläre Partie gegen Eintracht Frankfurt endet am Ende 3:3 und Lars Becker war mit dabei.
1: Jubel beim ersten FC Union, Frust bei Eintracht Frankfurt über ein spektakuläres 3:3 an der alten Försterei.

0: für die Eintracht, glücklicher Punktgewinn für Union beim Bundesliga-Debüt von Coach Lustrinelli.
1: Und das alles konnte man heute Nachmittag in der Konferenz sehen beim Streamingdienst DAZN. Seit genau 10 Jahren gibt es DAZN jetzt und der Streamingdienst hat eine ziemliche Entwicklung durchgemacht. Piet Kreuzer über einen euphorischen Rückblick im eigenen Haus und die Perspektiven für die Zukunft.
2: Ich finde das wirklich ganz toll, dass aus Deutschland heraus möglich ist, einen globalen Player zu etablieren.
3: Schwärmt DAZN-Vermarktungschef Haruka Gruber, ein Mann der ersten Stunde. Viele hätten am Anfang daran gezweifelt, DAZN langfristig zu etablieren. Deshalb sei man jetzt sehr stolz.
2: Wir haben 2016 gestartet mit einem sehr einfachen Produktversprechen, einem Preis. Internationaler Fußball, US-Sportarten, haben uns also sehr auf die etwas jüngere Zielgruppe konzentriert und sind dann schrittweise in den Markt reingekommen.
3: Dann folgte 2019 die sogenannte Skalierungsphase mit massivem Wachstum.
2: Einerseits an Abonnenten, aber auch wie wir unser Modell wirtschaftlich finanzierbar machen, rentabel machen und natürlich auch über die Rechte, die wir erworben haben. Wir haben seit 2019 die Bundesliga und die Champions League auf DAZN und sind schrittweise immer weiter gewachsen.
3: Vor allem die Kooperation mit anderen Plattformen und globale Partnerschaften haben DAZN verändert. Inzwischen kooperiert der Streamingdienst zum Beispiel mit der NFL, deren Game Pass DAZN weltweit exklusiv vertreibt. Aktuell werden Partnerschaften mit der FIFA oder der NHL geschlossen. Man sei zur globalen Sport-Entertainment-Marke geworden, sagt DAZN-Chefin Alice Mascher. Das verändert aber auch das Bild von DAZN nach außen, das mit einem anderen Versprechen gestartet war, beobachtet Streaming-Expertin Lisa Jäger von der Unternehmensberatung Simon Kucher.
4: Also waren sie eher der günstige digitale Herausforderer, der sich aber absolut zum Premium-Sportangebot weiterentwickelt hat. Und die aktuellen Preise haben sich ja durchaus stark nach oben entwickelt. Und das hat den Wettbewerb natürlich intensiver gemacht und gleichzeitig Sport auch irgendwie zum Massenmarkt gemacht.
3: Auch ein öffentlicher Rechtsstreit mit der Deutschen Fußballliga und die Erhöhung der Abogebühren konnten das Unternehmen nicht stoppen. Hinter dem Projekt steht der Milliardär Len Blavatnik mit seiner privaten Investmentfirma Access Industries. Der hatte seit der Gründung Milliarden in Live-Sportrechte gesteckt.
4: Grundsätzlich muss man aber auch festhalten, Live-Sport ist strategisch total wertvoll,
3: sagt Streaming-Expertin Jäger.
4: Weil er etwas kann, was eine Serie oder ein Film eben nur begrenzt können. Was meine ich damit? Na, der Live-Sport, der läuft zu einem festen Termin, der bringt häufig hohe Aufmerksamkeit mit sich und bedeutet eben auch Exklusivität.
3: Das hat seinen Preis. Es ist schwer, die Kosten für diese Lizenzen wieder zu refinanzieren. Haruka Gruber ist stolz auf inzwischen schwarze Zahlen in der Bilanz.
2: DAZN war immer im Markt mit dem Ziel, profitabel zu werden. Und dadurch, dass wir eben auch öffentlich dazu uns bekannt haben, seit dem zweiten Halbjahr 24 profitabel zu sein, wir 25 profitabel waren, 26 profitabel bleiben oder sogar noch profitabler werden und wir über 27 hinaus auch ganz klar planen, profitabel zu sein, das ist, glaube ich, ein mega positives Zeichen für den Markt.
3: Trotzdem wird das kommende Jahr zur Zäsur. DAZN verliert die Champions League-Rechte, bisher extrem wichtig für das Unternehmen. Und mit der Fusion von Sky und RTL verändert sich der Markt in Deutschland zudem massiv. Expertin Jäger sieht neue Herausforderungen kommen.
4: Streaming wächst weiter, aber das Wachstum verändert sich. Es geht nicht mehr nur ausschließlich darum, mehr Abonnenten zu gewinnen, sondern auch heute viel stärker darum, die Kunden, die man hat, besser zu monetarisieren. Also zu schauen, was kann man mit diesem bestehenden Kundenstamm über zum Beispiel höhere Preise für die Abos, aber auch mit Werbung, vielleicht auch mit Angebotsbündeln mit anderen Partnern zusammen, da mehr herauszuholen.
3: Bündel, das heißt Inhalte und Angebote von verschiedenen Anbietern eben stärker zusammenzuführen und dann ein Angebot aus einer Hand anzubieten. Obwohl Deutschland ein wichtiger Markt ist, sieht DAZN-Vermarktungschef Gruber eine große Chance in der globalen Ausrichtung. Damit sei man in vielen Märkten präsent und könne das Risiko streuen.
2: Entsprechend glauben wir, dass DAZN als Sportspezialist wirklich international globalen ein Alleinstellungsmerkmal hat. Vielleicht sogar noch mehr Alleinstellungsmerkmal als noch vor 10 Jahren.
3: Im vergangenen Sommer hat DAZN mit Unterstützung aus Saudi-Arabien beispielsweise die FIFA-Club-WM in etwa 200 Länder übertragen. Haruka Gruber sieht das als Modell für die Zukunft.
5: bedeutet für Rechtehalter, dass man jetzt nicht mehr mühsam wie im Flickenteppich in jedem Land einen Partner suchen muss, sondern dass es jetzt tatsächlich einen Partner gibt oder einen Anbieter wie uns, der auch anbieten kann, okay, in dem

0: Markt. Da seid ihr etwas unterrepräsentiert, aber über DAZN kann man einerseits Reichweiten schaffen und andererseits auch sicherstellen, dass Broadcast in jedem Land gewährleistet wird und das bei einer hohen Qualität.
1: Einen ähnlichen Weg geht auch der Disney-Konzern. So zeigt die Unterhaltungsplattform Disney Plus weltweit die Spiele der Fußball-Champions League der Frauen und ab der kommenden Saison in 144 Ländern die Formel E. Dazu kommt, Programmschwerpunkte des zum Konzern gehörenden Sportsenders ESPN werden weltweit über Disney Plus verbreitet. Es könnte also die richtige Strategie für DAZN sein, um die kommenden 10 Jahre weiter erfolgreich zu sein.
2: Piet Kreuzer über 10 Jahre DAZN. Nicht zum Portfolio gehört das Abendspiel der Bundesliga. Das läuft immer noch bei Sky. Und in der ersten Partie der neuen Saison stehen sich Dortmund und Hamburg gegenüber. Und die erste Halbzeit mit dem 2:0 für die Dortmunder fasst Luise Kropf zusammen.
3: Die ersten 45 Minuten im ersten Topspiel der Saison in der Bundesliga waren eine Machtdemonstration von Borussia Dortmund. 2:0 die Führung. Und das ist eigentlich ganz streng genommen noch zu wenig. Die Tore haben Guirassy und Konstantelias für den BVB erzielt. Von dem Hamburger SV kam über die ersten 45 Minuten gar nichts. Nicht ein einziger Torschuss. 14 auf Seiten von Schwarz-Gelb. Also eine übermächtige Halbzeit von Borussia Dortmund und eine richtig, richtig schwache und damit auch schwache Einstand in die neue Bundesliga-Saison vom HSV, die verdientermaßen 0-2 unten liegen gegen den BVB.
2: Die HSV-Frauen haben heute 1-2 in Stuttgart verloren und Freiburg gewinnt 1-0 gegen Union Berlin. Wir kommen noch in die zweite Liga bei den Männern. Der VfL Wolfsburg ist allein etatbedingt der große Favorit auf den Aufstieg. Heute gab es in Karlsruhe einen hohen Sieg. Ann-Kathrin Rose.
4: Noch lange nach Abpfiff sprangen die Wolfsburger Fans durch den Block, sangen und feierten ihre Spieler. Die gaben ihren Fans das 5:2 mit auf den Heimweg und Erinnerungen an eine wilde Partie, in die sich die Wolfsburger nach frühem Rückstand reinarbeiteten und schließlich mit der Führung in die Pause gingen. Nach dem Seitenwechsel kontrollierten sie die Karlsruher, die nicht aufgaben und sich am Ende doch geschlagen geben mussten. Den Schlusspunkt setzte Rehse tief in der Nachspielzeit. Der Neuzugang als Doppelpacker gegen den KSC ein wichtiger Faktor beim 5:2-Sieg.
2: Es ist der Zweitligaspieltag der vielen Tore. Nach dem 5:3 der Berliner gestern in Braunschweig gewinnt heute Heidenheim auch 5:3 gegen Dresden. Und Aufsteiger Cottbus verliert gegen Greuther Fürth mit 3:4.

0: Seit 6 Wochen gibt es sportpolitisch kaum ein anderes Thema als die Krise bei der FIFA nach den eigenmächtigen Verkaufsplänen von Gianni Infantino. In dieser Woche auch wieder etliche neue Entwicklungen, die wir mit unserem FIFA-Experten Thomas Kistner aufdröseln. Die UEFA hat ja unter der Woche bekannt gegeben, den Boykott für die FIFA-Wettbewerbe aufzuheben. Thomas, gibt sie damit nicht das schärfste Schwert aus der Hand? Ist Europa am Ende wieder ein zahnloser Tiger?
1: Nein, also die UEFA hat mit der Boykottabsage nur das getan, was sie angekündigt hatte. Nur wenn Infantino 2 Bedingungen erfüllt, nämlich erstens seinen Geheimplan zum Ausverkauf von WM-Rechten fallen zu lassen und zweitens schriftlich zu garantieren, dass diese kaum verhohlenen Raubzüge gegen die wertvollsten FIFA-Assets über eine Eröffnung des Weltverbandes für Privatinvestoren ein für alle Mal vom Tisch sind, nur dann werde die UEFA wieder an FIFA-Turnieren teilnehmen. Diese beiden Bedingungen sind erfüllt worden. Infantino ist damit unterm Joch durchgegangen und nun kann die Frauen-U20-WM wie vorgesehen stattfinden. Was öffentlich viel zu wenig Beachtung dabei findet, ist die Tatsache, dass er selbst ja sein wichtigstes Instrument damit verliert. Denn der offizielle Verzicht auf künftige Geheimspielchen mit Investoren, die diesmal aus dem Trump-Clan oder bereits 2018 aus der Golfregion gekommen wären. Dieser Verzicht bedeutet ja auch, dass er den vielen kleinen und im Fußball unbedeutenden Verbänden nicht mehr länger gigantische Geldvermehrungen versprechen kann. Jetzt kann die FIFA nur noch organisch wachsen und das ist ja das, was er verhindern wollte. Für eine WM mit 64 Mannschaften, die er am liebsten schon im Jahr 2030 hätte, wird er wie schon bisher keine Unterstützung bei den wichtigsten Akteuren finden. Und die sitzen nun mal fast ausschließlich in Europa. Also die UEFA hält sich nur streng an ihren eigenen Fahrplan, indem sie jetzt die Ampel auf grün gestellt hat. Und das System funktioniert. Sie kann ihre Ampel jederzeit auch wieder auf rot stellen.
0: Gleichzeitig hat die UEFA ja auch Klagen angekündigt. Wie gefährlich kann das juristisch für Gianni Infantino werden?
1: Ja, also auch hier wird dieser Fahrplan eisern abgearbeitet. Am Donnerstag wurden strafrechtliche Verfahren gegen Infantinos FIFA und seine geheimen Mitstreiter beim Aushecken des Investorendeals eingeleitet. Die beteiligten Firmen inklusive der Großbank JP Morgan, die schon öfter unangenehm im Zuge von Fußballausverkaufsplänen auffiel, die sollen jetzt alle Unterlagen, jede Aktennotiz, jede Mail, den kleinsten schriftlichen Vermerk im Kontext dieser monatelangen diskreten Vorbereitungsarbeiten herausrücken. Und tun sie es nicht, dann können wir uns wohl bald auch mal wieder auf Großrazzien einstellen. Wenn diese Unterlagen eingesammelt sind, geht es in die Schweiz vor das Strafgericht. Der Mindestvorwurf lautet auf ungetreue Geschäftsführung. Vor allem aber dürfte aus diesen Unterlagen ersichtlich werden, welches Spielchen da wirklich gespielt wurde, welche potenziellen Vorzüge das Ganze womöglich für Infantino selbst hätte haben sollen. Und zugleich, das ist ebenso wichtig, hat genau diese Unterlagen ja auch der US-Justizausschuss angefordert. Samt Infantinos Erscheinen im Repräsentantenhaus und gewinnen die Demokraten die Zwischenwahlen im November, danach sieht es ja gerade aus, dann können und werden sie das mit juristischer Power durchziehen. Außerdem wird die UEFA in Kürze auch noch zivile Klagen anstrengen. Also bei all diesen juristischen Kämpfen wird viel schon im Vorfeld abfallen. Man muss also gar nicht auf ein Urteil warten. In dem Moment, wenn die Unterlagen dieser stillen Investmentverschwörung konfisziert sind, darf man davon ausgehen, dass wichtige Sachverhalte an die Öffentlichkeit durchsickern. Und dann könnte schnell der Dachstuhl bei der FIFA brennen.
0: Infantino wird aber ja in den FIFA-Präsidentschaftswahlkampf ziehen. Ein Rücktritt von ihm selbst scheint ausgeschlossen zu sein. Und er fängt ja auch schon damit an, wieder in vielen Kontinenten die Stimmen einzusammeln. Sind am Ende die 106 Stimmen für ihn nicht doch noch realistisch?
1: Also das sind sie derzeit nicht, auch wenn viele Medien jeden Tag gern Stimmen zählen und vorzählen. Was dabei übersehen wird, ist beispielsweise, dass es in Infantinos eigenem Lager in Afrika zum Beispiel mindestens 10, wohl eher 15 Länder gibt, die sich gegen einen ja nun auch geschäftspolitisch sichtlich geschwächten Infantino stellen würden. Aber das Wichtigste überhaupt ist, es wäre völlig egal, wie eine Wahl ausginge. Am Ende wäre auch egal, ob er jetzt schon oder dann mehr Stimmen hätte, denn der Boykottvorbehalt der UEFA ist auch an den Umstand gebunden, dass Infantino nach diesem Wahltag im März 2027 nicht mehr Präsident ist. Sollte das also doch sein, wird Europa alle FIFA-Turniere boykottieren und das würde die FIFA schlicht lahmlegen. Denn ohne Europa gibt es keine WM und vor allem keine Milliardengeldgeber aus dem Fernseh- und Sponsoring-Bereich. Also diese Keule ist die entscheidende und nicht die Frage, ob die Voten von Guam und Guinea am Ende doch noch ausreichen könnten.
0: Wen müsste denn die UEFA als Gegenkandidaten aufstellen? Schäferin selbst hat sich ja in dieser Woche aus dem Spiel genommen.
1: Ja, und das wird da schon signalisiert, jedenfalls kein Europäer sein. Denn genau den Eindruck, dass der ganze Großangriff nur den europäischen Interessen diene, den will Ceferin ja damit vermeiden, indem er selbst auf die Kandidatur verzichtet. Beste Chancen dürfen sich die Chefs der Verbände Asiens und Nord- und Mittelamerika, CONCACAF, ausrechnen, also Scheich Salman aus Bahrain und der Kanadier Victor Montigliani. Aber insgesamt ist es gar nicht so sehr die Frage, wer der nächste FIFA-Chef wird. Denn der Wechsel soll ja mit einer großen Reform der FIFA einhergehen, die auch dringend nötig ist. Insbesondere das absurde Wahlrecht, bei dem heute jede Tropeninsel dieselbe Stimme hat wie der DFB mit 8 Millionen Mitgliedern, muss revidiert werden. Und wenn beispielsweise Clubs, Ligen und die Fanverbände künftig Sitz und Stimme in einer neuen FIFA erhalten, dann würden sich diese Gewichte schon mal automatisch stark verschieben. Und schließlich ist auch ein Rotationsprinzip an der Spitze angedacht. Und damit es niemals wieder jemanden gibt, der diese Machtfülle über 10 Jahre aufbauen kann. Und das würde bedeuten, dass dann einfach der Präsident jedes Erdteilverbandes einmal für 1 oder 2 Jahre parallel auch die FIFA-Führung übernimmt und dann weitergibt.
0: Die Einschätzung von Thomas Kistner. Wir haben vor der Sendung miteinander gesprochen. Der Name von JP Morgan ist gerade schon gefallen. Die Großbank war auch beteiligt an den Privatisierungsplänen. Wer aber steckt dahinter und warum sind sie so interessiert an Sport? Konstantin Eckner berichtet.
2: In den 1890ern wurde John Pierpont Morgan, kurz JP Morgan, einmal als mächtigster Mann Amerikas bezeichnet, als er die USA vom finanziellen Bankrott bewahrte. Unter den Geschäftemachern an der Wall Street war Morgan der mit Abstand erfolgreichste. Seine Betätigungsfelder: die Eisenbahn, die Stahlindustrie, der Elektrizitätssektor. Dass rund 120 Jahre später einmal JP Morgan Chase den Sport als Betätigungsfeld erkennen würde, war damals natürlich nicht abzusehen. Dabei setzte die Bank nicht immer aufs richtige Pferd, wie 2021 bei der Gründung der Super League. Schnell musste man das Scheitern zugeben.
3: Wir haben eindeutig falsch eingeschätzt, wie diese Vereinbarung von der breiteren Fußballgemeinschaft wahrgenommen werden würde und welche Auswirkungen sie in Zukunft auf diese haben könnte.
2: Und trotzdem war man jüngst an Gianni Infantinos Vorhaben FIFA Forward Enterprise beteiligt, das hier auch endgültig gescheitert ist. Henning Vöpel, Professor an der BSP Business and Law School Berlin, meint, dass Großinvestoren lernen müssten,
4: mit welcher Branche sie eigentlich hier zu tun haben. Die ist nämlich keine normale. Wenn es ähnliche Engagements gibt in Branchen, wo man vielleicht reine Konsumenten hat, die gehen jetzt nicht auf die Barrikaden, weil in der Automobilindustrie jetzt irgendein Investor eingestiegen ist. Im Fußball ist das natürlich anders.
2: Bei FIFA Forward Enterprise ging es konkret darum, dass man für Infantino mögliche Investoren ausfindig machen sollte. Die Leitung dafür übernahm Mary Erdos von der JP Morgan Private Bank. Sie machte sich auf die Suche und fand Joshua Kushner mit dessen Risikokapitalunternehmen Thrive Capital. Erschwerend für das öffentliche Bild kam hinzu, dass Erdos zugleich aufgrund ihrer Verbindung zu Jeffrey Epstein in die Schlagzeilen geraten war. Noch 2012 hatte sie ihm Geburtstagsgrüße geschickt. Damals war Epstein bereits einmal verurteilt. JP Morgan formte vor 2 Jahren ein eigenes Team von Investmentbankern für den Profisport. Man wollte interessierte Investoren und die Branche zusammenführen.
5: Im Sport ist es aber auch so, dass dieser sich als eigene Anlageklasse entwickelt hat,
2: erklärt der Sportökonom Christian Deutscher von der Universität Bielefeld.
5: Denken wir jetzt zum Beispiel an die Rechte an Teams im US-Sport, in den Major Leagues, dann ist es so, dass da Lizenzen verkauft werden und ja, die haben eine gewisse Knappheit. Das sehen wir, das gilt ja bei Olympia genauso oder bei der FIFA-Weltmeisterschaft. Es gibt das Produkt nur einmal, es ist nicht einfach, einen Wettbewerber zu gründen, weil es halt diesen einen Anbieter gibt und entsprechend haben wir dann großes Interesse an den Rechten und den Aktivitäten im Markt.
2: JP Morgan ist seit neuestem der Bankpartner der Olympischen Spiele 2028 und 2030, ein Novum in der Geschichte der Spiele. Zudem engagiert man sich im boomenden College-Sport der USA. Höher, schneller, weiter gilt allem Anschein nach nicht nur für die Leistungen auf dem Feld, sondern auch für die finanzielle Attraktivität des Sports. Oder kommt irgendwann doch mal eine Rezession?
5: Das vermutet man schon vielen Jahren, dass irgendwann so eine Sättigung eintrifft. Das betrifft ja auch explizit den Fußball, dass man sagt, noch weitere Wettbewerbe wollen die Fans gar nicht schauen. Das zeigt sich aber, dem ist nicht so. Also man hat weiteres Interesse an Wettbewerben. Das heißt also, der Markt ist noch nicht vollkommen gesättigt. Das heißt natürlich nicht final, dass wir in der Zukunft keinen Rückgang haben. Es bedeutet einfach nur, dass die Erwartungshaltung, und das bildet sich ja in diesen Preisen, in die Zukunft dann doch so gelagert ist, dass diese ja positiv von den Investoren beschieden wird.
2: Natürlich kann das Engagement von Finanzinstitutionen, etwa im Profifußball, auch sein Positives haben. Über großes Know-how verfügen diese Unternehmen in jedem Fall, von dem auch Clubs oder Ligen profitieren könnten, wie Sportökonom Dominik Schreier von der WHU erklärt.
6: Gerade bei Stadionaus-, Um- oder Neubauten kann das hilfreich oder sehr relevant sein. Hinzu kommen kann der Wissenstransfer, zum Beispiel bei Vermarktungsfragen, bei der Finanzierung oder der kommerziellen Steuerung. Deshalb ist ein Investor nicht per se gut oder per se schlecht. Entscheidend ist eigentlich, zu welchen Bedingungen er einsteigt. Wofür wird das Kapital eingesetzt? Welche Mitspracherechte bekommt er? Und wo werden auch die Grenzen vielleicht gezogen? Denn Einfluss entsteht nicht nur über Mehrheiten oder formale Vetorechte.
2: Deshalb wird von Kritikern gerne der Ausverkauf des Fußballs heraufbeschworen, wenn Großbanken oder Venture Capitalists auf die Bühne treten. Denn werden einmal Anteile oder gewisse Rechte abgetreten, sind sie nur noch schwerlich wieder zurückzuerlangen. Ob JP Morgan aus dem neuerlichen Scheitern gelernt hat, bleibt abzuwarten.
0: Der Beitrag von Konstantin Eckner. Alle Zusammenhänge rund um die FIFA, das empfehle ich Ihnen an dieser Stelle nochmal ganz gerne, gibt es in unserem Podcast Behind the Games. Den gibt es natürlich auch in der Deutschlandfunk-App. Weil der Deutsche Behindertensportverband eine duale Karriere verweigert. Mit diesen Worten und dieser Begründung ist Paralympicsiegerin Maike Hausberger gestern zurückgetreten. Und zwar mit einem ausführlichen wie emotionalen Posting auf Instagram. Ich konnte heute mit Maike Hausberger darüber sprechen und habe sie gefragt, wie sehr sie diesen Titel zugespitzt hat.
7: Es ist am Ende ein Teil der Geschichte. Es ist natürlich immer schwierig, beziehungsweise möchte ich natürlich nichts öffentlich sagen, was ich nicht gegebenenfalls belegen könnte. Und so gibt es einige Beispiele. Und das ist eben ein Beispiel dessen, was ich gegebenenfalls schwarz auf weiß hätte, um eben auch die Zustände zu zeigen.
8: Das müssen Sie mal ein bisschen erklären. Also Sie haben geschrieben, Sie haben nach Ihrer Goldmedaille von Paris sich überlegt, Sie wollen jetzt beruflich ein bisschen weiterkommen. Sie haben sportlich das Beste oder das Höchste erreicht, was wir erreichen konnten.
7: Genau.
8: Und wollen dafür eigentlich nicht mehr auf der Straße fahren, sondern nur noch auf der Bahn. Und der Deutsche Behindertensportverband möchte das nicht. Ist das richtig zusammengefasst?
7: Genau, der Deutsche Behindertensport hat mir es so wörtlich geschrieben, wie ich es auch in meinem Post verfasst habe. Also er erwartet, dass ich mich auch für Straßenwettkämpfe einsetze, um Punkte zu sammeln. Also nicht nur für mich alleine, sondern um Punkte zu sammeln für das Team. Die Punkte, die das ganze Team gesammelt hat, werden umgerechnet auf Startplätze, auf eine gewisse Anzahl von Startplätzen. Und der Bundestrainer bzw. der Verband kann am Ende hingehen und sagen, okay, wir haben, ich nenne einfach mal eine utopische Zahl, wir haben 5 Startplätze für Frauen und du und du, ihr dürft mitkommen und die anderen bleiben zu Hause. Natürlich geht das auch anhand von Leistungen, aber wenn man das so liest, dass ich eigentlich, wenn ich meine duale Karriere so einschlage, wie ich es gerne möchte, dann erfülle ich von vornherein nicht die Erwartungen des Verbandes und dann ist mir auch klar, dass ich mit an Sicherheit grenzender Wahrscheinlichkeit nicht in LA starten würde.
8: Jetzt haben Sie 2 Tage, bevor Sie Ihren Rücktritt öffentlich gemacht haben, noch eine Möglichkeit gesucht, Ihr duales Studium irgendwie hinzubekommen. Sie haben noch Partner gesucht, auch bei Instagram. Kann man daraus schließen, dieser Rücktritt war dann am Ende eine ganz spontane Entscheidung?
7: Nein. Ich glaube, so ein Rücktritt grundsätzlich sollte auch immer gut überlegt sein. Ich habe eben schon angesprochen, dass es nicht nur der einzige Vorfall war in den letzten Jahren. Es gab viele Diskussionen auf Nebenschauplätzen, die einfach nicht hätten stattfinden müssen. Als Beispiel auch Diskussionen über die Frage, ob ich mir meine Vertrauensperson in Gesprächen selbst aussuchen darf oder ob mir Vertrauenspersonen in Anführungszeichen zugewiesen werden, die gegebenenfalls gar nicht meine Vertrauenspersonen sind. Auch da musste ich in den letzten Monaten wochenlang diskutieren, um meine Vertrauensperson selbst festlegen zu dürfen. Das sind einfach Diskussionen und das ist vergeudete Zeit im Leben eines Leistungssportlers, der eigentlich ganz andere Aufgaben hat. Diese Überlegung ist dann schon gereift in den letzten Monaten beziehungsweise mit den letzten Vorfällen, Und ich glaube, so eine Entscheidung, so eine weitreichende Entscheidung, sollte man auch nie von heute auf morgen fällen oder spontan. Deswegen auch jetzt habe ich Zusprüche, ja, ich bekomme ja grundsätzlich viele Zusprüche und auch jetzt habe ich die Fragen gestellt bekommen, ob man mich nicht doch vielleicht unterstützen könnte, sodass ich weitermache, wobei der Zug mittlerweile definitiv abgefahren ist. Also ich bin da in meinen Entscheidungen, wenn ich so eine weitreichende Entscheidung treffe, bin ich auch sehr konsequent und sage, also bis hierhin und nicht weiter. Wie gesagt, das ist auch in den letzten Monaten gereift.
8: Also Rücktritt vom Rücktritt ist ausgeschlossen?
7: Definitiv.
8: Wo sehen Sie denn die Ursachen dafür? Ist das ein strukturelles Problem? Ist es auch ein Problem des Deutschen Behindertensportverbands, dass man einfach nicht gut genug mit Athletinnen wie Ihnen umgeht?
7: Ich glaube, es ist ein ganz großes Problem des grundsätzlichen deutschen Leistungssports, egal ob wir vom Parasport oder vom olympischen Sport reden, des Machtgefälles. Wir haben Gefälle, wir stehen einfach, das habe ich auch versucht im Post so ein bisschen klarzumachen, wir stehen immer unter Funktionären und Trainern. Also ich habe angesprochen, dass sowohl Trainer als auch Funktionäre, also eigentlich alle Menschen, mit denen wir auf Verbandsebene oder auf Ebene der Olympiastützpunkte, alle Menschen, mit denen wir zusammenarbeiten oder nahezu alle Menschen, sind hauptamtlich angestellt mit allen Vorzügen, die eben ein Angestelltenverhältnis hat, mit allen Sozialversicherungsabgaben. Und wir Athleten sind dem immer untergeordnet. Wir sind Verbänden oder wir sind von diesen Menschen abhängig, die uns nominieren müssen. Und dann kommt es natürlich auch dazu, dass auch unter dem Post gefragt wurde, weshalb ich denn eine der wenigen Athleten bin, die sich eben endlich mal dazu äußern, obwohl ich ja scheinbar vielen Athleten aus der Seele spreche, weil eben Athleten noch ihre Karriere teilweise vor sich haben und eben auch noch weiter nominiert werden möchten. Und wir sind da meiner Meinung nach in einem Abhängigkeitsverhältnis und in einem Machtgefälle, was deutschlandweit ist und was aber nicht sein dürfte.
8: Jetzt sind ja Athletinnen wie Sie normalerweise auf einen Vierjahresrhythmus gepolt, eben von Spielen zu Spielen zu denken. Jetzt sind wir genau in der Mitte, in 2 Jahren wäre L.A. Haben Sie gar kein winziges bisschen von Wehmut, dass L.A. jetzt für Sie nicht mehr drin ist?
7: Tatsächlich nicht. Ich bin unheimlich dankbar, dass Paris so aufgegangen ist, wie es aufgegangen ist. Ich habe auch schon mal im Podcast mit Sportschau F angesprochen, dass ich gerade auch vor Paris ganz, ganz schwierige Situationen hatte und schlimme Jahre hatte. Auch da habe ich einfach festgestellt, wie wichtig es ist, Menschen um sich herum zu haben, die wollen, dass es uns gut geht oder dass es in dem Fall mir gut ging. Ich habe auf dem Podest in Paris gestanden und wusste, dass ich das erreicht habe, trotz dass ich nur noch Menschen um mich herum hatte, die wollten, dass es mir gut geht. Und ja, Paris war einfach ein Fest, das seinesgleichen nie finden wird. Und demzufolge gehe ich auch nicht davon aus, dass selbst wenn ich in Los Angeles gestartet wäre, dass das Paris hätte in irgendeiner Form toppen können. Also ich habe 3 olympische oder paralympische Sommerspiele hinter mir und Paris war definitiv die Krönung der ganzen Karriere. Mehr kann man sich nicht erträumen.
0: Sagt Paralympicsiegerin Maike Hausberger nach ihrem Rücktritt. Der Deutsche Behindertensportverband teilt dazu mit, man weise die erhobenen Vorwürfe entschieden zurück. Die Perspektiven und Erwartungen der Athletinnen und Athleten behandle man mit Respekt und nehme sie ernst. Der DBS bedauert weiter, dass die Gespräche diesen Verlauf genommen hätten. Darüber hinaus wolle man sich aber nicht mehr äußern. An diesem Wochenende gehen gleich mehrere Weltmeisterschaften in olympischen Sportarten zu Ende. Morgen das Männerfinale der Hockey-Weltmeisterschaft und erneut steht da das deutsche Team als Titelverteidiger. Christina Schröder mit der Vorschau.
9: Gesunden Respekt hat das deutsche Team um Kapitän Tom Grambusch vom Finalgegner schon.
10: Spanien war im Olympia-Halbfinale, Spanien war letztes Jahr im EM-Halbfinale. Dieses Jahr im WM-Finale.
11: Wenn man sich das anschaut, dann ist es sicherlich keine Überraschung.
9: Die Honnamas, also die deutschen Hockeymänner, können da mithalten. Für sie ist es das 4. Finale in Folge bei einem großen Turnier. Nach WM, Olympischen Spielen, Heim-EM, jetzt also wieder ein Weltmeisterschaftsendspiel. Mit den Spaniern haben die deutschen Hockeyspieler außerdem noch eine Rechnung offen. Das Duell in der Zwischenrunde war das einzige Spiel, das Deutschland bislang verlor. Danach zeigte die DHB-Auswahl aber eine steile Entwicklungskurve. Im Duell um den WM-Pokal kommt es für Grambusch nicht mehr auf Taktiken an, sondern
11: Momentum, auf ein bisschen Glück, auch vielleicht auf eine Schiedsrichterentscheidung.
9: Keine Überraschung wäre der Sieg des deutschen Teams. Nach bislang eindrucksvollen Auftritten haben die Honnamas nicht nur die Chance, den Titel zu verteidigen, sondern auch mit einem möglichen 4. WM-Triumph mit Rekordsieger Pakistan gleichzuziehen.
0: Derweil ist bei den Frauen Bundestrainerin Janneke Schruppmann rausgeworfen worden nach Rang 6 bei der WM, was für viel Kritik am Deutschen Hockeybund sorgt. Jubel dagegen im deutschen Kanu-Team. Bei der WM im polnischen Posen hat Pauline Jaksch die nächste deutsche Goldmedaille geholt. Guido Ringel berichtet.
12: Erstmals in ihrer noch jungen Karriere mit 23 Jahren stand sie ganz oben auf dem Treppchen nach dem Sieg im Kajak einer über die olympischen 500 Meter.
13: Ja, ich glaube, das ist schon mega, aber ich kann es nicht selber gar nicht glauben. Und ja, danke an alle, die hier sind. Ich glaube, mein Trainer ist gerade am Heulen und meine Familie, mein Cousin, das ist der Hammer. Also Wahnsinn, ich bin sprachlos.
12: Es war ein stolzer Triumph. Vom Start weg Rennen und Tempo bestimmt und im Ziel eine halbe Sekunde Vorsprung auf die Konkurrenz. Das ist im oft knappen Kanu-Rennsport eine klare Ansage. Jaksch, die Berlinerin, hat schon Silber gewonnen bei Olympia im Vierer vor 2 Jahren in Paris, ist letztes Jahr Europameisterin geworden und darf sich ab sofort Weltmeisterin nennen. Abgerundet wurde der sonnige Nachmittag in Posen für die deutsche Mannschaft mit 2 Medaillen im Para-Bereich, jeweils Bronze für Anja Adler und Felicia Leberer.
0: Und bei der Ruderweltmeisterschaft in Amsterdam gab es heute Silber für den Männer-Doppelvierer. Frage an ARD-Reporter Jan Dittjogeit. Ist das eine Überraschung?
14: Nein, das will ich nicht unbedingt sagen. Die ganze Saison in diesem Männer-Doppelvierer ist kurios gewesen, weil da irgendwie jeder jeden Mal geschlagen hat und das deutsche Team war mittendrin, war Weltcupsieger, hat ja vor einem Monat dann die Goldmedaille gewonnen bei der Europameisterschaft. Da hat allerdings Konkurrenz gefehlt. Die war nun heute am Start und dieses deutsche Boot ist so unglaublich beherzt losgefahren, lag zur Hälfte des Rennens sogar noch in Führung und erst auf den letzten 500 Metern hat der Favorit aus Italien das dann doch für sich entschieden, der Titelverteidiger. Aber dieses Boot hat gezeigt, dass da tatsächlich auch neues Leben drin ist insgesamt im Team des Deutschen Ruderverbandes. Und dieser Doppelvierer steht so ein bisschen symbolisch genau für diesen Aufschwung.
0: Wie äußert sich denn dieses neue Leben beim Rudern? Das waren in den letzten Jahren sehr, sehr trockene, sehr, sehr, sehr, sehr einfache Jahre mit wenigen Medaillen für die Deutschen eigentlich.
14: Ja, und vor allem war die Stimmung eben auch nicht gut. Na klar, wenn die Erfolge nicht da sind, dann geht das automatisch in den Keller. Aber da hat man nach Paris tatsächlich umgestellt, ist einen neuen Weg gegangen, hat im Trainerteam ein bisschen was verändert, hat auch mal Know-how aus dem Ausland geholt. Man hat den Athletinnen und Athleten einfach ein bisschen mehr Mitspracherecht gegeben. Im Trainerteam gibt es jetzt auch vor allem Verantwortliche, mit denen man auch gerne zusammenarbeiten will. Und nahezu alle, mit denen ich auch spreche, sagen, jawohl, die Stimmung ist deutlich besser, aber man darf eben auch keine Wunderdinge erwarten. Die Tendenz, sie ist positiv und die Richtung zeigt nach oben. Aber so großartig wird man das auch bei diesen Weltmeisterschaften in Amsterdam noch nicht merken, was den Medaillenspiegel in den olympischen Klassen angeht. Aber alle sind sich einig, in Richtung Los Angeles soll das auf jeden Fall besser aussehen als zuletzt.
0: Alle gucken natürlich immer auf den Deutschland-Achter. Wie hat der sich verkauft bisher?
14: Der Deutschland-Achter ist tatsächlich ins Halbfinale eingezogen. Das war auch nicht sehr überraschend, aber wir haben ein Kuriosum erlebt. Die Busbahn hier in Amsterdam, die ist bekannt dafür, dass sie extrem windanfällig ist. Das haben wir im Laufe des Wochenendes und vor allem auch in der gesamten WM-Woche immer mal wieder erlebt. Und deswegen hat der Weltverband gesagt, wir lassen die Vorläufe nicht ganz klassisch gegeneinander fahren, sondern hintereinander weg auf derselben Bahn. Und da hat der Deutschland-Achter sich sehr gut verkauft. Man muss mal schauen, wie sie es dann im direkten Duell mit den Konkurrenten aussieht. Aber die Konkurrenz ist eben stark. Selbst das Qualifizieren für den Endlauf ist alles andere als selbstverständlich. Aber nur eine gute Sekunde hinter dem Weltmeister aus den Niederlanden. Das ist eine ordentliche Zeit. Also dem Deutschland-Achter ist mit ein bisschen Glück vielleicht auch noch morgen eine Medaille zuzutrauen.
0: Sagt Jan Dittjogeit. Wir haben vor der Sendung miteinander gesprochen. Medaillen, die sollen in den nächsten Jahren wieder mehr gewonnen werden, vor allem bei Olympia. Deshalb wurde vor einigen Jahren schon eine Kommission ins Leben gerufen, die Potenziale der Sportarten analysiert, um dann eine Strategie zu finden, wie man erfolgreicher wird. POTAS heißt das Prinzip. In dieser Woche wurde im Kanzleramt der Bericht zum Wintersport präsentiert, nach 26 Medaillen und Rang 5 im Medaillenspiegel bei den Winterspielen. Wolf-Sören Treusch fasst die Ergebnisse zusammen.
15: Einfach diese Zieleinfahrt, das war so schön. Also das ganze Team, was so viel da Teil an dieser Medaille auch hat, um mich zu haben, meine Familie, das gemeinsam zu feiern, das war unbeschreiblich schön und einer der schönsten Momente in meinem Leben.
16: So klingt eine frisch gebackene Olympiasiegerin im Rennrodeln. Doch wie Julia Taubitz konnten nicht alle jubeln in Mailand und Cortina.
17: Es war einfach keine Kraft da. Irgendwie im Training habe ich die Kraft immer, aber im Wettkampf irgendwie dann nicht. Ich habe gedrückt, aber es kam halt einfach nichts an. Die Beine waren fest, aber einfach nichts beim Tank.
16: Eisschnellläufer Finn Sonnekalb belegte über 1500 Meter nur Rang 13. Dabei hatte gerade er das Potenzial für mehr, meint auch Olaf Tabor, Vorstand Leistungssport im DOSB.
18: Finn Sonnenkalb ist noch sehr jung, bringt alles mit, was es braucht, um mittelfristig und langfristig erfolgreich zu bleiben. Und am Ende ist es dann doch immer die Frage, kriegt er seine Geschwindigkeit zum Zeitpunkt X aufs Eis? Und das kann Potas nicht abbilden und an der Stelle bleibt Sport spannend.
16: Potas steht für Potenzialanalysesystem. Seit mittlerweile 10 Jahren ermittelt eine unabhängige Kommission anhand klar definierter Bewertungsmethoden die Erfolgschancen von Sportarten und Disziplinen. Einzelne Medaillengewinner könnten sie allerdings nicht voraussagen, sagt der Potas-Kommissionsvorsitzende Urs Granacher. Dazu spielten Faktoren wie Tagesform oder Krankheiten eine zu große Rolle.
19: Wir haben eben nur Wahrscheinlichkeiten, die wir abbilden, aber keine Garantie, ansonsten gäbe es keine Sportwetten.
16: Doch welche Sportarten und Disziplinen ein besonders hohes Erfolgspotenzial haben, das kann die Potas-Kommission sehr wohl berechnen und legt dazu ihren Auftraggebern, Bundeskanzleramt und DOSB, alle 2 Jahre einen Bericht vor, soeben zum Wintersport.
19: Bob und Schlitten belegt die Plätze 1 bis 6.
16: Der Bob- und Schlittenverband für Deutschland, BSD, bleibt das Maß aller Dinge, erklärt Urs Granacher. Im Vergleich zu früheren Potas-Rankings baute der Verband seinen Vorsprung vor den übrigen 6 Wintersportverbänden sogar aus. Bob, Rennrodeln, Skeleton, 19 der 26 Medaillen, die Team Deutschland aus Mailand und Cortina nach Hause brachte, gehen auf das Konto des BSD.
19: Was leiten wir daraus ab? Wir sollten sicherlich auch die Stärke des BSD absichern. Das ist ein wichtiges Element. Sie holen uns die Medaillen, sie sichern ab, dass wir noch Top 5 sind im Medaillenspiegel. Wir müssen aber auch schauen, dass wir die Disziplingruppen, die noch Potenzial haben, wieder ranführen an die Weltspitze.
16: Hierzu zählt Potas das Skispringen der Männer und Frauen, Skicross der Frauen und Biathlon der Frauen. Der Kommissionsvorsitzende Urs Granacher macht sich auch für Eisschnelllaufen und Shorttrack stark, obwohl diese Sportarten im Potas-Ranking ganz hinten platziert sind.
19: Wir können es uns nicht erlauben, dort keine Medaillen zu holen, weil wir so viele Disziplinen im Eisschnelllaufbereich haben. Wenn wir Top 3 absichern wollen, werden wir in Zukunft wieder im Eisschnelllauf und im Shorttrack auch erfolgreich sein müssen.
16: Eine einfache Rechnung. Die beiden Disziplinen bieten so viele Möglichkeiten, Medaillen zu gewinnen, dass es fahrlässig wäre, nicht auf sie zu setzen. Welche Sportarten künftig wie viel Geld bekommen, wie die knapper werdenden finanziellen Mittel im Spitzensport verteilt werden, regelt demnächst das Sportfördergesetz. Herzstück der Reform, eine unabhängige Spitzensportagentur. Die steht vor großen und altbekannten Herausforderungen, findet Babette Kiebele, Abteilungsleiterin Sport und Ehrenamt im Bundeskanzleramt.
20: Das sind Sachen, glaube ich, die wir uns jetzt in den nächsten Jahren mit einer Spitzensportagentur auch ein bisschen als Gesellschaft überlegen müssen. Wo liegt unser Ziel? Machen wir es so, wie es die UK oder die Niederlande machen und gehen fokussiert auf einige Sportarten? Oder bleiben wir eben etwas breiter aufgestellt als Deutschland und fördern breit und fokussieren jetzt nicht nur auf die Sportarten, wo wir glauben, dass wir potenzialreich die besten Chancen haben?
16: Der DOSB mache sich darüber keine Gedanken mehr, sagt Olaf Tabor, Vorstand Leistungssport. Und klingt dabei, als sei er froh, diesen schwierigen Themenkomplex an die neue Spitzensportagentur delegieren zu können.
21: Wird auch eine Aufgabe der Agentur sein, dafür ein Vorgehen zu finden. Und ich prognostiziere, dass sie da schwierige Entscheidungen zu fällen haben und das auch tun werden.
16: 2027 wird die Spitzensportagentur ihre Arbeit aufnehmen. Die Ergebnisse der Potas-Kommission werden eine wichtige Richtschnur für ihre Entscheidungen sein, damit es Team Deutschland bei den Olympischen Winterspielen 2030 in den französischen Alpen vielleicht doch wieder unter die Top 3 schafft. Und Athleten wie Finn Sonnekalb aus der Enttäuschung heraus endlich ihr volles Potenzial abrufen werden.
17: Also, ja, es tut auf jeden Fall weh, dass man jetzt noch mal 4 Jahre warten muss, bis man Olympiasieger wird.
0: Das ist doch eine Perspektive für Finn Sonnekalb, der Beitrag von Wolf-Jürgen Trausch. Eigentlich war der Vuelta-Sieg, also beim letzten großen Rad, Mehrwochenrennen der Saison von Superstar Tadej Pogacar schon ausgemachte Sache. Zu groß sein Vorsprung in der Gesamtwertung. Ein Sturz heute bedeutet aber, dass er aufgeben muss. Holger Gerska.
1: Der verhängnisvolle Sturz ereignete sich genau 33 Kilometer vor dem Ziel. Tadej Pogacar fuhr zu diesem Zeitpunkt auf der linken Straßenseite mitten im Feld, als er plötzlich die Kontrolle über sein Rad verlor. Der Slowene kollidierte mit anderen Radprofis und schlug schwer auf dem Asphalt auf. Zwar versuchte er sofort wieder aufzustehen und das Rennen fortzusetzen, aber die Schmerzen waren offensichtlich zu stark. Er wurde an der linken Schulter behandelt und musste das Rennen an dieser Stelle aufgeben. Damit endet abrupt der Versuch, nach der Tour de France und dem Giro d'Italia auch die dritte große Landesrundfahrt zu gewinnen. Tadej Pogacar lag nach 7 Etappen schon klar und unangefochten in Führung. Nun übernahm der Spanier Enric Mas das rote Trikot des Spitzenreiters. Die Etappe endete im Massensprint, der ebenfalls von einem Sturz überschattet war. Es gewann überraschend der Franzose Brian Coquart vor dem Dänen Mats Pedersen.
0: Der neue Gesamtführende Enric Mas will übrigens das rote Trikot aus Respekt nicht anziehen erstmal. Von Spanien geht es weiter zur Trabrennbahn nach Gelsenkirchen. Dort findet an diesem Wochenende zum ersten Mal der Nordic Cup im Cricket statt, mit Deutschland, Dänemark und Schweden. Bisher sieglos das deutsche Team, in dem man sich aber dennoch freut über den Besuch von NRW-Ministerpräsident Wüst und über eine gute Entwicklung des Sports seit der Aufnahme ins olympische Programm. Davon hat mir vor der Sendung Teamkapitänin Asmita Kohli erzählt.
3: Hat auf jeden Fall eine sehr, sehr große Bedeutung. Ich glaube, wir merken jetzt immer mehr, seitdem auch Cricket Teil der Olympischen Spiele ist, dass wir einfach auch grundsätzlich mehr Aufmerksamkeit kriegen, auch vom Deutschen Olympischen Sportbund. Und das sind natürlich so Kleinigkeiten, die einfach eine riesengroße Rolle spielen für die Entwicklung der Sportart in Deutschland grundsätzlich.
0: Jetzt ist natürlich dieser Fokus auf die Olympischen Spiele das eine. Die Entwicklung eines Sports ist ja dann trotzdem immer noch mal etwas, was, Sie sagen es ja auch, etwas länger dauert. Wie stellen Sie denn fest, dass durch diese Aufmerksamkeit sich auch das Interesse an Ihrem Sport verändert? Gibt es mehr Kinder und Jugendliche, mehr Männer und Frauen, die mitmachen wollen? Merken Sie das auch in Ihren Mannschaften und Teams, dass da jetzt einfach mehr Spielerinnen und Spieler da sind, die gerne Cricket lernen wollen und Cricket spielen wollen?
3: Definitiv, also das merken wir schon. Das merken wir auch in unserer lokalen Bundesliga, ehrlich gesagt. In der Frauenbundesliga merken wir immer mehr, dass das die Frauenquote oder die Spieleranzahl jetzt nicht zurückgegangen ist in den letzten Jahren, sondern auch etwas höher gegangen ist. Also das ist ein direkter Feedback, den wir kriegen. Und die Tatsache, dass wir einfach versuchen, Kinder, Jugendliche und Frauen auch in dem Sinne natürlich einfach weiter zu fördern, das ist auch eines unserer Ziele außerhalb der Nationalmannschaft, dass wir einfach grundsätzlich auch vor allem Jugendliche einfach dazu motivieren und mehr weiterentwickeln, um dann die Sportart hier in Deutschland weiter voranzutreiben.
0: Inwieweit helfen da auch Turniere wie das, was Sie jetzt gerade in Gelsenkirchen an diesem Wochenende austragen, den Nordic T20 Cup, der findet ja zum ersten Mal in Deutschland statt. Der Eintritt ist frei. Merken Sie durch das Interesse bei diesem Turnier auch, dass da etwas in Bewegung gekommen ist?
3: Definitiv. Also wir hatten auch schon vor circa einem Monat ein Turnier in Karlsruhe. Da war auch tatsächlich ein freier Eintritt. Da hatten wir ein dreitägiges Turnier und da merken wir auch deutlich, dass einfach mehr Zuschauer da sind, auch nach den Spielen einfach viel mehr Fragen gestellt werden und dadurch auch Interesse geweckt wird. Das hatten wir ehrlich gesagt früher in dem Maße auch nicht. Also durch diese Kleinigkeiten sehen wir einfach, dass da einfach viel, viel Bewegung und auch Luft nach oben ist.
0: Jetzt ist Cricket ein Sport, den man nicht sofort versteht, wenn man nicht die Regeln schon mal intensiver sich angeguckt hat. Wie ist das denn bei solchen Turnieren? Muss man da dem Publikum auch einfach noch viel erklären und mitgeben, was da jetzt eigentlich gerade passiert auf dem Feld?
3: Also das Gute ist, es hilft immer, oder ich bin der Meinung, wenn man Cricket sich anschaut, live anschaut, dann hilft das immer mehr als grundsätzlich theoretische Spielregeln zu lesen. Und wir haben hier auch grundsätzlich sehr viele Flyers und Infos, die einen auch einfach weiterbringen. Das heißt, es ist jetzt nicht, dass die Zuschauer kommen und alleingelassen werden, sondern wir versuchen da wirklich einfach so eine, ja, schon irgendeine Art Beziehung aufzubauen zu denen, indem wir das auch etwas interaktiv gestalten und denen natürlich dann auch weiterhin erklären, soweit es möglich ist, mitten im Spiel. Aber dafür haben wir auch vom Deutschen Cricketbund wirklich sehr viele Leute, die auch hier mithelfen und ja, dann letztendlich auch mit den Zuschauern interagieren.
0: Sagt Cricket-Nationalmannschaftskapitänin Asmita Kohli. Morgen beginnt in New York das letzte Tennis-Grand Slam des Jahres, der US Open. Und vorab hat Deutschlands Nummer 1 Alexander Zverev das Spielmaterial kritisiert. Peter Schulz.
22: Tennisprofi Alexander Zverev ist nicht zufrieden mit den Bällen im Profitennis. Der 29-Jährige kritisierte kurz vor dem Start der US Open, dass die Bälle in den letzten Jahren immer langsamer geworden und damit das Verletzungsrisiko für die Spieler gestiegen sei. Die Bälle seien ein bisschen toter geworden und man müsse deswegen mehr draufhacken, so Zverev wörtlich. Der bei den US Open erstmals bei einem Grand-Slam-Turnier topgesetzte Hamburger führte unter anderem die langwierige Handgelenksverletzung seines Kontrahenten Carlos Alcaraz auf die Bälle zurück. Alcaraz wird beim Turnier in New York, das am Sonntag beginnt, nach 4-monatiger Verletzungspause erstmals wieder mitwirken. Schon seit einigen Jahren beschweren sich Tennisprofis über die unterschiedliche Qualität der Bälle bei den Turnieren. Sie fordern ein einheitliches Spielgerät auf der Tour. Bislang sind die Turnierorganisatoren frei in der Wahl der Ballmarke.
0: Und im Abendspiel der Fußball-Bundesliga zwischen Dortmund und Hamburg steht es nach gleich 70 Minuten weiter 2:0 für den BVB. Den Spielbericht hören Sie dann in Sportaktuell ab 22.50 Uhr. Freue mich, wenn Sie wieder dabei sind. Am Mikrofon war Matthias Friebe.
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26: Die Nachrichten. Israelische Siedler haben im Westjordanland erneut Palästinenser in dem Dorf Kusra angegriffen. Die Nachrichtenagentur Reuters berichtet unter Berufung auf Augenzeugen, vermummte Angreifer hätten ein Haus belagert und es mit Steinen beworfen. Die israelische Armee teilte mit, Soldaten seien gegen die radikalen Siedler vorgegangen, um Bewohner zu schützen. Palästinensische Medien widersprachen dieser Darstellung. Israels Premierminister Netanyahu verurteilte die Vorfälle und forderte die Festnahme der Randalierer. In Kusra belagern radikale Siedler seit Wochen immer wieder Häuser von Palästinensern. Die USA hatten Medienberichten zufolge von der israelischen Regierung zuletzt ein entschlosseneres Vorgehen gegen Siedlergewalt gefordert. Nach dem russischen Drohnenangriff nahe der Stadt Kiew mit mindestens 37 Toten hat der ukrainische Präsident Selenskyj Ermittlungen angekündigt. Die Drohne traf gestern Abend ein Lagerhaus, in dem offenbar Munition untergebracht war. Selenskyj sprach von einer schrecklichen Fahrlässigkeit und kündigte an, die Verantwortlichen zur Rechenschaft zu ziehen. Munition dürfe nicht in der Nähe von Wohnhäusern gelagert werden. Nach Angaben der Behörden wurden durch die Detonation in Mila, einem Vorort von Kiew, mindestens 50 Wohngebäude beschädigt, darunter ein Pflegeheim. Mehr als 40 Personen wurden verletzt. 4 Menschen gelten noch als vermisst. In der ukrainischen Hauptstadt Kiew wurde am Tag erneut Luftalarm ausgelöst. Bürgermeister Klitschko teilte mit, bei russischen Drohnenangriffen sei mindestens ein Mensch getötet worden. Es gebe 8 Verletzte. Nach der Sturzflut im Himalaya ist die Zahl der bestätigten Toten auf mehr als 680 gestiegen. Insgesamt werden im Katastrophengebiet an der Grenze zwischen Nepal und China noch rund 3000 Menschen vermisst. Darunter sind mindestens 8 Deutsche. Die Suche nach Überlebenden wird durch schlechtes Wetter erschwert. In Nepal mussten die Rettungsarbeiten vorübergehend ausgesetzt werden. Auch im benachbarten Tibet auf chinesischer Seite werden sie durch Regen und dichten Nebel beeinträchtigt. Unterdessen treffen in Nepal weitere Helfer aus dem Ausland ein. Sie sollen unter anderem die Suche nach Arbeitern unterstützen, die in Tunneln an Wasserkraftwerken entlang der von der Sturzflut betroffenen Flüsse eingeschlossen wurden. Suche und Rettung gestalten sich dort besonders schwierig, weil in dem Gelände kaum Hubschrauber landen können. In Island läuft ein Referendum über die Wiederaufnahme von Beitrittsgesprächen mit der EU. Etwa 270.000 Menschen sind noch bis Mitternacht deutscher Zeit aufgerufen, ihre Stimme abzugeben. Es wird mit einem knappen Ausgang gerechnet. Island hatte 2009 während der Finanzkrise einen Antrag auf EU-Mitgliedschaft gestellt, die Gespräche aber 4 Jahre später abgebrochen. Grund waren unter anderem Differenzen über die Fischereipolitik. Zuletzt hatten gestiegene Lebenshaltungskosten, der Ukraine-Krieg und auch die Drohung von US-Präsident Trump, Grönland zu annektieren, das isländische Interesse an einem EU-Beitritt wieder geweckt. Der Spitzenkandidat der AfD für die Landtagswahl in Sachsen-Anhalt, Siegmund, ist beim Bundeskongress der Parteijugendorganisation Generation Deutschland aufgetreten. Er sagte in Magdeburg, die AfD werde in Sachsen-Anhalt Geschichte schreiben. Die Landtagswahl sei nur der erste Schritt. Das Ziel sei die Macht in ganz Deutschland. Der Vorsitzende der Nachwuchsorganisation HOM forderte in seiner Rede die Rückführung von zugewanderten Menschen. Er sagte, Millionen seien gekommen und Millionen müssten Deutschland wieder verlassen. In Sachsen-Anhalt wird im September ein neuer Landtag gewählt. Der dortige AfD-Landesverband wird vom Verfassungsschutz als gesichert rechtsextrem eingestuft. In der Fußball-Bundesliga gab es folgende Ergebnisse: Leipzig, Mönchengladbach 3:0, Mainz, Paderborn 0:0, Union Berlin, Eintracht Frankfurt 3:3, Köln-Hoffenheim 3:2, Elversberg-Leverkusen 3:2. Derzeit spielt Dortmund gegen Hamburg. Das Wetter. In der Nacht in der Südosthälfte zunächst teils wolkig, teils gering bewölkt und kaum Regen, sonst dichtere Bewölkung mit Regen, im Nordseeumfeld auch kräftig und länger anhaltend, 19 bis 11 Grad. Morgen im Norden und Nordwesten Schauer, sonst wechselnd bewölkt, von der Lausitz bis zu den Alpen länger sonnig, 20 bis 29 Grad. Das waren die Nachrichten.
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4: In unserem monatlichen literarischen Salon, dem Studio LCB aus dem Literarischen Kolloquium Berlin am Wannsee, war am 1. 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
7: Einen schönen guten Abend, meine Damen und Herren. Ich begrüße Sie recht herzlich zum Studio LCB hier im Literarischen Kolloquium am Wannsee wie auch an den Empfangsgeräten zu Hause oder unterwegs. Zu Gast im Studio LCB ist heute Abend der Schriftsteller Lukas Bärfuß. Ich brauche ihn Ihnen kaum vorzustellen. Er ist wohl bekannt, vielfach ausgezeichnet, unter anderem mit dem Büchnerpreis. Autor von so großartigen Romanen wie Hagehard oder 100 Tage, Autor auch von Erzählungsbänden, von Essaybänden und von sehr, sehr vielen Theaterstücken. Kommt aus Zürich hierher nach Berlin und ich freue mich sehr, dass ihm die Anreise gelungen ist und wir den Abend hier gemeinsam verbringen können. Herzlich willkommen, Lukas Bärfuß. Wie im Studio LCB üblich, gibt es zwei Gesprächspartnerinnen, die mit dem Werk des Autors vertraut sind. Und da ist nun einmal neben ihm Andrea Rödig. Sie ist Kulturjournalistin, Essayistin, Buchautorin auch. Sie hat einige Jahre lang die Kulturredaktion der Wochenzeitung Freitag geleitet, ist nun Mitherausgeberin des Literaturmagazins Wespennest, lebt in Wien und hat nebenbei auch noch vor einigen Jahren ein Buch geschrieben, was sie zu einer quasi doppelten Expertin heute Abend macht. Und das Buch heißt Man kann Müttern nicht trauen. Sehr schön, dass Sie hier sind, Frau Rödig. Und dann wäre da noch Marlen Hobrack. Marlen Hobrack ist Autorin des Romans Schrödingers Girl. Sie ist freie Literaturkritikerin für viele Zeitungen und für den Rundfunk. Auch sie hat ein Buch geschrieben, was sich mit ihrer Mutter beschäftigt. Das heißt Erbgut, was von meiner Mutter geblieben ist. Noch nicht hier ist sie, denn sie hatte die weite Anreise von Leipzig und auf der Strecke gibt es Probleme. Deswegen ist es ein bisschen so wie beim Fußball, wenn eine rote Karte fällt. Wir sind ja etwas dezimiert, aber das kann ja die Dynamik verändern und das Spiel womöglich sogar noch beleben. Wir hoffen allerdings darauf, dass Marlen Hobrack in der zweiten Stunde dabei sein wird. Stellvertretend sage ich jetzt, schön, dass Sie da sind, liebes Publikum. Sie können sich auch selbst einen Applaus geben. Ich habe heute noch eine E-Mail bekommen und in dieser E-Mail, jetzt wollte ich was daraus zitieren, wo habe ich das Zitat hingetan? Ah ja, eines neuen Verlages, Pfaueninsel Verlag kann ich ja sagen, da stand im Betreff, ist also eine Pressemitteilung, Mütter, Töchter und komplexe Beziehungen. Und das Verlagsprogramm scheint sich vor allen Dingen darum zu kreisen, um Mütter, Töchter und komplexe Beziehungen. Außerdem ist in diesem Frühjahr auch noch ein Buch erschienen von Lena Gorelik, Alle meine Mütter, und von Lukas Bärfuß, das habe ich eben gar nicht erwähnt, wollen wir natürlich auch über sein neues Buch sprechen, was von seiner Mutter handelt, Königin der Nacht, ein kurzes Buch über seine Mutter. Also das Mutterthema scheint Konjunktur zu haben, schon immer, frage ich mich. Und ich frage ich Sie eingangs, Frau Rödig, oder ist das Mutterthema in den letzten Jahren womöglich erst sozusagen in Mode geraten?
8: Ich glaube, es ist in Mode geraten, vor allem als Töchter-Mütterbücher. Also ich glaube, Sohn-Mütterbücher habe ich, also eben Handke hatten wir zum Beispiel, Bavertien der Grabenliebe. Also ich habe immer mehr Sohn-Mütterbücher wahrgenommen, also nicht so super viele. Und in letzter Zeit eben, weiß ich nicht, seit Mainz erschienen ist, kommen, fallen sie mir vielleicht auch mehr auf.
7: Das war 2017, frage ich gleich mal dazwischen, oder? 2022, ja.
8: Ein wahnsinnig viele Tochter-Mutterbücher auch. Es gab vorher auch welche. Und es fällt einem dann natürlich auch mehr auf, wenn man es selber geschrieben hat.
7: Haben Sie eine Erklärung dafür, für diesen Umstand?
8: Naja, wir haben ja sozusagen schon so einen Boom des autofiktionalen Schreibens gerade. Und da, glaube ich, geht das, da rein kann man das zählen. Und gleichzeitig ist es natürlich auch so, es ist halt immer eine Story, oder? Also jeder hat eine Mutter und nicht alle Mütter sind jetzt gleich schlimm, vielleicht, aber auf jeden Fall hat jeder eine Story und es sind immer sehr emotionale Geschichten oder meistens, es sei denn, man intellektualisiert sie sehr stark. Aber von daher, glaube ich, ist es aufgelegt.
7: Mhm. Herr Bärfuß, sind Ihrer Beobachtung nach Mutter-Kind-Beziehungen immer schwierig oder sind Ihnen auch unkomplizierte Fälle bekannt?
9: Die bleiben natürlich unbekannt, weil die sich nicht zu erzählen lohnen, die unkomplizierten. Die Literatur ist da natürlich sehr ungerecht und konzentriert sich auf das Scheitern, auf die Niederlagen, auf die Schmerzen, auf die Gewalt. Das gehört sich auch so. Ich glaube, sie sind vor allem ausweglos, diese Beziehungen. Und das macht sie natürlich für die Literatur nochmal besonders interessant. Man kommt aus dieser Beziehung nicht raus. Und zwar ein Leben lang nicht. Und das stellt in jeder Lebensphase eine neue Aufgabe. Das ist dann nochmal zusätzlich interessant. Die Mütter bleiben ja nicht dieselben und auch die Beziehung zu ihnen bleibt nicht dieselbe. Und wie sich das verändert durch die Zeit, ist höchst lehrreich. Ich muss sagen, jetzt auch mit diesem Buch Königin der Nacht hat sich meine Beziehung zu meiner Mutter ziemlich fundamental verändert.
7: Müssen Sie jetzt gleich sagen, inwiefern?
9: Es gibt gewisse Dinge, die ich erst heute verstehe. Und das sind häufig auch emotionale Dinge. Mhm. Ich hatte gerade letzten Sonntag hatte ich die Gelegenheit, meine Heimat kurz zu durchfahren, durch die Spiezer Bucht zu fahren. Und dort sieht man die Viertausender des Berner Oberlandes, die Jungfrau und den Eiger und den Mönch. Und es ist wirklich eine wunderschöne Gegend. Und mich befiel dort immer eine große Beklemmung. Mhm. Wenn ich das sehe, hatte ich immer ein ziemliches Gefühlswirrwarr. Und zum ersten Mal war ich in der Lage, diesem Gefühl einen Namen zu geben. Und es war einfach Trauer. Mhm. Und das ist das, was die Literatur vermag, so wunderbarerweise, dass sie Dinge verwandelt, indem sie ihnen einen Namen gibt. Und das ist hier ja, ein ganz besonderes Wunder und ein besonderes Geschenk.
7: Frau Rödig, Sie nicken gleich so, als würden Sie die Erfahrung teilen.
8: Ja, genau. Das ist, also, es ist natürlich nochmal ein Unterschied, schreibt man, wenn die Mutter gestorben ist. Und meistens würde ich sagen, ist das auch oft ein Anlass, dann nochmal zu schreiben. Und ich dachte immer, es ist sozusagen, oder bei mir in meinem Mutterbuch war es sozusagen eine Suche, wer ist diese Frau überhaupt? Weil die ist verschwunden und wir haben lange so gut wie keinen emotionalen Kontakt gehabt. Also ich denke, dieser Schreibprozess ist einerseits eine Aneignung der Biografie der Mutter und gleichzeitig aber eben auch eine Trauerarbeit, zum Beispiel über das, was nicht stattgefunden hat. Also es ist eben beides. Man eignet sich diese Biografie an, man kann sie schreiben, sie kann sich nicht wehren. Also komischerweise war bei Marlene Hobrack im Buch auch was drin, dass sie dann geträumt hat, die Mutter lebt noch, bevor sie das Buch veröffentlicht hat. Und ich hatte genau denselben Traum. Sie lebt noch, ich kann es nicht veröffentlichen. Aber gleichzeitig ist es eben beides. Eine Suche, eine Aneignung, aber eben auch eine Trauerarbeit. Und danach sieht es anders aus. Also es fühlt sich gelöster an. Ja? Und irgendwie ist man durch was durchgegangen dann.
9: Ja, das kann ich auch bestätigen. Ich bin nicht mit dem Vorsatz in dieses Buch gegangen, dass ich habe keine Erleichterung gesucht. Ich habe mich auch nicht beschwert gefühlt. Aber jetzt sind die, ja, gehe ich schon viel leichteren Fußes durchs Leben. Das ist auch eine ganz verrückte Erfahrung, dass man von einer Sache entledigt wird, von der man nicht einmal wusste, dass sie einem das Leben beschwert.
7: Jetzt liegt hier tatsächlich vor mir ein Buch von Christoph Meckel, dem verstorbenen Autor, und der hat ein Buch über seine Mutter auch geschrieben und das heißt passenderweise Suchbild, meine Mutter. Ja, also auch er scheint diese Erfahrung gemacht zu haben oder das Schreiben war für ihn eine Suchbewegung hin zu dieser Mutter. Was war diese Mutter eigentlich überhaupt und für ihn im Besonderen? Herr Berfuß, gab es für Sie im Hintergrund klassische Mutterbücher, vielleicht wie dieses von Meckel, was für mich sehr wichtig war, oder das von Frau Rödig erwähnte Wunschlose Unglück von Peter Handke, also solche Bücher, die auf Sie Eindruck gemacht haben?
9: Das gab es ganz bestimmt. Ich habe sie in der Vorbereitung und in der heißen Phase ignoriert. Ich habe versucht, mich frei zu machen von allen Vorstellungen, die es da so schon geformt gibt, und zu meiner eigenen zu finden. Ich bin auch nicht sicher, ob diese Bücher sehr viel gemeinsam haben. Ich glaube, wenn man sagt, ein Mutterbuch, reicht das eigentlich noch nicht, um ein eigenes Genre zu definieren, glaube ich. Kurzum, handwerklich hätte es mir, glaube ich, auch nicht sehr viel gebracht, weil die Unterschiede einfach gravierend sind. Für mich war eine andere Recherche viel wichtiger, und das war die soziografische. Ich wollte wissen, in welcher Welt meine Mutter gelebt hat. Und das war schon, neudeutsch sagt man, mind-boggling. Also einfach viele Dinge, die überhaupt nicht lange her sind, die ich nicht wusste, vergessen habe, genauso wie das für meine Gesellschaft gilt. Das wirklich das Gefühl, dass ich hier Dinge erzähle, um sie auch dem Vergessen zu entreißen, das war schon auch sehr dringend.
7: Aber auf der Fahrt hierher dachte ich, es ist ja schon etwas befremdlich, weil wir drei sind uns noch nie begegnet, wir kennen uns nicht und jetzt sitzen wir hier auf der Bühne und sprechen vor, ich weiß nicht, 80, 90 Leuten über doch was sehr Intimes eigentlich. Und da knüpft sich für mich die Frage an, inwiefern ist es denn ein intimes Buch, Frau Rödig? Inwiefern ist das Autofiktion oder inwiefern ist das vielleicht auch eher Biografie, was ja etwas Neutraleres wäre?
8: Also es ist eigentlich, ich würde es eigentlich immer eher eine Erzählung über das Leben meiner Mutter und meine Beziehung beziehungsweise nicht vorhandenen Beziehungen zu meiner Mutter zeichnen. Und das ist sehr intim, klar. Ja. Und gleichzeitig, also ich hatte eben Peter Handke, es war für mich so ein Leitstern. Ich hatte gedacht, ich will sowas zwischen Peter Handke und Jeanette Walls, The Glass Castle. Das ist irgendwie so eine völlig dysfunktionale Familie. Und ich wollte was dazwischen schreiben. Mhm. Und bei Peter Handke kommt was vor, ich glaube ganz am Anfang, dass er so sagt, er muss diese Balance zwischen einem reinen, bloßen Erzählen einer Biografie, also die sozusagen nichts als platte biografische Erzählung wäre, und eben so einem schmalztriefenden emotionalen Irgendwas, wo er auch sagt, er muss sich jetzt zusammenreißen. Er sagt, er nimmt das auch als Trauerarbeit und sagt,

0: Und genau, deswegen musste ich das dann selber machen. Ich fand bei Peter Handke so toll, dass er wirklich sich mit der Form beschäftigt, ja, und eben, das ist sozusagen, welche Form der Bearbeitung braucht es. Man kann es nicht einfach so runterschreiben.
1: Ja.
0: Und natürlich ist es intim und gleichzeitig eben auch so bearbeitet, dass es allgemeiner werden kann. Und das ist, glaube ich, dann der Trauerprozess, der so schön ist hinterher. Man kann das loslassen. Man kann sagen, das ist in der Welt, das ist jetzt nicht mehr unbedingt meine Geschichte.
1: Wir werden auch gleich noch über die Form von Königin der Nacht reden, die ich auch sehr interessant und auch sehr gelungen finde. Es gibt ja noch diesen Untertitel und dazu hätte ich noch eine Frage. Ein kurzes Buch über meine Mutter. Es ist ja de facto ein kurzes Buch. Es hat, ich weiß jetzt gar nicht mehr, 160 Seiten vielleicht.
2: Stimmt auch, ne?
1: Ist das eine sachliche Beschreibung einfach oder gibt es da eine inhärente Notwendigkeit? Also musste es ein kurzes Buch sein? Warum wollten Sie das betonen?
2: Ja, das wollte ich schon. Ich glaube, ein solches Buch sollte eine gewisse Länge nicht überschreiten. Das ist auch beim Schreiben, spürt man das sehr deutlich. Also jetzt in meinem Fall ist diese Geschichte halt wirklich in vielen Teilen sehr traumatisch und man muss sich diesen Dingen aussetzen. Und das ist nicht ungefährlich und man möchte diese Phase wirklich kurz halten. Ich glaube, auch für die Leserschaft ist es ein Akt der Höflichkeit, dass man nicht länger wird als nötig. Und das andere ist sicher auch, ich habe keine Autofiktion geschrieben.
1: Ja.
2: Und ich habe jetzt bei den ersten Begegnungen und Reaktionen auf mein Buch, musste ich das wirklich noch wirklich gerade rücken, dass das autobiografisch ist.
1: Ja.
2: Ich mag jetzt die Bezeichnung autobiografisch nicht besonders. Und ich mag's ja, wenn Texte keine Genrebezeichnung haben. Und ich ganz frei bin, nach meinem Gusto sie einzuordnen im Bücherregal, wo ich sie haben will. Es ist ganz sicher ein Zeugenbericht. Und ich wollte Zeuge sein meiner Erfahrungen, auch meiner Gewalterfahrungen und meiner Zeit.
1: Ja.
2: Und ich glaube, ein Zeugenbericht auf dem Titel ist dann auch schon wieder verkaufsschädigend irgendwie. Ich glaube, es musste auch eine gewisse spielerische Note behalten, weil das hat es in allem auch. Königin der Nacht kommt aus der Oper und das wollte ich sicher auch berücksichtigen.
1: Ja, ich kann ja gleich sagen, Ihre Mutter hat auch als so Bardame gearbeitet, daher die Königin der Nacht.
2: Genau. Vielleicht kann ich noch etwas hinzufügen zum Intimen. Das war es für mich gar nicht. Und das liegt halt einfach daran, weil ich keine intime Beziehung hatte mit meiner Mutter. Es war sehr persönlich. Privat überhaupt nicht, aber persönlich natürlich schon, weil das ist ja auch das Verrückte an diesen Müttern. Wir haben alle eine. Und das ist wirklich etwas sehr Universelles. Und gleichzeitig haben wir alle eine ganz spezifische. Und wir erleben die Beziehung zu unseren Müttern alle individuell, glauben wir, haben das Gefühl. Und ich habe das irgendwie bis zum Ende nicht genau zusammengebracht beim Schreiben. Und jetzt mit den Reaktionen aus der Leserschaft merke ich, meine Mutter war ein Fall unter ganz, ganz vielen anderen Fällen. Und dass sich diese Formen auch und diese Beziehungen irgendwie auch wiederholen. Und das ist ein Hinweis darauf, dass man in der Gestaltung dieser familiären Beziehungen nicht frei ist, sondern dass wir einer gesellschaftlichen Norm folgen, gehorchen oder sie versuchen zu überwinden. Aber dadurch bestätigen wir sie dialektisch eigentlich auch. Wir können also nicht frei gestalten. Und daran scheint mir etwas nicht in Ordnung zu sein. Ich glaube, eine Beziehung, in der man nicht frei gestalten kann, ist eine belastende Beziehung von Beginn weg. Und ich habe noch nicht genau herausgefunden, mit welchen Argumenten man die Beziehung zu seiner Mutter nicht frei gestalten sollte, dürfte, könnte. Es sind ja in einer gewissen Weise Menschen wie alle anderen auch. Ich glaube, es gibt auch eine Mystifizierung dieser Mutterfunktion. Man muss bestimmt sehen, dass Frauen, die Kinder haben, nur eine sehr beschränkte Zeit ursächlich darum besorgt sind, dass diese Kinder überleben. Und diese Beziehung entwickelt sich danach, glaube ich, in Richtung von anderen Beziehungen. Und wenn Menschen so definiert werden durch eine Funktion oder durch eine Rolle, die sie in der Gesellschaft ausüben, erscheint mir das ein Hinweis darauf zu sein, dass wir versuchen, diese Beziehung zu befreien von diesen gesellschaftlichen Vorstellungen.

0: Frau Röhlig, möchten Sie direkt was sagen?
1: Ja, ich glaube, das geht eben nicht. Also ich glaube, es ist einfach, es gibt ja diese These von den zwei Körpern des Königs. Ja? Also der König ist einerseits die repräsentative Funktion und der König als Körper. Und bei der Mutter ist es genau dasselbe. Sie ist sozusagen qua Funktion Mutter oder auch qua Bild Mutter. Das heißt, es gibt Rollenvorstellungen, was eine Mutter zu sein hat. Und sie ist nun mal die Person, von der wir wahnsinnig abhängig sind. Oder der Vater, wie auch immer. Aber die Mutter erstmal sozusagen. Und dann ist sie einfach noch Mensch. Und das Problem ist, glaube ich, nicht nur, dass wir können die nicht richtig befreien, weil wir als Kinder auch immer eine Sehnsucht haben, die wir dieser Mutter überstülpen. Und die arme Mutter muss das jetzt irgendwie. Und sie hat auch eine Sehnsucht. Also, und das irgendwie, und wir kommen da nicht raus. Wir können die, glaube ich, nicht in dem Sinne befreien, dass wir sagen, okay, es sind Menschen wie andere. Das ist, glaube ich, nicht möglich.
2: Ich wäre nicht so pessimistisch. Man könnte es doch zumindest mal versuchen oder man könnte den Gedanken wagen. Und ich finde es entscheidend wichtig, dass wir gerade über diese Rollen, diese sozialen Rollen, sehr ausführlich und viel und regelmäßig nachdenken, weil sie sind lebensentscheidend für ganz viele Menschen, die in diese Rollen kommen. Wenn ich daran denke, was ich erlebt habe, wie ein Vater zu sein hat, dass ich Vater wurde und in welche Normen ich da mich hineinfügen musste und nicht gefragt wurde. Und das betrifft natürlich auch die zivilrechtlichen Dinge, weil Mütter und Väter werden auch zivilrechtlich geordnet.
1: Aber es ist ja nicht nur eine gesellschaftliche Rolle, es ist ja auch eine psychologische, psychische, eine emotionale Rolle. Und das ist, also, nein, ich finde, man, also das ist zu einfach zu sagen, ja, das ist die gesellschaftliche Rolle, wir müssen das befreien. Ich meine, wir suchen ja, unsere Mütter haben das ja offenbar, also ihre und meine, nicht gemacht, sich wie Mütter zu verhalten. Und auch das hat Schäden hinterlassen.
2: Ich weiß nicht, ob wir uns so früh in der Veranstaltung schon bei einer Sache verhaken sollten. Aber eine Sache, wenn Sie sagen, unsere Mütter haben sich nicht wie Mütter verhalten, dann zeugt das natürlich davon, dass sie ein ganz klares Bild davon haben, wie Mütter sein sollen. Und diese Normierung, wie Mütter zu sein haben und was sie zu tun haben, das würde ich immer kritisieren.
1: Ich meine das nicht als...
2: Aber darf ich noch einen weiteren Satz sagen? Und ich glaube, dass der ganze psychologische und emotionale Anteil kulturell überschätzt wird. Ich weiß nicht, was der nicht reduzierbare Rest einer Mutter sein soll, hat die Wissenschaft auch nie herausgefunden. Also es gibt nicht irgendwo ein Mutterorgan im weiblichen Körper, das alle diese Emotionen und diese psychologischen Dinge produziert. Und was ich gelesen habe, und ich habe jetzt einiges gelesen in der Vorbereitung zu diesem Buch, schien mir alles von irgendetwas zwischen unplausibel und fadenscheinig und Halbseiten. Also ich habe nirgendwo eine Definition der Mutter gefunden, die nicht von einem übergeordneten Weltbild geprägt war. Und diese Zuschreibungen sind einfach etwas sehr Gefährliches und machen Menschen unfrei. Und gerade die Frauen in dieser Gesellschaft und was sie zu tragen haben und warum sollten sie ihre exklusive Beziehung zum Kind nicht mit anderen Menschen teilen. Ich glaube, auch Väter haben Muttergefühle.
1: Ja, das ist unbestritten. Als Feministin würde ich auch immer sagen, Mütter dürfen tun, was sie wollen. Also ich würde sagen, die Mutterperson, das muss nicht die reale, es muss nicht die biologische Mutter sein. Aber es gibt natürlich, oder Elternpersonen, es gibt sozusagen diese ersten Beziehungspersonen. Peter Weiß sind das Portalfiguren meines Lebens. Mhm. Ja, das ist mehr als nur, also es gibt ja Gründe, warum es diesen gesellschaftlichen Mythos und dieses Mutterbild gibt. Ich meine, es gibt total viel Literatur dazu, wie dieser Mythos entstanden ist und bla bla bla, das ist schon klar. Aber trotzdem gibt es dann noch also irgendwie ich glaube schon ein Bedürfnis nach diesem, also ich hätte das mal genannt, einzig zu sein für einen Menschen. Und zwar bevor man eine Liebesbeziehung eingehen kann. Einzig zu sein, und das ist eben diese Mutter-Kind-Beziehung.
2: Außer bei mir.
1: Ja.
0: Ja, es ist eine große Tradition, in der wir hier arbeiten. Auf meinem Zettel steht Clytemnestra, Maria, auch alles sehr komplexe Beziehungen zu ihren Kindern. Ich glaube, wir sollten überhaupt mal das Buch aufschlagen.
2: Sehr gerne.
0: Sie werden nämlich etwas daraus lesen. Und ich habe noch, nein, ich stelle jetzt nicht noch eine weitere Frage. Ich glaube, Sie lesen uns einfach den Anfang vor und dann haben wir einen guten Eindruck.
2: Mit dem größten Vergnügen.
0: Ja.
2: Der Sohn findet die Nachricht im Schlafzimmer an der Callejón im Bert. Es ist ein rosa Bankauszug. Guthaben am Vorabend ihres Todes, 60 Franken. Er ist müde von der Reise. Zürich, Madrid, Santo Domingo. Gerade gelandet. Jetzt ist er hier, bei ihr, bei seiner Mutter. Das Bett gemacht, die Wäsche im Schrank gebügelt und auf Kante gestapelt. Hinter den Vorhängen lärmt das Viertel. Vor 5 Tagen ist sie gestorben. Infarto agudo de miocardio, der zweite. Den ersten Infarkt hat sie ignoriert. Keine Ärzte, keine Blutverdünner, keine Lipidsenker. Ihm ist schwindlig. Der Jetlag. Er sollte trinken, essen und schlafen. Früher hatte sie keine Scheu vor Medikamenten. Miokrisin gegen die Polyarthritis, Optalidon gegen die Schmerzen. Warum nahm sie das Aspirin nicht? Er rechnet. 60 Franken geteilt durch die 13 Tage bis zur nächsten Rente. Das ergibt 4 Franken und 60 Rappen. Das entspricht in diesem Land einer kleinen Mahlzeit im Restaurant, einer Tasse Kaffee in einer schicken Bar, einem Kinoticket. Wollte sie nicht mehr leben? Wollte sie ihr Leiden nicht verlängern? Hat sie den zweiten tödlichen Schlag in Kauf genommen? Vor dem Tod hat sie sich nicht gefürchtet, sehr wohl aber vor der Krankheit, der Bettlägerigkeit. Seine Mutter ein Pflegefall? Das hätte sie nicht zugelassen. Oder fehlt einfach das Geld? Er weiß es nicht. Er kennt seine Mutter nicht. Hat nie gewusst, was das bedeutet. Eine Mutter, ein Sohn. Worte, Begriffe. Er misstraut ihnen, von Berufs wegen. Er ist Schriftsteller. Aber Zahlen lügen nicht. Und er ahnt, was Mutter ihm mit ihrer letzten Nachricht mitteilen will. René, ihr Mann, weint nicht, klagt nicht, blickt ins Leere, rennt im Kreis und erledigt Zeugs, funktioniert, bereitet seine Abreise vor, will von der Insel verschwinden, redet in Schlaufen von ihrem letzten Tag, alles normal, bis sie abends in der Küche zusammenbrach. René trug ihr Federgewicht in den Wagen, fuhr sie in die Klinika Abreu, um Mitternacht war es zu Ende. Mit ihrem Tod hat der Sohn gerechnet, aber der rosa Zettel provoziert ihn, als habe ihm die Wirklichkeit ins Gesicht gespuckt. Die Zahl steht auch für sein Leben, warum er denkt, wie er denkt, fühlt, was er fühlt, was ihn morgens aus dem Bett an den Schreibtisch scheucht, warum er arbeitet bis zum Umfallen, welcher Teufel hinter ihm her ist. 60 Franken. Ein wertloser Mensch. Der Sohn schämt sich. Er hat nicht verstanden, wie schwach sie war. Ach, er gilt als kluger Mann. Er hat die Welt gesehen und 10.000 Bücher gelesen. Ein Dichter, ein Denker, erfolgreich, bewundert für seine Brillanz. Das ist alles falsch. In Wahrheit ist er dumm und blind und geizig. Er hätte helfen können, helfen müssen. Es wäre ein leichtes gewesen. Eine Nacht im Sheraton am Malecon übersteigt Mutters Tagesbudget um das 50-fache. Aber er hat keinen Finger gerührt, weil sie nichts gesagt hat. Ach, Mutter hat nicht erlaubt, dass ihr Sohn sie rettet. Nicht? Einmal ja, in Göttingen. Da saß er nach einer Verlagssitzung im Kartoffelhaus, müde und hungrig, und das Telefon brummte, auf dem Bildschirm anonym. Es war René, der erste Anruf in 10 Jahren. Sie hatten von seinem Literaturpreis gehört. Glückwunsch! Mutter freue sich sehr über den Erfolg. Sie hätten es nicht leicht. Das Land sei instabil, Banken gingen pleite. $10.000. Mehr nicht, in bar und in einem Schließfach. Cash ist Cash und sicher ist sicher. Was sagte er? Nichts. Was dachte er? Unverschämtes Pack, Gauner. Und René, hast du uns vergessen? Hatte er nicht, hängte auf, bestellte Puffer mit Apfelmus. Mutter hatte ihren Typen vorgeschickt. Bitte und Danke waren nicht Teil ihres Wortschatzes. Feige und störrisch wie ein Esel. Er war ungerecht gewesen. Was hätte sie tun müssen? Sich ausziehen vor ihm? Zu Kreuze kriechen nackt? Vor dem Sohn ihre Bedürftigkeit entblößen? Wer stellt sich freiwillig an den Pranger vor seinem Kind? Sie wollte den letzten Rest Stolz bewahren, das Elend verstecken, die Misere, die Zahlungsunfähigkeit, den Bankrott. Doch Schweigen bringt die Welt zum Stillstand und ein Wort über das Leid rettet die Verdammten. Das wusste schon Anfortas. Der Sohn hätte das Schweigen brechen müssen, nur besaß dieser Parzival kein Mitgefühl, dieser Schriftsteller, nie um einen schlauen Satz verlegen für seine Mutter. Hatte er kein Wort übrig. Ein Sohn? Ein Schuft. Aber was hätte er tun sollen? Sie war keine Mutter. Sie war gefährlich. Sie hatte ihn mit 15 auf die Straße gejagt, zu den Gaunern und den Junkies und den Huren und den Bullen. Der Junge hat überlebt. Der Sohn ist stark geworden, zäh und hart. Und plötzlich, in diesem Mädchenzimmer, an diesem heißen Junitag in den Tropen fühlt er sich seiner Mutter nahe. Vor den aufgeräumten Schränken meint er, ihr Parfum zu riechen. Sie liebte die Mode. Als er auf der Straße lebte, hat sie ihn mit Hemden versorgt. Gute, teure Hemden, kein Mist aus dem Kaufhaus, bestes Tuch aus den Hauptstädten der Welt, die vergessene Ware der Kunden ihrer Wäscherei, sie bügelte sie für ihn. Im Dreck der Straße, in der Kälte der Nacht trug er ihre gestärkten Hemden. Sie haben ihn gerettet. Wenn du nichts hast, kein Geld, keine Wohnung, keine Liebe, brauchst du gute Klamotten. Das Hemd ist dein Haus, dein Schutz, deine Tarnung. Achte auf die Unterwäsche. Wenn sie dich von der Straße kratzen, sollst du frisch sein. Scharfer Slip und scharfer Kragen, so willst du in die Kiste. Es geht um deinen Selbstwert. Verlierst du ihn, bist du erledigt. Und hat er gelernt, dank seiner Mutter. Sie hat ihn gerettet. Und verdammt, pervers. Bei ihr war alles verdreht. Verdreht wie das letzte Treffen vor 15 Jahren in Boca Chica, in einem Bordell. Er reiste aus New York an, sein Freund Raphael, ein Dichter, hatte ein Stipendium in der Bleecker Street. Sie zogen durch die Stadt, Village, Eastside und Soho, aber er bekam den Gedanken an einen Abstecher in die Karibik nicht aus seinem Kopf. Er fühlte sich nicht verpflichtet, er schuldete ihr nichts, aber sein Herz gab keine Ruhe, in Verbindung bleiben, nicht alle Seile kappen. Eines Tages musste sie zurückkommen, krank oder tot. Aber kommen musste sie, er würde sich kümmern müssen. Er traf Vorbereitungen für die Reise, bat Raphael, ihn zu begleiten als Geleitschutz. Vor einem Fremden würde sich Mutter zurückhalten. Er buchte ein Hotel, er wollte nicht bei ihr und René wohnen. Eine Sicherheitszone zwischen sich und seiner Mutter war nötig. Sie war unerträglich, unberechenbar, vulgär. Er kaufte die Tickets. Es war September, die Angriffe auf das World Trade Center jährten sich zum zweiten Mal. Amerika befand sich im Krieg gegen den Terror. Truppen in Afghanistan, im Irak. Das Licht über dem Hudson klar, der Himmel makellos. Die Abfertigung am Kennedy Airport dauerte ewig. Er fragte sich, ob er die richtige Entscheidung getroffen hatte. Was gab es zu gewinnen? Ein Gespräch? In der Heimat war es nicht möglich gewesen. Er hatte Fragen zu seiner Kindheit, zu seiner Jugend, was geschehen war, warum sie ihn verlassen und verkauft hatte. Nun war er erwachsen. Ein Mann von 31 Jahren hatte sich einen Namen gemacht. Die Mutter war keine Bedrohung mehr. Seit ihrer Auswanderung hatte er sich endgültig gelöst. Die 8000 Kilometer zwischen der alten und der neuen Heimat entsprachen der emotionalen Distanz. Sie störte ihn nicht. Im Gegenteil, seine Mutter war nicht mehr in der Nähe und er lebte ruhig und frei und publizierte und war erfolgreich. Er brauchte keine Mutter. Bei seinem Aufenthalt auf der Insel wollte er den Aufwand klein halten, die Situation checken, sich die beiden alten Leute ansehen und in keine Geschichte verstricken lassen, nichts unterschreiben, nichts versprechen, low level. 10 Tage auf den Antillen, in den Tropen, unter Palmen. Der Flug über das Bermuda-Dreieck war eine Fahrt auf der Achterbahn. 3 Stunden Turbulenzen von einem Luftloch ins nächste. Auf dem Weg zu seiner Mutter würde er im Ozean zerschellen. Ein passendes Ende dieser Geschichte. Ja, landete sanft und ohne Vorkommnisse. Die Fahrt mit René vom Flughafen ans Meer war der gewöhnliche Albtraum. Ein Fluchtfahrer, immer auf der Piste, jede Kurve fuhr er knapp an, bremste scharf und drückte im Scheitelpunkt das Gaspedal. Übertrieben, unnötig, unreif. Alte Gefühle stiegen hoch. Erinnerungen an sonntägliche Fahrten, René am Steuer, Mutter auf dem Nebensitz, der Knirps im Fond. Über 30 Alpenpässe, inklusive Frühstück am Betontisch einer Autobahnraststätte, wie oft er hatte kotzen müssen. Einmal kamen sie bis nach Mailand, aßen mittags bei Turin frittierte Frösche, standen um Mitternacht vor dem Dom, am Montag erschien er pünktlich zur ersten Stunde. René, verrückt und fremd, wie Mutter, jovial auf seine Gaunerart. Sie wartete in einem Strandlokal, in der Hand einen Cocktail. Sie hatte abgenommen. Jemand bestellte Drinks. Ihm war übel. 2 Frauen setzten sich an ihren Tisch. Man schien sich zu kennen, plauderte, lachte. Die nackten Füße im Sand. Der Alkohol schmeckte süß und stark. An der Bar saßen dicke Männer mit jungen Frauen. Aus den Lautsprechern Bachat. Da, bachata.
3: Yo soy un hombre serio.
2: Luis Vargas.
3: Luis Vargas. Otra vez.
2: Mi valor de hombre no me lo destruye ninguna mujer. Ninguna mujer. Ein heißer Blick, eine Hand auf seiner Hand, auf seinem Schinkel. Über dem karibischen Meer türmten sich die Wolken. Suave, Mami, suave. Mutter schaute ihn an, rauflustig. Was hast du? Die Chicas sind jung, sauber, billig. Bist du ein Spießer? Zum ersten Mal im Puff? Oder schwul? Sie deutete auf Raphael. Er war in die Falle getappt. Hasste sich dafür, wurde laut, machte einen Aufstand, wollte abreisen zur Belustigung seiner Mutter. Sein Freund beruhigte ihn später. Er solle einen kühlen Kopf bewahren, das sei eben ihre Art, sie willkommen zu heißen, 2 Nutten als Begrüßungsgeschenk. Er ließ ihn reden. Raphael wusste es nicht besser. Er kannte Mutter nicht. Merci vielmal.
0: Lukas Bärfuß las eine Passage aus seinem neuen Buch Königin der Nacht, ein kurzes Buch über meine Mutter samt, vielen Dank dafür, kleiner radiophoner Musikeinlage aus dem
2: müsste
0: Handy.
2: Man an die Lizenzen und die Rechte denken, wahrscheinlich.
0: Unter
2: Luis
0: 50,
2: Vargas, Valor de Hombre.
0: Unter 50 Sekunden dürfen wir.
2: Ah,
0: also,
2: gut.
0: Also haben wir auch ein paar Sekunden gut, glaube ich. Ich habe jetzt aus diesem Eingangskapitel geschlossen, nicht jetzt, sondern als ich das Buch zum ersten Mal gelesen habe, dass ihre Mutter nicht gerade erst gestorben ist. Also wenn ich richtig gerechnet habe, ist sie schon ein paar Jahre tot, oder?
2: 8.
0: 8, genau. Und da habe ich mich gewundert, weil ich ja auch erwartet hätte mit Peter Handkes Wunschlosem Unglück im Hinterkopf, dass man quasi so etwas sofort tun muss. Dass man, wenn man über die Mutter schreiben möchte, unmittelbar den Moment ergreifen muss. Aber sie scheinen abgewartet zu haben, oder ist das Buch seit 8 Jahren fertig?
2: Also abgewartet, das wirkt so kalkuliert. Und kalkuliert war jetzt bei diesem Buch überhaupt nichts. Und ich hätte dieses Buch vor einigen Jahren nicht schreiben können. Also wirklich überhaupt gar kein Thema. Ich glaube auch, dass man, um ein solches Buch zu schreiben, das ja nicht nur über meine Mutter geht, sondern auch über meine eigene Gewalterfahrung und Marginalisierung und einfach diesen langen, üblen Weg, den ich da gehen musste. Dazu brauchte ich einen gewissen sozialen Status, weil ich wusste, wenn ich das Buch geschrieben hätte, als ich jünger war, wäre ich dadurch definiert worden. Und ich wusste immer, dass ich eine große, große Geschichte in mir trage. Und dass mich diese Geschichte befähigt, viele andere Geschichten auch zu erzählen, aber auch zu verstehen. Ich hatte viele, viele Schlüsselgeschichten zur Verfügung. Einfach in meiner Kindheit. Ich wurde so reich beschenkt in meiner Kindheit an Geschichten. Bei uns gab es wirklich gar nichts. Es gab keinen Sportunterricht und keinen Musikunterricht und keine regelmäßigen Mahlzeiten und nichts davon. Aber es gab Geschichten jeden Tag im Überfluss. Ich glaube, ich hatte auch eine gewisse Zurückhaltung. Seltsamerweise musste ich da immer an das Märchen mit der Gans denken, die die goldenen Eier legt. Und ich hatte die fast schamanistische Vorstellung, dass ich, wenn ich zu viel von diesen Geschichten erzähle, dass mich das erschöpft an meinen eigenen Geschichten. Und deshalb war ich auch immer geizig. Und ich dachte bei jeder Geschichte, die ich erzählt habe, dachte ich immer, ach, das war noch gar nichts. Ich habe noch richtig viele andere Geschichten. Die werdet ihr mir überhaupt nicht glauben. Und das ist der entscheidende Teil, wenn man versucht, die Zeit zu beschränken, in der Gewaltopfer die Möglichkeit haben, Anzeige zu erstatten, dann ist das kreuzfalsch und sehr ungerecht. Man braucht dazu viele, viele Jahrzehnte, um den Mut zu finden und auch den Willen, das alles noch einmal zu erleben. Man glaubt das gar nicht, aber als Schriftsteller schreibt man ja nicht Buchstaben aufs Papier und Wörter aneinander, sondern man erlebt diese Dinge, die da geschrieben sind. Und ich musste erst stark genug sein, um mich dieser Sache auszusetzen.
0: Offenbar brauchen Schriftsteller so ein Geschichtenreservoir, was sich in der Kindheit füllt. Es ist vielleicht ein wenig ein Klischee, aber im Fall von Herrn Barefoot scheint das jetzt zuzutreffen, oder Frau Rödig?
2: Ist das ein Klischee?
1: Ja, nee, also Flann O'Connery sagt das, glaube ich, jeder, der 12 Jahre alt geworden ist, hat für sein ganzes Leben lang Geschichten. Mhm. Also vielleicht, ich bin mir nicht sicher, ob das mit glücklichen Kindheiten so ist, ob man dann so viele Geschichten hat. Also,
0: das meine ich.
1: Aber auf jeden Fall, also bei mir oder uns, meinem Bruder, mir war das, glaube ich, auch so, dass ich das Gefühl hatte, das ist eine Geschichte, die erzählt werden könnte. Schon lange habe ich das gedacht und ich habe es eben auch ganz lange nicht schreiben können. Also ich habe anderes geschrieben, also eben nicht schriftstellerisch, viel journalistisch und essayistisch, aber es dauert eine Zeit. Man kann das nicht einfach sofort schreiben. Überhaupt nicht.
2: Ja. Nee, und ich glaube, dann kommt einfach noch die Lust dazu. Man hat auch gar keine Lust dazu. Weil es sind einfach nicht nur erfreuliche Dinge, denen man sich darzustellen hat. Und man will sich ja auch emanzipieren und man will sich eben nicht definieren lassen durch diese eine Beziehung. Und man weiß, wie schnell das geschieht. Und in der Behandlung des Stoffes dann auch noch frei zu sein und auch ganz einfach die handwerklichen Fähigkeiten und Möglichkeiten dazu zu haben, ist nicht gegeben. Und ich kann Ihnen versichern, also jetzt über die eigene Mutter zu schreiben, hat mich schon in all meinen Fähigkeiten gefordert. Ja.
0: Das Buch steht ja nicht alleine da, kann man sagen. Ja, es ist im Grunde jetzt eine Trilogie entstanden, also eine Trilogie der Familie Barefoot. Oder es ist zuerst das Buch über den Selbstmord des Bruders erschienen, Koala, dann Vaters Kiste, Frau Rödig hatte es vorhin erwähnt, und jetzt ist die Familie komplett zwischen Buchdeckel gepackt.
2: Nee, ich muss Sie enttäuschen oder kann Sie erfreuen. Da könnten doch noch so einige Protagonistinnen könnten da vorkommen. Ganz gewiss meine Großmutter, die eine entscheidende, eine Portalfigur in meinem Leben ist, ganz, ganz sicher. Und das war natürlich auch nicht geplant. Also jetzt sicher das Erste, das wäre ja pervers. Ich meine, wer kann aus dieser schrecklichen Erfahrung eines Suizids daran denken, dass man da mache ich eine Trilogie daraus. Das geht irgendwie nicht. Es sind auch ganz, ganz unterschiedliche Bücher. Und ich verstehe, dass man die in einem Zusammenhang sieht, weil sie halt einen familiären Zusammenhang haben. Aber von ihrer Form her und auch von ihrer Fragestellung sind sie ganz unterschiedlich. Das Buch über meinen Bruder Koala ist eine Erörterung der Arbeit und der Gewalt. Und da gibt es dann einen inhaltlichen Zusammenhang der Vernichtung durch Gewalt und Erziehung zur Gewalt. Arbeitserziehung, was in der Schweiz ja etwas sehr, sehr Entscheidendes war, bei der sozialen Normierung. Also was Schweizerinnen und Schweizer über viele Jahrzehnte zuerst gelernt bekamen, war, wie man ordentlich arbeitet. Und wenn das nicht gelang, dann kam man zuerst in die Arbeitserziehungsanstalt, dann kam man ins Gefängnis und dann kam man ins Zuchthaus. Es gab Alternativen und das war die Psychiatrie. Und es war nicht nötig, dass man ein Gerichtsurteil hatte. Es genügte eine administrative Verordnung, die irgendein Herr Regierungsstatthalter oder ein anderer Beamter verordnet hat. Und in der Schweiz waren Hunderttausende von Menschen von diesen Maßnahmen betroffen. Und eines, das in diesen Zusammenhang gehört, waren die Vernichtungsprojekte gegen die Fahrenden. Ein Verbrechen gegen die Menschlichkeit, wie jetzt auch die schweizerische Regierung jüngst anerkannt hat. Und ich glaube, diese Grundierung ist natürlich jenseits aller familiären Besonderheiten. Und für mich war der Fokus eigentlich immer, dass ich verstehen wollte, was mit uns geschehen ist und mich orientieren in dieser Gesellschaft, die so viel Gewalt angetan hat in meiner Familie.
0: In Vaters Kiste steht ein Satz: Ich wollte meine eigene Geschichte schreiben als Schriftsteller, aber noch hielt ich mich nicht für reif genug, diesem Übel eine Richtung zu geben, dem Zufall der Herkunft einen Sinn abzutrotzen. Ja, Sie haben sich nicht widersprochen. Das ist sehr schön. Und man fragt sich, oder ich frage mich dann natürlich, wie wird man reif? Inwiefern findet der Reifeprozess statt und wann weiß man, dass man reif genug ist, um diese Geschichte zu erzählen?
2: Ich glaube, wenn man nichts mehr zu verlieren hat.
1: Weiß nicht genau. Ich würde da noch was zitieren aus Vaters Kiste, ja. Und zwar aus dem Schrecken Gewinn ziehen. Und ich glaube, es gibt da so eine geheime Sache. Wenn mir das schon widerfahren ist, dann will ich es zu Geld machen. Da steht auch so etwas, dass die roten Zahlen zu schwarzen Buchstaben werden. Also das heißt, die Schulden des Vaters werden zu ihren schwarzen Buchstaben. Also jetzt mal unabhängig von der Reife, aber es gibt natürlich so einen Punkt. Also vielleicht kommt beides zusammen. Also einmal immer dieses Bedürfnis, ich räche mich, weil ich werde Erfolg haben mit dieser Geschichte. Ich werde das transformieren. Und das Zweite ist dann, lange nicht zu können. Und dann aber kann man es irgendwann. Also so wird sich, also Rache ist vielleicht zu viel, aber man möchte verdammt noch mal was haben davon. So habe ich das gelesen, ja, aus dem Schrecken Gewinn ziehen. Mhm. Ja.
2: Also ich glaube, das kann ich alles unterstreichen. Das ist eine Diese Verwandlung des Schrecklichen in das Schöne ist das Wunder der Kunst. Das, was immer wieder gelingt und was einem im Leben als künstlerischer Mensch auch immer wieder widerfährt und was man, von dem man nicht lassen kann und von dem wir als Menschen nicht lassen können, dass es diese Verwandlung gibt. Mit Rache hatte das überhaupt gar nichts zu tun, weil ich fühlte mich nie beschränkt oder ich hatte nie den Eindruck, dass ich mich immer für ein Glückskind. Die Voraussetzung war einfach, dass ich es überlebte. Aber ich hatte immer ein gutes Leben. So habe ich es erfahren. Und es gab schwere Tage und es gab leichtere Tage. Aber ich würde sehr, sehr geizig um jeden meiner Tage kämpfen. Und auch um die schlimmsten sogar. Und für mich war das eine Lebensnotwendigkeit. Eine Lebensnotwendigkeit, auch durch diese Fairness zu kommen, ist, dass man versteht, wie wunderbar das Leben ist, und zwar in jedem einzelnen Augenblick. Nicht in der Summe und nicht in den Resultaten und nicht in dem, was man leistet oder für das, was man gilt, sondern bei jedem Atemzug und bei jedem Herzschlag ist es einfach eine Unglaublichkeit, am Leben sein zu können. Weil das ist in diesem kalten, steinernen Universum so eine unwahrscheinliche Sache, dass es das gibt. Und dass man dann auch noch denken kann und empfinden kann und beides in eine Verbindung bringen kann und mit anderen Menschen auch dieses Leben zu teilen, das ist genug. Ich glaube, weil bei der Rache ist immer auch die Vergeltung. Und die Vergeltung ist eigentlich, dass man dem Leben einen Schuldschein ausstellt. Dass man sagt, das Leben schuldet mir das und das habe ich verdient. Und das Leben schuldet einem überhaupt gar nichts. Und es gibt keine Ansprüche zu formulieren. Und deshalb, Entschuldigung, ist der Rache eine, die, genau die Kategorie.
1: Nehmen Sie zurück, ich nehme es zurück.
2: Entschuldigung.
1: Aber trotzdem ist es sozusagen es gibt ein Bedürfnis, sagen wir so, trotzdem einen Gewinn daraus zu ziehen. Und jetzt möchte ich noch was zitieren aus Ihrem Buch, ja, aus der Königin der Nacht. Meinen Schaden fühlte ich nicht, im Gegenteil. Ich hielt mich für ein Glückskind, mir fehlte nichts. Aber also ich überspringe ein bisschen. Ja. Vielleicht war der Schaden mein fehlendes Bewusstsein für den Mangel. Ich begriff nicht, was mir fehlte.
2: Absolut.
1: Und war doppelt geschädigt. Erstens durch die fehlende Mutterliebe und zweitens durch den ausbleibenden Kummer darüber. Und ich glaube, dass das, auch das ist, es gibt da in dieser abwesenden Mutter, ich muss da mal drauf insistieren, dass es gibt da eine große Leere, die eben auch eine Fühllosigkeit ist. Und dieses Glücksgefühl, also ich habe das auch, glaube ich, irgendwann mal so genannt, das ist eine Leere, eine wunderbare, schwindelnde Leere der Verantwortungslosigkeit. Ich muss da kein Geld hingeben, ich schulde ihr nichts. Ja? Und gleichzeitig ist es so, es ist so eine Leere, die, weiß ich nicht, die, wo wir gar nicht fühlen können, wir wissen nicht, was uns fehlt. Und das ist, ein ganz komisches Gefühl.
2: Das stimmt, wir können es nur ablesen durch die Reaktion und durch das Leben der anderen Menschen, die eine solche Person in ihrem Leben haben, die sehr zentral ist und die ihnen auch, dass die sie auch unterstützt und die wesentlich dazu da ist, dass es diesen Menschen gut geht. Und ich habe immer gedacht, was, wenn ich so eine Figur gehabt hätte, ich wäre Master of the Universe. Gar keine Frage, weil ich hab's ohne geschafft. Und offenbar scheint das ein so tiefer Mangel zu sein, den ich nicht mal empfinde, wie das Buch nicht ganz dummerweise bestätigt. Ein doppelter Mangel. Aber das andere ist auch, hat etwas damit zu tun mit diesen Zuschreibungen und warum ich das auch lange nicht erzählen konnte. Weil ich unter meinen Freunden wussten das immer alle und die kannten diese Geschichten. Aber ich wurde dann beschränkt, wenn ich diese Geschichte irgendwo in einem größeren Kreis oder sogar in der Öffentlichkeit erzählt habe, dann merkte ich, dass mir da eine Behinderung vorgestellt wurde. Also man sah mich dann als behinderten Menschen und ich hatte einfach keine Lust darauf, gegen diese Annahmen dann entgegenzuwirken, weil so fühle ich mich überhaupt nicht. Und ich habe einer Sache entbehrt und andere Dinge habe ich in einem großen Reichtum bekommen.
0: Ich habe mich dann beim Lesen gefragt, wie ist es denn mit Waisenkindern? Die wachsen ja auch ohne diese Mutterliebe auf, die beidseitige Mutterliebe. Aber da wird es ja nicht als, also es wird ihnen nicht als Behinderung vorgehalten, so wie Sie das beschrieben haben für sich.
2: Es stimmt.
1: Ich glaube, das Problem auch bei Ihrer Mutter ist, dass sie ja nicht nur abwesend ist, sondern auf eine ganz fundamentale Weise anwesend. Also diese Sache, wie Sie sagen, die stellt Fallen. Ja, also die trifft sie im Bordell, ja, und bietet ihnen sozusagen das, also diese Bordelldamen an und wenn sie die nicht nehmen, dann sind sie schwul oder was? Und das ist ja furchtbar. Es ist eine sadistische Mutter. Und das ist das. Ich weiß es nicht, wie es bei Waisenkindern ist. Ich glaube, es gibt bei Peter Wawerth in der Grabenliebe zum Beispiel, der sucht ja nach seiner Mutter, weil er weiß, da muss irgendwas sein und ist dann ganz entsetzt, als er sie findet. Aber hier ist es ja nochmal so, dass die Mutter eben, also sie ist abwesend, aber gleichzeitig auf eine ganz fundamentale Weise anwesend.
2: Ja, und das ist natürlich auch eine Sache, die ich sehr früh lernen musste. Und die ich auch, eine Erfahrung, die ich auch mit meiner Schwester teilte und teile. Nämlich, dass wir immer erleichtert waren, wenn wir nach Hause kamen und es war niemand zu Hause. Und dass ich meine Mutter meiden musste. Und ich habe, als mein ältester Sohn 15 wurde, ist jetzt auch schon wieder ein paar Jahre her, habe ich dieses Kind gesehen, was damals auf die Straße geschickt wurde. Aus der Binnensicht war ich damals kein Kind. Ich habe mich nicht als Kind gefühlt, sondern als Erwachsener, der einfach körperlich noch nicht in die Länge gezogen wurde. Und ich hatte auch nicht den Eindruck, dass ich da als Kind reagiert habe in dieser Zeit. Aber dann habe ich das Kind gesehen, das man halt einfach ist mit 15. Und dann habe ich schon auch diese Gewalt erlebt, ja, die meine Mutter ausgeübt hat.
0: Wobei Sie ja wahrscheinlich in den ersten 15 Jahren Ihres Lebens Erfahrungen gemacht haben, die Sie auf eine andere Weise reifen ließen als jetzt Ihren eigenen Sohn, vielleicht der in viel behüteteren Verhältnissen hoffentlich und sicherlich aufgewachsen ist.
2: Ja, das stimmt. Genau, ich hatte natürlich da schon eine Vorbereitung, das stimmt. Und die schlimmsten Dinge schreibt man ja nicht in die Bücher, das muss man auch sagen. Also man hat dann immer noch ein gewisses Schamempfinden und vor allem auch eine Glaubwürdigkeitslücken. Und das war dann vielleicht der literarische Anteil an dieser Arbeit, herauszufinden, was ich alles erzähle und vor allem, was ich weglasse.
0: Was mir jetzt in diesem ersten Kapitel nicht ganz klar oder nicht hundertprozentig beantwortet wurde, das ist ja im Grunde so eine Art Präludium. Danach geht's ja erst richtig los. Es wird ja gleich am Anfang die Frage nach der Schuld, auch nach der finanziellen Schuld gestellt. Oder die 60 Franken auf dem Kontoauszug sind ja der Auslöser im Kind, in ihnen, darüber nachzudenken, was bin ich meiner Mutter vielleicht doch etwas schuldig gewesen? Haben Sie darauf eine Antwort gefunden?
2: Ja, es ist einfach offensichtlich gar nicht der Mutter, sondern dass man seinen Mitmenschen Hilfe schuldet. Ich glaube, das ist wirklich die unmittelbarste menschliche Regung, dass man Menschen in der Not, dass man sie unterstützt, wenn man kann und wenn man dazu in der Lage ist. Und das hat nichts zu tun mit der Mutterschaft. Und in jedem anderen Fall, wenn ich einer solchen prekären Situation begegnet wäre, hätte ich auch, wäre gar keine Frage gewesen. Und Sie haben vorhin schon darauf hingewiesen. Mein Problem war, ich habe das nicht mal gesehen. Es ist mir nicht mal eingefallen. Ich hatte gar kein Bewusstsein dafür. Und das lag natürlich daran, dass ich keine Gelegenheit hatte, niemals in meinem Leben meine Mutter als schwach zu verstehen. Sie war immer eine gewalttätige Person, vor der ich mich in Sicherheit bringen musste. Und als sie das nicht mehr war, habe ich es nicht erkannt.
1: Ja, aber das war sie ja auch. Und ich muss ehrlich sagen, ich finde das empörend, wie dieser René dann irgendwie rumschleimt und Geld will. Also ich meine, das finde ich so, das geht nicht. Also und ich finde,
2: man
1: das ist
2: ja versuchen.
1: Also, ja, ich weiß nicht. Ich muss dann noch mal an. Ich finde wirklich, dass Eltern also auf diese Weise sich nur für Kinder interessieren, wenn sie da Geld kriegen. Das ist sowas von, ich finde, so von bodenlos missbräuchlich.
2: Kann ja, Sie haben natürlich recht, vor allem, ja, weil sie mich ja noch früher bestohlen hat. Also ja. Die Geschichte mit dem Stipendium ist auch so eine Sache. Da habe ich dann auch immer so Anwandlungen von kurzer Wut, weil ich das wirklich auch niederträchtig finde. Also ich habe die Prüfung zu einem Lehrerseminar bestanden, was ganz außergewöhnlich war. Es gab es eigentlich nicht und ich hätte diese Prüfung niemals bestehen können und against all odds habe ich sie bestanden und dann habe ich sogar ein Stipendium gekriegt und dann lebte ich auf der Straße und meine Mutter hat das Geld eingesackt und da reagiert man dann, wenn es um Finanzielles geht, natürlich schon ein bisschen durch eine lebendige Erfahrung, die man schon hatte.
0: Gut, ich glaube, wir schreiten jetzt mal fort im Text und in der Lesung. Ja, also wir hatten jetzt das Präludium nicht ganz bis zum Ende und das ist ja noch im personalen Erzählstil erzählt. Da ist es noch er und mit dem letzten Wort dieses ersten kurzen Kapitels, ich, ändert sich das Ganze und wir sind nun in der eigentlichen Autobiografie.
2: Stimmt.
1: Ich käme erst im dritten.
2: Ich gebe mich ganz in Ihre Hände, Herr Lehmkuhn.
1: Es kommt zum Ich am Anfang.
2: Ah, nee.
1: Er, der Sohn, der Schriftsteller,
2: ja, genau.
1: Ich. Aber
2: ja.
1: Dann geht es mit der Junge weiter.
0: Ach ja, stimmt.
2: Ja, ja. Immer
1: Entschuldigung, dass ich hier so
2: aufmerksame Leserinnen zu haben. Vielen Dank. Eine Mutter ist, was man nicht los wird, auch nicht mit dem Tod. Eine Geschichte, die nie zu Ende ist und mit dem Sterben erst beginnt. Er kann niemanden fragen, nichts lesen. Jede Geschichte ist falsch, abgeändert. Frisiert, zurechtgebogen, erfunden. Das Einzige, worauf er sich verlassen will, ist seine Erinnerung. Er, der Sohn, der Schriftsteller, ich. Die Kindheit ist ein dunkler Schlaf, von Träumen erhellt. Zuerst ist nichts, nur Dunkelheit. Dann geht mit einem Schlag das Licht an und das Kind zieht seine kurzen Beine in wollenen Strümpfen vor sich auf einem grünen Sofa liegen. Zwei junge Frauen stehen hinter ihm, sie reden und sie lachen. Das Kind lacht mit, gluckst und ist glücklich. Dann wird es wieder dunkel. Und später, es muss später sein, ist der Junge in einer Stube unter dem Dach. Im Fernseher läuft das feuerrote Spielmobil und es gibt Zuckerbrot, dick mit Butter bestrichen. Im Zimmer rechts von ihm streiten sich welche, der Zucker knistert in seinem Mund und er versinkt in einer Geschichte. Wenn die Brote gegessen sind, der Teller leer ist, zottelt der Junge in die Küche und holt Nachschub. Die Frau, die er Mutter nennt, streicht frische Brote und verscheucht ihn, damit sie weiter mit dem Vater streiten kann. Der Junge verschwindet zu den Bären, die fern im Wald eine Hütte bauen und mit den Wölfen einen Ärger haben, für den es keine Lösung gibt. Bis die Eule einen Ausweg findet und alle Freunde werden. Später kriecht er durch das Treppenhaus ins Schlafzimmer der Eltern und unter dem Schrank liegen Hefte, in denen nackte Männer ebenso nackten Frauen ihre Pimmel in die Möse und in den Mund stecken. Und weit unten rauscht der Fluss durch die Schleuse und die Wohnung liegt in den Wolken und heißt Adlerhorst. Dann kommandiert er die blauen und die roten Soldaten und er ist General von allen. Die Roten siegen, das kann nicht anders sein. Und nach der Schlacht setzt sich der Rabe ans Fenster und pickt die Käserinde, die der Junge vom Tisch stibitzt hat. Den Raben nennt er Jakob, aber in Wahrheit trägt der Vogel keinen Namen und gehört niemandem. Er ist frei und fliegt über die Dächer und hinauf bis in den Himmel. Dann spielt er lustige Streiche, streicht die Küche mit roter Schuhwichse. Und dann sitzt er in einem Zimmer in einem anderen Haus, vor einem Schrank. Und Mutter, es muss Mutter sein, spricht in der Küche mit einem Mann und der Junge spürt, es ist gut, dass sie hier sind. In diesem Zimmer schlafen Kinder in einem großen Bett, ein Mädchen, das er mag, ein Junge, vor dem er sich fürchtet. Jetzt ist das Bett leer, aber später werden sie hier schlafen und es gibt Spielzeug, wie er es nie gesehen hat, modern und voller Wunder. Er schiebt graue Klötze in andere graue Klötze. Er baut eine Maschine und versteht, wie die Welt funktioniert. Und dann leben sie dort, in diesem alten, dunklen Haus, Mutter und er, nicht mehr in der Wohnung unter dem Dach. Der Vater ist verschwunden und auch einen Raben gibt es nicht mehr. Dafür einen Garten mit Enten und Hasen und zwei Tannen, die höher sind als das Haus und auf die sich die Hühner flüchten, wenn man ihnen den Kopf abgeschlagen hat. Am Ende des Gartens ist ein Schrottplatz. Dort stehen die Wagen der Toten und die Rücksitze sind gesprenkelt von Blut und von zerbrochenem Glas. In der Scheune ist es still. 1000 Geheimnisse warten auf ihn, ein Schiff und eine Angelrute und eine Pistole, die er manchmal aus dem Versteck nimmt, um sie zu bewundern und zu fürchten. Der Junge schläft jetzt auch im großen Bett. Das überhaupt nicht groß, sondern aus zwei Betten zusammengestellt ist. Ihm gehört der Platz in der Mitte. Beim Fenster schläft der Bruder, der nicht sein Bruder ist. Beim Schrank das Mädchen, von dem er sich wünschte, sie wäre seine Schwester. Nachts rutschen die Betten auseinander. Der Spalt verschluckt den Jungen und er plumpst auf den Boden und erwacht. Das Haus ist verwunschen. Die Leute fürchten sich vor ihm. Es ist alt und traurig und alleine. Seine Hausgeschwister werden abgerissen, gegenüber haben sie den Bruder demoliert. Der Junge hat das Nachbarhaus vor dessen Tod heimlich besucht. Er war auch traurig, weil man dem Haus schon alles genommen hatte, die Fenster und die Türen, nur die nackten Mauern blieben, auf dem Fußboden Kleider, ein Malkasten, den jemand vergessen hatte. Die Farben hat er mitgenommen, dann hat er sich vom Haus verabschiedet und am nächsten Morgen sind sie gekommen mit einem Kran und einer Abrissbirne und dem Feuerwehrschlauch, damit das sterbende Haus seinen Staub bei sich behält. Bald wird es ihrem Haus auch so ergehen. In den Wohnblocks, die sie jetzt bauen, haben die Leute Badezimmer, aber bei ihnen gibt es bloß einen Durchgang. Ein Waschbecken ist nicht vorhanden, auch keine Dusche. Nur eine fleckige Wanne, die Emaille ist an vielen Stellen abgeplatzt. Über dem Klo hängt ein Kasten und in diesem Kasten stehen die Dosen mit den Pillen, die außer Mutter jeden töten, der sie schluckt. Ihr helfen die Pillen, wenn sie morgens krumm im Bett liegt und sich nicht bewegen kann. Und es gibt Schokolade, nur es ist keine richtige Schokolade, das hat man ihm gesagt, aber es schmeckt wie Schokolade. Er nascht davon und stirbt nicht, weil der Haifisch ihn beschützt. Im Garten gibt es ein Loch und wenn er in dieses Loch steigt, betritt er sein Reich und der Haifisch ist König. Niemand glaubt ihm. Thomas, der Nachbarsjunge, sagt, das sei Blödsinn. Für ihn ist das Regenrohr ein Regenrohr, kein Funkgerät in die Unterwelt. Dabei müsste er nur das Ohr daran halten, dann würde auch er das Rauschen und die Stimme von König Haifisch hören. Die Mutter von Thomas hängt die Wäsche auf und sagt, lass den Jungen, er hat Fantasie. Und der Junge weiß nicht, ist die Fantasie eine Krankheit oder ist es der Gaucho mit dem gekreuzten Patronengürtel. Aber ganz sicher hat die Fantasie eine violette Farbe. Nur das Mädchen, das bald seine Schwester sein wird, sieht den Haifisch. Sie finden die Zeichen seiner Herrschaft, einen gelben Würfel im Laubhaufen und auf dem Kiesplatz einen hohlen Stein. Die Kostbarkeiten legen sie in einen Apothekerschrank. Aber eines Tages nimmt der Onkel mit dem seltsamen Schnurrbart ihnen weg, weil der Schrank eine Antiquität ist und alle Antiquitäten gehören dem Onkel, der sie putzt und schleift und verkauft. Dann schläft der Junge in seinem Bett ein und erwacht in der Morgendämmerung im Garten und weiß nicht, wer ihn aus seinem Zimmer gezaubert hat. Später darf er in den Kindergarten und ein Mädchen aus Indien mit blauen Haaren nimmt ihn an der Hand und führt ihn in eine Hütte. Und dann erfasst ihn eine warme Welle und er schläft wieder ein. Der Nachbar heißt Otto und isst nie. Er trinkt nur goldene Ochsen, 15 am Tag. Morgens fährt er auf seinem Pony Zweigang mit der leeren Kiste zum Händler und kommt zurück mit 15 vollen Flaschen. Er ist von Beruf Spengler. Nach der Arbeit im Autohaus schießt er Kaninchen tot, steckt ihnen Haken durch die Läufe. Und dann hängen sie in der Scheune an den Sparren wie Christus am Kreuz, nur kopfüber. Aus ihren Nasen läuft das Blut in dicken Fäden. Das macht den Nachbarn traurig. Wenn er den Tieren mit der Flaubert-Pistole eine Kugel zwischen die Ohren schießt, füllen sich seine Augen mit Tränen. Er sollte glücklich sein, denn auf die Kaninchen wartet die Auferstehung. Aus den Belgern näht seine Frau ihre Ebenbilder. Kaninchenkuscheltiere. Sie kommen auf den Markt und leben ewig weiter. Der Nachbar meint, der Junge sei groß genug, um selber Kaninchen totzuschießen. Aber der will nicht, der will sie nur ausweiten. Mit einem Schnitt fallen Magen, Lunge und das Herz aus ihren Bäuchen wie nasse Lappen. Einmal gibt der Junge nicht acht und zerschneidet eine Galle. Der bittere Saft macht das Fleisch ungenießbar und den Nachbarn wütend. Die Häute bringt der Junge in die Gerberei, das ist ein Haus im Viertel, dort gibt es ein Loch im Boden und aus dem Loch dringt ein Gestank, der das ganze Viertel verpestet. Wenn es regnet und ihm langweilig ist, erkundet der Junge die Verstecke in der Wohnung. Unter dem Zebrabett der Mutter liegen ein Schlauch, eine Pumpe und ein Stab aus Gummi. Er riecht komisch. Und wenn der Junge den Schalter drückt, beginnt er zu vibrieren. Im Versandhauskatalog hat er einen ähnlichen Stab gesehen. Dort hält ihn eine Frau an ihre Wange und lächelt schüchtern, weil alle wissen, dass der Stab nicht ans Gesicht gehört. In der Kommode liegt unter der Wäsche ein Buch und in der Mitte des Buches gibt es bunte Bilder. Da sieht man ein Schloss auf dem Land und eine Frau in Strümpfen rasiert einem Mann den Kopf, bis er eine spiegelglatte Glatze hat. Danach setzt sie sich rittlings auf den Bettpfosten, den Messingknauf zwischen den Beinen, die Augen geschlossen und den Mund geöffnet. Und dann pinkelt sie auf den rasierten Mann, der vor ihr auf dem Boden liegt. Und im Schreibtisch, in der untersten Schublade rechts, gibt es Briefe, aber er kann noch nicht lesen. Die Schwester sagt, ein gewisser Mann habe das Inserat gesehen und würde sich freuen, das fesche Paar zu treffen. Er sei ein echter Kerl, standfest, ohne finanzielle Interessen und mit einem Wagen. Mutter vögelt. Das ganze Viertel weiß es. An der Straße hinauf in die Berge eröffnen sie ein Sonnenstudio. Im Schaufenster wirbt eine Fotografie mit einer nackten Frau auf einer Liege, das Gesicht abgewandt. Die Leute sehen, dass es Mutter ist, denn keine Frau ist schöner und schlanker als sie, dunkel und fremd und geheimnisvoll, weil ihr Vater ein Fahrender war. Die Bräune mag sie nahtlos und früher ging sie dafür mit Freunden auf das Segelboot. Die Besitzerin des Sonnenstudios ist eine Frau mit lackierten Nägeln und einem großen, geschminkten Mund. Sie lacht über Mutter und wenn sie lacht, klimpert das Gold an ihren Ohren. Mutter und sie vögeln auch. Und Martin aus der Schule sagt, seine Mutter würde nicht vögeln. Sie sei keine Schlampe. Dabei ist er bloß neidisch.
0: Merci vielmals. Lukas Berfuss las eine Passage aus seinem neuen Buch Königin der Nacht, ein kurzes Buch über meine Mutter. Und in der Zwischenzeit ist auch allen Fairnessen der Deutschen Bundesbahn Marlene Hobrack zu uns gestoßen. Herzlich willkommen.
4: Hallo.
0: freue mich, dass Sie da sind. Ich habe Sie eingangs in Absentia schon kurz vorgestellt, Autorin des Romans Schrödingers Girl. Sie haben an dieser Stelle, fiel mir jetzt zwischendurch noch ein, vor gar nicht so langer Zeit den Jörg A. Haenle Literaturkritikpreis erhalten. Und Sie haben eben auch ein Buch über Ihre Mutter geschrieben, Erbgut, was von meiner Mutter bleibt. Und Sie sind hier rein, ich habe es im Vorbeigehen jetzt gesehen, Sie sind hier reingekommen und haben dieselben Bücher dabei wie ich, nämlich das Buch von Lukas Bärfuß und, wenn ich das Cover richtig deute, Wunschloses Unglück von Peter Handke. Indem ich vorhin auch nochmal auf der Fahrt hierher rumblätterte und den erstaunlichen Satz fand, ich war sogar sehr stolz, dass meine Mutter Selbstmord verübt hat. Ja, also dass es ihr geglückt ist. Und auch in Ihrem Buch jetzt, das war die Verbindung, aus dem spricht so ein Bedürfnis des Kindes, stolz auf die Mutter zu sein. Also nämlich stolz darauf, dass sie vögelt, anders als die anderen Mütter das offenbar tun. Ist das so ein, Frau Hobrack, nämlich gleich die erste Frage an Sie, ist das so ein Grundbedürfnis des Kindes und haben Sie das auch geteilt?
4: Ich glaube, der Stolz auf die Mutter ist tatsächlich ein Bedürfnis, denn die Mutter soll ja eigentlich unsere Königin sein. Also in unserem Leben ist sie als Kind die Königin Mutter. Und natürlich wollen wir stolz auf sie sein und sie glorifizieren können. Und wenn das nicht gelingt oder wenn man irgendwann im Prozess des Älterwerdens merkt, dass das nicht gelingt, dann bedeutet das natürlich auch so ein Element von Trauer und Verlust, glaube ich, für das Kind, das seine Mutter anbeten möchte. Und wenn von Anfang an, wie das ja auch in Lukas Bärfuß Buch geschildert wird, gar keine Liebe da ist und aber vielleicht ein bisschen Bewunderung noch da sein kann oder Stolz, dann ist das ja vielleicht auch eine Ersatzemotion oder eine Deckemotion, die sozusagen diese Lieblosigkeit und auch diesen Wunsch, die Mutter nicht brauchen zu wollen, weil sie einen ja auch nicht braucht und weil sie einen ja auch nicht liebt, wie eine Mutter zu lieben hat, vielleicht überdecken kann. Vielleicht kann man das so deuten.
2: Also ich glaube, mit allem Respekt nicht, dass man den Suizid der Mutter von Peter Handke mit der Sexualität meiner Mutter vergleichen sollte.
0: Das wollte ich auch nicht.
2: Und ich hatte viele Gründe, auf die Sexualität meiner Mutter wirklich stolz zu sein und bin es immer noch. Und das liegt auch daran, weil ich weiß, wie gefährlich es war und vielleicht immer noch ist, seine Sexualität zu leben in dieser Gesellschaft als Frau und gerade als Mutter. Da wurde man verfolgt, da wurde man in die bereits erwähnten Psychiatrien und in die Kneste gesteckt und mit dem Vorwurf, dass man liederlich sei, das war eben nicht Straftatbestand, sondern die administrative Maßnahme wurde aufgrund der Liederlichkeit verordnet. Und deshalb war das für meine Mutter ganz gewiss eine Wildnis, ihre Sexualität in dieser vollkommen durchstrukturierten schweizerischen Gesellschaft. Und diese Wildnis hat sie immer wieder betreten, ziemlich furchtlos. Und ich bin sehr stolz auf Sie.
4: Ich glaube, es ist aber auch eine Furchtlosigkeit, über die Sexualität der Mutter zu schreiben. Auch ein ganz faszinierendes Phänomen. Denn wenn es ein Tabu gibt, dann ist es sozusagen die Vorstellung, die Eltern haben Sex oder irgendwie, also egal ob miteinander oder mit jemand anderem. Ich glaube, dass es so ein ultimatives Scham auslösendes Moment sein kann, diese Sexualität des Elternteils oder in dem Fall der Mutter vorzustellen. Insofern glaube ich, dass es auch eine mutige Geste ist, über diese Sexualität zu schreiben. Aber Sie haben völlig recht, gerade die Sexualität der Mutter ist ja eins der großen Tabus, also dass sie sozusagen nach dem Gebären eines Kindes immer noch weiter Lust hat und natürlich auch begehrt werden möchte von dem Mann. Und das wollen wir uns ja oft gar nicht vorstellen.
1: Darf ich diese Idealisierung mal ganz kurz dazwischenhauen? Diese Szene, die wir eben gehört haben, dass ihre Mutter sie im Bordell trifft und den Sohn sozusagen kastriert. Du gehst nicht ins Bett mit den Huren. Passt dann ja nicht, oder? Also ich meine, da ist einerseits der Stolz auf, ich habe das Gefühl, sie wollen das. Ja, also, und das ist eine Stärke dieser Frau. Und gleichzeitig quetscht sie mit dieser Stärke sie an die Wand in dieser Szene, die sie beschreiben.
2: Ja, also das ist mir ein bisschen zu freudianisch. Und ich kann sie all wirklich versichern, ich wurde nicht kastriert. und ich möchte das auch nicht metaphorisch dulden jetzt, obwohl ich natürlich diese Modelle verstehe, diese freudianischen Modelle, dass der Mutter das gelingt, das Begehren des Jungen zu definieren und deshalb einzuzäumen und auch zu domestizieren. Ich halte das für Unfug. Ich glaube, dass...
1: nur auf ihre Stelle bezogen. Also.
2: Natürlich, aber ich glaube, das ist ganz jenseits der Mutter-Sohn-Beziehung eine seltsame Situation, einfach deshalb, weil sie eine Dienstleistung anbietet, die aufgrund einer Ausbeutung zustande kommt. Und es geht bei der Prostitution nicht um Sexualität, sondern es geht um Macht und es geht um eine Dienstleistung, die da jemand in Anspruch nimmt und sich jemand kauft. Und deshalb, glaube ich, ist das nicht so sehr durch die Sexualität definiert, diese Szene, sondern durch das Machtverhältnis.

0: Blick und auch diese Einladung an den Leser, diesen kindlichen Blick zu teilen und nicht zu sagen, oh, das ist ja eklig, jetzt nimmt er das in die Hand und oh, was passiert da? Ne? Das fand ich ganz spannend an der Textstelle, dass da in dem Kind noch eben nicht der anerzogene, also dass da noch nichts anerzogen ist von Ekel, von Gedanken an Perversionen oder was auch immer.
1: Ja, ich verstehe natürlich auch, dass das möglicherweise schräg und seltsam wirkt, wenn man in einer sexuell aktiven Umgebung aufwächst und diese sexuelle Aktivität auch nicht versteckt wird. Das ist auch so ein Topos, nicht wahr? Nicht vor den Kindern. Das war nicht so sehr das Thema bei mir zu Hause. Ich glaube auch, dass das fundamental notwendig war, um überhaupt zu überleben. Also ich glaube, diese Sexualität im Leben meiner Eltern war eine Kraft und es war eine gute Kraft. Das heißt jetzt nicht, dass sie in der Lage waren, sie befreit zu leben. Ich glaube, da gab es viele auch freudianische Neurosen und viele seltsame Dinge. Aber ich habe das nie als etwas erlebt, das zum Schaden der Beteiligten gewesen wäre. Überhaupt nicht.
2: Aber wie ist es, also ich erinnere mich auch, bei uns lagen zum Beispiel diese ganzen Magazine rum, Quick, Praline irgendwie, und das ist, man ist total neugierig und möchte das angucken und gleichzeitig ist es verstörend. Also so habe ich das erlebt. Bei uns gab es auch wie so ein Ding, was so ein weißes, so irgendwie so ein Ding, wo man nicht genau wusste, was es war, aber es war halt auch ein Vibrator. Und wir haben natürlich auch geguckt, was liegt im Nachtschränkchen jetzt der Mutter. Und ich muss sagen, also ich fand es immer ambivalent. Also es ist, man ist neugierig und gleichzeitig gibt es daran was zutiefst Verstörendes auch. Und ich glaube, dass diese Ambivalenz, also wichtig ist einfach zu sehen, dass es beides hat, beide Seiten. Genauso wie eben diese Stärke der Mutter oder dieses Idealisieren der Mutter genauso zwei Seiten hat. Es ist einerseits, will man die groß als Königin haben und gleichzeitig zerquetscht einen, das will ich jetzt nicht freudianisch sehen, zerquetscht einen das aber auch, diese Idealisierung, dieses Großen, die Königin halt, ja.
1: Also, ja, also das ist mir, glaube ich, nicht gelungen. Ich konnte meine Mutter wirklich nicht idealisieren. Es ging jetzt, und ich glaube, es gibt einige Bereiche, die ich sehr kritisch sehe und überhaupt nicht verstehe und wo mir eine Verurteilung sehr nahe liegt, obwohl ich glaube, das sollte man nicht tun. Man sollte nicht über andere Menschen urteilen. Was die Sexualität betrifft, war das immer eine Sache, um die ich eigentlich froh war. Und die ich meinen Eltern auch gegönnt habe, weil sie ganz offensichtlich in allen Zügen genossen haben.
0: Ich wollte nur kurz auf den Gedanken der Freiheit in dem Peter Handke-Zitat zurückkommen, dass er sagt, er ist stolz auf den Selbstmord oder auf den Freitod der Mutter. Und ich habe mich gerade gefragt, ob das nicht auch mit diesem Gedanken der Freiheit zu tun hat, dass der Mensch nicht entscheiden kann, wann und wie er geboren wird, aber sozusagen frei, vermeintlich frei aus dem Leben gehen kann. Und ob nicht beides, dieser Stolz auf den Freitod der Mutter, den Stolz auch auf die frei gelebte Sexualität der Mutter, ein Gedanke der Freiheit in dem Fall der Arbeiterklasse und auch einer sozusagen doppelt oder dreifach prekären Klassensituation, also die Mutter ist alleinerziehend und dann ist der Hintergrund des Vaters, des vaganten Vaters und dann ist der Stiefvater im Haus, also sozusagen das ist ja doppelt und dreifach prekär und dann gibt es diese kleinen Freiheiten und ich musste auch, was die Freiheit anbelangt, an Edouard Louis denken, sein Buch Die Freiheit einer Frau, das er auch über seine Mutter geschrieben hat, also diese Idee, dass die Freiheit sich in vielen Frauenleben in so kleinen Nischen entwickelt und dass sie oftmals über die Liebe zu einem Mann dann, wo man sozusagen aus der ungeliebten Position ausbrechen kann, in die Liebe oder auch die Sexualität und das erotische Selbsterfahren sozusagen sich entfalten kann, dass das gerade für Frauen der Arbeiterklasse vielleicht ein ganz kleines Element der Freiheit sein kann. Klaus Teweleit hat darüber geschrieben in Männerfantasien, dass die Arbeiterfrau auch deswegen immer so eine Furcht in vielen Männern ausgelöst hat, weil sie vermeintlich ganz frei ihre Sexualität leben kann und sozusagen nicht an bürgerliche Sittlichkeitsstandards gebunden ist. Und das war nur so meine noch Idee bei diesem Handke-Zitat, das ich im Übrigen sehr problematisch finde. Aber das ist ja auch ein anderes Thema, sozusagen der Stolz auf die Freiheit im Freitod.
3: Ja. Es gibt ja auch das Buch von Didier Eribon, eine Arbeiterin über seine Mutter. Und das ist ja auch ein Aspekt, den Sie in Königin der Nacht durchaus stark machen, dass dieser proletarische Hintergrund, dass das Leben eine einzige Maloche war. Ja.
1: Ja, also bei meiner Mutter war das noch verbunden mit dem, was man marxistisch als fehlendes Klassenbewusstsein

0: Klassenbewusstsein bezeichnen würde. Sie hat sich nie identifiziert mit sich als Arbeiterin. Und auch wieder marxistisch argumentiert, würde das wahrscheinlich in ihrer kleinbürgerlichen Herkunft gründen. Weil sie kommt eben nicht aus der Arbeiterschaft und wollte auch nicht dazugehören, nie. Und gerade gewerkschaftliche Solidarität war ihr immer ein Gräuel. Und das lag auch daran, dass in unserer Stadt, in Thun damals, die Sozialdemokratie über Jahrzehnte einfach an der Macht war und die Stadt regiert hat. Und das war aber natürlich eine sehr konservative und halt einfach eine gewerkschaftliche Sozialdemokratie, auch im Bunde mit der Armee. Weil dort in meiner Heimatstadt war eine Garnison und da gab es vor allem Waffenfabriken und Munitionsfabriken und diese Dinge. Und dazu wollte meine Mutter nie gehören. Diese Stechuhr-Mentalität hielt sie für ein Sklavendasein. Und sie hat immer diese prekäre Existenz jener vorgezogen, die eine gewisse Sicherheit versprochen hat, nämlich mit einer Festanstellung in einer Fabrik. Das wäre für sie ja das Schlimmste gewesen, ne?
1: Wir hatten eingangs über einen Mangel gesprochen, über den Mangel an Mutterliebe und den Mangel daran, diesen Mangel nicht einmal zu empfinden. Und ich meine, es gibt auch noch andere Mängel in diesem erzählten Leben. Es gibt keine Kontinuität, ja, und es gibt keine Vorbilder. Und das gilt, glaube ich, für, also zumindest auch für Ihr Buch, Frau Röhlig, und in Teilen auch für Ihr Buch, Frau Hobrack. Das ist also die fehlende Kontinuität und die fehlende Möglichkeit, sich mit der Mutter positiv zu identifizieren. Wie geht man damit um? Wie entwickelt man trotzdem ein positives Weltverhältnis? Und wie schafft man sich seine eigenen Vorbilder?
0: Ja, das ist ganz einfach. Lesen gehört ganz sicher dazu. Lesen ist eine fundamentale Notwendigkeit in solchen Verhältnissen. Und zwar jetzt nicht irgendwie aus einem Kulturdünkel heraus, sondern weil man gezwungen ist, in einer willkürlich agierenden Umgebung, in der man keine Regelhaftigkeit sieht, sich zu orientieren. Man versteht dann einfach plötzlich, was geschieht. Und wenn man einmal begriffen hat, dass einem die Lektüre in einer bestimmten Situation von praktischem Nutzen ist, dann kehrt man einfach jeden Tag zurück zu den Büchern. Und bei mir war das absolut zentral. Und ich kann das jetzt hier auch vor der deutschsprachigen Öffentlichkeit sagen, wir müssen alle mehr Bücher lesen.
2: Ich fand das irgendwie jetzt nochmal in Ihrem Buch auch so, dass in dem Moment, wo Sie die Lexika entdecken, wird die Sprache flüssiger. Also, und dass die Erzählung und die Erinnerung tatsächlich irgendwie, also tatsächlich mehr, also Sie machen das auch stilistisch, dass in dem Moment, wo Sie die Bücher entdecken, also wird der Erzählfluss besser. Mhm. Aber nochmal zu dem, was man dann tut, wenn es keine in dem Sinne Kontinuität gibt. Man kann natürlich sagen, man macht genau das Gegenteil. Ich glaube, das habe ich zum Teil gemacht. Also nicht sein wie die Mutter. Meine Mutter war wahnsinnig schön und ich wollte klug sein. Und ich habe eben auch gelesen, weil mir gesagt wurde, was du gelesen hast, kann man dir nicht nehmen. Das heißt, daran habe ich mich festgehalten. Und dann gibt es noch sowas, man kann sich entwerfen wie so ein Bastard. Also, weil man eigentlich die Klasse verloren hat oder die Herkunft verloren hat und nicht dazugehört. Also wir hatten das eben auch. Die Mutter war nicht mehr da, wir wussten nicht, wo sie ist. Es gab keine Selbstverständlichkeit, zu einer Familie zu gehören. Und in dem Moment ist man halt überall nur zu Besuch, aber man ist auch nirgendwo in dem Sinne verantwortlich. Das gibt eine Freiheit zu sagen, ich gehöre halt nirgendwo ganz hin, ich besuche euch alle. Also ich streune herum und auch das ist eine Identität, würde ich sagen, okay. Die man sich,
0: sehr gut, ja.
2: Das denke
0: ja,
2: ich mir.
0: Ja.
2: Mhm, ja.
3: Ich glaube, es gibt auch noch diese Option, die ich vielleicht auch für mich gewählt habe und Sie vielleicht auch beide für sich, sich in Abgrenzung zu den Eltern zu entwerfen. Auch das ist ja eine Möglichkeit, eine Identität zu finden und zu verwirklichen, indem man sich abgrenzt. Und da darf man nur nicht in die Falle tappen, sozusagen immer genau das Gegenteil machen zu wollen von dem, was sie machen, weil nicht alles, was die Eltern machen, immer auch falsch ist. Aber ich glaube, diese Abgrenzung von der Herkunftsfamilie in dem, wo sie sozusagen vielleicht versagt oder in dem, wo sie nicht funktioniert und einen radikalen Schritt zu gehen, zu sagen, das mache ich anders in meinem Leben. Das ist der eine Punkt. Und was in meiner Biografie eine große Rolle gespielt hat, in meiner Bildungsbiografie, waren Mentoren, also in der Schule, Lehrer, in der Universität, Dozenten. Übrigens immer Männer, ganz interessant, auch aus feministischer Sicht, dass da immer auch Mentoren, Figuren waren, die gesagt haben, wir sehen etwas und wir geben Hilfestellung und sei es auch nur irgendwie so eine richtige Richtung zu schubsen. Und auch das kann sozusagen, egal wie der Hintergrund ist und wenn man aus einem bildungsfernen Elternhaus kommt, auch da so eine Handreichung sein. Aber ich würde zustimmen in dem Punkt, das Lesen entwirft eine Welt und konfrontiert einen mit Dingen, die man vorher sich gar nicht vorstellen kann, wenn man aus einem Haushalt kommt, wo es gar keine Bücher gibt.
0: Ja, und das Interessante ist ja, dass das Lesen schafft eine Kontinuität, aber sie zerstört eine andere. Weil in meiner Herkunftswelt gab es keine Bücher. Und mit jedem Buch, das ich gelesen habe, habe ich mich mehr entfremdet und entfernt von dieser Herkunft. Und das geht dann ziemlich schnell. Und man entwickelt auch wie ein Doppelleben. Nämlich das Doppelleben eines Menschen, der viele Bücher gelesen hat und eigentlich wüsste, wie er gerne reagieren würde in einer gewissen Situation und wie er aber reagieren muss, weil es definiert ist und erwartet wird in seiner Klasse. Und diese Erfahrung, dass einem Bücher wirklich auch immer weitertreiben und einem nicht ruhen lassen, keine feste Heimat geben, sondern eigentlich eine Heimat in den Wolken, die immer weiterziehen, das ist mir sicher geblieben, ja.
1: Eine zentrale Passage jetzt in diesem zweiten Teil, aus dem Sie vorhin gelesen haben, und bis dahin sind wir nicht gekommen, handelt davon, wie Sie auf einen Bauernhof verschickt werden, ja, also wie Sie sozusagen einen Arbeitsdienst ableisten. Und da habe ich sehr, sehr gestaunt, weil wir haben, sind fast ein gleiches Alter und eine solche Welt war mir dann doch sehr fremd und ich konnte mir gar nicht vorstellen, dass so etwas in den 1980er Jahren in Europa existiert hat. Also es war ja fast eine Form der Leibeigenschaft, der Sie da unterworfen waren. Also für mich ganz befremdlich und erstaunlich. Ich weiß nicht, wie es Ihnen ging.
2: Ja, ganz furchtbar, ja.
3: Ja, ich habe auch beim Lesen immer so gerechnet, wann war das? Und man denkt, man ist im 19. Jahrhundert oder sehr frühen 20. Jahrhundert. Und dann kommt, glaube ich, die Stelle, ich weiß nicht mehr genau, es ist Vanessa Paradis läuft im Radio und dann denken wir, oh meine Güte, das sind die 80er. Ja? Also wir reden jetzt hier nicht von, also natürlich könnten Sie altersmäßig jetzt nicht im frühen 20. Jahrhundert. In diesem,
0: vielen Dank. Ja.
3: Aber man denkt schon, das ist natürlich eine Geschichte, die so anachronistisch wirkt. Mhm. Und man sieht es dann aber so in kleinen Details, zum Beispiel, wenn der Besamer auf den Hof kommt und da ist dann so ein flüssigen Stickstoff eingefroren, man merkt dann, gut, das ist nicht Jahrzehnte zurück, sondern das ist ganz nahe Vergangenheit. Und diese Verdingkinder, ich erinnere mich, ich habe vor einigen Jahren eine Dokumentation darüber gesehen und das ist ja also wirklich ein Zustand fast von Leibeigenschaft und auch wieder in diesem Buch diese besondere Verratssituation durch die Mutter. Also man bekommt ja immer wieder beim Lesen auch so eine Wut auf diese Mutter, auch eine berechtigte Wut und sozusagen das Kind de facto zu verkaufen in diese Situation ist so, da bekommt man so Puls, auch als Mutter und nicht nur als Mutter.
0: Also die Verdingung in der Schweiz hat ihre Wurzeln im 19. Jahrhundert und das war über viele Jahrzehnte die wichtigste nicht nur sozialpolitische, sondern vor allem wirtschaftspolitische Maßnahme. Es diente einfach zur Bereitstellung von billiger Arbeitskraft. Und man sieht auch, dass die Verteilung in der Schweiz sehr ungleich ist. Dass es Regionen gab, wo ein hoher Anteil der Bevölkerung verdingt wurde. Und Bern gehört dazu. Und das Berner Oberland noch ganz besonders. Das hat auch, glaube ich, etwas zu tun mit der Topografie. Die Landwirtschaft im Berner Oberland ist einfach sehr arbeitsintensiv. Das hat sich dann eigentlich nach 1945 hat sich diese Verdingung radikalisiert und auch ideologisiert. Also es wurde wirklich eine eugenische Maßnahme, eine sehr starke sozial aggressive Maßnahme, um jene zu disziplinieren, die sich nicht an vorgegebene Norm halten wollten. Und das Verrückte ist, und das ist auch gleichzeitig das Wunderbare, ein Buch hat ja wirklich die Kraft, ganz konkret ein Leben zu verändern. Und das ist bei diesem Buch in diesem Punkt ganz bestimmt der Fall. Mir war es bis vor wenigen Wochen nicht bewusst, was mit mir geschehen ist. Und ich brauchte eigentlich die Resonanz in der Öffentlichkeit, um das zu verstehen. Weil wenn man mich gefragt hat, was hast du nach der Schule gemacht, dann habe ich gesagt, ja, ich ging ein Jahr lang ins Welschland, in die französischsprachige Schweiz. Und eigentlich erst mit diesem Buch habe ich das verstanden, was umso bedrückender ist, weil in meiner Herkunftsfamilie, also auf der Seite des Stiefvaters, da wurde die ganze Familie verdingt. Also wurden 6 Kinder verdingt. Und ich habe diese Geschichten natürlich in der frühesten Kindheit, habe ich die erzählt gekriegt. Und das zeigt natürlich das Maß erstens der Traumatisierung, aber gleichzeitig auch des gesellschaftlichen Narrativs. Und das Verrückte ist auch, dass er wird ja verkauft über eine Vermittlerin. Und mir ist erst danach eingefallen, dass diese Vermittlerin von einem christlichen Hilfswerk war und dass die christlichen Hilfswerke in einer engen Komplizenschaft waren mit den staatlichen Behörden, dass die ja nämlich die Kinder platziert haben und da Geld rausgezogen haben. Das war mir schon vorher bekannt. Aber connecting the dots, dazu braucht man dann die Literatur und man braucht sie nicht nur als Lesende, sondern auch als Schriftsteller.
1: Sie haben das vorher nicht mitbekommen, Frau Hobrack. Vor der zweiten Lesepassage hatte ich behauptet, jetzt würde in der Ich-Perspektive erzählt. Und ich muss natürlich die ganze Zeit darüber nachdenken, warum glaube ich das? Oder warum habe ich gedacht, dass es eine Ich-Perspektive ist im zweiten Kapitel? Und womöglich liegt es daran, dass ich mich so identifiziert habe. Weil es heißt ja der Junge und ich war ja auch mal ein Junge. Und es übernimmt ja auch so eine kindliche Perspektive. Es ist sehr leicht, da so reinzufallen, sicherlich auch als Frau oder Mädchen da, sich zu identifizieren und so mitzugehen, dass man vielleicht denkt, das ist ein Ich und Sie. Frau Hobrack kam dann auch vorhin, ich weiß nicht, ob aus Versehen, weil Sie haben das Buch als Roman bezeichnet. Ich wollte eben nochmal auf die Literarizität dieses Textes zu sprechen kommen oder auf die Frage überhaupt nach der Form, weil die für mich nicht ganz zu greifen ist. Die schwebt nämlich so zwischen den Dingen. Einerseits ist es wirklich offenbar eine ganz faktische Biografie, da wirkt nichts ausgedacht dran. Andererseits bewegt man sich in so einer ganz eigenen Welt, die schon wieder halt irgendwie die Welt eines Romans ist, oder?
3: Ja, ich glaube, dass der fast schon freudsche Versprecher vielleicht auch zustande kommt, weil wir in den letzten Jahren so viele autofiktionale Romane gelesen haben, wo man immer noch vorsichtig sein muss, die Erzählerin oder den Erzähler mit Autor, Autorin gleichzusetzen. Man diese Distanz wahren will, um nicht die Geschichte 1:1 biografisch zu lesen. Aber in dem, was Sie davor beschrieben haben, man sich selbst als er, der Junge, betrachtet, ist natürlich wieder eine literarische oder literarisierende Distanz gegeben, ein Spalt, der sich auftut, wobei das fast schon mehr an, jetzt komme ich immer schon wieder mit einem freudschen Begriff, den werden Sie vielleicht von sich weisen, an einen Familienroman im freudschen Sinne erinnert. Also sozusagen das Kind erzählt sich seine Geschichte, seine Stellung innerhalb dieser Familie. Dazu passt gut die Mutter als Königin der Nacht und das Kind, das sich in der Situation als der Junge, der hinausgeht in die Welt, um sein Glück zu suchen, das hat ja auch schon so einen märchenhaften Anklang. Also ich glaube, dass diese Einordnung, das ist ein Roman oder es ist eine Geschichte oder es ist eine Fiktionalisierung der eigenen Biografie, auch über dieses erzählerische und erzählende Mittel zustande kommt. Und es ist vielleicht nicht ganz schlecht, dass man diesen kleinen Spalt wahrnimmt, wenn man sich selbst erzählt. Ich glaube, Sie sagen das auch relativ Anfang des Textes, dass der Schreibende, wenn er ich sagt, natürlich dann auch schon wieder, also er schreibt eben, beschreibt und schildert nicht nur das, was war, sondern da kommt sozusagen ein bisschen Dichtung und Wahrheit zusammen.
0: Also zuerst bedanke ich mich für das Kompliment, denn das ist es wirklich, wenn man hört, dass das Buch gefallen hat und man es aber nicht genau weiß, warum, ob es jetzt ein Roman ist, das ist doch eine sehr schöne Auszeichnung. Vielen Dank. Für mich war die Herausforderung in meinem ganzen Leben, diese Dinge, die ich erlebt habe, im Wahren zu halten. Weil die Welt, in der ich lebe und in der ich groß geworden bin, hat wirklich alles versucht, um mir einzureden, dass das alles gar nicht stattfindet. Und die Gewalt, die verübt wird, versucht natürlich, die Dinge und die Menschen tot zu schweigen. Und es bedarf einer großen Disziplin und einer beständigen Praxis, um das in der Wahrheit zu halten und sich auch nicht zu viel reinreden zu lassen. Es gibt, und das fand ich immer sehr zweifelhaft und hat mich immer gestört, diesen Begriff des Autofiktionalen. Und ich hatte immer das Gefühl, dass man den Tatsachen nicht glauben will. Und wenn wir von Fiktion reden und von Faktizität, dass wir immer dann, wenn es ins Fiktionale geht, mit einer großen Erleichterung in die Bücher und aus den Büchern herausgehen, weil wir wissen, es gibt die Entlastung, das hat ja alles gar nicht so stattgefunden. Und es war die Herausforderung jetzt bei diesem Buch, bei diesem autobiografischen Buch, darauf zu bestehen, dass das alles genauso stattgefunden hat. Und ich möchte Ihnen ein Beispiel nennen. Ich habe glücklicherweise eine Schwester, die dieselbe Geschichte ganz anders erlebt hat. Und wenn wir miteinander reden, dann können wir uns ununterbrochen alle diese Dinge erzählen und wir tun es auch sehr exzessiv, um diese Dinge in der Erinnerung zu behalten und sie nicht ins Vergessen sinken zu lassen. Und bei uns zu Hause wurde das Telefon mit der Wählscheibe mit einem Vorhängeschloss unbenutzbar gemacht für die Kinder. Wenn die Eltern wegfuhren, wurde das Telefon unbenutzbar gemacht. Man kann sich fragen, warum. Das überlasse ich Ihnen. Ich kenne aber die Farbe dieses Vorhängeschlosses. Und meine Schwester kennt diese Farbe auch.
1: Ist aber nicht dieselbe.
0: Doch, es ist dieselbe. Es ist dieselbe. Und ich bin sehr froh, gibt es diese zweite Zeugin. Und weil alles andere, wurde wirklich alles dafür getan, dass wir vergessen und schweigen.
2: Und wir vergessen ja auch, das wollte ich auch noch fragen, wie viel Sie wirklich erinnern. Weil ich hatte das Gefühl zum Beispiel, dass ganz viel tatsächlich vergessen, verdrängt ist. Also das, und das dann wieder rauszuholen oder daraus was zu machen. Und also es ist schwierig. Also bei mir zumindest war die Erinnerung also sehr, sehr bruchstückhaft. Und man hat dann Bilder und erinnert sich da an Fotos, als dass man jetzt wirklich sagen kann, war das wirklich so? Und ich glaube, vieles ist passiert. Sie haben eben gesagt, sie erzählen nicht alles. Man erinnert eben auch, ich glaube, ganz viele, ganz drastische Sachen einfach gar nicht.
0: Das ist sicher so. Und was man aber weiß, um das in der Erinnerung zu halten, das war wirklich meine Übung. Ich habe das immer gemacht. Ich bin auch immer wieder in gewisse Momente, kann ich in jedem Augenblick zurückkehren. Und wenn es zum Beispiel die Enzyklopädie, die erwähnt wurde, das war eine sehr berührende Erfahrung. Ich habe mir da wieder einige Bände zusammengekauft. Die gingen in der Zeit, als ich auf der Straße lebte, verloren. Die konnte ich natürlich nicht behalten. Und als die nach Hause geliefert wurden, war es, als würde ich meinen vertrauten Garten betreten. Ich kenne alles. Ich kenne diese 30-bändige Enzyklopädie einfach in- und auswendig. Jede Legende und jedes Bild. Und das zeigt natürlich, wie ungünstig meine Verhältnisse damals waren, weil es ist nicht normal, dass man mit 8 Jahren eine ganze Enzyklopädie auswendig lernt. Und gleichzeitig hat es mich auch gelehrt, wie man erinnert. Und wie man Dinge im Gedächtnis behält. Ja.
2: Ich wollte aber noch zur Autofiktion auch sagen, dass ich glaube, es geht auch ein bisschen darum, so um Etikettenschwindel. Fiktion hat ja dann mehr mit Literatur zu tun. Man hat sich das ausgedacht. Das hat irgendwie ein bisschen, also ich glaube, das Autobiografische hat auch was Anrüchiges. Ja, also das ist sozusagen, ah ja, das schreibst du das auf. Ich meine, Sie sind bekannt genug, dass Sie schreiben dürfen, ein kurzes Buch über meine Mutter. Ich hätte das als Untertitel, wollte keiner haben. Ja, ein Buch über meine Mutter. Wer ist die Mutter von, wer ist Frau Rödig? Wer ist die Mutter von Frau Rödig? Bitte, das will keiner wissen. Und das Autobiografische ist wirklich so, also hat auch so ein bisschen sowas, okay, wir sitzen in Cafés zusammen und schreiben unser Leben auf. Und deswegen das Autofiktionale ist dann schon so ein bisschen, ah, da kann jemand tatsächlich Literatur daraus machen. Das ist tatsächlich so ein bisschen, also so ein Feigenblatt, glaube ich, manchmal auch. Oder gibt natürlich auch Freiheit, irgendwas zu erfinden oder rein zu erfinden. Aber ich glaube, es geht eher darum, noch mal in der Literatur selber sich so ein bisschen so eine kleine Stufe höher zu setzen schon. Ja. Ich glaub, Memoir gibt es ja bei uns nicht komischerweise als Begriff, ja, was es eigentlich ist.
3: Naja, also mein letztes Buch war zumindest ein Memoir und ich habe es auch gern so bezeichnet und es wurde auch witzigerweise oder interessanterweise hier und da mal als Roman bezeichnet und es hat übrigens als Untertitel Was von meiner Mutter bleibt, also sozusagen, es ist ja tatsächlich auch eine Biografie über eine Frau, die nicht berühmt ist und keine besondere Biografie hat und in ihrer Normalität und Nicht-Einzigartigkeit erzählt wird. Ich wollte aber noch auf diesem Thema der Autofiktion zurückkommen. Ich glaube nicht nur, dass das was mit Hierarchisierung innerhalb der Literatur zu tun hat, sondern es ist ein Trost für den Leser. Als mein erstes Sachbuch erschien, und in dem erzähle ich ja auch schon von meiner Mutter und ihrer Biografie und wahnsinnig traumatischen Ereignissen in ihrem Leben kamen ganz viele Zuhörerinnen, Leserinnen auf mich zu und fragten danach, warum haben Sie denn keinen Roman geschrieben? Roman wäre doch besser gewesen. Die Idee ist einerseits, glaube ich, der Roman schützt die Person, die diese Biografie erlebt hat. Man kann sie sozusagen in eine Art Panzer stecken, weil ja niemand genau weiß, was es war, was es nicht war. Wir schreiben Roman drauf. Und die zweite Sache, sie schützt den Leser, diese Bezeichnung. Weil man sagen kann, das so ein Verdingkind in 1980, sowas gab es doch gar nicht, kann es doch gar nicht gegeben haben. Ne? Oder sozusagen, oder ich erinnere mich an Christian Barons Buch Ein Mann seiner Klasse, und ich glaube, es gab eine Kritik von Ijoma Mangold, wo er geschrieben hat, ja, da ist der Junge den Schimmel von der Tapete, sowas, das ist ja völlig übertrieben sozusagen, irrsinnige Fiktion sozusagen, sowas gibt es doch in der Realität gar nicht. Es schützt uns beim Lesen diese Idee, das ist ja alles nur ausgedacht oder dann vielleicht doch ein bisschen übersteigert, überhöht, ein bisschen verbogen, ist nicht ganz die Wahrheit, sodass wir mit der Realität der Verhältnisse nicht konfrontiert werden, wenn wir das lesen, sondern uns immer sozusagen trösten können, ist wahrscheinlich nur ausgedacht.
2: Ja, oder umgekehrt. Also es gibt ja auch diese Reality-TV-Effekt, nicht? Also ich hatte so eine Auseinandersetzung mit meiner Mutter, die immer sagte, sie fände Bücher ganz toll, wo sie weiß, dass es wirklich passiert. Wüstenblume hat sie mir dann immer empfohlen. Und ich habe immer gesagt, wie furchtbar. Ich lese gerade das, jetzt habe ich so ein Buch geschrieben, nicht? Also was ihr eigentlich gefallen müsste, aber natürlich nicht gefallen hätte. Aber das, also ich tatsächlich hätte immer gesagt, das ist das Höhere und das ist nieder, dieses Voyeuristische. Und ich glaube, es gibt aber ein ganz, ganz klares Interesse an diesem Autofiktionalen. Es gibt auch dieses, der autofiktionale Pakt. Also dieses Ding, ich weiß, aha, also das ist wirklich passiert und es gibt eine Lust, glaube ich, daran. Also vielleicht möchte man sich, ich weiß nicht, ob man sich nur schützen möchte oder ob es nicht auch sowas gibt, boah, das ist echt passiert, ja. Also nochmal, also so ein bisschen das Skandalöse. Ja,
0: wahrscheinlich ist beides gültig. Ja. Und das, was mich jetzt und worauf ich überhaupt nicht vorbereitet war, ist, wie verbreitet meine Geschichte ist. Und dass das überhaupt keine Ausnahme ist. Und dass viele ganz fürchterliche Kindheiten erleben. Und viele von diesen Menschen ein Leben lang nicht davon erzählen können. Weil es, wie gesagt, gefährlich ist und weil man zum Schweigen gebracht wird, auch immer wieder. Ich habe die Zahlen in Zürich im Kopf. Ich weiß auch, was das Institut für geistige Gesundheit in Mannheim für eine Prävalenzstudie gemacht hat bei den Erfahrungen der sexuellen Gewalt. Und das ist fast ein Viertel der Frauen haben eine Gewalterfahrung, eine sexuelle Gewalterfahrung. Und ich glaube, jeder achte Mann. Das Kinderspital Zürich hatte im letzten Jahr 600 Verdachtsfälle auf Kindesmissbrauch, ist allzeit hoch und das ist keine Statistik, sondern es sind die Kinder, die man krankenhausreif geschlagen hat oder so gewaltigt hat, dass man sie ins Krankenhaus bringen musste. Das ist die Zählung der wirklichen Fälle. Dazu kommen alle jene, die in den Kinderarztpraxen landen und dazu kommen alle Fälle, die überhaupt nie jemanden irgendwie sieht. Und da sehen wir, wie endemisch dieses Problem ist in unserer Gesellschaft und wie es sich perpetuiert auch in unserer Gesellschaft. Ich glaube, wir können in einem demokratischen Rechtsstaat zu fast allen Dingen unterschiedlicher Meinung sein. Bei dieser Frage, wenn es darum geht, unsere Kinder zu schützen, gibt es nur eine Haltung und nur eine Meinung. Und wir machen uns schuldig, wenn wir das nicht versuchen. Und ich wurde neulich von einer Freundin mit einer sehr schlimmen Antwort auf die Frage versehen, warum macht die Gesellschaft so wenig dagegen? Und sie macht wirklich sehr, sehr wenig dagegen, weil offenbar der Raum der Familie immer noch isolierend ist und dass fast nichts aus diesen Familien rausdringt. Und sie meinte, ja, die Täter sitzen auch überall. Wenn es natürlich alle diese Opfer gibt, dann gibt es auch sehr, sehr viele Täter. Und sie sitzen halt überall, sind wirklich sehr gleichmäßig verteilt über die Gesellschaft. Und immer, wenn etwas geschehen soll, um diese Situation zu verbessern, werden diese Menschen sich ein Deut darum scheren. Und es braucht die Revolte der anständigen Menschen in dieser Gesellschaft, dass sich daran etwas ändert. Und das muss jetzt geschehen.
3: Ich wollte noch ganz kurz auf den Begriff des Voyeurismus zurückkommen, weil der mich nämlich stört. Weil das ist immer sozusagen, das wird auch immer impliziert, man liest solche Geschichten aus voyeuristischen Gründen und jemand, der sie darstellt, ist ein bisschen Exhibitionist. Meine Erfahrung ist auch nämlich, dass also ich habe bei den Büchern, die ich über meine Mutter geschrieben habe, ganz viel Resonanz bekommen von Frauen ihres Alters, also so geboren in den 50er Jahren, teilweise auch älter, die gesagt haben, diese Geschichte wurde ja noch nie erzählt, aber genau das ist eigentlich meine Geschichte. Und es gibt eine Tendenz, nicht nur beim Sachbuch, übrigens auch im Roman, einer identifikatorischen Lektüre und die auch einen Charakter des Öffnens hat, dass Menschen auf einmal ins Erzählen kommen. Und deswegen bereitet mir dieser Voyeurismus-Begriff Unbehagen, weil ich glaube, dass die meisten Menschen, die diese Art von Buch lesen, nicht mit dem Gedanken lesen, jetzt gucke ich mir mal an, wie es da unten ganz schlimm zugeht, sondern immer auch in dem Wunsch, etwas auch wieder über die Welt erfahren zu wollen und in diesem Fall über etwas, was verschwiegen wird oder was sozusagen sonst nicht erzählt wird, weil es mit Tabus belegt ist oder weil es sozusagen von Gewalt erzählt. Es ist nicht einfach nur sozusagen ein voyeuristischer Blick, ein sich Delektieren an dem Leid, sondern oft wirklich ein authentisches Mitleiden, wenn man das so sagen darf, und Mitfühlen. Und ich glaube, das ist auch eine Stärke der Literatur und des Memoir, egal ob wir Sachbücher oder Romane sehen, dass dieses Lesen immer auch sozusagen unser Gehirn aktiviert in die Richtung des empathischer Sein und auch Mitfühlen. Und das, glaube ich, darf man gar nicht unterschätzen bei dieser Art von Text.
1: Herr Berfuß, würden Sie uns noch fast zum Abschluss eine Passage nun aus dem dritten und letzten Kapitel Ihres Buches
0: mit dem
1: lesen.
0: Allergrößten Vergnügen. Der Malecón lärmte. Ich rauchte im eisigen Hotelzimmer eine Marlboro und fragte mich, wer meine Mutter gewesen war. Natürlich die Frau, der ich mein Leben verdankte, die mich auf die Welt gebracht hat. Und sonst? Sonst hatte sie nichts getan, was man von einer Mutter erwartete, hatte sich nie gekümmert, niemals ihr Wohlergehen meinem hintangestellt, kein Opfer gebracht. Ihre Liebe, ihre Zärtlichkeit, ihr Interesse hatte ich nie gespürt. Sie hatte mich niemals getröstet, keine Wunde verbunden. Ich konnte mich nicht erinnern, dass sie mich gewaschen hätte. Und wenn ich mir vorstellte, wie meine Mutter mich berührt, befiel mich Ekel. Die zärtliche Mutter, ein Oxymoron, ein Widerspruch in sich. Und wenn ich mir eine Sache hätte ausdenken sollen, die ausgeschlossen war, dann war es eine Mutter, die mich in den Arm nimmt. Ich kannte das Gefühl der Mutterliebe nicht. Auch nicht in der zweiten Bedeutung des Wortes, des Gefühls der Liebe des Kindes zu seiner Mutter. Deshalb hatte ich sie ihrem Schicksal überlassen, mit 60 Franken. Wie du mir, so ich dir. Was war ich? Ein Monster? So sah ich mich nicht, fühlte ich mich nicht. Ich machte mir keine Vorwürfe. Meine Trauer war ohne Gewissensbisse. Es machte mich misstrauisch. Fehlten mir die Gefühle, weil meine Mutter mich vernachlässigt hatte? Nach den meisten sozialpsychologischen Modellen gilt Mutterliebe als unabdingbar für ein gelungenes, erfülltes, erfolgreiches Leben. Sie sei die Grundlage für das Vertrauen in sich selbst und in die anderen Menschen. Wer auf sie verzichten müsse, erleide einen Nachteil, der kaum zu kompensieren sei. Für die Bindungstheorie ermöglicht erst die Beziehung zwischen Mutter und Kind die Beziehung zur Welt. In einer Studie von John Bowlby aus den 1940er Jahren über 44 jugendliche Diebe, die ohne mütterliche Fürsorge aufwuchsen, ließ man von Gefühllosigkeit und einer Unfähigkeit zur Empathie. Die Jungen entwickelten öfter Psychosen, waren häufiger manisch-depressiv und hyperaktiv als Kinder einer Vergleichsgruppe. Bowlbys Arbeit machte Epoche, auch wenn die feministische Theorie in den 60er Jahren des vergangenen Jahrhunderts kritisch eine Instrumentalisierung dieser Studie und die in ihr wirkende Mystifizierung der Mutterrolle vermerkt hat. Berufstätige Frauen, die ihre Kinder betreuen ließen, wurden mit dem Verweis auf Bowlby stigmatisiert. Dabei ist sich die Wissenschaft inzwischen einig, dass Kinder eine Bindungsperson benötigen, um ein Sicherheitsgefühl zu entwickeln. Es müsse aber nicht unbedingt die leibliche Mutter sein. Diese Erkenntnis verbreitete sich so schlecht wie Einsteins Relativitätstheorie. Und wie die Zeit und Raum absolute Größen bleiben, so bleibt die Mutterliebe die Konstante für das Wohl und das Glück und den Segen eines Menschen. Unerlässlich, wenn auch nicht unproblematisch. Was hatte Sigmund Freud alles zur Mutter-Sohn-Beziehung assoziiert? Er beschrieb die nährende, die erotische, die unheimliche Mutter und welche Folgen diese unterschiedlichen Typen für die spätere sexuelle Entwicklung des Kindes hätten. Ein fantastisches Werk. Aber mein Fall kam bei ihm nicht vor. Ich war seine Nullstelle. Trotzdem hatte ich eine Sexualität, die mir wie jedem Menschen einige Aufgaben stellte, mit der ich aber die meiste Zeit zufrieden und im Reinen war. Jedenfalls litt ich an keiner der Perversionen, die in der internationalen statistischen Klassifikation der Krankheiten und verwandter Gesundheitsprobleme ICD-10 unter dem Code F65 aufgelistet war. Auch ein Hypochonder war ich nicht. Zu meiner Ärztin ging ich nur, wenn es nötig war. Meine Wohnung mochte ich sauber und ordentlich. Über einen Putzfimmel hatte sich nie jemand beschwert. Meine Neurosen erschwerten mir zu keinem Zeitpunkt den Alltag. Schweren psychischen Erkrankungen, Depressionen und Psychosen war ich nur als Freund und Partner begegnet. Ich hatte keine Essstörungen und mit Ausnahme von Nikotin war ich nie an einer Sucht erkrankt. Zu den durchschnittlichen 7,6 Liter Alkohol, die meine Landsleute im Jahr konsumierten, trug ich nur einen Bruchteil und irgendwann, nachdem ich abstinent lebte, überhaupt nicht mehr bei. Mit mir schien alles in Ordnung. Dabei war das mit meiner Biografie nach allem, was ich gelernt hatte, nicht normal. Für meinen Fall gab es kein Bild, kein Beispiel, auch nicht bei Freuds Kollegen Carl Gustav Jung. Dabei handelt er den Archetypus der Mutter ausführlich und in zahllosen Ausformungen ab. Als Varianten findet er die persönliche Mutter und Großmutter, die Stief- und die Schwiegermutter, irgendeine Frau, zu der man in Beziehung steht, die Amme, die Kinder, die Ahn und die weiße Frau. In einem übertragenen höheren Sinne sei die Mutter die Göttin, speziell die Mutter Gottes, die Jungfrau als verjüngte Mutter, zum Beispiel Demeter und Kore, Sophia als Muttergeliebte, auch der Typus Kybele gehöre dazu. Die Mutter sei das Ziel der Erlösungssehnsucht, das Paradies, das Reich Gottes, das himmlische Jerusalem, in einem weiteren Sinne die Universität, die Stadt, das Land, der Himmel, die Erde, der Wald, das Meer und das stehende Gewässer, die Materie, die Unterwelt und der Mond. In engerem Sinne werde jede Geburts- und Zeugungsstätte mit der Mutter verbunden. Sie sei der Acker, der Garten, der Fels, die Höhle, der Baum, die Quelle, der tiefe Brunnen, das Taufbecken, die Blumen als Gefäß, etwa Rose und Lotus. Im engsten Sinne wird als Gebärmutter jede Hohlform gesehen, zum Beispiel die Schraubenmutter, die Joni, der Backofen und der Kochtopf, als Tier die Kuh, der Hase und das hilfreiche Tier überhaupt. Auf meine Mutter traf dies alles nicht zu.
4: Vielen Dank. Danke schön. Danke schön.
1: Vielen Dank, Lukas Berfuss, dass Sie uns noch eine dritte Passage aus Königin der Nacht vorgelesen haben, Ihrem neuen Buch. Ich möchte jetzt zum Schluss noch einmal kurz wieder an den Anfang springen. Sie haben von Ihrer Mutter wahrscheinlich nicht mal die 60 Franken auf Ihrem Konto geerbt. Ja, also ich glaube, auch Sie haben kein materielles Erbe davongetragen, Frau Rödig. Sie haben zwar sehr viele Dinge geerbt, Frau Hobrack, aber das wollten Sie, glaube ich, alles gar nicht haben. Also Ihre Mutter hat Dinge gehortet und in Schränke und Zimmer gesperrt, aber am Ende war alles Müll. Und Frau Rödig, Sie sagten eingangs, man will dann doch wenigstens irgendwie diese leidvollen Muttererfahrungen in Geld verwandeln, also in gedruckte Buchstaben, die einem Geld einbringen. Aber darüber hinaus die Frage an Sie drei, schafft man sich mit so einem Buch ein Erbe? Schafft man etwas, jetzt habe ich doch etwas von meiner Mutter, ob ich jetzt mit dem Buch Geld verdiene oder nicht. Also ist das ein Werk, was zumindest dasteht und ein Ergebnis dieser Mutter und dieser vielleicht missglückten Mutterbeziehung darstellt?
0: Ja, allerdings. Und dann ist es ja auch noch ein sehr hübsches Erbe. Also es ist ja dann nicht irgendetwas. Und das ist schon, ich frage mich manchmal, oder? Weil man fühlt sich auch ein bisschen manipuliert von der eigenen Mutter. Weil ich werde auch oft gefragt, ja, kann man sich damit dann befreien? Nein, weil ich bin jetzt beständig eigentlich mit meiner Mutter unterwegs. Und Befreiung ist da irgendwie überhaupt nicht möglich. Aber ich bin sehr glücklich über dieses kleine Schmuckstück, das wir uns da gemeinsam erschaffen haben.
2: Ja, ich glaube, besser kann man das eigentlich gar nicht sagen. Aber es ist eben, man hat sie eingefangen, nicht? Also man hat sie zwischen zwei Buchdeckel und man kann es nachlesen. Es ist irgendwie petrifiziert. Es ist einfach da. Es ist die Version der Geschichte, die wir jetzt schreiben konnten. Und ich glaube schon, das ist, also wir schaffen uns eigentlich ganz schön unser eigenes Erbe, wenn wir schon sonst nichts erben.
1: Das ist bei Ihnen, Frau Hobach, vielleicht so, dass Sie die ganze Materialität Ihrer Mutterwelt in etwas Immaterielles wie Sprache verwandeln wollten und so vielleicht auch zu einer Auflösung geführt haben?
3: Ja, ich habe ja ein Erbgut geschrieben, dass ich das Rätsel der Sphinx lösen wollte und mit jedem Ding, das ich umdrehte und Müll entsorgte aus der Wohnung meiner Mutter, irgendwie nur auf neue Rätsel gestoßen bin. Und deswegen, ich finde, Lukas Berfuß schreibt es ganz wunderbar in seinem Buch, eine Mutter ist, was man nicht los wird. Und wenn man über sie schreibt, da haben Sie ganz recht, dann ist man auch noch auf Lesungen unterwegs. Und dann ist sie sozusagen wie so ein Zwilling, den man immer, wie so ein siamesischer Zwilling, den man immer mit sich mitträgt. Und deswegen sollte man sich das ganz genau überlegen, ob man über sie schreibt oder nicht.
1: Ja, ich muss da etwas Pessimistisches jetzt vielleicht ans Ende stellen, wenn Sie gestatten, Herr Berfuß, dass ich jetzt ans Ende einen Satz von Herr Peter
0: cool,
1: Sie
0: dürfen.
1: Jetzt muss ich ihn nur eben noch finden. Habe ich mir erst die Markierung an der falschen Stelle gemacht? Ah, doch, da. Das Schreiben war nicht, wie ich am Anfang noch glaubte, eine Erinnerung an eine abgeschlossene Periode meines Lebens, sondern nur ein ständiges Gehabe von Erinnerung in der Form von Sätzen, die ein Abstand nehmen bloß behaupteten.
0: Sehr schön.
1: Vielleicht ist Ihnen das Abstand nehmen etwas besser gelungen mit der Königin Nacht. Ich hoffe es. Ich empfehle allen Zuhörern, keinen Abstand zu nehmen, sondern das Buch heranzugehen. Ist vielleicht zu kaufen noch da vorne, wer es noch nicht besitzt. Und danke Ihnen, Herr Berfuß, sehr für den Abend.
0: Vielen herzlichen Dank.
1: Frau Rödig und Frau Hobrack, dass Sie da waren. Und ich danke Ihnen, liebes Publikum, fürs geduldige Zuhören.

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Unser Moderator in Berlin war Tobias Lehmkuhl. Sie hörten eine Aufzeichnung vom 1. Juli 2026. Studio LCB hören Sie wieder am Samstag, dem 26. September, dann mit dem Schriftsteller Lutz Seiler.

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1: Uhr. Die Nachrichten. In Island läuft ein Referendum über die Wiederaufnahme von Beitrittsgesprächen mit der EU. Etwa 270.000 Menschen sind noch bis Mitternacht deutscher Zeit aufgerufen, ihre Stimme abzugeben. Es wird mit einem knappen Ausgang gerechnet. Island hatte 2009 während der Finanzkrise einen Antrag auf EU-Mitgliedschaft gestellt, die Gespräche aber 4 Jahre später abgebrochen. Grund waren unter anderem Differenzen über die Fischereipolitik. Zuletzt hatten gestiegene Lebenshaltungskosten, der Ukraine-Krieg und auch die Drohung von US-Präsident Trump, Grönland zu annektieren, das isländische Interesse an einem EU-Beitritt wieder geweckt. Israelische Siedler haben im Westjordanland erneut Palästinenser in dem Dorf Kusra angegriffen. Die Nachrichtenagentur Reuters berichtet unter Berufung auf Augenzeugen, vermummte Angreifer hätten ein Haus belagert und es mit Steinen beworfen. Die israelische Armee teilte mit, Soldaten seien gegen die radikalen Siedler vorgegangen, um Bewohner zu schützen. Palästinensische Medien widersprechen dieser Darstellung. Israels Premierminister Netanyahu verurteilte die Vorfälle und forderte die Festnahme der Randalierer. In Kusra belagern radikale Siedler seit Wochen immer wieder Häuser von Palästinensern. Die USA hatten Medienberichten zufolge von der israelischen Regierung zuletzt ein entschlosseneres Vorgehen gegen Siedlergewalt gefordert. Der Vorsitzende der AfD-Jugendorganisation Generation Deutschland HOM hat die millionenfache Rückführung von zugewanderten Menschen aus Deutschland gefordert. Er sagte auf dem Bundeskongress der Jugendorganisation in Magdeburg, die Bundesrepublik müsse das Land der Deutschen bleiben. Dieser Grundsatz sei nicht verhandelbar. Der Spitzenkandidat der AfD für die Landtagswahl in Sachsen-Anhalt Siegmund erklärte, die Partei werde in dem Bundesland Geschichte schreiben. Die Landtagswahl sei nur der erste Schritt. Das Ziel sei die Macht in ganz Deutschland. In Sachsen-Anhalt wird am 6. September ein neuer Landtag gewählt. Der dortige AfD-Landesverband wird vom Verfassungsschutz als gesichert rechtsextrem eingestuft. Norwegens neuer König Håkon VIII. Hat sich erstmals nach dem Tod seines Vaters an die Bevölkerung gewandt. In einer im Fernsehen übertragenen Ansprache würdigte der 53-Jährige den verstorbenen Monarchen und betonte, dass es nun seine Aufgabe sei, präsent zu sein und den Menschen in ihren unterschiedlichen Lebenssituationen zuzuhören. Er glaube an ein Norwegen, in dem es Platz für alle gebe. Håkon wird kommenden Dienstag vor dem Parlament in Oslo einen Eid auf die Verfassung ablegen. Gekrönt werden er und seine Frau, Königin Mette Marit, nicht. Die entsprechende Zeremonie wurde in Norwegen 1908 abgeschafft. Håkons Vater, Harald V., war am Freitag im Alter von 89 Jahren gestorben. Der oberste Gerichtshof in Ecuador hat den früheren Präsidenten Moreno wegen Bestechlichkeit zu 5 Jahren Haft verurteilt. Der 73-Jährige darf zudem lebenslang keine öffentlichen Ämter mehr ausüben. Das Gericht sah es als erwiesen an, dass Moreno in seiner Zeit als Vizepräsident Geld von einem chinesischen Baukonzern angenommen hatte. Das Unternehmen erhielt den Zuschlag zum Bau eines Wasserkraftwerks in Ecuador. Neben Moreno wurden 19 weitere Angeklagte verurteilt. Nach Angaben der Staatsanwaltschaft zahlte der chinesische Konzern rund 76 Millionen US-Dollar an Bestechungsgeldern. Das Kraftwerk im Amazonasgebiet gilt als eines der größten Infrastrukturprojekte Ecuadors. Es deckt rund 30% des Strombedarfs in Ecuador. In der Fußball-Bundesliga ist Dortmund mit einem Sieg in die neue Saison gestartet. Die Mannschaft besiegte im Abendspiel Hamburg 2:0. Die weiteren Ergebnisse: Leipzig, Mönchengladbach 3:0, Elversberg-Leverkusen 3:2, Union-Berlin-Eintracht Frankfurt 3:3, Köln-Hoffenheim 3:2, Mainz-Paderborn 0:0. Das Wetter. In der Nacht in der Südosthälfte zunächst teils wolkig, teils gering bewölkt und kaum Regen, sonst dichtere Bewölkung mit Regen, im Nordseeumfeld auch kräftig und länger anhaltend, 19 bis 11 Grad. Morgen im Norden und Nordwesten Schauer, 20 bis 29 Grad. Das waren die Nachrichten.
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2: Die Insel Gotland ist ihr Ort. Hier hat die Komponistin ihren Arbeits- und Lebensmittelpunkt. Inmitten vielgestaltiger Natur findet Lisa Streich, Jahrgang 1985, Raum zur Entwicklung poetischer Klanglandschaften. Ihr Komponieren scheint zunächst weit außerhalb von Gesellschaft und Alltag zu stehen. In den Mittelpunkt rückt sie vielmehr die Komplexität des Augenblicks und des großen Ganzen. Neben existenziellen Fragen an das Leben suchen ihre Werke nach Verbindungen zwischen Musikausführenden und Zuhörenden. Musik im Konzertsaal versteht Lisa Streich als eine Gegebenheit, die nur sehr partiell den Realitäten gerecht wird. Als Künstlerin fühlt sie sich deshalb gefordert, Visionen übergreifender Art zu entwickeln. Wir wiederholen ein Porträt der Komponistin von Yvonne Petitpierre vom März 2024.
3: 1. Wahrnehmung auf einer Insel.
4: Man kann auf Gotland um die ganze Welt reisen. Also die Küsten sind sehr verschieden auf Gotland. Also ganz verschiedene Naturbilder, die sich da im auftun. Und es gibt die Stadt Visby, das ist eine mittelalterliche Stadt, sehr schöne Stadt. Und ansonsten ist es größtenteils Natur.
3: Das meist surreal anmutende Licht der Insel vor der schwedischen Ostküste fasziniert Lisa Streich, weil es ihr einen permanenten Perspektivwechsel auf das Leben ermöglicht. Das Wohnen in unmittelbarer Meeresnähe bietet die perfekte Voraussetzung für ein inneres Hören, das die tägliche Arbeit als Komponistin begleitet. Komponieren bedeutet für sie, alles zu artikulieren, was neugierig macht, ohne äußere Vorgaben und nach eigenen Regeln. Erlebbar werden flirrende, atmosphärisch gefärbte Klangwelten auf verschiedenen Ebenen, wie beispielsweise in der Komposition Segel aus dem Jahr 2017, die einen großen Orchesterapparat verlangt. Eine Vielzahl an Spielweisen in den einzelnen Instrumentengruppen macht das Ohr zunächst orientierungslos. Geweckt werden Assoziationen mit schwankend intonierten Klängen, die oft gläsern oder flüchtig bleiben.

0: 2. Musizieren in Schweden. Die Voraussetzungen, im schwedischen Musikleben Fuß zu fassen, gestalten sich anders als in Deutschland, gerade wenn es um die zeitgenössische Musikszene geht. Diese hat eine andere Tradition, Kultur und vor allem einen anderen Stellenwert.
1: Also es gibt sie natürlich, so eine gewisse Szene, wobei ich das Gefühl habe, dass sie stirbt. Also sowohl das Ensemble Neu, was in Norrbotten war, das soll abgeschafft werden, sowie Fylkingen, welches so eine Konzertstation war in Stockholm, was auch schon geschlossen ist, glaube ich, oder schließen soll. Und dann ist die ganze Musikwelt ist so ein bisschen Stockholm-zentriert, leider. Und dann gibt es so ein bisschen andere kleine Gruppen in Göteborg. Aber ich habe das Gefühl, alle müssen ums Überleben kämpfen. Es gibt zum einen die Konzerthäuser, die natürlich auch größtenteils schwedische Komponisten beauftragen, neue Werke zu schreiben. Da gibt es definitiv viele Möglichkeiten und also immer jedes Jahr gibt es eine gewisse Anzahl von Aufträgen an Komponisten. Aber gerade so diese kleinere Szene, also es gibt nicht wirklich das große neue Musikfestival, das gibt es nicht, habe ich das Gefühl. Es gibt keinen Ultraschall oder es gibt keine Musica Viva-Reihe oder solche Sachen gibt es nicht. Also die Komponisten haben in Schweden schon eine sehr entspannte Situation, so empfinde ich es. Es gibt viele Stipendien, die man immer anzapfen kann, viele Möglichkeiten. Also man kann eigentlich immer irgendwie an Geld kommen und es ist nicht so schwierig. Also es ist wirklich so gedacht, dass jeder was vom Kuchen bekommt, nicht nur die, die vielleicht schon einen Namen haben oder so. Es ist wirklich für alle gedacht.
0: Erst das Aufeinandertreffen von Musik, Ensemble und Publikum markiert für Lisa Streich das Selbstverständnis als Komponistin. Für sie wird so für einen kurzen Moment die Komplexität des Lebens gemeinschaftlich erfahrbar. 3. Geräusche und Gesten.

In der Auftragskomposition des Kölner Asasello-Quartetts Engel noch tastend, 2017 entstanden, erkundet Streich bewusst jene Klänge, die sich hinter dem Notierten verbergen. In den Mittelpunkt rückt der Reiz des Unvorhersehbaren und ein Moment von Fragilität. Einzelne Akkorde zerbrechen und zerfallen quasi zu Sand. Auch wenn die Choreografie ihrer Partitur klar und sorgfältig fixiert ist, kommt es durch im Tempo ständig wechselnde Bogenbewegungen immer wieder zu zufälligen Geräuschbildungen.

0: 4. Partituren lesen. 1985 wird Lisa Streich im kleinen schwedischen Dorf Norraräda, einer Seenlandschaft der Provinz Värmland, knapp 80 Kilometer westlich von Stockholm, geboren. Musizieren spielt im Elternhaus keine Rolle. Eine erste, eher zufällige Konfrontation mit Musik wird jedoch zur entscheidenden und wegweisenden Initialzündung.
1: Also ich bin auf dem Land groß geworden und das war wahnsinnig langweilig und ich wollte sehr früh Geige spielen. Meine Mutter war Englischlehrerin und die machte dann mit ihrer Klasse West Side Story. Und das war, glaube ich, das erste Mal, dass ich Musik gehört habe. Da hatte sie die CD eingelegt und das war wow. Und da war ich 3 Jahre alt und da wollte ich dann Geige spielen und das durfte ich aber noch nicht, weil meine Mutter die wusste nicht, dass man mit 3 Jahren Geige spielen kann. Und mit 6 durfte ich dann anfangen und dann habe ich auch bald Klavier gespielt. Und im Grunde genommen habe ich Musik immer sehr geliebt, aber es war auch einfach, es gab nichts anderes zu tun für mich so richtig. Deswegen habe ich immer sehr viel gespielt. Und dann später habe ich meistens immer nur

0: Essenz von Musik ausmacht.
1: Es gab so ein Schlüsselerlebnis in Hamburg. Da sind wir nach Hamburg gezogen, ich und meine Familie. Und irgendwie waren die Menschen so trocken, also so unnahbar. Und wir haben uns gefragt, was ist denn falsch mit uns? Also irgendwas stimmt nicht. Und dann hatte ich einen tollen Unterricht mit Professor Clemens Malich an der Hochschule. Und da haben wir Brahms Sonate für Klavier und Cello in E-Moll gemacht. Und da tat sich so der ganze nordische Charakter auf. Und das ist gar nicht so, das ist nicht bös gemeint, diese Kälte quasi. Und ich glaube, Musik kann wirklich Dinge kommunizieren, die wir nicht mit Sprache verstehen können oder selbst sogar mit Handlung nicht verstehen können. Aber sie kann wirklich Essentielles übermitteln und spürbar machen, was existenziell ist in der Welt und essentiell.

0: 6. Beruf Komponistin? Als Autodidaktin erlernt Lisa Streich zunächst Instrumentation, komponiert erste Stücke im Stil von Nino Rota, dessen Klangwelt sie fasziniert. In Stockholm beginnt sie bei dem amerikanischen Komponisten William Branson mit ersten Studien und wechselt dann nach Salzburg zu Adriana Hölzky, gefolgt von einem Studienaufenthalt in Köln, wo sie Johannes Schöllhorn begegnet, mit dem sie kaum an Partituren arbeitet, aber viel über Allgemeinwissen, Literatur und Physik diskutiert. Im Rahmen eines Aufenthalts in Paris am dortigen IRCAM bei Mario Lanza beschäftigt sie sich mit Programmen, um algorithmische Kompositionen zu erarbeiten. Eine Existenz als Komponistin scheint Lisa Streich lange Zeit außerhalb aller Vorstellungskraft, bis sie im Alter von 19 Jahren eine Komposition von Rebecca Saunders hört.
1: Am Anfang, also als Jugendliche, dachte ich, dass ich vielleicht Pianistin werde, oder also auf jeden Fall. Das, wenn man Musik

0: machen möchte, dann muss man irgendwie Musikerin werden. Und dann bin ich aber nach der Schule nach Berlin gegangen und habe ein Konzert gehört, wo eine Frau gespielt wurde. Und da wurde mir dann klar, man kann auch Komponistin werden als Frau. Das war für mich früher immer ein Männerdomäne. Also das existierte in meiner Vorstellung nicht, dass man Komponistin werden könnte. Und als ich das dann aber verstanden habe, dann war ganz klar, das möchte ich machen.
1: 7. Schwedisches Publikum. Das schwedische Publikum sei in starkem Maße an Kommunikation und neuen Ideen interessiert. Und das betrifft auch das Musikleben, so die Beobachtung von Lisa Streich, die zunächst lediglich außerhalb ihrer Heimat aufgeführt wird.
0: Also ich habe mich nie so richtig, gesehen gefühlt von den Schweden. Und jetzt ist es immer so, sagen sie immer, du wirst auf der ganzen Welt gespielt und jetzt wollen wir dich aber auch mal spielen. So, aber eigentlich... hatten wir dich nicht auf dem Schirm.
1: Inzwischen werden ihre Werke auch in Schweden gespielt und durch zahlreiche internationale Auszeichnungen und renommierte Preisverleihungen sorgt Lisa Streich immer wieder für Neugier beim Publikum. Von besonderer Bedeutung ist für sie immer der Raum, in dem eine Komposition erklingt, was beispielsweise in der Elbphilharmonie durch die Höhe des Raums klanglich in starkem Maße verstärkt wird, kann in anderen Konzertsälen nicht mehr wahrgenommen werden. So gewinnt jede Komposition für sie einen neuen Charakter, vergleichbar mit einem Lebewesen, das sich immer wieder neu akklimatisieren muss.

0: 8. Perspektivenvielfalt. Streich interessiert das scheinbar Verborgene, das sie mit fein ausgeklügelten klanglichen Mitteln und differenzierten Strukturen reflektiert. Im Vordergrund steht dabei ein Arbeiten mit oft mikrotonalen Verschiebungen. Ihre Neugier gilt der Schönheit des Unperfekten, sinnlicher Intensität, dem Wandern von Klängen und Akkorden in wechselndem Licht. In keinem Moment will Streich Vergangenheit hören oder wiedererkennen. Akademisch Erlerntes will sie hinter sich lassen, und das betrifft teilweise auch tradierte Spieltechniken. Ihr geht es um neue Perspektiven, die Musik körperlich in jedem Moment auf- und abrufen kann.
1: Ja, was die Musik so schön kann, ist ja wirklich Welten auftun, zu denen wir im alltäglichen Leben keinen Zugang zu haben, habe ich das Gefühl. Und da sind natürlich die existenziellen Fragen von Leben und Tod, aber auch menschenwürdiges Leben und so weiter und Verhältnisse, Missverhältnisse in der Gesellschaft. Wie kann man die spürbar machen? Ja, was die Musik so kann, ist, dass wir viel auf einmal erleben dürfen in einer kurzen Zeitspanne und auch manchmal sogar gleichzeitig, also Dinge empfinden können. Und dass sie quasi einen Raum gibt, Dinge zu reflektieren im Hier und Jetzt, aber auch im Verhältnis zur Geschichte und zur Zukunft. Und im besten Fall Visionen kreieren kann im Zuhörer.
0: 9. Individuelles Erleben. Das Komponieren beschreibt Streich als einen nie stillstehenden Prozess, eine Konversation mit der Musik, einen Dialog mit potenziellen Möglichkeiten. Dabei lässt sie sich bewusst vom Leben inspirieren, sucht dabei nach Schichten, die außerhalb der eigenen Existenz liegen, aber durchaus existenzielle Fragen berühren.
1: Mir geht's gut. Ja, also ich lebe in einer Gesellschaft, wo Männer und Frauen mehr oder weniger gleichgestellt sind. Ich habe Kinder, ich kann arbeiten, ich habe im Grunde genommen alles, was man sich so wünscht. Und ich glaube, das sind auch viele, die heute in die Konzertsäle gehen, sind natürlich privilegierte Menschen. Und wie kann man aber trotzdem Zugang finden zum Rest der Welt, zum Rest der Missverhältnisse, die andere Menschen auch erleben und durchleben müssen? Und was ist aber auch gleich zwischen all diesen Leben, also egal wo wir uns befinden, auch im Zeitraum?
0: Streichs sprachlich vielfältige Werke nehmen oft außermusikalische Ausgangspunkte, die ihr selbst als roter Faden dienen. Dem Hörer muss sich dieser nicht zwingend aufdrängen. Vielmehr geht es ihr um das jeweils individuelle Erleben. Für jeden soll es Zeit geben, die Wahrnehmung des Stückes mit Fragen an das Leben zu verknüpfen. Die Wahl ihrer meist belanglos anmutenden Werktitel birgt ein Öffnen mehrdeutiger Assoziationsräume. Streich gestaltet bewusst nicht programmatisch, damit jeder Hörer seinen eigenen Bezug finden kann. 10. Römische Tradition. Auf Mariengedichte aus dem 13. und 15. Jahrhundert und die lange Stabat Mater-Tradition nimmt die 2017 in Rom entstandene Stabat Mater-Vertonung für 32 Stimmen, aufgeteilt in 4 Chöre, Bezug. Die insgesamt 10 Teile tragen Überschriften wie Preghiera, also Gebet, oder Maddalena in Anspielung auf die Mutter Jesu, deren jeweiliger Beginn durch Akkordakzente markiert ist. Allerdings bleiben die Worte des Mariengedichts nicht erkennbar. Zwischen Verdichtung und Auflösung erklingt Lautmalerisches, ohne religiöse Konnotationen. Genau wie in der römischen Mehrchörigkeit bleiben die einzelnen Chöre über den Hörern nicht sichtbar platziert. Es dominiert der Nachhall. Streich geht es um ein Raum-Klang-Zeitereignis, das nicht an das Verstehen von Worten gebunden ist, sondern einzig an das direkte Erleben.

0: 11. An der Orgel. Ein Instrument, das die Komponistin auf besondere Weise begleitet, ist die Orgel. Sie beschreibt es als vielschichtig und hochsensibel, da die Orgel im Gegensatz zu allen anderen nie jemandem gehört. Sie vergleicht das imposante und raumgebundene Instrument mit einem Biest, das man erst durch sein atmendes Innenleben kennenlernt und dem man sich unter verschiedensten Bedingungen stellen muss. Für sie persönlich ergaben sich so vor allem Möglichkeiten, im Hintergrund musikalisch aktiv zu sein.
1: Die Orgel war eigentlich ein Mittel zum Zweck, der Bühne zu entkommen. Ich habe es nicht sehr gemocht, auf der Bühne zu sein, sichtbar zu sein. Und dann war die Frage, wie kann ich Musik machen, ohne auf der Bühne zu sein? Und das war zum einen die Orgel, die oben auf der Empore ist normalerweise, und am Schreibtisch. Aber als ich die Orgel dann kennengelernt habe und sie schätzen gelernt habe, also am Anfang mochte ich die Orgel überhaupt nicht, ich fand die eher hässlich. Und dann habe ich aber auf Studienfahrten, vor allem dann in Paris, die Cavaillé-Coles kennengelernt. Und dass man immer wieder also für mich sind das so Tiere, Orgeln sind Tiere, die man immer wieder kennenlernen, man muss mit ihnen spielen lernen, sie riechen alle anders, sie fühlen sich alle anders an und sie haben alle eine Geschichte und man spürt diesen Raum so sehr. Also das Musik, dieses Instrument kann nicht existieren ohne den Raum. Das wird bei der Orgel so unendlich deutlich und das ist auch die Schönheit von der Orgel.
0: Als einziges Stück, das sich der Orgel widmet, komponiert Lisa Streich 2013 Seraph. Es spinnt zarte Fäden in verschiedenen Konstellationen zwischen Orgelklängen und Violoncello. Mit Stille und Zartheit zielt Streich auf akustische Flügel, die einen Raum erst zum Klingen bringen, wobei sie Bewegungen in den Blick nimmt, die zwischen den Noten komponiert sind. Choralartige Klänge werden durch feinnervig eingeblendete Geräuschartikulationen gebrochen.

12. Geschlechterverhältnisse. Am IRCAM in Paris entsteht 2012 die physisch stark erlebbare Komposition Pietà für motorisiertes Violoncello und Ensemble. Streich reagiert damit auf das gleichnamige Gemälde von Wilhelm Adolf Bouguereau, das 1879 mit seiner symptomatischen Darstellung ein beherrschendes gesellschaftliches Phänomen liefert. Streich betont, in Paris zum ersten Mal gespürt zu haben, dass Männer und Frauen nicht gleichgestellt sind. In all den Kirchen beobachtete sie eine Marienverehrung, doch gesellschaftlich dominierte eine Herabsetzung der Frau. Im nördlichen Europa dagegen erkenne man nur tote Männer, so wie Jesus, die Frau aber sei mehr oder weniger gleichgestellt. Im Kontext dieser Beschäftigung sehe sie in Pietà ein Gemälde, in dem Maria eine Feministin ist.

0: 13. Vergänglichkeit. Im Mittelpunkt der kompositorischen Arbeiten von Lisa Streich steht die Zugänglichkeit von Musik, deren zerbrechliche Körperlichkeit zugleich immer hörbar und spürbar bleiben soll. Die subtil gestaltete Dramaturgie von einzelnen, oft mikrotonalen Klängen, die sie noch nie bewusst wahrgenommen hat, sind genauso wie Kontraste ein wichtiger Bestandteil.
1: Ja, im Moment interessieren mich vor allem große Besetzungen. Also mich interessieren große spektrale Akkorde, die ich mit den Programmen vom IRCAM analysiere und dann instrumentiere auf andere Art und Weise. Und da geht es immer um menschliche Stimmen, die ich dann übersetze in Instrumente. Also es sind oft Amateurchöre, die falsch intonieren oder einen besonderen Ausdruck haben und dadurch einen bekannten Klang etwas verformen. Also ich habe immer das Gefühl, das ist wie Schimmel. Also man hört den Akkord, die Geschichte, man hört sie noch, aber der Akkord ist sich selber bewusst, dass er ein Ablaufdatum hat. Und das ist auch das Tragische an den Akkorden quasi, also dass sie sich selber bewusst sind, dass sie auf eine Art absterben.
0: 14. Was wichtig sein kann. Mit großer Neugier begegnet Lisa Streich den potenziellen Möglichkeiten, die im Zuge von künstlicher Intelligenz auf die gegenwärtige Komponistenszene zukommt. So können nicht nur Kompositionsprozesse deutlich verkürzt werden, sondern auch Ausdrucksmöglichkeiten zur Verfügung stehen, die ein viel breiteres Spektrum an Stimmen hörbar machen.
1: Ja, es gibt natürlich im kompositorischen Extreme, in Registern, in Tempi, in Zeiten, Zeitverläufen. Aber im Ausdruck interessieren mich Kontraste vor allem. Also wie kann ich Kontraste aufeinander prallen lassen, gleichzeitig sukzessiv, und was entsteht dadurch im Zuhörer? Also wie kann man den Zuhörer ins Leben setzen? Also es ist heute nicht immer gegeben, dass wir am Leben teilhaben, habe ich das Gefühl, und an den existenziellen Dingen des Lebens nagen. Also es ist so einfach, sich abzulenken, und die Musik kann wirklich wieder einen auf das besinnen, was wichtig ist im Leben.

0: Akkorde sind verletzlich. Die schwedische Komponistin Lisa Streich. Im Atelier Neuer Musik wiederholten wir einen Beitrag von Yvonne Petitpierre vom März 2024. 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
8: Mit Matthias Friebe. Schönen guten Abend. Erster Spieltag der 64. Saison in der Fußball-Bundesliga. Das erste Topspiel des Samstagabends zwischen Dortmund und Hamburg hatte einiges zu bieten. Luise Kropf.
9: In der ersten Halbzeit überrollte der BVB den HSV. Vor allem die griechischen Neuzugänge wirbelten. Karezas legte schön auf für Gerassi, der früh zum 1:0 traf. Konstantelias traf in der Nachspielzeit der ersten Hälfte zum 2:0. Der HSV brachte nicht einen Torschuss in Durchgang 1 zustande. In der zweiten Hälfte musste Konstantelias verletzungsbedingt runter. Der 26-Millionen-Euro-Mann hatte sich das Knie verdreht. Diagnose offen. Der BVB schaltete danach einen Gang runter und der HSV wurde mutiger. Auch wenn Dortmund das Spiel zu 10 beenden musste, weil Inacio die glattrote Karte sah, wirklich spannend wurde es nicht mehr. Am Ende gewinnt der BVB verdient 2:0 gegen den HSV. Die Hamburger müssen sich steigern und die Dortmunder hoffen, dass die Verletzung von Konstantelias nicht schwerwiegend ist.
8: Trotz dieser schlechten Nachrichten war BVB-Trainer Niko Kovac mit der gesehenen Leistung zufrieden.
10: Wir haben nicht nur gewonnen, sondern wir haben auch richtig gut gespielt, gerade in der ersten Halbzeit. Ich glaube, dass die ersten 45 Minuten schon ein richtiges Feuerwerk der Mannschaft waren. Dass wir das uns so vorgestellt haben, ja, dass wir es so umgesetzt haben, umso besser. Und deswegen bin ich sehr zufrieden.
8: Die Geschichte dieses ersten Spieltags ist aber die des SV Elversberg. Zum ersten Mal seit über 30 Jahren gibt es Bundesliga-Fußball im Saarland. Zum ersten Mal überhaupt in Elversberg. Und dann direkt ein Sieg gegen Leverkusen. Matthew Genischön.
11: Auf den Aufstieg, den Trainer Vincent Wagner noch als Mondlandung bezeichnet hat, folgt jetzt die Mars-Mission, die Mission Klassenerhalt in der Bundesliga. Und der erste Schritt ist gelungen.
12: Wir sind zumindest abgehoben und nicht in die Luft geflogen,
11: sagt Elversberg-Trainer Vincent Wagner. Er feiert seine Premiere als Bundesliga-Trainer mit einem durchaus überraschenden 3:2-Auftaktsieg gegen Bayer Leverkusen. Des einen freut es aber des anderen leid, denn die Gäste aus dem Rheinland starten zum zweiten Mal in Folge mit einer Niederlage in die neue Saison.
13: Es hat heute an Energie, an Schärfe, an Körperlichkeit, es hat an jede Menge Stellen gefehlt und das müssen wir ganz zügig abändern,
11: sagte Leverkusen-Schlussmann Marc Flecken. Der musste gleich zweimal früh hinter sich greifen. Nach nur 8 Minuten fiel das erste Bundesligator der Elversberger Vereinsgeschichte. Kein Leckerbissen, aber der Schuss von Lukas Petkoff erwischte Flecken auf dem falschen Fuß und kullerte über die Linie. Doch keine Minute später direkt das 2:0 Cole Campbell. Elversberg wieder mit einem leichten Ballgewinn, schnelles Umschalten und der Rekordneuzugang traf Leverkusen eiskalt.
12: Wir wollten grundsätzlich druckvoll wie immer Fußball spielen und manchmal geht es dann direkt früh auf und manchmal nicht. Heute ist uns das gelungen. Wie wichtig das dritte war, hat man am Ende ja auch gesehen,
11: sagte Wagner, denn die Premiere des kleinsten Standorts der Bundesliga-Geschichte wurde noch verrückter. Wenige Sekunden nach der Pause das 3:0, wieder ließ Leverkusen sich überrumpeln und SVE-Stürmer Mock war am ersten Pfosten allein. Zwar brachten Patrick Schick und Christian Kofane die Rheinländer noch einmal in die Nähe eines Punktgewinns, doch die Zeit reichte nicht für mehr. Die Mars-Mission der SV Elversberg ist erfolgreich gestartet, doch bis zur Schwerelosigkeit ist es noch ein sehr weiter Weg.
8: Der andere Aufsteiger aus Paderborn holte beim 0:0 in Mainz einen Punkt. Mit neuem Trainer auf der Bank begann die Saison für RB Leipzig erfolgreich. Ein klares 3:0 gegen Mönchengladbach hat Thomas Kunze gesehen.
1: 20 Minuten lang sorgte Borussia Mönchengladbach in Leipzig für ein offenes, ein spannendes Fußballspiel. Der Pfosten und Keeper Van de Voort retteten das Team von Martin De Michelis, das ab dann die Kontrolle übernahm und in der 25. Minute durch Riedle Baku nach einem feinen Doppelpass mit Gummis in Führung ging. Nach dem Wechsel agierte Leipzig dann extrem stark und dominant. Antonio Nusa traf in der 49. Minute per Schlenzer Traumtor zum 2:0, ehe Rocco Reitz, Gladbachs Ex-Kapitän, nach Konter und Assist vom frisch eingewechselten Christoph von Kunku das 3:0 erzielte. Reitz verkniff sich den Jubel, Gladbachs Fans ihre Pfiffe nicht.
8: Die meisten Tore dieses Samstags fielen an der Alten Försterei in Berlin. 3 auf jeder Seite, jeweils für Union und für Eintracht Frankfurt. Mehr dazu von Lars Becker.
14: Union war in einer irren Anfangsviertelstunde durch Latelat früh in Führung gegangen. Ebnu Talib drehte die Partie innerhalb von 2 Minuten für die nach dem Rückstand klar dominierenden Frankfurter. Mit Ebnu Talibs drittem Treffer Mitte der zweiten Hälfte zum 3:1 schien die Partie entschieden. Aber Union machte jetzt Druck, Frankfurt zog sich zurück, wurde passiv. Keeper Atubolo verhinderte mehrfach einen Gegentreffer, war aber gegen Querfelds Kopfball und Skakes Ausgleich aus Nahdistanz machtlos.
15: Ja, ich hätte davor, glaube ich, schon eins machen können. Aber wenn man dann das Tor macht, so war es die 90. Minute, ich weiß nicht mehr genau. Ja, wenn das Stadion dann explodiert, umso schöner.
14: Ärgerliches Unentschieden für die Eintracht, glücklicher Punktgewinn für Union beim Bundesliga-Debüt von Coach Lustrinelli.
8: Viele Treffer und ein spätes Tor, das passt auch zur Partie in Köln, die aber am Ende einen Sieger hatte, nämlich den FC gegen Hoffenheim. Sarah Schwedmann berichtet.
16: Köln feiert den gebliebenen Shootingstar Said Elmala und den Doppeltorschützen Thais Dalinga. In einer irren zweiten Halbzeit dreht Köln einen zweimaligen Rückstand in einen 3:2-Sieg des Willens. Nach einer ersten Halbzeit, die Hoffenheim dominierte, gab Elmala mit seinem Ausgleich den Startschuss zu wilden 40 Minuten. Erst verpasste TSG-Stürmer Max Mörstedt vom Punkt die Führung, die dann kurz darauf Verteidiger Ozan Kabak per Kopf besorgte. Hoffenheims Führung hatte allerdings nur kurz Bestand. Kölns Neuzugang Thais Dalinga, gerade eingewechselt, stand zweimal goldrichtig, als die TSG-Abwehr Lücken präsentierte und schob zweimal eiskalt ein.
8: In der Bundesliga der Frauen gewinnt Freiburg 1:0 gegen Union Berlin, Stuttgart 2:1 gegen den HSV. Der 1. FC Nürnberg bleibt Tabellenführer in der zweiten Liga bei den Männern. Am Abend gewann der Klub 4:1 gegen Bielefeld. Oliver Tubenauer.
17: Nürnberg schon in der 11. Minute durch Soma mit einem schnellen Lauf mit 1:0 in Führung gegangen. Dann 22. Minute Tim Janisch mit einer Direktabnahme zum 2:0. In der 38. Minute dann Adam Akiev mit einem Fernschuss, der noch von Stefano Russo abgefälscht wurde, sodass Jonas Kersken im Bielefelder Tor keine Abwehrchance hatte. Und Akiev war es auch in der 67. Minute. Diesmal kein abgefälschter Schuss, aber ein Schuss für den Strich zum 4:0. Schöner Zwiebel aus Nürnberger Sicht, das 4:1 durch Marius Wöll. Nach einem unnötigen Ballverlust der Nürnberger überlupfte er Nürnbergs Torhüter Jan Reichert.
8: Auch sonst viele Tore in Liga 2. Heidenheim schlägt Dresden 5:3, Karlsruhe unterliegt Wolfsburg 2:5 und Cottbus verliert 3:4 gegen Fürth. Bei der Spanien-Rundfahrt der Radprofis war alles bereitet für den Sieg von Superstar Tadej Pogacar. Doch heute stürzte der Slowene, verletzte sich schwer und musste aufgeben. Holger Gerska.
18: Gehirnerschütterung, Halswirbel und Schlüsselbeinbruch, so die Diagnose nach dem heftigen Sturz auf der 8. Etappe der Spanien-Rundfahrt. Am Schlüsselbein muss Tadej Pogacar auch operiert werden. Damit dürfte seine Saison zu Ende sein. Eigentlich wollte der Slowene seinen Titel bei der WM in Kanada verteidigen. Der verhängnisvolle Sturz ereignete sich genau 33 Kilometer vor dem Ziel. Tadej Pogacar fuhr auf der linken Straßenseite mitten im Feld, als er plötzlich einem Hindernis ausweichen musste und die Kontrolle über sein Rad verlor. Der Slowene kollidierte mit anderen Radprofis und schlug schwer auf dem Asphalt auf. Damit endete abrupt der Versuch, nach der Tour de France und dem Giro d'Italia auch die dritte große Landesrundfahrt zu gewinnen. Das rote Trikot des Spitzenreiters übernahm nun der Spanier Enric Mas. Die Etappe gewann Brian Coquart aus Frankreich überraschend im Massensprint.
8: Gleich in mehreren olympischen Sportarten gehen an diesem Wochenende Weltmeisterschaften zu Ende. Im polnischen Posen durfte im deutschen Kanuteam über Gold gejubelt werden. Und zwar für Pauline Jaksch. Guido Ringel.
19: Erstmals in ihrer noch jungen Karriere mit 23 Jahren stand sie ganz oben auf dem Treppchen nach dem Sieg im Kajak einer über die olympischen 500 Meter.
20: Ja, ich glaube, das ist schon mega, aber ich kann es nicht selber gar nicht glauben. Und ja, danke an alle, die hier sind. Ich glaube, mein Trainer ist gerade am Holen und meine Familie, mein Cousin, das ist der Hammer. Also ich bin sprachlos.
19: Es war ein stolzer Triumph. Vom Start weg Rennen und Tempo bestimmt und im Ziel eine halbe Sekunde Vorsprung auf die Konkurrenz. Das ist im oft knappen Kanu Rennsport eine klare Ansage. Jaksch, die Berlinerin, hat schon Silber gewonnen bei Olympia im Vierer vor 2 Jahren in Paris, ist letztes Jahr Europameisterin geworden und darf sich ab sofort Weltmeisterin nennen. Abgerundet wurde der sonnige Nachmittag in Posen für die deutsche Mannschaft mit 2 Medaillen im Parabereich, jeweils Bronze für Anja Adler und Felicia Leberer.
8: Die Ruderer suchen ihre Weltmeister in Amsterdam. Und da gab es heute für den Männer-Doppelvierer die Silbermedaille. Beobachtet von Jan Dittjogheit.
0: So schnell ist ein deutscher Doppelvierer noch nie gefahren. Der Lohn: WM-Silber für die Crew um den erst 19 Jahre alten Schlagmann Ole Hohensee. Nur der Titelverteidiger aus Italien war eine knappe Sekunde schneller. Enttäuschend dagegen der sechste Platz des Frauendoppelvierers. Dieses Boot war mit Medaillenambitionen gestartet. Zufrieden dagegen waren der Vierer ohne Steuermann auf Platz 4 und der Vierer ohne Steuerfrau auf Rang 6. Oliver Zeitler hat seine Favoritenrolle im Einer einmal mehr untermauert. Der Olympiasieger aus München gewann sein Halbfinale und will nun im Endlauf seinen vierten WM-Titel einfahren. Der Deutschlandachter zog mit der fünftbesten Vorlaufzeit ins Halbfinale ein.
8: Morgen steht die deutsche Hockeynationalmannschaft als Titelverteidiger im WM-Finale gegen Spanien. Die Vorschau dazu von Christina Schröder.
21: Mit den Spaniern haben die deutschen Hockeyspieler noch eine Rechnung offen. Das Duell in der Zwischenrunde war das einzige Spiel, das Deutschland in diesem Turnier bislang verlor. Doch es war der Dämpfer, den sein junges Team laut Bundestrainer André Henning gebraucht hatte. Ohne dieses Spiel würde man nicht im Finale stehen. Seine Mannschaft habe unglaublich viel aus dieser Partie mitgenommen. Und das Gelernte wand Deutschland direkt an, zeigte sich brandgefährlich vor dem Tor und diszipliniert in der Defensive und lieferte außerdem beim Halbfinalsieg gegen Argentinien laut Henning einen Mentalitätsmarathon ab. Diese Höchstleistung wird auch gegen Spanien vonnöten sein, um nicht nur den Titel zu verteidigen, sondern auch mit einem möglichen vierten WM-Triumph mit Rekordsieger Pakistan gleichzuziehen.
8: 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Das war Sport aktuell mit Matthias Friebe. Gleich folgt hier nach den Nachrichten die lange Nacht, heute über Polarforschung. Ich wünsche Ihnen jetzt noch einen schönen Samstagabend und eine gute Nacht.
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23: Uhr, die Nachrichten. Israels Ministerpräsident Netanyahu hat neue Vorfälle von Siedlergewalt im Westjordanland ungewohnt deutlich kritisiert. Er teilte mit, die Randalierer verstießen gegen das Gesetz, behinderten die israelische Armee und schadeten dem Ansehen des Landes. Sie müssten so schnell wie möglich zur Rechenschaft gezogen werden. In dem Dorf Kusra hatten israelische Siedler erneut ein Haus von Palästinensern belagert und Menschen mit Steinen beworfen. Im nahegelegenen Ort Jalut griffen Siedler, nach Angaben der palästinensischen Nachrichtenagentur Wafa, eine Familie sowie ein sie begleitendes ausländisches Medienteam an. Unter anderem die USA hatten die Siedlergewalt in den vergangenen Wochen verurteilt und ein entschlosseneres Vorgehen von Israel gefordert. Nach Luftangriffen auf türkische Containerschiffe im Schwarzen Meer hat Ankara den ukrainischen Botschafter einbestellt. Das türkische Außenministerium teilte mit, man habe bei dem Gespräch betont, dass die Sicherheit der Schifffahrt und des Güterverkehrs im Schwarzen Meer gewährleistet sein müsse. Ankara macht die Ukraine für die Attacken auf zwei türkische Frachtschiffe vor dem russischen Schwarzmeerhafen Tuapse Mitte der Woche verantwortlich. Aus Kiew gibt es bisher keine Stellungnahme. Die Türkei hat sich den westlichen Sanktionen nicht angeschlossen und betreibt weiter Handel mit Russland. Ankara hatte zuletzt sowohl von Russland als auch von der Ukraine ein Moratorium für Attacken auf Handelsschiffe im Schwarzen Meer gefordert. In Island läuft ein Referendum über die Wiederaufnahme von Beitrittsgesprächen mit der EU. Etwa 270.000 Menschen sind noch bis Mitternacht deutscher Zeit aufgerufen, ihre Stimme abzugeben. Es wird mit einem knappen Ausgang gerechnet. Island hatte 2009 während der Finanzkrise einen Antrag auf EU-Mitgliedschaft gestellt, die Gespräche aber 4 Jahre später abgebrochen. Grund waren unter anderem Differenzen über die Fischereipolitik. Zuletzt hatten gestiegene Lebenshaltungskosten, der Ukraine-Krieg und auch die Drohung von US-Präsident Trump, Grönland zu annektieren, das isländische Interesse an einem EU-Beitritt wieder geweckt. Altbundeskanzlerin Merkel hat eine Woche vor der Landtagswahl in Sachsen-Anhalt dazu aufgerufen, sich für die Demokratie einzusetzen. Sie sagte bei einer Veranstaltung im Haus der Berliner Festspiele, man müsse nach Jahrzehnten wieder ein bisschen mutig sein und, Zitat, sagen, das ist eine tolle Art zu leben. Mit Blick auf die AfD erklärte Merkel, die Partei sei zwar sehr stark in den neuen Bundesländern, sei aber ein gesamtdeutsches Phänomen. Die AfD habe es zum Teil geschafft, die Gespräche von morgens bis abends zu bestimmen. Man wisse deshalb nicht mehr, was die anderen Parteien eigentlich wollten. In Sachsen-Anhalt wird am 6. September ein neuer Landtag gewählt. Die AfD liegt in Umfragen deutlich vorn. Norwegens neuer König Håkon der VIII. Hat sich erstmals nach dem Tod seines Vaters an die Bevölkerung gewandt. In einer im Fernsehen übertragenen Ansprache würdigte der 53-Jährige den verstorbenen Monarchen und betonte, dass es nun seine Aufgabe sei, präsent zu sein und den Menschen in ihren unterschiedlichen Lebenssituationen zuzuhören. Er glaube an ein Norwegen, in dem es Platz für alle gebe. Håkon wird kommenden Dienstag vor dem Parlament in Oslo einen Eid auf die Verfassung ablegen. Gekrönt werden er und seine Frau, Königin Mette Marit, nicht. Die entsprechende Zeremonie wurde in Norwegen 1908 abgeschafft. Håkons Vater Harald V. war am Freitag im Alter von 89 Jahren gestorben. In der Fußball-Bundesliga ist Dortmund mit einem Sieg in die neue Saison gestartet. Die Mannschaft besiegte im Abendspiel Hamburg 2:0. Die weiteren Ergebnisse: Leipzig-Mönchengladbach 3:0, Elversberg-Leverkusen 3:2, Union Berlin, Eintracht Frankfurt 3:3, Köln-Hoffenheim 3:2, Mainz-Paderborn 0:0. Das Wetter. In der Nacht in der Südosthälfte zunächst teils wolkig, teils gering bewölkt und kaum Regen, sonst dichtere Bewölkung mit Regen, im Nordseeumfeld auch kräftig und länger anhaltend, 17 bis 12 Grad. Morgen im Norden und Nordwesten Schauer, sonst wechselnd bewölkt, von der Lausitz bis zu den Alpen länger sonnig, 20 bis 28 Grad. Das waren die Nachrichten.
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3: Ich habe 1979 Medizin in Frankfurt und Heidelberg studiert. Da habe ich eines Nachmittags eine Doku von der US-amerikanischen Base McMurdo mir angeschaut. Und da ging es um die soziale Deprivation der Südpolarforscher im antarktischen Winter. In dem Moment habe ich die Handleine zur Antarktis gespannt. Ich bin dann anschließend gleich ins Nebenzimmer zu meiner Mitstudentin, die hatte Geografie studiert, und habe gesagt, gib mir mal deinen großen Atlas. Ich muss unbedingt mal was nachgucken, wo dieses McMurdo genau liegt. Und habe dann zu ihr gesagt, weißt du was, ich werde überwintern gehen.
4: Monika Puskeppeleit leitete von 1989 bis 1991 das weltweit erste und bislang einzige reine Frauenteam, das in der Antarktis überwinterte.
22: Der Anblick dieses fürchterlichen Eismeers mit allen seinen glimmernden, spiegelglatten Klippen, mit seinen unabsehbaren Spalten und Schlünden, die Aussicht rundumher, soweit das Auge ins Land hineinreichen kann, in die erstarrte, gestorbene Natur, wo kein lebendes Wesen, kein Vogel, kein Insekt, kein Wurm sichtbar ist und nur das Schlagen der empörten Wellen, das Knittern des gefrorenen Schnees oder der Donner berstender Eisberge die schauerliche Stille unterbricht, fesselt den Reisenden in sprachlosem Erstaunen. Ewige Trauer in der Natur.
4: Karl Ludwig Giesecke, deutscher Tänzer, Schauspieler, Jurist, Polarforscher und Mineraloge, der von 1806 bis 1813 an der Westküste Grönlands lebte.
22: Und doch erfüllen die unbeschreiblich schönen Riesengrotten welche die Sonne und die See mit vereinten Kräften bald in saphirblaue, bald in smaragdgrüne, bald in silberweiße, kristallklare Eisklippen am Strand gebohrt hat, welche der Ewigkeit zu trotzen scheinen und doch oft augenblicklich in Trümmer zusammenstürzen, die Seele mit einer gewissen, bangen Freude.

0: Polargebiete sind aus vielen verschiedenen Gründen Schlüsselsysteme im Gesamterdsystem. Ich bin nun jemand, der sich mit dem Klimasystem beschäftigt und von daher ist mir ganz bewusst, welche Rolle die Polargebiete für das globale Klima, also auch das Klima hier in unseren Breiten, spielen. Nur mal ein Beispiel. Bei uns weht ja der Wind meistens aus dem Westen. Und wenn Sie mal im Wettervorhersagefilm sehen, so in 10, 12 Kilometer Höhe gibt es diesen Jetstream, der für uns wetterbestimmt ist. Ein Windband, was von Westen nach Osten um die Arktis herum weht. Ganz wetterbestimmt und klimabestimmt für unsere Breiten. Das wird angetrieben durch die tiefen Temperaturen in der Arktis. Einfach weil es in der Arktis so viel kälter ist als im Rest der Welt, wird dieses Windband angetrieben.
1: Markus Rex, Atmosphärenforscher am Alfred-Wegener-Institut und Professor an der Universität Potsdam, leitete die internationale Mosaik-Expedition von September 2019 bis Oktober 2020 in die zentrale Arktis. Mosaik steht für Multidisciplinary Drifting Observatory for the Study of Arctic Climate, zu Deutsch multidisziplinäres Driftobservatorium zur Untersuchung des Arktisklimas. Es war die bislang größte Forschungsexpedition in die Arktis.
0: Veränderungen in der Arktis haben sofort Veränderungen in diesem Windband zufolge und wirken sich ganz direkt auf unser Leben aus. Und deswegen ist Polarforschung nicht nur was für Leute, die sich für das Schicksal der Eisbären und Pinguine beschäftigen, sondern ganz direkt relevant für uns.
2: Arktis und Antarktis. Die Polargebiete im Norden und im Süden. Die entlegensten Orte auf unserem Globus. Sie haben seit jeher den Forscherdrang und die Fantasie des Menschen beflügelt. Mit den Polen verband sich die Vorstellung des Unberührten, des Geheimnisvollen, auch des Reinen, unzugänglich und verschlossen.
3: Ich wurde delegiert in die Polarforschung. Das kann man sich heute gar nicht mehr vorstellen. Es war aber so in der DDR. Wir hatten dort um 1970 herum in der Akademie der Wissenschaften einen Generalsekretär, das war Professor Ernst August Lauter. Der war ein Physiker, der sich mit solarterrestrischen Physikproblemen beschäftigte. Der hat angeregt, Beobachtungen in der Antarktis durchzuführen. Die DDR wurde 1974 Mitglied im Antarktisvertrag und es wurde innerhalb der Akademie nach verschiedenen Programmen gesucht. Und da war das Institut, an dem ich dann war, involviert.
1: Dietrich Fritzsche überwinterte 1977 bis 1979 auf der Georg-Forster-Station in der Antarktis.
3: Ich wurde also von meinem Bereichsleiter gefragt, wollen Sie nicht mal in die Antarktis fahren, auf die Station Novaya Zemlya? Brauchen Sie nicht gleich zu beantworten, fahren Sie mal Ihre Frau und wenn Sie mir Montag Bescheid sagen, dann genügt das auch.
1: Das war am Freitag. Dietrich Fritzsche sagte am Montag zu. Wie auch nicht.
2: Ihn lockte, was schon jahrhundertelang Menschen gelockt hatte. Die Polargebiete, die weiße Wüste. Vielleicht auch die Herausforderung. Eine Herausforderung, die viele Menschen Hunger und Kälte ertragen ließ. Einsamkeit und Verzweiflung. Die erfrorene Gliedmaßen forderte und viele Tote. Und für die man, um sie zu bestehen, neben Mut und Geduld, Geschicklichkeit und Anpassung, Abenteuerlust und Improvisationsfähigkeit, ein bisschen Fanatismus und guter Planung auch immer wieder Glück brauchte. Glück, dass es nicht zu kalt oder zu warm war, dass das Eis trug, aber das Schiff nicht einfror oder der Wind auch mal aus der richtigen Richtung und nicht zu stark blies. Von all dem wird in den nächsten Stunden die Rede sein. In 12 Kapiteln wird von den Versuchen erzählt, die nördlichen Passagen nach Osten und Westen zu finden. Von den Wettbewerben darum, wem es als erstem gelang, an Nord- und Südpol zu stehen oder das am erfolgreichsten behauptete. Von guten und sehr schlechten Plänen, von Hunger und Kälte, von Theorien über das Eismeer und die Verteilung von Landflächen, von Rekordjagden und wissenschaftlichen Unternehmungen und dem großen Zauber der Eislandschaften.
1: Kapitel 1. Von Marseille nach Thule. Frühe Polarfahrten.
4: Das erste ist die Lust am Kampf und Ruhm. Denn das ist die menschliche Art. dorthin sich zu begeben, wo große Gefahr zu erwarten ist, und sich dadurch berühmt zu machen. Das zweite ist die Wissbegierde, denn das liegt gleichfalls in der Natur des Menschen, die Dinge zu erkunden und zu untersuchen, von denen ihm erzählt wird, und zu erfahren, ob sie so sind, wie ihm gesagt wurde, oder nicht. Das dritte ist die Aussicht des Gewinns, denn überall suchen die Menschen nach Gut, wenn sie hören, dass sich irgendwo Aussicht auf Gewinn darbietet. Mag auch andererseits große Gefahr damit verbunden sein.
1: Aus dem altnorwegischen Königsspiegel, 13. Jahrhundert.
2: Jede Geschichte der Polarforschung beginnt am Mittelmeer, in Marseille. Denn von dort, dem griechischen Massilia, stammte ein Händler, der sich um 320 vor Christus zu einer Reise in den Norden aufmachte, um Zinn in Britannien zu erwerben. Ein Denkmal an der Marseiller Börse erinnert noch heute an ihn. Er erreichte die Westküste Englands und segelte dann von der nördlichen Küste Schottlands aus noch 6 Tagesreisen weiter nach Norden.
5: Pytheas hatte einen Bericht geschrieben von einer Reise, die er nach Norden gemacht hätte.
1: Barbara Schennerlein ist Sprecherin des Arbeitskreises Geschichte in der Deutschen Gesellschaft für Polarforschung.
5: Dort liegt Thule und dort ist das Ende der Welt. Und er sprach dann darin auch von dem geronnenen Wasser oder der geronnenen See.
1: Vermutlich erreichte Pytheas auf seiner Reise die norwegische Insel Smøla, etwa auf Höhe des 64. Breitengrades. Sein Buch Vom Ozean wurde nur in Bruchstücken von anderen Autoren überliefert. Autoren, die oft genug bezweifelten, was Pytheas schrieb. Geminis von Rhodos zitiert 200 Jahre später aus Pytheas Bericht.
4: Es traf sich nämlich, dass in diesen Gegenden die Nacht ganz kurz war. An einigen Stellen 2, an anderen 3 Stunden, sodass die Sonne nach einer kurzen Zwischenzeit nach ihrem Untergang gleich wieder aufging.
1: Geronnenes Wasser, sprich Meereis, konnte man sich nicht vorstellen. Ebenso wenig, dass die Sonne kaum unterging. Was für uns heute Belege dafür sind, dass Pytheas wirklich im hohen Norden war, galt den Zeitgenossen als Beleg dafür, dass er seine Reisen erfunden hatte. Kaum jemand glaubte ihm. Und so blieb Pytheas Fahrt ein einzelnes Unterfangen. Erst die Reisen der Wikinger um das Nordkap nach Island und Grönland erweiterten ein wenig den nördlichen Horizont. Und um 1040 startete eine erste deutsche Nordpolarfahrt aus Bremen, die Kleriker und Chronist Adam von Bremen beschrieb.
4: Einige der vornehmsten Friesen segelten nach Norden, um das Meer zu erforschen, weil man der Meinung des Volkes zufolge von der Mündung der Weser nach Norden hinauf kein Land finde. Nachdem sie auf der einen Seite Dänemark und zur anderen Britannien zurückließen, kamen sie zu den Orkadischen Inseln. Und als sie diese hinter sich hatten und Normannien zur rechten Seite lag, gelangten sie nach langer Fahrt zu dem eisigen Island. Als sie von diesem Lande das Meer weiterhin bis zum äußersten Pole durchschifften, empfahlen sie ihr kühnes Wagstück und ihre fernere Reise dem allmächtigen Gott und dem heiligen Willard und gerieten plötzlich in jene finsteren, mit den Augen kaum zu durchdringenden Nebel des starren Ozeans.
1: Sie kehrten wohl heil zurück. Aber Expeditionen nach Norden wurden danach kaum unternommen. Kapitel 2: Auf der Suche nach Passagen.
5: Ich denke, wenn man grundsätzlich auf die Erforschung oder Erschließung unserer Erde schaut, dann gibt es immer so eine Gemengelage von dem Drang nach Erkenntnisgewinn, wie sieht die Erde aus, und politisch-wirtschaftlichen Motivation.
1: Die politisch-wirtschaftliche Motivation, von der Barbara Schennerlein spricht, entstand erst im 15. und 16. Jahrhundert. Kurz gesagt, mit der Umsegelung des Kaps der Guten Hoffnung durch die Portugiesen und der Entdeckung Amerikas durch Kolumbus im Dienste der Spanier, wenn man denn von Entdeckung sprechen will. Beide Nationen suchten den Weg zu den Gewürzinseln. Sie standen in großer Konkurrenz und teilten schließlich am 7. Juni 1494 im Vertrag von Tordesillas auf Vorschlag des Papstes die Welt in ihre Einflusssphären auf. Und damit auch die Seewege. Den Portugiesen blieb die Südostroute ums Kap der Guten Hoffnung Richtung Indien, den Spaniern eine zu findende Westroute. Magellans Expedition in spanischen Diensten durchsegelte die nach ihm benannte Meerenge zwischen Südamerika und Feuerland und fand somit einen eigenen Zugang nach Ostasien. Alle anderen europäischen Mächte wie Frankreich, die Niederlande und England mussten neue Wege nach Ostasien suchen. Am Hofe des damaligen Papstes Clemens VII. Lebte 1525 der Geschichtsschreiber Paolo Giovio.
5: Er hatte sich auch zum Ziel gesetzt, die Geschichte seiner Zeit aufzuschreiben und war

0: Meer des Arktischen Ozeans. Und wenn man sich dort nach rechts, also nach Osten, wende und immer am Ufer entlang fahre, gelange man bis nach China.
1: Ob daraus tatsächlich eine Reise resultiert, weiß man nicht. Aber das ist so ein Hinweis, dass dort ein Weg geben muss nach Osten. Das waren so Erzählungen über den Norden, die sich natürlich verbreitet haben.
2: Entdeckertum nährt sich ja immer mindestens aus zweierlei: Neugierde und der Hoffnung, dass es wirklich einen Weg gibt. Einen, den man bis dahin nicht kennt, der aber vorhanden ist. Magellan fuhr los, weil er unbedingt daran glaubte, dass es irgendwo eine Meerenge im Süden gibt, die zum Pazifik führt. Er fand diese zwischen Südamerika und Feuerland. Manch Wissenschaftler hat vermutet, dass Magellan eine Landkarte mit einer solchen Meerenge gesehen hatte. Das ist aber sehr unwahrscheinlich.
0: Hingegen gab es eine Karte, die das Nordpolargebiet zeigte. Mit offenen Durchfahrten. Eine Passage nach Osten entlang der Küste des heutigen Sibirien. Eine nach Westen nördlich des heutigen Kanada. Der Duisburger Kartograf Gerhard Mercator veröffentlichte sie 1569 als Beikarte zu seiner Ansicht der Welt.
1: Und auf der Karte gibt es ein Detail, was wiederum diese Idee von einer Passage wahrscheinlich befeuert hat, diese sogenannte Fretum Anianum.
0: Die Anianstraße bezeichnete eine Meerenge, eine Durchfahrt zwischen den Kontinenten Asien und Nordamerika. Mercator nahm, ohne es zu wissen, die heute als Beringstraße bekannte Meerenge vorweg. Das war wahrscheinlich Wunschdenken, denn viele Gelehrte glaubten zu dieser Zeit noch, dass Amerika und Asien eine zusammenhängende Landmasse bilden. Aber die Meerenge musste es einfach geben, denn ohne sie gäbe es keine Möglichkeit, über das Polarmeer im Norden von Europa nach Japan oder China zu gelangen. Und von irgendwo muss Mercator davon gehört haben oder zumindest von dem Wunsch, eine Schiffspassage im Norden zu finden. Mercators Karte brachte den Durchbruch für die Annahmen von Nordpassagen in östlicher wie auch in westlicher Richtung. Schon 1497 war John Cabot oder Giovanni Caboto, wie er ursprünglich hieß, von Bristol aus nach Westen gesegelt, um eine eventuelle Durchfahrt zu finden. Er landete an der Küste von Newfoundland, wie er es nannte, Neufundland. Und angeblich segelte sein Sohn Sebastian Cabot 1508 auf der Suche nach der Nordwestpassage bis in die Hudson Bay. Was umstritten ist. Sicher ist jedoch, dass er später Direktor der Merchant Adventurers wurde, einer Gesellschaft von Kaufleuten, die Gelder für die Suche nach der Nordostpassage bereitstellten. Im Mai 1554 fanden Pomoren zwei englische Schiffe an der Kola-Halbinsel, dem Nordostzipfel Skandinaviens, der zu Russland gehört. Es waren zwei von drei Schiffen, die von den Merchant Adventurers in London ausgesandt worden waren, einen Seeweg nach Ostasien zu finden. Die Pomoren gingen an Bord. Ein Schiff war menschenleer, auf dem anderen lagen oder saßen die Besatzungsmitglieder erstarrt wie Statuen unter Deck. Alle tot. In einem zeitgenössischen Brief heißt es:
3: Manche fand man im Sitzen. Schreibend, in der Hand noch die Feder und vor ihnen das Papier. Andere bei Tisch mit dem Teller in der Hand und dem Löffel im Mund. Wieder andere beim Öffnen eines Schnaps und weitere in verschiedenen Positionen, wie Statuen, als hätte man sie geformt und in diesen Haltungen aufgestellt. Es heißt, dass einige Hunde an Bord der Schiffe das gleiche Phänomen zeigten.
0: Die Männer waren nicht erfroren. Sie waren vermutlich an Kohlenmonoxid erstickt, das aus den Öfen entwich. Sie hatten das Unterdeck zu sehr gegen die Kälte abgedichtet.
1: Das war überhaupt das allererste Mal, dass eine Gruppe von Europäern, die in die Arktis gegangen sind, überwintern mussten. Die waren überhaupt nicht darauf vorbereitet und sind dort alle ums Leben gekommen.
0: Das dritte Schiff stand unter dem Kommando von Richard Chancellor. Der gelangte bis zum Weißen Meer und schließlich an den Zarenhof. Dort schloss er mit dem regierenden Zaren Iwan, genannt der Strenge oder auch der Schreckliche, einen Handelsvertrag,

0: exklusiv und inklusive Zollfreiheit für beide Seiten. In Archangelsk am Weißen Meer entstand der erste Fernhandelshafen des Zarenreiches. Englische Tuche und Waffen wurden hierhin verschifft und im Gegenzug nahmen die Engländer Flachs, Teere, Pech, aber auch große Mengen Zobel und Schwarzfuchsfelle mit zurück auf ihre Insel. Es lohnte sich, auch wenn die Passage nach Ostasien immer noch nicht gefunden war. Doch sukzessive tasteten sich die englischen Schiffe vorwärts, auch wenn das gegen das bestehende Handelsabkommen verstieß.
1: Ihnen folgten die Niederländer. Eine Gruppe Antwerpener Kaufleute beauftragte Willem Barents, der auf insgesamt 3 Expeditionen zwischen 1594 und 1597 versuchte, die Nordostpassage zu finden. Sie waren mit 3 Schiffen unterwegs und drangen bis zum 73. Breitengrad nach Norden vor, wo sie vom Meereis gestoppt wurden. Die beiden anderen Schiffe erreichten an der Küste entlang segelnd die Karasee und die Mündung des Karaflusses östlich der bogenförmigen Inselgruppe Novaya Zemlya.
0: Ein Jahr später folgte die 2. Expedition mit 7 Schiffen. Gut ausgerüstet mit Proviant für 2 Jahre und beladen mit vielen Handelsgütern für China. Man war sich sicher, den Seeweg zu finden. Doch das Eis blockierte alles. Im November 1595 kehrte Barents wieder zurück. Die 3. und letzte Barents-Expedition startete 1596. Er segelte zunächst erneut weit nach Norden, erreichte damit als erster Westeuropäer Spitzbergen, von dort ostwärts um die Nordspitze der sichelförmigen Insel Novaya Zemlya, bis sein Schiff schließlich im Eis der Karasee stecken blieb. Die Niederländer bauten sich eine Schutzhütte am Ufer und verbrachten dort den Winter. Was sich idyllischer anhört, als es war. Die mitgebrachten Bierfässer platzten im Frost. Schneeverwehungen hüllten die Hütte so dicht ein, dass sie nur noch durch den Kamin verlassen werden konnte. Der Schiffszimmermann Gerrit de Veer führte ein Tagebuch, in dem er eine albtraumartige Begegnung mit einer Eisbären beschrieb, die sich auf einen Matrosen stürzte.
2: Sie biss ihm den Kopf entzwei und saugte sein Blut aus. Woraufhin die übrigen Männer, die an Land waren, etwa 20 an der Zahl, sofort herbeirannten, um entweder den Mann zu retten oder die Bären von dem Leichnam fortzujagen. Und als sie ihre Gewehre geladen und ihre Speere auf das Tier gerichtet hatten, griffen sie die Bären an, die immer noch den Mann verschlang. Aber als sie der Männer gewahr wurde, die sich ihr näherten, rannte sie ihnen grimmig und schrecklich entgegen und packte einen weiteren aus ihrer Mitte, den sie in Stücke riss, woraufhin alle übrigen das Weite suchten.
0: Barents Schiff wurde im Winter vom Eis zerstört. Übrig blieben nur 2 offene Boote, mit denen die Besatzung im Frühjahr, als das Eis langsam aufbrach, zurücksegelte, der 1000 Kilometer langen Westküste Novaya Zemljas folgend. Barents starb auf dieser Fahrt. Die übrigen erreichten dank der Hilfe einheimischer Fischer und anderer niederländischer Seefahrer die Heimat.
2: Während all dieser Zeit rasteten wir nicht, was uns sehr erschöpft und überdrüssig machte. Denn wir sorgten uns sehr und fürchteten uns viel mehr als an dem Tag, als Willem Barents starb.
0: Damit endeten die großen Versuche der Niederländer, die Nordostpassage zu finden. Großbritannien sandte 1607 und 1608 noch Henry Hudson aus, der bis über den 80. Breitengrad hinaus segelte. Aber auch er scheiterte am Eis der Karasee. Und damit erlahmte das Interesse der Westeuropäer. Der Traum von einem leicht befahrbaren Seeweg nach China entlang der sibirischen Küste war ausgeträumt. Nicht aber Henry Hudsons Suche nach einer Passage. Denn der brach 1609 erneut auf. Diesmal nach Westen und im Auftrag einer holländischen Handelsgesellschaft, der Vereinigten Ostindischen Kompanie.
1: Hudson navigierte auf den Spuren von Martin Frobisher und John Davis, die vor ihm versucht hatten, eine Passage durch die Polarregionen Nordamerikas zu finden. Frobisher war 1576 losgesegelt und hatte von seiner Expedition schwarze Erzbrocken mit zurück nach England gebracht. Er und seine Finanziers waren überzeugt, dass diese Gold enthielten. 2 weitere Expeditionen folgten schnell. Doch statt Gold enthielten die Steine nur Eisenkies, Pyrit, auch Katzengold genannt. Sie waren wertlos. Auch John Davies scheiterte. Am Packeis. Doch er zeichnete erstmalig Eisverhältnisse, Wetterbedingungen und geografische Gegebenheiten auf. Auch hielt er die Bedingungen im Polargebiet nicht für so unwirtlich wie andere vor ihm.
2: Ich fand die Luft sehr gemäßigt und häufig ruhig und sogar wunderbar warm. Ich habe in der vereisten Zone, bei ruhigem Wetter nahe der Küste, Sonnenstrahlen von einer solchen Kraft gespürt, wie ich sie nur je in der heißen Zone gefunden habe.
0: Und über die einheimischen Inuit schrieb er:
2: Es sind Menschen von gutem Wuchs, angenehmer Gestalt und umgänglicher Wesensart, mit denen ich mich unterhalten habe und die ich nicht primitiv und barbarisch fand.
0: Henry Hudson segelte von Holland aus in die Bucht des heutigen New York und folgte dort einem breiten Wasserarm, dem heutigen Hudson River. Der bot keine Durchfahrt. Im August 1610, auf einer weiteren Expedition, diesmal wieder in englischen Diensten, lief Hudson in die heutige Hudson Bay im Nordosten Kanadas ein. Er glaubte, die gesuchte Passage gefunden zu haben und ließ die Küste absuchen. Das Schiff tastete sich vorwärts, bis es schließlich im Eis stecken blieb. Der Polarwinter war da. Kälte, Hunger und ewige Dunkelheit. Im Frühling wollte die Besatzung zurück nach England, aber Hudson weigerte sich. So kam es zur Meuterei. Henry Hudson wurde am 23. Juni 1611 mit seinem Sohn und einigen Getreuen in einem Beiboot ausgesetzt und nie wieder gesehen.
1: Hudsons letzte Reise brachte China und Indien den Engländern nicht näher. Doch von der großen Bucht aus erschloss die 1670 gegründete Handelsgesellschaft Hudson's Bay Company das kanadische Hinterland. Statt der Seide aus China brachten Engländer Pelze aus Kanadas Norden nach Europa. Und mit dem Handel setzte England seine territorialen Ansprüche in Kanada durch. Die Suche nach der Nordwestpassage wurde aber zunächst mehr oder weniger aufgegeben.
0: Kapitel 3. Vitus Bering und die große nordische Expedition.
2: Kürzlich habe ich über etwas nachgedacht, das mir jetzt schon viele Jahre lang im Kopf herumgeht. Aber andere Angelegenheiten haben mich bisher daran gehindert, es auszuführen,
0: schrieb Zar Peter der Große 1725 in einem Brief an Vitus Bering, einen dänischen Seefahrer in seinen Diensten, und läutete damit eine neue Reihe von Expeditionen zur Suche nach der Nordostpassage ein.
2: Ich habe Hinweise darauf, dass man einen Seeweg nach China und Indien durch das nördliche Eismeer gefunden hat. Auf der mir vorliegenden Landkarte ist ein solcher Seeweg angedeutet. Er trägt den Namen Anyan. Dafür muss es einen Grund geben.
0: Die berühmte Anyan-Meerenge, die schon Mercator zeichnete.
2: Auf meinen letzten Reisen habe ich dieses Thema mit gelehrten Männern besprochen und sie waren der Meinung, dass sich ein solcher Seeweg wohl finden ließe. Wer weiß, vielleicht können wir bei der Suche nach diesem Seeweg mehr Erfolg haben als die Holländer und die Engländer.
0: Zar Peter starb, bevor die erste Expedition im Jahr 1728 aufbrach. Aber er hatte zuvor Vitus Bering als Expeditionsleiter bestimmt. Dessen Reise begann in Ostsibirien, im Nordwestpazifik, da man sich von Osten aus der Durchfahrt nähern wollte. Man startete in Ochotsk. Von dort aus umsegelte Berings Truppe die Halbinsel Kamtschatka und befuhr dann in dichtem Nebel die Meerenge, die heute nach ihm benannt ist und auf früheren Karten Anyan genannt worden war. Barbara Schennerlein.
3: Es war ganz schlechtes Wetter und irgendwann nach Norden und dann bog die Küste nach Westen ab und damit meinte er bewiesen zu haben, ach so, also es geht nicht weiter nach Norden, aber er hat Amerika nicht gesehen, also er hat es nicht wirklich faktisch bewiesen, dass es eine Straße gibt zwischen zwei Kontinenten.
0: Bering war überzeugt, die berühmte Meerenge durchfahren zu haben. Er schrieb später der Zarin Anna:
2: Am 26. August befanden wir uns auf der Breite von 67 Grad 18 Minuten. wo ich auf der Grundlage unserer Beobachtungen beschloss, dass wir den von seiner kaiserlichen Majestät erhaltenen Auftrag erfüllt haben. Denn das Land erstreckt sich nicht weiter nach Norden. Ich kehrte um.
0: Der wirkliche Beweis fehlte jedoch.
3: Er hat selber vorgeschlagen, dann die zweite Kamtschatka-Expedition auszurüsten. Und das war in meinen Augen ein so gigantisches Vorhaben, wie es meines Erachtens in der Polargeschichte nie wieder gegeben hat.
0: Die große nordische Expedition dauerte 10 Jahre. Von 1733 bis 1743. Ein perfekt vorbereitetes Unternehmen. Insgesamt brachen mehrere Gruppen gleichzeitig in verschiedene Regionen der Arktis auf. Bering war offiziell Leiter aller Gruppen, de facto aber nur der pazifischen Abteilung. Alle Gruppen waren erfolgreich. Vor allem die nordische Gruppe, die sich wiederum in Untergruppen aufgeteilt hatte. Sie vermaßen die sibirische Küste und zeichneten exzellente Karten. Karten in einer Qualität, wie es sie von anderen polaren Regionen erst mehr als 150 Jahre später gab.
1: Die akademische Gruppe, die über Land zog, wurde von dem Historiker und Geografen Gerhard Friedrich Müller geleitet. Und der machte in Jakutsk eine erstaunliche Entdeckung.
3: Der hat nämlich Dokumente in Jakutsk gefunden von einem Kosaken, die ja im 17. Jahrhundert hier entlang der Küsten gezogen sind, hauptsächlich auf Jagd waren. Und da gab es eben einen Kosaken, der beschrieben hat, wie er hier diese Spitze umsegelt hat.
0: Denn um etwa 1648 hatte Semjon Iwanowitsch Dezhnev von der Nordküste Sibiriens aus bereits die Beringstraße durchsegelt. Später gelangte er nach Jakutsk und übergab dort seinen Bericht den Behörden, wo er fast 100 Jahre in den Bürokratenschubladen verschwand.
1: Berings Reise ging für ihn übrigens nicht gut aus. Auf der Rückreise von den Aleuten nach Kamtschatka strandete sein Schiff im Sturm an der Küste der heutigen Beringinsel. Dort war die Crew gezwungen zu überwintern. Bering starb am 19. Dezember 1741, vermutlich an Entkräftung und Kälte. Der mitreisende Naturwissenschaftler Georg Wilhelm Steller schrieb später, er sei
2: an Hunger, Durst, Kälte, Ungemach und Betrübnis verstorben und regelrecht aufgefressen von Läusen.
0: Genaue Karten der Küsten, genaue Kenntnis der Flora und Fauna, Geschichtsschreibung und Ethnographie Sibiriens. Die Ergebnisse der großen nordischen Expedition waren umfassend. Nur in einem scheiterte sie, einen brauchbaren Seeweg nach Ostasien auszuweisen. So zog der Historiker und Geograf Gerhard Friedrich Müller ein negatives Fazit.
2: Der Nutzen aller dieser Bemühungen war dieser, dass die Unmöglichkeit einer Schiffsfahrt durch das Eismeer, wie solche ehemals von den Engelländern und Holländern, um einen näheren Weg nach Indien zu finden, unternommen worden, auf eine so entscheidende Weise an den Tag kam, dass nun, meines Erachtens, so leicht nun niemand mehr sich wird in den Sinn kommen lassen, dergleichen Schifffahrten ferner anzustellen.
0: Womit sich Müller irrte. Michail Lomonossow, der berühmteste Naturforscher Russlands im 18. Jahrhundert, propagierte eine nördlichere Route, denn er war überzeugt, dass es dort ein eisfreies Meer geben müsse. Doch alle Versuche scheiterten.
1: Bis dann im 19. Jahrhundert der finnisch-schwedische Forscher Adolf Erik Nordenskiöld auf den Plan trat. Er hatte schon einige Polarfahrten vor Grönland und Spitzbergen unternommen und fuhr 1875 bis in das Mündungsgebiet des Jenissei. Wo heute die Hafenstadt Dikson liegt, an der Ostseite des Karameeres, legte sein Schiff an. Man schoss einen Eisbären und Nordenskiöld hielt, glaubt man den Aufzeichnungen, eine pathetische Rede.
2: Ich betrachte diesen Jagderfolg als eine gute Vorbedeutung, dass die vieltausendjährige Alleinherrschaft des Bären in diesen Gegenden schleunigst ihr Ende erreichen wird. Dass zahlreiche Schiffe hier den Verkehr zwischen Europa und den gewaltigen Flussgebieten Sibiriens vermitteln werden.
0: Nordenskiöld startete im Sommer 1878 eine neue Expedition. Er ließ ein Walfangboot umrüsten. Ein Boot mit einem 60 PS Motor und einer doppelwandigen Holzverkleidung. Die Vega. An Bord waren Botaniker und Zoologen, auch Physiker. Auf der Fahrt wurden Meeresströmungen und Tiefen vermessen. Eisdicken ebenso und Tiere und Pflanzen gesammelt, wo es ging auch geologische Proben genommen. Am 28. September 1878 wurde die Vega von den Eismassen gepackt. Knapp 10 Monate lag sie fest. Man musste überwintern. Aber das war, gut vorbereitet mit eisernen Öfen und Proviant für 3 Jahre, inklusive Moosbeeren und Zitronensaft zur Skorbutvorsorge an Bord, kein Problem.
2: Das Fahrzeug ist unbeschädigt, bequem und warm. Der aus Grundeis bestehende Winterhafen ist sicher, der Nahrungsmittel- und Kohlevorrat reichlich und der Gesundheitszustand an Bord ausgezeichnet. Abgesehen von dem Missgeschick, welches uns betroffen hat, ist alles so gut, wie es nur sein kann. Und ich hoffe deshalb, dass ich Anfang nächsten Sommers die Fahrt werde fortsetzen können.
0: Am 18. Juli 1879 ging es weiter.
3: Als sie dann freigekommen sind, dann brauchten sie genau noch 2 Tage und dann waren sie in der Beringstraße.
0: Im September wurde Yokohama erreicht und im August 1880 gelangten Schiff und Besatzung wieder zurück nach Schweden. Und auch wenn Nordenskiölds Reise sehr unproblematisch verlief, er selbst schätzte den Wert der gefundenen Passage wirtschaftlich eher gering ein. Und bald lief ein anderes Infrastrukturprojekt, das ab 1891 gebaut wurde, dem unsicheren Seeweg den Rang ab, die Transsibirische Eisenbahn. Kapitel 4. Die Engländer suchen die Nordwestpassage.
1: Die Suche nach der westlichen Passage nahm Ende des 18. Jahrhunderts erneut Fahrt auf. Die Hudson Bay Company dehnte ihren Wirkungskreis aus und sandte einzelne Expeditionen auch über Land aus. Und vom Pazifik her versuchte James Cook, einen Zugang zur Passage zu finden. Alexander Mackenzie durchquerte auf dem heute nach ihm benannten Fluss den eisigen Nordwesten Kanadas und gelangte bis an den Arktischen Ozean. Systematischer gesucht wurde dann ab etwa 1815 von den Engländern. Die Polarhistorikerin Cornelia Lüdecke.
4: Die haben ihre letzten Seeschlachten geschlagen und hatten aber weiterhin eine große Marine und irgendwie musst du dir auch wieder beschäftigt werden.
0: 1805 hatte Horatio Nelson bei Trafalgar die Seestreitkräfte von Spanien und Frankreich besiegt und England war seither unumstrittener Herrscher über die Weltmeere. Es konnte abrüsten und entließ massenweise Matrosen aus der Marine. Die Zahl sank von 190.000 auf 14.000. Die Offiziere konnte man aber nicht so leicht loswerden. Die meisten hatten aber nichts zu tun und belasteten, obwohl ihr Gehalt halbiert wurde, das Staatssäckel. Da hatte der 2. Sekretär des Marineministeriums, John Barrow, der auch die Royal Geographic Society mitbegründet hatte, eine Idee: die Polarforschung wieder aufzunehmen. Wer, wenn nicht die erfolgreichste Marine der Welt, sollte die Nordwestpassage finden? Und vielleicht einen Weg zum Nordpol?
2: Der Nordpol ist die einzige Sache auf der Welt, über die wir nichts wissen. Und dieser Mangel an jeglicher Kenntnis sollte als Ansporn dienen, um jenen Schandfleck der Unkenntnis von diesem aufgeklärten Zeitalter abzuwaschen.
1: So John Barrow. Das Wissen über die Polargebiete war tatsächlich gering. Stattdessen kursierten die wildesten Theorien. So die von der hohlen Erde, die der Amerikaner John Cleve Symes Jr. verfochten hatte. An den Polen befänden sich deren Eingänge. Dort ergieße sich ein schiffbares Meer in das Erdinnere und biete den Zugang in 7 aufeinanderfolgende Welten, die wie Kugeln ineinander lägen. Die meisten Wissenschaftler verlachten ihn. Aber 1822 fanden sich im amerikanischen Senat 25 Abgeordnete, die eine Expedition zum Nordpol befürworteten, um Symes Theorie der hohlen Erde vor Ort überprüfen zu lassen. Im britischen Marineministerium glaubte man nicht an eine hohle Erde, aber an ein eisfreies Polarmeer.
2: Den besten Informationen zufolge, die wir erhalten konnten, hat es den Anschein, dass man das Meer nördlich von Spitzbergen bis 82 oder bis 84 Grad im Allgemeinen eisfrei und nicht von Land eingeschlossen vorgefunden hat. Sollten diese Berichte, die mehrere Kapitäne von Walfangschiffen übereinstimmend abgaben, sich als richtig erweisen, gibt es Grund zu der Annahme, dass das Meer auch weiter nordwärts eisfrei bleibt. Und in diesem Fall werden sie nordwärts fahren und sich nach besten Kräften bemühen, den Nordpol zu erreichen.
0: So hieß es in den Anweisungen des Marineministeriums an die ersten Expeditionen zur Erkundung der Nordwestpassage. An zweien nahm John Franklin teil. Die erste ging über Land von der Hudson Bay zur Mündung des Coppermine River und zur Kent-Halbinsel im Nordwesten Kanadas und dauerte von 1819 bis 1822. Sie war eine Katastrophe. Seestreitkräfte an Land. Franklin war noch nie in der Arktis gewandert, Kanu gefahren oder hatte dort gejagt. Die Mannschaft quälte sich und ernährte sich von dürren Flechten.
2: 4. Oktober. Unsere Schuhe und Kleidungsstücke waren steif vom Frost und wir liefen unter großen Schmerzen. Es gab keine Felsenflechten und wir tranken Tee und aßen zum Abendbrot etwas von unseren Schuhen.
1: Als Mann, der seine Schuhe aß, wurde Franklin nach seiner Rückkehr bekannt. Gerettet wurden die Männer von Indigenen, die ihnen Nahrung brachten. Trotz dieser Erfahrung ging Franklin 1825 auf eine weitere Expedition in die kanadische Arktis. Als 1843 im Marineministerium erneut die Suche nach der Nordwestpassage auf die Tagesordnung gesetzt wurde, war er Gouverneur in Tasmanien. Cornelia Lüdecke.
4: Seine Frau hat ihn immer getriezt, ja, die wollen was machen, jetzt melde du dich noch. Und da hat er sich als knapp 60-Jähriger tatsächlich für diese Expeditionsleitung beworben. Und weil eigentlich niemand anders das machen wollte oder konnte, hat man ihn dann als Expeditionsleiter für diese zwei britischen Marineschiffe mit, ich glaube, 129 Mann Besatzung dann tatsächlich auch genommen.
0: Erebus und Terror hießen die beiden Schiffe, die am 19. Mai 1845 den Themsehafen Greenhithe verließen. Sie waren mit allem ausgestattet, extra mit stahlverstärkten Rümpfen, Dampfmaschinen und Schraubenpropellern. Es gab einen Weinkeller an Bord, silbernes Essbesteck, eine Bibliothek mit 2900 Bänden, Drehorgeln und natürlich auch viele wissenschaftliche Instrumente. Den Männern sollte es an nichts mangeln. Proviant wurde für 3 Jahre eingelagert, vieles davon in Konservendosen. Am 26. Juli trafen 2 Walfangboote in der Baffin Bay die Expeditionsschiffe. Das war das letzte Mal, dass sie von Europäern gesehen wurden.
1: 2014 wurde das Wrack der Erebus, 2016 dann das der Terror gefunden.
2: Am 22. April 1848 wurden die Schiffe seiner Majestät Terror und Erebus aufgegeben, die seit dem 12. September 1846 festlagen. Unter dem Kommando von Captain F.R.M. Crozier sind 105 Offiziere und Mannschaften an Land gegangen. Sir John Franklin starb am 11. Juni 1847. Und die Gesamtverluste der Expedition belaufen sich bis zum heutigen Tag auf 9 Offiziere und 15 Männer. Gezeichnet James Fitzjames, Captain HMS Erebus. F.R.M. Crozier, Captain und Senior Officer. Und morgen, den 26., brechen wir zum Baxfish River auf.
0: Das war das letzte schriftliche Lebenszeichen der Expedition. 1,5 Jahre im Packeis eingeschlossen. Kälte, Skorbut. Keine Chance hier zu überleben. So verließen die Männer das Schiff. Sie wollten einen 350 Kilometer südlich liegenden Außenposten der Hudson's Bay Company am Back River erreichen. Sie zogen die Beiboote wie Schlitten, beladen mit dem letzten Proviant, aber auch mit unnützen Dingen wie dem Silberbesteck. Cornelia Lüdecke benennt einige Fehler der Expedition.
4: Die haben die Expedition nur aus westlicher Sicht gestartet, aber nicht überlegt, wie können die Leute, wenn dort was passiert, überleben? Was machen die Ureinwohner? Wie können die überleben? Also dieses Denken, dass man sich vielleicht anpasst, dass man jagt und entsprechend Robbenfleisch isst, dass man sich auf die Umweltbedingungen einstellt, das war einfach nicht das Ding.
0: Kein Expeditionsteilnehmer kehrte lebend zurück. Sie erfroren und verhungerten. Am Ende kam es wohl, wie später Inuit berichteten, auch zu Kannibalismus unter den Engländern. Heute vermutet man, dass neben der falschen Kleidung Krankheiten wie Tuberkulose und Lungenentzündung auch die damals modernste Lebensmitteltechnik an ihrem Sterben mitschuldig war. Denn die Konservendosen, die die Engländer mitführten, waren mit Blei zugelötet worden. Erhöhte Bleiwerte, dazu Zinkmangel und Hunger. Alles zusammen ist unter den harschen Bedingungen im Polarraum rasch tödlich. Erst knappe 60 Jahre später gelang die Durchfahrt. Und zwar dem Norweger Roald Amundsen.
4: Amundsen war sehr zielstrebig in seinem Leben.
1: Schon als Jugendlicher begeisterte sich Roald Engelbrek Grafning Amundsen, geboren am 16. Juli 1872, für die Polargebiete. Ausgelöst hatten das angeblich die Bücher John Franklins über dessen erste Polarfahrten. Zwar waren Amundsens Schulleistungen mäßig und im Studium war er auch nicht ehrgeizig, doch als Ende des 19. Jahrhunderts Staaten wie Deutschland, Großbritannien und Belgien Expeditionen in die Antarktis ausrüsteten, schlug seine Stunde. Auf der Belgica, die von 1896 bis 1899 die Westantarktis erforschte, reiste er erstmals als Steuermann in die Polargebiete. Das Schiff drang so weit nach Süden vor wie keines vor ihm. Es fror im Packeis ein und die Mannschaft musste überwintern, ohne darauf vorbereitet zu sein. Aus den Kojendecken nähten sich die Matrosen Kleidungsstücke. Alle, auch Amundsen, erkrankten an Skorbut. Der Schiffsarzt, der Amerikaner Frederick Albert Cook, erkannte, dass sich diese Krankheit durch maximal halbgar gekochtes Fleisch von Robben oder Pinguinen bekämpfen ließ. Auch setzte er die Mannschaft so oft wie möglich vor den hell leuchtenden Ofen, um so die Winterdepression zu bekämpfen. Außer Cook und Amundsen litten fast alle an Bord an schweren Depressionen. Amundsen hingegen schmiedete fleißig Pläne. Anfang April 1888 schrieb er in sein Tagebuch:
2: Mein größter Wunsch ist es, wenn der Frühling kommt, mit einem Kajak für zwei und einem Schlitten Richtung Süden vorzustoßen.
0: Sechs Wochen lang wollte er nach Süden reisen, die Vorräte auf einem Schlitten über das Packeis ziehen und auf das Kajak umladen, wenn er auf offenes Wasser stieße. Eine kühne, eine verwegene Idee, wie er wusste, und eine, die ihn schon durch das reine Niederschreiben zum Polarhelden machte. Denn er fuhr fort:
2: Bei einer derartigen Unternehmung muss man damit rechnen, das Schiff möglicherweise nicht wiederzufinden. Nun, in diesem Fall werden wir einfach Richtung Südwesten weiterziehen, solange die Wetterbedingungen es zulassen. Bei Winteranbruch werden wir uns auf dem Gipfel eines geeigneten Eisbergs in der bestmöglichen Weise einrichten. Sobald wir unser Lager aufgeschlagen haben, werden wir Vorräte für den Winter anlegen. Pinguine und Robben. Im darauf folgenden Frühling werden wir weiter südwestwärts ziehen, bis wir auf Land stoßen. Falls es sich dabei um Südviktorialand handelt, werden wir von dort mit dem Kajak Richtung Norden fahren und von den nördlichen Inseln aus versuchen, Australien zu erreichen. Dies wird natürlich einige Jahre dauern, doch ich zweifle nicht daran, dass es möglich ist.
1: Kühne Pläne, wahnsinnige Pläne, Polarheldenpläne. 27 Jahre war Amundsen, als er aus der Antarktis zurückkehrte. Mit 31 ging er erneut auf Polarfahrt, diesmal in den Norden. Er wollte das vollenden, was niemand geschafft hatte, die Durchfahrt durch die Nordwestpassage. Im Juni 1903 segelte er in Oslo los, mit 6 Mann Besatzung und Vorräten für 5 Jahre, auf der gut 20 Meter langen Expeditionsjacht Jör.
2: Wenn ich einem kleinen Schiff wie diesem den Vorzug gebe, dann geschieht das deshalb, weil die Wasserläufe, die wir benutzen werden, sehr oft seicht und schmal sind. Da empfiehlt es sich, ein Fahrzeug zu haben, dessen Tiefgang nicht groß ist und das sich gewissermaßen auf dem Fleck manövrieren lässt.
0: Und er wusste, seine kleine Truppe konnte sich im Gegensatz zu einer großen Expedition von dem ernähren, was die Arktis bot. Er wusste, dass Seehundfleisch vor Skorbut schützt und die Kleidung nach Art der Inuit vor Kälte. Im September 1903 erreichte die Expedition die Südostküste der King William-Insel und baute dort eine Schutzhütte für die magnetischen und meteorologischen Messgeräte auf.
4: Er hat überwintert in Djurhaven. Das war zudem auch ein Platz, wo die Inuit eh schon immer hingekommen sind. Und das hat Amundsen genutzt, um zu schauen, wie leben die, was machen die, wie jagen die, was essen die, wie machen sie Kleidung, wie funktioniert das mit der Kleidung. Und das hat er Learning by Doing dort vor Ort von ihnen mitgekriegt.
1: Dreimal überwinterte die Expedition in den arktischen Weiten Nordkanadas und erreichte dann am 31. August nach einer Fahrt durch den arktischen Ozean und die Beringstraße 1906 Nome in Alaska. Was drei Jahrhunderte lang Seefahrer versucht hatten, war endlich gelungen. Amundsen hatte die Passage durchfahren.
0: Franklins Verschwinden hatte Mitte des 19. Jahrhunderts eine Fülle von Expeditionen ausgelöst. Seine Ehefrau lobbyierte erfolgreich beim Marineministerium und das schickte immer neue Retter los. Retter, die ihrerseits immer wieder gerettet werden mussten. So fuhr 1853 der amerikanische Arzt Elisha Kent Kane mit einem winzigen Boot die Westküste Grönlands hinauf. Offiziell, um John Franklin zu finden, in Wirklichkeit wollte er den Nordpol erreichen. Zweimal musste er überwintern.
2: Ich kann vor mir selbst nicht verhehlen, dass wir für einen weiteren Winter an Bord miserabel gerüstet sind. Wir sind eine Gruppe skorbutzerfressener, gebrochener Männer. Unsere Vorräte sind empfindlich geschrumpft und für unseren Zustand völlig unzureichend. Meine einzige Hoffnung, die Gesundheit so weit zu erhalten oder wiederherzustellen, dass wir für unser Entkommen im Frühjahr gerüstet sind, besteht in einer wohltuenden, robusten Stimmung der Gefühle unter den Männern. Ein zögerlicher, drückender, entmutigter Geist wäre wie die Pest.
0: Als das Schiff auch nach der zweiten Überwinterung nicht aus dem Eis loskam, verließen es die Männer und retteten sich in einer abenteuerlichen, fast drei Monate langen Boots- und Schlittenfahrt in die dänischen Niederlassungen auf Grönland.
4: Man sagt ja ungefähr, dass 30 Rettungsexpeditionen gegeben hat,
0: die natürlich immer die Umgebung erkundeten, sich dabei auch immer weiter nach Norden wagten.

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1: Null Uhr, Sonntag, 30. August, die Nachrichten. Nach der Sturzflut im Himalaya hat Nepal die internationale Gemeinschaft um Hilfe gebeten. Außenminister Karnal erklärte, das Ausmaß der Katastrophe übersteige die Kapazitäten des Landes. Das Wichtigste sei zunächst, so viele Menschen wie möglich zu retten. Außerdem benötige man Kühlmöglichkeiten, um Leichen über längere Zeit zu lagern. Die Zahl der bestätigten Toten ist inzwischen auf mehr als 680 gestiegen. In dem Katastrophengebiet an der Grenze zwischen Nepal und China werden noch etwa 3000 Menschen vermisst. Darunter sind mindestens 8 Deutsche. Die Suche nach Überlebenden wird durch Regen und dichten Nebel erschwert. In Nepal bemühen sich Helfer auch um die Rettung von mehr als 100 Arbeitern, die durch die Sturzflut in einem Tunnel eines Wasserkraftwerks eingeschlossen wurden. Unterstützt werden sie von Spezialisten aus Indien und China. In Island ist das Referendum über die Wiederaufnahme von Beitrittsgesprächen mit der EU beendet. Etwa 270.000 Menschen waren bis Mitternacht deutscher Zeit aufgerufen, ihre Stimme abzugeben. Erste Ergebnisse werden in der Nacht erwartet. Beobachter rechnen mit einem knappen Ausgang. Island hatte 2009 während der Finanzkrise einen Antrag auf EU-Mitgliedschaft gestellt, die Gespräche aber 4 Jahre später abgebrochen. Grund waren unter anderem Differenzen über die Fischereipolitik. Zuletzt hatten gestiegene Lebenshaltungskosten, der Ukraine-Krieg und auch die Drohung von US-Präsident Trump, Grönland zu annektieren, das isländische Interesse an einem EU-Beitritt wieder geweckt. Altbundeskanzlerin Merkel hat eine Woche vor der Landtagswahl in Sachsen-Anhalt dazu aufgerufen, sich für die Demokratie einzusetzen. Sie sagte bei einer Veranstaltung im Haus der Berliner Festspiele, man müsse nach Jahrzehnten wieder ein bisschen mutig sein und sagen, dass die Demokratie eine tolle Art zu leben sei. Mit Blick auf die AfD erklärte Merkel, die Partei sei zwar sehr stark in den neuen Bundesländern, sei aber ein gesamtdeutsches Phänomen. Die AfD habe es zum Teil geschafft, die Gespräche von morgens bis abends zu bestimmen. Man wisse deshalb nicht mehr, was die anderen Parteien eigentlich wollten. In Sachsen-Anhalt wird am 6. September ein neuer Landtag gewählt. Die AfD liegt den Umfragen deutlich vorn. Israels Ministerpräsident Netanyahu hat neue Vorfälle von Siedlergewalt im Westjordanland ungewohnt deutlich kritisiert. Er teilte mit, die Randalierer verstießen gegen das Gesetz, behinderten die israelische Armee und schadeten dem Ansehen des Landes. Sie müssten so schnell wie möglich zur Rechenschaft gezogen werden. In dem Dorf Kusra hatten gestern israelische Siedler erneut ein Haus von Palästinensern belagert und Menschen mit Steinen beworfen. Im nahegelegenen Ort Jalut griffen Siedler nach Angaben der palästinensischen Nachrichtenagentur Wafa, eine Familie sowie ein sie begleitendes ausländisches Medienteam an. Unter anderem die USA hatten die Siedlergewalt in den vergangenen Wochen verurteilt und ein entschlosseneres Vorgehen von Israel gefordert. Nach der Rebellion einer Gruppe von Soldaten im Niger hat das dortige Militärregime, nach eigenen Angaben, einen wichtigen Armeestützpunkt wieder unter seine Kontrolle gebracht. Aus Sicherheitskreisen hieß es, dies sei mithilfe russischer Milizen geschehen. Mehrere aufständische Soldaten seien getötet worden. Diese hatten, nach Darstellung des Verteidigungsministeriums, unter anderem den Präsidentenpalast im Niger angegriffen und auf dem Militärstützpunkt Offiziere als Geiseln genommen. Der Aufstand sei eingedämmt worden, hieß es weiter. Erst im Juni hatten in dem westafrikanischen Land islamistische Rebellen den internationalen Flughafen und einen Luftwaffenstützpunkt in der Hauptstadt Niamey attackiert. Die dort herrschende Militärjunta hatte sich 2023 an die Macht geputscht und sich seitdem verstärkt Russland zugewandt. Das Wetter: in der Nacht in der Südosthälfte zunächst teils wolkig, teils gering bewölkt, kaum Regen, sonst dichtere Bewölkung mit Regen. Im Nordseeumfeld auch kräftig und länger anhaltend, 17 bis 12 Grad. Am Tage im Norden und Nordwesten Schauer, sonst wechselnd bewölkt, von der Lausitz bis zu den Alpen länger sonnig, 20 bis 28 Grad. Das waren die Nachrichten.
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3: Kapitel 5. Petermanns Traum vom eisfreien Polarmeer. Allmählich verschob sich der Fokus. Von der Suche nach Franklin und der Nordwestpassage zu einem anderen Ziel, dem Nordpol. Wesentlichen Anteil daran hatte ein Deutscher, August Petermann. Kein Polarfahrer, sondern ein Theoretiker, Geograf und Kartograf. Begründer von Petermanns geografischen Mitteilungen, einer der wichtigsten deutschsprachigen Zeitschriften für Geografie. Und Verfechter einer großen Theorie, dass das Meer am Nordpol eisfrei sei.
4: Es war also eine reine Hypothese,
3: die Petermann geschickt verteidigte.
5: Es ist eine wohlbekannte Tatsache, dass im Norden der sibirischen Küste ein Meer existiert, das zu allen Jahreszeiten offen ist. Es besteht kein Zweifel, dass ein ebensolches offenes Meer auch auf der amerikanischen Seite existiert. Es ist sehr wahrscheinlich, dass diese beiden offenen Meere einen großen, schiffbaren arktischen Ozean bilden.
6: So Petermann 1852 in einem Brief an die britische Admiralität. Wohlbekannte Tatsache und kein Zweifel, Petermann wusste schon, wie man unbewiesene Behauptungen rhetorisch absichert. Diese gründeten sich aber immerhin auf mehrere Annahmen. Einer, die sagte, dass auch im Meer, wie in Binnengewässern, das Eis nur vom Land aus wächst, nicht auf offener See. Und da es am Pol ja kein Land gäbe, müsste das Meer dort eisfrei sein. Nur leider war die Grundannahme, dass sich auf dem offenen Meer kein Eis bildet, falsch. Zum anderen argumentierte Petermann mit Meeresströmungen. Der Golfstrom würde das Poleis zum Schmelzen bringen, auch mit Hilfe des immerwährenden Sonnenscheins im arktischen Sommer. Dazu gab es Berichte einiger Polarfahrer. Britische Kapitäne waren immer wieder an der grönländischen Westküste auf offenes Wasser gestoßen, ebenso der US-Amerikaner Elisha Kent Kane.
5: Kein Stückchen Eis war zu sehen. Soweit ich ausmachen konnte, war das Meer offen. Mit einer Dünung, die von Norden kam.
3: Heute weiß man, dass die Entdecker sogenannte Polynyas gesehen hatten. Oft mehr als 1000 Quadratkilometer große, eisfreie Flächen, die durch Winde, warme Strömungen und Gezeiten entstehen können. August Petermann hatte sehr klare Vorstellungen davon, wie der eisfreie Ozean am Nordpol aussah und wie man am besten dorthin gelangte. Es gäbe eine kalte, arktische Strömung, die sich von der sibirischen Küste aus in den Atlantik ergießt und die im Sommer das Meer mit Eis blockiert. Im Westen von Spitzbergen reicht diese kalte Strömung bis südlich von Island. Im Osten trifft sie aber auf den warmen Golfstrom. Deshalb sind dort auch fast nie Eisberge zu finden. Auslöser der kalten sibirischen Strömung seien die großen Flüsse Sibiriens. Da diese aber im Winter zufrieren, fehle der Meeresströmung ihr Antrieb und dem warmen Golfstrom stelle sich nichts entgegen. Ungehindert fließe er weiter nach Norden. Et voilà, die Passage zum Pol sei frei. Und auf der Versammlung deutscher Meister und Freunde der Erdkunde 1865 insistierte er auf Nordpolarfahrten.
5: Ohne Kenntnis des Nordpols bleibt alles geografische Wissen lückenhaft und unzusammenhängend. Die gründliche und wissenschaftliche Explorierung der arktischen Zentralregion würde für alle Zweige der Geographie, Hydrographie, Meteorologie, des Magnetismus, der Zoologie, Botanik und Ethnographie wichtige Resultate liefern. Lassen Sie uns, meine Herren, beschließen, dass eine deutsche Nordfahrt sofort ausgerüstet und noch in diesem Jahr ausgeführt werde.
6: Es dauerte aber noch 3 Jahre, bis die erste deutsche Polarfahrt unter dem Kommando von Karl Koldewey startete. Cornelia Lüdecke?
4: Die kam Richtung Ostgrönland, konnte aber nicht weiter, weil da zu viel Eis war. Und dann sind sie nach Spitzbergen und haben eben dazwischen Temperaturmessungen gemacht im Nordmeer und dann rund um Spitzbergen.
6: Was nicht ganz das war, was Petermann sich erhofft hatte. Und so startete am 15. Juni 1869 die nächste Expedition. Der spätere Kaiser Wilhelm und sein Reichskanzler Otto von Bismarck schauten zu, als die Germania und die Hansa am 15. Juni 1869 von Bremerhaven aus losdampften. Mit großen Hoffnungen. Es möge den tapferen Nordpolarfahrern gelingen, schrieb die Zeitschrift Die Gartenlaube.
5: Wenn auch nicht geradezu den Weg zum Pole zu finden, so doch in jenes innerste Heiligtum des arktischen Nordens einzudringen, das bisher nur der ahnungsvollen Fantasie freies Spiel gewährt.
6: Im September verloren sich die beiden Schiffe im dichten Nebel und Eistreiben. Das Schicksal der Hansa liest sich wie eines aus dem Musterbuch arktischer Epen. Einfrieren im Packeis. Verlassen des Schiffs. Aufbau einer Hütte auf der Eisscholle. Zerstörung der Hansa im Presseis. Drift auf der Eisscholle langsam nach Süden. Überwinterung auf dem Eis. Schließlich Nutzung der Beiboote, als die Scholle immer weiter zerbrach.
5: Noch einen letzten dankbaren Blick warfen wir auf unsere getreue Scholle. Unter zahllosen Gefahren und Drangsalen hatte sie uns aus Regionen des Schreckens und des Todes 200 Tage hindurch bis hierher getragen, wo wir, wirtlicheren Breiten entgegensehend und von frischem Mut erfüllt, auf baldige Rettung hoffen durften.
6: Am 13. Juni 1870 erreichte die Besatzung der Hansa die Herrnhuter Missionsstation Friedrichsthal, heute Nassamijit an der Südspitze Grönlands. Die Germania erkundete unter Karl Koldewey die Küste Grönlands. Und Julius Payer, ein österreichischer Offizier, der mit an Bord war, erreichte am 15. April 1870 den nördlichsten Punkt der Expeditionsreise, 77 Grad, eine Minute Nord. Er hisste die deutsche und die österreichische Flagge und notierte in seinem Tagebuch:
5: Glühend strahlten die endlosen Schneefelder im rosig-gelben Schein, über die der Wind mit dichten Schneeschleiern wehte.
3: Am 10. September 1870 kehrte die Germania schließlich nach Bremerhaven zurück. Koldeweys Reisefazit fiel für Petermann vernichtend aus.
5: Ich gestehe, dass ich selbst, durch die Darstellungsweise in Petermanns geografischen Mitteilungen verleitet, es für möglich erachtet habe, einer Küste folgend zu Schiff weit in die arktische Zentralregion einzudringen und allenfalls den Pol erreichen zu können.
3: Die Wirklichkeit sei aber eine andere.
5: Ein Winter in Ostgrönland und die sorgfältigsten Beobachtungen dieser gewaltigen Eismassen haben mich und auch meine sämtlichen Gefährten gründlich von dieser Idee geheilt.
3: Und dennoch versuchten weitere Expeditionen auf Petermanns Route den Pol zu erreichen. Karl Weibrecht und Julius Payer leiteten die große österreichisch-ungarische Nordpolexpedition, die im Juli 1872 mit dem Schiff Admiral Tegetthoff, dem Segen des Kaisers Franz Josef I. und einer 24-köpfigen Besatzung von Tromsø lossegelte. Ende August wurde das Schiff nördlich von Novaja Zemlja vom Packeis eingeschlossen und abgetrieben. Dabei entdeckte man, nicht als erster, aber man vermaß sie, die Inselgruppe Franz Josef Land, und Julius Payer gelang es mit einigen Mitstreitern, den 82. Breitengrad zu erreichen.
6: Die Tegetthoff steckte aber weiterhin im Eis fest. Weibrecht befahl im Mai 1874, das Schiff nach 20 Monaten im Eis aufzugeben und über die Eisfelder, die Rettungsboote im Schlepptau, nach Süden zu marschieren. 700 Kilometer trennten sie von Novaja Zemlja. 700 Kilometer mit 3 Booten, die mit je 1800 Kilogramm Material beladen waren. Sie schleppten sie durch Eis und Schnee, mussten sich ihren Weg durch Eispressungen freischlagen. Und nach 2 Monaten hatten sie, da das Eis stetig nordwärts driftete, erst 15 Kilometer nach Süden geschafft. Weibrecht verzweifelte.
5: Jeder verlorene Tag ist nicht ein Nagel, sondern ein ganzes Brett an unserem Sarge. Das Schlittenziehen über die Eisfelder ist nur zum Augenauswischen. Denn die paar Meilen, die wir dadurch gewinnen, sind ganz ohne Wichtigkeit für unseren Zweck. Die leichteste Brise treibt uns ja doch in beliebiger Richtung mehr als die anstrengendste Tagesarbeit. Ich mache zu allem ein gleichgültiges Gesicht, aber ich sehe sehr wohl ein, dass wir verloren sind, wenn sich die Umstände nicht gänzlich ändern.
3: Man dachte an gemeinsamen Suizid. Doch glücklicherweise änderten sich die Umstände. Der Sommer 1874 war im Polarmeer mild und am 15. August trafen sie auf offenes Wasser. Sie ruderten sofort los. Julius Payer?
5: Mit unermesslicher Befriedigung sahen wir den weißen Saum des Eises nach und nach zur Linie werden und endlich verschwinden.
3: Vor Novaja Zemlja wurden sie von russischen Walfängern gerettet. Auch Payer und Weibrecht glaubten danach nicht mehr an das offene Polarmeer. Und beide kehrten nie wieder in die Arktis zurück. Payer studierte später Malerei und schuf Gemälde aus dem ewigen Eis. Bedrohliche Szenen, immer voller Kälte und immer mit einer übermenschlich großen Natur. Gigantische Leinwände, auf die er seine Albträume bannte. Ausufernd, beängstigend. Nie zurück zeigt auf 4x3,5 Metern, wie Karl Weibrecht die Mannschaft zum Weitermarsch Richtung Süden überredete, voller Tod, Trauer und Erschöpfung, aber auch einem Rest Lebenswillen.
6: Hingegen glaubte James Gordon Bennett, schwerreicher Besitzer des New York Herald, noch an Petermanns Thesen. Außerdem suchte er einen Scoop. So einen, wie er ihm gelungen war, als er seinen Reporter Henry Morton Stanley ausgesandt hatte, im Inneren Afrikas David Livingston zu finden. Bennett kaufte eine Yacht, taufte sie Jeanette, traf sich mit Petermann in Deutschland und heuerte den amerikanischen Marineleutnant George Washington DeLong an. Am 8. Juli 1879 stieß die Jeanette von San Francisco aus in See. Ziel war es, über die Beringstraße den Pol zu erreichen. Immer dem Kuroshio, dem Japanstrom folgend, der ostasiatischen Variante des Golfstroms. Doch nördlich der Beringstraße fuhr die Jeanette ein.
5: Wir sind zum Pol aufgebrochen. Wir werden auf 71 plus im Packeis eingeschlossen. Wir treiben nach Nordwesten. Unser Schiff wird beschädigt. Wir treiben zurück nach Südosten.
3: Schrieb DeLong in sein Tagebuch.
5: Das Packeis ist kein Ort für Schiffe.
6: Am 12. Juni 1881 wurde die Jeanette vom Eis zerdrückt. Am nächsten Tag sank sie. Die Besatzung rettete sich auf das Packeis und versuchte sich über Eis, Wasser und Land auf driftenden Schollen und über hohe Eispressungen in Richtung des Lena-Deltas zu retten. In einem Sturm wurde die Gruppe getrennt. DeLong und 19 andere Expeditionsteilnehmer verschwanden spurlos im Eis. Nur 13 Menschen überlebten. Und 3 Jahre später wurden vor der grönländischen Küste auf einer Eisscholle Holztrümmer, ein paar Ölhosen und eine Kiste, auf der Jeanette geschrieben stand, gefunden.
3: Kapitel 6. Durch Nacht und Eis. Die Drift der Fram.
5: Da ist ein Gewirr von Stimmungen in mir. Viel Sentimentales, gepaart mit beinhartem Realismus. Viel Leichtsinn gepaart mit der kältesten Berechnung. Da ist dies Wursteln im Hier und Heute gepaart mit einem krankhaften Verlangen, die Zukunft auszuspähen. Da sind kümmerliche

0: Nansen war einer, der schon früh irgendwie auch so seine Ideen hatte, was er machen will. Und hat sich schon vorgenommen, er möchte was Großartiges machen, nämlich Grönland durchqueren.
1: Weil niemand wusste, wie das Inselinnere aussieht, ob sich dort Berge erheben, ob die Insel komplett mit Eis bedeckt ist.
0: Otto Adolf Erik von Nordenskiöld ist ja schon mal von der Westküste ein bisschen ins Inland und hat seine Inuit-Begleiter noch weiter ins Inland geschickt. Und da war überall Eis, aber die sind ja vielleicht nur 100 Kilometer weit ins Inland eingedrungen.
1: Zu sechst machten sie sich ab dem 10. August 1888 an der Ostküste der Insel auf den Weg. Auf Skiern und mit Schlitten. Und erreichten am 3. Oktober God Haven oder Kekertarsuak. In zweierlei Hinsicht war Nansens Expedition ertragreich. Zum einen bewies er, dass das Innere Grönlands komplett mit Eis bedeckt ist und in der Inselmitte bis auf etwa 3000 Meter ansteigt. Zum anderen setzte er auf eine neue Technik bei der Arktiseroberung, einer eher sportlichen. Statt einer Riesenexpedition war nur eine kleine, gut ausgebildete Gruppe unterwegs. Zudem ließ er sich spezielle Ausrüstungsgegenstände fertigen.
0: So hat er den sogenannten leichten Nansenschlitten entwickelt, der so gemacht ist, dass er sich auch verbinden kann und nicht leicht bricht.
1: Und nach der Grönlanddurchquerung wollte Nansen mehr. Schon früher hatte er einen Plan entwickelt, wie er dem Nordpol nahe kommen könnte.
2: Der Fridtjof Nansen hat damals zunächst mal spekuliert oder postuliert, dass dieser Eisdecke der Zentralarktis da nicht statisch liegt, sondern die ganze Zeit driftet. Und zwar aus der sibirischen Seite der Arktis über den Nordpol hinweg in die atlantische Seite hinein, sodass sich neues Eis in Sibirien, in den Randmeeren Sibiriens bildet und das Eis dann im Atlantik schmilzt. Das ist ein genialer Gedanke von ihm gewesen.
3: Markus Rex, Leiter der internationalen Mosaikexpedition, von September 2019 bis Oktober 2020 auf der Polarstern in die zentrale Arktis.
2: Das beruhte im Wesentlichen auf Berichten von zeitgenössischen Kapitänen, die Trümmer einer Expedition an den Küsten Grönlands gefunden haben. Und es wurde sehr schnell deutlich, dass das Trümmer der Janet-Expedition waren. Man wusste aber, dass die Janet-Expedition auf der anderen Seite der Arktis durch die Beringstraße kommend entlang der sibirischen Küste etwas in die Arktis eingedrungen war, dann im Eis eingeschlossen wurde. Und daraus hat er geschlossen, wenn hier Trümmer eines Schiffes und auch dieses ganze Treibholz quer durch die Arktis reisen können, dann muss da wohl eine Eisdrift existieren.
1: Könnte man diese Eisdrift nicht nutzen? Mit einem Schiff, das dem Eis widerstand? Ein findiger Schiffsbauer namens Colin Archer entwarf das Expeditionsschiff Fram mit einem besonderen Rumpf, der wie ein längs halbiertes Ei gerundet war. So konnte das Eis nirgends das Schiff packen und zerdrücken, sondern nur langsam nach oben heben. Nansen plante, sich mit der Fram in das Packeis zu begeben und dann per Eisdrift den Nordpol zu erreichen.
3: Am 24. Juni 1893 lief die Fram in Christiania, dem heutigen Oslo, aus. 12 Mann waren an Bord, dazu Lebensmittel in großer Vielfalt für 5 Jahre und eine Bibliothek mit 600 Bänden.
2: Also hat er sich tatsächlich seiner völligen Spekulation anvertraut und hat sich auf der sibirischen Seite im Eis gefangen nehmen lassen.
0: Das hat auch gut funktioniert. Das heißt, die sind von Oslo aus übers Nordkap ganz weit nach Osten gesegelt. Die wollten eigentlich bis hin zur Wrangelinsel kommen, aber sind stecken geblieben und das Schiff ist dann quasi vorzeitig schon gedriftet. Aber leider nicht so weit nach Norden, wie Nansen sich das vorgestellt hatte.
3: Als das Schiff 3 Jahre später wieder vom Eis losgelassen wurde, war Fridtjof Nansen nicht mehr an Bord. Denn als die Norddrift der Fram am 84. Breitengrad zum Erliegen gekommen war und Nansen dachte, er wäre nah genug am Pol, verließ er gemeinsam mit Hjalmar Johansen am 14. März 1895 das Schiff.
1: Sie versuchten mit Hunden und Schlitten und auf Skiern den Nordpol zu erreichen.
4: Welcher Dämon ist es, der die Fäden unseres Lebens zusammenwebt, der uns täuscht und uns stets auf Wege hinausschickt, die wir nicht selbst gewählt haben, die wir nicht zu gehen wünschen? War es nur das Pflichtgefühl, das mich drängte? Oh nein, ich war einfach ein Kind.

0: Kind das Abenteuer in unbekannten Gebieten suchte, das so lange davon träumte, bis es schließlich glaubte, es habe das Abenteuer wirklich gefunden.
1: Schrieb Fridtjof Nansen später in seinem Expeditionsbuch In Nacht und Eis.
0: Und es ist mir in der Tat beschieden, dieses große Abenteuer des Eises. Tief und rein wie das unendliche All. Die schweigsame, sternblinkende Polarnacht. Die Natur selbst in ihrer ganzen Tiefe. Das Geheimnis des Lebens, der unaufhörliche Kreislauf des Weltalls, das Fest des Todes, ohne Leiden, ohne Not, ewig in sich selbst. Hier in der großen Nacht stehst du in deiner nackten Einfalt von Angesicht zu Angesicht vor der Natur. Alle Rätsel des Lebens scheinen dir klar zu werden. Und du verlachst dich selbst, dass du dich mit Grübeln verzehrt hast. Es ist alles so klein, so unaussprechlich klein.
2: Mit 28 Schlittenhunden, von denen keiner überlebte, und 3 Schlitten zogen Nansen und Johansen los. Mit insgesamt mehr als 700 Kilogramm Last, darunter 2 Kajaks, hunderte Kilo Lebensmittel, aber auch einer Ledertasche mit einer Gasflasche, einem Löffel und 5 Bleistiften, die 300 Gramm wogen. Nansen listete alles getreulich in seinem Buch auf. Buchhalter statt Abenteurer. Sie gingen los ohne Chance, das weitertreibende Schiff jemals wiederzufinden.
3: Darauf vertrauend, dass ihnen schon ein Weg einfallen würde, wie sie aus der Situation wieder rauskommen.
0: Donnerstag, 21. März. Morgens 9 Uhr, minus 42 Grad Celsius. Minimum in der Nacht, minus 44 Grad. Klar, wie es bisher alle Tage war, wunderschönes Wetter, herrlich zum Marsch, aber nachts kalt. Das Quecksilber wie gewöhnlich gefroren. Bei solcher Temperatur im Zelt die Finnenschuhe zu flicken, während einem die Nase langsam erfriert, ist keineswegs ein Vergnügen. Freitag, 22. März. Herrliches Wetter, um weiterzukommen. Es geht immer besser. Große Flächen, hin und wieder ein aufgeworfener Eishügel dabei, aber überall gangbar. Unangenehm ist jetzt allein die Kälte. Unsere Kleidung wird am Tage mehr und mehr zu einem Eispanzer und nachts zu nassen Bandagen.
1: Mühsam ging es in der Kälte vorwärts. Zudem trieb das Eis, auf dem sie nach Norden liefen, langsam südlich.
3: Nansen war aber auch wiederum klug und realistisch genug, dass er nach einigen Positionsbestimmungen mit seinen Sextanten festgestellt hat, die Eisdrift ist schneller, als er skilaufen kann. Und deswegen würde er zum Nordpol nicht kommen und er würde sterben bei dem Versuch, den Nordpol zu erreichen.
2: Bei 86 Grad, 10 Minuten Nord, etwa 420 Kilometer vom Pol entfernt, kehrten sie um.
0: Dienstag, 9. April. Gestern machten wir den ersten Marsch heimwärts.
2: Sie liefen Richtung Süden, überquerten Presseisrücken und Wasserrinnen und schlachteten nach und nach ihre geschwächten Hunde, um sie den anderen zum Fraß vorzuwerfen.
0: Gestern Abend töteten wir Liffjägerin. Es war ein schweres Stück Arbeit, ihn abzuhäuten. Er war der erste Hund, der daran glauben musste. Später kam einer nach dem anderen in die Reihe. Es war die unangenehmste Aufgabe auf der ganzen Reise. Als der erste Hund in Stücke zerschnitten und an die übrigen verteilt worden war, hungerten die meisten lieber die ganze Nacht, als dass sie das Fleisch anrührten.
2: Schließlich erreichten sie Franz Josef Land, wo sie in einer selbstgebauten und in den Boden gegrabenen Hütte überwinterten. Die meiste Zeit gemeinsam in einem Schlafsack liegend. Hunger litten sie nicht. Sie jagten Robben und Eisbären. Und Nansen schreibt auch, dass er und Johansen am Ende der Reise mehr wogen als zu Beginn.
0: Morgens kochten wir Bärenfleisch und Bouillon. Abends brieten wir Bärenschnitten. Bei jeder Mahlzeit verzehrten wir große Mengen und wurden seltsamerweise dieser Nahrung niemals überdrüssig. Manchmal aßen wir auch Speck dazu oder tauchten die Fleischstücke in Tran. Oft verging lange Zeit, in der wir fast nichts als Fleisch aßen und Fett kaum kosteten. Dann aber, wenn einer von uns einmal wieder Verlangen hatte, fischte er sich vielleicht einige angebrannte Stücke Speck aus den Lampen oder aß die Grieben, die beim Auslassen des Trans für die Lampen entstanden.
2: Auf Franz-Josef-Land wurden sie am 17. Juni 1896 von dem britischen Forscher Frederick George Jackson, der mit seiner Gruppe Franz-Josef-Land kartografierte und vermaß, gerettet. Fridtjof Nansen beschreibt die seltsame Szene in Nacht und Eis.
0: Plötzlich glaubte ich, eine menschliche Stimme zu hören. Eine fremde Stimme. Die erste in 3 Jahren. Wie mir das Herz klopfte. Bald hörte ich wieder rufen. Und dann sah ich eine dunkle Gestalt. Rasch kamen wir einander näher. Ich schwenkte den Hut. Er tat dasselbe. Ich hörte ihn zu dem Hunde sprechen und horchte. Es war Englisch. Schließlich glaubte ich, Jackson zu erkennen, den ich einmal gesehen hatte. Ich zog den Hut und wir reichten uns die Hände mit einem herzlichen »Wie geht es Ihnen?« Auf der einen Seite der zivilisierte Europäer in einem karierten englischen Anzug und hohen Gummistiefeln, rasiert, gekämmt und nach guter Seife riechend. Auf der anderen Seite der Wilde in schmierigen Lumpen, schmutzig von Öl und Ruß, mit langem, ungekämmtem Haar und zottigem Bart, schwarz von Rauch, mit einem Gesicht, in dem die natürliche Farbe durch die dicke Schicht von Fett und Ruß nicht zu erkennen war. »Sind Sie nicht Nansen?« »Ja, das bin ich.« »By Jove, es freut mich, Sie zu sehen.« Darauf ergriff er meine Hand und schüttelte sie nochmals.
3: Ich weiß nicht, auf was Fridtjof Nansen vertraut hat. In jedem Fall ist er ein großes Risiko eingegangen. Alle Personen, die dabei waren, sind ein großes Risiko eingegangen. Und es war ein hohes Vertrauen in die menschliche Erkenntnisfähigkeit, dass man tatsächlich aus Beobachtungen zuverlässig genug aus einer Eisdrift schließen kann, dass man dieser Eisdrift sein Leben anvertraut.
1: So Markus Rex.
3: Das war absolut das Vorbild für unsere Expedition. Wir sind in den Fußstapfen dieses großartigen Entdeckers, Polarforschers unterwegs gewesen.
1: Per Eisdrift Richtung Nordpol. Vom September 2019 bis Oktober 2020. Auf der Polarstern, dem Forschungsschiff des Alfred-Wegener-Instituts.
3: Wir sind nicht aufgebrochen, um ein Abenteuer zu erleben. Wir haben alles getan, um die abenteuerlichen Aspekte so gut es geht im Zaum zu halten. Wir sind nicht unterwegs gewesen, um uns besonderen Risiken auszusetzen, was ja durchaus bei manchen Menschen offensichtlich durchaus eine Motivation sein kann. Das ist es für uns definitiv nicht. Wir haben das getan, was notwendig ist, um ganz, ganz wesentliche wissenschaftliche Daten aus der Zentralarktis zurückzubringen.
1: Auch Nansen lehnte Abenteuerliches weitgehend ab. Kaum zu glauben nach seiner Reise Richtung Pol. In seinem Buch In Nacht und Eis wog er die Gefahren der Schlittentour genau ab und kam zu dem Schluss, dass eigentlich nichts schiefgehen konnte. Er schrieb es allerdings erst nach seiner Rückkehr und das entsprechende Kapitel liest sich ein wenig wie eine Rechtfertigung. Später fand er die Rekordsucht, wer kommt am weitesten nach Norden, wer erreicht den Pol als Erster, sinnlos.
0: Man muss den Pol erreichen, damit die Besessenheit endlich aufhört. Ist es das Streben nach Zielen, das die Menschheit glücklich macht? Was für einen Wert hat es, Ziele um ihrer selbst willen zu haben? Alle sind vergänglich. Es ist nur eine Frage der Zeit.
1: Der Wettlauf zum Pol ging trotzdem weiter.
2: Am 11. Juli 1897 startete Salomon August André in Anwesenheit des schwedischen Königspaares seine Polarfahrt von der Däneninsel an der Nordwestspitze Spitzbergens. Nicht per Schiff oder per Schlitten, sondern im Ballon. André hatte ausgerechnet, dass günstiger Wind ihn in 6 Tagen über den Pol bringen würde. Obwohl zahlreiche Polarfahrer seine Kalkulationen bezweifelten. Egal. Der schwedische Ingenieur ließ sich einen Ballon bauen, der 3000 Kilogramm tragen konnte. Er sollte sich mit Hilfe von langen Schleppseilen und 3 großen Segeln in einer konstanten Höhe halten und auch lenken lassen.
1: Um 13.43 Uhr kletterten André und seine beiden Mitstreiter Nils Strindberg und Knut Frenkel in die Gondel des auf den Namen Adler getauften Ballons. Der erhob sich wie geplant in die Höhe und trieb nach Nordosten. Er hatte kaum 100 Meter Höhe erreicht, als ein kalter Luftstrom ihn traf und so hinabdrückte, dass die Gondel halb im Meer versank. Er hob sich erneut, verschwand bald aus dem Sichtfeld der Zuschauer und wurde nie wieder gesehen.
2: Mehr als 30 Jahre später, im Sommer 1930, fanden Wissenschaftler zufällig auf einem kleinen Felsen im Meer, der sogenannten Weißen Insel, östlich von Spitzbergen, drei Skelette, Rollen nicht entwickelter Filme und teilweise noch lesbare Tagebücher, aus denen sich die Fahrt des Adlers einigermaßen rekonstruieren ließ. Zu Beginn lief alles einigermaßen nach Plan, dann aber merkte André, dass der Ballon nicht lenkbar war. Er wurde zu einem Spielball des Windes. André schrieb:
0: Es ist doch recht sonderbar, hier über dem Polarmeer zu schweben. Wir sind nur die Ersten, die hier im Ballon umherfliegen. Wann es uns wohl jemand nachtun wird? Werden uns die Menschen für verrückt halten oder unserem Beispiel folgen? Ich kann nicht leugnen, dass uns alle drei ein Gefühl des Stolzes beherrscht. Wir finden, dass wir getrost sterben können, nachdem wir das geleistet haben. Vielleicht treibt uns nur ein überspanntes Persönlichkeitsgefühl. Und vielleicht können wir es nur nicht ertragen, in Reihe und Glied mit dem Durchschnitt zu leben und zu sterben, von kommenden Geschlechtern vergessen zu werden. Nennt man das Ehrgeiz?
1: Etwas nördlich vom 82. Breitengrad fand die Fahrt ihr Ende. Am 14. Juli 1897 setzte der Ballon auf dem Packeis auf. Die drei verließen die Gondel, packten alles Wichtige auf drei Schlitten und brachen am 22. Juli Richtung Kap Flora auf Franz-Josef-Land auf, wo sie ein Vorratslager angelegt hatten. Doch die Eisdrift machte das unmöglich und so änderten sie ihre Route Richtung Spitzbergen. Mitte September sahen sie sich gezwungen, ein Winterlager auf der Weißen Insel anzulegen. Es mangelte nicht an Nahrung, Bären und Seehunde gab es genug. Die Kälte setzte ihnen allerdings zu. Vermutlich starben sie aber an Trichinose, die durch den Verzehr von nicht durcherhitztem, von Trichinen befallenem Fleisch hervorgerufen wird. Der letzte lesbare Satz in Andres Tagebuch lautete:
0: Niemand hat den Mut verloren. Mit solchen Kameraden kann man durchhalten, mag kommen, was da will.
1: Kapitel 7: Aufbruch in den polaren Süden.
4: Als ich 1984 dann mein medizinisches Examen abgeschlossen hatte, zwei Tage danach habe ich mich in den Zug gesetzt und bin nach Bremerhaven gefahren.
1: Zum Alfred-Wegener-Institut, das die deutsche Polarforschung koordiniert.
2: Nun stellen wir doch einfach alles mal auf den Kopf, etwa zur Hälfte der langen Nacht. Wenn es einen Nordpol gibt, muss es auch einen Südpol geben. Wenn es einen Punkt gibt, an dem alle Richtungen Süden sind, wie am Nordpol, muss es bei der Kugelform der Erde auch einen Südpol geben, an dem alle Richtungen Norden sind. Das ist reine Logik, einfach zu verstehen. Und abgeleitet davon, wenn es eine Arktis gibt, dann auch eine Antarktis. Das Gegenbild.
1: Wie kommt man in die Antarktis?
4: Und habe an die Tür geklopft und habe gesagt: Guten Tag, mein Name ist Monika Puss-Keppeleit. Ich möchte gern mal den Direktor sprechen. Das war damals der wirklich weltweit bekannte Professor Gotthilf Hempel, die graue Eminenz der deutschen Polarforschung. Und die Sekretärin hat mich ganz verwundert angeguckt und hat gesagt: Ich kann mir nicht vorstellen, dass der mit Ihnen sprechen will. Und habe gesagt: Ja, aber ich hätte ein wichtiges Anliegen. Ich müsste ihn unbedingt sprechen.
1: Ihr Anliegen? In der Antarktis zu überwintern.
4: Später wurde ich dann von Professor Hempel empfangen und der hat zu mir gesagt, also das könne er sich nicht vorstellen aufgrund der Gegebenheiten, dass in diesem Jahrhundert sowas möglich sein wird, also als Frau zu überwintern.
1: Wurde es aber, noch unter seiner Ägide. Monika Puss-Keppeleit leitete von 1989 bis 1991 das weltweit erste und bislang einzige reine Frauenteam, das in der Antarktis überwinterte. Dass das möglich wurde, verdankte sie ihrer Hartnäckigkeit, ihrem Mut und auch einer gewissen Unbekümmertheit.
4: Und dann gab es 1986 eine internationale Polartagung in Bremerhaven. Ich habe gedacht, und da gehe ich jetzt hin und halte einen Vortrag. und habe dann einen Vortrag angemeldet über die Veränderung des Immunsystems beim Langzeitaufenthalt in Polargebieten am Beispiel der Antarktis.
1: Auf dem Tagungsprogramm war ein Herr Dr. Puskepeleit angekündigt. Aber mit dem Vortrag schob Monika Puskepeleit die Tür zur Antarktis ein Stück weit auf. Mitstreiterinnen fanden sich im Laufe der nächsten Jahre, sodass alle Funktionen der Gruppe besetzt werden konnten. 2 Ingenieurinnen, 2 Geophysikerinnen, 2 Meteorologinnen, eine Köchin, eine Funkerin und die Stationsleiterin und Überwinterungsärztin.
4: Es gab genügend Skeptiker, die gesagt haben, ist das richtig, soll man das machen? Natürlich ist Polarforschung eine Domäne von Männern gewesen, von Helden, die wir ja alle kennen. Und diese Art der Denkweise, die war auch in Deutschland vorhanden, das kann man ja nicht wegleugnen.
1: Im Dezember 1989 ging die Reise der 9 Frauen los. Ab März 1990 waren sie allein in der alten Neumeier-Station, die damals noch metertief unter dem Eis lag. Sie arbeiteten am normalen Forschungsprogramm, also Erdmagnetfeldmessungen, Messungen der klimawirksamen Gase und Aerosole und meteorologische Messungen. Monika Puskepeleit beobachtete zudem, wie sich das Immunsystem bei der Überwinterung verändert und sich die UVB-Strahlenbelastung auswirkt. Zudem setzte die Frauengruppe auf teilweise Energiegewinnung per Windrad und führte die Mülltrennung und Rückführung nach Deutschland ein. Und dann kam die Polarnacht.
4: Es ist dunkel, diese 2 Monate. Aber so richtig dunkel ist es auch nicht. Sie haben manchmal, und das ist fantastisch, am Horizont weit zur Atka-Bucht, wo diese Eisberge sind, so einen Schimmer, einen Polarschimmer, den sieht man da. Es ist nicht jetzt tief schwarze Nacht. Natürlich ist es kalt und es wird immer kälter. Und wir hatten bei Blizzard ein Windchill von über minus 60.
1: Nach 14 Monaten war die Zeit vorbei. Die Frauen wurden abgelöst. Und wenige Jahre später wurde es, und heute ist es, normal, dass bei jeder deutschen Antarktis-Expedition Frauen dabei sind. Auch wenn die Gruppen meist immer noch nicht paritätisch besetzt sind.
4: Heute nennt sich das Female Trailblazer, so nennen die Angloamerikaner das. Also wir haben sozusagen den Weg freigemacht für junge Wissenschaftlerinnen.
5: Man bucht diese Einbahnstraße für ein Jahr, kann 7 Monate nicht mal im Notfall evakuieren. Und dann sieht man eine Fläche, die ist so kahl, so weiß, so schreiend still und intensiv. Und da drin steht dieser Kasten. Und in dem findet alles statt. Leben, Energiegewinnung, Krankenhaus, Forschung, Duschen, wirklich alles. Und das ist wie ein Fremdkörper und trotzdem durchdringt eben die Atmosphäre des Orts auch die Station. Es kommt einfach zu jedem Fenster rein, diese Weite, diese Einsamkeit.
1: Aurelia Hölzer, Ärztin und 2022 Stationsleiterin der Georg-von-Neumeyer-Station in der Antarktis und Autorin des Buches Polarschimmer.
6: Wie klingt die Antarktis, Frau Hölzer?
5: Ganz unterschiedlich, von absolut totenstill, wo man dann plötzlich ein ganz weit entferntes Geräusch glasklar hört, als wäre es direkt neben dem Ohr. Aber zum Teil, auch wenn es stürmt, natürlich heulend laut, dann knallen die Stahlstützen der Station, alles bebt und wackelt. Oder auch draußen, wenn das Eis in der Bucht aufgebrochen ist und gegeneinander reibt, dann knallt die Gischt in Eishöhlen, dann seufzt es und schreit und knarzt und macht wirklich ein gespenstisches, beeindruckendes Konzert.
1: Die Idee eines antarktischen Kontinents stammt aus der griechischen Antike, wie die Meteorologin und Polarhistorikerin Cornelia Lüdecke erläutert.
7: Die Erde ist in 5 Zonen eingeteilt. Rund ums Mittelmeer ist die bewohnte Zone, südlich davon ist die unbewohnte Zone, weil es zu heiß ist, und nördlich der bewohnten Zone gibt es die kalte Zone, wo der Nordstern Arktis ist. Die Griechen hatten aber zudem eine Symmetrievorstellung, sodass hinter der unbewohnten Zone auf der Südhalbkugel wieder eine bewohnte Zone kommt und dann wieder eine kalte Zone. Und das ist dann die Antarktis.
1: Zudem müssten die südlichen Regionen der Erdkugel von einer großen Landmasse, der Terra Australis, bedeckt sein. Als notwendiges Gegengewicht zur Landmasse im Norden, da ansonsten die Stabilität der rotierenden Erdkugel nicht gewährleistet sei. Dieser gedachte Kontinent ist daher auch auf zahlreichen Weltkarten der frühen Neuzeit dargestellt. Wieder als Vorstellung, als Theorie und wieder mit großer Wirkung, denn man fuhr ab dem 18. Jahrhundert aus, ihn zu suchen. James Cook durchkreuzte den südlichen Ozean in den Jahren von 1772 bis 1775.
7: Der ist an drei Stellen über den Südpolarkreis hinübergefahren, also südlicher als 66 Grad Süd, und hat festgestellt, da ist nur Eis. Da hat er gesagt, nee, also das lohnt sich nicht, da ist nur Eis und es gibt ja Robben und Wale, aber das ist es dann.
1: Was enttäuschend war, denn alten Vorstellungen folgend hatte man gehofft, auf einen Kontinent mit angenehmem, warmem Klima und reichen Bodenschätzen zu treffen, nicht bloß auf weitere Wal- und Robbenfanggründe.
2: Zu Beginn des 19. Jahrhunderts wurde erstmals Land gesichtet, oder besser gesagt das Schelfeis. Wahrscheinlich am 18. Januar 1820 vom deutsch-baltischen Seefahrer Fabian Gottlieb von Bellingshausen.
1: Es folgten Expeditionen auf der Suche nach dem magnetischen Südpol. Der nördliche war 1831 von James Clark Ross entdeckt worden. Die Lage des südlichen hatte der deutsche Mathematiker Carl Friedrich Gauss errechnet. Ross segelte 1841 auf der Suche in die Antarktis, in das heute nach ihm benannte Meer hinein, bis zur Kante des heutigen Ross-Schelfeises. Die beiden Vulkane, die er dort sah, benannte er nach seinen beiden Expeditionsschiffen, Erebus und Terror. Genau, es waren jene Schiffe, die später bei der Franklin-Expedition auf der Suche nach der Nordwestpassage vom Eis zerdrückt wurden. Ross' Peilungen vom Schiff bestätigten die Gaußschen Rechnungen. Viel passierte danach, aber erst einmal nicht.
7: Manche Dinge brauchen offenbar, bis die Zeit reif ist.
1: 1895 tagte die 6. Internationale Geographische Konferenz in London.
7: Das war bei diesem Kongress der Fall. Von britischer Seite gab es Clemens Markham und etwa gleich alt in Deutschland Georg Neumeier. Und diese beiden Männer wollten schon seit Jahrzehnten, dass jeweils wieder eine Expedition Richtung Antarktis fährt. Man kannte die antarktische Halbinsel. Man wusste, dass, was heute Weddellmeer ist, dass man da weit nach Süden vordringen kann. Und man kannte das Rossmeer mit der Rossbarriere. Aber was ist das? Ein Kontinent, ein eisbedeckter Ozean, es war völlig unbekannt.
0: Dieser Kongress ist der Ansicht, dass die Erforschung der antarktischen Region die größte Aufgabe darstellt, die der geografischen Forschung noch zu lösen bleibt. In Anbetracht der neuen Erkenntnisse, welche von einer solchen wissenschaftlichen Erforschung auf allen Gebieten der Wissenschaft zu erwarten sind, empfiehlt der Kongress den wissenschaftlichen Vereinigungen weltweit, sich in geeigneter Weise nachdrücklich dafür einzusetzen, dass diese Aufgabe noch vor Ende des Jahrhunderts in Angriff genommen wird.
2: Argentinien, Australien, Belgien, Großbritannien, Frankreich, Deutschland, Norwegen und Schweden rüsteten größere Expeditionen aus. Und langsam begann der Run auf den Südpol. Zwar verständigten sich mehrere Staaten darauf, gemeinsam koordinierte meteorologische und magnetische Messungen durchzuführen und diese Daten gemeinsam auszuwerten, aber der Pol selbst, die Landmarke, trat immer weiter in den Vordergrund.
1: So war Kaiser Wilhelm II. Mit dem Verlauf der Gauss-Expedition unter Erich von Drygalski 1901 bis 1903 unzufrieden, da diese nur bis etwa zum 66. südlichen Breitengrad vorgedrungen war. Dort fuhr das Schiff im Packeis ein. Die Wissenschaftler nutzten den Aufenthalt zur Materialsammlung.
7: Die haben keine Hütte auf dem Eis gebaut, sondern nur halt kleine Observatorien eingerichtet. Und haben dann begonnen, Schlittenreisen zu machen. Auf der ersten Schlittenreise haben sie tatsächlich Land entdeckt. Und das Land war ein erloschener Vulkan.
1: Gaussberg wurde der Vulkan benannt. Das Packeis ließ auch im nächsten Frühjahr das Forschungsschiff zunächst nicht los. Erst nachdem die Besatzung mehrfach Asche zwischen die Gauss und die Eiskante gestreut hatte, schaffte es die Sonneneinstrahlung, da die dunkle Asche die Wärme besser aufnahm, eine schmale Fahrrinne in das Eis zu schmelzen. Im November 1903 erreichte das Schiff dann wieder Kiel.
7: Für den Kaiser war es halt ein enttäuschendes Ergebnis, weil die wissenschaftlichen Ergebnisse haben bis 1931 gebraucht, bis wirklich alles publiziert war. Und der Kaiser hat gedacht, nee, also die Expedition hat nichts erbracht. Und das Schiff wurde verkauft und damit war der weiteren Polarforschung ein Riegel vorgeschoben.
1: Dabei umfassten allein die botanischen Auswertungen 12 Bände. Was eine fantastische Basis dafür wäre, zu schauen, inwieweit sich heute das Ökosystem der Antarktis verändert hat.
6: Aber natürlich beeindruckte es erst einmal mehr, dass eine britische Expedition unter Robert Falcon Scott etwa gleichzeitig 82 Grad 17 Minuten südlicher Breite erreicht hatte. 860 Kilometer fehlten noch zum Pol. Der Wettlauf war eröffnet.
8: Ich bin Volker Strecke und ich habe zwischen 1988 und 1994 dreimal in der Antarktis überwintert. Und alle drei Male war ich zuständig als Elektroniker und Techniker und auch für den ganzen Aufwand, was die wissenschaftliche Messdatenerfassung betrifft und den Funkverkehr.
1: Volker Strecke hatte schon 1982 eine erste Funkverbindung mit der Antarktis aus Deutschland hergestellt. 1987 wurde der Ingenieur dann auf einer wissenschaftlichen Konferenz gefragt, ob er auch einmal an einer Antarktis-Expedition teilnehmen wolle.
8: Ich sagte unverbindlich, ja, irgendwann wird das schon mal werden vielleicht, warum nicht? Und dann habe ich ein halbes Jahr lang wiederum nichts davon gehört. Und im Januar 88 bekam ich dann einen Anruf vom damaligen ZIPE, Zentralinstitut für Physik der Erde. Herr Strecke, wollen Sie in die Antarktis fahren? Ich habe geantwortet, ja, irgendwann vielleicht, wenn es sich mal ergibt, warum nicht? Herr Strecke, nächste Woche Montag. Ich bekam einige Stunden Bedenkzeit, in denen ich die Familie und den Arbeitgeber überzeugen müsste, dass ich die nächsten fast anderthalb Jahre am Stück weg sein würde. Und dann stand ich eben 7 Tage später an einem kalten Wintermorgen, montagsmorgens im Überseehafen von Rostock mit weiteren 5 Kameraden. Und dann waren wir auf einem russischen Eisbrecher, der Michail Somov, aufgestiegen und dann ging es los Richtung Süden, Richtung Antarktis.
1: Kapitel 8. Wer war zuerst am Nordpol? Lügenentdecker? Zurück in den Norden und zurück an den Anfang des 20. Jahrhunderts. Damals war der Wettlauf zum Pol schon in vollem Gange. Zwischen zwei Amerikanern. Frederick Cook, jener Arzt, der zusammen mit Amundsen auf der Belgica überwintert hatte, und Robert E. Peary. Der legte angeblich am 6. April 1909 einen Zettel in sein Tagebuch. Einen Zettel, auf den er 4 kurze Sätze notiert hatte.
0: Endlich am Pol. Der Preis von 3 Jahrhunderten. Mein Traum und Streben seit 20 Jahren. Endlich mein.
1: Peary ließ von seinen Mitstreitern 2 Iglus bauen und das Sternenbanner hissen. Seinen Diener Matthew Hansen und die 4 Inuit-Schlittenführer dreimal donnernd hoch rufen, packte einen Zettel in eine Flasche und steckte sie in eine Eispyramide. Auf diesem Papier hieß es:
0: Ich habe heute die Staatsflagge der Vereinigten Staaten von Amerika an dieser Stelle gehisst, die nach meinen Beobachtungen die nordpolare Achse der Erde ist, und habe im Namen des Präsidenten der Vereinigten Staaten förmlich von der ganzen Umgegend Besitz ergriffen.
1: Er ließ sich und die Männer vor der Eispyramide fotografieren und schüttelte ihnen die Hand. Am Nachmittag des 7. April brach er zur Rückreise auf.
0: Das Streben, den unbetretenen Gipfel der Erde zu betreten, war erreicht.
1: Vielen Historikern gilt der Amerikaner Robert Edwin Peary seither als der erste Mensch, der auf 90 Grad Nord gestanden hat. Den meisten aber er nicht. Ein Dutzend Expeditionen hatte er hinter sich, mehrere Winter in ewiger Dunkelheit und beißender Kälte verbracht, in Einsamkeit und Hunger. Acht Zehen waren ihm erfroren und amputiert worden. Alles auf der Suche nach dem Pol und dem Ruhm.
0: Ich will nicht leben und sterben, ohne etwas vollbracht zu haben. Oder ohne über einen engen Freundeskreis hinaus bekannt geworden zu sein. Vergiss nicht, Mutter. Ich brauche den Ruhm.
1: 1886 nahm Peary Urlaub von der Marine, wo er bis dahin gedient hatte. Er lieh sich Geld, reiste reichlich naiv nach Grönland, kaufte ein paar Hundeschlitten und versuchte, das Inlandeis zu durchqueren. Nach 150 Kilometern musste er umkehren. Seine nächste Grönlandreise plante er gründlicher. Er hielt Vorträge, suchte und fand Sponsoren, ließ sich weiter beurlauben und wurde seither hauptberuflicher Entdecker. 1892 durchquerten Peary und der Norweger Eivind Astrup Nordgrönland. Sie zogen am Kap Alexander an der Nordwestküste Grönlands los und erreichten nach 9 Wochen die Independence Bay im Norden der Insel.
7: Er wollte das machen, um in der Marine aufzusteigen. Und er hat es ja geschafft, nicht? Er ist ja Commander geworden und ist wirklich die Karriereleiter nach oben gelaufen. Er wollte dann einfach auch berühmt werden.
6: Doch vielleicht gab es neben dem beruflichen und gesellschaftlichen Aufstieg, den Cornelia Lüdecke anspricht, noch andere Motive. Denn eines ist auffällig. Sehr viele Polarforscher sind im ewigen Eis knapp dem Tode entronnen, haben sich Nase, Zehen und Hände erfroren. Die meisten sind dennoch wieder in das endlose Weiß zurückgekehrt. Über die Gründe kann man nur mutmaßen.
0: Ich denke an den arktischen Sommerregen, an den Sonnenschein, der von Bergen aus Schnee und Eis reflektiert auf kleine Seen aus klarem, sich kräuselndem Wasser, in dem Hunderte von Robben das Wasser auf spielerische Weise in eine glitzernde Gischt aus Regenbogenfarben versprühen. Worin liegt der Charme der Arktis? Gesundheit, strahlende Gesundheit. Deine Muskeln zucken vor dem Bedürfnis nach Aktion. Du isst wie ein Pferd und schläfst 12 oder 14 Stunden, ohne einen Traum zu haben. Vor dir ist das unermessliche Unbekannte. Um dich herum Stille und Einsamkeit.
6: Fridtjof Nansen beschwört die Kraft der ungebrochenen Natur. Eine Natur, die ehrlicher zu sein scheint als jede Form menschlicher Kultur. In der man als Mensch auf die ursprünglichen Bedürfnisse und den Genuss derselben zurückgeworfen ist, deren Schönheit überwältigt und schmerzt, die unmittelbar gefühlt wird, mit allen Sinnen erlebt und gespürt und der man ausgeliefert ist. Sie ist gewaltig. Sie kann roh sein. Man ist ihr unterworfen. Sie ist zu groß für einen einzelnen Menschen, wie es auch immer wieder in den Reiseberichten anklingt.
0: Hier ist alles einsam. Alles ist leer. Alles ist trüb und verzweifelt,
1: schrieb der italienische Reisende Giuseppe Acerbi Anfang des 19. Jahrhunderts. Und er war gerade mal bis zum Nordkap vorgedrungen.
0: Die nordische Sonne, die Mitternacht in einer Entfernung von 5 Diametern über den Horizont kriecht und der unendliche Ozean in scheinbarem Kontakt mit dem Himmel bilden die überwältigende Silhouette eines großartigen Gemäldes, das sich dem erstaunten Beobachter bietet. Die Sorgen und Nöte besorgter Sterblicher werden zum Traum. Die verschiedenen Formen und Kräfte der beseelten Natur sind vergessen. Man nimmt die Erde nur noch in ihren Elementen und als Bestandteil des Sonnensystems wahr.

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1: Ein Uhr, die Nachrichten. Altbundeskanzlerin Merkel hat eine Woche vor der Landtagswahl in Sachsen-Anhalt dazu aufgerufen, sich für die Demokratie einzusetzen. Sie sagte bei einer Veranstaltung im Haus der Berliner Festspiele, man müsse nach Jahrzehnten wieder ein bisschen mutig sein und sagen, dass die Demokratie eine tolle Art zu leben sei. Mit Blick auf die AfD erklärte Merkel, die Partei sei zwar sehr stark in den neuen Bundesländern, sei aber ein gesamtdeutsches Phänomen. Die AfD habe es zum Teil geschafft, die Gespräche von morgens bis abends zu bestimmen. Man wisse deshalb nicht mehr, was die anderen Parteien eigentlich wollten. In Sachsen-Anhalt wird am 6. September ein neuer Landtag gewählt. Die AfD liegt in Umfragen deutlich vorn. Nach der Sturzflut im Himalaya hat Nepal die internationale Gemeinschaft um Hilfe gebeten. Außenminister Khanal erklärte, das Ausmaß der Katastrophe übersteige die Kapazitäten des Landes. Das Wichtigste sei zunächst, so viele Menschen wie möglich zu retten. Außerdem benötige man Kühlmöglichkeiten, um Leichen über längere Zeit zu lagern. Die Zahl der bestätigten Toten ist inzwischen auf mehr als 680 gestiegen. In dem Katastrophengebiet an der Grenze zwischen Nepal und China werden noch etwa 3000 Menschen vermisst. Darunter sind mindestens 8 Deutsche. Die Suche nach Überlebenden wird durch Regen und dichten Nebel erschwert. In Nepal bemühen sich Helfer auch um die Rettung von mehr als 100 Arbeitern, die durch die Sturzflut in einem Tunnel eines Wasserkraftwerks eingeschlossen wurden. Unterstützt werden sie von Spezialisten aus Indien und China. Nach dem russischen Drohnenangriff nahe der Stadt Kiew mit mindestens 37 Toten hat der ukrainische Präsident Selenskyj Ermittlungen angekündigt. Die Drohne traf am Freitagabend ein Lagerhaus, in dem offenbar Munition untergebracht war. Selenskyj sprach von einer schrecklichen Fahrlässigkeit und kündigte an, die Verantwortlichen zur Rechenschaft zu ziehen. Munition dürfe nicht in der Nähe von Wohnhäusern gelagert werden. Nach Angaben der Behörden wurden durch die Detonation in Mila, einem Vorort von Kiew, mindestens 50 Wohngebäude beschädigt, darunter ein Pflegeheim. Mehr als 40 Personen wurden verletzt, 4 Menschen gelten noch als vermisst. In der ukrainischen Hauptstadt Kiew wurde gestern erneut Luftalarm ausgelöst. Bürgermeister Klitschko teilte mit, bei russischen Drohnenangriffen sei mindestens ein Mensch getötet worden, es gebe 8 Verletzte. Israels Ministerpräsident Netanyahu hat neue Fälle von Siedlergewalt im Westjordanland deutlich kritisiert. Er teilte mit, die Randalierer verstießen gegen das Gesetz, behinderten die israelische Armee und schadeten dem Ansehen des Landes. Sie müssten so schnell wie möglich zur Rechenschaft gezogen werden. In dem Dorf Kusra hatten israelische Siedler ein Haus von Palästinensern belagert und Menschen mit Steinen beworfen. Im nahegelegenen Ort Jalut griffen Siedler nach Angaben der palästinensischen Nachrichtenagentur Wafa eine Familie sowie ein sie begleitendes ausländisches Journalistenteam an. Unter anderem die USA hatten die Siedlergewalt in den vergangenen Wochen verurteilt und ein entschlosseneres Vorgehen von Israel gefordert. Nach dem Tod von König Harald finden heute an verschiedenen Orten in Norwegen Gedenkfeiern statt. An einem Gottesdienst in der Domkirche in Oslo nimmt am Vormittag unter anderem Norwegens Regierungschef Støre teil. Der neue König Håkon der 8. wandte sich gestern erstmals seit dem Tod seines Vaters an die Bevölkerung. In einer im Fernsehen übertragenen Ansprache sagte der 53-Jährige, dass es nun seine Aufgabe sei, Menschen in ihren unterschiedlichen Lebenssituationen zuzuhören. Er glaube an ein Norwegen, in dem es Platz für alle gebe. Håkon wird am nächsten Dienstag im Parlament den Eid auf die Verfassung ablegen. Gekrönt werden er und seine Ehefrau Mette Marit nicht. Diese Zeremonie wurde in Norwegen bereits 1908 abgeschafft. Das Wetter nachts in der Nordwesthälfte etwas Regen, an der Nordsee auch länger anhaltend, in der Südosthälfte Wolken, aber kaum Niederschläge. Tiefstwerte 17 bis 12 Grad. Am Tag im Norden Schauer, sonst bei wechselnder Bewölkung meist trocken, im Südosten sonnig, Temperaturen 20 bis 28 Grad. Und die weiteren Aussichten am Montag im Nordwesten Schauer, im Süden heiter bis wolkig, an den Alpen Regen, 20 bis 27 Grad. Das waren die Nachrichten.
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0: Peary ließ sich als erfolgreicher Entdecker in den USA feiern. Er brachte 6 Inuit aus Grönland mit, von denen 4 kurz darauf starben. Dazu einige Inuit-Skelette sowie 2 große Meteoriten aus Nordgrönland, aus deren Metall die Polarbewohner bislang Pfeilspitzen, Harpunen und Messerschneiden gefertigt hatten. Ruhm stand wohl über der Solidarität mit den Inuit. Sein Expeditionssystem war erfolgreich. Peary setzte, wie Fridtjof Nansen, auf eine kleine Truppe. Es gab Vorauskommandos, die Iglus bauten, jagten, Vorratslager anlegten und den Weg ebneten. Das eigentliche kleine Expeditionskorps folgte ohne große Ausrüstung, um fit und frisch für den großen Vorstoß zu sein.
1: Nur sein Ehrgeiz verführte ihn mitunter. Bei seinem längsten Aufenthalt in der Polarregion von 1898 bis 1902, als er mit Macht versuchte, den Pol zu erreichen, erfroren ihm am Beginn der Reise die Zehen. 8 mussten amputiert werden. Dennoch blieb er im Norden. Sein Vormarsch wurde 3 Jahre später, 1902, bei 84 Grad 17 Minuten Nord erneut gestoppt. Ein breiter Lauf offenen Meeres versperrte ihm den Weg. Er musste umkehren.
2: Das Spiel ist aus. Mein Traum von 16 Jahren ist zu Ende. Ich habe den besten Kampf geliefert, zu dem ich fähig war. Ich glaube, es war ein guter Kampf. Aber das Unmögliche vermag ich nicht.
0: Sein Stern in der amerikanischen Öffentlichkeit sank.
2: Es wäre sinnlos, meine Enttäuschung zu leugnen, dass es Commander Peary nicht gelungen ist, den Pol zu erreichen.
0: So der Bankier und Philanthrop Morris Ketchum Jessup, der ihn bis dato finanziell unterstützt hatte, am 3. November 1906 nach einer weiteren gescheiterten Expedition Peary's. Das Publikum wandte sich einem anderen Helden zu, Frederick Albert Cook.
1: Der Arzt aus New York, der mit Amundsen an Bord der Belgica gewesen war, überraschte die amerikanische Öffentlichkeit mit einer Heldentat. 1906 stand er angeblich als erster Mensch auf der vereisten Spitze des 6.194 Meter hohen Denali oder Mount McKinley in Alaska, des höchsten Berges Nordamerikas. Sein Bericht wurde ein Bestseller. Sein Ansehen in der Öffentlichkeit stieg und stieg, ebenso sein Wagemut. Im Juli 1907 reiste Cook Richtung Grönland ab, angeblich um Felle zu erbeuten, aber seine Vorratsliste war verdächtig lang. Und im Herbst 1907 kam die Nachricht, sein Ziel wäre nun der Nordpol.
0: Peary's Ehrgeiz war erneut geweckt. Doch er musste warten. Ihm fehlte das Geld. Peary nahm Kredite auf. Kredite, die, so wurde ihm versichert, Sponsoren übernehmen wollten, sollte er den Pol erreichen. Falls nicht, wäre er bankrott. Alle wussten, es war sein letzter Versuch. Es musste gelingen. Am 6. Juli 1908 brach Peary auf seinem Dampfschiff Roosevelt in New York Richtung Eismeer auf. Durch den Smith-Sund ging es nach Norden, zwischen Grönland und der Ellesmere-Insel hindurch, in deren Norden er sein Winterquartier bezog. Vom Cape Columbia brach die Expedition dann zu Fuß am 28. Februar 1909 in mehreren Gruppen auf. Eine bahnte den Weg, andere übernahmen den Transport. Und zuletzt, am 1. März 1909, folgte die Truppe unter Peary's Kommando. Sie wanderten über das zerklüftete Eis des Nordpolarmeeres. Kälte und Wind griffen an.
2: Es war so kalt, dass der Spiritus festgefroren und das Petroleum weiß und zäh war. Die Hunde konnte man fast nicht sehen, weil ihr Atem sie wie Wolken einhüllte. Wir sind oft ganze Tage lang gegen einen blindmachenden Schneesturm angegangen, wobei der kalte Wind in jedes Loch unserer Kleidung hineinblies.
0: Morgens krochen die Männer aus den Iglus. Sie froren, wenn sie ihren Tee tranken. Sie froren, wenn sie ihre Sachen zusammenpackten. Sie froren, wenn sie die Schlitten beluden. Sie froren, wenn sie ihre dürftigen Portionen kauten. Sie froren, wenn sie die Hunde anschirrten. Dann lenkten und trugen sie ihre Schlitten über das stumpfe, mitunter zu Hügeln aufgetürmte Eis, durch Wasserlachen und schwitzten in ihren Pelzen vor Anstrengung, mitunter auch vor Furcht, wenn der Schlitten sich bedrohlich neigte und an einer Wasserrinne vorbeischlitterte.
1: Das Marschtempo war hoch und Mitte März kehrten die ersten um. Am 1. April waren 87 Grad, 46 Minuten und 49 Sekunden erreicht. Das war die letzte Messung, die Robert Bartlett vornahm. Er musste danach, 246 Kilometer vor dem Ziel, umkehren. Obwohl Peary ihm versprochen hatte, dass er in der Polgruppe sein sollte. Stattdessen nahm er seinen ihm treu ergebenen Diener Matthew Hansen sowie vier Inuit mit. Bartlett schrieb später:
2: Er war nicht herzlos, sondern verhielt sich einfach nur geschäftsmäßig. So war er immer.
0: Geschäftsmäßig und geschäftstüchtig. In seinem Reisejournal notierte Peary in einer Randspalte, mit welchen Produkten er die Menschheit nach seiner Rückkehr beglücken wollte.
2: Spezielles Paar Peary Nordpol Schneeschuhe herstellen lassen. Ein Muster Peary Nordpol Schlitten anfertigen lassen. Nordpol Mäntel, Anzüge, Zelte, Kocher auf Sportausstellungen mit männlichen und weiblichen Verkäufern in Eskimo-Kostümen.
0: Selbst am 6. April 1909 fanden sich in seinem Tagebuch nur solche Vermarktungsideen. Das war verwunderlich. War das doch, laut seinem später veröffentlichten Expeditionsbericht, der Tag, an dem er angeblich den Pol erreicht hatte. Am 7. April startete der Rückweg. 16 Tage später, am 23. April, erreichte die Gruppe wieder Cape Columbia. Die Begrüßung war seltsam. Peary verhielt sich gar nicht wie ein Entdecker. Er ruhig, nicht triumphal. Bartlett war erst 3 Tage zuvor zurückgekehrt, obwohl er 500 Kilometer weniger Strecke zu bewältigen hatte. Zwischen beiden entspann sich ein merkwürdiger Dialog. So berichtete es Bartlett.
2: Sir, ich gratuliere Ihnen zur Entdeckung des Pols. Wie kommen Sie denn darauf?
1: Peary sandte auch nicht sofort, als es möglich war, ein Jubeltelegramm in die USA, sondern erst am 6. September 1909. Inzwischen hatte er erfahren, dass sich Frederick A. Cook als Nordpolbezwinger in Dänemark feiern ließ. Er hätte den Pol am 21. April 1908 erreicht, also ein knappes Jahr früher. Cook hatte notiert:
2: Ich war enttäuscht. Als ich am Pol war, sah ich Eis. Das ewige und traurige Eis mit seinem grausamen Glitzern. Und in der Minute des größten Stolzes, dass das Ziel erreicht war, empfand ich entsetzliche Angst vor den Schrecken der Rückkehr.

0: Nach bei der Rückkehr in die USA begann eine Propagandaschlacht. Wer war der Erste am Pol gewesen? Langsam schwand Cooks Renommee. Es kam raus, dass er nie den Denali bestiegen hatte. Die Fotos, die ihn auf dem Gipfel zeigen sollten, wurden auf etwa 1800 Meter Höhe aufgenommen. Misstrauen erregten auch seine Polarfotos. Sie erschienen wie Ausschnitte alter Grönlandbilder. Und nicht zuletzt gab es Zweifel an seinem Marschtempo und der Route.
1: Cook kündigte immer wieder neue Beweise an, doch sie folgten nicht. So wendete sich die Gunst des Publikums und der wissenschaftlichen Einrichtungen. Je weiter Cooks Stern sank, desto höher stieg der Peary's. Beweise waren da nicht so wichtig. Einer von beiden war mit Sicherheit am Pol. So wollte es die Öffentlichkeit. Peary's Aufzeichnungen waren auch nicht vollständig. Schließlich wurde die einzige Bemerkung im Tagebuch über das Erreichen des Pols später eingeschoben. Zwar war sein Marschtempo noch höher als das Cooks, aber seine Messungen waren unvollständig und seine Ortsbeschreibungen mangelhaft. Doch das war den wissenschaftlichen Einrichtungen egal. Die Zeit suchte sich ihren Helden. Nach und nach entschlossen sich, erst zögerlich, dann immer schneller, die geografischen Gesellschaften der Welt, ihn als Eroberer des Pols anzuerkennen. Er wurde mit Preisen und Goldmedaillen überschüttet. Peary starb hochgeehrt 1920. Cook kam im selben Jahr wegen Unterschlagung ins Gefängnis. Er starb 1940.
2: Der Nordpol ist erstmal unspektakulär. Das Spektakulärste ist, wenn Sie irgendein Navigationsgerät dabei haben, wir sind jetzt mit dem Schiff am Nordpol gewesen, die ganze Navigation des Schiffes, die kommt damit nicht zurecht. Die Kompasse fangen an frei zu drehen, die alle möglichen Warntöne aufzupiepen, piep, piep, piep, piep, piep, weil die automatische Navigation sagt, ich kann hier nicht mehr, ich befürchte durcheinander, hier stimmt irgendwas nicht. Und sogar bei einem Forschungseisbrecher, der eigentlich dafür gemacht ist, auch mal beim Nordpol zu sein, funktioniert das nicht mehr. Das ist interessant zu sehen und ansonsten sieht der Nordpol genauso aus wie einen Kilometer rechts oder links davon.
0: Nichts. Einfach nur weiß und blau. Markus Rex von der Polarstern war nicht so sehr beeindruckt.
2: Man freut sich, man stößt mit einem kleinen Glas Sekt an. Wir haben den Moment ordentlich gewürdigt, sind ein paar Mal mit unseren kleinen Handheld-GPS um den echten Punkt des Nordpols herumgelaufen. Das können Sie wirklich dann sehen. Okay, ich kann jetzt hier um den Punkt herumlaufen. Und das war's dann.
1: Und für einen Norweger war es egal, ob Cook oder Peary als Erster am Pol waren. Für ihn war es nur wichtig, dass sein Lebenstraum zerstört war. Roald Amundsen hatte für den Sommer 1909 die Eroberung des Nordpols geplant.
3: Ich wollte unbedingt auf eigene Faust das Wagnis versuchen, das Dr. Nansen einige Jahre zuvor unternommen hatte. Wollte mich von den Polarströmen über den Nordpol treiben lassen. Und das Polarmeer erforschen.
0: 7 Jahre soll die Reise dauern. Mit der Fram, dem Schiff von Nansen. Doch Anfang September 1909 waren Amundsens Pläne Makulatur. Er war zu spät. Der Nordpol war für ihn verloren. Und er wusste,
3: wenn ich mein Prestige als Entdecker aufrechterhalten wollte, musste ich schnell irgendeinen anderen aufsehenerregenden Erfolg erzielen. Ich entschloss mich zu einem Handstreich.
0: Kapitel 9: Der Wettlauf zum Südpol. Der Nordpol war entdeckt, der Südpol noch frei. Aber wie lange noch? Im Sommer 1909 war der Brite Ernest Shackleton aus der Antarktis zurückgekehrt. 88 Grad, 23 Minuten südlicher Breite hatte er erreicht. Nur etwa 180 Kilometer fehlten bis zum Pol. Schneestürme, Temperaturen von minus 30 bis minus 40 Grad Celsius und zu geringe Vorräte ließen ihn umkehren. Als seine Frau ihn nach seiner Rückkehr fragte, warum er nicht weitergegangen sei, antwortete er nur:
3: Ich dachte, dir wäre ein lebender Esel lieber als ein toter Löwe.
0: Shackletons Expedition löste eine Antarktis-Begeisterung aus. Die Eroberung des Südpols schien greifbar. Und sie war, zumindest für die englischen Medien, eine britische Aufgabe. Ein Engländer stand schon in den Startlöchern. Der 1868 geborene Marineoffizier Robert Falcon Scott, der schon 1901 bis 1904 gemeinsam mit Ernest Shackleton die Discovery-Antarktis-Expedition geleitet hatte. Als er im Juni 1904 zurückgekehrt war, war die britische Öffentlichkeit allerdings enttäuscht. Sie hatte spektakuläre Entdeckungen erwartet, am liebsten den Südpol. Doch Scott gelang es, die Stimmung zu drehen. In seinem Expeditionsbericht erzählte er vom heroischen Ringen einer kleinen Gruppe Menschen unter seiner Führung gegen die Übermacht der Natur und des Schicksals. Er beschwor den Kult des Entdeckers, den Leiden, Aufopferung, ja sogar der Tod mehr adeln als der Erfolg. Das Man-Howling, bei dem die Schlitten nicht von Hunden, sondern von den Männern selbst gezogen wurden.
3: Keine Reise, die mit Hunden gemacht wird, könnte je den ideellen Wert erreichen, der auf sich allein gestellten Männern im Angesicht von Mühsal, Gefahr und Schwierigkeiten zukommt.
0: Im September 1909 erklärte Scott, dass er nächsten Sommer Richtung Antarktis aufbrechen werde, um im Dezember 1911 zum Pol zu gelangen.
1: Amundsen hingegen kündigte nichts an, ließ aber

0: Nova von Cardiff aus in See. Das Volk jubelte. Scott war schon jetzt ein Held.
1: Die Luft bebte. Zu Tausenden schrien die Menschen, als wenn sie von Sinnen wären.
2: Am 9. August 1910 verließ Amundsen auf der Fram in aller Stille Norwegen. Am 6. September legte das Schiff in Funchal auf Madeira an. 3 Tage, um sich an Land die Beine zu vertreten. Am 9. nachmittags waren alle an Bord. Die Männer schrieben die letzten Briefe. Hjalmar Johansen wurde mitten im Satz unterbrochen. Amundsen wollte sofort alle Männer sehen. 20 Minuten später schrieb Johansen weiter an dem Brief an seine Frau.
1: Nein, du meine Güte, was für eine Überraschung. Und das innerhalb einer Viertelstunde. Wir gehen nicht zum Nordpol. Wir gehen zum Südpol.
2: Die Fram erreichte im Januar 1911 die Packeisgrenze, dampfte hindurch und gelangte in das offene Rossmeer. Etwas später schrieb Olaf Bjaaland in sein Tagebuch:
1: Schließlich ist seit heute die Eisbarriere in Sicht. Das Meer liegt still wie ein Teich. Und vor einem steht diese große chinesische Mauer und gleißt in der Sonne.
2: Robben umkreisten das Schiff und Wale bliesen Fontänen in die Luft, als die Fram die Walfischbucht im Schelfeis erreichte, wo Amundsen sein Quartier auf der Eisbarriere aufschlug. Er ließ das Schiff ausladen. Die Hunde, alle wohl genährt, das Holzhaus, die Vorräte. Während die Schiffszimmerleute das Haus aufstellten und tief im Eis verankerten, jagten die anderen Seehunde und Pinguine. Man brauchte Fleisch, um 100 Hunde und 10 Menschen ein Jahr zu versorgen.
0: Die Entdecker überprüften ihre Ausrüstung, hobelten die Schlitten ab, um sie zu erleichtern, strichen Proviantkisten schwarz an, um sie im Schnee besser sehen zu können, und begannen damit, Depots in Richtung Süden anzulegen. Auf dem 80., 81. und 82. Breitengrad. Insgesamt schafften sie bis Winteranfang 2 Tonnen Versorgungsgüter nach Süden.
3: Unheimlich gut markiert mit Fähnchen nach Süden im Abstand von 500 Meter und dann jeweils nach Ost und West, jeweils 10 Flaggen im engeren Abstand, dass wenn er im Nebel irgendwie da vorbeikommen sollte, auf alle Fälle auf diese Fahnen trifft, die waren durchnummeriert und dann weiß er, in welche Richtung er gehen muss, um zu seinem Camp zu kommen.
2: Cornelia Lüdecke, die auch eine Biografie über Roald Amundsen geschrieben hat, findet den Entdecker zwar nicht immer sympathisch, spricht aber mit einer gewissen Hochachtung von seiner Planungskompetenz.
3: Er war ehrgeizig, er war zielstrebig, er kannte sein Ziel und hat alles darauf ausgerichtet, um dieses Ziel zu erreichen, dass er mit Hundeschlitten gefahren ist. Und die Hunde so eingesetzt hat, dass er die töten kann, um als Futter für die anderen Hunde zu verwenden oder als Reserve, falls sie selber in Not kommen und essen müssen. Hunde kann man essen. Und das hat er durchgerechnet. Und es hat fantastisch funktioniert. Und Amundsen konnte definitiv auch sozusagen über Leichen gehen. Wenn er mit Leuten zusammen war, die nicht das gemacht haben, was er verlangt hat.
2: So strich er Hjalmar Johansen aus der Polgruppe, weil dieser Kritik an seiner Planung geübt hatte. Den Johansen, der mit Nansen zum Pol aufgebrochen war und überwintert hatte.
3: Das wäre für Hjalmar Johansen natürlich auch irgendwie wunderschön im Leben gewesen. Und es führte letztendlich dazu, dass er dann, wie er dann nach Norwegen zurückgekehrt ist, dann Alkoholiker wurde und sich dann letztendlich umgebracht hat.
2: Die Briten um Scott hatten schon vor Amundsen ihr Winterquartier aufgeschlagen. Es lag etwa 650 Kilometer entfernt, am anderen Ende des Ross-Schelfeises, dort, wo der 3743 Meter hohe Mount Erebus aus dem Eisfeld hervorragt. Sie wollten von dort der Route Shackletons folgen. Scott wusste inzwischen, dass er einen Rivalen auf dem Weg zum Pol hatte. Nachdem Amundsen seine Mannschaft eingeweiht hatte, wurde auch die Weltpresse informiert.
1: Wir waren 5 Mann. Hansen, Wisting, Hassel, Bjaaland und ich. Mit 4 Schlitten und je 13 Hunden.
2: So zog Amundsen los. Mit ziemlich wenig Gepäck, denn das meiste lag schon vor ihnen im Lager auf dem 80. Breitengrad. So konnten die Männer die

0: ersten 180 Kilometer auf den Schlitten sitzend fahren. Danach wurden die Skier angezogen. Am 5. November erreichten sie das letzte angelegte Vorratslager auf dem 82. Breitengrad. Und 6 Tage später sahen sie die Berge. Unannehmbar wirkten die Felsen von unten. Das Ende des Schelfeises war erreicht. Der Aufstieg auf das Festland begann. Amundsen wählte einen Gletscher aus, der ihm besteigbar erschien. Bis auf über 3000 Meter Höhe zerrten die Norweger ihre Schlitten hinauf, teils im Nebel, teils im Sturm. Am 21. November kampierten sie auf 3220 Meter Höhe. Der 85. Breitengrad war überschritten. Hier begann das Hochplateau, auf dem irgendwo der Pol liegt. Sie blieben 4 Tage, töteten alle Hunde bis auf 18, hatten so frisches Fleisch für die Artgenossen und sich selbst, gewöhnten sich an die dünne Luft auf der Hochebene und zogen dann mit 3 Schlitten weiter.
1: Sie trotzten Schneestürmen, in denen der Wind so heulte, dass sie ihr eigenes Geschrei nicht mehr verstehen konnten. Sie krochen morgens aus dem Zelt, schüttelten den Schnee ab, stemmten sich gegen den Wind, schirrten die Hunde an und trieben sie an und lenkten ihre Schlitten. Ihre Gesichter waren aufgesprungen, voller Schorf und Frostbeulen. Manchmal schrieben sie Tagebuch. An guten Tagen las es sich so:
2: Minus 28 Grad, Südwind. Etwas kalt, wenn die Haut im Gesicht aufgesprungen ist.
0: Am 15. Dezember 1911 standen 5 Norweger am südlichen Punkt der gedachten Achse, um die sich die Erde dreht. Sie waren die ersten dort, in einer Wüste aus Eis und Schnee. 5 Norweger: Roald Amundsen, Olaf Bjaaland, Helmer Hansen, Sverre Hassel und Oskar Wisting.
1: Sie schüttelten sich die Hände und dann folgte der feierliche Akt.
2: 5 raue, vom Frost mitgenommene Fäuste griffen nach der Stange, hoben die wehende Fahne auf und pflanzten sie auf. Als einzige und erste auf dem geografischen Südpol.
0: Die Norweger bauten ihr Zelt auf, versorgten die Hunde und vermaßen das Gelände. Eine Zigarre gab es auch noch für jeden. Sie waren zufrieden und erschöpft. Große Worte fand keiner von ihnen, nicht im Moment der Ankunft und nicht einmal später in der Rückschau. Roald Amundsen schrieb in seinem Expeditionsbericht bemerkenswert nüchtern:
2: Ich kann nicht sagen, dass ich da vor dem Ziel meines Lebens stand. Dies wäre doch etwas zu sehr übertrieben.
0: Und dann folgen 2 ganz erstaunliche Sätze.
2: Ich will lieber aufrichtig sein und gerade heraus erklären, dass wohl noch nie ein Mensch in so völligem Gegensatz zu dem Ziel seines Lebens stand, wie ich zu dieser Gelegenheit. Die Gegend um den Nordpol, ach ja, zum Kuckuck, der Nordpol selbst hatte es mir von Kindesbeinen an angetan. Und nun befand ich mich am Südpol.
1: Scott, dessen Traum der Südpol war, war da noch 360 Meilen vom Ziel entfernt. Die Briten waren später als die Norweger aufgebrochen. Sie überstiegen weiter südlich das Gebirge und erklommen die Hochebene. Dort trennte sich das Polteam von den anderen. Scott und 4 Mitstreiter schleppten sich voran und zogen die Schlitten. Warum sie nicht, wie die Norweger, Hunde als Zugtiere und Proviant mitnahmen, weiß Cordelia Lüdecke.
3: Scott war ein Marineoffizier. Und die Marine hat ja ganz strikte Hierarchien und Vorgaben. Und die Marine wurde geführt von inzwischen alten Männern in der Admiralität, die das Sagen hatten. Und das bedeutet britische Kleidung, Manhauling, britische Lebensmittel und alles. Und das war sozusagen die Vorgabe. Dazu kommt noch ein Punkt. Scott hat auf der ersten Expedition auch Hunde mitgenommen. Die haben sich aber nicht bewährt. Und warum? Die haben schlechten Stockfisch gekriegt, die haben nie frisches Robbenfleisch gekriegt. Und Scott hat sich nicht darum gekümmert, dass man gescheit lernt, mit Hundeschlitten umzugehen.
0: Zusätzlich war England ab 1903 von der Brown-Dog-Affäre erschüttert worden. Eine erhitzte gesellschaftliche Debatte, die sich um Tierversuche mit Hunden drehte.
3: Das heißt, zu diesem Zeitpunkt, als Scott seine zweite Expedition geplant hat, war es in England political total unmöglich, Hunde bewusst zu töten, was Amundsen gemacht hat. Und das ging in England nicht mehr.
0: Am 17. Januar 1912 erreichten auch die Engländer den Pol. Dort flatterte stolz die norwegische Flagge im Wind. Scott schrieb in sein Tagebuch:
2: Oh Gott, das ist ein grausiger und entsetzlicher Ort. So viel Schwerstarbeit und nicht einmal der Lohn, Erster zu sein.
0: Amundsen wusste, wie schwierig es zu belegen war, dass er den Pol erobert hatte. Er kannte die Schlammschlacht zwischen Peary und Cook. Er kannte das Problem der fehlenden Beweise.
3: Jetzt kommt das Clevere. Er hat zusammen mit Cook auf der Belgica-Expedition in der Antarktis ein superleichtes, unheimlich praktisches Zelt entwickelt. Und dieses Zelt hat er dabei gehabt. Und wie er am Südpol war, hat er dieses Zelt dort aufgestellt und dort gelassen. Mit einem Brief an den norwegischen König. Und das Fantastische ist, Scott hat dieses Zelt gefunden und fotografiert. Das ist der Beweis, dass Amundsen dort war.
0: Als die Norweger am 26. Januar wieder in ihrem Stützpunkt angekommen waren, irrte Scott noch durch die polare Eiswüste. Seine Situation wurde immer desperater, auch weil die Engländer ihre nur schlecht markierten Depots oft lange suchen mussten. Zudem hatten sie die Kanister mit dem Brennstoff für die Kocher nur schlampig verschlossen, sodass der sich verflüchtigt hatte.
2: Pol erreicht, 14. bis 17. Dezember. Alle wohlauf.
1: Teilte Amundsen am 7. März 1912 der Welt per Telegramm mit. Die Engländer waren dahingegen fast am Ende. Evans Hand war erfroren, Oates Füße waren schwarz und faulig, Wilsons Sehnen entzündet, alle, auch Scott und Bowers, litten an Erfrierungen und Skorbut.
2: Freitag, 16. März oder Samstag, 17. Habe den Überblick über das Datum verloren. Glaube aber, das Letzte stimmt. Tragödie auf der ganzen Linie. Beim Mittagessen vorgestern sagte der arme Titus Oates, er könne nicht mehr weiter. Er schlug vor, wir sollten ihn in seinem Schlafsack zurücklassen. Das konnten wir nicht und überredeten ihn, am Nachmittag mit uns weiterzumarschieren. Obwohl es für ihn schrecklich war, kämpfte er sich voran und wir schafften ein paar Meilen. Abends ging es ihm schlechter und wir wussten, dass das Ende gekommen war. Vorgestern schlief er die ganze Nacht durch und hoffte, nicht mehr zu erwachen. Aber er wachte morgens auf. Gestern. Draußen blies ein Schneesturm. Er sagte, ich gehe nur kurz hinaus, es kann eine Weile dauern. Er ging hinaus in den Schneesturm und wir sahen ihn nicht wieder. Wir wussten, dass der arme Oates in seinen Tod lief. Wir hoffen alle, dem Ende mit einer ähnlichen Geisteshaltung gegenüberzutreten. Und ganz sicher ist das Ende nicht fern.
0: Sie wussten, nur ein Wunder konnte sie noch retten.
1: 17 Kilometer vom rettenden Lebensmitteldepot entfernt, halb verhungert und halb erfroren, schrieb Scott Briefe und Tagebuch. Briefe an seine Frau, die Familie, die Auftraggeber. Er nahm seinen Stift und verfasste Dokumente des Scheiterns. Zeugnisse vom heroischen menschlichen Kampf gegen die Naturgewalten.
2: Aber meinetwegen bereue ich diese Reise nicht, die gezeigt hat, dass Engländer Schweres erdulden, einander helfen und dem Tod mit ebenso großer Festigkeit entgegensehen können, wie je in vergangenen Zeiten. Um Gottes Willen, kümmert euch um unsere Leute.
0: Und sein Tagebuch endete?
2: Schickt dieses Tagebuch meiner Frau.
1: Doch dann strich er Frau durch.
2: Schickt dieses Tagebuch meiner Witwe.
4: Und man fühlt sich irgendwann dem Rest der Welt nicht mehr zugehörig. Dieser Ort ist unglaublich friedlich oder auch unglaublich wild, wenn wochenlang Orkane toben. Und in der Polarnacht ist es, als würde man so innerlich in die Sterne umziehen, finde ich.
0: Aurelia Hölzer.
4: Man fühlt sich als Bewohner der Milchstraße, weil das ist unsere Galaxie. Man hat wirklich das Gefühl, man ist auf einem Planeten im Weltall. Und der Bezug zur Zivilisation, der rückte ganz weit weg.
0: In Norwegen tobte nach Amundsens Rückkehr zur selben Zeit eine Welle nationaler Begeisterung durch das Land. Es hatte einen großen Helden. Doch auch die Engländer suchten und fanden einen. Im November 1912 wurde Scotts Leiche entdeckt. Sie verblieb im Eis. Doch rührten die Tagebücher die Nation. Und posthum wurde Scott geadelt.
1: Und Amundsen? Er veröffentlichte seine Reiseberichte und hielt Vorträge. Doch er fand keine Ruhe. Er brach zu neuerlichen Expeditionen auf und überflog 1926 gemeinsam mit dem Italiener Umberto Nobile im Luftschiff den Nordpol. Als dieser 1928 bei Spitzbergen verschollen ging, startete Amundsen am 18. Juni von Tromsø einen Rettungsflug. Ein Fischer berichtete später, dass das kleine Flugzeug dicht über dem Wasser flog.
2: Bis am Horizont eine Nebelwand auftauchte. Dann stieg die Maschine höher, vermutlich um über den Nebel zu kommen. Doch mir kam es so vor, als ob sie danach zu schwanken anfing. Und dann flog sie in den Nebel und verschwand vor meinen Augen.
1: Roald Amundsen wurde nie wieder gesehen.
5: Für mich war es eine totale Magie, die Dämmerung der Polarnacht zu sehen. Also es ist so um 12 Uhr mittags. Man denkt, die Sonne geht auf, aber sie küsst irgendwo den Horizont, bleibt aber darunter. Und es ist so, als wäre die Sonne gerade untergegangen oder sie würde gerade aufgehen. Und das ganze Eis verfärbt sich in so einen schönen, ja, Magenta teilweise. Einfach traumhaft. Also wunderschön. Und in der Nacht dann die Polarlichter.
0: Michael Trautmann überwinterte im selben Team wie Aurelia Hölzer.
5: Im tiefsten Winter, wenn man dann die Sterne sieht. Ich stand da mal, habe in den Himmel geschaut und dann sieht man die Satelliten da vorbeiziehen und dachte mir, ja, einer davon könnte vielleicht die Raumstation ISS sein. Wenn sie jetzt gerade über uns sind, sind uns das die nächstgelegensten Menschen mit 400 Kilometer Entfernung.
0: Kapitel 10. Wissenschaft statt polarer Rekorde. Ursprünglich war es sehr einfach. Die ersten Polarfahrer stolperten förmlich über irgendwelche neuen wissenschaftlichen Entdeckungen. Zu wenig war über Arktis und Antarktis bekannt. So konnten viele Polarfahrer ihre reine Entdeckerlust, die sie antrieb, als Wissenschaft verbrämen. Die Fahrt der Germania 1869, 1870 unter Karl Koldewey, die natürlich den Pol erreichen wollte, brachte beispielsweise immerhin kistenweise Pflanzen und Tiere aus Ostgrönland heim nach Bremen. 89 Gefäßpflanzen, 71 Laubmoose, 52 Flechten, 17 Algen, 5 Gattungen höherer Pilze sowie 13 endophytische Pilze, dazu 218 Tierarten. Jede Fahrt nach Norden vermaß Küsten, zeichnete Karten, lotete Wassertiefen aus und zeichnete Temperaturen auf.
1: Der Pol selbst war für die Wissenschaft eigentlich ein Nichts. Ein einsamer Punkt auf der Erde, an dem die gedachten Linien der Längengrade zusammenkommen und alle Zeitzonen zusammenfallen. Der deutsche Marineoffizier Karl Weibrecht fand die Suche nach dem Pol höchst unnütz.
2: Heute ist die arktische Forschung zu einer Art Hetzjagd gegen den Nordpol geworden, welche der wissenschaftlichen, nur wenigen zugänglichen Entdeckung auf allen Gebieten im Wege steht.
0: Weibrecht verfasste 1875 eine Schrift, in der er sich für eine systematische Erforschung der Arktis in internationaler Zusammenarbeit aussprach. Seine Grundprinzipien der arktischen Forschung waren:
2: Erstens, die arktische Forschung ist für die Kenntnis von den Naturgesetzen von höchster Bedeutung. Zweitens, die geografische Entdeckung in jenen Gegenden hat nur insofern höheren Wert, als durch sie die wissenschaftliche Forschung im engeren Sinne vorbereitet wird. Drittens, die arktische Detailtopographie ist nebensächlich. Viertens, der geografische Pol hat für die Wissenschaft keine größere Bedeutung als jeder andere in höheren Breiten gelegene Punkt. Fünftens, die Beobachtungsstationen sind ohne Rücksicht auf die Breiten umso günstiger, je intensiver die Erscheinungen, deren Studium angestrebt wird, auf ihnen auftreten. Sechstens, vereinzelte Beobachtungsreihen haben nur relativen Wert.
0: Und Weibrecht schlug vor, dass mehrere Staaten Forscher in die Polargebiete entsenden, um
2: mit gleichen Instrumenten und nach gleichen Instruktionen durch ein Jahr möglichst gleichzeitige Beobachtungen anzustellen.
0: was im ersten internationalen Polarjahr 1882, 1883 nach einigen Vorbereitungskonferenzen und vielem Hin und Her auch umgesetzt wurde. An 12 Stationen in der Arktis und 2 Stationen in der Antarktis wurden vergleichbare Messungen durchgeführt. Diese umfassten Untersuchungen zum Geomagnetismus und der Erforschung des Polarlichts sowie der Meteorologie, wobei stündlich Temperatur, Luftdruck, Luftfeuchte und Windgeschwindigkeit aufgezeichnet werden sollten. Am 1. und 15. jedes Monats sollten diese Messungen sogar alle 5 Minuten erfolgen. Teilnehmende Länder waren Großbritannien, das Deutsche Reich, Dänemark, Schweden, Norwegen, die Niederlande, Österreich-Ungarn, Finnland, Frankreich, Russland und die USA.
1: Die nordpolaren Forschungsstationen lagen rund um den Pol verstreut, mit einem Schwerpunkt im europäischen Polarmeer. Im Südpolarmeer gab es 2 Stationen, eine deutsche auf Südgeorgien und eine französische auf Feuerland, wo auch schon der CO2-Gehalt der Atmosphäre gemessen wurde. Die nördlichste war die US-amerikanische Fort Conger an der Nordspitze der Ellesmere-Insel auf 81 Grad 44 Minuten Nord. Der Einsatz dort endete tragisch. Es gelang 1883 nicht, die dort stationierten Männer per Schiff abzuholen, sodass sich diese entschlossen, zu Fuß nach Süden zu marschieren. Sie überwinterten am Kap Sabine auf Pym Island. Allerdings konnten nur 7 von 25 Männern im Juni 1884 gerettet werden.
0: Das internationale Polarjahr war ein Erfolg, auch wenn es über 15 Jahre dauerte, bis endlich alle Forschungsergebnisse veröffentlicht waren. Die Internationale Polarkommission, die zuletzt 1891 zusammengekommen war, hatte sich da schon längst aufgelöst. Bemerkenswert war das Polarjahr auch aus politischen Gründen. Erstmals hatte es eine wirklich internationale Forschungszusammenarbeit gegeben.
3: Das zweite Polarjahr, 50 Jahre später, 1932-33, war wieder für die Meteorologie besonders interessant, weil man dann schon die hohe Atmosphäre untersucht hat. Mit Ballons, mit Drachen und Radiosonden, die freifliegend waren, die über Funk Temperatur, Luftdruck und Feuchtigkeit auf die Bodenstation, also Empfangsstation, gesendet haben. Und 25 Jahre später, also 57, 58, hatte man Raketen, die bis über 100 Kilometer rauffliegen konnten. Und dazwischen eben auch Wetterraketen, mit denen dann auch in der höheren Atmosphäre noch Informationen gesammelt wurden.
0: Doch natürlich gab es zwischendurch auch immer wieder Rekordversuche. Dafür gab es einen simplen Grund. Polarexpeditionen waren teuer. Suchte man Sponsoren dafür, musste man möglichst Sensationelles liefern. Das konnten Entdeckerpersönlichkeiten wie Robert Peary oder Roald Amundsen. Oder auch später solche wie Erling Kagge, der 1990 den Nordpol und 1993 den Südpol erreichte und 1994 den Mount Everest bestieg. Oder wie Reinhold Messner, der alle 8000er ohne Sauerstoff bestieg und später die Antarktis, Grönland oder auch die Wüste Gobi durchquerte.
3: Die sind einfach getrieben, innere Getriebene.
0: Ausnahmen waren beispielsweise die Expeditionsreisen, wie sie 1891 und 1892-93 von Erich von Drygalski geleitet wurden. Seine Expeditionen nach Westgrönland wurden durch die Gesellschaft für Erdkunde zu Berlin finanziert. Drygalski bezeichnete Grönland als ein lebendes Beispiel für die Eiszeit.
2: Dort hat man überall den Eindruck des Eises, auch in der Gestaltung der Felsen und dem Klima des Landes. Das Eis beherrscht die Lebensweise der Organismen, den Charakter der Menschen. Es sind die Verhältnisse, wie wir sie für die frühere Eiszeit Europas und Nordamerikas annehmen müssen.
1: Oder die Forschungen Alfred Wegeners, der mehrere Reisen nach Grönland unternahm, 1913 die Insel durchquerte, dabei die Wetterverhältnisse notierte und der 1930 eine große Expedition leitete. Dabei wurden über den nordischen Winter hinweg an 3 Stationen Westküste, Ostküste und mitten auf dem Inlandeis meteorologische Messungen vorgenommen. Dazu kamen Eisdicken und Eisdichte Messungen und Messungen der Gletscherbewegungen. Unter anderem ging es auch darum herauszufinden, ob Tiefdruckgebiete über Grönland hinwegziehen, was für den beginnenden Flugverkehr auf der Polarroute wichtig war. Wegener starb im November 1930 auf dieser Expedition während einer Schlittenreise.
0: Kapitel 11. Polarforschung heute. Klimawissenschaft und menschliche Extremsituationen.
6: Die Arktis ist ja eine fiese Region. Es ist nicht einfach, da Forschung zu machen. Im Sommer kommen wir da immerhin hin, mit großem Aufwand, mit unseren Forschungseisbrechern. Wir können auch in das zentralarktische Meereisgebiet, das ist ja ein von Eis bedeckter Ozean, da ist kein Land drunter, da ist ein Ozean, 3.000, 4.000 Meter tiefes Wasser, da ist eine Eisdecke oben drauf. Diese Eisdecke können wir im Sommer mit unseren Forschungseisbrechern durchbrechen und in sehr teuren, aufwendigen Expeditionen Daten sammeln.
0: Markus Rex, Leiter der internationalen Mosaik-Expedition.
6: Das ist auch immer wieder passiert. Im Winter ist diese Eisdecke auch heutzutage noch so dick, dass wir sie einfach nicht durchbrochen bekommen. Mit selbst den weltbesten Forschungseisbrechern kommen wir da im Winter nicht reingebrochen.
0: Das war der Grund für die internationale Mosaik-Expedition, bei der sich das Forschungsschiff Polarstern an eine große, feste Eisscholle anheftete und in der Polarregion umhertreiben ließ. Vorbild war die Nansen-Expedition sowie russische Expeditionen, bei denen Wissenschaftler auf einer treibenden Scholle abgesetzt wurden. Der Antarktis-Überwinterer Dietrich Fritzsche.
7: Früher haben die Russen ein Camp auf die möglichst dickste Eisscholle, die zu finden war, gesetzt. Und die trieb dann eben, und wenn es zu bröcklich wurde, mussten die eben abgeholt werden mit Schiff oder mit Flugzeug. Und da solche aufgrund des Klimawandels solche alten, dicken Eisplatten immer seltener werden oder gar nicht existieren, sind die jetzt umgestiegen auf so ein Pontonschiff.
0: Doch das waren kleinere wissenschaftliche Einheiten. Daher fehlten vor der Polarstern-Expedition manche Klimadaten. Autonome Systeme lieferten zwar Temperaturdaten, Windgeschwindigkeiten oder Luftdruck, aber es gab Lücken im Verständnis des polaren Klimasystems.
6: Das ist ein großes Problem, wenn wir uns mal anschauen, wie die Unsicherheit der Klimaprognosen derzeit so sind für die nördliche Polarregion. Sagt uns ein bestimmtes Modell eine Klimaerwärmung der Arktis von 5 Grad Celsius voraus und ein anderes Modell eine Veränderung des Klimas um 15 Grad Celsius bis zum Ende des Jahrhunderts.
0: Fehlende Daten bedeuten natürlich mehr vermuten, mehr extrapolieren. Was am Ende heißt, dass Klimamodelle nur bedingt die wirklichen Prozesse abbilden können. Die Sicherheit ist zwar hoch, es geht aber eben immer genauer. Denn je größer die Datenmenge ist, desto besser funktionieren die Klimamodelle. Am Ende braucht man ein komplettes Bild des arktischen Klimasystems. Und das setzt sich wie ein Puzzle aus Hunderten oder Tausenden von einzelnen Teilen zusammen, ohne dass man am Ende weiß, welches der vielen Teilchen das wichtigste ist. Markus Rex bringt ein Beispiel für ein besonderes Puzzleteil: die Oberflächenenergiebilanz der Arktis. In der besteht meist entweder ein Defizit oder ein Überschuss. Herrscht Überschuss, schmilzt das Eis. Ist ein Defizit vorhanden, bildet sich Neues.
6: Das Energiebudget der Arktis wird bestimmt von sehr komplexen Thermen. Da ist zum einen die Sonneneinstrahlung, die bringt Energie auf die Oberfläche. Dann gibt es die reflektierte Sonnenstrahlung. Dann kommt dazu die Wärmestrahlung, die aus Wolken und Aerosolen und Atmosphäre auf die Oberfläche kommt. Die Oberfläche selber strahlt thermische Strahlung aus. Sind die kleinen Verwirbelungen in der Luft, die Wärme zur Oberfläche hin- oder wegtragen können? Sind Wasserdampfflüsse, die Wärme zur Oberfläche hin- und wegtragen können? Sind die Verwirbelungen im Ozean unten drunter, die Wärme aus den tiefen Ozeanschichten bis an die Eisunterkante bringen können? Dann Wärmeleitung durch Schnee und Eis, was auch zur Oberflächenenergiebilanz beiträgt. All die Dinge müssen Sie ja messen, um sie zu verstehen. Und wir haben jetzt erstmals, und das ist wirklich ein Durchbruch, all diese Terme ein ganzes Jahr lang vermessen und kennen sie. Wir kennen damit die Oberflächenenergiebilanz der Arktis.
1: Die Forschung ist heute breit angelegt. Auf der deutschen Georg-von-Neumeyer-Station in der Antarktis finden immer geophysikalische, luftchemische und meteorologische Messungen statt. Dazu kommen beispielsweise Eiskernbohrungen in Gletschern, da man so herausfinden kann, wie sich das Klima in Jahrtausenden änderte. Denn in den Gletschern, die ja lange und langsam wachsende Ablagerungen aus komprimiertem Schnee sind, lagern sich kleine Bläschen Atmosphäre ein, sodass man bei Tiefenbohrungen, die durchaus kilometertief gehen, einen Eiskern erhält, aus dem man das Klima früherer Zeiten rekonstruieren kann und auch ablesen kann, wie hoch der CO2-Gehalt der Atmosphäre in bestimmten Perioden war. Oder es wird gemessen, wie viel Schnee kommt dazu, wie viel schmilzt. Oder wie geht es dem empfindlichen Ökosystem Antarktis?
0: Und manchmal sind die Forschenden selbst auch Versuchsobjekte.
4: Wir sind die Versuchskaninchen, weil es so eine extreme Situation auf der Erde sonst nicht gibt. Also wenn man für die Mars-Mission irgendwelche Versuche macht, werden Leute in Tunnel gesperrt. Aber wenn einer einen Herzinfarkt kriegt oder durchdreht, wird er natürlich rausgenommen.
0: Das ist bei der Überwinterung auf der Niemeyer-Station in der Antarktis nicht möglich, sagt Aurelia Hölzer.
4: Wir können 7 Monate nicht raus, auch nicht im Notfall. Und das hat eine Absolutheit, die für die Wissenschaft wahnsinnig interessant ist. Und da wird erforscht, was macht die Psyche, das Immunsystem, aber auch was passiert mit den Gehirnen, weil die ihre Funktion verändern. Also die Funktion ändert sich, der Stoffwechsel ändert sich und es gibt sogar Areale, die schrumpfen um durchschnittlich 7%. Teile vom Hippocampus. Das sind Hirnareale, die sowohl für komplexe Denkvorgänge als auch für Handlungsplanung, psychische Stabilität und noch viel mehr, ich habe es vergessen, es ist dem Schrumpfen zum Opfer gefallen, verantwortlich sind.
1: Die internationale Mosaikexpedition ins Nordpolargebiet dauerte länger als ein Jahr. Isoliert, aber nicht in jeder Beziehung isoliert. Denn es nahmen in unterschiedlichen Etappen mehr als 600 Menschen aus über 90 Institutionen und 20 Nationen teil. Darunter waren fast alle europäischen Staaten, aber auch die USA, Kanada, Russland und China. Es war eine gemeinsame Expedition in eine Region, die geopolitisch durchaus konfliktträchtig geworden ist.
8: Der Klimawandel hat dazu geführt, dass mehr und mehr Probleme wieder zutage treten, die unter dem ewigen Eis begraben waren. In der Tat hat das schmelzende Meereis zu einer Veränderung geführt, die auch auf die geopolitische Lage sich auszuwirken beginnt.
0: Michael Paul forscht als Gastwissenschaftler bei der Stiftung Wissenschaft und Politik in Berlin zu Fragen maritimer Sicherheitspolitik. Die ist durchaus kompliziert. Große Teile des Nordpolargebietes liegen auf den Staatsgebieten von 8 Ländern. Kanada, Russland, den USA mit Alaska, Norwegen, Dänemark mit Grönland sowie Island, Schweden und Finnland, wobei die 3 letzteren keinen direkten Zugang zum Nordpolarmeer besitzen.
1: Diese Länder sind gemeinsam im Arktischen Rat organisiert, der sich bislang überwiegend mit Fragen des Umweltschutzes und der nachhaltigen Entwicklung des Nordpolarraumes befasst. Aber seit einigen Jahren gerät die Nordpolarregion neben sicherheitspolitischen auch aus wirtschaftlichen Gründen immer mehr in den Fokus der internationalen Aufmerksamkeit. Das Eismeer taut und die nördlichen Passagen werden nun doch langsam als Transportweg interessant. Außerdem locken die Bodenschätze des Polargebiets.
8: Die nördliche Seeroute, wie sie von den Russen als solche bezeichnet wird, ist für Russland von eminenter Bedeutung, weil die Bodenschätze, die in Sibirien ausgebeutet werden, Öl und Gas insbesondere, von dort verschifft werden. Russland verspricht sich von der nördlichen Seeroute letzten Endes, dass in einigen Jahrzehnten sie sogar den Suezkanal ablöst.
0: Doch dafür seien noch Milliarden an Investitionen erforderlich.
8: Hier kommt China mit ins Spiel, dass die Polarroute als mögliche Seeroute sieht, um ihrerseits Versorgungssicherheit zu verbessern. Da geht es hauptsächlich um Versorgungssicherheit, auch in Bezug auf natürlich Öl- und Gastransporte für die eigene Energieversorgung.
0: Auch die USA haben im Nordpolarraum strategisches Interesse. Trumps Versuch, Grönland von Dänemark zu erwerben, sei ein Spiel aus Kaufinteresse und Drohung, auch Kanada gegenüber, spricht Bände. So ist Markus Rex wenig optimistisch, was künftige große internationale Forschungsexpeditionen angeht.
6: Ich glaube, heute würde das nicht mehr funktionieren. Und es ging, weil wir alle geeint waren von dem gemeinsamen Interesse, dass wir das Klimasystem der Arktis besser verstehen wollten. Das weiß China und Russland und USA und Kanada und die europäischen Länder, die wissen das alle, wie wichtig das für ihr eigenes Land ist, verlässlichere Klimaprognosen für die Arktis zu bekommen, um die Extremwetterlagen, die durch Veränderungen im arktischen Klimasystem sie selber betreffen können, besser vorhersagen zu können. Dieses gemeinsame Ziel, diese gemeinsame Mission hat uns geeint und war stärker als die geopolitischen Fliehkräfte. Und deswegen hat das super funktioniert.
0: Kapitel 12. Utopia mit Pinguinen. In der Antarktis sind die geopolitischen Spannungen nicht so ausgeprägt. Hier gab es nie die Suche nach einem Seeweg. Es gibt zwar Gebietsansprüche verschiedener Länder, diese ruhen aber, weil man sich im Antarktisvertrag 1959 unter anderem darauf geeinigt hat. Der Artikel 1 dieses Vertragswerkes lautet:
2: Die Antarktis wird nur für friedliche Zwecke genutzt. Es werden unter anderem alle Maßnahmen militärischer Art, wie die Einrichtung militärischer Stützpunkte und Befestigungen, die Durchführung militärischer Manöver sowie die Erprobung von Waffen jeder Art, verboten.
1: Zwei schöne Sätze. Die Antarktis als Utopia. Ein Utopia mit Pinguinen?
4: Man wird sehr demütig. Man weiß, wir sind hier alle ein paar Jahrzehnte zu Gast. Also wir sind ja alle in ein paar Jahren nicht mehr da, ja, plus minus ein paar Jahrzehnte. Und das Eis, auf dem wir gewohnt haben, ist als Schneeflocke vom Himmel gefallen, wahrscheinlich vor Millionen von Jahren. Also lange bevor unsere Vorvorläufer im Lendenschurz durch irgendwelche Wälder getrabt sind. Und wenn man in dieser Dimension lebt, dann weiß man, dass so der eigene Erfolg, das Streben nach Macht, all diese Sachen, das fühlt sich sowas von sekundär an oder das ist die 100. Stelle hinterm Komma. Und das wirkt einem, glaube ich, auch sehr bewusst, was für eine Eintagsfliege wir eigentlich sind.

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1: Zwei Uhr, die Nachrichten. In Island haben die Wählerinnen und Wähler in einem Referendum über die Wiederaufnahme von Beitrittsverhandlungen mit der Europäischen Union abgestimmt. Die Wahllokale schlossen um Mitternacht. Wahlberechtigt waren etwa 270.000 der knapp 400.